ist, dann liebt man die Maschine. Und wenn du man diese Kultobjekte sieht, wie die da in jeder Ritze blitzen und geputzt sind und so weiter, das ist ja klar. Da kennst du jedes Detail und die Liebe sieht, wenn irgendwas daran nicht ganz in Ordnung ist. Also eigentlich ist Liebe doch etwas, die die Augen öffnet und scharfsichtig macht und aufmerksam im allerbesten Sinne. Das ist mehr als die Hälfte der Wahrheit. Aber das andere ist natürlich auch wahr, dass es diese Blindheit gibt. Was ist das eigentlich? Also dieses Gefühl von Verliebtsein, das so über einen kommt und einen verrückt macht und das diesen merkwürdigen Nebeneffekt hat, dass man ganz bestimmte Dinge nicht sieht, die andere sehen. Also kommen dann gutmeinende Eltern oder Freunde oder Bekannte und sagen, hör mal, der Typ da, siehst du nicht, dass das kann doch nicht gut gehen. Also, ihr immer mit euren Vorurteilen. Die Liebe blendet Dinge, die vielleicht nicht so reinpassen in die Wünsche, die man dann entwickelt, blendet sie aus. Und das ist auch eigentlich ganz praktisch. Das macht einen sehr risikofreudig. Man kann das ja heute beobachten. Man sieht in unserer Gesellschaft ja, dass die Leute werden immer älter, bis sich trauen. Also, und je älter man wird, desto mehr fängt man an zu rechnen und denkt, das geht sowieso nicht und probieren wir es nochmal. Und je länger man es probiert, desto schlechter geht's. Interessanter, die Statistik ist ja in den letzten Jahrzehnten Mode geworden, dass Leute sagen, wir leben erstmal so zusammen und gucken, ob es geht, damit es dann, wenn wir heiraten, auch funktioniert. Die Statistik sagt eindeutig, je länger Paare unverheiratet zusammengelebt haben, also das ausprobiert haben, umso schneller kommt nach der Heirat die Scheidung. Das ist statistisch eindeutig. Das heißt, man kann es nicht ausprobieren. Du musst es total wagen. Und manchmal denke ich, da ist dieser Rausch natürlich ganz gut, wo du den Verstand halb verlierst, weil du sie die schönste aller denkbaren Frauen ist und so weiter. Und dann

aller denkbaren Frauen ist und so weiter. Und dann und am allerwichtigsten ein Gefühl. Wenn ich das so sage, werden die meisten wahrscheinlich hier sagen, ja so, was denn sonst? Ist doch klar, Liebe ist ein Gefühl. Ja, und deshalb muss ich Sie jetzt mit der Tatsache und der These konfrontieren und sagen, ja, der größte Teil der Welt ist nicht auf dieser Tour. Die haben noch ein bisschen umfangreicheres Wirklichkeitsverständnis. Und das ist in Europa auch noch nicht so alt. Und es ist vor allen Dingen nicht wahr. Liebe

ist zuerst und vor allen Dingen eine Entscheidung und eine Entscheidung der Taten folgen. Und dann gehört da selbstverständlich, gehören da auch Gefühle dazu. Aber wenn die Liebe ein Gefühl wird vor allen Dingen, denken wir, das ist toll. Und kriegen ein riesiges Problem, das wir im Augenblick haben und wo wir nicht wissen, wie wir es lösen können. Denn es war uns natürlich bei uns auch anders. Die Leute früher haben ja nicht aus Liebe geheiratet oft. Die wurden ja verheiratet. Ich glaube, es sind immer noch 2/3 der Weltbevölkerung, wo die Ehen nicht so geschlossen werden, dass sich zwei ineinander verlieben und dann sagen, wir wollen heiraten. Sondern da Familien machen ihren Deal und manchmal hängt da viel Geld dran und da werden, wer weiß, was wird da verhandelt. In Europa wurden ganze Königreiche miteinander verheiratet, nicht wahr? Katharina die Große war eine hessische Prinzessin, also da wurde geheiratet und so weiter und das englische Königshaus kommt aus Hannover und das hatte mit Politik auf der hohen Ebene zu tun. So, und bei den normalen Bürgern oder Bauern und so, da wurden Felder miteinander verheiratet. Das war Gewinn und Verlust und so. Das, also wirtschaftliche und soziale Gründe und natürlich, und die Frauen durften selber nicht eigenständig arbeiten und brauchten die Versorgung. Es gab keine Pille. Die Chemie ist ja seit ein paar Jahrzehnten so, dass das Empfängnis reguliert werden kann. Das heißt also, wenn ein Kind kam, musste man verheiratet sein. Sonst hatte man richtige Schwierigkeiten der Gesellschaft. Das hat sich alles dramatisch geändert. Heute denken wir, darüber sind wir raus, dass wir aus wirtschaftlichen, sozialen oder gar aus Angst oder gesellschaftlicher Rücksichtnahme heiraten. Wir heiraten nur aus Liebe. Peng, sollte man sagen, dann seid ihr die glücklichste Generation, die es gibt. Nun kann man ja zählen und jeder zählte, was wird da draus? Und man war erschrocken, wie viele von diesen aus heißer Liebe für die Ewigkeit geschlossenen Beziehungen so schnell kaputt waren. Und die Scheidungsrate ist riesengroß. Haben sich natürlich alle den Kopf drüber gemacht, wo kommt das denn her? Denn nie gab es eine Generation, die so edle Ziele hatte, wo die wirklich so überzeugt waren, wir passen zusammen und wir wollen immer zusammenbleiben. Das gab es ja früher gar nicht. Früher wurden die verheiratet und haben gehofft, dass man sich nach der Ehe auch anfängt zu lieben und dass es gut ging. Ja, prozentual ging es mindestens große Zahl besser als heute. Aber das ist doch nun ganz verrückt. Ja, wie kommt denn das? Nun, das hat jetzt mit dem christlichen Glauben gar nichts zu tun. Das haben Psychologen schon vor vielen Jahren festgestellt. Natürlich haben sie es übersucht. Das heißt, wir sind die erste Generation, die versucht, eine dauerhafte Lebensgestaltung und Gemeinschaft auf ein Gefühl zu begründen. Und Gefühle sind nun einmal schön, aber sie sind nicht von Dauer. Dauerhaft ist nur die Trennung. Und so ist Liebe als Gefühl der Grund, heißes Verliebtsein, das 2 Jahre dauert, das haben wir mit den Tieren gemeint, da ist das Brunft, ist nur strenger geregelt und so, sie müssen da weniger entscheiden, wir Menschen müssen da mehr entscheiden, aber das verbindet uns mit dem Rest der Schöpfung und in dieser Zeit verlierst du fast den Verstand und bist zu allem Möglichen fähig und dann ist das weg und wenn du da wieder nüchtern wirst, natürlich ein schönes Gefühl. Aber wenn das wieder weg ist, dann kommt raus, du musst eine Entscheidung treffen. Willst du diesen Mann oder willst du diese Frau auch unter Abziehung dieses Rauschzustandes? Man hat sich inzwischen verletzt, man hat die Schokoladenseite ein bisschen abgelutscht und jetzt merkst du, da schmeckt auch manches bitter. Und dann kommt die Frage, was ist denn jetzt Liebe? Und jetzt kommt das Problem. Weil wir werden damit nicht fertig. Warum? Dieses Liebesgefühl, dieser Rausch ist über uns gekommen, ohne dass wir es wollten. So einfach, das war's. Wie ein Schicksal von oben. Du kriegst es wie die Masern. Und plötzlich war es weg. Ich hab's mir doch nicht befohlen. Und ich kann es doch nicht erzwingen. Und wenn das so schicksalhaft ist mit dem Gefühl, mit dem Rausch, der da übereinkommt, der kommt und geht, da sagen die Leute, da kannst du machen nichts, da musst du gucken zu.
Da habe ich keine Verantwortung. Weißt du, die Leute sind ja unheilbar religiös. Die Religiösen sagen dann noch, ja, Gott ist doch der Gott, der liebe Gott. Und der wird doch nicht erwarten, dass ich mit einem Ekel zusammenliege, das mich anwidert, lebe, das mich anwidert. Also da wird er mich nicht zwingen gegen meine Gefühle. Das kann es doch gar nicht geben. Also es ist gekommen, man war entflammt, es ist gegangen, man rennt auseinander, weil was soll man auch machen? So, das ist die Kehrseite dessen, wenn Liebe total zusammenschrumpft auf ein Gefühl. Was es nicht ist. Ich will Ihnen sagen, an der Liebe Gottes kann man sehen, wie die Wirklichkeit ist. Ja, auch die Liebe Gottes sieht. Liebe sieht, sie ist sehr offen, sieht sehr genau. Aber Gott, so sagt uns die Bibel, in der er sein Herz uns zeigt, er sagt, er sieht uns auch mit unseren unappetitlichen Seiten. Auch wo wir ihn beleidigen. Auch wo unser Leben zum Himmel stinkt. Und er wendet sich nicht unangeekelt ab, sondern er liebt uns trotzdem. Er liebt die Stärken und die Schönheiten, die hat er ja geschaffen. Warum sollte er sie an uns nicht lieben? Aber er liebt uns auch, obwohl wir das, was er so schön geschenkt hat, kaputt machen, besserwisserisch und mit Füßen treten und das Liebe, Sexualität pervertiert. Das ist einer der grauenhaftesten Felder in brutale Gewalt und Menschenverachtung. Kein anderes Feld des Lebens wird so verdreht von der Schönheit, die Gott geschenkt hat, in Dreck und Erniedrigung von Menschen, Versklavung von Menschen. Tausende von Frauen in Deutschland leben als Sklavinnen. Das weiß man, das weiß jeder. Und wir ändern es nicht. Warum nicht? Weil es tausende von normalen Männern gibt, die alle anständige Männer sind und die in Puff gehen und sich eine Hure mieten. Und nicht danach fragen, ob es ein Mädchen ist, das unter falschen Versprechungen aus Rumänien oder aus irgendwelchen anderen Ländern nach Deutschland geholt worden ist und in der Zwangsprostitution lebt. Das funktioniert in unserer Gesellschaft absolut. Unter dem Teppich, hinter dem Vorhang, vorne sind wir alle, sind alles anständige Leute. Ist keiner gewesen. Bordelle könnten nicht so blühen. Deutschland ist zum Superbordell Europas gewesen. Aufgrund einiger verunglückter Gesetze, in denen man es besser machen wollte und alles noch viel schlimmer machte, ist das der gegenwärtige Zustand so. Aber es geht nur, weil es auch Leute gibt, weil es auch Männer gibt, die das wollen und die das bezahlen, die sich überhaupt nicht dran stoßen, dass hier Menschen erniedrigt werden zu Sklaven. Das ist das Furchtbare, das kostbarste und schönste Geschenk jetzt so kaputt gemacht wird im Schmutz. Das ist gar keine Liebe da, nicht? Nichts kann so wenig Liebe sein. Also eigentliche Sexualität uns geschenkt, das ist ein Ausdruck von Liebe, ist einer völligen Hingabe, geborgen in einem Hingabe des ganzen Lebens in guten und in schweren Zeiten, sodass auch ein tiefes, tiefes Glück ist. Aus dem neue Menschen geboren werden, das ist wunderbar. Aber dass dieses kostbare Geschenk Gottes so verkommt und so verdreht wird und so menschenfeindlich und zerstörerisch gebraucht wird, ich wollte sagen, Gottes Liebe ist so, erstmal, das ist unbegreiflich schön für uns so fremd, die wir ein solches entstelltes, verkürztes, schrumpfendes Verständnis von Liebe haben und deshalb auch so eine verkümmerte Erfahrung von Liebe. Gottes Liebe zeigt uns, er liebt die Schönheit in unserem Leben und er ekelt sich nicht vor dem Bösen. Und seine Liebe ist jetzt nicht das schöne Gefühl, dass er sagt, das finde ich aber toll, dass du so miese lebst, andere erniedrigst, ausbeutest, habgierig bist, lügst und auch noch meinst, das wäre schlau. Nein, das findet Gott nicht gut, er hat kein gutes Gefühl. Aber er tut etwas dagegen. In seiner Liebe wird der Mensch in Jesus Christus, zieht sich diesen ganzen Dreck
des Menschseins an und stirbt stellvertretend am Kreuz unseren Tod im Gericht Gottes. So sehr hat Gott die Welt geliebt, so sehr. Er läuft uns nach, er gibt uns nicht auf. Er schmeißt sich selber in den Dreck. Ist doch toll, so eine Geschichte, wie Michael sie erzählt hat. Dass Gott in seiner Liebe auf die Idee kommt, ich organisiere das, dass mein heiliges Wort auf der Straße liegt im Dreck. Damit zwar Motorradfahrer vorbeikommen und es finden und so auf die Spur gesetzt werden. Wenn das nicht typisch ist für ihn. Obwohl die Straße wahrscheinlich noch relativ sauber war, verglichen mit dem Weg, der nach Golgatha führte, wo Jesus stürzte. Der Müllkippe von Jerusalem, das war Golgatha nämlich, wo er gekreuzigt wurde. So sehr hat Gott die Welt geliebt. Dies Liebe ist Entscheidung, sie ist Tat. Und dadurch kann unser Leben neu werden. Nun brauche ich ja nicht besonders begabt zu sein, um zu wissen, dass heute Abend, wenn ich das so sage, hier viele in der Halle sind, die sagen, also irgendwie leuchtet mir das nicht ein. Also Liebe ist nun einmal vor allen Dingen Gefühl. Und wie das dazu gekommen ist, ist auch wurscht. Hauptsache es ist so und was du behauptest, Entscheidungen und Taten, also das hört sich doch theoretisch an. Also ich versuche jetzt einfach ein Beispiel zu gebrauchen. Hoffentlich greife ich nicht total daneben und mache alles nur noch unklarer. Also die Frage heißt jetzt, um es zu erklären, was hat eigentlich die Liebe mit einem Auto zu tun? Also gut, also bei Männern ist das klar, die lieben ihre Autos und Motorräder, manchmal mehr als ihre Frauen und das ist aber ganz gefährlich. Das meine ich jetzt nicht. Was hat die Liebe mit Autos zu tun? Also es gibt beim Auto ja so unterschiedliche Zutaten. Also man sitzt im Auto in den Sitzen und je besser das Auto, und je teurer, desto bequemer sind die Sitze. Selbst auf dem Motorrad gibt es doch tolle Sitze. Ne? Man sitzt doch da auch einigermaßen bequem. Und wenn du so eine richtige, anständige Limousine hast, da hast du Sitze, da kannst du hunderte von Kilometern einem Stück fahren und du kommst ausgeruht an. Das ist ganz entspannt. Du hast einen Innenraum wie ein Wohnzimmer. Du hörst einer tollen Stereoanlage, Musik, die dir gefällt, du kannst die Temperatur regeln, wenn es draußen heiß oder kalt ist, drin machst du immer Wohlfühltemperatur, genauso wie du es brauchst. Das ist die Welt des Gefühls. Du sitzt bequem, du lebst komfortabel, du fühlst dich einfach wohl. Das gehört zu einem Auto. Nicht? Das sind die Sitze und der Innenraum. Gut, aber wenn du nur das hast am Auto, dann kommst du nicht so schrecklich weit. Also eine schöne Karosserie und schöne Sitze und Innenraum. Wenn die Räder dran sind, okay, auch das Auto fährt bergab. Als ich Junge war, da bauten wir Seifenkisten. Das waren da diese kleinen Rennautos, die keinen Motor hatten und so. Und da musste man immer irgendwo Seifenkistenrennen gehen, natürlicherweise immer nur bergab. Denn das rollt nur bergab, wenn du keinen Motor hast. Das kann dann schnell werden, nicht? Vom Eigengewicht wird das schneller. Gut, solange, aber das Leben geht nun mal nicht immer bergab. Es geht oft bergauf und dann brauchst du halt einen Antrieb. Sonst nützen dir die bequemsten Sitze nichts, du kommst nirgendwo mehr hin. Also was brauchst du? Ein Auto hat also noch einen Motor, der pumpt das und was auch immer, am besten ja Verbrennungsmotor und keinen getürkten, gefälschten Diesel, sondern aber wir fahren halt nun mal auch Diesel, gut, der knattert dann und explodiert und so. Und dann da wird Kraft erzeugt und das wird übertragen ins Getriebe, dreht sich was und es dreht sich und kommt auf die Räder. Und die Kraft, die aus dem Motor kommt, übers Getriebe, auf die Räder übertragen und so, die treibt das Auto an. Nur wenn du nur Motor und Getriebe hast und die Räder die antreibt, keiner von uns sitzt auf dem Motor, schon gar nicht auf den Rädern. Du sitzt eben in den Sitzen, damit du überhaupt fahren kannst. Aber du brauchst den Motor und die Räder, damit das Ding angetrieben wird. Moment, so einfach ist auch wieder nicht. Da gibt's noch einen Tank.
Und in dem Tank ist Treibstoff. Und der Treibstoff muss in den Motor eingespritzt werden. Und wenn der Tank leer ist und nichts mehr aus dem Tank in den Motor kommt, dann kannst du einen Achtzylindermotor haben und ein Superautomatikgetriebe. Da läuft nichts mehr auf die Räder und du kommst nicht vorwärts. Warum? Es fehlen dir nicht die Sitze, es fehlt dir nicht der Motor, es fehlt dir nicht das Getriebe, es fehlt dir der Sprit, der Treibstoff. Du brauchst also einen Treibstoff. Nehmen Sie dieses Bild mal und seien Sie gnädig mit mir. Ich weiß ja auch, dass das an vielen Stellen hinkt, solche technischen Bilder zu übertragen auf so etwas Kompliziertes wie das Leben und die Liebe. Das kann ja nur schiefgehen, aber versuchen wir es. So, ich sage, unser Leben ist solch ein komplexes Gebilde. Selbstverständlich gehören Gefühle dazu. Und ohne diese Gefühle wäre das Leben grässlich. Und wer keine Gefühle zulässt, der wird auch krank. Das kann auch nicht gut gehen. Nicht, dass das missverstanden wird. Aber die Fortbewegung, der Antrieb kommt über den Motor, also über die Entscheidungen und die Umsetzung der Entscheidungen in Taten, also in Bewegung, in Fortbewegung. Das ist doch mal klar. Sonst nützt mir der komfortabelste Innenraum nichts mit seinen Polstersitzen. Auf der anderen Seite, woher soll denn die Kraft kommen, solche Entscheidungen zu treffen? Und nochmal, die Kraft, solche Entscheidungen dann auch in Taten umzusetzen, die wirklich das Leben gestalten. Wo ist der Treibstoff? Denn das ist ja unsere Erfahrung mit unserem Verständnis, unserer Lebensweise. Liebe ist vor allen Dingen ein Gefühl. Da hast du plötzlich den Treibstofftank voll und stellst fest, der reicht 2 Jahre lang und dann ist er leer. Mehr haben wir nicht. Und dann stehst du ratlos da an der Landstraße deines Lebens und es geht bergauf und sagst, keine Kraft mehr. Ich wollte doch eigentlich, dass es gelingt, aber ich komme nirgendwo mehr hin. Und dann haben zwei sich heiß geliebt und zum Schluss ist ihr Leben in einem Zustand, dass sie überhaupt nicht einmal mehr in der Lage sind, menschlich, höflich, normal miteinander zu sprechen, sondern giften sich an mit einer Feindseligkeit, die auf keine Kuhhaut geht. Und deshalb ist plötzlich die ganze Sache total festgefahren. Und deshalb können in der Regel Paare, es gilt auch für andere Beziehungen, die so total in die Krise geraten sind, sich alleine selber nicht helfen. Weil die können ja noch nicht mal mehr vernünftig miteinander sprechen. Die Verliebtsein ist weg. Jetzt kannst du mit der Moral kommen und kann sagen, also Nächstenliebe wäre doch hilfreich, funktioniert überhaupt nicht. Das ist erstaunlich. Das ist erstaunlich. Wie viel Brutalität in Worten und in Taten in zerrütteten Ehen passieren, ist die Hölle. Das Einzige, was da hilft, ist Feindesliebe. Das ist das Einzige, was solche Paare brauchen. Sie leben in einem Zustand, in dem sie sich gegenseitig derartig verletzt haben, dass sie überhaupt nicht mehr klar denken und miteinander vernünftige Worte sprechen können. Das Einzige, was ihnen helfen könnte, wäre Feindesliebe. Woher sollst du es nehmen, ohne zu stehlen? Und jetzt sagen sie, wieso willst du denn erwarten, dass sowas wieder zurechtkommt? Wir können nicht. Du bist heute umgeben von Scharen von Beratern in jeder Fernsehserie kommt es und die Lebensberatung aller Couleur sagen sie, tu dir das nicht an, quäl dich nicht, geht auseinander. Ne? Also die Ratlosigkeit ist riesengroß. Man brauchte Feindesliebe. Aber woher soll ich die nehmen? Sehen Sie, vielleicht verstehen Sie deshalb, warum die Botschaft der Bibel hat im Kern die Feindesliebe. Gott liebt uns, obwohl wir uns benehmen wie seine Feinde. So heißt es im Römerbrief einmal. Darin beweist Gott seine Liebe zu uns, dass er uns geliebt hat, dass er für uns gestorben ist,
als wir noch Sünder, Feinde waren. Das heißt, am Kreuz, was da passiert, ist Feindesliebe Gottes. Und es geschieht ja auch. Jesus, als sie ihn gekreuzigt haben, betet für seine Feinde. Vater, vergib ihnen, denn sie wissen nicht, was sie tun. Er betet für die Feinde. Und er lädt uns ein, den ganzen Bruch und auch die Besserwisserei. Natürlich ist das europäische Besserwisserei, dass wir genau wissen mit Tausenden von Lebensberatern, die alle wissen, mit Sexberatern kannst du Turnübungen machen, kannst du Porno angucken, wirst du beraten, wie man es denn macht angeblich. Aber ist doch alles Schrott. Ist doch alles Schrott. Die Besserwisserei, wir wissen, wie es mit der Liebe läuft, dieses Gefühl. Und wenn sie vorbei ist, dann wechselst du halt den Partner und hoffst, dass du neu angemacht wirst in deinem Gefühl. Und wenn das dann ausgeht, dann, nicht wahr, neu.de, kannst du ja alles über das Internet, und wenn es nicht mehr für ein Leben lohnt, suchst du eben den One-Night-Stand. Kannst schon froh sein, wenn du morgens den Namen von der Partnerin oder dem Partner kennst und noch einen Kaffee zusammen trinkst, bevor man wieder auseinandergeht. Das sind die Scherben unserer Besserwisserei. Und Jesus lockt uns, sagt, kommt her zu mir, alle, die ihr mühselig, müde und beladen seid. Ich will euch erquicken, ich will euch frisch machen, ich will euch Ruhe geben, ich will euer Leben zurechtgeben. Er kommt mit der Feindesliebe und ruft uns, dass wir unser Leben bringen und sagen, Herr, hier, vergib mir meine Besserwisserei, vergib mir meine Sünde, meinen Ehebruch, meine Gier, mein Egoismus, meine Rücksichtslosigkeit, meine hasserfüllten Worte, die ich gesagt habe in der Wut. Vergib mir das, erneuere mein Herz. Schaff du in mir, was ich nicht gab. Füll den Tank meiner Liebe neu. Ich bin total leer. Die Karre bewegt sich keinen Schritt mehr. Da kann ich sitzen auf welchen Sesseln und liegen in welchen Betten auch immer. Nichts mehr geht voran. Schaff du einen Antrieb deiner Liebe in meinem Leben, damit ich zu Entscheidungen fähig bin und sagen kann, mein Versprechen, das ich ja mal gegeben habe, nicht? So ist es doch in vielen Ehen. Ich bin ja Pfarrer und ich habe ja diese Versprechen vielen abgenommen und gehört. Und manchmal muss ich Menschen darauf ansprechen und sagen, du, ihr habt das vor Gott versprochen und wir haben dafür gebetet. Und jetzt, meint ihr, es gäbe kein Mittel, als auseinanderzugehen, weil ihr nicht bereit seid, vor Gott und voreinander den Mist zu besprechen und Entscheidungen zu treffen und zu arbeiten? Ihr denkt, das müsste alles so kommen, gefühlsmäßig, so wie dieser Rausch in der Brunft? Nein, Liebe ist Entscheidung und die Liebe scheut die Mühe nicht. Und an Beziehungen muss man arbeiten. Da sagst du da so, was heißt das denn praktisch? Ich will das auch deshalb praktisch sagen. Ich bin so dankbar. Es gab einen Ehe- und Lebensberater, der hat viele Jahrzehnte gearbeitet mit Paaren in Not und hat dabei eine Erkenntnis gewonnen, die er auf eine geniale Weise auch für uns einfache Leute verständlich ausgedrückt hat. Er hat nämlich entdeckt, dass wir Menschen so verschieden sind. Und dass wir nicht alle auf die gleiche Art und Weise Liebe empfangen und verstehen und Liebe mitteilen, sondern dass wir sehr unterschiedliche Arten haben. Also Männer und Frauen sind ja sowieso zu verschieden, nicht? Das hat man entdeckt, aber auch Frauen sind unter sich verschieden und Männer sind unter sich verschieden. Und er hat die Arten und Weisen, wie Menschen Liebe empfinden und weitergeben, einmal in 5 Gruppen eingeteilt und nennt das die 5 Sprachen der Liebe. Wenn Sie dieses Buch greifen können von Gary Chapman, es gibt es in Deutsch, sehr viele werden das vielleicht auch kennen, greifen Sie es und lesen Sie es mal. Ich weiß, meine Frau und ich, wir waren vor 15 Jahren mal eine Zeit zu einem Urlaub in den USA und haben dort auf einem Büchertisch in einer Gemeinde dieses Buch gefunden und haben uns das in Englisch gegenseitig vorgelesen. Wir taten das einfach, weil wir unser Englisch trainieren wollten.
Und über diesem Buch ist unsere Ehe frisch geworden. Das hat uns so gut getan. Und ich will Ihnen erklären, was sind denn diese fünf Sprachen der Liebe? Die erste Sprache ist die, dass mal Aufmerksamkeit für ihn anhat, sich ganz auf ihn einlässt und ausschließlich. Ja, das war zwischen meiner Frau und mir, war das schon die erste Entdeckung. Für mich war das eine katastrophale Entdeckung. Denn wir hatten richtig Schwierigkeiten, weil ich fand, dass ich ziemlich genial war. Und so, dass ich auch mehrere Sachen, Multitasking nennt man das ja, auf Neudeutsch, dass ich mehrere Sachen, ich konnte zum Beispiel Musik hören und ich konnte die Zeitung lesen, konnte etwas essen und ich konnte mich mit meiner Frau zugleich noch unterhalten. Ich meine, Napoleon konnte 7 Sachen zugleich, ich konnte wenigstens 4. Da war ich ganz stolz. Nur meine Frau fand das ekelhaft. Die wollte nicht, dass ich in die Zeitung guckte und kaute und noch Musik hörte und auch noch mit ihr sprach, sondern die wollte, dass das andere nicht stattfindet, dass ich sie anschaue, ihr in die Augen schaue, ihr Aufmerksamkeit, Zeit dafür habe und mit ihr spreche und höre, was sie sagt. Also ich habe das überhaupt nicht verstanden. Sie war aber beleidigt, wie ich mich verhalten habe. Und ich wusste gar nicht, was da los war. Was war falsch? Bis ich merkte, das ist ihre Sprache, nicht meine. Und dann ist da die zweite Sprache, Worte der Wertschätzung und der Liebe. Ich liebe dich. Du bist schön. Es geleiht, was du an hast, gefällt mir. Das, was du gesagt hast, das war gut. Ich liebe dich. Naja, wir Männer sind da, manche sind da ein bisschen kurz angebunden und sagen dann, Mensch, das habe ich da schon vor 20 Jahren gesagt, das gilt so lange, bis ich das Gegenteil behaupte. Geh mal davon aus. Nein. Die Liebe braucht diese Sprache der wertschätzenden, liebevollen Worte spricht. Der braucht das. Der braucht das, wie frisches Wasser zu hören. Ich liebe dich. Das war gut. Oder es war meine Sprache so mehr. Das sind Geschenke. Blumen schenken, schönes kaufen, was mitbringen. Ich habe das immer gesagt, wenn ich merkte, was bei uns der Haussegen schief hing und wir Knatsch hatten, dann bin ich ins Blumengeschäft gegangen und habe einen Blumenstrauß gekauft, der konnte gar nicht groß genug und teuer genug sein. Ich kam nach Hause und wollte meine Frau beglücken und die nahm den und legte ihn zur Seite und konnte mit dem Gemüse nicht so viel anfangen. Nicht, weil sie nicht Blumen geschätzt hätte, sondern weil sie enttäuscht war, dass ich anstatt mir Zeit zu nehmen und ihr aufmerksam zu schauen, meinen Terminkalender etwas zu sortieren und ihr wirklich aufmerksam, stattdessen kaufe ich ein Kilo Gemüse und will sie damit trösten. Das war meine Sprache, die war nicht ihre Sprache. Und so haben wir miteinander geredet, aber der eine Tschechisch und der andere Chinesisch. Und wir so aneinander vorbei. Dann gibt es Dienste tun. Also ich putze deine Schuhe oder ich kaufe das ein oder ich mache das oder mache Dienste, einander Dienste tun. Und dann, das ist die vierte Sprache. Und die fünfte Sprache ist Berührungen. In den Arm nehmen, einen Kuss, bis hin zum intimen Sex. Und jetzt will ich mal sagen, ich weiß gar nicht, ob ich das sowas sagen soll hier, aber wir wollen ja über das Leben sprechen. Sie werden ja nicht erwarten von mir, dass ich hier über irgendwelche Gedichte rede. Wissen Sie, wir Männer haben ja eine etwas aggressive Art von Sexualität. Und deshalb ist das mit der fünften Sprache oft so eine Katastrophe. Da gibt es Streit in der Ehe, man brummt miteinander und Männer kommen dann auf die verwegene Idee, sie müssten mit ihrer Frau ins Bett gehen und Sex haben und dann wäre das alles wieder gut. Und wundern sich, dass die Frau das ekelhaft findet und sich verweigert oder angewidert ist und alles noch schlimmer ist. Nein, nein. Du musst fragen, welche Sprache spricht sie und welche Sprache spreche ich? Und jetzt nochmal diese kluge Erkenntnis eines erfahrenen Eheberaters, der sagt, kein Mensch spricht alle Sprachen. Du sprichst vielleicht 2 und dein Partner 2, aber ihr werdet höchstwahrscheinlich nicht dieselben sprechen. Das heißt, hast du eigentlich je nachgefragt, was ist meine Sprache, wie verstehe ich Liebe und wie drücke ich sie aus? Hast du je, das gilt übrigens gar nicht nur für Mann und Frau in der Ehe, das gilt auch für Eltern, Kinder, das gilt für Freunde, das gilt für Kollegen, also das gilt also für jede menschliche Beziehung.
Aber ich mache es mal deutlich an der Ehe. Habt ihr je zusammengesessen und gefragt, hör mal, was ist eigentlich deine Sprache? Ich weiß das gar nicht. Ich weiß ja noch nie mal, was meine ist. Und das ist die Voraussetzung, dass ich das weiß. Und wenn ich das weiß, was ist meine Sprache, wie verstehe ich Liebe, wie gebe ich Liebe und wie sie, dann kann ich entscheiden, jetzt kommt die Entscheidung, will ich diese Sprache lernen? Sprachen kann man lernen, wie man Englisch, Französisch, Arabisch, Farsi und Deutsch lernen kann. Jeder von euch, der andere Sprachen gelernt hat, weiß, dass das harte Arbeit ist. Dass das über Monate richtig Schmerzen macht und richtig mühevoll ist. Dass man sich nicht wirklich verständigen kann und dass man die Vokabeln vergisst und die Grammatik und wer weiß was. Und dass man, das ist so, macht so müde. Und es dauert, bis man eine Sprache halbwegs fließend spricht. Das kommt nicht wie die Masern überein. Gut, es gibt Unterschiede. Manche sind begabter, manche sind weniger begabt. Das ist so. Aber es ist ein Prozess des Lernens. Und das ist doch meine Erkenntnis. Die möchte ich gerne Ihnen vermitteln. Weil ich sehe, dass Jesus sehr, sehr lebenstauglich geredet hat. Er sagt, Lukas 6, kann man das nachlesen, 27, aber ich sage euch, die ihr zuhört, aber, sagt er, er sagt, diesen Satz, den ich euch sage, muss ich gegen alle eure Meinungen, eure Einwände, eure Vorurteile sagen. Ihr werdet dagegen sein, aber ich sage euch, das ist der Kurs, der hilft. Aber ich sage euch, die ihr zuhört, liebt eure Feinde. Er sagt, das kann ich doch nicht. Er kann es doch nicht von mir verlangen, dass ich meine Gefühle rumdrehe, umschalte und den nett finde. Wo redet Jesus von Gefühlen? Kein Wort. Er sagt, tut Gutes denen, die euch hassen. Segnet, die euch verfluchen. Bittet für die, die euch beleidigen. Als ich das begriffen habe, habe ich das angefangen zu tun. Natürlich hatte ich Menschen, die mir absolut auf den Keks gegangen sind, auch im beruflichen Leben. Wenn ich schon daran dachte, dass ich mit denen zu tun bekomme, da schwoll mir der Kamm. Als ich das merkte, ich habe mich dann nicht unter Kontrolle, habe ich gesagt, Herr, ich bitte dich für diesen Menschen, du hast mir gesagt, ich bitte dich für diesen Menschen, dass du ihn segnest, dass du ihm Gutes tust, dass du ihn schützt und behütest heute. Beten Sie jeden Tag einmal namentlich für einen Menschen, den Sie nicht leiden können. Dann werden Sie merken, wie sich Ihre Einstellung zu diesem Menschen verändert. Sie beten einen Monat täglich für einen solchen Menschen und Sie stellen fest, Sie können ihn nicht mehr hassen. Sie sehen diesen Menschen plötzlich unter dem Kreuz von Jesus. Er mag ein Ekel sein. Er hat sich fies verhalten. Aber Christus ist für ihn gestorben. Er ist Jesus der letzten Blutstropfen wert. In den Augen von Jesus ist er so kostbar, wie ich auch. Und plötzlich siehst du ihn anders. Du hast eine Entscheidung getroffen. Du hast für ihn gebetet. Du hast das getan. Du hast ihn damit gesegnet. Vielleicht hast du sogar dann noch einen Schritt mehr getan, weil Jesus tut ihm Gutes. Vielleicht fällt dir etwas ein, was du ihm Gutes tun könntest. Und du wirst merken, dass deine Entscheidung und deine Taten deine Gefühle verändern. Der komfortable Sitz und Sessel mit der vollklimatisierten Innenkabine im Auto bewegt sich fort, wenn aus dem Tank der Treibstoff in den Motor kommt, den Motor in Gang bringt, der zündet, antreibt, das Getriebe, die Räder bewegt und die Kiste vorwärts rollt. Entscheidungen und Taten sind das Erste. Und deshalb ist Jesus absolut realistisch, alltagstauglich, lebensnah im Thema Liebe. Er sagt, betet so. Hier, das ist das wichtigste Nahrungsmittel für eure Beziehung. Vergib uns unsere Schuld, wie wir vergeben denen, die an uns schuldig geworden sind.
Das Einzige, was wirklich sicher ist, wenn zwei Menschen eine Beziehung eingehen oder eng miteinander leben, nicht nur in Ehe, sondern Freundschaft, in Verwandtschaft, in Nachbarschaft, wie auch immer. Das Einzige, was sicher ist, dass wir uns verletzen, dass wir schuldig aneinander werden, dass wir uns wundreiben, dass es wehtut, dass wir es nicht mehr miteinander aushalten. So sagt Jesus, das ist doch das Normale. Und deshalb brauchst du, wirst schuldig und ich bin am Kreuz für dich, dass du kommst und bittest, Vater, vergib mir meine Schuld. So, das schenke ich dir, aber ich schenke es dir nicht, ohne dass du weißt, es ist mehr, als du für dich brauchst. Und ich verpflichte dich zum Weiterschenken. Deshalb bete so, vergib uns unsere Schuld, wie wir vergeben denen, die an uns schuldig geworden sind. Es soll Kreise ziehen. Liebt eure Feinde. In einem der nächsten Sätze sagt Jesus dann, wenn ihr die liebt, die euch lieben, was habt ihr denn davon? Welchen Dank habt ihr davon? Denn auch die Sünder lieben ihre Freunde. Auch die Mafia macht das, jede Gangsterbande. Ja, ich meine, das ist doch nichts, dass jeder die liebt, die so ticken, die ihm sympathisch sind wie ich. Ich meine, das ist nichts Besonderes. Dazu braucht man nur wirklich nicht Christ zu sein. Jesus möchte die Feindesliebe, die von Gott kommt und unser Leben versöhnt und erneuert. Wo die schmutzigsten Sünden, der böseste Ehebruch, der Hass raus muss. Ja, es muss aber raus auch. Es muss auch Sünde bekannt werden. Das heißt nicht Schwamm drumherum, war ja nicht so schlimm, muss man ja alles verstehen. Sünde muss Sünde genannt werden. Ich bin schuldig geworden. Danke dir, Jesus, dass du das weißt und dass du mich nicht verachtest, sondern dass du für mich gestorben bist. Und ich bitte dich um Vergebung. Ich danke dir, dass du meine Sünde getragen hast. Er hat es getragen. Und dann füllt er den Tank deines Lebens mit Liebe, die strömt, mit Feindesliebe, die strömt aus seiner Quelle, damit du weitergeben kannst und vergeben kannst, denn wir werden einander schuldig. In Beziehungen ist nie nur einer. Kann mal Übergewicht beim einen anderen haben, aber wenn du darauf wartest, bis der andere anfängt, wird nie was draus. Fang du an, aus der Kraft der Vergebung des Kreuzes den anderen zu lieben. Und ich sage nochmal, das hat jetzt mit Gefühlen nichts zu tun. Du magst vielleicht überhaupt gar keine schönen Gefühle empfinden können für den anderen, aber du kannst anfangen, das ist das Erste, für ihn täglich zu beten. Und ihn zu segnen, Gutes ihm zu wünschen, erbitten von Gott und dann sagen, zeig mir, was ich ihm Gutes tun kann oder ihr. So. Und wenn ihr dann wenigstens aus der Feindschaft einen Waffenstillstand erreicht habt, dass ihr vielleicht wieder sprechen könnt in Gegenwart von anderen, ohne euch anzurotzen und anzugiften, dann könnte man sagen, vielleicht jetzt, wir wollen die Entscheidung, dass wir zusammenbleiben und dass unsere Beziehung geheilt wird. Ich möchte lernen, wie du Liebe verstehst. Was ist deine Sprache? Ich möchte es lernen. Ich möchte es wissen und ich möchte es lernen. Versteht, ich habe so vielen Paaren, deren Beziehung kaputt war in meinem Leben, versucht zu helfen und bin gescheitert. Ich bin immer gescheitert, wenn einer, manchmal waren es auch beide, aber es reicht, wenn einer von beiden nicht bereit ist, zum ehrlichen Gespräch über die schweren Nöte. Wenn einer die Haltung hat, das muss ja von selbst gehen, das müssen wir alleine schaffen, dann ist sie nicht zu helfen. Dann wird diese Beziehungen vor die Wand fahren und zur Hölle werden. Und dann wirst du zum Schluss in der Scheidung enden und alle werden sagen, konnten nichts anders machen. Und die Verlierer sind immer die Kinder. Die müssen es immer ausbaden in ihren Ängsten, ihren Nöten. Weil ihre Geborgenheit ihr zerbricht und sie zutiefst in ihren Seelen verletzt sind und ein tiefes Misstrauen sich aneignen und es ihnen sehr schwer wird im Leben noch einmal wirkliche, dauerhafte Vertrauensbeziehung. Deshalb ist das nicht unser Privatvergnügen, wenn wir unsere Beziehungen so ruinieren und so geistlos und faul und träge und egoistisch vor die Wand fahren, anstatt zu arbeiten daran. Ja, vielleicht wundert Sie das, dass ich Ihnen keine leichtere Antwort zu geben habe. Aber diese Gefühlswelt Europa, die meint, es wäre alles ein Gefühl, das über uns kommt, so ein Rausch wie im Kino.
Filmen, die alle gelogen sind. Die haben verlernt, dass Liebe daran zu erkennen ist, dass sie die Dreckarbeit und die Schwerarbeit nicht scheut. Und wenn du willst, dass deine Beziehung zu Eltern und Kindern und zur Nachbarschaft oder in eurer Ehe gelingt, dann musst du arbeiten daran. An dir und an der Beziehung. Und wenn du sagst, das kann ich nicht, dann kann ich nur dich anflehen und bitten. Lass dir den Tank deiner Liebe, der so offenkundig leer ist, sonst würdest du nicht so kapitulieren. Sonst wirst du nicht sagen, ich komme keinen Schritt mehr vorwärts. Klar, sagt man, wenn kein Treibstoff mehr einen antreibt. Dann flehe ich dich an, das ist heute Abend das Erste. Geht bitte nicht aus diesem Abend raus und nehmt praktische Tipps, was man macht, nur mit, sondern fangt am Anfang an. Der Anfang ist unter dem Kreuz, wo der Treibstoff der Liebe Gottes, welcher Feindesliebe ist, unser Leben erfüllt. Und wo diese Beziehung zu Gott versöhnt und geheilt wird. Weil du Sünde Sünde nennst und auspackst und beichtest und sagst, ich hab's verbockt. Herr, erbarme dich, vergib mir, füll den Tank meiner Liebe neu und lehre mich, dass ich arbeite, dass ich bereit bin zum Lernen, dass ich nicht so faul bin, sondern dass ich die Leidenschaft der Liebe kennenlerne, die dich ans Kreuz getragen hat, um mich zu retten. Dass ich etwas davon an Treibstoff in mein Leben kriege, um in die Beziehungen neu anzufangen. Auch an diesem Abend habe ich nichts Besseres anzubieten und das ist das Beste nach meiner Überzeugung, als euch einzuladen, lasst uns treffen, alle die wie ich wissen, dass wir auf diesem Feld schrecklich versagen. Lasst uns den Treffpunkt am Kreuz verabreden, bei dem Gott, der in Jesus uns einlädt, komm. Komm nach Hause, bekenne deine Sünden. Ich würde mich freuen, natürlich, vielleicht seid ihr Mann und Frau oder Bekannte oder was, Freunde da und ihr merkt, in eurer Beziehung ist eine Erneuerung nötig. Und ihr sagt, es wäre toll, wenn wir gemeinsam anfangen könnten. Wäre gut. Jetzt weißt du aber nicht, was der andere denkt im Augenblick. Also ihr hört mir ja so still zu. Wir können Folgendes verabreden. Du nimmst die Hand deines Partners und drückst sie. Und das heißt, ich möchte jetzt gerne zum Kreuz gehen und mit Jesus das Leben neu beginnen. Ich will Vergebung der Sünden für mich erbitten. Ich würde mich so freuen, wenn wir es gemeinsam tun können. Und dann warte. Wenn er oder sie den Händedruck spürbar erwidert, heißt das, ja, wir gehen gemeinsam. Aber nötige ihn nicht, du kannst niemanden zwingen, die Liebe kann nicht zwingen. Wenn er oder sie den Eindruck nicht erwidert, dann brauchst du jetzt noch Zeit. Dann fang du alleine an. Warte nicht auf den anderen. Fang du alleine an. Und ob ihr Kinder oder Eltern seid, vielleicht sitzen ja Leute, die sagen, wir haben so viel Streit in unserer Verwandtschaft wegen der Erbangelegenheiten. Jeder will Recht haben. Warte nicht, bis andere anfangen. Fang du selber an. Nimm Vergebung und sag, Herr, lehre mich die Sprache der Liebe mit diesen Menschen, mit denen wir uns überhaupt nicht mehr verstehen und gar nicht mehr sprechen. Lehre uns, fülle uns mit der Kraft der Feindesliebe. Die ist die einzige, die in diesem Land noch etwas bewirken kann, das inzwischen von Hass überkocht. Das ist so bitter. Nicht nur in Beziehungen, in Familien, sondern im gesellschaftlichen Klima, im politischen. Es kocht vor Hass über. Die Durchbrechung des Teufelskreises, nicht, dass einer den nochmal einen Topf drauf macht, sondern dass wir lernen, dass Jesus die revolutionäre Kraft der Feindesliebe in unser Leben hineinpumpt, dass unser Tank voll wird. Komm. Kommt zusammen, wie ihr wollt. Wir beten für dich. Und wenn du kommst, wenn ihr kommt, biete ich euch ein Gebet an,
Das könnt ihr dann Satz für Satz laut nachsprechen als euer Anfangsgebet. Ihr redet weiter dann später, dass ihr alles sagt, was in eurem Herzen ist. Aber vielleicht hilft euch für einen ersten Schritt dieses Anfangsgebet. Es soll so sein, dass wir sagen, Jesus, ich danke dir, dass du mich so sehr liebst. Ich habe deine Einladung gehört und ich öffne dir mein Leben. Ich bekenne dir meine Sünden und bitte dich um Vergebung. Du weißt ja, was da schiefgelaufen ist. Sprich es innerlich in deinem Herzen dann aus, wenn wir einen Augenblick schweigen. Sag, ich danke dir, dass du am Kreuz für mich gestorben bist und dass du mir alle meine Sünden vergeben hast. Mein ganzes Leben soll jetzt dir gehören. Vergangenheit, Gegenwart und Zukunft gehören dir. Meine Sorgen, meine Beziehungen, die schwierigen, die Tränen, all das gehört dir, soll dir gehören. Ich will dir vertrauen, ich will dir folgen. Zeig mir deinen Weg. Du bist mein Herr. Bete so. Ich will dir helfen, so zu beten. Und wenn du so beten willst, ehrlich, wenn das dein Gebet ist, dann komm. Du darfst das auch machen, auf andere Art und Weise, wie du willst, aber wenn du es als eine Hilfe annehmen willst, dann komm. Jesus hört eure Sprache. Er hört euer Herz. Komm.

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Vers 10. Sie hat ihr aber nicht erkannt, dass ich ihr gab, den Korn, den Most und das Öl. Und dass ich ihr mehrte Silber und Gold, das sie für den Baal vertan haben. Hier gibt es ein Wortspiel. Das Wort Baal im Hebräischen bedeutet Herr und auch Ehemann. Das ist das normale Wort für Ehemann, auch heute noch im modernen Hebräischen. Baali, das ist mein Mann, mein Ehemann. Gleichzeitig sagt jede jüdische Frau damit, er ist mein Herr. Ja, also das Haupt wird da noch anerkannt. Aber schauen wir, Israel wird hier gesehen als Frau Gottes, die ihrem Mann untreu wurde und sich dem Baal angehängt hat. Und Baal heißt eben nicht nur Herr, sondern auch Ehemann. Dem Falschen. Vers 11. Darum werde ich wieder zurücknehmen mein Korn zu seiner Zeit und meinen Most zu seiner Frist und entreißen meine Wolle und meinen Flachs, die ihre Blöße bedecken sollten. Das wird mit Europa auch geschehen, wenn man die ersten Siegelgerichte sieht in Offenbarung 6, wird es schwere wirtschaftliche Rückschläge geben für den Westen. Das wird dann schließlich zur Diktatur des Endes führen. Aber Gott wird diesen Luxus wieder wegnehmen, weil es ja doch nicht zur Buße geführt hat. Ich lese weiter, Vers 12. Und nun werde ich enthüllen ihre Scham vor den Augen ihrer Frau.

der Baale heimsuchen, an denen sie ihnen geräuchert hat und dabei ihren Nasenring und ihren Schmuck angelegt hat, nachgegangen ist hinter ihren Freiern her. Mich aber hatte sie vergessen. Das ist der Spruch des Herrn. Gott wird also diesen Götzendienst an Israel bestrafen, für das Nord- und das Südreich. Hier haben wir Baal in der Mehrzahl. Ja? Vers 10 ist es noch Einzahl. Das erklärt sich so. Im Alten Testament wird an verschiedenen Stellen über die Baalim oder die Baale gesprochen. Ich habe in der Fußnote geschrieben, Fußnote 19, der Plural Baale, hebräisch Baalim, erklärt sich so. Regional wurden verschiedene Götter unter dem Namen Baal verehrt. Es gab den Baal Peor, es gab den Baal von dort, den Baal von wieder einer anderen Ortschaft. Und dann habe ich noch geschrieben, vergleiche die von Ort zu Ort verschiedenen Madonnen des einen Marienkultes. Es gibt die Madonna von da, die Madonna von da, die Madonna von da. Das ist im Prinzip alles die gleiche Göttin, die da verehrt wird, aber eben regional verschieden. Und regional sind jetzt auch verschiedene Dämonen, die sich hinter diesen Bildern verehren lassen. Vers 16. Darum siehe, ich werde sie locken und sie in die Wüste führen. Und ich werde zu ihrem Herzen reden. Und ich will ihr von dort aus ihre Weinberge geben. Und die Talebene Achor zu einer Tür der Hoffnung. Dass sie dort singen soll, wie in Tagen ihrer Jugend. Ja, wie am Tag ihres Hinaufziehens aus dem Land Ägypten. Und es wird geschehen an jenem Tag, Spruch des Herrn, da wirst du mich nennen, mein Mann. Und nicht mehr wirst du mich nennen, mein Baal. Also Gott sagt, es wird eine Zeit kommen, da werde ich Israel zu mir ziehen und werde die Beziehung erneuern. Und dann wird Israel wieder so sein wie damals in der Jugend, als sie aus Ägypten hinausgezogen waren. Die ganze Nation hat gesungen beim Durchzug durchs Rote Meer, 2. Mose 15, dass sie dort singen soll wie in den Tagen ihrer Jugend. Sie haben Gott wirklich erlebt und haben dann den Bund geschlossen, den Ehebund am Sinai. Und Gott sagt, es gibt in der Endzeit eine Erneuerung. Dann wirst du mich nennen, mein Mann. Hier steht hebräisch Ishi. Ja, das ist noch ein anderer Ausdruck. Ish heißt Mann, Ishi, mein Mann. Und so gibt es also zwei Ausdrücke, Ishi, Baali. Aber Gott sagt, du wirst nicht mehr sagen Baali, mein Mann, weil dieses Wort immer erinnert an den Baalskult. Und wie sie eben sogar den Baalskult mit dem Kult des wahren Gottes vermischt hatten. Dass der wahre Gott dann quasi mit Baal bezeichnet wurde. Da haben wir die totale Religionsvermischung. Ähnlich wie beim Auszug aus Ägypten dann das goldene Kalb. Und die Israeliten sagen in 2. Mose 33, das ist Jahwe, der dich aus Ägypten herausgeführt hat. Da wurde der Apis-Stier-Kult mit dem Anbetung des wahren Gottes vermischt. Abscheulich. Das ist der tiefe Grund hier. Du wirst mich nennen Ishi, mein Mann. Und nicht mehr wirst du mich nennen mein Baal. Und ich werde die Namen der Baale aus ihrem Mund hinwegtun. Und man wird ihres Namens nicht mehr gedenken. Und ich werde für sie einen Bund schließen. An jenem Tag. Mit den Tieren des Feldes und mit den Vögeln des Himmels und mit den wimmelnden Tieren des Erdbodens. Und den Bogen und das Schwert und den Krieg werde ich zerbrechen und vertilgen aus dem Land. Und ich werde sie in Sicherheit wohnen lassen. Das geht nun aus auf das tausendjährige Friedensreich. Wenn der Herr Jesus kommen wird für Israel, für den Überrest, der überlebt, der sagen wird, Elohai, mein Gott, und Gott wird ihnen sagen, Ami. Und dann wird Israel endlich in Sicherheit wohnen. Was heute unmöglich ist. Jede Politik, die heute sagt, wir machen Politik, Friede und Sicherheit, bringt keine Sicherheit für Israel. So wie es heißt in 1. Thessalonicher 5 am Anfang, wenn sie sagen Friede und Sicherheit, dann wird ein plötzliches Verderben über sie kommen. Das ist sehr ernst, wenn heute so viel über Friede und Sicherheit gesprochen wird. Es ist

Die Ruhe vor dem großen Sturm. Aber dann, wenn der Herr Jesus zurück sein wird und Israel wieder als Ami, mein Volk, anerkennt, dann wird der Krieg aufhören und ich werde sie in Sicherheit wohnen lassen. Vers 21. Und ich will dich mir verloben auf ewig. Und ich will dich mir verloben in Gerechtigkeit und Recht. Und in Güte und in Erbarmen. Und ich will dich mir verloben in Treue. Und du wirst den Herrn erkennen. Gott nimmt Israel wieder neu an als seine Frau. Hier haben wir eine schöne Erklärung, alttestamentliche Erklärung des Hohen Liedes, wo es geht um Salomo und Sulamit. Prophetisch stellt dieses Liebeslied diese zukünftige neue Beziehung dar zwischen Gott und Israel, dem gläubigen Israel, dem Überrest. Es ist so wunderbar, wie hier die Verlobung beschrieben wird, verloben auf ewig, verloben in Gerechtigkeit und Recht und in Güte. Bei Güte habe ich in der Fußnote geschrieben, oder Bundestreue. Das Wort Chesed heißt Güte in dem Sinn, dass man sich an die Abmachungen mit dem anderen hält, ihm loyal, ihm treu ist. Und gerade das war ja das Hauptproblem Israels. Sie sind dem Bund nicht treu geblieben. Haben Ehebruch begangen. Und Gott sagt, ich will dich mir verloben in Chesed. Also Treue, Bundestreue. Und in Erbarmen. Und ich will dich mir verloben in Treue. Und du wirst den Herrn erkennen. Vers 23. Und es wird geschehen an jenem Tag. Ich werde antworten. Das ist der Spruch des Herrn. Ich habe bei Antworten in der Fußnote geschrieben, oder man kann auch übersetzen, ich werde erhören. So kommt das fünfmal vor in den Versen 23 bis 24. Gott erhört, Gebet. Ich werde antworten dem Himmel, und er wird antworten der Erde. Und die Erde wird antworten dem Korn und dem Most und dem Öl. Und sie werden Israel antworten. Und ich werde sie mir im Land ansehen. Das Volk wird also wieder neu gesät im verheißenen Land. Das soll ihnen gehören. Und ich werde mich über Loruchama erbarmen. Wir sehen, es ist also auch für die 10 Stämme nicht definitiv. Loruchama soll Gnade bekommen. Und werde zu Lo-Ami sagen, du bist Ami, du bist mein Volk. Und es wird sagen, mein Gott, Elohai. Kommen wir zu Kapitel 3. Das ist ein Prosa-Kapitel und hat einen ganz besonderen Platz im Buch Hosea. Das Buch Hosea besteht aus 2 Hauptteilen. Römisch 1, die prophetische Botschaft durch Hoseas Ehe und Familie. Das umfasst nach dem Titel 1, Vers 1, all die Verse von Kapitel 1, Vers 2 bis und mit Kapitel 3. Da wird also Hosea und Gomer und ihre Kinder, das gibt die Botschaft für die Geschichte Israels, die Prophetie Israels. Dann haben wir Römisch 2, das ich überschreibe mit Gottes unbegreifliche Liebe führt aus dem Sumpf der Sünde hin zum herrlichsten Segen. Kapitel 4, Vers 14 beschreibt das. Aber wir können diesen großen Teil, können wir wieder unterteilen. Erstens, Israels moralischer Niedergang und seine Wiederherstellung durch Buße und Umkehr. Kapitel 4, Vers 1 bis 6, Vers 3. Zweitens, Israel muss gerichtet werden. Nur Gottes Gnade kann eine Wiederherstellung möglich machen. Das ist Kapitel 6, Vers 4 bis 11, 11. Und schließlich der Schluss. Drittens, trotz der völlig verdorbenen Natur Israels kann Gott völlige Heilung bewirken. Kapitel 12, Vers 1 bis und mit 14. Nun wird uns deutlich, was wir jetzt so etwas genauer anschauen, ist Teil Römisch 1, die erste Hälfte von Hosea. Darum wollen wir auch noch Kapitel 3 etwas gründlicher anschauen.
Und der Herr sprach zu mir: Geh nochmals hin, liebe eine Frau, von ihrem Freund geliebt, aber Ehebruch treibend. Gleich wie der Herr die Söhne Israels liebt, obwohl sie sich zu anderen Göttern hinwenden und Traubenkuchen lieben. Was heißt das? Hosea hatte Gomer geheiratet. Aber das war ja von Anfang an ein Risiko. Durch eine Heirat wird sie nicht plötzlich ihren Lebensstil ändern. Sie haben Kinder bekommen, die haben alle prophetische Bedeutung, aber diese Frau ist wieder anderen Männern nachgegangen. Das war für Hosea so schrecklich, diese Erfahrung. Und dieses Leiden in dieser zerstörten Ehebeziehung, das sollte eben Israel zeigen, wie Gott leidet unter dieser zerstörten Ehebeziehung mit Israel. Und nun sagt Gott: Hol sie wieder, die Gomer. Geh nochmals hin, liebe eine Frau, von ihrem Freund geliebt, aber Ehebruch treibend. Wir sehen, die Ehe war immer noch vor Gott gültig. Obwohl Ehebruch vorlag. Sie war immer noch Ehebruch treibend. Also kann niemand sagen, ja, wenn jemand verheiratet ist, Ehebruch begeht, dann ist eigentlich die Ehe damit aufgelöst. Nein, die besteht weiter. Der Bund ist im Grundsatz verletzt, aber die Ehe besteht immer noch. Und nun, Gomer hat wieder einen Freund gehabt und sie trieb fortdauernd Ehebruch. Aber die Ehe war noch da. Und da wird erklärt, gleich wie der Herr eben Israel, die Söhne Israels liebt, obwohl sie sich zu anderen Göttern hinwenden und Traubenkuchen lieben. Ich habe in der Fußnote erklärt, Fußnote 32, diese Kuchen wurden als Opfergaben im abgöttischen Kultus verwendet. Das waren gewissermaßen Speisopfer für die kananitischen Götter. 3, Vers 2. Da erwarb ich sie mir um 15 Silberschekel und um einen Homer Gerste und ein Lettech Gerste. Also, Gomer hat sich gewissermaßen als Sklavin verkauft. Und Hosea ging hin und kaufte die Frau zurück aus der Sklaverei heraus. Kapitel 3, Vers 3. Und ich sprach zu ihr: Viele Tage sollst du mir so bleiben. Du sollst keine Hurerei begehen. Und du sollst keines Mannes sein. Und auch ich werde so sein gegen dich. Hosea hat also seine Frau zurückgeholt. Er hat sie gekauft. Jetzt hat er ein doppeltes Anrecht auf sie, weil er ja sowieso verheiratet war mit ihr und weil er sie nun als Sklavin aus der Sklaverei gekauft hatte. Und dann sagte er: Jetzt machen wir eine lange Zeit, wo wir keine geschlechtliche Beziehung haben. Aber du sollst nie mehr zu einem anderen gehen. Du bist wieder da. Aber es besteht ein Abstand zwischen uns. Auch wieder sehr schockierend. Warum denn das? Nun, das sollte auch wieder ein prophetisches Bild sein. Ein schockierendes Bild für Israel. Das ist doch eigentlich so unnatürlich. Ja? Das widerspricht überhaupt der Ehebeziehung vollständig. Denn Mose erklärt ja nach der Erschaffung von Adam und Eva, am Schluss von Genesis 2, deshalb wird ein Mann seinen Vater und seine Mutter verlassen und seine Frau anhängen und die zwei werden ein Fleisch sein. Das ist ganz normal für die Ehebeziehung. Aber Hosea sagt, wir haben Abstand, keine Beziehung für viele Tage. Vers 4 erklärt, denn viele Tage werden die Söhne Israels ohne König und ohne Fürsten bleiben, und ohne Schlachtopfer und ohne Bildsäule und ohne Ephod und Hausgötzen. Danach werden die Söhne Israels umkehren oder zurückkehren, kann man auch übersetzen, und den Herrn, ihren Gott, suchen und David, ihren König. Und sie werden zitternd zum Herrn sich hinwenden und zu seiner Güte am Ende der Tage. Also, Israel wird gekauft.
Und dann kommt eine lange Zeit, wo Israel keinen Götzendienst betreibt, aber trotzdem ohne Beziehung zu Gott und zu seinem Messias lebt. Erst nach dieser langen Periode, am Ende der Tage, in der Endzeit, soll dann eine Wende kommen. Die Söhne Israels werden zurückkehren, umkehren oder zurückkehren ins Land. Und dann werden sie den Herrn, ihren Gott, suchen und David, ihren König. Das ist der Messias. Nun, schauen wir, wie war das? Der Herr Jesus ist gekommen vor 2000 Jahren. Er ist als das Lamm Gottes ans Kreuz gegangen. Und er hat für unsere Schuld bezahlt. Und er hat auch für Israels Schuld bezahlt. Also man kann sagen, durch das Werk am Kreuz hat der Messias Israel gekauft. Aber was ist dann gefolgt? Die große Masse hat ihn ja gar nicht als Messias angenommen. Und so wurden sie ab dem Jahr 70 in einem jahrhundertedauernden Prozess in alle 5 Kontinente zerstreut. Darum waren die 2000 Jahre der Vergangenheit gekennzeichnet durch den von Ghetto zu Ghetto wandernden, heimatlosen Juden. Gehasst, geächtet, verfolgt. Das entspricht diesen vielen Tagen, denn viele Tage werden die Söhne Israels ohne König und ohne Fürsten bleiben. Also kein Staat mehr sein. Jetzt haben sie wieder Fürsten. Seit 1948. Ja, denn das Wort Zar, das hier gebraucht wird für Fürst, das ist heute das Wort für Minister in der Regierung. Sie haben wieder Sarim. Und das war aber viele Tage nicht mehr so. Die vergangenen 2000 Jahre waren durch Israels Staatenlosigkeit gekennzeichnet. Und weiter, und ohne Schlachtopfer. Ja, im Jahr 70 wurde der Tempel in Jerusalem zerstört. Und weil das Gesetz Mose, die Tora, sagte, nur an dem auserwählten Ort darf man opfern, 5. Mose 12, 13 bis 14, konnten die Juden ab dem Jahr 70 nicht mehr opfern, weil sie den Tempelplatz nicht mehr in ihrer Hand hatten. Die Römer herrschten dort, später die Muslime, bis heute. Und darum können Juden auch heute noch nicht opfern, weil der Islam dort mit den Moscheen im Weg steht. Also viele Tage ohne Schlachtopfer, ja, bis heute, vom Jahr 70. Obwohl man nach dem Gesetz tagtäglich opfern sollte. Der ganze Opferdienst hat aufgehört. Obwohl man im Judentum jeden Tag dreimal betet, seit der alten Zeit, um die Wiederherstellung des Tempels, nie mehr in Erfüllung gegangen. Weil sie den Tempelplatz nicht mehr hatten und woanders darf man nicht opfern. Ohne Schlachtopfer. Und weiter, und ohne Bildsäule. Und ohne Ephod und Hausgötzen. Bildsäule, Fußnote 33 erklärt, einen für Götzendienst verwendeter Gedenkstein. Hat ja viele solche Gedenksteine aus der götzendienerischen Zeit Israels gefunden. Kann sie zum Teil auch im Israel-Museum in Jerusalem sehen, Originale. Hausgötzen, in der Fußnote 35 steht, hebräisch Teraphim, ein Götzenbild zur Ahnenverehrung. Das ist nicht interessant, obwohl Israel als Nation den Messias nicht erkannt hat im ersten Jahrhundert, blieb die Nation trotzdem dem Götzendienst fern. Die vergangenen 2000 Jahre sind nicht dadurch gekennzeichnet, dass Israel Götzenbildern gedient hätte. Was früher dauernd war, seit dem Auszug aus Ägypten, da begann es mit dem goldenen Kalb und dann kamen sie ins Land und sofort haben sie begonnen, kanaanitische Götter zu übernehmen. Und dann die Sache mit Salomo, der in Götzendienst verfiel. Und dann das Nordreich, das völlig in den Kälberkult verfiel, dann in den Baalskult, auch das Südreich. Das ging so durch die Geschichte Israels hindurch. Aber die vergangenen 2000 Jahre war Israel nicht durch Verehren von Götzenbildern gekennzeichnet, sondern durch Orthodoxie ohne Messias. Durch messiaslose Orthodoxie, Rechtgläubigkeit. Die Bibel hat man als verbindlich angeschaut, aber die Augen für den Messias waren verschlossen für die Mehrzahl.
Also das ist genau diese Beziehung. Kein Götzendienst, keine Hurerei mit Götzen und trotzdem keine wirkliche Beziehung mit Gott. Ich habe gerade vor kurzem gelesen, wie ein Rabbi sehr offen geschrieben hat aus neuer Zeit, was uns fehlt im Judentum, ist eine lebendige Beziehung zu Gott. Das ist doch ein Wort. Viele Tage und auch übrigens heißt es ohne Effort. Fußnote 34 erklärt, ein priesterliches Schulterkleid des hohen Priesters, 2. Mose 28, 4. Ja, mit dem Untergang des Tempels im Jahr 70 hat das hohe Priesteramt aufgehört. Und so hat man kein Effort mehr gehabt. Und nun hat man wieder eins. Erst in der allerjüngsten Vergangenheit hat das Tempelinstitut, das Mechon HaMikdash in Jerusalem, die hohen priesterlichen Kleider wiederhergestellt, mit dem Ephod und den 12 Edelsteinen. Übrigens, einer dieser Edelsteine hat $1,000,000 gekostet. Die Kleider ohne die Edelsteine, $450,000. Ich habe es gesehen. Die haben das wieder. Aber der Text sagt nicht, für immer kein Ephod. Viele Tage. Das war doch schon ziemlich viel bis jetzt in jüngster Vergangenheit, vom Jahr 70 weg, ja? Und wir sehen, ohne König, ohne Fürsten, das war auch lange ohne Fürsten, bis 1948, ohne Bildsäule, ohne Hausgötzen. Aber wichtig, die Bibel sagt hier, Yamim Rabim, viele Tage, nicht ewig. Wenn die Bibel sagt, ewige Pein, dann meint sie wirklich ewige Pein. Aber wenn die Bibel sagt, viele Tage, dann meint sie wirklich viele Tage. Mit anderen Worten, es soll wieder ein Staat erstehen. Es soll wieder Schlachtopfer geben. Ein dritter Tempel muss gebaut werden und darauf wird ja hingearbeitet. Nicht nur mit den hohen priesterlichen Kleidern. Ich habe auch den goldenen Räucheraltar gesehen, den goldenen Schaubrottisch, die goldene Menorah. Priester werden ausgebildet. Der dritte Tempel wird vorbereitet. Das soll kommen, die Schlachtopfer auch. Und auch Götzenbilder werden wieder kommen. Der Antichrist, der größte falsche Messias, der nach der Entrückung in Israel auftreten wird und die Masse verführen wird durch seine esoterischen Wunder, sodass er Feuer vom Himmel herunterkommen lässt, Offenbarung 13, das Tier aus dem Land. Der Antichrist wird ein Götzenbild herstellen und wird die Menschen dazu bringen, dass sie das Götzenbild anbeten. Israel wird in der Endzeit in den Götzendienst zurückfallen. Die Gottlosen. Aber der Überrest wird dem widerstehen. Und der Herr Jesus sagt in Matthäus 24, Vers 15, wenn ihr den Gräuel der Verwüstung, also das gräuliche Götzenbild, stehen seht an heiligem Ort, Tempelplatz, dann sollen die, die in Judäa sind, auf die Berge fliehen. Denn alsdann wird große Drangsal sein, dergleichen nicht gewesen ist seit Anfang der Welt. Also auch alle diese Dinge sind für viele Tage. Aber das vergangene Judentum war gekennzeichnet, keine Götzenbilder. Und das Judentum hat in der Vergangenheit eine so große Abscheu vor Götzenbildern entwickelt. Während die Christenheit die Götzenbilder eins nach dem anderen in die Kirchen geholt hat. Und da muss man sich im Klaren sein, das ist ein wichtiger Grund für Juden, warum sie so schockiert und abgestoßen sind im Allgemeinen vom, was sie sagen, Christentum. Denn das ist ja auch ein abgefallenes Christentum. Die Christenheit hat das Gleiche gemacht wie Israel. Aber das hat das orthodoxe Judentum so abgestoßen und oft wurde ihnen das Bild gebracht als Christenheit. Was sehen Sie in Jerusalem, die Grabeskirche, voll Götzenbilder. Das ist so widerlich und abstoßend, dass viele Juden sich sagen, nie Christ werden, denn das wäre ja Götzendienst. Das ist so schrecklich und wir müssen erklären, das hat nichts mit Christentum zu tun. Das widert uns genauso an wie euch. Es geht uns wirklich um die Heilige Schrift allein, um den Gott der Bibel, um den Messias des Alten Testaments, der Messias des Neuen Testaments ist. Kapitel 3, Vers 5, danach werden die Söhne Israels umkehren und den Herrn, ihren Gott, suchen und David, ihren König. In dem berühmten
rabbinischen Kommentar zum Alten Testament, Metzudat David, steht in der Betrachtung zu dem Buch Hosea, zu diesem Vers, das ist der König Messias. David, ihr König, das ist der Messias. Gut, nehmen wir das ernst, diesen Kommentar aus dem Mittelalter. Wenn es hier heißt, dass Israel in der Endzeit umkehren wird zum Herrn und zum Messias, dann heißt das, dass sie in der Zeit vor der Endzeit ein Problem hatten mit dem Messias, oder? Und die Endzeit ist immer die Zeit, in der Israel zurückkehrt ins Land der Väter. Ezekiel 38, Vers 8 zum Beispiel. Dann heißt es also, die vergangenen 2000 Jahre, das war genau das Verhältnis von Hosea und Gomer. Sie war gekauft, aber sie waren doch nicht wirklich zusammen. Für lange Zeit, und dann soll die Wende kommen. In der Endzeit soll die Wende kommen. Und so hat schließlich Hosea seine geliebte Frau wieder richtig in die Arme genommen. Aber seine ganze Ehe sollte ein prophetisches, aufrüttelndes, aufwühlendes Bild sein. Und damit haben wir den ersten Teil von Hosea so detailliert betrachtet. Jetzt wollen wir noch einige Rosinen herausnehmen, oder besser gesagt Perlen. In Kapitel 4 bis 6,3 wird also Israels moralischer Niedergang beschrieben und dann die Wiederherstellung. Ein wichtiger Kernvers ist Kapitel 4, Vers 6. Zugrunde geht mein Volk, weil keine Erkenntnis da ist. Denn du hast die Erkenntnis verworfen. Darum werde ich dich verwerfen, mir Priester zu sein. Du hast das Gesetz deines Gottes vergessen. Auch ich werde deine Söhne vergessen. Also das Grundproblem von Israels Abfall war das Fehlen von Erkenntnis. Das ist auch ein ganz aktuelles Wort heute, denn wir sehen, wie unter dem Volk Gottes im Allgemeinen die Erkenntnis Gottes und seines Wortes immer mehr verloren geht. Und es ist so schrecklich, man hat eine Untersuchung gemacht in Nordamerika, aber die entspricht wohl genau so etwa der Situation in Europa. Man hat untersucht und festgestellt, dass Studenten aus weltlichen Familien, säkularen Familien, in den 50er Jahren etwa so viel mehr Bibelkenntnis aufwiesen, wie junge Leute heute in evangelikalen Gemeinden. Das ist schon ein Schock. Natürlich sagt man dann, ja gut, Erkenntnis bläht auf, Liebe aber erbaut. 1. Korinther 8. Ja, aber gerade dort sagt der Apostel Paulus, wenn man stolz wird bei der Erkenntnis, dann hat man gerade nicht richtig erkannt, wie man erkennen soll. Das ist nicht die biblische wahre Erkenntnis. Die wahre Erkenntnis führt zu Demut und zu Gottesfurcht. Und Gott sagt im Blick auf diese wahre Erkenntnis, zugrunde geht mein Volk, weil keine Erkenntnis da ist. Denn du hast die Erkenntnis verworfen. Also da liegt ein Grundproblem. Wenn man nicht mehr die biblische gesunde Lehre und Erkenntnis hat, dann ist man auch nicht mehr gefeit gegen alle Arten von Verführung und Verfall. Noch ein Vers so herausgegriffen in diesem Zusammenhang. 4, Vers 12. Mein Volk befragt sein Holz und sein Stab tut es ihm kund. Denn der Geist der Hurereien hat es ihre geleitet. Und sie hurten unter ihrem Gott hinweg. Also eine Art der Wahrsagerei wird hier erwähnt mit dem Holz, mit dem Stab. Eine direkte Parallele übrigens zum Wünschelrutengehen. Ich sage das, weil die Frage kommt immer wieder auf, wie ist das mit Wünschelrutengehen? Ist das etwas Schlechtes? Hosea 4, Vers 12, dort haben wir die Wünschelrute. Also ein Holz, das Wahrsagerei Auskunft gibt. Und er wird gleich erklärt, denn der Geist der Hurereien hat es irre geleitet. Also wer sich auf okkulte Dinge einlässt, wird dadurch im Denken verdunkelt und irre geleitet. Und dann sehen wir diesen Baals-Kult so schrecklich beschrieben in Vers 14, Vers 13 am Schluss. Darum huren eure Töchter und eure Schwiegertöchter brechen die Ehe.
Und ich will es an euren Töchtern nicht heimsuchen, dass sie huren, und an euren Schwiegertöchtern, dass sie die Ehe brechen. Denn sie selbst gehen mit Huren abseits, und mit Tempeldienern opfern sie. Und das Volk versteht nichts, kommt zu Fall. Schrecklich, wie das hier so beschrieben wird. Und dann gehen wir weiter zu Kapitel 5. Dort zeigt Gott, wie er eben ein solches Israel bestrafen muss, richten muss. Und lesen wir Kapitel 5, Vers 14. Gott sagt, ich werde weggehen, zurückkehren an meinen Ort, bis sie ihre Schuld gebüßt haben. Und suchen werden mein Angesicht. In ihrer Drangsal werden sie mich ernstlich suchen. Gott sagt, ich bin da, aber ich gehe zurück zu meinem Ort. Und das, bis Israel dann eine Umkehr erlebt. Der Jesus ist hier gewesen, aber die Masse hat ihn nicht erkannt. Er war in Israel, trat in Israel auf. Und schließlich, kurz vor der Kreuzigung, hat er gesagt in Matthäus 23, Vers 37, Jerusalem, Jerusalem, die da tötet die Propheten und steinigt, die zu ihr gesandt sind. Wie oft habe ich deine Kinder versammeln wollen, wie eine Henne ihre Küchlein versammelt unter ihre Flügel. Und ihr habt nicht gewollt. Siehe, euer Haus, euer Tempelhaus, wird euch Wüste gelassen. Ja, 70 nach Christus. Denn ich sage euch, ihr werdet mich von jetzt an nicht sehen, bis ihr sprecht, gepriesen sei der, der kommt im Namen des Herrn. Das ist der Messiasgruß aus Psalm 118, Vers 26. Baruch haba b'shem Adonai. Gepriesen oder willkommen sei der, der kommt im Namen des Herrn. Der Jesus sagt, gut, jetzt gehe ich weg an meinen Ort. Und ich komme erst dann zurück in dieser Zeit, wenn Israel mich eifrig suchen wird in der Drangsal. So muss Israel in der Zukunft durch diese schwerste Not gehen, nach der Entrückung. Und dann wird der Herr Jesus wiederkommen. In ihrer Drangsal werden sie mich ernstlich suchen. Und nun kommt Kapitel 6, Vers 1. Da hört man die Stimme des Überrestes nach der Entrückung. Kommt, wir wollen umkehren zu dem Herrn. Denn er hat zerrissen, aber er wird uns heilen. Er hat zerschlagen, aber er wird uns verbinden. Er wird uns lebendig machen nach 2 Tagen, am 3. Tag uns auferwecken. Und so werden wir leben vor seinem Angesicht. So lasst uns erkennen, lasst uns jagen nach der Erkenntnis des Herrn. Wie die Morgenröte ist sicher sein Hervortreten. Und er wird kommen wie der Regenguss für uns, wie der Spätregen das Land befeuchtet. Ein wunderbarer Bußaufruf. Und dann wird erklärt, Gott hat uns gerichtet, aber er wird eine Heilung bringen. Und diese Neuauferstehung Israels geschieht am 3. Tag. Ja, das ist nämlich dasselbe. Das sind 2 parallele Verszeilen in der Poesie. Er wird uns lebendig machen nach 2 Tagen. Wann ist nach 2 Tagen? Am 3. Tag. Drum, das bedeutet das Gleiche wie, nach 2 Tagen ist dasselbe wie am 3. Tag uns auferwecken. Der Herr Jesus Christus, der Messias, ist gestorben, auch für Israel, auch im Blick auf die Wiederherstellung Israels. Er hat den Preis bezahlt. Hosea 3. Und er ist am 3. Tag auferstanden und seine siegreiche Auferstehung ist die Basis, dass in der Zukunft Israel aus den Toten auferstehen kann, so wie das eindrücklich in Hesekiel 37 beschrieben wird. Israel wird in der Endzeit auferstehen. Die Totengebeine rücken zusammen, Haut und Sehnen und Fleisch kommen darüber. Das haben wir heute gesehen. Äußerlich ist alles da, aber kein Leben. Und dann kommt nach der Entrückung der Geist des Lebens in sie hinein und sie stehen auf und leben. Israels zukünftige Wiederherstellung gleicht einer Auferstehung. Israel steht auf und wird gewissermaßen sagen können, wir sind mit Christus gestorben und mit Christus auferstanden. Und so ist eben der 3. Tag nach 2 Tagen, Karfreitag, Schabbat, Yom Rishon, der 1. Tag der Woche, das ist der Auferstehungstag. Das ist die Basis, nicht allein für uns heute. Wir können mit Paulus sagen, Galater 2, Vers 20, ich bin mit Christus gekreuzigt und nicht mehr lebe ich, sondern Christus lebt in mir.
der am dritten Tag auferstanden ist. Und Israel wird sagen, er wird uns lebendig machen nach zwei Tagen, am dritten Tag uns auferwecken und so werden wir leben vor seinem Angesicht. In Gemeinschaft mit Gott. Und jetzt wollen sie Erkenntnis suchen, aber wahre Erkenntnis. So lasst uns erkennen, lasst uns jagen nach der Erkenntnis des Herrn. Und dann sehen sie, jetzt kommt er dann. Die Sonne der Gerechtigkeit, wie Malachi den Messias nennt ihn im letzten Kapitel. Wie die Morgenröte ist sicher sein Hervortreten. Und er wird kommen wie der Regenguss für uns, wie der Spätregen das Land befeuchtet. So wird der Herr Jesus wiederkommen als Segen für Israel. Und dann kommt zweitens, Israel muss gerichtet werden. Nur Gottes Gnade kann eine Wiederherstellung möglich machen. 6,4 bis 11,11. Darum beschreibt Hosea wieder in sehr unruhiger Weise den Abfall Israels, die Untreue. Das Unruhige im Text ist so richtig der Ausdruck von Hoseas Unruhe, die er erlebte wegen seiner untreuen Frau. Und schließlich in Kapitel 11 wird uns gezeigt, dass wie Gott Israel sieht als sein Kind. Als Israel ein Junge war, da liebte ich ihn. Und aus Ägypten habe ich meinen Sohn gerufen. Da wird so richtig gezeigt, wie Israel eben nicht nur die Frau Gottes war, sondern Israel war auch dieser erstgeborene Sohn Gottes. Dieser Vers wird dann im Neuen Testament Matthäus 2 auf den Messias bezogen, der aus Israel gekommen ist. Israel hat versagt, aber der Herr Jesus hat eigentlich den Platz eingenommen, den Israel hätte einnehmen müssen. Und darum wird von ihm gesagt, aus Ägypten habe ich meinen Sohn gerufen. Die Eltern flohen nach Ägypten und kamen dann wieder zurück ins Land. So hat der Vers eine Doppelbedeutung für Israel und dann für den Herrn Jesus. Und da wird so schön beschrieben, wie Gott eben Israel liebt, so wie ein Vater seinen Sohn liebt. Schauen wir mal, Vers 3. Und ich lehrte Ephraim gehen. Ephraim war ja der führende Stamm unter den 10 Stämmen. Und dann wird oft Ephraim benutzt für die 10 Stämme. Übrigens, Jerobeam der Erste nach der Reichsteilung kam aus dem Stamm Ephraim. Ist das nicht schön? Das ist so richtig ein Vater, der sein kleines Baby gehen lehrt. So hat sich Gott um Israel gekümmert. Und ich lehrte Ephraim gehen. Er nahm sie auf seine Arme, aber sie erkannten nicht, dass ich sie heilte. Mit Menschenbanden zog ich sie, mit Stricken der Liebe und wurde ihnen wie ein Emporheber des Joches auf ihren Kinnbacken. Und sanft gegen ihn gab ich ihm zu essen. Das ist ein anderes Bild, da wird quasi wie ein Ochse gesehen, der ziehen muss, aber es schmerzt ihn das Joch. Und dann kommt der Bauer und hebt ein bisschen das Joch, um es zu einem leichten Joch zu machen. Das erinnert an Matthäus 11, wo der Herr Jesus sagt, kommt her zu mir alle, die ihr mühselig und beladen seid. Und dann sagt er, mein Joch ist leicht und meine Last ist sanft. Ja, der Herr Jesus hilft, das Joch zu tragen und so wird das Joch eben sanft und leicht. Also sehr schön, wie das hier beschrieben wird, dann Vers 8. Wie sollte ich dich dahingeben, Ephraim? Wie sollte ich dich preisgeben, Israel? Wie sollte ich dich dahingeben? Und schließlich, mein Herz hat sich in mir umgewendet. Allzumal sind erregt meine Mitgefühle. Nicht will ich ausführen die Glut meines Zornes. Nicht will ich wiederum Ephraim verderben, denn ich bin Gott und nicht ein Mensch. Und so weiter. Also sehr ergreifend diese Liebe, dieses innige Mitgefühl, das Gott für eine abgefallene Nation hat. Und dann kommt der letzte Teil, 12 bis 14. Da erinnert Gott Israel an ihren Stammvater Jakob, der ein hinterlistiger Mensch war. Das war nun wirklich ein sehr hinterlistiger Mensch. Sein Name Jakob sagt es ja schon. Über Vorteile. Und schauen wir, 12 Vers 3. Einen Rechtsstreit hat der Herr mit Juda. Er muss Jakob heimsuchen nach seinen Wegen. Nach seinen Taten wird er ihm vergelten. Im Mutterleib hielt er die Fersen seines Bruders. Auf Hebräisch Akaf, Verse halten heißt gleichzeitig auch überlisten.
Und er hat die Verse des Zwillingsbruders im Mutterleib noch gehalten. Und in seiner Manneskraft kämpfte er mit Gott. Ja, er kämpfte mit dem Engel und hatte Sieg. Er weinte und flehte ihn an. Zu Bethel traf er ihn an und dort redete er mit uns. Und dann wird erklärt, dass eben der Charakter Israels, der natürliche Charakter von Jakob her zu erklären ist. 12 Vers 8. Ein Händler ist er. In seiner Rechten ist eine Waage des Betrugs. Zu übervorteilen liebt er. Der betrügerische Händler. Das hat schon auch seine Bedeutung in der Vergangenheit. Das ist die Natur Jakobs. Und da fragt man sich, wie kann denn ein verdorbener Mensch neu werden? Und das wird uns eben in den weiteren Kapiteln gezeigt, wie Gott ein durch und durch verdorbenes Volk völlig erneuert, nämlich durch die Wiedergeburt, durch die Neugeburt, durch die Bekehrung. Und so endet dann dieses Wort mit einer wunderbaren Wiederherstellung Israels und einer Erneuerung des Charakters dieses Volkes durch Wiedergeburt. Und ich möchte schließen mit Kapitel 14, Vers 9. Ephraim wird sagen, was soll ich weiterhin mit Götzen zu schaffen haben? Ich habe ihn erhört und habe auf ihn geblickt. Ich bin wie eine grünende Zypresse. Aus mir heraus ist eine Frucht gefunden worden. Merken wir, die Sprecher wechseln. Israel sagt, ich bin wie eine grünende Zypresse. Und dann sagt Gott, aber dass du Frucht bringen kannst, das ist aus mir heraus. So wie in Johannes 15, wo der Herr Jesus sagt, in Verbindung mit dem Weinstock, ohne mich könnt ihr nichts tun. Nur aus ihm heraus kann der Mensch Frucht bringen für Gott. Und so schließt das Buch, wer ist weise? Dass er diese Dinge verstände. Einsichtig, dass er sie erkennen könnte. Ja, gerade sind die Wege des Herrn und die Gerechten wandeln auf ihnen. Aber die untreu gewordenen werden straucheln auf ihnen. Also das erste Buch der 12 kleinen Propheten gibt eine wunderbare Übersicht über Gottes Wege mit ganz Israel. Und es gilt, diese Wege, diese geraden Wege des Herrn zu erkennen und diese Weisheit von Gott sich schenken zu lassen.

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0: Euer Herz erschrecke nicht. Glaubt an Gott und glaubt an mich. In meines Vaters Hause sind viele Wohnungen. Wenn's nicht so wäre, hätte ich dann zu euch gesagt, ich gehe hin, euch die Stätte zu bereiten? Und wenn ich hingehe, euch die Stätte zu bereiten, will ich wiederkommen und euch zu mir nehmen, damit ihr seid, wo ich bin. Und wo ich hingehe, den Weg wisst ihr.
1: Spricht zu ihm Thomas:
2: Herr, wir wissen nicht, wo du hingehst. Wie können wir den Weg wissen?
1: Jesus spricht zu ihm:
0: Ich bin der Weg und die Wahrheit und das Leben. Niemand kommt zum Vater denn durch mich. Wenn ihr mich erkannt habt, so werdet ihr auch meinen Vater erkennen. Und von nun an kennt ihr ihn und habt ihn gesehen.
1: Spricht zu ihm Philippus:
3: Herr, zeige uns den Vater und es genügt uns.
1: Jesus spricht zu ihm:
0: So lange bin ich bei euch und du kennst mich nicht, Philippus. Wer mich sieht, der sieht den Vater. Wie sprichst du dann, zeige uns den Vater? Glaubst du nicht, dass ich im Vater bin und der Vater in mir? Die Worte, die ich zu euch rede, die rede ich nicht von mir selbst aus. Und der Vater, der in mir wohnt, der tut seine Werke. Glaubt mir, dass ich im Vater bin und der Vater in mir. Wenn nicht, so glaubt doch um der Werke willen. Wahrlich, wahrlich, ich sage euch, wer an mich glaubt, der wird die Werke auch tun, die ich tue. Und er wird noch größere als diese tun, denn ich gehe zum Vater. Und was ihr bitten werdet in meinem Namen, das will ich tun, damit der Vater verherrlicht werde im Sohn. Was ihr mich bitten werdet in meinem Namen.

0: Es ist noch eine kleine Zeit, dann wird mich die Welt nicht mehr sehen. Ihr aber sollt mich sehen, denn ich lebe. Und ihr sollt auch leben. An jenem Tage werdet ihr erkennen, dass ich in meinem Vater bin und ihr in mir und ich in euch. Wer meine Gebote hat und hält sie, der ist's, der mich liebt. Wer mich aber liebt, der wird von meinem Vater geliebt werden, und ich werde ihn lieben und mich ihm offenbaren.
1: Sprich zu ihm Judas, nicht der Iskariot.
2: Herr, was bedeutet es, dass du dich uns offenbaren willst und nicht der Welt?
1: Jesus antwortete und sprach zu ihm:
0: Wer mich liebt, der wird mein Wort halten, und mein Vater wird ihn lieben, und wir werden zu ihm kommen und Wohnung bei ihm nehmen. Wer aber mich nicht liebt, der hält meine Worte nicht. Und das Wort, das ihr hört, ist nicht mein Wort, sondern das des Vaters, der mich gesandt hat. Das habe ich zu euch geredet, solange ich bei euch gewesen bin. Aber der Tröster, der Heilige Geist, den mein Vater senden wird in meinem Namen, der wird euch alles lehren und euch an alles erinnern, was ich euch gesagt habe. Den Frieden lasse ich euch. Meinen Frieden gebe ich euch. Nicht gebe ich euch, wie die Welt gibt. Euer Herz erschrecke nicht und fürchte sich nicht. Ihr habt gehört, dass ich euch gesagt habe, ich gehe hin und komme wieder zu euch. Hättet ihr mich lieb, so würdet ihr euch freuen, dass ich zum Vater gehe, denn der Vater ist größer als ich. Und jetzt habe ich's euch gesagt, ehe es geschieht, damit ihr glaubt, wenn es nun geschehen wird. Ich werde nicht mehr viel mit euch reden, denn es kommt der Fürst dieser Welt. Er hat keine Macht über mich. Aber die Welt soll erkennen, dass ich den Vater liebe und tue, wie mir der Vater geboten hat. Steht auf und lasst uns von hier weggehen.

Ich bin der wahre Weinstock und mein Vater der Weingärtner. Eine jede Rebe an mir, die keine Frucht bringt, wird er wegnehmen. Und eine jede, die Frucht bringt, wird er reinigen, dass sie mehr Frucht bringe. Ihr seid schon rein, um des Wortes willen, das ich zu euch geredet habe. Bleibt in mir und ich in euch. Wie die Rebe keine Frucht bringen kann aus sich selbst, wenn sie nicht am Weinstock bleibt, so auch ihr nicht, wenn ihr nicht in mir bleibt. Ich bin der Weinstock. Ihr seid die Reben. Wer in mir bleibt und ich in ihm, der bringt viel Frucht. Denn ohne mich könnt ihr nichts tun. Wer nicht in mir bleibt, der wird weggeworfen wie eine Rebe und verdorrt, und man sammelt sie und wirft sie ins Feuer, und sie müssen brennen. Wenn ihr in mir bleibt und meine Worte in euch bleiben, werdet ihr bitten, was ihr wollt, und es wird euch widerfahren. Darin wird mein Vater verherrlicht, dass ihr viel Frucht bringt und werdet meine Jünger. Wie mich mein Vater liebt, so liebe ich euch auch. Bleibt in meiner Liebe. Wenn ihr meine Gebote haltet, so bleibt ihr in meiner Liebe, wie ich meines Vaters Gebote halte und bleibe in seiner Liebe. Das sage ich euch, damit meine Freude in euch bleibe und eure Freude vollkommen werde. Das ist mein Gebot, dass ihr euch untereinander liebt, wie ich euch liebe. Niemand hat größere Liebe als die, dass er sein Leben lässt für seine Freunde. Ihr seid meine Freunde, wenn ihr tut, was ich euch gebiete. Ich sage hinfort nicht, dass ihr Knechte seid, denn ein Knecht weiß nicht, was sein Herr tut. Euch aber habe ich gesagt, dass ihr Freunde seid, denn alles, was ich von meinem Vater gehört habe, habe ich euch kundgetan. Nicht ihr habt mich erwählt, sondern ich habe euch erwählt und bestimmt, dass ihr hingeht und Frucht bringt und eure Frucht bleibt, damit, wenn ihr den Vater bittet in meinem Namen, er's euch gebe. Das gebiete ich euch, dass ihr euch untereinander liebt. Wenn euch die Welt hasst, so wisst, dass sie mich vor euch gehasst hat. Wäret ihr von der

Welt, so hätte die Welt das ihre lieb. Weil ihr aber nicht von der Welt seid, sondern ich euch aus der Welt erwählt habe, darum hasst euch die Welt. Gedenkt an das Wort, das ich euch gesagt habe. Der Knecht ist nicht größer als sein Herr. Haben sie mich verfolgt, so werden sie euch auch verfolgen. Haben sie mein Wort gehalten, so werden sie eures auch halten. Aber das alles werden sie euch tun, um meines Namens willen, denn sie kennen den nicht, der mich gesandt hat. Wenn ich nicht gekommen wäre und hätte es ihnen gesagt, so hätten sie keine Sünde. Nun aber können sie nichts vorwenden, um ihre Sünde zu entschuldigen. Wer mich hasst, der hasst auch meinen Vater. Hätte ich nicht die Werke getan unter ihnen, die kein anderer getan hat, so hätten sie keine Sünde. Nun aber haben sie es gesehen, und doch hassen sie mich und meinen Vater. Aber es muss das Wort erfüllt werden, das in ihrem Gesetz geschrieben steht. Sie hassen mich ohne Grund. Wenn aber der Tröster kommen wird, den ich euch senden werde vom Vater, der Geist der Wahrheit, der vom Vater ausgeht, der wird Zeugnis geben von mir. Und auch ihr seid meine Zeugen, denn ihr seid von Anfang an bei mir gewesen.

0: Das habe ich zu euch geredet, damit ihr nicht abfallt. Sie werden euch aus der Synagoge ausstoßen. Es kommt aber die Zeit, dass wer euch tötet, meinen wird, er tue Gott einen Dienst damit. Und das werden sie darum tun, weil sie weder meinen Vater noch mich erkennen. Aber dies habe ich zu euch geredet, damit, wenn ihre Stunde kommen wird, ihr daran denkt, dass ich's euch gesagt habe. Zu Anfang aber habe ich es euch nicht gesagt, denn ich war bei euch. Jetzt aber gehe ich hin zu dem, der mich gesandt hat. Und niemand von euch fragt mich, wo gehst du hin? Doch weil ich das zu euch geredet habe, ist euer Herz voll Trauer. Aber ich sage euch die Wahrheit, es ist gut für euch, dass ich weggehe. Denn wenn ich nicht weggehe, kommt der Tröster nicht zu euch. Wenn ich aber gehe, will ich ihn zu euch senden. Und wenn er kommt, wird er der Welt die Augen auftun über die Sünde und über die Gerechtigkeit und über das Gericht. Über die Sünde, dass sie nicht an mich glauben. Über die Gerechtigkeit, dass ich zum Vater gehe und ihr mich hinfort nicht seht. Über das Gericht, dass der Fürst dieser Welt gerichtet ist. Ich habe euch noch viel zu sagen, aber ihr könnt es jetzt nicht ertragen. Wenn aber jener, der Geist der Wahrheit, kommen wird, wird er euch in alle Wahrheit leiten. Denn er wird nicht aus sich selber reden, sondern was er hören wird, das wird er reden. Und was zukünftig ist, wird er euch verkündigen. Er wird mich verherrlichen, denn von dem Meinen wird er's nehmen und euch verkündigen. Alles, was der Vater hat, das ist mein. Darum habe ich gesagt, er wird's von dem Meinen nehmen und euch verkündigen. Noch eine kleine Weile, dann werdet ihr mich nicht mehr sehen. Und abermals eine kleine Weile, dann werdet ihr mich sehen.
1: Da sprachen einige seiner Jünger untereinander: Was bedeutet das, was er zu uns sagt? Noch eine kleine Weile, dann werdet ihr mich nicht sehen. Und abermals eine kleine Weile, dann werdet ihr mich sehen. Und ich gehe zum Vater.
2: Da sprachen sie:
1: Was bedeutet das, was er sagt, noch eine kleine Weile? Wir wissen nicht, was er redet.
2: Da merkte Jesus, dass sie ihn fragen wollten, und sprach zu ihnen:
0: Danach fragt ihr euch untereinander? Dass ich gesagt habe, noch eine kleine Weile, dann werdet ihr mich nicht sehen, und abermals eine kleine Weile, dann werdet ihr mich sehen? Wahrlich, wahrlich, ich sage euch, ihr werdet weinen und klagen, aber die Welt wird sich freuen. Ihr werdet traurig sein, doch eure Traurigkeit soll in Freude verwandelt werden. Eine Frau, wenn sie gebiert, so hat sie Schmerzen, denn ihre Stunde ist gekommen. Wenn sie aber das Kind geboren hat, denkt sie nicht mehr an die Angst, um der Freude willen, dass ein Mensch zur Welt gekommen ist. Und auch ihr habt nun Traurigkeit, aber ich will euch wiedersehen, und euer Herz soll sich freuen, und eure Freude soll niemand von euch nehmen. An dem Tag werdet ihr mich nichts fragen. Wahrlich, wahrlich, ich sage euch, wenn ihr den Vater um etwas bitten werdet in meinem Namen, wird er's euch geben. Bisher habt ihr um nichts gebeten in meinem Namen. Bittet, so werdet ihr nehmen, dass eure Freude vollkommen sei. Das habe ich euch in Bildern gesagt. Es kommt die Zeit, dass ich nicht mehr in Bildern mit euch reden werde, sondern euch frei heraus verkündigen von meinem Vater. An jenem Tage werdet ihr bitten in meinem Namen. Und ich sage euch nicht, dass ich den Vater für euch bitten will, denn er selbst, der Vater, hat euch lieb, weil ihr mich liebt und glaubt, dass ich von Gott ausgegangen bin. Ich bin vom Vater ausgegangen und in die Welt gekommen. Ich verlasse die Welt wieder und gehe zum Vater.
2: Sprechen zu ihm seine Jünger:
1: Siehe, nun redest du frei heraus und nicht mehr in Bildern. Nun wissen wir, dass du alle Dinge weißt und bedarfst dessen nicht, dass dich jemand fragt. Darum glauben wir, dass du von Gott ausgegangen bist.
2: Jesus antwortete ihnen:
0: Jetzt glaubt ihr? Siehe, es kommt die Stunde und ist schon gekommen, dass ihr zerstreut werdet, ein jeder in das Seine, und mich allein lasst. Aber ich bin nicht allein, denn der Vater ist bei mir. Das habe ich mit euch geredet, damit ihr in mir Frieden habt. In der Welt habt ihr Angst, aber seid getrost. Ich habe die Welt überwunden.

0: So redete Jesus und hob seine Augen auf zum Himmel und sprach:
1: Vater, die Stunde ist da. Verherrliche deinen Sohn, damit der Sohn dich verherrliche. Denn du hast ihm Macht gegeben über alle Menschen, damit er das ewige Leben gebe allen, die du ihm gegeben hast. Das ist aber das ewige Leben, dass sie dich, der du allein wahrer Gott bist und den du gesandt hast, Jesus Christus, erkennen. Ich habe dich verherrlicht auf Erden und das Werk vollendet, das du mir gegeben hast, damit ich es tue. Und nun, Vater, verherrliche du mich bei dir, mit der Herrlichkeit, die ich bei dir hatte, ehe die Welt war. Ich habe deinen Namen den Menschen offenbart, die du mir aus der Welt gegeben hast. Sie waren dein, und du hast sie mir gegeben, und sie haben dein Wort bewahrt. Nun wissen sie, dass alles, was du mir gegeben hast, von dir kommt. Denn die Worte, die du mir gegeben hast, habe ich ihnen gegeben, und sie haben sie angenommen und wahrhaftig erkannt, dass ich von dir ausgegangen bin, und sie glauben, dass du mich gesandt hast. Ich bitte für sie, und bitte nicht für die Welt, sondern für die, die du mir gegeben hast. Denn sie sind dein. Und alles, was mein ist, das ist dein, und was dein ist, das ist mein. Und ich bin in ihnen verherrlicht. Ich bin nicht mehr in der Welt. Sie aber sind in der Welt. Und ich komme zu dir. Heiliger Vater, erhalte sie in deinem Namen, den du mir gegeben hast, dass sie eins seien, wie wir. Solange ich bei ihnen war, erhielt ich sie in deinem Namen, den du mir gegeben hast, und ich habe sie bewahrt, und keiner von ihnen ist verloren, außer dem Sohn des Verderbens, damit die Schrift erfüllt werde. Nun aber komme ich zu dir und rede dies in der Welt, damit meine Freude in ihnen vollkommen sei. Ich habe ihnen dein Wort gegeben, und die Welt hat sie gehasst, denn sie sind nicht von der Welt, wie auch ich nicht von der Welt bin. Ich bitte dich nicht, dass du sie aus der Welt nimmst, sondern dass du sie bewahrst vor dem Bösen. Sie sind nicht von der Welt, wie auch ich nicht von der Welt bin. Heilige sie in der Wahrheit. Dein Wort ist die Wahrheit. Wie du mich gesandt hast in die Welt, so sende ich sie auch in die Welt. Ich heilige mich selbst für sie, damit auch sie geheiligt seien in der Wahrheit. Ich bitte aber nicht allein für sie, sondern auch für die, die durch ihr Wort an mich glauben werden, damit sie alle eins seien. Wie du, Vater, in mir bist und ich in dir, so sollen auch sie in uns sein, damit die Welt glaube, dass du mich gesandt hast. Und ich habe ihnen die Herrlichkeit gegeben, die du mir gegeben hast, damit sie eins seien, wie wir eins sind, ich in ihnen und du in mir, damit sie vollkommen eins seien und die Welt erkenne, dass du mich gesandt hast und sie liebst, wie du mich liebst. Vater, ich will, dass, wo ich bin, auch die bei mir seien, die du mir gegeben hast, damit sie meine Herrlichkeit sehen, die du mir gegeben hast. Denn du hast mich geliebt, ehe der Grund der Welt gelegt war. Gerechter Vater, die Welt kennt dich nicht. Ich aber kenne dich. Und diese haben erkannt, dass du mich gesandt hast. Und ich habe ihnen deinen Namen kundgetan und werde ihn kundtun, damit die Liebe, mit der du mich liebst, in ihnen sei. Und ich in ihnen.

0: Uhr und 30 Minuten.
1: Hallo ihr Lieben, schön, dass ihr wieder mit dabei seid. Hier ist eure Kindersendung bei Radio Segenswelle mit Anna Sawatzki. Macht es euch gemütlich, denn in der nächsten halben Stunde wartet ein echtes Abenteuer auf euch. Vollgepackt mit tollen Geschichten und Musik. Doch bevor wir so richtig loslegen, wollen wir erst einmal stille werden und beten. Reden mit demjenigen, der immer ein offenes Ohr für uns hat, mit Gott. Lieber Vater im Himmel, danke für die gemeinsame Zeit heute. Wir freuen uns riesig, dass wir zusammen Radio hören können. Ganz egal, wo die Kinder gerade sind, ob beim Spielen im Kinderzimmer, ob in der Küche bei Mama oder im Auto mit den Eltern unterwegs, sei du bei ihnen und fülle ihre Herzen mit deiner Freude. Amen.

Heute möchten wir hören, wie es Elia weiterging. Schon 3 Jahre lang hat es in Israel nicht mehr geregnet. Alles vertrocknete. Selbst der König hatte nicht mehr genug Wasser für seine Tiere. Er musste durch das Land ziehen und Wasserquellen suchen, die noch nicht vertrocknet waren. König Ahab war wütend auf Elia. Denn Elia hatte vor 3 Jahren gesagt, dass es ganz lange nicht mehr regnen wird. Elia ist schuld an allem, dachte sich der König Ahab. Aber eigentlich war er selbst schuld. Denn er hatte Gott nicht gehorcht und hatte falsche Götter angebetet. Deshalb hat Gott gesagt, es soll jetzt lange nicht mehr regnen. Elia war nur derjenige, der die Botschaft dem König Ahab brachte. Danach hatte Elia sich versteckt, weil er wusste, wie wütend der König Ahab auf ihm war. Doch jetzt sprach Gott wieder zu Elia. Gehe zu König Ahab, sage ihm, dass ich es wieder regnen lassen werde. Elia zog los. Unterwegs traf er Obadja. Obadja glaubte auch an Gott und gehorchte ihm. Obadja war ein Diener vom König Ahab. Deshalb schickte Elia ihn zum König. Sage Ahab, dass ich mit ihm reden will. Obadja hatte etwas Angst. Und wenn ich es dem König sage, und dann versteckt Gott dich wieder, was soll ich dann tun? Dann findet der König dich nicht und wird mich umbringen. Aber Elia beruhigte ihn. Nein, ich werde mich Ahab zeigen. Gehe zu ihm und sage ihm, dass ich da bin. So ging Obadja los. Sobald Ahab hörte, dass Elia aus seinem Versteck gekommen war, ging er ihm entgegen. Schon vom Weiten rief er ihm zu. Da bist du also wieder. Du bist schuld daran, dass es uns in Israel so schlecht geht. Aber Elia blieb ruhig. Das ist nicht meine Schuld, antwortete er. Du hast Gott nicht gehorcht. Und deshalb geht es dem ganzen Land jetzt so schlecht. Aber jetzt soll es wieder regnen. Doch vorher will Gott zeigen, dass er der Mächtigste ist. Versammle alle Leute am Berg Karmel und hole auch die Priester von Baal und Aschera. König Ahab wusste nicht genau, was Elia vorhatte. Aber trotzdem tat er, was Elia sagte. Schon früh am Morgen waren sehr viele Leute am Berg Karmel versammelt. Alle waren neugierig, was geschehen würde. Auch die Priester von Baal und Aschera waren da. Baal und Aschera waren tote Götzen, die der König Ahab und seine Frau Isebel anbeteten. Aber sie lebten nicht und konnten nicht helfen. Sie hatten keine Macht. Gott allein ist der wahre Gott und er ist allmächtig, er ist der Stärkste. Und trotzdem beten viele Leute die Götzen an. Es gab viele Priester, die dort im Tempel arbeiteten und den Götzen Opfer brachten. Sie waren jetzt alle gekommen. 450 Priester von Baal und noch einmal 400 Priester von Aschera. Als alle zusammengekommen waren, stand Elia auf. Sofort wurde es still. Jeder wollte hören, was Elia sagte. Wie lange hinkt ihr auf beiden Seiten? Fragte Elia die Israeliten. Mal dient ihr Gott und mal den Götzen, Baal. Wenn der Herr Gott ist, dann gehorcht ihm auch. Wenn Baal der wahre Gott ist, dann könnt ihr ihm nachfolgen. Aber Gott wird jetzt zeigen, dass er der Stärkste ist. Die Israeliten hörten zu. Ja, Elia hat recht, dachten sich einige. Es kann ja nur einen allmächtigen Gott geben. Wir wollen sehen, wer der wahre Gott ist. Und dann wollen wir ihm auch gehorchen. Was denkst du darüber? Wenn es einen allmächtigen Gott gibt, dann müssen wir ihm nachfolgen, an ihn glauben und ihm gehorchen. Aber vielleicht fragst du dich genau wie die Israeliten. Wer ist denn nun der allmächtige Gott? Der allmächtige Gott ist der Stärkste. Er kann alles und nichts ist für ihn zu schwer.
Es kann nur einen Stärksten geben. Und die Israeliten wollten jetzt wissen, wer der Stärkste ist. War der Götze Baal stärker oder der Gott, an den Elia glaubte? Sie schauten gespannt zu, was geschah. Auf der einen Seite stand Elia ganz allein. Und auf der anderen Seite waren sehr viele Baalspriester. Jetzt erklärte Elia die Regeln. Baut ihr einen Altar, legt Holz darauf und das Opfer. Aber ihr sollt es nicht selbst anzünden. Ich werde das Gleiche machen. Dann sollt ihr zu Baal rufen. Ich werde zu meinem Gott beten. Der Gott, der Feuer vom Himmel fahren lässt und sein Opfer selbst anzündet, der ist der wahre Gott. Denn das kann nur ein starker, ein allmächtiger Gott tun. Die Israeliten waren begeistert von der Idee. Ja, das ist eine gute Idee, riefen sie. Das ist ein fairer Kampf. Dann werden wir wissen, wer der wahre Gott ist. Ihr dürft anfangen, sagte Elia zu den Baalspriestern. Also machten sie sich an die Arbeit. Sie holten Holz und legten es auf den Altar. Dann legten sie das Opfertier obendrauf und beteten zu Baal. Erst leise, dann wurden sie immer lauter, aber nichts geschah. Immer wieder lauschten sie, ob ihr Gott ihnen vielleicht antwortet. Aber es war nichts zu hören. Bis zum Mittag tanzten sie um den Altar herum. Aber das Opfer lag immer noch auf dem Altar. »Ruf doch etwas lauter«, spottete Elia. »Vielleicht ist Baal gerade beschäftigt oder er schläft.« Elia wusste ja, dass Baal gar kein Gott war. Baal war nur ein toter Götze. Er hatte keine Macht. Er konnte nichts tun und so auch kein Feuer anzünden. Das Geschrei der Baalspriester wurde immer lauter. Da fingen sie an, sich mit Messern zu schneiden. Sie dachten, dass das vielleicht helfen könnte. Aber bis zum Abend war immer noch nichts geschehen. Das ganze Spektakel war umsonst. Baal hatte keine Macht. Er konnte nichts tun. Jetzt wollten die Israeliten wissen, ob der Gott Elias stärker war. »Kommt zu mir«, rief Elia sie. So gingen sie hinüber zu dem Ort, an dem Elia stand. Dort war früher mal ein Altar für Gott gewesen. Elia nahm 12 Steine und baute damit den Altar wieder auf. Aber dann tat er etwas Ungewöhnliches. Er machte einen großen Graben um den Altar herum. Dann legte er das Holz und den Stier auf das Altar. Aber Elia war noch nicht fertig. »Holt mir schnell diese 4 Eimer voll Wasser«, rief er. Einige Leute liefen los und holten Wasser. Die wunderten sich, was Elia damit vorhatte. Elia nahm das Wasser und goss es auf das Opfer und auf das Holz. Manche Israeliten schüttelten den Kopf. Wusste Elia nicht, dass nasses Holz viel schlechter brennt als trockenes? Die Chance, dass sein Opfer brannte, war sowieso schlecht. Aber wenn er jetzt noch Wasser drauf goss, dann ist es doch ganz unmöglich. Natürlich wusste Elia das, aber er wollte zeigen, dass Gott, der Allmächtige, wirklich stark ist. Als das Wasser auf dem Opfer war, schickte er die Leute nochmal los. 12 Eimer Wasser hatte er über sein Altar gegossen. Jetzt wussten sie auch, wozu der Graben war. Das Wasser war über den Altar geflossen und hatte sich im Graben gesammelt. Jetzt wurde es spannend. Die 850 Priester von Baal und Aschera hatten nichts ausrichten können. Konnte Elia, der ganz allein bei seinem Opfer stand, mehr tun? War sein Gott stärker? Elia tanzte nicht um den Altar herum. Er blieb ruhig und betete laut zu Gott. Herr, bitte zeige heute, dass du der wahre Gott bist
und dass ich dir diene. Höre mein Gebet, damit die Israeliten erkennen, dass du Gott bist, damit sie dir wieder folgen. Das war schon alles, was Elia tat. Jetzt war er still und wartete. Die Israeliten waren auch still und hielten den Atem an. Auch die Baalspriester schauten neugierig zu. Plötzlich fiel Feuer vom Himmel. Das Holz brannte, das Opfer und sogar die Steine und das Wasser. Das war Gott. Das konnte nur Gott, nur der Allmächtige, der Stärkste ist, den es gibt. Das erkannten jetzt auch die Israeliten. Der Herr ist wirklich Gott, riefen sie. Gott ist der Stärkste. Das hat er bei den Israeliten bewiesen. Aber das gilt auch heute noch. Gott hat Himmel und Erde gemacht und alles, was es darin gibt. Gott hat Jesus von den Toten auferweckt. Gott ist allmächtig. Und das kann Gott auch dir zeigen. Bei uns wird vielleicht kein Feuer vom Himmel fallen. Aber wenn du es wirklich wissen möchtest, dann bitte Gott, dir zu zeigen, dass er allmächtig ist. Und dann warte ab und vertraue darauf, dass Gott es dir in irgendeiner Weise zeigen wird. Gott ist allmächtig. Deshalb folge ihm nach. Die Israeliten erkannten, dass Baal nur ein toter Götze war, der keine Macht hatte. Nehmt die Baalspriester fest, rief Elia. Dann brachte Elia die Baalspriester um, denn sie hatten das Volk verführt, einem toten Götzen anzubeten. Das Volk Israel hatte erkannt, dass es nur einen wahren Gott gibt. Sie hatten erkannt, dass Baal nur ein toter Götze war und der Herr der allmächtige Gott. Und ihm wollen sie jetzt auch nachfolgen. Gott ist der allmächtige Gott. Glaube an ihm und folge du ihm auch nach. Diese spannende Geschichte kannst du in deiner Bibel nachlesen, im ersten Buch Könige in Kapitel 18.

in Philipper 2, Vers 4, da heißt es so: Ein jeglicher sehe nicht auf das Seine, sondern auch auf das, was dem anderen dient. Das bedeutet, dass du und ich nicht nur immer schauen sollen, was würde mir jetzt gut tun, was würde mir gefallen, worauf hätte ich jetzt Lust und was würde mir Spaß machen, sondern Gott will, dass du und ich auch schauen, was wäre denn jetzt gut für den anderen, was könnte ich jetzt machen, was für den anderen gut wäre, was ihm gut tun würde. Wie kannst du oder wie kann ich, wie können wir das denn in unserem Leben machen? Das will uns die Geschichte erzählen. Jürgen schnappte sich den Fußball und schlich sich leise aus dem Haus und hoffte, dass Mama jetzt nicht rufen würde und schnell noch eine Aufgabe für ihn hätte. Wenn Mama das nämlich sagen würde, dann wäre der Nachmittag verdorben. Jürgen hatte nämlich vor, mit seinen Freunden Fußball zu spielen auf dem Fußballplatz. Sie hatten sich verabredet. Aber diesmal ging's gut. Mama fiel nichts mehr ein, was er noch tun sollte, und unbemerkt kam er über den Hof. Er schloss das Gartentor, schaute sich noch einmal um im Hof und machte sich dann fröhlich auf den Weg. Er pfiff vor sich hin, und als er so den Bürgersteig entlang ging, fiel ihm ein, was heute in der Schule gewesen war. Da hatte der Lehrer die Jungs nämlich eingeladen, dass sie mitkommen sollten, um ihren Klassenkameraden im Krankenhaus zu besuchen. Ihr Klassenkamerade, der ein guter Freund von Jürgen war, der Arthur, der war nämlich im Krankenhaus. Da musste es wohl ziemlich langweilig sein, und wenn man Schmerzen hatte, freute man sich bestimmt über Abwechslung oder über jemand, der mal da war. Das verstand Jürgen, aber keiner von den Jungs hatte Zeit oder hatte Lust. Und Jürgen, ja, nee, er hatte heute ja auch keine Zeit. Heute wollte er ja Fußball spielen. Morgen hatte Oma Geburtstag. Und übermorgen, ja, da musste er zum Zahnarzt. Und als der Lehrer alle Jungs angeschaut hatte, hatten sie alle zu Boden geschaut und nur gesagt: Wir haben keine Zeit. Jürgen hatte den Eindruck, als ob der Lehrer ihn am allermeisten anschaute, als ob er sagen wollte: Na, wenn die anderen schon absagen, aber du musst doch zusagen. Weil der Lehrer wusste, dass Jürgen ein Freund von Arthur war und außerdem auch ein Christ war. Aber Jürgen wollte so gern heute Fußball spielen. Er hatte auch auf den Boden geblickt und nur gesagt: Hab heute keine Zeit. Ja, er könnte Arthur ja noch später besuchen, im Laufe der Woche. Irgendwann würde bestimmt Zeit sein und Arthur würde bestimmt vor dem Wochenende nicht nach Hause kommen aus dem Krankenhaus. So blieb noch viel Zeit, Arthur zu besuchen. So ging er fröhlich und freute sich schon auf das Fußballspiel. Er musste sich jetzt beeilen, damit die Jungs nicht so lange warteten. Und so kickte er den Ball vor sich her und einmal warf er ihn hoch in die Luft und gab dem Ball mit dem Fuß einen Stoß. Er flog so weit hoch und Jürgen freute sich, dass das so gut geklappt hatte, und er flog wieder herunter und plumps auf das Dach eines Restaurants. Jürgen wartete vor dem Dach, bestimmt rollt er gleich runter. Vergeblich, der Ball blieb da oben auf dem Dach. Auweia, was soll ich denn jetzt machen? Wie komme ich da hoch? Und das Restaurant ist zu, kein Mensch da. Oh Mann, was habe ich nur gemacht? Jetzt bleibt noch weniger Zeit. Hilflos schaute Jürgen sich auf der Straße um. Dann schaute er in den Garten vom Restaurant. Und oh Glück, da stand eine alte Holzleiter. Na, das ist ja gut, dass dort eine Leiter ist. Jürgen lief hin, schnappte sich die Leiter, na, die war gar nicht so leicht. Er musste sich ganz schön anstrengen. Er schleppte sie bis an das Dach, hob sie mit aller Kraft hoch und lehnte sie an das Dach. Fuß müsste wohl so einigermaßen reichen, dass ich da hochkomme. Er fasste die Leiter an den Seiten und setzte vorsichtig einen Fuß auf die Sprossen. Oh, oh, die Leiter war ganz schön alt. Hoffentlich hält die mich aus. Außerdem war es windig und irgendwie stand die Leiter nicht ganz so fest. Aber mutig, er musste doch den Ball holen, nahm er eine Sprosse nach der anderen. Je höher er kam, desto gruseliger wurde es und es schwankte immer mehr. Und endlich hatte er die letzte Sprosse und fasste an das Dach. Puh, geschafft! Und kletterte hoch. Der Ball war nämlich ganz am Ende vom Dach. Er musste ganz über das komplette Dach laufen.
Aber er war jetzt erstmal oben und er ging über das ganze Dach vorsichtig, schnappte sich den Ball, drehte sich um und war ganz glücklich. Und mit einem Mal hörte er es rauschen und krachen und scheppern. Was war das? Oh, hoffentlich nicht die Leiter. Er ging bis an den Rand des Daches. Tatsächlich, der Wind hatte die Leiter, die er nur ganz vorsichtig angelehnt hatte, umgeworfen. Was jetzt? Runterspringen ging unmöglich. Das war viel zu hoch. Was soll ich denn jetzt nur machen? Jürgen setzte sich auf das Dach, hielt seinen Ball fest und überlegte. Na, das ist ja ganz schön schief gelaufen. Hoffentlich kommt jemand vorbei, der mir helfen kann. Und tatsächlich kam bald ein Mann auf dem Fahrrad angefahren. Jürgen rief schnell, Hallo, helfen Sie mir bitte, helfen Sie mir herunter. Der Mann blieb stehen und schaute erstaunt um sich und sah Jürgen auf dem Dach mit dem Fußball sitzen. Dann lachte der Mann und fuhr weiter. Der Mann hat wohl gedacht, dass Jürgen einen Scherz macht. Oh nein, wenn das so weitergeht, wenn alle mir nicht glauben, dann werde ich wohl hier bis zum Abend sitzen bleiben. Nach einiger Zeit kam zwei Mädchen die Straße entlang gelaufen. Hallo, hallo, könnt ihr mir helfen? Rief Jürgen. Könnt ihr da die Leiter, die ist umgefallen, könnt ihr mir die aufstellen, damit ich wieder runterkomme? Die Mädchen schauten und sahen Jürgen da oben. Ah ja, sie wollten gerne helfen. Sie liefen zur Leiter und zu zweit schleppten sie sie etwas näher an das Dach heran. Ja, gut, sagte Jürgen, so. Und jetzt nur noch hochstellen. Hebt sie hoch und lehnt sie an das Dach. Die Mädchen zogen und hoben, aber es war viel zu schwer. Das schafften sie einfach nicht. Die Mädchen hatten nicht so viel Kraft. Und so ließen sie die Leiter einfach wieder da liegen und liefen fort. Jürgen hoffte, dass sie Hilfe holen. Aber er sah von seinem Dach aus, dass die Mädchen bis zum Ende der Straße liefen und dort anfingen, Seilchen zu springen. Sie hatten Jürgen längst vergessen. Oh weia, wenn das immer noch so weitergehen wird, dann werde ich hier noch übernachten, dachte Jürgen. Was soll ich bloß machen? Und so saß er da, aber es kam keiner mehr vorbei. Was war nur los? Es schien, als ob die ganze Stadt schläft, Mittagsschlaf macht. Keiner kam mehr an der Straße entlang. Wohl fuhren Autos auf der Straße, aber wie konnte er die anhalten? Das ging doch nicht. Jetzt hatte Jürgen Zeit. Und dann fing er an nachzudenken. Tja, jetzt kann ich nicht mal Fußball spielen. Und zum Lehrer habe ich gesagt, ich gehe nicht mit zu Arthur ins Krankenhaus. Naja, es stimmte ja auch. Ich hatte ja keine Zeit. Wir wollten ja Fußball spielen. Wir hatten uns verabredet. Und dann fiel Jürgen ein, dass Papa ihm schon ganz oft gesagt hatte, dass es nicht richtig ist, wenn er immer nur das macht, was ihm Spaß macht, worauf er Lust hat. Das möchte Gott nicht. Gott will auch, dass wir mal auf unseren Spaß oder das, was wir jetzt gerade möchten, verzichten, um das zu tun, was Gott möchte, für andere. Daran dachte Jürgen jetzt und er schämte sich. Und dort auf dem Dach betete er zu Jesus und sagte, Herr Jesus, ich verstehe, dass das falsch war. Ich hätte das Fußballspiel absagen sollen und hätte mitgehen sollen zu Arthur. Jetzt war der Lehrer bestimmt schon im Krankenhaus gewesen und war ganz allein dort. Herr Jesus, bitte vergib mir, dass ich so entschieden habe und dass ich den Arthur so im Stich gelassen habe. Hilf mir, dass ich das anders machen kann. Es vergingen noch einige Minuten. Plötzlich hörte Jürgen Schritte auf dem Fußgängerweg. Ein Mann kam da entlang mit einer grauen Käppi. Und als er näher kam, erschrak Jürgen, aber freute sich auch. Das war sein Lehrer, Herr Steffens. Der kam bestimmt schon vom Krankenhaus. Hallo, Herr Steffens, helfen Sie mir. Herr Steffens schaute sich um, schaute hoch. Jürgen, was machst du denn da auf dem Dach? Fragte der Lehrer. Ich muss hier runter, bitte helfen Sie mir. Schnell hob der Lehrer die Leiter hoch, stellte sie an das Dach und sagte, so Jürgen, vorsichtig, ganz vorsichtig, komm, gib mir erstmal den Ball herunter und dann ganz langsam, damit du nicht abstürzt. Jürgen ging langsam die Sprossen herunter, den Ball hatte er runtergeschmissen und hatte einen hochroten Kopf vor Scham, als er endlich vor dem Lehrer stand.
Na Jürgen, was machst du denn hier? Ich dachte, du hast heute keine Zeit. Ja, das war so. Na gut, dann viel Spaß dir heute noch. Ich muss mich jetzt beeilen. Und dann ging der Lehrer fort. Der Lehrer hatte noch gesagt, du hast Glück gehabt, dass ich jetzt hier gerade vorbeikomme. Ich habe mich in der Schule lange aufgehalten mit einigen Aufgaben. Aber jetzt muss ich mich beeilen, um zu Arthur zu kommen. Jürgen schaute dem Lehrer hinterher. Und als er so sah, wie der Lehrer wegging, hatte er plötzlich einen Gedanken. Herr Steffens, rief er und lief ihm hinterher. Bitte, warten Sie. Ja? Was möchtest du denn, mein Junge? Kann ich mitkommen zu Arthur? Überlegte der Lehrer. Ich dachte, du hast heute keine Zeit. Jürgen wurde wieder rot bis zu den Haarspitzen. Doch, ich hab jetzt Zeit. Okay, sagte der Lehrer. Dann lauf schnell zu deiner Mama, frag, ob du darfst, und ich hole dich gleich ab. In 20 Minuten war der Lehrer da und holte Jürgen ab, und gemeinsam gingen sie zu Arthur. Auf dem Weg zum Krankenhaus fragte der Lehrer den Jürgen, sag mal Jürgen, als du da so oben auf dem Dach warst, woran hast du denn da gedacht? Sagte Jürgen, ich habe ganz schön viel nachgedacht. Und ich habe verstanden, dass es gut ist, das zu machen, was Jesus möchte, und nicht nur immer das, worauf ich Lust habe.

wie schnell die Zeit verflogen ist. Das war's für heute mit eurer Kindersendung bei Radio Segenswelle. Vergesst nicht, Gott ist heute mitten in euren Alltag dabei. Egal, was ihr gerade macht. Bevor wir uns verabschieden, wollen wir noch ein kurzes Gebet sprechen. Lieber Gott, unser Vater im Himmel, danke für die tolle Zeit im Radio. Pass bitte auf uns alle auf und segne jeden, den wir lieb haben. Es ist so gut zu wissen, dass wir niemals allein unterwegs sind. Amen. Macht's gut für heute. Morgen sind wir wieder mit neuen Geschichten am Start. Bis dann, habt einen richtig guten und gesegneten Tag. Eure Anna Sawatzki. Bis morgen.

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Licht durchflutet. Ich sitze auf dem Sofa und nutze die letzten Lichtstrahlen auf der aufgeschlagenen Bibel, um die Buchstaben bei Einbruch der Dämmerung noch zu erkennen. Dann blicke ich zur Seite und es durchfährt mich. Du sitzt im Dunkeln und bist doch so nah am Licht. Tatsächlich, die Leselampe stand seit einigen Tagen direkt neben dem Sofa. Das Licht war nur eine Armlänge entfernt. Christus möchte uns erleuchten. Er will unser Licht sein. Beim Bibellesen bleibt mein Blick an dem Ausdruck »Helles Licht des Evangeliums von der Herrlichkeit Christi haften«, so dass ihnen das helle Licht des Evangeliums von der Herrlichkeit des Christus nicht aufleuchtet, welcher Gottes Ebenbild ist. 2. Korinther 4, Vers 4b. Dieser Vers aus demselben Kapitel bringt es wirklich sehr schön auf den Punkt. Denn Gott, der dem Licht gebot, aus der Finsternis hervorzuleuchten, er hat es auch in unseren Herzen Licht werden lassen, damit wir erleuchtet werden mit der Erkenntnis der Herrlichkeit Gottes im Angesicht Jesu Christi. 2. Korinther 4, Vers 6. Auch in unsere Dunkelheit möchte Gott mit seinen Strahlen kommen. Er möchte dich erhellen. Es ist Gnade, dass er uns mit der Erkenntnis der Herrlichkeit Gottes im Angesicht Jesu Christi erleuchten will. Und das ist die Botschaft, die wir von ihm gehört haben und euch verkündigen, dass Gott Licht ist und in ihm gar keine Finsternis ist. 1. Johannes 1, Vers 5. Gott lädt uns ein, in seinem Licht zu wandeln, Gemeinschaft miteinander zu haben und uns durch das Blut Jesu Christi von aller Sünde reinigen zu lassen. Doch was hat das Sündenbekenntnis mit dem Licht zu tun? Mehr, als wir vermutlich ahnen. Je mehr wir im Lichte Christi wandeln, desto mehr deckt die Wahrheit das Finstere, unsere Sünden auf. Gott ist treu und gerecht, er vergibt uns die Sünden und er reinigt uns von jeder Ungerechtigkeit. An uns liegt es, sie zu bekennen, dann haben wir ungetrübte Gemeinschaft mit Gott dem Vater und dem Sohn Jesus Christus. Hierin wird Freude vollkommen. Wo dein Evangelium hinkommt, Herr, entsteht Freude. So erlebten es der Kämmerer aus Äthiopien, siehe Apostelgeschichte 8,39, und Philippus in Samaria, siehe Apostelgeschichte 8, Vers 8. An diesem Tag endet mein Bibelleseplan mit Psalm 36. Besonders angesprochen hat mich dabei folgender Vers. Denn bei dir ist die Quelle des Lebens, in deinem Licht schauen wir das Licht. Vers 10. Wir leben derzeit im Keller des Hauses meiner Eltern. Ich merke immer wieder, dass mir Tageslicht fehlt. Sonne macht nicht nur munter, sondern ist auch lebensnotwendig. Wenn wir uns die Bildung von Vitamin D vor Augen halten, wird schnell klar, wie unabdingbar ein Platz an der Sonne für uns ist. Spaziergänge sind für mich daher ein besonderes Highlight. Im wahrsten Sinne des Wortes, denn es wird hell. Der Prediger bringt es auf den Punkt. Süß ist das Licht und gut ist's für die Augen, die Sonne zu sehen. Prediger 11, Vers 7. Das echte Licht draußen blendet zunächst und schmerzt oft in den Augen. Doch ich möchte immer mehr vom künstlichen Licht weg und in das wahre Licht blicken. Geistlich übertragen bedeutet das, hinein in Gottes Wahrheit.

0: Das Licht. Impuls. In welchen Lebensbereichen sitzt oder tappst du im Dunkeln? Wo sehnst du dich nach mehr Licht? Bringe all diese Anliegen zu Gott, der dein Leben mit Licht erfüllen möchte. Weiterführende Bibelstellen. Psalm 43, Vers 3, Micha 7, Vers 8 und 9 und Lukas 1, Vers 79. Keine Lust? Hast du nicht auch Lust auf ein Kirscheis, in den Urlaub zu fliegen, Inliner zu fahren, ein Buch zu lesen? Mit diesen Suggestivfragen möchte ich oft unbewusst bewirken, dass mein Gegenüber nur noch dem zustimmen kann, was ich ja frage. Erst nachdem mein Mann mich liebevoll aufmerksam gemacht hat, wie oft ich Fragen dieser Art stelle, entwickle ich ein Gespür dafür und rede bewusster. Mir ist wichtig geworden, präziser und wertschätzender zu kommunizieren und mehr Acht auf meine Worte zu geben. Seitdem ich das tue, fällt mir auf, wie oft meine Sätze mit »Ich habe Lust auf« beginnen. Oft geht es ums nach draußen gehen, kochen und backen oder ich fantasiere, was ich gern tun würde, aber nicht kann. Wie beispielsweise verreisen, einen Stadtbummel machen, Gäste bewirten und so weiter. Machst du das auch? Beginnen deine Sätze auch oft so? Eine Bagatelle, ließe sich sagen. Was tut es schon zur Sache, ob der Satz so oder anders beginnt? Nun, ich denke, es ist gar nicht so belanglos. Denn jedes Mal, wenn ich so einen Satz ausspreche, offenbare ich etwas über mich. Nämlich, dass ich auf etwas anderes Lust habe, als auf das, was gerade dran oder auch möglich ist. Lust auf ein Eis im Sommer scheint gar nicht so unpassend. Außer es ist eine Flucht vor etwas anderem. In dem Bibelkurs Online um Gottes Willen wurde mir Folgendes wichtig. Früher griff ich nach einer Tafel Schokolade und verleibte sie mir genüsslich ein, einen Riegel nach dem anderen. Während ich aß, wusste ich, dass ich diese Schlemmerei nachher bereuen würde. Ich stopfte mich nicht aus Hunger voll, sondern aus seelischem Frust, Vereinsamung oder einfach Müdigkeit. Klingt wie ein harmloses Beispiel. Schokolade essen ist keine Sucht, die mich unmittelbar umbringt. Nicht wie Zigaretten, Drogen oder Alkohol. Sie verschlingt auch nicht viel Zeit, wie am Computer zocken oder sich vom Internet berieseln lassen. Sie macht höchstens dick und anfällig für Diabetes. Aber das Prinzip ist das gleiche. Alles außer Gott, womit ich meine hungrige Seele sättigen will, ist schädlich. Damit sage ich ihm nur, Gott, du reichst nicht aus. Im besten Fall ist es nur eine gelegentliche Zeitverschwendung. Im schlimmsten Fall ist es der Anfang von Götzendienst, der mich beherrscht und versklavt. Von Vollkommer Nicola, Online um Gottes Willen, ein Bibelkurs, erschienen im Regatio Verlag. Ich möchte das Vakuum meines Herzens nicht mit anderen Dingen und Lüsten füllen. In Gottes Namen möchte ich bewusster konsumieren. Nehmen wir als Beispiel die gute Zartbitterschokolade. Ich möchte sie als ein Geschenk dankbar genießen und nicht damit ein Loch in meiner Seele stopfen. Seit einigen Wochen überlege ich, was die Bibel über das Thema Lust sagt. Vielleicht fallen dir direkt Negativbeispiele ein, wie Augenlust und Fleischeslust. Vergleiche 1. Johannes 2, Vers 16. Stimmt, auch da steckt das Wort Lust drin. Passend dazu heißt es in Galater 5, Vers 16, ich sage aber, wandelt im Geist, so werdet ihr die Lust des Fleisches nicht vollbringen. In der Anmerkung der Schlachterübersetzung wird das Wort Fleischeslust so definiert: die Begierde der sündigen menschlichen Natur. Gibt es eine Gott wohlgefällige Lust? Ich war sehr begeistert, als Gott mich im Alltag auf Psalm 1 stoßen ließ. Wohl dem, der nicht wandelt nach dem Rat der Gottlosen, noch tritt auf den Weg der Sünder, noch sitzt, wo die Spötter sitzen, sondern seine Lust hat am Gesetz des Herrn und über sein Gesetz nachsinnt, Tag und Nacht. Vers 1 und 2. Genial! Hier erfahre ich, was Gott möchte. Er will, dass ich Lust an seinem Wort habe und darüber nachdenke. Mir Zeit dafür nehme, indem ich es zu meinem größten Anliegen mache, Gemeinschaft mit Gott zu verbringen. Weiter heißt es in dem Psalm, Der ist wie ein Baum, gepflanzt an Wasserbächen, der seine Frucht bringt zu seiner Zeit, und seine Blätter verwelken nicht. Und alles, was er tut, gerät wohl. Vers 3. Die Bibel gebraucht das Bild eines Baumes, welcher an einer Quelle gepflanzt ist. Er ist versorgt, die Blätter werden nicht welk und er bringt Frucht. Welch ein ausdrucksstarkes Bild für jemanden, der in Gott verwurzelt ist. Wenn ich nahe beim Herrn Jesus bin, wird das in meiner Lebensführung, in meinem Alltag und in meinem Reden deutlich. Es wird unbedingt sichtbar werden. Habe ich Lust an Gottes Wort? David ruft uns in seinem Psalm zu: Und habe deine Lust am Herrn, so wird er dir geben, was dein Herz begehrt. Psalm 37, Vers 4. Wenn Gott die größte Lust meines Herzens oder anders ausgedrückt meine größte Freude ist, dann werde ich nur noch das wünschen, was ihm entspricht. Das gibt er mir gern. Das Interesse meines Herzens und die wichtigste Priorität sollte allezeit Gott sein. Es bezieht sein Reich, seinen Willen und sein Wort mit ein. Ich bete darum, dass meine Zeit mit Gott in mir die Freude nach noch mehr Zeit mit ihm weckt. Ein mutmachender Ausblick. Und die Welt vergeht und ihre Lust. Wer aber den Willen Gottes tut, der bleibt in Ewigkeit. 1. Johannes 2, Vers 17. Impuls. Worauf hast du Lust? Was erfreut dich tatsächlich? Weiterführende Bibelstellen: Psalm 112, Vers 1, Jesaja 26, Vers 8 und Jeremia 17, Vers 7 und 8.
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1: Wieder einmal ist Wahl in Deutschland. Nicht allen fällt es leicht, einer Partei bzw. einem Kandidaten ihre Stimme zu geben. Dabei sind die Versprechen, mit denen die Wähler gelockt werden, oft durchaus attraktiv. Immer wieder geht es um mehr Gerechtigkeit, mehr Freiheit, mehr Schutz der Umwelt, mehr Förderung der Bildung, mehr Frieden, mehr Hilfen für die Wirtschaft, für Rentner, Arbeitslose, Kinder oder eine andere gesellschaftlich benachteiligte Gruppe. Zumeist aber bleibt es bei positiv klingenden Schlagworten und weniger konkreten Zusagen. Jeder weiß natürlich auch, dass Wahlversprechen sich gewöhnlich ziemlich schnell in Luft auflösen, wenn die Stimme erst einmal abgegeben ist. Regelmäßig verweisen die Kandidaten dann auf Sachzwänge, leere Kassen oder den unwilligen Koalitionspartner. Christen haben es noch etwas schwerer, sich für eine Partei zu entscheiden. Manches, was ihnen besonders am Herzen liegt, wird im Wahlkampf nur am Rande besprochen oder gar nicht. Zum Beispiel die Förderung christlicher Initiativen, Steuerbegünstigung von Gemeinden und christlichen Werken, Genehmigungen für christliche Schulen, mehr religiöse Freiheit, weniger Tabuisierung von Glaubensthemen der Öffentlichkeit, mehr christlicher Lebenshilfe und die Förderung gesunder Familien. Trotzdem, irgendwie setzen sich alle Parteien für Dinge ein, die auch Christen wichtig sind. Aber leider eben nicht nur. Die CDU ist seit langem eine von Christen bevorzugte Partei, insbesondere von Katholiken. Immerhin trägt sie das Christliche schon in ihrem Namen und verweist in Parteiprogramm und Sonntagsreden regelmäßig auf christliche Werte, für deren Förderung sie sich einsetzen möchte. Manchen genügt es schon, dass die CDU als konservative Partei generell vorsichtig und zurückhaltend auftritt, wenn es um größere gesellschaftliche Veränderungen geht. Manche unangenehmen Wertverschiebungen werden auf diese Weise verzögert oder abgemildert. In den vergangenen Jahren ist die CDU aber eher als Partei in Erscheinung getreten, die sich stärker den Meinungsumfragen als den christlichen Werten verpflichtet wusste. Eine Partei, der es mehr ums Regieren ging, als um den Schutz von Werten, für die sie immer wieder das Wort erhoben hatte. Heute weiß kaum noch ein CDU-Wähler, welche Werte denn konkret von seiner Partei geschützt und gefördert werden sollen. Das Hauptthema der SPD ist soziale Gerechtigkeit, der Einsatz für alle gesellschaftlich Benachteiligten. Den Gewinninteressen der Wirtschaft stehen sie ebenso kritisch gegenüber wie militärischen Einsätzen im Ausland, auch wenn sie in konkreten Entscheidungen durchaus pragmatisch sein kann. Dem sozialen Engagement können Christen natürlich nur zustimmen. Seit der Zeit des Neuen Testaments haben Christen ein Anliegen für Arme, Kranke und Leidende. Bei zwischenzeitlich 1.200 Milliarden Euro jährlicher Sozialtransfers, einem Drittel der Gesamtwirtschaft, muss man sich allerdings auch fragen, wie weit die staatliche Umverteilung noch gehen soll. Ob am Ende Eigenverantwortung und Eigeninitiative nicht nachhaltig geschädigt werden. Langfristig kann man schließlich nicht bei jeder Wahl neue Sozialversprechen geben, ohne dem Land insgesamt zu schaden. Irritierend für Christen sind natürlich auch offene, glaubenskritische Aussagen führender SPD-Politiker. In diesem Wahlkampf sprechen sie sich gegen die Förderung christlicher Bekenntnisschulen aus oder machen sich öffentlich über Leute lustig, die keinen Sex vor der Ehe haben wollen. Die Grünen stechen immer noch irgendwie hervor in der etablierten Parteienlandschaft, wenn das auch viel mehr in ihrer Vergangenheit begründet liegt als in der Gegenwart, in der sie durchaus ähnlich traktieren, manipulieren und verdienen wie alle anderen großen Parteien auch. Gläubige schätzen an den Grünen ihren Einsatz zum Schutz der Natur und ihr Engagement für Randgruppen der Gesellschaft. Außer für evangelikale Christen, die eher zu den Feindbildern grüner Politiker zu gehören scheinen. Leider aber wird die Natur in grünen Händen allzu oft instrumentalisiert und für einen grundlegenden Gesellschaftsumbau benutzt. Wie kaum eine andere Partei kämpfen Grüne für die Abschaffung christlicher Familienvorstellungen, für Patchwork-Partnerschaften, Gender und verschiedene andere sexuelle Orientierungen. Gleichzeitig tendieren sie oft dazu, die Schöpfung zu vergöttlichen und den Schöpfer dabei ganz zu vergessen. Außerdem fordern Politiker der Grünen längerfristig, alle Organisationen die Gemeinnützigkeit zu entziehen, wenn sie sich gegen die neuen Genderwerte stellen sollten. Damit entfielen Förderungen für viele christliche Werke und die Möglichkeit, Spendenbescheinigungen ausstellen zu können. Das Grundbekenntnis der FDP zu mehr bürgerlicher Eigenverantwortung und weniger staatlicher Bevormundung entspricht durchaus auch den Wünschen vieler Christen. Zwar sind sie für soziale Gerechtigkeit und gute Erziehung, die Verantwortung dafür aber sehen sie vor allem bei den einzelnen Bürgern. Die FDP dämpft auch weitere politische Regelungswut in Hinsicht auf weltanschauliche Gleichgestaltung, beispielsweise im Hinblick auf Gender und christliche Werte. Auf der anderen Seite merkt man natürlich auch schon bald, dass es den meisten FDP-Kandidaten weit mehr um die Förderung der Wirtschaft geht, als um die Freiheit des einfachen Bürgers. Die Unternehmen sollen weniger von staatlichen Vorschriften gegängelt werden. Auch das ist natürlich bedenkenswert. Die Maximierung von Unternehmensgewinnen ist dann aber auch nicht das höchste Anliegen gläubiger Christen. Die Partei der Linken macht Christen wahrscheinlich schon chronisch Bauchschmerzen. Immerhin ist sie die offizielle Nachfolgeorganisation der Sozialistischen Partei der DDR, die verantwortlich ist für eine systematische Unterdrückung christlichen Glaubens und zahllose Menschenrechtsverletzungen. Die Politiker der Linken bekommen zwischenzeitlich ihre meisten Stimmen bei idealistischen jungen Menschen. Dort stoßen die generelle Kritik am Kapitalismus und an den Weltgestaltungsplänen der USA zumeist auf offene Ohren. Dass führende Politiker der Linke selbst ausgewiesene Kapitalisten und erfolgreiche Millionäre sind, fällt dabei kaum ins Gewicht. Auch wenn Christen natürlich für Gleichberechtigung und soziale Hilfe sind, wie die Linken, eine noch umfassendere Verstaatlichung des privaten Lebens und eine noch stärkere staatliche Bevormundung eigener Entscheidung kann kaum in ihrem Interesse liegen. Außerdem fordern auch die Linken eine deutliche Einschränkung staatlicher Vergünstigungen für christliche Initiativen und Gemeinden, wie eine weitgehende Streichung alles Religiösen aus dem öffentlichen Leben. Aufgrund ihrer offen konservativen Aussagen sehen manche Christen in der AfD ihre Hoffnung. Zweifellos. Manche Aussagen von AfD-Politikern klingen wie Reden von der CDU vor 20 Jahren. Natürlich weiß auch keiner, was wirklich umgesetzt würde, wenn man denn einmal die politische Macht dazu hat. Noch ist die AfD in erster Linie eine Protestpartei, die ihre meisten Stimmen erhält, weil sie einfach dagegen ist. Das ist wohl auch der Grund, warum sich viele Christen zu diesem politischen Lager hingezogen fühlen. Trotz dem Bekenntnis mancher AfD-Politiker zu konservativen, wohlgemerkt nicht zu christlichen Werten, sollte man nicht vergessen, dass im deutschen Osten die allermeisten AfD-Anhänger klare Atheisten sind, oftmals Leute, die noch vor wenigen Jahren die Partei der Linken gewählt haben. Auch die immer wieder hochkommenden nationalistischen, antisemitischen und antidemokratischen Töne von AfD-Politikern sollten Christen skeptisch stimmen. Doch was bleibt dann für Gläubige am Ende, wenn es um die Wahl geht? Gott hat Christen Verantwortung gegeben, in erster Linie Verantwortung, sich ganz persönlich und gemeindlich für die Menschen in ihrer eigenen Umgebung einzusetzen. Dann aber auch die Verantwortung für politische Entscheidungen wie bei der Wahl, soweit der Staat das wünscht und ermöglicht. Eine erfolgsversprechende, rein christliche Partei gibt es auf Bundesebene nicht. Stellenweise durchaus interessante Splitterparteien sind noch nie über die 5%-Hürde gekommen, weshalb jede für sie abgegebene Stimme schlussendlich eine weitgehend verlorene Stimme ist. Unter den großen Parteien gibt es manche, die eher ganz konkreten christlichen Interessen entsprechen und eher ein christliches Handeln oder christliche Freiheit ermöglichen als andere. Manchmal ist allein schon das entscheidend für die Wahl. Am Ende gilt vielleicht umso mehr, was Paulus seinem engen Mitarbeiter Timotheus in Fragen Politik mit auf den Weg gab. Zuallererst fordere ich euch zum Gebet für alle Menschen auf, besonders für die Regierenden und alle, die Macht haben. Wir beten für sie, damit wir in Ruhe und Frieden ein Leben führen können, das Gott in jeder Hinsicht ehrt und das auch von Menschen geachtet werden kann. Das ist gut und gefällt Gott, unserem Retter. Er will ja, dass alle Menschen gerettet werden und die Wahrheit erkennen. 1. Timotheus, Kapitel 2, Verse 1 bis 4. Dieses ernsthafte Gebet von Christen sollte natürlich auch nach der Wahl nicht aufhören, sondern regelmäßig und vielleicht sogar noch verstärkt weitergeführt werden.

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Heute müssen wir das Thema fortsetzen, weil die Zeit leider nicht gereicht hat. Die Zeit ist geflogen. Vielleicht ging es euch nicht so, wann ist er endlich vorbei? Und denkt vielleicht, lieber Herr, muss das so unbedingt noch fortgesetzt werden heute? Ist das wirklich nötig? Und ich sage, ja, es ist wirklich nötig, es auch an Ort und Stelle zu tun. Ich habe viele Rückmeldungen bekommen in der vergangenen Woche, das könnt ihr euch vielleicht vorstellen, von Halleluja, endlich wird's angesprochen, bis hin, das gehört doch nicht in einen Gottesdienst. Ich habe ein Statement gehört, wo ein Christ zu mir sagte, nach über 40 Jahren Christsein habe ich nie solche Themen in der Predigt gehört. Sexualität, sagte der Bruder, wird unter Christen nicht nur ausgelassen, sondern regelrecht umgangen. Und es stimmt. Sicherlich nicht überall und zu jeder Zeit, aber ich nehme das schon wahr, dass in unseren Kreisen da mehr Fragezeichen sind als Klarheiten. Und ich wiederhole mich, wir Christen sind oft schneller dabei zu sagen, wie es nicht geht, aber können dann nicht Auskunft darüber geben, was geht. Und wir brauchen eine positive Visionsvermittlung auch an die nächste Generation. Wenn wir ihnen einfach nur sagen, was alles böse und schrecklich und nicht gut ist, glaubt ihr, das motiviert eine nächste Generation? Die wird sich ihre Informationen suchen, um sich zu motivieren. Die Frage ist, wo das passiert. Ich glaube, dass die Gemeinde Jesu Christi ein besserer Ort ist als Google, YouTube, Instagram und TikTok. Das ist, glaube ich, echt besser, weil wir hier ein ganz anderes Fundament haben. Und deswegen müssen wir auch diese heißen Eisen adressieren. Außerdem darf man auch nicht vergessen, es gibt Menschen, so gab es auch Rückmeldungen, die mich erreicht haben, Menschen, die händeringend nach Hilfe suchen in seelsorgerlichem Kontext. Sie suchen Seelsorger, um auch ihre Fragen und auch ihre Not mit der Sexualität besprechen zu können. Aber sie finden oft innerhalb der Gemeinde keine Hilfe, weil es keine Bereitschaft gibt, überhaupt darüber zu sprechen. Denn nicht selten ist es so, über die Dinge, die du öffentlich nicht sprichst, wirst du auch in einem privateren Kontext auch nicht besprechen. Es gibt so Themen, die, da redet man nicht drüber. Öffentlich nicht und auch im Privaten nicht. Und ich glaube, wir sind nicht gut beraten, wenn wir den Kampf um die Sexualität, und das ist ein Kampf, wenn wir den Kampf um die Sexualität einfach den Meinungsmachern und Influencern

Schaden wäre gewaltig, wenn wir uns einfach einander selbst überlassen. Wir werden später nämlich im Verlauf der Predigt hören, dass unsere Sexualität in der Ehe nicht nur eine körperliche Ebene hat, sondern eine hochgeistliche Angelegenheit ist. Denn wenn Gott immer etwas will, dann gibt es immer den Feind Gottes, den Satan, der das, was Gott kreiert, kaputt machen möchte. Wir reden hier, wenn wir über Sexualität sprechen, über göttliche Dinge. Und die sind auch angefochten auf der geistlichen Welt. Und wir müssen unterwiesen sein darüber, was Sexualität auch für unser geistliches Leben, für unser Glaubensleben auch bedeutet. Ich möchte, bevor wir weitergehen in der Predigt, möchte ich ganz kurz nochmal zurückschauen. Wir haben ausgehend letztes Mal von Prediger 9, Sprüche 5, 1. Mose 1 und 2 festgestellt, dass Sexualität ein sehr guter Gedanke Gottes ist und in der Ehe zur gegenseitigen Freude und gemeinsamen Genuss dient. Und es ging darum, dass man die Schönheit der Sexualität erkennen bzw. wiederentdecken muss, weil manche falsche Glaubenssätze abgespeichert haben über Sexualität. Wir haben festgestellt, Sex ist nicht an und für sich eine eklige Sache, ist nicht schmutzig, ist nicht schlimm. Und nein, diese Rückmeldung habe ich tatsächlich bekommen, oder eher eine Frage, ob das so stimmt. Sex ist auch kein Resultat teuflischer Verführung von Eva im Garten Eden. So die Idee ist, dass Satan zuallererst sexuell aktiv war mit Eva, sie auf diese Weise verführt hat und sie wiederum dann Adam auf diese Weise verführt hat. Und jetzt haben wir dieses Dilemma dieser Sexualität. Ich verstehe ja, dass fromme Menschen versuchen wollen, die nächste Generation irgendwie zu schützen. Kennst du so einen Mechanismus von dir? Ich möchte jemanden bewahren, ich möchte jemanden beschützen. Kennst du das? Ich kenne das. Aber die Mittel, die wir dafür verwenden, die müssen auch lauter sein. Das heißt, sie müssen rein sein. Sie müssen auch der Wahrheit entsprechen. Du kannst nicht aus reiner Ohnmacht und aus reinem Beschützungsinstinkt zu Argumenten greifen, die du zwischen diesen zwei Buchdeckeln einfach nicht finden wirst. Und damit legst du Konzepte in Köpfen von jungen Menschen, die schützen sie nicht, sondern sie werden sie verwirren. Weil sie im Laufe der Jahre werden sie andere Menschen kennenlernen und sich fragen, was wurde mir eigentlich erzählt? Ich kriege das jeden Tag, wirklich fast schon jeden Tag von Menschen von überall her. Ich bekomme diese Dinge seit Jahrzehnten eingetrichtert. Aber ich frage mich die ganze Zeit, woher das stammt. Ich finde es nicht. Aber das ist gesetzt. Das ist nicht gut. Wenn wir Menschen bewahren und schützen wollen, dann bitte auch auf diese Art und Weise, wie Gott uns auch schützen und bewahren möchte. Und wir müssen nicht klüger und smarter sein als Gott selber. Er hat uns einen Fahrplan gegeben, der auch nachvollziehbar für uns sein soll. Wir sollten keine Angst haben und nicht versuchen, noch mehr Drastisches hineinzulegen, was wir gar nicht in der Schrift finden. Aber ich muss weitermachen. Wir haben uns vor allem dann auch 1. Korinther 7 angeschaut. In den Versen 3 bis 4 haben wir gelernt, dass sexuelle Intimität nicht nur normal ist, sondern in der Regel für eine gesunde Ehe auch wesentlich dazugehört. Es ist quasi vorausgesetzt, dass dort, wo gesunde Ehe gelebt wird, auch eine gesunde Sexualität ausgelebt wird. Wir haben in den Versen 3 bis 4 gelesen, 1. Korinther 7, Vers 3, der Mann leistet der Frau die eheliche Pflicht, ebenso auch die Frau dem Mann. In Vers 4 heißt es, die Frau verfügt nicht über ihren eigenen Leib, sondern der Mann. Ebenso aber verfügt auch der Mann nicht über seinen eigenen Leib, sondern die Frau. Und wir haben uns angeschaut, diese Verse, die so ganz unromantisch daherkommen, dass diese Verse verdeutlichen, dass Mann und Frau sich nicht mehr selber gehören, sondern sich einander verschenkt haben. Viel romantischer, ne? Genau darum geht es. Du gehörst dir nicht mehr selber. Und das hat er mit diesen Worten klar gemacht. Du gehörst dem anderen, der andere gehört dir und in diesem Miteinander gibt es eine Balance zwischen diesen beiden und sie sollen in einer einvernehmlichen Harmonie das Glück des anderen suchen. Das ist das, was diese Verse uns weitergeben und kommunizieren möchten. Und ich möchte gerne, bevor wir uns auf den Vers 5 stürzen, möchte ich gerne noch einige Gedanken ergänzen, die für die Anwendung dieser Verse 3 und 4 aus meiner Sicht entscheidend sind für uns. Also es soll eine
angemessen.

0: eine Harmonie existieren in der Ehe. Der eine gehört dem anderen, der andere gehört dem einen. Und wie funktioniert denn das jetzt? Denn die Frage ist, besteht auch tatsächlich zwischen den Geschlechtern so eine automatische Harmonie und Balance, wenn es um das Thema Sexualität geht? Ist das immer so, jeder hat die gleiche Erwartung und damit gibt es überhaupt keine Probleme zu diesem Thema? Ich habe mir sagen lassen, dass besonders Frauen Schwierigkeiten haben mit dem Thema Selbstbeherrschung. Nein, mal im Ernst, die Sexindustrie gibt uns einen Hinweis darauf, wie die Dinge gewichtet sind. Wenn du dir diese Industrie anschaust, dann siehst du, dass sie vorwiegend auf das Lustgefühl des Mannes konzentriert ist. Ist es nicht so? Hier scheint es schon eine gewisse Intensität drin zu liegen, ein gewisser Schwerpunkt, eine gewisse Unbalance zwischen den Geschlechtern. Ausnahmen mag es immer geben. Ja, das ist nicht die Frage. Wenn du in einer Ehekonstellation bist, wo das genau andersrum ist, dann ist nichts falsch an euch. Aber viele Paare kommen irgendwann an den Punkt, wo sie merken, der Bedarf oder der Wunsch nach Intimität, nach Körperlichkeit, nach Zuwendung ist sehr unterschiedlich gelagert zwischen Mann und Frau. Und viele Ehen stehen vor einer entscheidenden Frage, wie sollen wir mit dem Lustunterschied zwischen Mann und Frau umgehen? Könnt ihr mir folgen? Oder seid ihr noch völlig entgeistert? Ja, das ist eine Frage, die viele Ehepaare beschäftigt. Und es ist eine Frage, die wir nicht umgehen dürfen, weil diese Frage viel Konfliktpotenzial enthält. Aber sie ist wichtig, diese Frage, wenn wir diesen Vers nämlich lesen, dass irgendwie beide einander gehören, aber du diese Balance gar nicht erlebst, nicht empfindest und im Gespräch mit deinem Ehepartner eigentlich die ganze Zeit merkst, wir sind aber nicht in der Harmonie, wie gehen wir eigentlich damit um? Und diese Not, wenn du sie verspürst, wenn ihr sie schon mal erlebt habt als Ehepaar, dann seid ihr nicht alleine damit. Aber die Frage ist, wie kann man hier bei einer echten, empfundenen Unterschiedlichkeit eigentlich auf einen gemeinsamen Nenner kommen? Wie wird aus einer Disharmonie eine Harmonie? Wie wird aus einer Unbalance eine Balance? Das ist nämlich gar nicht so leicht. Weil dann kann es schnell zum Kampf kommen, so, du sollst wie ich, nein, du sollst wie ich, nein, du sollst wie ich, ja, siehst du nicht mich? Ich möchte eine Möglichkeit geben, wie man diese Frage beantworten kann und wie man mehr Frieden auch in diese Unbalance hineinbringen kann. Unfrieden wird deine Ehe so lange regieren, wenn jeder sein eigenes Begehren und sein persönliches Lustbefinden oder Lustempfinden zum Standard macht. Es wird so lange Unfrieden geben, solange jeder seinen Standpunkt zum Standard macht. Und wenn zwei festzementierte Standards sich gegenüberstehen, dann kann es unmöglich zu einer Balance kommen. Wenn du deine für den anderen empfundene übermäßige Lust zum Maßstab definierst und der andere seine übermäßige, für dich übermäßig empfundene Unlust als absolut ansieht, dann ist das Dilemma perfekt. Du willst zu viel, du willst zu wenig. Und dann steht man sich gegenüber und man hat sich eigentlich nichts mehr zu sagen. Und ich erachte folgende Einstellung wirklich für einen Game Changer. Also der wirklich alles verändern kann in der Beziehung, auch wenn es um die körperliche Intimität geht. Nicht die Frage, wie kann ich den anderen überzeugen, dass mein Standard richtig ist, sondern die Frage, wie können wir einander effektiv dienen und die Freude des anderen maximieren. Das ist nämlich die Anwendung dieser Verse, dass ich auf den anderen bezogen bin, mein Blick sich nicht auf mein Bedürfnis beschränkt, sondern ich das Bedürfnis des anderen wahrnehme und jeden Morgen aufwache und mich frage, wie kann ich das Glück meines Partners erhöhen? Was kann ich tun, damit sich mein Partner freut?
1: dass ich dem begegne, wonach er sich sehnt, wonach sie sich sehnt. Und das sind tatsächlich oft sehr unterschiedliche Dinge. Nicht nur im Bereich der Sexualität, das ist wahrscheinlich in fast jedem Bereich deines Lebens. Dass du keine Kopie deiner selbst in deinem Haus hast, der oder die genau das Gleiche die ganze Zeit möchte wie du. Der eine möchte raus, der andere möchte zu Hause bleiben, der eine möchte in Urlaub, der andere möchte aber dorthin reisen. Der eine möchte Zeit mit den Eltern verbringen, der andere möchte auf gar keinen Fall mit den Schwiegereltern Zeit verbringen. Und so weiter. Das Leben ist doch voll damit, mit unterschiedlichen Gewichtungen, mit unterschiedlichen Bedürfnissen. Dieser Vers predigt uns nicht, dass wenn man verheiratet ist, dass es diese Unterschiede gar nicht mehr geben würde. Natürlich gibt es diese Unterschiede, du bist eine eigene Persönlichkeit. Und das ist auch okay. Es ist okay, wie du tickst. Es ist okay, wonach du dich begehrst oder wonach du begehrst oder wonach du nicht begehrst oder weniger. Aber wenn es zu einem Frieden kommen soll zwischen zwei Ungleichen, die in eine Einheit leben sollen, dann funktioniert das nur, wenn wir anfangen, unsere Waffen niederzulegen und unseren Blick wegrichten von unseren eigenen Dingen, sondern hin zum anderen. Ehepaare werden dann eine ganz andere Dynamik erleben, ob sie die ganze Zeit kämpfen müssen. Versteht ihr, so wie Tauziehen, ja? Wir sind ja ein Seil, wir sind eine Einheit. Aber fühlt sich irgendwie nicht so an. Stellt euch vor, anstatt jeden Morgen aufzuwachen und wieder das Seil in die Hand zu nehmen und wieder zu reißen. So, hoffentlich schaffe ich es diesmal, dass mein Partner auf meine Seite über die Linie kommt zu mir. Als wenn ich die Seil nehme und dann zum anderen gehe und sage, komm, wir halten es einfach gemeinsam. Und ich habe dich beobachtet. Ich kenne dich. Ich weiß, wie ich dir dienen kann. Ich weiß, was dir Freude bereitet. Ich weiß, was du jetzt gerade brauchst. Ich weiß auch, was du jetzt gerade gar nicht brauchst. Und weil ich dich liebe, will ich dir das geben. Meine Lieben, wenn Männer und Frauen, die verheiratet sind, so miteinander die Dinge aushandeln, kommt eine ganz andere Dynamik da rein. Das ist eigentlich auch eine sehr christusgemäße Art und Weise, mit den Dingen umzugehen. Jesus hat sich nicht dazu entschieden, sich selber zu realisieren, sondern er ist gekommen, um sein Leben hinzugeben für andere. Und in der Ehe geht es genau darum. Es geht darum, dem anderen zu dienen und nicht sich selbst. Seine Bedürfnisse hinten anzustellen, zu schauen, was möchte der andere? Und wenn das beide tun, was passiert dann? Dann erleben wir eine Harmonie und eine Balance, die wirklich vom Himmel kommt. Und das ist möglich. In Epheser 5, Vers 33 können wir lesen. Ein Kapitel übrigens, wo es auch sehr stark um, das wird uns auch jetzt heute noch ab und zu beschäftigen, dieses Kapitel, wo es auch viel um das Miteinander zwischen Mann und Frau geht. Dort heißt es, jeder soll seine Frau so lieben, wie er sich selbst liebt, und die Frau soll ihrem Mann mit Ehrerbietung begegnen. Jeder soll seine Frau so lieben, wie er sich selbst liebt, und die Frau soll ihrem Mann mit Ehrerbietung begegnen. Das ist hier wieder Paulus, der mit anderen Worten eigentlich auf das Gleiche hinaus möchte. Es geht um ein Miteinander. Darum, statt ständig dem anderen deinen persönlich empfundenen Mangel vorzuhalten, fang doch mal damit an zu sagen, Herr, und heute schaue ich auf dich, wer du bist, wie du mich liebst und inspiriert und begeistert im wahrsten Sinne des Wortes von dieser Liebe, will ich heute anfangen, mit deiner Hilfe meinen Ehepartner zu lieben. Anstatt die ganze Zeit die Kalaschnikow oder egal welches Gewehr du favorisierst. Aber emotionale Gewehre schon. Eheliche Gewehre hatte ich schon so manche in der Hand. Und ich würde auch nicht sagen, dass es sie gar nicht in meinem Haus im Waffenschrank gäbe. Also ich möchte mich hier nicht präsentieren, der ist vollkommen durch. Also durch im Sinne von hat's begriffen, nicht durch mit den Nerven. Wenn ich hier darüber predige, glaubt ja nicht, dass mich das nicht selber herausfordert. Ich erlebe es immer wieder und es ist für mich immer wieder eine Überraschung, wie Menschen, die in den Reihen sitzen, denken, dass Prediger oder Pastoren alles schon begriffen haben. Es gibt wirklich viele Christen, die denken, Pastoren haben schon alles hinter sich. Sie kämpfen nicht mehr, sie ringen nicht mehr, sie fallen nicht mehr. Und der Alltag eines Pastors ist so wie deiner. Fallen, aufstehen, fallen, aufstehen. Und mit der Hilfe des Heiligen Geistes auch überstehen und überwinden. Aber es gibt auch immer wieder Momente, wo man fällt, wo dann wieder die Waffe aus dem Waffenschrank rausgeholt wird und dann rauf damit. So, es geht um mich in meinem Haus.
0: Ach, wirklich? Waldemar, worüber hast denn du gepredigt? Ah. Auch wir, die wir in Verantwortung stehen und euch predigen, müssen zusehen, dass wir nicht verwerflich leben, sondern dass wir die gleiche Herausforderung auch anpacken und auch mit der Hilfe des Heiligen Geistes auch wuppen und unseren Blick auf den anderen fokussieren und das Begehren, die Sehnsucht und die Wünsche und das Glück des anderen im Blick haben. Ich möchte gerne noch eine kurze Schleife drehen um diesen Punkt. Die Realität zeigt, wenn ein Ehepaar dieses Prinzip ausleben möchte, dass sich Ehepaare irgendwann an einem Punkt befinden, wo sie unsicher sind, worauf sie sich eigentlich einlassen können. Worauf sie sich sexuell im Ehebett einlassen können. Wie viel Kreativität ist in der Sexualität angemessen und gesund? Oder gibt es vielleicht so etwas wie heilige Grenzen, die wir wahren müssen, damit selbst den Wünschen unseres Ehepartners auch Einhalt geboten werden muss? Sprich, wenn ich auf die Sehnsucht des anderen und das Glück des anderen schaue und dieser Wunsch mein Ohr erreicht, fragen sich einige, ist das, was aus seinem oder ihrem Mund kommt, überhaupt etwas, worauf ich eingehen sollte oder nicht? Ich brauche eurer Fantasie, denke ich, nicht auf die Sprünge helfen. Ihr seid schon groß und habt selbst eure Fragen im Kopf, was da so aufkommen kann. Und ich möchte mit euch anhand von 1. Korinther 6, Vers 12 auf einen Vers stupsen, der einleitend geschrieben ist zu diesem ganzen Thema der Sexualität. Dort heißt es in 1. Korinther 6, Vers 12, alles ist mir erlaubt, aber nicht alles ist nützlich. Dieser Vers beinhaltet eigentlich zwei Prinzipien. Zuerst gilt, was verbietet oder erlaubt die Bibel? Wenn die Bibel, die Heilige Schrift, Gottes Wort, uns Freiheiten gibt, beziehungsweise keine Einschränkungen kommuniziert, dann können wir davon ausgehen, dass wir miteinander als Ehepaar auch die Freiheit haben, einander so die körperliche Zuneigung auszuleben, wie wir das wünschen. Wenn es klare Worte aus der Schrift gibt, die uns von gewissen Praktiken abhalten, ich komme gleich zu etwas, dann ist es geboten zu sagen, nein, deinen Wunsch höre ich, aber Gottes Wort sagt mir, dass das ethisch nicht vertretbar ist und ich aus diesem Grund deinem Wunsch nicht Folge leiste. Aber es gibt ganz viele Fragen, die unter diesem Schirm fallen. Wie darf Mann und Frau miteinander interagieren, wo die Bibel keine Einschränkungen gibt? Und dann können wir in der Regel davon ausgehen, dass wir auch Freiheit haben in der Art und Weise, wie Mann und Frau sich auch einander begegnen. Das zweite Prinzip ist, bei dieser ganzen Freiheit, die wir haben, gibt es ja eine Einschränkung. Nicht alles ist nützlich. Ist das, was als Wunsch aufkommt zwischen Mann und Frau, ist dieses Vorhaben nützlich für unsere Ehe? Das Wort nützlich, was hier steht, heißt im Griechischen interessanterweise auch etwas zusammentragen oder etwas zusammenbringen. Das finde ich eine sehr interessante Art und Weise, wie man dieses Wort übersetzen kann, auch in Bezug auf die sexuelle Intimität zwischen Mann und Frau. Das, was als Wunsch im Raum steht, bringt uns das als Mann und Frau näher? Stärkt das unsere Gemeinsamkeit oder beschädigt das vielleicht sogar unsere gemeinsame Intimität? Denn es kann sein, angenommen, ich bin in meiner Ehe und ich artikuliere einen Wunsch, den ich habe und sage, oh, hier, das ist super nützlich. Und meine Frau sagt, ich fühle mich bei dem, was du gerade sagst, extrem unwohl. Ich kann da überhaupt gar nicht mitgehen. Und ich verstehe das. Es ist nicht in der Kategorie, es ist biblisch falsch, aber ich kann da nicht irgendwie mitgehen. Das trifft nicht meine Wellenlänge. Das ist nicht meine Frequenz, auf der du gerade sendest. In dem Augenblick ist das eine Sache, die für euch als Ehepaar nicht nützlich ist und euch nicht in dem Sinne näher bringt und zusammenbringt, sondern dieses Verhalten wird eure Ehe sogar schädigen. Es ist vielleicht erlaubt, aber es ist kontraproduktiv für die Gemeinsamkeit. Denn in der Sexualität geht es nicht einfach nur darum, ich komme zu meinem Glück, sondern wir gemeinsam erleben Erfüllung in dem, was Gott uns hier schenkt. Also dieses zweifache Prinzip ist wichtig, wenn es darum geht, wie gehen wir mit den Wünschen und Fragen innerhalb unserer Ehe um. Also die Bibel stellt uns hier in einen weiten Raum der Kreativität tatsächlich, aber auch in der Verantwortlichkeit füreinander. Ja, ihr seid frei in vielem, aber ihr habt auch eine große Verantwortung füreinander in dieser Freiheit, wie ihr auf den anderen Acht gebt. Oder ob ihr versucht, wie eine Dampfwalze, einfach das durchzudrücken, was ihr jetzt möchtet. Und wenn diese beiden Prinzipien, was sagt Gottes Wort und ist es nützlich, ist es förderlich und bringt es uns zusammen, wer das berücksichtigt, der weiß, was geboten ist, wenn der Partner zum Beispiel Dinge vorschlägt, die auch in christlichen Kreisen größer werden, vielleicht jetzt nicht in deinem Umfeld, aber es ist durchaus ein Thema, was immer größer wird oder Themen, die größer werden, wenn zum Beispiel in Ehen die Idee aufkommt, lass uns doch einvernehmlich dazu entschließen, dass wir eine offene Ehe führen. Ja, dass wir für uns miteinander sagen, wir geben uns das Recht, auch aus dieser Ehe nicht rauszutreten, aber sie zu öffnen. Du triffst dich mit ihm, ich treffe mich mit ihr. Und wir bleiben Ehe, ja, wir bleiben zusammen, aber jeder, um ein bisschen so mal was anderes zu erleben, so gehen mal auf Wanderschaft und einvernehmlich. Es gibt Konstellationen auch in unserem Land, die so etwas ausleben. Und Christen fragen sich dann, ja, was ist denn, wenn mein Partner, vielleicht hast du ja auch einen Partner, der gar nicht Jesus nachfolgt und Jesus gar nicht kennt und denkt, Mensch, das ist doch vielleicht eine Idee, ich bringe das mal hier rein, vielleicht tue ich sogar meiner Partnerin damit einen Gefallen, weil sie denkt, ach ja, das fände ich eigentlich auch mal ganz nett. Da weißt du, Gottes Wort sagt etwas anderes und es ist auch überhaupt nicht nützlich. Es bringt uns ja nicht zusammen, sondern es bringt uns auseinander. Hier brauchst du auf die Wünsche deines anderen nicht eingehen und das Glück deines anderen nicht suchen, weil das kein Glück ist. Oder zum Beispiel, wenn man sagt, wir gehen jetzt nicht raus, sondern wir wollen beieinander bleiben, aber wir holen uns eine dritte Person in unser Ehebett. Vielleicht kriegst du gerade Schnappatmung, ja, das wird es doch wohl nicht geben. Was glaubst du, was es alles gibt? Also lies mal den ersten Korintherbrief. Ey, da haben Verwandte miteinander im Bett geschlafen. Familienmitglieder haben miteinander sexuell interagiert. Es ist alles möglich. Aber diese Dinge sind nicht nur nicht nützlich, sondern sie sind uns auch gar nicht erlaubt. Und das ist auch ein Ding, wo du dann sagen kannst, du möchtest noch eine weitere Frau in unser Bett einladen oder du möchtest noch einen anderen Mann in unser Bett einladen. Nein, da bin ich raus. Das geht nicht. Und das Letzte, was vielleicht häufiger vorkommt, was auch schon an mich herangetragen wurde, gemeinsamer Pornokonsum. Also gemeinsam Pornografie zu konsumieren. Das so in der Darstellung, wie ich es erlebt habe, mag es auch andersrum geben, dass die Frau darum gebeten wird, gemeinsam mit dem Ehemann pornografisches Material zu konsumieren, quasi als Anschauungsmaterial, Unterrichtsstunde und Inspirationsquelle. Komm, lass uns doch den nachmachen. Wer seine Frau bittet, zusammen mit ihm Pornos zu konsumieren, bittet seine Frau darum, im Herzen Ehebruch zu begehen. Pornografie ist nicht einfach so ein Randthema. Pornografie ist böse. Pornografie ist teuflisch. wir haben es hier wirklich mit Schwarz-Weiß zu tun. Es gibt nicht irgendwie was Softes, was irgendwie doch okay ist. Wir haben es hier mit dämonischen Dingen zu tun. Und wer sich dieser Ebene öffnet, muss sich nicht wundern, wenn es auch zu dämonischen Bindungen kommt in seinem Leben. Zumal du durch den Konsum direkt gegen Gottes Wort auch agierst, indem du einen anderen begehrst und in deinem Herzen Ehebruch begehst. Und wenn Männer ihre Frauen dazu einladen, lass uns doch Pornografie noch dazu nehmen, so eine Art wie eine Art Sexspielzeug, lass uns das dazu nehmen, um uns irgendwie zu beflügeln, dann bittest du, lass uns gemeinsam Ehebruch in unserem Herzen begehen. Ich muss wirklich sagen, es geht fast nicht kaputter. Es geht fast nicht kränker, als solche Vorschläge seinem Ehepartner weiterzugeben. Und das Ding ist, ich rede hier darüber, weil Frauen sich auf sowas einlassen. Was du dir jetzt vielleicht gerade gar nicht vorstellen kannst, es gibt christliche Frauen, die hier eine offene Frage haben. Die haben nämlich gelernt, es geht um den anderen. Das Glück des anderen ist das, was ich auf dem Herzen habe. Und ich bin jetzt hier mit einem Wunsch konfrontiert und frage, Waldemar, wie soll ich damit umgehen?
2: Ist das wirklich eine Frage?
0: Ja, es ist wirklich eine Frage für manchen. Wenn du als Ehepartner darauf sogar freiwillig eingehst, dann bist du genauso kaputt wie derjenige, der den Vorschlag gemacht hat. Und wenn du das unfreiwillig tust und sagst, okay, es fühlt sich irgendwie falsch an, aber ich möchte meinen Partner jetzt nicht vor den Kopf stoßen, sondern ich möchte ihn ja auch irgendwie gewinnen, ich möchte ja Einheit. Ihr wisst nicht, was Frauen alles tun, um Einheit in der Familie herzustellen. Sie lassen sich schlagen, malträtieren, sie lassen sich wie Hunde behandeln in einigen Familien, um irgendwie Einheit zu bekommen. Frauen sind sehr leidensbereite Wesen und leiden manchmal an Punkten, wo sie nicht leiden sollten, sondern laut aufschreien müssen, sagen, das ist Ungerechtigkeit. Es ist wirklich ernst. Du denkst, es geht nicht? Doch, Frauen lassen sich darauf ein. Und ich frage dich, wenn du mal in so einen Moment kommst und das erwägst, in so einen Pornokonsum gemeinsam einzusteigen, frag dich, wärst du auch bereit, eine andere Frau in dein Bett hineinzulassen? Ich denke, die Antwort ist klar. Aber es ist genau das Gleiche. Es ist vielleicht nicht physisch. Also es ist nicht körperlich präsent, ja? Und trotzdem ist es da. Und hier an solchen Beispielen sehen wir, das sind Dinge, die gegen die Schrift verstoßen, gegen Worte von Jesus. Und sie sind auch nicht nützlich. Sie stärken nicht das Miteinander, sondern lenken unsere Aufmerksamkeit auf andere Bilder, auf andere Figuren, auf Beispiele, die auch keine Beispiele sein können. Niemals, nie, nicht, nie. Ich befürchte, dass in den meisten Ehekrisen nicht gleich solche krassen Dinge zur Entzweihung geführt haben. Ich vermute mal, aber das weiß ich nicht, dass das eher wenige betrifft mit diesen Beispielen, die ich eben gerade zusammengeführt habe. Aber die mangelnde Sexualität, die mangelnde Körperlichkeit betrifft viele Ehepaare. Aber oft aus ganz anderen Gründen. Und mir scheint, dass sexuelle Inaktivität ein Ausdruck ist von fehlender Innigkeit und mangelnder Übereinstimmung. Wir hatten letztes Mal davon gesprochen, dass wenn wir 1. Korinther 7 lesen, dass es offenbar vorausgesetzt wird, Ehepaare kommunizieren. Sie sprechen miteinander, sie öffnen sich, sie offenbaren sich, sie sprechen über ihre Gedanken, über ihre Blockaden und über ihre Wünsche. Und wir lesen in 1. Korinther 7, Vers 5, der Vers, der uns letztes Mal noch gefehlt hat, lesen wir Folgendes. Dort heißt es, entzieht euch einander nicht, es sei denn nach Übereinkunft eine Zeit lang, damit ihr euch dem Gebet widmet und dann wieder zusammen seid, damit der Satan euch nicht versucht, weil ihr euch nicht enthalten könnt. Also hier haben wir diesen Aspekt der Übereinstimmung. Für Paulus ist klar, wenn ich es hier mit einer gesunden Ehe zu tun habe, dann ist Sexualität nicht nur eine sozusagen Voraussetzung, es ist gegeben, dass das auch geschieht, sondern wenn es nicht geschieht, auch hier braucht es Übereinstimmung. Sowas passiert nicht einfach so man hat sich irgendwie auseinander dividiert, sondern man ist darüber übereingekommen, dass man sagt, für eine Zeit lang wollen wir meinetwegen das Gebet absolut in den Fokus nehmen und uns von nichts ablenken lassen. Okay? Das ist so der Gedanke von Paulus, dass man als Ehepaar sagen kann, hier gibt's gerade eine Sache, die ist uns so wichtig und das, was wir gerne so miteinander teilen, wollen wir ruhen lassen und sagen, Herr, das, was wir jetzt im Gebet bewegen, dieses Fasten soll zeigen, das hier ist gerade wichtiger als unsere sexuelle Aktivität im Miteinander. Ja? So, vom Gedanken her. Und es zeigt hier, dass für Paulus ist es nur dann gesund, wenn man sexuell inaktiv ist, wenn es nach Übereinkunft ist. Viele Ehepaare sind sich aber nicht übereingekommen, dass das Miteinander schlafen eingeschlafen ist. Und das bedeutet, es gibt eine Krise in der Sexualität und aus meiner Sicht ist eine Krise in der Sexualität auch eine Krise der ganzen Ehe. Es ist nicht nur ein Bereich, es ist ein Filetstück deiner Ehe. Jemand hat mal gesagt, wenn du den Körper deiner Frau berühren möchtest, musst du zuerst die Seele deiner Frau berühren. Ach, das hört sich auch wieder so schön an. Aber das ist wahr. Ganz ehrlich, wenn du gerade bist, siehst diesen Vers, Paulus spricht, dass es eine Übereinstimmung braucht, eine Übereinkunft. Aber wir haben keine Übereinkunft, sondern wir haben Krise. Die Krise in der Sexualität liegt vielleicht daran, dass du kein Interesse daran hast, die Seele deiner Frau zu berühren, weil das ist notgedrungen wichtig, das ist das Fundament, um den Körper deiner Frau zu berühren. Nicht als Mittel zum Zweck, ihr versteht mich hoffentlich recht. So, jetzt werden wir mal 15 Minuten reden um. Nee, das ist nicht der Punkt. Aber es gibt hier auch eine selbstverschuldete Krise in einigen Ehen. Dass Dinge nicht passieren, weil die Hausaufgaben nicht gemacht wurden. Wir sind eben nicht nur einfach nur körperliche Hüllen, sondern wir sind ein ganzer Mensch. Ja? Wir haben eine Seele, wir haben einen Geist, wir haben ein inneres Leben. Und das ist nicht irrelevant. Und da muss man sich schon die Mühe machen, Ursache und Wirkung zu studieren. Ich kann mich nicht die ganze Zeit über die Wirkung oder die mangelnde Wirkung beschweren, ohne die Ursache zu beleuchten. Vielleicht berührst du nicht die Seele mehr deiner Frau. Oder auch andersrum meinetwegen. Für mich ist es leicht, aus männlicher Perspektive zu sprechen, ja. Und also die Männer haben es sowieso immer schwerer bei mir. Ja, die müssen immer mehr bluten. Versteht ihr? In Epheser 5, Vers 28 bis 29 heißt es: So sind auch die Männer schuldig, ihre Frauen zu lieben wie ihre eigenen Leiber. Wer seine Frau liebt, liebt sich selbst. Denn niemand hat jemals sein eigenes Fleisch gehasst, sondern ernährt und pflegt es. Einige nähren es besonders gut. Wie auch der Christus die Gemeinde. Also die Idee ist, Jesus ist der Kopf seines Körpers. Wir sind sein Körper und Jesus Christus ist dabei, diesen Körper zu segnen, ihn zu pflegen, ihn zu nähren, dass es ihm gut geht, dass es ihm an nichts mangelt, dass ihm nichts fehlt und dass er volle Genüge hat. Und jetzt sagt die Bibel, Männer, liebt eure Frauen in dieser Art und Weise. Und dann geht es eben darum, dass ihr diese Frau anschaut und sagt, ich nähre und pflege diese Person. Und wenn ich nicht nähre und pflege und sie mir eigentlich völlig egal ist mit ihren Bedürfnissen und Wünschen, dann wird es auch nicht zu der Wirkung kommen, die du dir so sehr erhoffst. Es braucht hier ein Studium der Männer für eine Ursachen- und Wirkungsforschung. Das müssen wirklich einige machen. Einfach nur so, hey, wir schlafen nicht mehr miteinander. Ja, du berührst sie nicht mehr. Und wie oft berührst du ihre Seele? Und was tust du dazu, ihre Seele zu berühren? Wenn du sofort immer nur denkst, okay, wir müssen ins Bett gehen. Ich weiß nicht. Aufmerksamkeiten, Gespräche, Umarmungen sind keine Luxuserscheinungen in einer Ehe. Noch einmal, Aufmerksamkeit, Gespräche und auch einfach mal eine Umarmung um der Umarmung willen sind keine Luxuserscheinungen. Aber es gibt auch Situationen, jetzt sind mal die Frauen dran, es gibt auch Situationen, wo diese Übereinstimmung, die Paulus hier den Ehepaaren weitergibt, achtet auf Übereinstimmung, dass diese mangelnde Übereinstimmung, dadurch entstandene Krise entsteht, weil sich ein Partner, meinetwegen die Frau, kann aber auch der andere sein, wahrscheinlich ist öfter die Frau, Sexentzug verwendet als Waffe gegen ihren Mann für ihren eigenen Willen. Das ist so wie, so, Wenn du aber mir nicht das gibst, was ich von dir will, wenn du nicht nach meiner Pfeife tanzt, wenn du mir nicht das erfüllst, was ich möchte, in allen möglichen Lebensbelangen kann das sein, gebe ich dir nicht das, was du dir wünschst. Und auf dieser Ebene, und da müssen wir uns auch nichts vormachen, wird so manche Schlacht gekämpft. Und es passiert mindestens so häufig wie das andere, was ich eben gerade erklärt habe. Körperliche Zuneigung wird zurückgehalten, um den Partner zu manipulieren oder zu bestrafen oder zu verunsichern. Es gibt manche Männer, die sind in Ehen schier gefangen und denken die ganze Zeit, irgendwie mache ich alles falsch. Ich mache ihr nichts recht. Alles, was ich sage, alles, was ich einbringe, ist nie gut genug. Und sie zeigt mir das auch jedes Mal und vor allem beim Punkt Sexualität, spiegelt sie mir das dann immer oberkrass, so als Bonus. Jetzt hast du auch alles richtig gemacht, so wie ich das wollte. Machen wir uns nichts vor. Menschen können so intrigant sein. Und Paulus warnt davor, dass man diese Mechanismen nicht zulässt. Übereinkunft, Innigkeit, zusammenbringen. Paulus warnt davor, sich sexuell auseinanderzuleben, denn mangelnde Einheit in der Ehe kann schwerwiegende Konsequenzen mit sich bringen. Meine Lieben, und nicht nur auf einer rein emotionalen Ebene, also die Dinge, die ich jetzt eben gerade beschrieben habe, machen ja auch etwas mit der Seele. Wenn man manipuliert wird oder wenn man übersehen wird, das macht was mit dir als Menschen. Und das sind schon schwerwiegende Konsequenzen, aber für Paulus geht das nicht tief genug. Er sagt, es gibt dort eine Ebene, wenn ein Ehepaar nicht diese Harmonie sucht und für diese Harmonie kämpft, dann wird es Konsequenzen geben, die nicht nur einfach deine Körperlichkeit und deine Seele betreffen, sondern sie passieren auf geistlicher Ebene. Denn Satan schläft nicht und Satan hat Interesse daran, die Dinge zu zerstören, die Gott schaffen will. Satan hat Interesse daran, Ehen zu zerstören. Und wenn Sexualität eine Krise in der Ehe ist, dann gebraucht Satan diese Krise, um diese Ehe komplett kaputt zu machen. Und wenn ich Satan wäre, dann würde ich das genauso machen. Warum? Weil wenn du wenn du die Ehe zerstörst, dann zerstörst du nicht allein nur zwei Individuen, sondern du bringst viele Menschen in Mitleidenschaft. In der Regel hängen da Kinder. Also nachfolgende Generationen werden dadurch beeinflusst. Familien, die zusammengeführt wurden, werden durch zerstörte Ehen, also mit Familien meine ich auch Oma, Opa, Tante, Onkel und so weiter, alles, was da so mit drin hängt, alles, was so zusammengebunden wird, wird auf einmal brutal entrissen und ich brauche hier nicht ausführen, was für ein Chaos das bringt und wie schmerzhaft das ist. Satan hat ein Interesse daran, unsere Ehen kaputt zu machen, unsere Gesellschaft zu zerstören. Und das macht er, indem er Ehen kaputt macht. Wir hatten es schon mal vor einigen Wochen, vielleicht könnt ihr euch erinnern, die Ehe als kleinste Zelle der Gesellschaft. Und wenn wir heile Ehen haben, dann wird auch Gesellschaft heilen. Aber wenn Ehe kaputt geht, wird auch Gesellschaft kaputt gehen. Daran hat Satan Interesse. Und das tut er durchaus durch Entzweiung im Ehebett zwischen Mann und Frau. Die sexuelle Inaktivität, unfreiwillige Inaktivität, die Mann und Frau vielleicht erleben, das ist nicht einfach nur eine Sache, ja, die uns irgendwie körperlich tangiert. Nein, sie tangiert dich auch seelisch und sie hat auch geistlichen Einfluss. Satan nutzt das. Wenn Ehepaare aufgrund von Streit nicht mehr miteinander schlafen, dann wird Satan laut dieser Passage Tür und Tor geöffnet, um einzudringen und uns zu Fall zu bringen. Ich bin mir nicht sicher, ob jeder diese Perspektive hat, wenn er als verheirateter Mann oder Frau über seine Sexualität nachdenkt. Dein Ego-Trip, mein Standard, ist ein Thema, was die geistliche Welt betrifft. Satan wird genau diese Einstellung nehmen und diese geöffnete Tür für sich verwenden und gegen dich. Du denkst vielleicht, du bist im Recht, Dinge so zu tun und so zu tun. Wer auf diesen Standpunkten beharrt, wenn Ehepaare auf diesen Standpunkten beharren und nicht den Frieden und Gottes Plan suchen in der Sexualität, in der Ehe, werden sie sich irgendwann an einem Punkt wiederfinden, wo Satan so viel Raum gewonnen hat und er schalten und walten kann, wie er das will. Das bedeutet, das Thema dieser Sexualität, was wir hier gerade thematisieren, denkst du, oh, das ist so ein Spleen von Waldemar, der mag so knackige Themen rauszuhauen. Ich könnte das gerne übergehen, das Thema. Ich denke nicht in mir so im Büro, oh, ich will mal wieder über das Thema reden. Ich weiß, wie sensibel das ist. Und ich weiß auch, wie viel Verletzung es gibt in diesem Thema. Es ist nicht leicht, darüber zu sprechen, glaubt es mir. Aber es ist wichtig, weil es hier um eine geistliche Ebene geht. Es geht darum, ob Gott regiert in unseren Ehen oder ob der Satan seinen Schlachtzug hat in unserer Ehegemeinschaft. Und das dürfen wir nicht einfach so hinnehmen. Denn wenn Satan kommt und diese Tür öffnet, dann wird Folgendes passieren. Ehepaare verschenken sich nicht mehr einander, womit Gottes Plan dann zum Strahlen kommt, sondern man verfällt in Isolation, man verfällt in Pornografie, man verfällt in Selbstbefriedigung, man verfällt in Ehebruch und man fördert mit dieser Entscheidung, dieser Entzweiung all diese Dinge. Jemand hat mal gesagt, sieh zu, dass du mit deinem Partner schläfst, ansonsten wird es jemand anders für dich tun. Das ist natürlich eine harte Ansage und ich predige hier nicht irgendwie Mechanismen das Wort. Ja, jetzt mach einfach deine Pflicht. Das ist nicht der Punkt. Ich hoffe, ihr habt die letzten 50 Minuten zugehört, dass es um eine Herzensangelegenheit geht. Aber wenn Partner verharren und festbleiben und nicht bereit sind, aufeinander zuzugehen und Frieden zu schließen, Christus gemäß zu lieben, dann werden all diese Dinge wachsen. Und wenn du betroffen bist, ich habe eben gerade ein paar Punkte aufgezählt, Isolation, Pornografie, Selbstbefriedigung, Ehebruch, es würde mich wundern, wenn in deiner Ehe diese Dinge nicht Einzug gehalten haben. Wir müssen darüber sprechen. Denn bei Jesus ist viel Raum zur Vergebung und zur Erneuerung. Er hat einen anderen Plan für uns und den dürfen wir sehen. Ich möchte gerne ein Zitat noch vorlesen von meinem Liebling Wayne Grudem, der dazu was Wunderbares gesagt hat. Paulus weist darauf hin, dass Satan uns verführen will, in unsere Herzen und Handlungen auf Abwege zu geraten und das beinhaltet, dass er nicht will, dass wir die körperliche Freude der sexuellen Vereinigung in der Ehe haben und deutet darauf hin, dass er sich dem mit allen Mitteln widersetzen wird. Für verheiratete Paare ist daher die regelmäßige sexuelle Vereinigung eine Möglichkeit, Satans Pläne zu bekämpfen und ein Schutz, den Gott für uns gegen Versuchungen vorgesehen hat. Sexuelle Intimität in der Ehe führt dazu, dass sich unser Verlangen auf unsere eigene Ehe konzentriert und wir ein starkes Verlangen nach unseren eigenen Ehepartnern haben. Wenn Ehepaare sich darum bemühen, ein intaktes Sexualleben zu entwickeln, nehmen sie damit effektiv Satans Spielraum, sich in ihre Beziehung einzumischen und auszubreiten. Hast du schon einmal über diese Ebene nachgedacht, wenn es um das Thema Sexualität in der Ehe ging? Nur wenige machen gerade so. Das ist eine hochgeistige Angelegenheit. Ich weiß nicht, ob es so der passende Satz ist heute Abend, komm Schatz, wollen wir ein bisschen geistliche Kampfführung betreiben, ob das so der Spruch ist, den man wählen sollte, aber das ist wirklich schwerwiegend. Ich nehme jetzt mich als Mann, ja, dass meine Ignoranz und mein mangelndes Ursachenwirkungsstudium mich in eine Entzweiung bringt zu meiner Frau, damit Satan da noch hineinkommt, diese Tür gebraucht, um uns noch mehr auseinander zu dividieren und ich dem Feind erlegen bin und in allerlei Verirrungen mich weiter verstricke. Das will ich nicht. Ich will das ausgesprochen nicht. Und ich glaube, dass Paulus nicht aus Spaß diese Dinge uns sagt. Er sagt sie uns, damit wir vorbereitet sind. Und dass die Christen, die das damals gelesen haben, dachten, okay, Moment mal, was? Entzieht euch einander nicht? Nur nach Übereinkunft? Wir sollen miteinander pflegen? Das hat geistliche Auswirkungen? Ja, holla die Waldfee, das sollte ich wissen für meine Ehe. Und ich möchte, dass wir über diese Dinge unterrichtet sind.
1: und dass wir miteinander auch Sorge tragen füreinander. Du bist vielleicht in einer DNA-Gruppe, in einer Kleingruppe, in einem Hauskreis irgendwo involviert und du hast vielleicht eine Bezugsperson zu jemandem oder ihr als Ehepaar sprecht mit einem anderen Ehepaar und ihr merkt, ihr habt eine Krise, betet über diese Dinge, redet, es sind geistliche Dinge. Und

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1: Ein Mann, der mit zwei Frauen verheiratet ist. Das ist die Familienkonstellation, die uns gleich am Anfang des 1. Samuel-Buches präsentiert wird. Und es dauert nur wenige Verse, bis klar wird, ideal sind solche Liebesbeziehungen nicht. Die eine Frau wird von ihrem Mann mehr beachtet als die andere, und die wiederum fängt an, aus lauter Eifersucht ihre vermeintliche Konkurrentin schlecht zu machen. Genauso läuft es auch bei Elkana und seinen beiden Frauen Peninna und Hanna. Hanna ist unfruchtbar und wünscht sich nichts sehnlicher als ein Kind. Bei der jährlichen Wallfahrt nach Silo, wo sich zu dieser Zeit ein wichtiges Heiligtum der Israeliten befindet, legt sie ein Gelübde ab. Wenn Gott ihr einen Sohn schenken sollte, will sie ihn, sobald er alt genug ist, Gott zur Verfügung stellen, und zwar lebenslang für den Dienst am Heiligtum. Tatsächlich wird Hanna bald darauf schwanger, und so schwer es ihr auch fallen mag, für sie ist klar, dass sie ihr Gelübde halten muss. Vermutlich ist ihr Sohn, der kleine Samuel, gerade einmal um die 3 Jahre alt, als sie ihn nach Silo mitnimmt und ihn in die Obhut des Hohenpriesters Eli übergibt. Er soll den Jungen großziehen und aus ihm einen tüchtigen Mann Gottes machen. Wie die Geschichte weitergeht und welche Vorgänge am Heiligtum in Silo bei vielen Leuten zum Verdruss führen, das erfahren Sie in dieser Sendung, zu der ich Sie nun herzlich begrüße. Die gute Nachricht, Hanna ist ihren Makel als unfruchtbare Frau endlich losgeworden. Gott hat ihr den kleinen Samuel geschenkt. Die schlechte Nachricht, im Rahmen eines Gelübdes hatte Hanna versprochen, dass der Junge am Heiligtum der Israeliten in Silo großgezogen werden soll, um dort lebenslang wie ein Priester oder Levit Gott zu dienen. Doch dass sie ihren Sohn in einem Alter von vielleicht gerade mal 3 Jahren beim Hohenpriester Eli abgeben soll, scheint sie nicht besonders anzufechten. Sie ist überzeugt davon, dass Gott, der ihr diesen Sohn geschenkt hat, nur Gutes mit ihm vorhat. Darum ist es auch nicht verwunderlich, dass ihr Gebet oder Lobgesang am Anfang von Kapitel 2 eigentlich nur positive Aspekte beinhaltet. Ja, mehr noch, einige Aussagen in diesem Gebet oder Lobgesang sind wohl als Prophetie zu verstehen. Daraus schließe ich, dass Hanna

wirklich eine sehr enge Beziehung zu Gott hat. Hören Sie nun aus dem 1. Samuel-Buch, Kapitel 2, den ersten Vers. Dort wird berichtet: Und Hanna betete und sprach: Mein Herz ist fröhlich in dem Herrn, mein Haupt ist erhöht in dem Herrn. Mein Mund hat sich weit aufgetan wider meine Feinde, denn ich freue mich deines Heils. Hanna spricht hier davon, dass ihr Haupt erhöht sei. Natürlich hat sie nun allen Grund, ihren Kopf ein Stück höher zu tragen, wie man so schön sagt, wenn jemand stolz und selbstbewusst durchs Leben schreitet. Der entscheidende Punkt ist jedoch, Gott hat dafür gesorgt, dass es dazu gekommen ist. Und deshalb verzichtet sie gewiss darauf, ihrer Konkurrentin, also der anderen Frau ihres Ehemanns, die vielen giftigen Bemerkungen heimzuzahlen, die sie früher zu hören bekam. Rache kann nicht zur Triebfeder im eigenen Leben werden, wenn man sich, wie Hanna es ausdrückt, an Gottes Heil erfreuen kann. Mit dem Stichwort Heil verbinde ich verschiedene Aspekte und Erfahrungen. Zum Beispiel, dass jemand Gottes Heil erfahren hat und sich nun seiner Errettung gewiss sein kann. Genau darum geht es im Johannesevangelium Kapitel 5. Jesus wird dort mit den Worten zitiert: Wahrlich, wahrlich, ich sage euch, wer mein Wort hört und glaubt dem, der mich gesandt hat, der hat das ewige Leben und kommt nicht in das Gericht, sondern er ist vom Tode zum Leben hindurchgedrungen. Wenn jemand Gottes Heil erfährt, dann ändert sich aber auch etwas im Alltagsleben dieses Menschen. Nicht von einem Tag auf den anderen, aber im Laufe der Zeit kann man lernen, Versuchungen zu widerstehen und nicht ständig dem Fleisch nachzugeben, wie Paulus es gern ausdrückt. Ich weiß, dass in mir, das heißt in meinem Fleisch, nichts Gutes wohnt, schreibt er im 7. Kapitel des Römerbriefes und fährt fort: Wollen habe ich wohl, aber das Gute vollbringen kann ich nicht. Doch so hoffnungslos, wie es scheint, ist die Lage nicht. Mit der Kraft des Heiligen Geistes kann ein Mensch auch Veränderungen in seinem Leben anpacken. So heißt es etwa im 1. Kapitel des Jakobusbriefes: Darum legt ab alle Unsauberkeit und alle Bosheit und nehmt das Wort an mit Sanftmut, das in euch gepflanzt ist und Kraft hat, eure Seelen selig zu machen. Seid Täter des Worts und nicht Hörer allein. So viel zum zweiten Aspekt, den ich mit dem Stichwort Heil verbinde. Wenn jemand Gottes Heil erfährt, dann ändert sich auch etwas im Alltagsleben dieses Menschen. Und schließlich noch ein dritter Aspekt. Wenn jemand Gottes Heil erfährt, dann gewinnt diese Person eine ganz neue Perspektive für die weitere Zukunft. Ein Vers aus dem 1. Johannesbrief, Kapitel 3, bringt das zum Ausdruck. Dort heißt es: Wir sind schon Gottes Kinder, es ist aber noch nicht offenbar geworden, was wir sein werden. Wir wissen aber, wenn es offenbar wird, werden wir ihm, also Jesus, gleich sein. Denn wir werden ihn sehen, wie er ist. Als Hanna, die Mutter des kleinen Samuel, ihren Lobgesang anstimmt und davon spricht, dass sie sich über das Heil Gottes freut, hat sie sich wahrscheinlich keine großen Gedanken darüber gemacht, sondern einfach ihrer Freude freien Lauf gelassen. Aber sicherlich hat sie zumindest geahnt, was es bedeutet, Gottes Heil zu erfahren. Warum übrigens wird das Gebet der Hanna oft auch als Lobgesang bezeichnet? In Vers 1 heißt es ja eigentlich nur: Hanna betete und sprach. Nun, wenn man die einzelnen Aussagen ihres Gebetes einmal durchgeht, dann wird man feststellen, dass es gar nicht so sehr auf ihre eigene Situation, sprich auf die Geburt ihres Kindes, zugeschnitten ist. Vielmehr ähnelt es einem Psalm, der etliche Themen anspricht und von vielen Menschen mitgebetet werden kann. Auch die Bezeichnung Lobpsalm wäre deshalb durchaus passend. Ich komme nun zu Vers 2 innerhalb dieses Psalmes. Hanna stellt fest: Es ist niemand heilig wie der Herr, außer dir ist keiner und ist kein Fels wie unser Gott ist. Auch zum Stichwort Fels fallen mir natürlich einige Bibelstellen ein, die eine ganz bestimmte Wesensart Gottes beschreiben, nämlich seine Zuverlässigkeit. So heißt es etwa im 5. Buch Mose über Gott: Er ist ein Fels, seine Werke sind vollkommen, denn alles, was er tut, das ist recht. Treu ist Gott und kein Böses an ihm, gerecht und wahrhaftig ist er.
Und im Neuen Testament wird Jesus als der Eckstein bezeichnet, denn Ecksteine sorgen beim Bau eines Hauses für Stabilität. Zurück zum Gebet der Hanna. In Vers 3 ruft sie dazu auf: Lasst euer großes Rühmen und Trotzen, freches Reden gehe nicht aus eurem Munde, denn der Herr ist ein Gott, der es merkt, und von ihm werden Taten gewogen. Ein recht bedeutsamer Vers, wie ich finde, denn nur allzu leicht kann es passieren, dass man während des Betens Gott gegenüber die eigenen Leistungen hervorhebt oder Gott sogar gewisse Absichten unterstellt, die überhaupt nicht zutreffend sind. Also etwa so: Danke, Herr, dass die Leute von meinen Predigten so begeistert sind und dass du künftig Zehntausende in die Sportstadien schicken wirst, damit sie meine Botschaft hören. Ein solches Gebet enthält Rühmen und Trotzen, wie Hanna es ausdrückt. Auch in milderer Form sind solche Gebete abzulehnen. Weiter ab Vers 4. Der Bogen der Starken ist zerbrochen und die Schwachen sind umgürtet mit Stärke. Die da satt waren, müssen um Brot dienen, und die Hunger litten, hungert nicht mehr. Die Unfruchtbare hat 7 geboren, und die viele Kinder hatte, welkt dahin. Der Herr tötet und macht lebendig, führt hinab zu den Toten und wieder herauf. Der Herr macht arm und macht reich, er erniedrigt und erhöht. Er hebt auf den Dürftigen aus dem Staub und erhöht den Armen aus der Asche, dass er ihn setze unter die Fürsten und den Thron der Ehre erben lasse. Hier spricht Hanna von einem alten Menschheitstraum, nämlich, dass Gott die bestehenden ungerechten Verhältnisse umkehren und den Unterdrückten und Benachteiligten zu ihrem Recht verhelfen möge. Vergleicht man diesen Menschheitstraum mit der Realität, so stellt man leider fest, dass er nur sehr selten in Erfüllung geht. Gott hat jedoch verheißen, dass er diejenigen, die auf ihn vertrauen, nicht im Stich lassen wird. Manche empfinden solche Verheißungen wie eine Vertröstung aufs Jenseits. Aber es ist nun einmal so, dass Gott seinen eigenen Zeitplan hat. Umso lauter können wir jubeln, wenn Gott bereits in der Gegenwart Menschen aus ungerechten Verhältnissen befreit. Weiter ab Vers 8, zweite Hälfte. Denn der Welt Grundfesten sind des Herrn, und er hat die Erde darauf gesetzt. Er wird behüten die Füße seiner Heiligen, aber die Gottlosen sollen zunichte werden in Finsternis, denn viel Macht hilft doch niemand. Die mit dem Herrn hadern, sollen zugrunde gehen. Der Höchste im Himmel wird sie zerschmettern. Der Herr wird richten der Welt enden. Er wird Macht geben seinem Könige und erhöhen das Haupt seines Gesalbten. Auch wenn ich die Aussagen im Lobgesang der Hanna nicht einzeln bewerten will, so scheint mir Vers 10 doch der wichtigste Vers zu sein. Er, gemeint ist Gott, wird Macht geben seinem Könige und erhöhen das Haupt seines Gesalbten. Gut, nüchtern betrachtet kann man diesen Vers auf einen der kommenden Könige Israels beziehen, zum Beispiel auf König David. Aber im selben Vers ist auch davon die Rede, dass Gott die Enden der Erde richten wird. Das ist aus meiner Sicht ein sehr deutlicher Hinweis darauf, dass hier kein herkömmlicher König gemeint ist. Und dann ist da ja auch noch dieser besondere Begriff ganz am Schluss von Vers 10, der im Deutschen mit Gesalbter übersetzt wird. Im Hebräischen steht hier das Wort Messias, ins Lateinische übersetzt Christus. Ich denke, man braucht schon viel Fantasie, um in Vers 10 keine Ankündigung für das Kommen Jesu Christi zu erkennen. Der 11. Vers, der jetzt dem Lobgesang der Hanna folgt, erinnert uns an die Situation, in der sich Hanna gerade befindet. Sie ist mit ihrer Familie nach Silo gekommen, um am dortigen Heiligtum Gott die Ehre zu geben und vor allem, um ihren Sohn Samuel beim Hohenpriester Eli abzugeben. Gemeinsam macht sich Hanna mit ihrer Familie auf den Rückweg nach Hause. In Vers 11 wird berichtet: Und Elkana ging heim nach Rama in sein Haus, der Knabe aber war des Herrn Diener vor dem Priester Eli. Sowohl Elkana, also der Vater des Jungen, als auch Hanna sind natürlich fest davon überzeugt, dass ihr Sohn beim Priester Eli gut aufgehoben ist. Doch im Umfeld des Heiligtums gehen Dinge vor sich, die man eigentlich nicht für möglich halten sollte.
Ich lese weiter ab Vers 12. Aber die Söhne Elis waren ruchlose Männer. Die fragten nichts nach dem Herrn, noch danach, was dem Priester zustände vom Volk. Wenn jemand ein Opfer bringen wollte, so kam des Priesters Diener, wenn das Fleisch kochte, und hatte eine Gabel mit drei Zacken in seiner Hand und stieß in den Tiegel oder Kessel oder Pfanne oder Topf, und was er mit der Gabel hervorzog, das nahm der Priester für sich. So taten sie allen in Israel, die dorthin kamen nach Silo. Desgleichen, ehe sie das Fett in Rauch aufgehen ließen, kam des Priesters Diener und sprach zu dem, der das Opfer brachte, »Gib mir Fleisch für den Priester zum Braten, denn er will nicht gekochtes Fleisch von dir nehmen, sondern rohes.« Wenn dann jemand zu ihm sagte, »Lass erst das Fett in Rauch aufgehen und nimm dann, was dein Herz begehrt«, so sprach er zu ihm, »Du sollst mir's jetzt geben, wenn nicht, so nehme ich's mit Gewalt.« So war die Sünde der Männer sehr groß vor dem Herrn, denn sie verachteten das Opfer des Herrn. Hophni und Pinhas, die beiden Söhne des Hohenpriesters Eli, sind also in Wahrheit zwei ausgemachte Halunken. Sie haben weder Respekt gegenüber den Gläubigen, die ihre Opfergaben darbringen, und was natürlich noch viel schlimmer ist, sie haben auch keinen Respekt vor Gott. Ausgerechnet in dieser Umgebung wächst Samuel auf. Die Gefahr, dass er seinen älteren Vorbildern irgendwann nacheifern wird, ist wirklich nicht von der Hand zu weisen. Schon in der letzten Sendung habe ich darauf hingewiesen, dass der Gegenspieler Gottes, also der Teufel, prinzipiell an jedem Ort sein Unwesen treiben kann. Ein gutes Beispiel dafür ist ein ganz bestimmter Raum in Jerusalem, in dem Jesus in trauter Runde mit seinen Jüngern das letzte gemeinsame Abendmahl eingenommen hat. Selbst dort trieb der Teufel sein Unwesen, denn der Verrat durch Judas war schon in die Wege geleitet. Gerade an Orten, die eigentlich Schutz und Geborgenheit bieten sollten, kommt es manchmal zu erschreckenden Vorfällen. Einem Ehepaar, das mir eines Tages davon erzählte, dass sie ihren Sohn auf eine christliche Privatschule schicken wollten, gab ich den Rat, bitte beten Sie trotzdem weiterhin regelmäßig für Ihren Sohn. Sie hatten die Erwartung, dass gewisse gewalttätige Übergriffe, mit denen er auf einer öffentlichen Schule zu tun gehabt hatte, künftig ausbleiben würden. Doch eine christliche Schule kann nicht garantieren, dass es nicht zu ähnlichen oder anderen Vorfällen kommt. Auch in einer christlichen Gemeinde kann es mitunter Menschen geben, die anderen Menschen Schaden zufügen. Also halten wir die Augen offen, ohne in Panik zu verfallen oder jedem etwas Böses zu unterstellen. Ab Vers 18 in unserem Bibeltext wird unser Blick nun auf Samuel gelenkt und wie es ihm in der Obhut des Hohenpriesters Eli ergeht. Über ihn wird berichtet, Samuel aber war ein Diener vor dem Herrn und der Knabe war umgürtet mit einem leinenen Priesterschurz. Dazu machte ihm seine Mutter ein kleines Oberkleid und brachte es ihm Jahr für Jahr, wenn sie mit ihrem Mann hinaufging, um das jährliche Opfer darzubringen. Und Eli segnete Elkana und seine Frau und sprach, »Der Herr gebe dir Kinder von dieser Frau anstelle des Erbetenen, den sie vom Herrn erbeten hat.« Und sie gingen zurück an ihren Ort. Der Hohepriester wünscht den beiden also weitere Kinder, damit es ihnen nicht immer so schwer fällt, ihren Samuel in der Fremde zurückzulassen. Und der Herr suchte Hanna heim, dass sie schwanger ward, und sie gebar noch drei Söhne und zwei Töchter. Aber der Knabe Samuel wuchs auf bei dem Herrn. Eli aber war sehr alt geworden. Wenn er nun alles erfuhr, was seine Söhne ganz Israel antaten, und dass sie bei den Frauen schliefen, die vor der Tür der Stiftshütte dienten, sprach er zu ihnen, »Warum tut ihr solche bösen Dinge, von denen ich höre im ganzen Volk?« »Nicht doch, meine Söhne, das ist kein gutes Gerücht, von dem ich reden höre in des Herrn Volk. Wenn jemand gegen einen Menschen sündigt, so kann es Gott entscheiden, wenn aber jemand gegen den Herrn sündigt, wer soll es dann für ihn entscheiden?« Aber sie gehorchten der Stimme ihres Vaters nicht, denn der Herr war willens, sie zu töten. Soweit die Verse 21 bis 25. Dem Hohenpriester Eli gelingt es also nicht, seine Söhne zur Ordnung zu rufen und die aufkommenden Gerüchte zum Schweigen zu bringen.
Die Widerborstigkeit der Söhne wird im zuletzt gelesenen Vers damit begründet, Zitat, dass der Herr willens war, sie zu töten. Offenbar haben wir es hier mit einem Fall von Verstocktheit zu tun, wie sie im zweiten Buch Mose beim ägyptischen Pharao anzutreffen war. Auch er widersetzte sich so lange gegen Gott, bis er sich überhaupt nicht mehr ändern konnte. Wenn es in unserem Bibeltext also heißt, sie gehorchten der Stimme ihres Vaters nicht, denn der Herr war willens, sie zu töten, dann bedeutet das im Grunde, zu einem gewissen Zeitpunkt haben sie Gottes Geduld überstrapaziert, so dass er beschlossen hat, sie zu töten. Mit Vers 26 wird nun unser Blick wieder auf Samuel gelenkt und die Geschichte über Hophni und Pinhas tritt für einen kurzen Moment in den Hintergrund. Es wird berichtet, aber der Knabe Samuel nahm immer mehr zu an Alter und Gunst bei dem Herrn und bei den Menschen. Und jetzt geht es im folgenden Abschnitt wieder um den Hohenpriester Eli und seine beiden unmöglichen Söhne. Ein Prophet taucht eines Tages bei Eli auf. Sein Name wird nicht erwähnt. Auf jeden Fall aber gibt er dem alten Eli eine Mitschuld daran, dass er dem Treiben seiner Söhne so lange tatenlos zugesehen hat. Deshalb kündigt der Prophet an, dass es den Nachkommen Elis schlecht ergehen wird. Und als erstes werden Hophni und Pinhas ihr Leben verlieren. Ich lese nun weiter ab Vers 27. Die Gerichtsandrohung des Propheten, der Eli aufsucht, zieht sich bis zum Ende des Kapitels hin. Es kam aber ein Mann Gottes zu Eli und sprach zu ihm, »So spricht der Herr, ich habe mich offenbart dem Hause deines Vaters, als die Israeliten noch in Ägypten, dem Hause des Pharao, gehörten, und hab's mir erwählt aus allen Stämmen Israels zum Priestertum, um auf meinem Altar zu opfern und Räucherwerk zu verbrennen und den Priesterschurz vor mir zu tragen. Und ich habe dem Hause deines Vaters alle Feueropfer Israels gegeben. So spricht der Herr, warum tretet ihr denn mit Füßen meine Schlachtopfer und Speisopfer, die ich für meine Wohnung geboten habe? Und du ehrst deine Söhne mehr als mich, dass ihr euch mästet von dem besten aller Opfer meines Volkes Israel. Darum spricht der Herr, der Gott Israels, ich hatte gesagt, dein Haus und deines Vaters Haus sollten immer da vor mir einhergehen. Aber nun spricht der Herr, das sei ferne von mir, sondern wer mich ehrt, den will ich auch ehren. Wer aber mich verachtet, der soll wieder verachtet werden. Siehe, es wird die Zeit kommen, dass ich deinen Arm und den Arm des Hauses deines Vaters abhauen will, dass es keinen Alten geben wird in deinem Hause und dass du deinen Widersacher im Heiligtum sehen wirst bei allem Guten, das Israel geschehen wird, und es wird niemand alt werden in deines Vaters Hause immer da. Doch nicht einen jeden will ich dir von meinem Altar ausrotten, dass nicht deine Augen verschmachten und deine Seele sich gräme. Aber der größte Teil deines Hauses soll sterben, wenn sie Männer geworden sind. Und das soll dir ein Zeichen sein, das über deine beiden Söhne Hophni und Pinhas kommen wird. An einem Tag werden sie beide sterben. Ich aber will mir einen treuen Priester erwecken, der wird tun, wie es meinem Herzen und meiner Seele gefällt. Dem will ich ein beständiges Haus bauen, dass er vor meinem Gesalbten immer da einhergehe. Und wer übrig ist von deinem Hause, der wird kommen und vor jenem niederfallen um ein Silberstück oder eine Scheibe Brot und wird sagen, lass mich doch Anteil haben am Priesteramt, dass ich einen Bissen Brot zu essen habe. Soweit die Verse 27 bis 36. Gegen Ende dieses Abschnitts habe ich erneut, wie zuvor schon beim Lobgesang der Hanna, den Eindruck bekommen, dass die Ankündigungen sehr weit in die Zukunft reichen. Manche Theologen meinen, dass mit jenem treuen Priester, den sich Gott erwecken wird, Zadok gemeint ist. Dieser Meinung jedoch kann ich mich nicht anschließen, weil dieser treue Priester zu sehr als eine ganz außergewöhnliche Person dargestellt wird. Vielmehr habe ich ein weiteres Mal den Eindruck, dass Jesus Christus gemeint ist. Er wird es nicht zulassen, dass ein Ort, an dem gläubige Menschen Gott die Ehre geben wollen, auf Dauer unwürdigen Priestern überlassen bleibt.
Schon mehrmals hat das erste Buch Samuel unseren Blick auf den heranwachsenden Priesterkandidaten Samuel gelenkt. In Kapitel 3 wird es diesbezüglich zu einer wichtigen Entscheidung kommen. Ich hoffe, Sie schalten durch die Bibel dann wieder ein. Bis zum nächsten Mal, auf Wiederhören und Gott befohlen.

0: Es ist 7 Uhr und 30 Minuten. 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
1: Gott macht Geschichte. Unter diesem Gesichtspunkt wollen wir den heutigen Abschnitt aus der Bibel verstehen. Wir finden ihn in Jesaja, Kapitel 19, die Verse 1 bis 10. Es geschehen Veränderungen auf geografischem Gebiet, auf politischem Gebiet, innerhalb der Nationen und Machtstrukturen. Und wenn wir genau hinschauen, dann merken wir, dass es früher Gott gewesen ist, der die Nationen oder die Situation geändert hat. Und genauso ist es auch heute noch. Oder die Veränderungen, die damals geschehen sind, haben Auswirkungen bis heute. Lesen wir einmal, was Gott für Ägypten vorausgesagt hat. Es heißt da in Jesaja Kapitel 19, und ich lese hier nach einer modernen Übersetzung in heutigem Deutsch. Botschaft über Ägypten. Auf einer schnellen Wolke kommt der Herr nach Ägypten gefahren. Die Götzen Ägyptens zittern vor ihm. Die Ägypter vergehen vor Angst. Der Herr sagt, ich will sie gegeneinander aufstacheln, bis einer den anderen angreift. Eine Stadt soll gegen die andere kämpfen, ein Teil des Reiches gegen den anderen Krieg führen. Die Ägypter werden den Kopf verlieren, ich bringe ihre Pläne durcheinander. Sie werden bei ihren Götzen Rat suchen und zu den Wahrsagern und Zauberern laufen und zu denen, die die Geister der Toten befragen. Ich will Ägypten in die Gewalt eines Tyrannen geben. Ein grausamer König soll dort regieren. Das sagt der Herr der Herrscher über die ganze Welt. Das Wasser im Nil nimmt ab, der Strom versiegt und trocknet aus. Seine Arme fangen an zu stinken, die Kanäle Ägyptens werden leer. Schilf und Riedgras werden schwarz, auch die Binsen an der Mündung des Nils. Das Saatland an seinen Ufern trocknet aus, der Wind weht es fort, nichts bleibt übrig. Die Fischer jammern und klagen, alle, die sonst ihre Angeln oder Netze im Nil auswerfen, stehen ratlos da. Verzweifelt sind alle, die Flachs verarbeiten, die Weber sind bleich vor Sorge. Sie sind völlig niedergeschlagen und die Lohnarbeiter sind verzweifelt. Was diese Botschaft an Ägypten uns heute zu sagen hat, sehen wir ein wenig später. Beweise mir doch, dass es einen Gott gibt, so sagen uns immer wieder die Menschen, die da gehört haben, dass wir an Gott glauben. Beweise es mir doch, dass es einen Gott gibt. Nun, für den, der nicht glauben will, gibt es keine Beweise. Gott ist und bleibt für ihn verborgen. Da helfen alle Bemühungen und alle Argumente und Tatsachen nichts. Es hat keinen Zweck. Aber für die, die ehrlich sind und Gott wirklich erkennen wollen, gibt es doch eine Fülle von Beweisen für seine Existenz, sein Handeln und seinen Willen. Der beste Beweis für Gottes Existenz und sein Denken und Planen ist die Bibel. Hier steht alles geschrieben, was wir über Gott wissen können und sollen. Nirgends lernen wir ihn besser kennen als in der Bibel. Aber wer die Bibel nicht hat und nicht liest, wie soll der etwas von Gott erfahren? Nun, für ihn gibt es noch mindestens zwei andere Möglichkeiten, etwas über Gott zu erfahren. Die eine Möglichkeit ist die Natur. An den Pflanzen, Tieren, Gesteinen, Landschaften, an der ganzen Größe und Kompliziertheit des Universums kann man erkennen, dass ein starker, weiser Gott hinter allem stehen muss. Man kann in der Natur zwar nicht viel von Gottes Willen für uns Menschen erkennen und nicht viel von seinen moralischen Prinzipien und seinen Plänen mit der Welt, doch man kann vieles über ihn erfahren. Mit der modernen Lehre von der Entwicklung aller Dinge aus dem Nichts durch die sogenannte Entwicklungstheorie wollen gottlose Menschen dem Suchenden absichtlich die Möglichkeit, Gott zu erkennen, entziehen. Aber eine weitere Möglichkeit, Beweise über die Existenz und die Weisheit und Kraft Gottes zu bekommen, ist die Geschichte. In der Geschichte und besonders auch in der Geschichte Israels sehen wir immer wieder das Planen und Handeln Gottes. Gott macht Geschichte in dieser Welt. Wer es sehen will, der kann es deutlich überall sehen. Auch in unserem Bibelabschnitt aus Jesaja 19 sehen wir, wie Gott Geschichte macht. Er sagt, ich will Ägypten in die Gewalt eines Tyrannen geben, ein grausamer König soll dort herrschen. Ich will sie gegeneinander aufstacheln, bis einer den anderen angreift. Eine Stadt soll gegen die andere kämpfen, ein Teil des Reiches gegen den anderen Krieg führen. Die Ägypter werden den Kopf verlieren. Ich bringe ihre Pläne durcheinander. Was bedeutet das alles? Für mich ist es klar, Gott macht hier Geschichte. Gott setzt Könige und Herrscher ein, nicht nur fromme und gute, sondern auch grausame Tyrannen. Gott verursacht Bürgerkriege und stiftet Verwirrung und Ratlosigkeit an. Ich wünschte, du hättest dabei sein können, als wir vor einigen Jahren, es ist schon, ziemlich lange her, als wir in Deutschland mit einem feinen christlichen Ehepaar aus dem Iran sprachen. Also ich erwähnte gerade ein Ehepaar, das wir in den späten 80er Jahren vielleicht schon in Deutschland trafen. Sie waren eigentlich Assyrer und suchten in Deutschland Zuflucht vor Christenverfolgungen im Iran. Ihre deutschen Sprachkenntnisse waren noch sehr mangelhaft und ein Interview wäre kaum zu verstehen gewesen. Nachdem die junge Frau uns etliches über die Wunder erzählt hatte, die durch Jesus Christus und das Gebet zu ihm im Iran geschehen und von den wachsenden christlichen Gemeinden unter dem fanatischen islamischen System, sagte der Mann zum Schluss folgenden Satz: Khomeini ist der beste Missionar. Diese Aussage werde ich nie vergessen. Was dieser Irani, der an Jesus glaubt, sagen wollte, war dieses: Durch den Fanatismus und die Härte des islamischen Ayatollahs werden die Menschen eher abgestoßen als überzeugt. Sie sind vom Islam enttäuscht und sie suchen nach echter Liebe, sie suchen nach Wahrheit, nach Errettung und Heil und finden Jesus. Trotz Verfolgung und Benachteiligung kehren sich viele dem Christentum zu und finden Frieden und Vergebung, Licht und neues Leben in Jesus. Der Ayatollah Khomeini war für Gott kein unüberwindliches Problem. Unser Gott hat ihn mit einem bestimmten Ziel, mit einer Absicht an die Macht kommen lassen, die man erst in der Ewigkeit völlig verstehen wird. Gott macht Geschichte. Im Irak ist es heute ja nicht viel anders. Wir hören zwar nur das Negative, von den Terroranschlägen, von den Kämpfen, von den Toten, die es fast täglich im Irak heute gibt. Wir hören aber wenig von den gewaltigen kulturellen und religiösen Veränderungen, die im Land vorgehen. Gott macht auch da Geschichte heute. Er macht Geschichte in der Vergangenheit, in der Gegenwart und in der Zukunft. Das ist wichtig für uns zu wissen. Und weil er Geschichte macht, möchte ich folgende Empfehlungen weitergeben. Erstens: Studiere, beobachte und verfolge die Geschichte. Lies die Zeitung, befasse dich mit den großen Ereignissen der Vergangenheit, beobachte aber auch, was gerade heute um uns herum geschieht. Gottes Pläne bahnen sich an. Sie kommen vor unseren Augen zur Ausführung. Ein Christ kann nicht für die großen Ereignisse in der Weltpolitik verschlossen bleiben. Es interessiert ihn, was da heute passiert. Sogar unsere christlichen Indianer in Ecuador sind immer sehr interessiert an den Nachrichten. Sie staunen, was alles in unserem Land, in den Nachbarländern und in der Welt vor sich geht. Sie wollen wissen, nicht nur was passiert, sondern was Gott damit vorhat. Aber nicht nur wird ein Christ sich für das Zeitgeschehen interessieren, sondern jeder politische Beobachter und Geschichtsschreiber wird auch erkennen müssen, dass da eine höhere Gewalt die Fäden zusammenhält und die Geschichte der Menschheit lenkt. Wer also ehrlich nach Gott sucht, wird in der Geschichte den Herrn und König der Welt finden. Zweitens, wir müssen die Ereignisse der Geschichte und das Zeitgeschehen interpretieren. Es ist nicht genug, seine Neugier an den Nachrichten zu befriedigen, Sensationen zu suchen und dann wieder alles schnell zu vergessen. Die Weltnachrichten sowie die geschichtlichen Ereignisse der Vergangenheit wollen interpretiert werden. Dieses Interpretieren kann von verschiedenen Gesichtspunkten aus geschehen. Wahrscheinlich wird jede Nation die großen Ereignisse in der Welt anders sehen und verstehen. Jede politische Partei wird die Nachrichten aus der Welt anders interpretieren und vielleicht auf ihr Programm beziehen. Das ist verständlich, wird aber oft zu Fehlbeurteilungen führen, weil eben Gott die Geschichte macht. Um die Geschichte und die aktuellen Ereignisse in der Welt richtig interpretieren zu können, brauchen wir die Bibel. Wir müssen Gott und seine Pläne, seine Ziele mit der Welt und seine Moralbegriffe kennen. Wir müssen die Ereignisse vom Standpunkt Gottes aus sehen können. Alle unsere menschlichen Interessen und Weltanschauungen sind nicht ausreichend, um die Vorgänge auf unserem Globus richtig interpretieren zu können. Gott macht die Geschichte. Und nur durch ihn können wir den Schlüssel zu den Geschehnissen finden. Anhand der Botschaft an Ägypten aus dem alten Buch der Bibel aus dem Propheten Jesaja im Alten Testament, haben wir versucht zu zeigen, dass Gott Geschichte macht. Auch heute macht er noch Geschichte. Und deshalb haben wir gesagt, es ist nötig, die Geschichte zu studieren und zu beobachten. Zweitens ist es auch nötig, die Ereignisse der Geschichte und das Zeitgeschehen zu interpretieren. Drittens müssen wir auch aus der Geschichte lernen. Diese Empfehlung hat zwei Aspekte. Einmal können wir aus unseren Fehlern lernen. Oftmals haben wir die Pläne Gottes in der Geschichte nicht richtig erkannt. Wir haben uns verrannt in eigene Ideen und haben Fehler gemacht. Unser Volk hat Fehler gemacht, die wir heute gar nicht mehr verstehen können. Damals waren wir nicht in der Lage, die Dinge vom göttlichen Standpunkt aus zu sehen und seinen Ordnungen gemäß zu handeln. Aber auch viele von uns haben persönlich Fehler begangen. Sie haben sich einer falschen Partei angeschlossen, die ihre Träume nicht verwirklichen konnte, sondern eher das Übel in der Welt förderte. Wir haben uns für falsche Ideen und Ideale eingesetzt, die der göttlichen Moral zuwider waren und uns Schaden und Schande gebracht haben. Wir müssen aus der Geschichte lernen, aus den Fehlern der Vergangenheit. Nur so können wir vermeiden, dass wir wieder ins eigene Unglück rennen. Ein anderer Gesichtspunkt kann aber auch sein, wir müssen aus dem Handeln Gottes lernen. Er macht ja Geschichte. Er setzt Könige ein und setzt sie wieder ab. Er macht gewisse Völker groß und sorgt auch dafür, dass sie nicht bis an den Himmel wachsen. Er stiftet Verwirrung, Durcheinander, Uneinigkeit und verhindert damit oftmals die Ausführung teuflischer Pläne. Trends, öffentliche Meinung, ja sogar die Blindheit ganzer Völker für gewisse Sünden und Gefahren können Gottes Mittel sein, um die Weltgeschichte zu lenken. Gott verhindert und vernichtet nicht gleich alles, was ihm nicht gefällt. Er lässt sogar manchmal Gottlosigkeit und Unmoral überhand nehmen. Aber doch hat das alles einen Sinn. Gott hat eine Absicht, einen Plan. Wenn du die Bibel liest, dann wirst du viele bedeutende geschichtliche Ereignisse finden, die alle einem weisen Plan dienten. Denk einmal an die Gefangenschaft Israels in Ägypten. Denk an die Reiche im Nahen Orient und an die Beiträge, die sie zur Verbreitung des Evangeliums lieferten, ohne es zu wissen und zu wollen. Denke auch an die Worte, die der Prophet Jesaja an die Ägypter gerichtet hat, wie wir sie eingangs gelesen haben. Gott macht Geschichte. Wir sollen daraus unsere Lektion lernen. Wie auch immer die Geschichte aussieht, sie wird nicht von den mächtigen Menschen ihrer Zeit gemacht. Gott lenkt die Welt. Es ist gut, wenn wir die Ereignisse beobachten, wenn wir sie vom göttlichen Standpunkt aus interpretieren und sie auf unser Leben und unser Handeln anwenden können, zu unserem eigenen Nutzen. Wir beten noch. Herr, wie oft scheint es, die Welt ist aus den Fugen geraten und niemand kann sie mehr kontrollieren. Wie oft fragen wir, warum dieser Machthaber, warum jener fürchterliche Krieg? Doch du weißt um alles und hast die Zügel fest in der Hand. Wir bitten dich, hilf uns, die Ereignisse der Geschichte richtig zu interpretieren und daraus für unser Leben und unser Verhältnis zu dir zu lernen. Amen.

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1: Schöne frische Blumen. Dieser Ruf einer Kinderstimme klang in silberhellen Tönen durch die belebten Straßen Neapels. Es war ein wunderschöner Frühlingsabend, als ein kleines Mädchen seinen mit Rosenveilchen und anderen Blumen gefüllten Korb bald hier, bald dort den zahlreichen Spaziergängern anbot, die sich an dem herrlichen Bild erfreuten, das der Golf von Neapel bot. Es war einer jener Abende, die geeignet sind, alle Mühen und Sorgen des Tages vergessen zu lassen. Unter den Beobachtern der prachtvollen Szene befanden sich zwei Damen, deren feiner Wagen sich langsam durch die Straßen bewegte. Sie waren so sehr in die Schönheiten der Natur vertieft, dass sie weder für die Warenanpreisungen der vielen, sich bis zu ihrem Wagen drängenden Händler, noch für das Geschrei bettelnder Straßenjungen ein Ohr hatten. Sie ließen sich durch nichts in ihren Betrachtungen stören. Als ihrem Wagen ein anderes Fuhrwerk begegnete, musste der Kutscher halten. Diesen Moment benutzte die kleine Blumenverkäuferin und näherte sich, ihr Körbchen emporhebend, den Damen, indem sie rief: »Schöne frische Blumen, schöne frische Blumen!« Kaum hatten die Damen diese einfachen Worte vernommen, rief die Ältere ihrer jüngeren Schwester zu: »O Julia, wie seltsam! Was mag das für ein Kind sein?« Die Angeredete hatte bereits eine Rose aus dem Korb genommen und dafür eine Lira in die Hand des Kindes gelegt. Und zwar in dem Augenblick, als der Weg wieder frei wurde und der Wagen sich in Bewegung setzen konnte. Das Kind verschwand in der Menge. »Welch eine liebliche Stimme«, sagte Frau Amalfi. »Hätte ich mir doch die kleine Blumenhändlerin genauer ansehen können. Ihre Stimme klang wie die meines geliebten Mannes, meines Gaetano.« »Liebe Schwester«, erwiderte Julia, »quäle dich doch nicht mit solch Vergangenem. Wie vermag denn nur die Stimme eines armen Straßenkindes solche Erinnerungen in dir wachrufen?« »Oh, ich weiß wohl, Julia, dass es Torheit ist. Ich weiß auch, dass es dem Herrn nicht wohlgefällig sein kann, wenn mein Herz gegen seine Wege murrt, anstatt mich mit Ergebenheit in seinen Willen zu fügen. Doch habe Geduld mit mir, wenn die kaum vernarbte Wunde meines Herzens immer wieder zu bluten beginnt. Mein geliebter Mann ist im Himmel, aber wo ist mein armes Kind, meine Giulietta?« Mit diesen Worten ließ sie den Schleier ihres Hutes über ihr Gesicht fallen, als wolle sie ihr bitteres Weh vor den Blicken der Menschen verbergen. Auch Julia, ihre jüngere Schwester, war schweigsam geworden. Man sah, dass die helle Kinderstimme auch sie berührt hatte. Eine halbe Stunde später hatte die kleine Blumenhändlerin ihren ganzen Vorrat verkauft und kehrte nach ihrer in einer schmalen Gasse gelegenen Wohnung zurück, wo sie von einer freundlichen Frau willkommen geheißen wurde. »Wie, Giulietta, schon da?« rief sie dem Kind zu. »Hast du deine Blumen denn schon verkauft? Und was hast du eingenommen?« Mit triumphierender Miene legte die Kleine die Geldstücke in die Hand der Frau, und diese begann sogleich, sie zu zählen. »Wirklich eine gute Einnahme, mein Kind«, sagte sie nach einer Pause. »Aber wer hat dir denn die Lira gegeben? Das ist ja eine seltene Gabe.« »O Mütterchen, es war eine liebe, schöne Dame«, rief das Kind, fröhlich durchs Zimmer hüpfend. »Sie hat so freundlich mit mir gesprochen und mir dann das Geldstück gegeben.«

Ach, wenn ich sie doch noch einmal wiedersehen könnte und auch die andere Dame, die traurig neben ihr im Wagen saß. Mir ist, als hätte ich sie früher schon einmal gesehen. Lange noch plauderten die beiden miteinander. Die Frau lauschte aufmerksam den Worten des fröhlichen Kindes, sagte aber dann in zärtlichem Ton: »So, nun ist es Zeit fürs Abendessen, denn gleich kommt Papa Beppo nach Hause und auch meine kleine Giulietta wird müde und hungrig sein.« Giulietta setzte sich auf ihren Stuhl in der Nähe des Fensters, das mit schönen Blumen geschmückt war. »Mütterchen«, begann das Kind erneut, »ich muss immer an die feine Dame im Wagen denken. Ich meine aber nicht die, welche mir die Lira gab, sondern die andere, die mich so traurig anblickte. Ich habe sie sicher schon einmal gesehen.« »Es gibt viele fremde Damen hier in Neapel, mein Kind«, erwiderte die Frau. »Und möglicherweise hast du das eine oder andere Gesicht öfter gesehen, wenn du durch die Straßen gehst.« »Nein, nein«, wandte das Kind ein, »es ist mir, als hätte ich, als ich noch ganz klein war, auf ihrem Schoß gesessen.« »Aber liebes Kind, denke doch nicht so was«, fiel die Frau ein. »Bin ich denn nicht dein Mütterchen? Und hast du's denn nicht gut hier? Sicher könnte niemand dich lieber haben als wir, auch jene fremde Dame nicht. Aber jetzt komm und lass dir die Makaroni gut schmecken. Ich höre Papa Beppo kommen.« In diesem Augenblick trat ein freundlich aussehender Mann ins Zimmer und die kleine Familie setzte sich an den Abendtisch. Vor etwa 10 Jahren war Frau Rodener, eine deutsche Dame, mit ihren Töchtern Maria und Julia nach Florenz übergesiedelt, um in dem warmen Klima des Südens Besserung ihrer durch langes Leiden angegriffenen Gesundheit zu finden. Auf Empfehlung angesehener Freunde ihres verstorbenen Mannes, der ihr ein größeres Vermögen hinterlassen hatte, fand sie bald in vornehmen Kreisen der Gesellschaft Eingang. Besonders nahm Signora Amalfi, eine ebenfalls verwitwete reiche Dame, sich der Ausländerin an. Frau Rodener war Protestantin, aber um keinen Anstoß zu geben, nahm sie an den Zeremonien der römischen Kirche teil. Mit Frau Amalfi hatte sie vertrauten Umgang, so dass Gaetano Amalfi, der Sohn des Signora, bald um die Hand Marias, der älteren Tochter von Frau Rodener, anhielt. Marias Mutter aber kam in große Verlegenheit. Lange sträubte sie sich, ihre Einwilligung zu einer Heirat zu geben. Durch die verschiedenen religiösen Anschauungen konnte für beide kaum die Voraussetzung für ein Eheglück gegeben sein. Maria war von der Wahrheit ihres Bekenntnisses überzeugt und blieb daher nicht ohne Gewissensbisse. Die innere Unruhe ihres Herzens versuchte sie dadurch zu beschwichtigen, dass sie sich einredete, Gaetano würde aus Liebe zu ihr den Irrtum seiner durch Erziehung erworbenen Ansichten bald erkennen und davon lassen. Wie schön würde es sein, ihn in das Licht der göttlichen Wahrheit führen zu können. Schließlich gab die Mutter seufzend ihre Einwilligung. Gaetano und Maria schienen ein sehr glückliches Paar zu sein. Aber nur zu bald erkannte Maria, wie sehr sie sich in ihrer Hoffnung, ihren Gatten aus den Fesseln des Irrtums zu befreien, getäuscht hatte. Wohl blieb Gaetano ihr herzlich zugetan und lauschte auch zuweilen auf ihre Worte, wenn sie ihm die Wahrheit, dass der Mensch nicht durch Gesetzeswerke, sondern allein durch den Glauben gerechtfertigt werde, erzählte. Aber die Einwirkungen des Signora auf ihren Sohn waren stärker als die von Maria auf ihren Gatten. Die alte Dame war eine eifrige Katholikin, die protestantische Schwiegertochter misstrauisch überwachte.
Es kam manch bittere Stunde für die junge Frau. Aber gerade diese Trübsale wurden in der Hand Gottes ein Mittel, um ihr Herz in der Wahrheit zu befestigen. In manch schlafloser Nacht flehte sie zum Herrn, dass er ihren Gatten zum wahren Jünger Jesu machen möge, und ihr Flehen fand Erhörung, jedoch in einer Weise, die ihr eigenes Herz fast bis an den Rand der Verzweiflung brachte. Noch waren sie nicht ganz 2 Jahre verheiratet, als Gaetano schwer erkrankte. Sein Leiden verschlimmerte sich zusehends, so dass die Ärzte keine Hoffnung auf Genesung hatten. Das war eine schlimme Prüfung für die junge Frau. Sie war nicht nur Zeugin der quälenden Schmerzen, die den Kranken fast nicht mehr verließen, sondern auch seiner inneren Leiden, die durch keine Anstrengungen des Beichtvaters der Familie behoben werden konnten. Andererseits nahm Maria in dieser schweren Zeit wahr, wie teuer sie ihrem Gatten war. Nur sie wollte er an seinem Schmerzenslager haben. Und diese Augenblicke benutzte die junge Frau, um ihren Mann immer wieder zu bitten, sein ganzes Vertrauen allein auf das vollbrachte Versöhnungswerk des Heilands zu setzen. Und bald fiel der gute Same in ein durch die Gnade zubereitetes Herz. Wie Schuppen fiel es ihm von den Augen. Was nützten ihm Sterbessakramente und kirchliche Einrichtungen? Vermochte der Priester, seine Sünden abzuwaschen? Vermochte er der armen Seele, die Pforte des Himmels aufzuschließen? Ach nein! Der Kranke fühlte, dass er dazu der Vergebung des Heilands Jesus Christus bedurfte, das Blut des Heilands zur Reinigung aller Sünden war auf Golgatha geflossen, und daran glaubte er jetzt mit ganzem Herzen und fand Frieden. Die alte Signora war entsetzt, als sie erfuhr, dass ihr Sohn von seinem Glauben abgefallen sei. Das waren ohne Zweifel die Einflüsterungen seiner Frau. Die Stunden des Sterbenden waren gezählt. Seine Blicke zeigten den Glanz einer himmlischen Freude. Sein Gesicht spiegelte den Frieden wider, den die Welt nicht geben kann. Alle Bemühungen der Mutter, ihn von seinem Glauben abzubringen, waren vergeblich. Gaetano bekannte freudig seinen Glauben an das Blut Jesu Christi. Sein letzter Seufzer, der über seine bleichen Lippen kam, war ein Flehen für seine liebe Frau und sein einziges Töchterchen. Kurze Zeit später war die Seele Gaetanos zu dem entflohen, den er in den letzten Stunden seines Lebens als seinen Heiland gefunden und bekannt hatte. Unbeschreiblich war der Schmerz der jungen Frau. Er wurde nur gemildert durch die unendliche Gnade Gottes, die sie so reichlich an dem Sterbelager ihres Mannes erfahren hatte. Jetzt war ihr kleines Töchterchen ihre einzige irdische Freude, war sie doch das Ebenbild ihres Gatten. Sie zeigte dasselbe Lächeln, ihre dunklen Augen denselben Glanz, ihre Plaudereien denselben Klang. Aber ach, auch diese Freude sollte der jungen Witwe genommen werden, wagte sie es doch kaum in Gegenwart ihrer düster blickenden Schwiegermutter und der von dieser angestellten und ihr völlig ergebenen Wärterin Amalia Tita die liebe Kleine als ihr Eigentum zu betrachten. Sie hatte den Eindruck, es würde alles getan, um sie, die Mutter, von ihrem Kind möglichst fernzuhalten. Die Wärterin war die Tochter eines Fischers und erhielt von der Signora oft die Erlaubnis, mit dem Kind in ihr Elternhaus zu gehen. Maria konnte dies nicht verhindern,
legte es aber der Wärterin stets dringend ans Herz, nie mit der Kleinen in ein Boot zu steigen. Doch eines Tages brachte der jüngste Bruder der Wärterin die herzzerreißende Nachricht, dass das Boot seines Bruders gekentert und untergegangen sei, und dass weder sein Bruder noch seine Schwester Amalia noch das Kind hätten gerettet werden können. Nur ein kleiner Schuh und ein Mäntelchen des Kindes, die man am Flussufer gefunden habe, seien die einzigen Zeugen des schrecklichen Ereignisses. Die arme Mutter, sie war völlig verzweifelt. Nachdem alle Nachforschungen, wie das Unglück geschehen sei, ergebnislos blieben, zweifelte bald niemand mehr daran, dass das Kind, der Sonnenstrahl der jungen Witwe, in den Wellen des Stromes sein Grab gefunden hatte. Jetzt konnte Maria nicht mehr im Haus der Schwiegermutter bleiben. Die alte Frau konnte ihr nicht verzeihen, dass sie ihren Sohn zu ihrem Glauben überredet hatte. Sie hatte schon früher erklärt, dass Gaetanos Töchterchen, wenn protestantisch erzogen, nie und nimmer die Erben ihres Vaters werden würde. Jetzt aber, nach dem Tod von Sohn und Enkelin, war jedes Band zerrissen. Maria war eine Fremde im Haus des Signora Amalfi. Am Abend nach jenem Tag, an dem das Schiffsunglück bekannt geworden war, sah man auf einem Bauernwagen eine junge Frau, die ein hübsches, fein gekleidetes Kind von etwa 2 Jahren auf dem Schoß hatte. Der Wagen fuhr auf ein etwas abgelegenes Bauerngut, die Speranza, zu. Der Bauer und seine Frau unterhielten sich bei der Abendmahlzeit, als der herannahende Wagen ihre Aufmerksamkeit erregte. »Wer mag da kommen, Giacomo?« fragte Norina, die Bäuerin, ihren Mann. Schon war die junge Frau mit dem Kind ausgestiegen und kam auf das Haus zu. Norina erkannte in ihr die Schwester ihres Mannes, die, wie sie sagte, gekommen sei, um das ihrer Pflege anvertraute Kind nach ärztlicher Vorschrift eine Luftveränderung zu suchen. Sie erklärte sogleich, Mühe und Verpflegung würden reichlich bezahlt werden, jedoch unter der Bedingung, dass man keine neugierigen Fragen wegen des Kindes an sie richte, denn in diesem Fall würde sie gezwungen sein, das Haus sofort wieder zu verlassen. »Ich muss gestehen, dass deine Worte mich recht seltsam berühren«, ließ sich Giacomo nach einer Pause kopfschüttelnd vernehmen. »Deine Geheimnisse gehen mich nichts an. Für dein Tun bist du selbst verantwortlich. Wenn du bei uns bleiben willst, so habe ich nichts dagegen.« So blieb Lucia im Haus ihres Bruders. Die Frau hätte doch gar zu gern etwas über das kleine Mädchen gewusst, das ihr die Schwägerin ins Haus gebracht hatte. Aber jede darauf bezügliche Frage wurde mit einem Hinweis auf die gestellte Bedingung kurz abgewiesen. Es verfloss 1 Jahr. Die Bauersleute hingen sehr an dem Kind, als wäre das kleine Mädchen ihr eigenes Töchterchen, da ihre Ehe kinderlos war. Das herzgewinnende Lächeln der niedlichen Giulietta, ihr munteres Wesen, ihr fröhliches Geplauder, dies alles nahm die Leute so sehr für die liebe Kleine ein, dass sie nicht daran denken wollten, das Kind wieder abgeben zu müssen. Nicht lange nach dem 4. Geburtstag Giuliettas nahmen die Dinge auf der Speranza ganz unerwartet eine Wendung. Die Cholera wütete in der Gegend und sie schonte auch die kleine Familie auf der Speranza nicht. Giacomo, der Hausherr, und ebenso seine Schwester Lucia starben nach wenigen Tagen. Die trauernde Norina war über die Verwandten des ihr anvertrauten Kindes völlig in Unkenntnis. Noch in der letzten Stunde ihres Lebens hatte ihre Schwägerin erklärt, dass sie sich eidlich verpflichtet habe, den Namen der Eltern des Kindes zu verschweigen. Da auch die alte Signora der Cholera erlag, war der Koffer, der eine Börse mit 500 Lire,
sowie ein sorgfältig eingewickeltes Paket, das ein Mäntelchen und einen roten Schuh enthielt, die einzigen Gegenstände, die vielleicht später nützlich sein konnten, um die Familie des Kindes zu ermitteln. Da es der Witwe unmöglich war, das Gut ihres Mannes weiterzuführen, verkaufte sie es einem Verwandten und fuhr nach Neapel, wo ihre Schwester Juanita mit ihrem Mann Beppo einen kleinen Blumenhandel betrieb.

In der Familie ihrer Schwester fand die Witwe mit dem Kind herzliche Aufnahme. Sie liebten die kleine Giulietta, als wäre sie ihr eigenes Kind. Einige Wochen später zog Norina zur Pflege einer ihr bekannten kranken Dame nach Pisa. Das Ehepaar bat Norina, ihnen das Kind bis zu ihrer Rückkehr nach Neapel zu überlassen. Nach längerem Zögern willigte die Witwe schließlich ein. Arme kleine Giulietta. In ihren neuen Pflegeeltern hatte sie zwar liebende Herzen gefunden, aber sie vermisste doch die grünen Wiesen. Wie oft sehnte sie sich nach den blühenden Feldern der Speranza zurück. Der gute Beppo bot allerdings alles auf, um dem Kind Freude zu machen. Oft hob er es auf seine Schultern und trug es hinaus in die schönen Gärten von Caserta. Dann glänzten Giuliettas Augen. Auf den flachen Dächern vieler neapolitanischer Häuser hat man kleine Gärten angelegt. Auch in dem Dachgärtchen Beppos wuchsen schöne Pflanzen. Konnte da nicht Giulietta nach einigen Jahren auf den Markt gehen und den Fremden die duftenden Sträußchen anbieten? Wenn dann die 500 Lire zu Neige gingen, gab es für die liebe Kleine doch noch eine Aussicht, sich selbst ihr Brot zu verdienen. Freilich, solange Beppo und Giuanita lebten, sollte es ihr an nichts mangeln. Aber später, was dann? Auf Erden ist ja nichts beständig. Auch Norina, die ihnen den Sonnenschein ins Haus gebracht hatte, war bereits nicht mehr. Nach ganz kurzer Zeit war sie ihrem Gatten ins Grab gefolgt. So verging ein Jahr nach dem anderen. Welch große Freude war es für die kleine, lebhafte Giulietta, als Mutter Giuanita ihr endlich gestattete, aus den Blumen, die sie selbst gepflanzt und gepflegt hatte, Sträuße und Kränze zu winden und zu verkaufen. Von dieser Zeit an klang es fast jeden Tag mit silberheller Stimme durch die Straßen Neapels: »Schöne frische Blumen, schöne frische Blumen!« Und manch Vorübergehender blieb stehen, um sich ein duftendes Sträußchen zu kaufen. Wieder einmal ertönte die silberhelle Stimme: »Schöne frische Blumen, schöne frische Blumen!« Die Dame im Wagen hörte auf. Täuschte sie sich nicht? Die Stimme ähnelte so der Stimme ihres Mannes Gaetano. Von diesem Augenblick an blieb ihr der Klang der Stimme der kleinen Blumenhändlerin unvergesslich. Ach, könnte sie doch noch einmal diese Stimme hören! Aber Familienangelegenheiten zwangen sie und ihre Schwester Julia schon am folgenden Morgen Neapel zu verlassen. Nach Florenz zurückgekehrt, wo Frau Amalfi mit ihrer Schwester wohnte, wurde die Erinnerung an das rätselhafte Verschwinden ihres so innig geliebten Kindes immer schmerzlicher. Hatte sie vielleicht doch nicht sorgfältig und anhaltend genug nach den Beweisen des Todes ihrer kleinen Tochter geforscht? Aber hatte denn nicht ihre verstorbene Schwiegermutter Totenmessen für das verschwundene Kind lesen lassen? Ach, die arme Mutter wollte sich nicht trösten lassen. Die Stimme des neapolitanischen Blumenmädchens hatte die kaum vernarbte Wunde ihres Herzens wieder aufgerissen. Noch ehe dieses Jahr sich zu Ende neigte, brach zwischen Italien und Österreich Krieg aus. Es kam mit all seinen Schrecken und verwüstete die Städte Italiens. Auch in Neapel waren verwundete und sterbende Soldaten, und da die Krankenhäuser bald keinen Raum mehr boten, so wurden mehrere Kirchen in Lazarette umgewandelt. Die Ärzte hatten derart viel zu tun, dass ohne die Mithilfe vieler Mädchen und Frauen aus allen Ständen eine regelrechte Pflege der Verwundeten unmöglich gewesen wäre. Unter der Schar der Helferinnen war auch ein Mädchen von etwa 8 Jahren. Voller Mitgefühl blickte sie auf die armen Kranken.
Am Arm trug die Kleine ein niedliches Körbchen mit schönen, frischen Blumen, während einige Schritte hinter ihr Juanita mit einem größeren Korb folgte, in welchem lieblich duftende Topfblumen waren. Das Blumenmädchen schien gut bekannt zu sein. Manch Verwundeter streckte ihr mit einem freundlichen »Ach, das ist ja unsere Giulietta« die Hand entgegen. Ja, es war Giulietta, unsere kleine Freundin. Über die bleichen Gesichter glitt bei dem Anblick der Kleinen ein heiteres Lächeln. Nachdem sie ihr Körbchen abgestellt hatte, zog sie aus ihrer Tasche eine weiße Schürze, band sie um, füllte sie mit zahlreichen kleinen Sträußchen, die sie mit Geschmack gebunden hatte, und brachte sie den Kranken. Während Giulietta ihre Blumen verteilte, unterhielt sie sich mit den Soldaten. Dem einen sagte sie, er sehe besser aus als am vergangenen Tag, und einem anderen, der große Schmerzen hatte, war sie an dessen Lage niedergekniet und versicherte ihm, dass die Schmerzen bald vorübergehen würden, weil sie für ihn zu Gott gebetet habe. Auch erzählte sie den Soldaten von ihrem hübschen Dachgärtchen und wie sie immer an die armen Kranken in der großen stillen Kirche habe denken müssen, wo es weder Blumen noch den blauen Himmel zu sehen gebe. »Ich kann dir zwar den Himmel nicht zeigen«, sagte Giulietta an diesem Tag zu einem jungen Mann, »aber als Mütterchen eines Tages aus dem Hospital kam und mir von den armen Verwundeten erzählte, dachte ich, dass die schönen Blumen ihnen auch Freude machen würden.« Der Angeredete, ein noch junger Bursche, wandte sein bleiches Gesicht dem Kind zu, und ein Hoffnungsstrahl verklärte sein schmerzlich verzogenes Gesicht. »Wenn ich je meinen Vater wiedersehen sollte, so werde ich ihm diese Blumen geben und ihm von dir erzählen«, sagte er. »Aber«, fügte er traurig hinzu, »ich glaube, dass ich bald sterben muss. Und dann?« In diesem Augenblick näherte sich der Arzt mit seinem Assistenten. »Nun, meine Kleine, hast du denn keine Blumen für mich?« fragte Dr. Paciotti freundlich. Doch bevor Giulietta Zeit fand, für den Arzt eine hübsche Blume auszuwählen, hatte sich dieser bereits über den jungen Mann gebeugt und dessen Hand ergreifend, sagte er herzlich, »Nun, Albert, ich sehe, es geht dir heute schon weit besser als gestern. Und wenn nicht alles trügt, wirst du die Speranza wiedersehen.« Giulietta hatte neugierig auf die Worte des Arztes gelauscht. Bei der Erwähnung der Speranza aber horchte sie auf. Sie blickte bald den Arzt, bald den Patienten an, dann fragte sie, »Sprechen Sie von der Speranza, wo ich früher gewohnt habe? Oh, das ist ja meine liebe Heimat!« Und ihre Hände faltend, brach sie in Tränen aus. »Kind, warum weinst du, da doch dein Freund auf dem Weg der Besserung ist?« fragte der Arzt. »Trockne deine Tränen, denn ich denke, wenn die Speranza deine frühere Heimat gewesen ist, dann wird dich unser Albert bald zu einem Besuch einladen können.« Mit diesen Worten entfernte sich der freundliche Arzt. Giulietta unterhielt sich noch etwas mit dem Verwundeten, der Sohn des neuen Besitzers der Speranza war. Als Juanita, ihre Pflegemutter, sich näherte, um das Kind an den Heimgang zu erinnern, war es ihr sehr schwer, sich von Albert zu trennen, mit dem sie eben über die blumengeschmückten Wiesen, über die Bank unter dem schattigen Kastanienbaum und über viele andere Dinge gesprochen hatte, die in ihrer Erinnerung geblieben waren. Ihrem Freund noch gute Nacht wünschend, versprach sie ihm, am nächsten Tag wiederzukommen. Die Hoffnung, die der Arzt bezüglich Albert ausgesprochen hatte, sollte sich bald verwirklichen. Nach einigen Wochen fühlte der junge Mann sich so weit hergestellt, dass er die Kirche verlassen und in die Leichtkrankenabteilung des Hospitals übersiedeln konnte, wo seine kleine Freundin eine gerade so ersehnte Besucherin war wie in der Kirche.

0: Eines Morgens, als Giulietta im Begriff war, mit ihren Blumen das Haus ihrer Pflegeeltern zu verlassen, fragte sie nachdenklich: »Mütterchen, glaubst du, dass Gott mich lieb hat?«
1: »Gewiss«, antwortete diese, »er liebt alle artigen Kinder. Warum sollte er dich nicht lieben? Aber warum fragst du?«
0: »Ach, ich fühle, dass ich nicht immer artig bin«, sagte das Kind, ihr Körbchen wieder auf den Boden stellend. »Weißt du, eine Dame, Albert sagt, sie sei eine Engländerin, hat mir gesagt, dass wir alle Sünder seien und dass ich mich nicht an die Jungfrau Maria, sondern an den Herrn Jesus selbst wenden müsse, der auf Golgatha sein Leben für Sünder hingegeben habe. Auch habe die Jungfrau Maria noch nie einen Kranken geheilt, sondern der Herr Jesus allein habe dazu die Macht. Als er auf der Erde gewesen sei, habe er viele Kranke geheilt und selbst Tote auferweckt, und man müsse zu ihm beten.«
1: »Kind, das klingt doch etwas seltsam. Die Priester sprechen ganz anders«, erwiderte Juanita.
0: »Aber weißt du, Mütterchen«, fuhr Giulietta lebhaft fort, »Albert glaubt, dass die Dame recht hat. Er liest mir jetzt oft aus einem kleinen Buch, das er Testament nennt, vor. Und er sagt, seit er zu dem Herrn Jesus bete, sei er viel glücklicher als früher. Und das ist er wirklich. Auch ich fühle mich so glücklich, wenn wir über diese Dinge sprechen, dass wir beide selbst nicht einmal mehr an die Speranza denken. Ist das nicht sonderbar, Mütterchen? Oh, du solltest einmal bei uns sein.«
2: Die arme Frau wusste nicht, was sie auf die merkwürdigen Worte ihres Lieblings entgegnen sollte und schüttelte daher nur zweifelnd den Kopf. Man konnte nicht gerade von ihr sagen, dass sie eine besonders eifrige Katholikin gewesen wäre. Immerhin kamen die Worte der Kleinen ihr doch verdächtig vor. Inzwischen hatte Giulietta ihr Körbchen genommen und mit Juanita das Zimmer verlassen, um ihr Liebeswerk wieder aufzunehmen. Eine Stunde später sah man sie am Lager eines jungen Mannes, der erst heute in das Hospital gebracht worden war. Soeben hatte man noch ein schmerzliches Gestöhn vernommen, jetzt aber lauschte er mit wachsender Aufmerksamkeit auf das liebliche Geplauder des Kindes, das ihm ebenso wie ihr Mütterchen erzählte, was es von der englischen Dame gehört hatte. Als sie später mit Albert draußen war, hatte er eine Überraschung für sie.
0: »Weißt du, was Mütterchen und ich beschlossen haben? Wir wollen dich wieder nach den blühenden Wiesen der Speranza bringen. Mein Vater hat mir es erlaubt und wünscht, euch auch einmal zu sehen. Auch der Arzt hat mir erlaubt, heimzureisen, um in der Heimat völlige Genesung zu erlangen. Nächste Woche reisen wir ab.« Hatte sie geträumt oder recht gehört? Sollten ihre heißen Wünsche, die Felder und Wiesen der Speranza einmal wiederzusehen, wirklich so ganz unverhofft erfüllt werden? Freudig winkte Giulietta ihrem Freund nach, als dieser ins Krankenhaus zurückkehrte.
2: An einem wunderschönen Septemberabend kamen sie auf der Speranza an.
0: War das ein Empfang!
2: Der Sohn des Hauses, an dessen Genesung man so lange gezweifelt hatte, lag vor Freude schluchzend in den Armen seiner Eltern. Giulietta rannte durch das ganze Haus, in dem jeder Winkel eine Geschichte für sie hatte. Dann aber, nachdem sie jeden Raum durchwandert hatte, fasste sie ihr Mütterchen bei der Hand, führte sie hinaus in den Hof und rief:
1: »Sieh, Mütterchen, dort die hübschen Tauben, die aus ihrem Häuschen kommen, um sich ihr Futter zu suchen, und sieh dort die Enten, Gänse und Hühner, hör, wie sie gackern und schnattern. Komm, wir wollen uns dort auf die Bank unter den Kastanienbaum setzen, wie ich es früher tat, als ich noch ganz klein war. Oh, wie herrlich ist es hier! Ja, die fromme Dame hatte sicher recht, die Albert und mir gesagt hat, alles Gute käme von Gott.«
0: »Nun, was hat die Dame euch denn eigentlich alles erzählt, mein Kind?« forschte Juanita. Das will ich dir alles ganz genau sagen, antwortete Giulietta glücklich. Es war an dem Tag, als Albert noch sehr krank war und ich für ihn zu Jungfrau Maria betete. Aber die Dame kam zu mir, legte ihre Hand auf meine und sagte, weißt du auch, dass du Gott betrübst und verunehrst? Er will, dass wir nur ihn anbeten und ihm allein dienen. Er allein kann diese Verwundeten heilen, die du so lieb hast. Darum bitte Gott im Namen seines Sohnes, des Herrn Jesus, dass er, wenn es sein Wille ist, sie heilen möge. Willst du das tun? Und nun, Mütterchen, hättest du hören sollen, was sie uns von der Liebe des Herrn Jesus erzählt hat, wie er am Grabe seines Freundes Lazarus mit den trauernden Schwestern Martha und Maria geweint und dann den Entschlafenen wieder auferweckt hat. Und alle Kranken, die man ihm brachte, hat er mit einem Wort geheilt. Die Blinden konnten wieder sehen und die Tauben hören, und die kleinen Kinder hat er an sein Herz gedrückt und sie gesegnet. O Mütterchen, das war alles so schön, dass ich gleich mutig zum Herrn Jesus gebetet habe, und er hat meine Gebete auch erhört, denn Albert und vielen anderen ging es etwas später schon besser. Ja, Mütterchen, das war eine liebe, freundliche Dame. Nun fahr nur fort, mein Kind, sagte Juanita, als das Kind zögerte. Nachdenklich fuhr Giulietta fort. Ich habe die englische Dame sehr lieb gewonnen. Aber ich glaube, ich würde mich doch noch mehr gefreut haben, wenn ich die schönen Worte aus dem Mund jener Dame vernommen hätte, die damals im Wagen saß und die so traurig aussah, als ich meine Blumen anbot. Nicht wahr, Mütterchen? Du hilfst mir, die schöne Dame suchen, wenn wir nach Neapel zurückgekehrt sind. Aber du hast mir ja noch gar nicht erzählt, was die Dame dir und Albert über das Gute gesagt hat, das von Gott kommt. Unterbrach Juanita die kleine Sprecherin in der Absicht, sie wieder auf andere Gedanken zu bringen. Ach, das ist wahr, ich hatte es ganz vergessen, erwiderte Giulietta. Einmal kam die Dame gerade zu uns, als ich mit Albert über die Speranza sprach und über die Blumen und die Vögel, die es hier gibt und vieles andere. Da sagte sie, da seht ihr die Güte Gottes, der all dies zu unserer Freude geschaffen hat. Vergesst nicht, ihm dafür zu danken. Er speist die Vögel, er kleidet die Lilien. Wie viel mehr denkt er aber in seiner Fürsorge an die Menschen, um deren Willen der Herr Jesus die Herrlichkeit des Himmels verlassen hat, um wegen ihrer Sünden zu sterben und sie in ein Land zu führen, das weit schöner ist als alles, was man auf der Erde sehen kann. Und in dieses schöne Land, wo keine Träne mehr geweint wird und wo jeder Bewohner immer glücklich und froh ist, will er alle führen, die an den Herrn Jesus glauben und sich ihm ganz übergeben. Und ich dachte, wie herrlich wäre es, wenn wir alle, ich und du, Mütterchen und Albert, in dieses schöne Land kommen würden. Von da an habe ich nicht mehr geweint, wenn ich die armen Verwundeten sah, sondern habe mit ihnen vom Herrn Jesus und von dem schönen Land gesprochen, in das er alle die hineinbringen wird, die an ihn glauben. Und Albert, plötzlich brach sie ab, denn sie sah, dass Albert neben ihr stand und offenbar das meiste gehört hatte. Er sah sehr ernst aus, und als seine kleine Freundin so plötzlich abbrach, sagte er, »Ich muss gestehen, dass die Worte der Dame zuerst keinen Eindruck auf mich machten und dass ich sie sogar als Ketzerin betrachtete. Aber als nachher meine kleine Giulietta sich über mich beugte und mir die Worte der freundlichen Dame wiederholte, da war es mir, als sei ein Licht in mir aufgegangen. Ich wurde auf einmal so froh, wie ich es noch nie gewesen war. Und als die Dame nachher wieder an mein Bett trat, bat ich sie, mir noch mehr von jenen herrlichen Dingen zu erzählen. Sie tat es und gab mir schließlich ein kleines Testament, worin ich von Zeit zu Zeit las. In diesem göttlichen Buch habe ich nun gefunden, dass ich ein großer Sünder bin,
2: aber auch, dass nicht irgendein Priester, sondern nur der Herr Jesus Sünden vergeben kann und dass er jeden aufnimmt, der im Glauben zu ihm kommt. Von da an fürchtete ich den Tod nicht mehr. Und der Herr gab mir auch Kraft, meine Schmerzen zu ertragen. Warum ich aber so glücklich war, das begriff nur die kleine Giulietta und jene Dame, der man leider später den Zutritt zum Hospital verwehrte. Aber nun kommt ins Haus. Vater und Mutter warten schon mit dem Abendessen auf uns. Auf Giovanita hatten die Worte Alberts und ihres kleinen Lieblings einen tiefen Eindruck gemacht. Manchmal saß sie mit ihrer Pflegetochter auf der Bank unter dem Kastanienbaum und hörte aufmerksam zu, wenn Albert ihnen aus seinem Testament von dem Herrn Jesus vorlas. In den Herzen dieser drei Personen hatte der Same der göttlichen Wahrheit einen vorbereiteten Acker gefunden. Unterdessen rückte der Tag des Abschieds heran, und je näher er kam, desto wertvoller wurden die Stunden des Zusammenseins. An einem schönen Nachmittag hatten die drei noch einmal ihr Lieblingsplätzchen aufgesucht. Herrlich breiteten sich die schönen Felder der Speranza vor ihnen aus. Giulietta ließ das Köpfchen traurig hängen und dachte an Neapel, wie es wieder so ganz anders sein würde. Warum gab es dort auch nur Straßen und Gassen und keine grünen, blühenden Felder und Wiesen? Doch dann wurde beschlossen, dass Giulietta zunächst bis zum Frühling auf der Speranza bleiben sollte. Wer war da froher als Giulietta? Da Albert noch immer sehr der Schonung bedurfte, widmete er den größten Teil seiner Zeit der kleinen Freundin, gab ihr Unterricht im Lesen und Schreiben, pflegte mit ihr die Blumen des Gartens und saß oft mit ihr auf der Bank unter dem Kastanienbaum, wo sie zusammen in seinem Neuen Testament lasen. In einem Wagen, den man Tag für Tag auf den Straßen Neapels sehen kann, fährt Frau Amalfi mit ihrer Schwester. Seit jenem Augenblick, wo das silberhelle Kinderstimmchen mit dem Ruf »Frische, schöne Blumen« an ihr Ohr gedrungen war, war sie davon überzeugt, dass es ihr Kind ist. Tag und Nacht hörte sie immer wieder diese Stimme. Durch den Krieg war es ihr erst nicht möglich gewesen, nach Neapel zu reisen. Aber jetzt hielt sie nichts mehr in Florenz zurück und sie fuhr mit ihrer Schwester nach Neapel. Täglich fuhr sie durch die Straßen in der Hoffnung, noch einmal den ersehnten Ruf »Schöne frische Blumen, schöne frische Blumen« von den Lippen jener kleinen Blumenhändlerin zu vernehmen. Aber vergeblich wartete sie auf jene süßen Klänge, nach denen ihr Herz sich sehnte. So ging der linde Winter Italiens vorüber, ohne dass ihre Erwartungen sich erfüllten. Alle Nachforschungen nach dem Kind blieben erfolglos. Der Frühling mit seinen Reizen, aber auch mit seinen drückend heißen Tagen war angebrochen. Und die zahlreichen Fremden, die während der Wintermonate in Neapel gelebt hatten, reisten jetzt ab, um in den Bergen frische Luft zu suchen. Als die Hitze fast unerträglich wurde, gab Frau Amalfi den Bitten ihrer Schwester nach, eine ländliche Gegend aufzusuchen, wo die Luft kühler war. Die Schwestern fuhren zurück und mieteten in der Nähe von Florenz ein kleines Landhaus. Das Gebäude, in dem sie den Sommer über wohnen wollten, stand am Abhang eines Berges, der zu einer langgestreckten Gebirgsgruppe gehörte. Welch wunderbare Aussicht und wie rein und erfrischend die Luft! Schon am ersten Tag machten die Damen einen Ausflug in die Berge. Spät abends erst kehrten sie in ihre Wohnung zurück. Julia ging gleich zu Bett, aber Frau Amalfi konnte noch keinen Schlaf finden. Sie öffnete das Fenster. Majestätisch stand der volle Mond am Himmel. Seine Silberstrahlen ergossen sich über die mit prachtvollen Blumen geschmückten Beeten des Gartens. Die Erde war so schön, und doch, wie viel Leid barg sie. Sie dachte an ihren geliebten Gatten,
0: der so früh gestorben war. Doch wie froh war sie, dass er einen so friedlichen Heimgang hatte in eine bessere Welt. Aber wo war ihr heißgeliebtes Töchterchen, ihre Giulietta? Die Ungewissheit über das Schicksal des Kindes war weit schlimmer, als die Gewissheit zu haben, dass sie nicht mehr unter den Lebenden weile. Denn dann war sie im Himmel und dort für ewig wohl geborgen. Sie war überzeugt, dass ihr Kind noch lebte, denn eine Woche vor ihrer Abreise nach Neapel war sie in Florenz noch einmal zum Fluss Arno gegangen. Traurig waren ihre Blicke den Wellen gefolgt, in deren Tiefe die kleine Giulietta ihr Grab gefunden haben sollte. Ein Geräusch in ihrer Nähe weckte sie aus ihren Betrachtungen. Ihr Blick fiel auf einen jungen Schiffer im Boot, in welchem sie, was für eine Überraschung, den Bruder ihrer früheren Wärterin Amalia Tita wiedererkannte, und zwar denselben, von dem man berichtet hatte, er sei mit seiner Schwester und Giulietta umgekommen. Sie rief seinen Namen, aber der Schiffer, der ohne Zweifel die Dame auch erkannt hatte, verließ sofort sein Boot und entfernte sich schnell. Tief erschüttert eilte sie nach Hause und teilte ihrer Schwester das seltsame Zusammentreffen mit. Die Erinnerungen an diese Erlebnisse waren es, die an diesem Abend das Herz der Trauernden erfüllten. Warum hatte man den Schiffer Achilles als tot angegeben? Sie war völlig davon überzeugt, dass er es gewesen war. Was sollte sie von dem allen denken? Sie erinnerte sich an die vorgetäuschte Traurigkeit ihrer Schwiegermutter betreffs des Kindes, das wahrscheinlich noch lebte. Aber wo war Giulietta? Und bei wem war sie? Diese Gedanken füllten das Herz der armen Frau mit unbeschreiblichem Schmerz. Sie warf sich auf die Knie und bat Gott, dass wenn das Kind wirklich noch am Leben sei, er es doch zu ihr bringen möge. Ihre Seufzer stiegen zum Thron der Gnade empor und blieben nicht unerhört. Nach und nach zog stiller Friede in das bekümmerte Herz ein. Erquickt erhob sie sich, schloss das Fenster und begab sich zur Ruhe. Eines Tages kehrte Herr Moriani von einem Ausgang zurück und teilte mit, dass er unterwegs zwei vornehme Damen getroffen habe, die während des Sommers das hübsche Landhaus im Gebirge gemietet hätten. Eine Zeit lang seien sie mit ihm mitgegangen und hätten sich nach allem Möglichen erkundigt. »Wir müssen jetzt dafür sorgen, dass in unserem Haus alles in bester Ordnung ist«, fügte er hinzu. Denn als ich den Damen sagte, dass in einigen Wochen das Fest der Weinlese bei uns stattfinden werde, baten sie mich, dabei sein zu dürfen. Ich versicherte ihnen, dass uns ihr Besuch sehr willkommen sei. »Oh, dann will ich gleich ein Mütterchen in Neapel schreiben und sie einladen«, rief Giulietta fröhlich. »Niemand kann so hübsch die Blumen winden wie sie.« In den nächsten Tagen begann auf der Speranza ein reges Leben. Die Weinlese ging gut voran, und als diese Arbeit beendet war, bereiteten sich alt und jung der Umgebung vor, um wie gewohnt auf der Speranza das Fest der Weinlese zu feiern. Der lang ersehnte Tag kam. Die Landleute verließen mit Tagesanbruch ihre Häuser, um zur rechten Zeit an Ort und Stelle zu sein. Juanita war bereits am Tag zuvor angekommen, hatte bei der Verzierung des auf einem freien Platz erbauten großen Zeltes gute Hilfe geleistet und war jetzt in früher Morgenstunde damit beschäftigt, ihrer kleinen Pflegetochter beim Anziehen zu helfen und ihr Haar zu kämmen. »Beeile dich ein wenig, mein Kind«, mahnte sie in zärtlichem Ton. »Herr Moriani wünscht, dass du deine Blumensträußchen unter die ankommenden Gäste verteilst, sobald sie auf der Speranza ankommen.« »Unsere Gäste kommen! Wo ist Giulietta?« Mit diesen Worten trat Albert ins Haus. Wie funkelten die Augen der Kleinen vor Freude. Wie niedlich sah sie aus in ihrem weißen Kleidchen. Auf Alberts Ruf
2: hing sie ihren mit Blumensträußen gefüllten Korb an den Arm und eilte mit ihm zum Festzelt. Frau Amalfi und ihre Schwester waren auch schon da. Als alle ihre Plätze eingenommen hatten, hüpfte Giulietta in das Zelt und ihre helle Stimme ertönte im Raum. »Schöne frische Blumen, schöne frische Blumen!« Blässe überzog das Gesicht von Frau Amalfi, als sie die Stimme hörte. Das war ja die kleine Blumenhändlerin aus Neapel. Es war das Kind, das die trauernde Witwe so lange vergeblich gesucht und das sie oft in ihren Träumen gesehen hatte. Wie kam die Kleine hierher? Sie war einer Ohnmacht nahe. Unterdessen hatte Giulietta begonnen, jedem der Anwesenden einen Strauß zu reichen. Jetzt näherte sie sich den beiden Damen, um auch ihnen mit dem üblichen Gruß Blumen zu geben. Aber als sie die ältere Dame sah, blieb sie wie erstarrt stehen.
1: »O sieh, Mütterchen, das ist die schöne Dame!«
2: rief sie voll Entzücken.
1: »Ja, sie ist es wirklich!«
2: Frau Amalfi erhob sich und kam auf Giovanita zu.
1: »O gute Frau, bitte sagen Sie mir, ist das euer Kind?«
2: Zunächst zeigte die Angeredete bei dieser Frage einige Verlegenheit. Doch dann antwortete sie, »Nein, die liebe Kleine ist nicht mein.« Weiter konnte sie nicht reden. Der Gedanke drängte sich ihr auf, dass die Stunde gekommen sei, wo sie sich von dem lieben Kind würde trennen müssen. Im Raum wurde es ganz still. Giulietta blickte die bleiche Dame mit ihren dunklen Augen an und fragte,
1: »O liebe Dame, sagen Sie mir doch, haben Sie mich wirklich in Ihre Arme genommen, als ich noch ein ganz kleines Kind war?«
2: Wie rührend klang die süße Stimme. Wie jauchzte das Mutterherz. Diese Stimme, diese Augen, dieses Lächeln, sie war ganz das Ebenbild ihres so früh heimgegangenen Vaters. Wer hätte da noch zweifeln können? Nein, die Fluten des Arno rollten nicht über die so lange beweinte Tochter. Sprachlos und wie betäubt blickte die Mutter das Mädchen an. Jetzt trat Albert herzu. Er hatte unbemerkt das Zelt verlassen und kehrte jetzt mit einem kleinen Paket in der Hand zurück, das er Frau Amalfi übergab. Als sie es öffnete, kamen ein kleiner Schuh und ein Kindermäntelchen zum Vorschein. Nur das eine Wort, »Barmherziger Gott«, kam über die bleichen Lippen der Witwe. Laut schluchzend nahm sie das Kind in die Arme.
1: »O mein Kind«,
2: rief die überglückliche Mutter,
1: »wirst du mich, deine Mama, auch lieben können, wie ich dich liebe?«
2: Der glückliche Gesichtsausdruck Giuliettas bejahte diese Frage. Doch plötzlich glitt ein trauriger Zug über ihr Gesicht und in gedämpftem Ton sagte sie,
1: »Ja, ich werde dich sehr lieben, aber ich werde auch Mütterchen lieben, denn sie war stets so gut zu mir. Seht nur, wie sie weint.«
2: Dann ging die Kleine zu Giovanita und bemühte sich, die Weinende zu trösten. Es war ein Jahr später. In dem schönen Landhaus, das Frau Amalfi mit ihrem Kind und ihrer Schwester bewohnte, wurde der 11. Geburtstag von Giulietta gefeiert. Viele Freunde waren eingeladen. Den Ehrenplatz nahmen Beppo und Giovanita ein. Zu Rechten des würdigen Paares saßen Herr Moriani mit seiner Frau und Albert. Zu Linken die beiden Damen mit Giulietta. Wer aber waren die drei jungen Männer, die zusammen mit Albert kamen? Es waren gute Bekannte der kleinen Tochter des Hauses, Invaliden, die noch die Spuren des Krieges an ihrem Körper trugen und deren Ohr einst, als sie schwer verwundet im Hospital in Neapel lagen, auf die tröstende Stimme Giuliettas lauschten. Wie freuten sie sich, die Kleine wiederzusehen. Die Arbeit der von Gott gesandten Blumenspenderin war nicht vergeblich gewesen. Giuliettas noch junges Leben hatte reiche Früchte getragen. Die Gebete, die soeben aufgestiegen waren, die schönen Lieder, die man gesungen hatte, die Unterhaltung, an der alle teilnahmen, alles dies bezeugte, dass sämtliche Anwesenden gerechtfertigt durch den Glauben an Jesus Christus Frieden mit Gott und eine lebendige Hoffnung gefunden hatten. Wir aber scheiden von unserer kleinen Freundin mit dem Wunsch, dass ihre kurze Geschichte die Herzen unserer jungen und alten Hörer mit Liebe und Vertrauen zu unserem Heiland füllen möge.
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3. Mai. Was der Herr in seinem Wort bezeugt, darauf kann man sich verlassen. Auch einem Unerfahrenen wird dadurch Weisheit geschenkt. Psalm 19, Vers 8. Eine Andacht von Gerrit Alberts. Auf der Suche nach Wahrheit. Lee Strobel studierte Jura und Journalismus. 14 Jahre lang arbeitete er als Gerichtsreporter für die Chicago Tribune und andere Massenmedien. Für seine Reportagen erhielt er mehrere Preise. Als seine Ehefrau Leslie Christin wurde, nahm sich der Atheist Strobel vor, das Christentum zu widerlegen. Er meinte, seine Frau sei einem Irrglauben verfallen. Nach den Maßstäben sorgfältiger journalistischer Recherche und gerichtsfester Beweisführung untersuchte er die Aussagen der Evangelien über Jesus. Dabei nahm er mehrere christliche Gelehrte ins Kreuzverhör. Er konfrontierte sie mit Fragen wie: Gibt es außerhalb der Bibel Beweise für die Existenz Jesu? Sind die Aussagen der Zeugen in den Evangelien in sich stimmig? War der Anspruch Jesu, Gott zu sein, ein Anzeichen von Geisteskrankheit oder eine Tatsache? Welche Gründe gibt es dafür, an die Auferstehung Jesu als historisches Ereignis zu glauben? Er kam zu dem Ergebnis, dass die Aussagen der Bibel historisch zuverlässig sind und Jesus Christus der Schlüssel zu einem erfüllten Leben ist. Er sagte: Als jemand, der in Jura und Journalismus Bescheid wusste, war ich daran gewöhnt, an Fakten zu glauben. Für mich bewiesen die Fakten, dass Jesus der Sohn Gottes ist, der die Strafe für meine Fehler am Kreuz auf sich genommen hat. Seine Recherchen veröffentlichte Strobel in dem Buch »Der Fall Jesus«, ein Journalist auf der Suche nach der Wahrheit. Doch sein Glaube veränderte nicht nur Lee Strobels Denken, sondern auch seinen Alltag. Die Veränderungen in seinem Leben nach seiner Hinwendung zu Gott waren so offensichtlich, dass seine 5-jährige Tochter ein paar Monate nach seiner Umkehr zu Gott sagte: »Mami, ich möchte, dass Gott bei mir auch so was Tolles macht wie bei Papa.« Frage: Können Sie Ihre Ansichten über Gott begründen? Tipp: Setzen Sie alles daran, herauszufinden, ob die Botschaft der Bibel tatsächlich wahr ist. Bibellese: Johannes Kapitel 8, Verse 25 bis 32. Da sprachen sie zu ihm: »Wer bist du?« Jesus sprach zu ihnen: »Durchaus das, was ich auch zu euch rede. Vieles habe ich über euch zu reden und zu richten, aber der mich gesandt hat, ist wahrhaftig, und was ich von ihm gehört habe, das rede ich zu der Welt. Sie erkannten nicht, dass er von dem Vater zu ihnen sprach. Da sprach Jesus zu ihnen: Wenn ihr den Sohn des Menschen erhöht haben werdet, dann werdet ihr erkennen, dass ich es bin und dass ich nichts von mir selbst tue, sondern wie der Vater mich gelehrt hat, das rede ich. Und der mich gesandt hat, ist mit mir. Er hat mich nicht allein gelassen, weil ich alle Zeit das ihm Wohlgefällige tue.« Als er dies redete, glaubten viele an ihn. Jesus sprach nun zu den Juden, die ihm geglaubt hatten: »Wenn ihr in meinem Wort bleibt, so seid ihr wahrhaft meine Jünger, und ihr werdet die Wahrheit erkennen, und die Wahrheit wird euch frei machen.«

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Gnade sei mit euch und Friede von dem, der da war und der da ist und der da sein wird in aller Ewigkeit, unser Herr und Heiland, Jesus Christus.

Amen. Liebe Gemeinde, der für diesen Sonntag Jubilate vorgesehene Predigttext steht in Johannes 15. Wir wollen hören auf die Verse 1 bis 8. Jesus Christus spricht: Ich bin der wahre Weinstock und mein Vater der Weingärtner. Eine jede Rebe an mir, die keine Frucht bringt, wird er wegnehmen. Und eine jede, die Frucht bringt, die wird er reinigen, dass sie mehr Frucht bringe. Ihr seid schon rein um des Wortes willen, das ich zu euch geredet habe. Bleibt in mir und ich in euch. Wie die Rebe keine Frucht bringen kann aus sich selbst, wenn sie nicht am Weinstock bleibt, so auch ihr, wenn ihr nicht in mir bleibt. Ich bin der Weinstock, ihr seid die Reben. Wer in mir bleibt und ich in ihm, der bringt viel Frucht, denn ohne mich könnt ihr nichts tun. Wer nicht in mir bleibt, der wird weggeworfen wie eine Rebe und verdorrt. Man sammelt sie und wirft sie ins Feuer und sie müssen brennen. Wenn ihr in mir bleibt und meine Worte in euch bleiben, werdet ihr bitten, was ihr wollt, und es wird euch widerfahren. Darin wird mein Vater verherrlicht, dass ihr viel Frucht bringt und werdet meine Jünger. Amen. Wir wollen beten. Lieber Herr und Heiland, wir wollen dir Dank sagen für dieses gewaltige Wort über den Weinstock, der du bist, über das, was uns gilt, die wir Reben an dir sein dürfen. Wir wollen jetzt die Predigt hören über dieses dein gewaltiges Wort, Herr, und wir wollen dich bitten, Herr, dass du uns die Bedeutung dieser Worte für unser Leben und unseren Glauben erschließt. Dass das geschieht und passiert, dazu brauchen wir deine Hilfe, dein Geleit und deine Offenbarung. Schenke du uns dieses durch deinen guten Heiligen Geist. Und so wollen wir dich alle miteinander bitten. Segne du selber Reden und Hören deines heiligen und lebendigen Wortes an uns allen. Amen. Liebe Gemeinde, wir haben hier in der Gemeinde gewisse liturgische Traditionen, Dinge, die mir im und um den Gottesdienst extrem wichtig sind und die wir immer wieder praktizieren. Also zum Beispiel, die Bibel liegt immer am Abendmahlstisch aufgeschlagen, Psalm 37, Vers 5. Wäre ja auch kribbelig, wenn das umgeschlagen wird, denn das ist das Motto unserer Gemeinde: Befiehl dem Herrn deine Wege, hoffe auf ihn, er wird es wohl machen. Wir treffen uns vor jedem Gottesdienst in der Sakristei als Älteste der Gemeinde, als Kirchenvorstand, und beten jedes Mal. Das ist mir sehr, sehr, sehr, sehr wichtig, weil darauf kommt es an, dass ein Gottesdienst, dass eine Predigt Vollmacht haben kann. Das liegt nicht an der Intellektualität des Predigers oder seiner theologischen Kenntnis, sondern allein am Gebet, dass der Herr diese Vollmacht durch den Geist schenkt. Deshalb beten wir immer. Das gehört zu unserer Tradition dazu. Oder wir haben eine andere Tradition, dass wir an den hohen Feiertagen nicht das apostolische Glaubensbekenntnis sprechen, sondern das Nizänum, weil es eben in besonderer Weise nochmal die Menschwerdung Jesu Christi thematisiert. Das sind Traditionen, die sind wichtig, da gibt es gute Gründe für. Können andere Gemeinden anders machen, kein Thema. Nicht, dass jetzt irgendeiner denkt, der das übers Internet zuhört, wow, in meiner Gemeinde ist alles falsch, weil sie das nicht machen halt. Gibt gute Gründe, es so zu machen. Das sind, wie gesagt, Traditionen halt. Und wir haben eine Tradition, darauf will ich jetzt hinunter, die ist für mich extrem wichtig, wenn wir Abendmahl feiern. Dann ist es ja so, dass wir, weil wir relativ viel sind, in verschiedenen Gruppen das immer machen müssen. Die erste Gruppe, die nach vorne tritt, ist dann der Kirchenvorstand. Nicht, weil die besser wären als die anderen Gemeindeglieder. Nein, die brauchen in besonderer Weise die Vergebung Jesu. Und wenn sie nachher das Abendmahl dann austeilen, den Rest der Gemeinde, brauchen sie als erstes die Reinigung und die Begegnung mit dem Herrn. Aber wenn wir dann das Brot gegessen haben, den Wein getrunken haben, dann ist es grundsätzlich so, das ist unsere Tradition, dass ich dann im Kirchenvorstand ein Wort zuspreche, so wie ich das immer mache. Wenn Leute kommen, am Ende, wenn das ausgeteilt ist, das Abendmahl, wird ein Wort zugesprochen. Aber der Kirchenvorstand kriegt immer dasselbe Wort. Immer, immer, immer, immer. Und das lautet: Jesus Christus spricht: Ich bin der Weinstock, ihr seid die Reben. Wer in mir bleibt und ich in ihm, der bringt viel Frucht, aber ohne mich könnt ihr nichts tun. Warum ist das unsere Tradition? Weil das so wichtig ist, dass wir das wissen, bei allem, was wir machen. Wir können ohne Jesus Christus nichts tun.
das muss der Kirchenvorstand hören und als allererstes der Pastor hören, der dem Kirchenvorstand ja auch angehört. Ohne Jesus ist nichts möglich. Und das, was die Grundlage unseres Dienstes ist, als Pastor, als Vorstand und damit der gesamten Gemeinde, und das ist die Botschaft dieser Tradition, lautet, wir müssen in und bei Jesus bleiben. Das ist das Allerwichtigste. Deshalb immer wieder dieses Wort, nicht weil mir nicht andere Worte einfallen würden, sondern weil das wirklich theologische Grundlegung ist. Und nun haben wir es heute just mit diesem wunderbaren Text zu tun, dieses Wort halt Teil davon ist, dass ich immer dem Kirchenvorstand zuspreche. Und deshalb soll es eben auch in diesem Gottesdienst gehen, und in dieser Predigt, um das in Jesus bleiben. Kommt ja 6-mal in diesen 8 Versen vor, um das Bleiben. Also das ist das Verb, was diesen Text halt beherrscht. Und so habe ich dann auch die Predigt überschrieben, in Jesus bleiben. Und ich habe uns 2 Punkte mitgebracht. Ich möchte erstens nochmal von diesem Text ausgehen, sagen, was man denn hat davon, wenn man in Jesus bleibt. Zweitens auch die Konsequenzen benennen, das ist der 2. Punkt, wenn man nicht in Jesus bleibt. Und dann drittens sagen, wie man das denn tut, in Jesus Christus zu bleiben. In Jesus bleiben. Das Erste, wenn man in Jesus bleibt. Also wenn man in Jesus bleibt, dann passieren eine ganze Menge Dinge. Da könnte ich viel mehr sagen, als dieser Text enthält. Und Jesus könnte das natürlich noch viel, viel mehr tun. Aber wir beschränken uns heute auf das, was Jesus hier in diesem Text sagt. Also ich könnte auch darüber sprechen, was es heißt, wenn man in Jesus bleibt, dass man ewiges Leben im himmlischen Jerusalem haben wird. Das ist was ganz Wichtiges. Thematisiert Jesus hier nicht. Aber er spricht andere Dinge an und da legt er einen Fokus drauf und das wollen wir heute auch tun. Er nennt 3 Dinge hier in diesem Text, die für mich herausstechen halt, die er benennt halt, was es bringt, wenn man in ihm bleibt. Erstens sagt er, dass man Frucht bringt. Zweitens spricht er von der Gebetserhörung, die man bekommt, wenn man in ihm bleibt. Und drittens spricht er über die Verherrlichung des Vaters, wenn man in Jesus bleibt. Die Verheißung des Fruchtbringens, so sagt das Jesus hier, wer in mir bleibt und ich in ihm, der bringt viel Frucht. Also das ist die Voraussetzung dafür, dass wir als Gemeinde Frucht bringen können, dass der Kirchenvorstand Frucht bringen kann, dass der Pastor Frucht bringen kann, dass wir in ihm bleiben. Ohne ihn können wir nichts tun. Da können wir uns anstrengen, wie wir wollen. Da können wir Theologie studieren. Da können wir Geld investieren, machen, tun. Bleiben wir nicht in und bei Jesus Christus, ist alles vorbei. Dann wandeln wir nämlich nicht auf seinen Wegen. Und wenn wir nicht in und auf seinen Wegen wandeln, wir haben das ja gerade gesungen in dem wunderbaren Lied vor der Predigt, halt wohl denen, die da wandeln, in Gott nicht, das heißt, in Jesus bleibt, dann werden wir auch die vorbereiteten Werke tun, die Gott vor Grundlegung der Welt schon für uns vorherbestimmt hat, dass wir sie tun. So heißt das in Epheser 2,10. Wir sind sein Werk, geschaffen in Christus Jesus, zu guten Werken, die der Herr zuvor vorbereitet hat, dass wir darin wandeln sollen. Nichts anderes ist Christsein. Wir bleiben am Heiland, bleiben in der Buße, bleiben in der Verbindung mit ihm, und erleben dann, wie sein Geist uns führt. Und dann werden wir durch ihn und sein Geist die Früchte bringen, dass wir in Anführungszeichen Erfolg haben bei unserer Arbeit im Reich Gottes. Wir bringen Frucht allein dadurch, dass wir in und bei Jesus bleiben. Das ist so wichtig. Das ist deshalb so wichtig, weil unser Herr und Heiland unser Leben nach unseren Früchten auch beurteilt. Das ist ja das Thema dieses Textes. Da geht der Vater hin, der Weingärtner, und er guckt ganz genau, an welcher Rebe Frucht ist und wo keine Frucht ist. Wo keine Frucht ist, die schneidet er ab. Da kommen wir gleich im 2. Punkt noch zu. Aber der Herr guckt, ob wir Frucht bringen. Ob das, was er uns gegeben hat, was er in uns gelegt hat, dass das tatsächlich etwas ist, was Frucht bringt. Kennen Sie dieses Gleichnis von den anvertrauten Zentnern? Der eine kriegt 5, der andere 2, der andere 1. Und dann wird schließlich abgerechnet. Der Herr guckt ganz genau und fragt danach, was hast du denn gemacht? Er begutachtet das. Ob wir den Masterplan, den er für unser Leben hat, ob wir den auch erfüllen oder nicht. Und erfüllen können wir den nur, wenn wir in und an ihm bleiben. Und wenn er feststellt, hier ist keine Frucht,
das Leben läuft nicht nach meinem Masterplan. Da gibt es irgendwann das Abschneiden, das Vernichten, da kommen wir gleich, wie gesagt, im dritten Punkt noch zu. Und das ist auch etwas, an dem uns die Welt ja auch erkennen soll, nicht? Jesus sagt halt, ein Baum, der keine Frucht bringt, halt den schneide ich ab, aber an ihren Früchten sollt ihr sie erkennen. Und diese Frucht können wir nur bringen, wenn eben wir an und bei Jesus bleiben. Aber meine Frage heute an diesem Punkt ist, bezogen auf dein Leben, was sind denn die Früchte für das Reich Gottes, die du in dieser Welt bringst? Und ich sage das mal ganz scharf auch in die Gemeinde hinein. Was waren denn deine Ausreden in der letzten Woche, warum du nicht mitgemacht hast bei der Evangelisationsaktion? Nicht an einem Tag dabei gewesen bist, vielleicht auch nicht deine Hände gefaltet hast für diese Aktion. Wir haben eingeladen. Das ist ja nicht irgendwie ein Spaß, dass man sagt, der Latzel, der hat nichts Besseres zu tun halt, nicht? Da macht er einfach mal ein bisschen Evangelisation. Das war umkämpft. Und Gott, der Herr deines Lebens, der hat einen Anspruch auf dein Leben. Wie sieht es denn mit deiner Frucht aus? Und übrigens, das geht ja weiter. Mission und Evangelisation hört nicht auf, weil irgendwann Martini-Gemeinde hier nicht mehr so eine Evangelisationswoche macht. Das ist unser permanenter Auftrag. Und wenn du es in der letzten Woche nicht hingekriegt haben solltest, dann hast du nächste Woche genügend Gelegenheit zu sagen, ich will mal wenigstens einen ansprechen auf Jesus. Ich will mal für einen ganz konkret beten, dass er zum Heiland kommt. Und nicht nur so im Nebensatz, mach auch, dass der Herr Müller, mein Nachbar, zu dir findet, sondern dass du kämpfst in der unsichtbaren Welt, 5 Minuten auf die Knie gehst. Was sind die Früchte? Aber die Früchte bringst du nicht, wenn du sagst, naja, ich bleib an meinem Irdischen. Mein Auto, mein nächster Urlaub, all die Dinge. Da bringst du andere Früchte in deinem Leben, aber nicht die geistlichen Früchte. Um Früchte des Geistes zu bringen, müsst ihr und müssen wir an Jesus bleiben. Das ist das Erste, was wir bekommen, wenn wir an Jesus bleiben. Das Zweite ist die Verheißung der Gebetserhörung. So steht es hier drin. Vers 7. Wenn ihr in mir bleibt und meine Worte in euch, werdet ihr bitten, was ihr wollt, und es wird euch widerfahren. Wenn du bei Jesus bist, ganz in Jesus bist, dann kriegst du jedes Gebet erfüllt. Jedes. Sagt Jesus an anderer Stelle auch nochmal, Markus 11, 24, alles, was ihr bittet in eurem Gebet, glaubt nur, dass ihr es empfangt, so wird es euch zerteilt werden. Genauso eine steile Verheißung. Oder 1. Johannes 5, das ist unsere Zuversicht, die wir haben zu Gott. Wenn wir etwas bitten nach seinem Willen, so hört er uns. Und wenn wir wissen, dass er uns hört, worum wir ihn bitten, so wissen wir, dass wir erhalten, was wir von ihm erbeten haben. In Jesus gehen alle Gebete in Erfüllung. Und jetzt weiß ich schon, wie die Hälfte von euch sagt, ja, hier gehe ich nicht mehr in den Gottesdienst, hier gibt es falsche Lehre, weil das ist in meinem Leben doch ganz anders. Ich habe so viel gebetet halt und es ist nicht in Erfüllung gegangen. Man muss sagen, hier steht das ja auch eingeschränkt. Wenn wir um etwas bitten, nach seinem Willen. Nach seinem Willen bitten. Dann geht das in Erfüllung. Und das ist die Frage, wie fleischlich bete ich? Wie geistlich bete ich? Es ist in Ordnung, dass wir fleischlich beten. Aber wir brauchen uns bei den fleischlichen Gebeten, die aus uns herauskommen, nicht zu wundern, dass da nicht alles in Erfüllung geht, wenn wir gleichzeitig geistlich beten, im Vater unser, dein Wille geschehe. Also das ist häufig genau konträr. Wir beten um etwas, was uns passieren soll, und Gott hat im Masterplan ganz was anderes mit uns vor. Konfirmanden erkläre ich ja immer, was so die 5 Stufen des Bittgebetes sind, wo du sehen kannst, wie weit du gekommen bist im Glauben. Erste Stufe ist, gib mir. Das beten nicht nur die Wiedergeborenen, betet auch die ganze Welt. Das ist ganz klar. Auch wenn sie sagen, wir sind Atheisten, spätestens bei der Krebsdiagnose. Oh, bitte lieber Gott, wenn es dich gibt, ne? Mach mich gesund. Gib mir meiner Frau, meiner Tochter, sonst irgendetwas. Nochmal, das dürfen wir sagen. Aber da dürfen wir nicht vergessen, das sind fleischliche Gebete. Das nächste ist, gib ihnen, die nächste Stufe des Bittgebetes. Das zweite, gib ihnen. Wir hören auf, für uns zu beten. Wir beten für andere. Wir werden Fürbitter. Für die Regierenden in unserem Land, die haben es sehr nötig hier in Deutschland halt, nicht? Für unseren Nachbar, der Jesus noch nicht kennt halt. Für den Bruder in der Gemeinde, der erkrankt ist. Gib ihnen. Das dritte ist, vergib mir. Ich kenne eine Menge Leute, die sind Christen halt, aber die Bitte um die Vergebung der eigenen Schuld, die ist so ganz, ganz, ganz, ganz mini. Und dann betest du extrem fleischlich, wenn du das nicht im Fokus hast.
Wir wollen denken an den Pharisäer und den Zöllner am Tempel, der Zöllner, der richtig betet, der nur sich seiner Schuld bewusst ist, dadurch Rechtfertigung erhält. Das vierte ist dann, vergib ihnen, was wir gleich auch im Vaterunser besprechen, vergib mir meine Schuld, wie auch wir vergeben unseren Schuldigern, dass wir das wirklich bitten. Ich vergebe denen, die mir schuldig, an mir schuldig geworden sind. Und dann kommt der fünfte Punkt, darüber wollte ich hinaus, halt das letzte ist wirklich, gib mir das, was du für mich willst. Ich lasse alles los. Das ist das, was wir im Vaterunser beten, dein Wille geschehe. Dein Wille geschehe. Überlegt euch gut, ob ihr das beten wollt. Das ist, ich kann euch nur sagen, das ist die höchste Form. Das ist wirklich geistliches Beten. Und diesem geistlichen Beten, da kriegen wir dann alles erfüllt. Das verheißt Jesus. Und da kommst du in einen ganz anderen Gebetsmodus hinein, wenn du in und bei Jesus bist. Wenn aber das Primäre deines Lebens nicht Jesus ist, sondern du bist in und voll ganz in deiner Karriere. Du hast BWL studiert und hast die ersten Schritte in deinem Konzern gemacht. Und jetzt geht's weiter um Beförderung. Und du ackerst 14 Stunden halt, nicht? Und dann tust du auch alles und so ein bisschen lieber Gott. Und bitte gib's mir auch, dass die nächste Beförderung nicht an mir vorbeigeht, halt zu sagen. Dann wisst ihr, das ist fleischliches Beten. Geistliches Beten ist anders. Ja, du siehst mich in meiner Situation. Du weißt, was hier passiert in meinem Betrieb, das ist auch dein Betrieb, für alles in mein Leben ist hier. Mach mit mir, was du willst. Schenk mir eine Beförderung oder gib sie mir nicht, was gut ist für dein Reich, das tu. Und der Herr wird es erfüllen. Das ist das, was der Herr uns verheißt, wenn wir in ihm sind. Loslassen von dem Irdischen und einfach vertrauen auf den lebendigen Gott, der unser liebender Vater ist, der uns dann Gebetserhörung schenkt. Ein drittes, was Jesus hier verheißt, wenn wir in ihm bleiben, das ist die Verherrlichung. Vers 8, darin wird mein Vater verherrlicht, dass ihr Frucht bringt und werdet meine Jünger. Der Vater wird verherrlicht, wenn wir in ihm bleiben? Das darf man auch nicht missverstehen. Das muss man genau verstehen, nicht so nach dem Motto denken halt, Gott würde dadurch größer, ihm würde etwas hinzugefügt, so nach dem Motto, als wäre ohne unser Bleiben in ihm unvollkommen. Darum geht es nicht. Das Wort, das hier im Griechischen steht, kommt von Doxä, halt ihm die Ehre geben halt. Da wird er geehrt. Und zwar wird er geehrt, wenn Menschen in uns sehen, dass wir Früchte bringen, in Jesus bleiben. Das ist das, was hier gemeint ist. Das kann man sehen, weil das Wort, das hier gebraucht wird, in der Bergpredigt auch vorkommt, als Jesus spricht davon, ihr seid das Salz der Erde, ihr seid das Licht der Welt. Das ist ja auch ein Fruchtbringen. Und dann sagt er, das sollt ihr sein, Salz und Erde, damit die Menschen eure guten Werke sehen und dann kommt es und euren Vater im Himmel verherrlichen. Darum geht es. Wenn wir Früchte bringen, dann verherrlichen wir den Herrn. Wir tun nicht nur Gutes an unserem Nächsten. Das ist das eine. Das ist so diese horizontale Ebene. Die vertikale Ebene ist viel wichtiger. Dadurch wird der Herr verherrlicht. Der sagt uns, dass wir leben sollen nach seinem Willen halt. Und darin wird der Herr verherrlicht. Und das ist die Frage, was ist denn mein Leben? Ist mein Leben etwas zur Verherrlichung dessen, was betriebswirtschaftliche Weisheiten, medizinische Kenntnisse oder sonst irgendwas sind für mein Leben? Oder ist mein Leben etwas zur Verherrlichung, zur Ehre des lebendigen Gottes? Also das möchte ich am Ende meiner Tage über meinem Leben stehen haben. Also ich habe viel falsch gemacht. Aber dass wenigstens so ein Stück weit rausgucken konnte, er hat wenigstens versucht, etwas zur Ehre des lebendigen Gottes zu sein. Und nicht, dass Menschen es sagen. Das ist auch schön, wenn hier, was weiß ich, irgendwann meine Trauerfeier in St. Martini ist oder ob sie nicht hier ist, sei mal dahingestellt halt. Aber wenn das der Herr sagen würde, dann ist alles in Ordnung. Und ich weiß eins, das kriege ich nicht durch meinen fleischlichen Olaf Latzel hin. Das kriege ich, wenn überhaupt, nur dadurch hin, dass ich in und an Jesus bleibe. Deshalb ist diese Predigt als erstes auch an mich gerichtet, wie jede Predigt. Der Prediger ist immer erster Hörer halt, nicht? Möchte etwas sein zur Verherrlichung des Vaters. Aber das funktioniert nur, wenn ich in und an und bei Jesus bleibe. Lass diese drei Verheißungen, die Jesus hier in diesem Wort sagt, nochmal. Es ist viel mehr, was wir bekommen, wenn wir bei Jesus bleiben. Wir bekommen Trost, wir bekommen Freude. Guckt euch mal die Früchte des Geistes an den Galatern. Aber das sind die drei Dinge dieses Textes. Ein zweites, wenn man nicht in Jesus bleibt, möchte ich auch gleich drei Punkte sagen, was Jesus hier deutlich macht, was passiert, wenn wir nicht bei ihm bleiben. Das aber muss ich nochmal vorwegschicken, weil ich immer wieder weiß, was jetzt auch nächste Woche kommen wird, halt, ja, das geht ja gar nicht. Ja, wenn man einmal bei Jesus war, kann man nicht abfallen. Herzlichen Glückwunsch, dass Sie jetzt gerade auch Johannes 15, 1 bis 8 in Lüge stellen, sagen, dass das nicht stimmt. Das ist nicht wahr. Man kann abfallen. Ja, Gott weiß, wer von Anbeginn der Zeiten erwählt ist. Da brauchen wir gar nicht drüber reden. Aber wir können abfallen. Wir können vom lebendigen Gott abfallen.
Hebräer 6, es ist unmöglich, die einmal erleuchtet worden sind und geschmeckt haben, die himmlische Gabe und Anteil bekommen haben am Heiligen Geist und geschmeckt haben das gute Wort Gottes und die Kräfte der zukünftigen Welt und dann doch abgefallen sind, wieder zu erneuern, zur Buße, da sie für sich selbst den Sohn Gottes abermals kreuzigen und zum Spott machen. Matthäus 12, wer etwas redet gegen den Menschensohn, das ist Jesus, dem wird es vergeben. Wer etwas redet gegen den Heiligen Geist, dem wird es nicht vergeben werden, nicht in dieser noch in jener Welt. Das ist der Abfall. Die Bibel warnt immer wieder vom Abfall. Fallt nicht ab. Auch hier diese klaren Warnungen. Man kann abfallen. Man war bei Jesus. Und wie das Hebräer sagt, halt nicht, dann hat man es für nichts geachtet. Dann ist die Welt wichtiger. Und dann erstickt die Welt letztlich, so wie das heißt in Lukas 8, halt nicht, in Freuden, Sorgen und Reichtümern, all das, was irgendwann mal angefangen hat. Man kann abfallen. Man wird getilgt aus dem Buch des Lebens, so heißt es in 2. Mose 33. Da bittet Mose, vergib ihnen doch ihre Sünde. Er fleht für das Volk, die diesen furchtbaren Götzendienst getan haben halt. Wenn nicht, dann sagt er, ich biete mich als Opfer an, dann tilge mich aus deinem Buch, das du geschrieben hast. Dann spricht der Herr zu Mose, ich will den aus meinem Buch tilgen, der an mir sündigt. Und die Sünde an Gott ist die Sünde gegen den Heiligen Geist. Das kann passieren, das ist Abfall. Also das ist etwas ganz, ganz Wichtiges halt. Hebräer 3, hütet euch davor, liebe Brüder, dass keiner von euch ein böses, ungläubiges Herz habe, das abfällt von dem lebendigen Gott. Heute geht es zum Bleiben an Jesus. Und es muss klar gesagt werden, deshalb schicke ich das vorweg hier auch nochmal. Ja, man kann abfallen. Und das wird hier auch thematisiert, denn da ist jemand am Weinstock. Und er wird weggenommen vom Vater selber. Und das ist etwas ganz Wichtiges und da müssen wir dranbleiben. Und wenn jetzt jemand sagt, boah, das ist aber wieder so hart und das ist so scharf, ne? Da bin ich gar nicht heute Morgen zugekommen. Wisst ihr, ich würde auch lieber über etwas predigen, wo nächste Woche wieder 50 Leute schreiben, so eine super Predigt, danke, auferbauend, halt nicht, und man sich über alles freut. Aber ich bin nicht da, um euch das zu sagen, was mir oder euren Ohren gefällt, sondern was der Herr uns schenkt, was der vorgegebene Predigtext sagt. Und er sagt uns deutlich, was passiert, wenn man nicht an Jesus bleibt. Das wollen wir jetzt einfach betrachten halt. Das sind nämlich drei Arten der Strafe. Das ist erstens die Strafe des Wegnehmens. Da bist du weggenommen. So heißt es hier. Ich lese es vor. Eine jede Rebe an mir, die keine Frucht bringt, wird er wegnehmen. Also die sind an Jesus und werden weggenommen. Johannes 15,5. Wer nicht in mir bleibt, der wird weggeworfen wie eine Rebe. Das heißt Trennung vom Vater. Absolute Trennung für Zeit und Ewigkeit. Bitte fragen Sie mich nicht, wann das passiert ist, diese Sünde gegen den Heiligen Geist. Das kann ich detektieren. Mir schreiben immer wieder Leute, habe ich das getan, habe ich das nicht getan. Solange ihr noch an Jesus glaubt, alles in Ordnung, ist gar kein Thema. Wenn du Sünde gegen den Heiligen Geist getan hast, dann ist alles vorbei. Dann fragst du auch nicht mehr nach Jesus. Aber es gibt Leute, die sind in der Situation, Lukas 15, wie der verlorene Sohn. Man hat das Vaterhaus verlassen. Man hat sich selber getrennt. Nochmal, wir trennen uns von Gott. Er lässt uns nicht los, er ist treu. Aber das ist der Unterschied zwischen aktiv und passiv. Das Genus Verbi ist was ganz Wichtiges. Ob ich aktiv was tue oder passivisch. Mich kann nichts trennen von der Liebe Gottes. Niemand kann mich rausreißen. Wenn ich bei Jesus bleiben will, trotz all meiner Schwachheit, trotz all meiner Sündhaftigkeit, das ist gar kein Problem. Da kann mir nichts passieren, da kann ich nicht abfallen. Aber wenn ich sage, ich will nicht mehr, dann kann ich gehen. Das ist auch Grundprinzip der Liebe, die dieser Gott ist. Liebe zwingt nicht, wahre Liebe nicht. Das ist das, was in Lukas 15 passiert, dass dann der Sohn sagt, ich will nicht mehr, tschüss, und er geht. Der aber Gott sei Dank noch so einen Restfunken hat. Und da gibt es Erneuerung. Und dann kehrt er auch zurück ins Vaterhaus. Aber wenn du abgefallen bist, nicht in Jesus bleibst, final das passiert ist, dann wirst du weggenommen. Und dann ist Trennung vom Vater. Nach dem Zweiten Weltkrieg gab es dieses furchtbare Schicksal der Wolfskinder. Ich weiß nicht, wem dieser Begriff etwas sagt halt. Das war so in den furchtbaren Kriegswirren halt da von Januar 45 bis 46, 47 Kinder, die dann mit 5, 6 Jahren in all den Wirren durch Vergewaltigung, durch die Rote Armee, durch Tod ihre Eltern einfach verloren haben. Und in all diesem dysfunktionalen Staat dann in Ostpreußen stammten, in all der Kälte, in all dem Irrsinn als kleine Kinder und hatten nichts. Da gibt es Geschichten, wenn du das liest, da läuft sie eiskalt den Rücken runter. Also was da alles an Furchtbarem passiert ist, getrennt von den Eltern, die nicht mehr da sind. Das ist sowas Furchtbares. Aber so schlimm dieses Schicksal dieser Wolfskinder ist und gewesen ist, das ist nichts gegen die Trennung vom Vater. Wenn die final ist, wenn du abgefallen bist, wenn du nicht in Jesus bleibst, Katastrophe. Da wirst du weggenommen. Und wenn der Herr wegnimmt, dich tilgt aus dem Buch des Lebens, dann gibt es nicht eine einzige Möglichkeit mehr.
Da kannst du der Kirche noch so viel spenden, wie du willst. Da kannst du fortan auf Knien rutschen nach Lourdes und sonst wohin um Vergebung bitten. Es ist vorbei. Als Esau, der die Gnade weggeschmissen hat, die Buße sucht, kriegt er sie nicht mehr. Es war zu spät. Sie ist weggefallen. Das wollen wir nie vergessen. Denn das ist was ganz Ernsthaftes, in und bei Jesus zu bleiben. Man ist dann weggenommen. Und dann ist das Zweite, was Jesus sagt, dann verdorrt man. Wer nicht bleibt in mir, der wird weggeworfen wie eine Rebe und verdorrt. Er verdorrt. Ohne Jesus verdorrst du. Immer wieder in der Bibel gesagt, Psalm 1 halt nicht, die, die bei Jesus sind, bei Gott sind, die sind wie ein Baum gepflanzt an Wasserbächen, da ist alle Lebenskraft drin. Aber die nicht so sind, so heißt es da, die Gottlosen, sie sind wie Spreu, das ist das Trockene, das der Wind verstreut. Das ist der geistliche Tod, wenn man nicht an Jesus bleibt. Wir brauchen, so wichtig, die Verbindung zur Quelle des Lebens. Und die Quelle des Lebens ist Jesus Christus, der über den Heiligen Geist uns das Wasser des Lebens letztlich gibt. Er ist, der unser Leben erhält und ohne ihn verdorrt es. Das können wir dann übrigens auch nicht nur eines Tages der Ewigkeit erleben, auch hier in dieser Welt wird das immer schon möglich. Verabschiede dich von Jesus für einen Moment, da läuft das alles gut mit der Sünde und mit all den Dingen und das ist so angenehm, vermeintlich mit den Täuschungen des Widersachers. Aber ganz bald, ja, wirst du sehen, wie das Gretchen in Goethes Faust halt, nicht, die sich darauf einlässt, von Gott weggeht, nicht, und alles, was dazu mich trieb, war ach so schön, war ach so lieb halt. Und dann siehst du die Katastrophe deines Lebens, wie dein Leben auch hier auf Erden verdorrt, wenn du gegen das Gesetz Gottes bist, wenn du nicht an und bei Jesus bleibst. Das ist so wichtig, bleib an dem lebendigen Gott, damit wir nicht verdorren und dass wir nicht in die Hölle gehen, so heißen sie die Strafe des Feuers. Wer nicht in mir bleibt, der wird weggeworfen wie eine Rebe und verdorrt. Und dann heißt es hier, man sammelt sie und wirft sie ins Feuer und sie müssen brennen. Nochmal, das sind keine angenehmen Worte. Und ich weiß, was ich euch auch ein Stück weit zumute, aber ich muss es euch so sagen. Ich bin Diener des Wortes Gottes und nicht davon, dass die Gemeinde hinterher klatscht oder was weiß ich, Buch ruft. Das interessiert mich nicht. Ich muss das sagen, was im Text steht. Und diese Warnung in dieser Klarheit aussprechen. Es gibt eine Hölle, das ist ja auch so eine Irrlehre. Es gäbe keine Hölle, Allversöhnung. Wer immer so kommt und euch das erklärt, bitte, das dürft ihr so wissen halt. Ich kann euch das auch lange an der Bibel deutlich machen. Aber wer mit so einem Schwachsinn kommt, sofort die Rückwärtsgänge, das ist ein Irrlehrer. Allversöhnung ist Irrlehre. Es gibt eine Hölle. Es wird ein Gericht geben. Es gab schon einmal Gericht, da begegnete uns Jesus als Anwalt. Es kommt das Gericht, wo Jesus als furchtbarer Richter kommt. Und dann wird er sie alle verurteilen, die nicht in einem Kreuz von Golgatha gewesen sind. Und die gehen dann in die Hölle, die Leute, die dort verurteilt werden. Auch die, die abgefallen sind von ihm, die gehen in die Hölle. Offenbarung 20,10, und der Teufel, der sie verführt hatte, wurde geworfen in den Pfuhl von Feuer und Schwefel. Und auch das Tier und der falsche Prophet, und sie wurden gequält Tag und Nacht von Ewigkeit zu Ewigkeit. Und das gilt ebenfalls für diejenigen, die sich von ihm abwenden. Sie müssen, so heißt es in Matthäus 25, gehen in das ewige Feuer der Verdammten. Und nochmal, das ist kein angenehmes Wort, bitte, das weiß ich. Aber ich muss es euch so sagen, weil ich nicht in die Verantwortung eines Tages kommen möchte, so nach dem Motto, ja, der hat das ja nicht in der Deutlichkeit gesagt. Wir haben ja heute leider in vielen Kirchen, unter vielen Kanzeln, wo das überhaupt nicht mehr thematisiert wird, dass es Konsequenzen hat, wenn man nicht an Jesus bleibt. Übrigens, das erlebt ja, die Landeskirche erlebt es ja in vielen Bereichen, also nicht nur in Bremen, in vielen Dingen. Da, wo nicht an Jesus geblieben wird, da verdorrt alles. Und da fragt man sich, wie soll es weitergehen mit dieser Körperschaft öffentlichen Rechtes? Da gibt es nur eins, zurück zu Jesus, bleibt in Jesus, da wird es funktionieren. Geht weiter weg, da werdet ihr weiter verdorren. Aber das Schlimmste ist, wenn Menschen weggehen von Jesus, sie gehen in die Hölle für Zeit und Ewigkeit. Da, wo es in Markus 9 heißt, wo der Wurm nicht stirbt und das Feuer nicht verlöscht, so ein alttestamentliches Wort aus Jesaja 66. Das passiert, wenn man nicht bei Jesus bleibt. Und das darfst du heute auch noch einmal neu hören. Für deine Situation. Ich weiß nicht, wo du im Glauben stehst. Und ich weiß, vielleicht ist es nur für einen einzigen heute hier, der vielleicht so Moment auf der Kippe so ein bisschen ist, zu sagen, weitermachen mit Jesus, nicht weitermachen mit Jesus. Ich warte auf ein Wort. In und bei Jesus bleiben. Bloß nicht den lebendigen Gott verlassen. Bei dir, Jesu, will ich bleiben, werden wir gleich zum Schluss singen halt. Nicht bei dir, Jesu, will ich bleiben. Nichts anderes. Dann ist alles in Ordnung in deinem Leben. Dann wird manches Schwierige kommen, gar keine Frage halt. Alterungsprozesse, Krankheit, finanzielle, alles geschenkt. Aber dann hast du das Happy End. Und bleibst du nicht bei Jesus, dann hast du nicht das Happy End, dann hast du die Riesenkatastrophe. Als wir jetzt auf der Straße gewesen sind, war ja die erste Frage, die wir gestellt haben, halt, wissen Sie, dass Gott eine gute Botschaft für Sie hat, dass er Sie lieb hat. Das war das Positive. Und die zweite Frage war dann so, ja, wissen Sie, wo Sie sind, wenn Sie heute Abend sterben halt? Und das hat so das eröffnet zu sagen, ja,
gibt zwei Möglichkeiten. Das muss man Leuten auch in Klarheit und Wahrheit sagen. Das Evangelium, reine Freude, hast du Jesus, bleibst du in ihm, ewiges Leben. Aber lehnst du ihn ab oder fällst du von ihm ab, dann hast du die totale Katastrophe über dein Leben. Das dazu, was passiert, wenn man nicht bei Jesus bleibt. Und jetzt das Dritte, wie man denn bei Jesus bleibt. Dazu fordert Jesus ja auf, hier im Vers 4, bleibt in mir und ich in euch. Wie bleibt man in Jesus? Nun die 4G. Ich kann mich hier kurz fassen, weil ich das schon 2 oder 3 Mal oder 20 Mal oder 200 Mal gesagt habe. Wie bleibt man an Jesus? Aber ich will es trotzdem nochmal wiederholen, auch wenn viele, die häufig hier sitzen, sagen, wow, jetzt kann ich ja eigentlich abschalten. Wenn ihr das alles macht, wunderbar, dann betet für die, die das noch nicht tun. Wie bleibt man eben an Jesus mit den 4G? Gottes Wort, Gebet, Gemeinde, Glauben. Erstens Gottes Wort, so sagt das Jesus hier, Vers 7. Wenn ihr in mir bleibt und meine Worte in euch bleiben. Jesus ist ja das Wort, also nicht diese Bibel, aber das wissen wir, Johannes 1. Am Anfang war das Wort und das Wort war bei Gott, Gott selber ist das Wort. Wenn wir an Jesus bleiben, müssen wir am Wort bleiben. Und das ist ja auch so eine Tradition, nicht von Martini, aber des derzeitigen Pastors, dass er immer und immer und immer wieder sagt, ihr müsst mindestens 2 Kapitel jeden Tag lesen. 1 Kapitel Altes Testament, 1 Kapitel Neues Testament. Dann bleibt ihr im Herrn. Es dürft gerne mehr sein, aber bitte, wenn er weniger macht, dann seid ihr geistlich unterernährt. In Jesus bleiben, das muss dich füllen. Füllst du dich nicht mit dem Wort Gottes, füllt dich anderes. Also wenn du 3 Stunden abends halt guckst hier nach irgendwelchen Videos, wo dir irgendjemand erklärt, wie man Aktien anzulegen hat und wie man welche Strategien zu machen hat, nicht, dann wirst du bleiben im Monetären. Und dann wird dich das bestimmen mit all den Ängsten und Sorgen. Aber wenn du regelmäßig Bibel liest, dann füllt dich die Bibel mit ihrer Weisheit, mit ihrer Wahrheit, mit seinem Geist. Deshalb willst du in Jesus bleiben, bleib im Wort. Das ist das erste G. Zweite ist, bleib im Gebet. Also, das wissen wir. Also, wenn wir eine Beziehung führen, also wenn wir verheiratet sind, dann ist es nicht nur wichtig, dass wir irgendwann am Standesamt und in der Kirche erklärt haben, jawohl, mit der will ich zusammenleben, bis der Tod uns scheidet. Dann muss ich das auch leben. Und wie lebt man eine Beziehung? Indem man miteinander spricht. Wenn ich verheiratet bin halt, habe ein Jahr mit meiner Frau nicht geredet, da habe ich vielleicht eine Trauerkunde, dann ist das am Papier, aber das ist dann keine Ehe, die ich führe. Da gehört was dazu, Austausch, dass ich mit ihr spreche, guten Morgen, Dinge bespreche, wie läuft's und was, alles, das gehört alles mit dazu. Und genauso zur Beziehung mit dem lebendigen Gott. Ich kann nicht eine Beziehung mit dem lebendigen Gott leben, ohne mit dem zu sprechen. Das wollte ich auch gar nicht. Ich wüsste, also euch zum Gebet aufzufordern, ist ja ein Irrsinn halt, ne? Also, ich weiß, wie es bei manchen Leuten ist halt, nicht, dass das Gebet wirklich so reduziert, manchmal sogar nur noch auf den Sonntag. Ich mache Leuten Mut, das ist auch mein Tipp. So wie ich eben gesagt habe, lest 2 Kapitel. Ich sage, tut 2 Dinge im Gebet. Macht euch regelmäßige feste Zeiten. Macht das verbindlich für euch. Morgens und abends, nach dem Aufstehen, vor dem zu Bett gehen, bete ich erstmal. Zähneputzen tut er ja auch. Ne? Also für die Mundhygiene macht er das, was der Zahnarzt euch erklärt. Macht das, was euer Pastor euch sagt. Auch beginnt den Tag mit Gebet und beendet ihn. Und auch zwischendurch immer mal wieder mit dem Herrn sprechen. Beim Autofahren überhaupt gar kein Problem. Das hat keine Unheiligkeit. Ganz im Gegenteil. Gott möchte ja bei euch sein. In Jesus bleiben halt. Wenn ihr ein Problem habt, sagt ihm was. Wenn was Gutes passiert, dann dankt ihm. Immer wieder mit ihm sprechen. Einen kurzen Satz raushauen. Überhaupt kein Problem. So wie ihr mit eurer Frau, mit eurem Mann sprecht, so mit auch Gott sprechen. Im Gebet bleiben. Drittens, in der Gemeinde bleiben. Jesus gebraucht hier ja das Bild des Weinstocks. Ich bin der Weinstock, ihr seid die Reben. Das heißt, wir sind eine Gemeinschaft. Und es sind andere Reben. Rebe an Rebe halt. Die hängen ja zum Teil miteinander zusammen. Und da wollen wir zusammen in der Gemeinde bleiben. Jesus hat verheißen, dass da, wo 2 oder 3 in seinem Namen versammelt sind, dass er mitten unter ihnen ist. Herzlichen Glückwunsch euch allen, die heute Morgen gekommen seid und auch zugeschaltet seid. Wir haben die Gemeinschaft miteinander. Da gibt es ja auch so Experten, die einem erklären, das kann man nicht machen, ist keine richtige Gemeinde. Hey, ihr hört das Wort Gottes, ihr seid dabei, wir haben Gemeinschaft miteinander halt. Bleiben in der Gemeinde. Also das ist auch so ein Tipp. Sonntags ist Gottesdienstzeit. So, und wenn ich nicht kann, krank bin, so, dann knall ich mir das Internet an, das ist ja Gott sei Dank heute Möglichkeiten halt. Ich habe Gemeinschaft mit anderen Christen, da bin ich zusammen, bin am Leib. 1. Korinther 12 und Römer 12 wird das gebraucht, dass die Gemeinde ein Leib ist und die Glieder dran sind und du kannst nur am Leib bleiben, als es liegt.
dranbleibst am Brett. Das funktioniert nicht. Es gibt diese tolle Geschichte aus Kanada, wo da eine Frau, die ganz gläubig war, gestorben ist. Ihr Mann, der war nur so halb angeschmackt vom Glauben, der war nicht so richtig und der kam dann nicht mehr, nachdem die Frau gestorben war. Dann sagten dann die Ältesten zum Pastor, du musst mal zu dem hinhalten. Aber weil der so bärbeißig und böse war, hat er so ein bisschen Schiss gehabt, ne? Und hat auch nicht so die Traut, ihm das zu erklären. Und dann hat er den besucht halt und die sitzen dann bei ihm im Wohnzimmer, Kaminfeuer prasselt und er will jetzt rüberbringen, du brauchst Jesus, du musst an der Gemeinde bleiben halt, nicht? Du musst kommen wieder, sonst geht dein Glaube ganz verloren. Aber er kann es ihm nicht so erklären, aber dann hat er einen hellen Moment, da geht er hin, geht zum Kamin hin, nimmt so eine Kohle raus und legt die vor den Kamin. Und die sitzen weiter, sagen nichts so, wie das manchmal bei Männern ist, die sprechen nicht viel, aber das Stückchen Kohle vor, das Stückchen Holz vor dem Kamin wird immer weniger verglüht. Innen drin brennt es noch richtig klasse. Dann sagt er nur, ich habe verstanden. Ja, das war die Botschaft. Wir brauchen die Gemeinschaft. Gottesdienst ist so Zentralerlebnis des Gemeinschafts. Um dein Fittes geht, bleiben im Glauben. Bleiben im Glauben. Wenn die Entscheidung ist, Welt oder Gott, Welt oder Jesus, immer Jesus, immer Jesus, immer Jesus. Es gibt die wunderbare Geschichte, wo Jesaja geschickt wird zu dem König Ahas, der die Hosen voll bis oben hin. Da ist Israel und Aram, die wollen gegen ihn jetzt Krieg führen halt und er ist ganz klein militärisch, die wollen ihn in so eine Koalition gegen die Assyrer bringen und er überlegt, soll ich jetzt bei denen mitmachen oder bei den Assyrern halt. Jetzt fängt er an, assyrischen Götzendienst und sowas zu tun und dann schickt Gott den Propheten Jesaja zu ihm. Und er stellt sich vor ihn hin und sagt dem König, dem Leiter seines Volkes, nur einen einzigen Satz. Er sagt nur einen einzigen Satz. Glaubst du nicht, so bleibst du nicht. Das ist das. Wir brauchen den Glauben zum Bleiben in Jesus. Und er hatte die Entscheidung. Er dachte, die Entscheidung zwischen Aram, Israel und gegen Assyrien, das wäre die Entscheidung. Aber die Entscheidung war weltlich oder Jesus, weltlich oder der Herr. Und wenn wir vor dieser Entscheidung gestellt sind, dann müssen wir immer die Glaubensentscheidung treffen. Immer wieder Jesus, Jesus, Jesus, immer wieder diese Entscheidung. Das ist nämlich Glauben. Glauben ist nicht nur eine Kenntnis davon, dass man sagt, ja, ich weiß, dass alles, was in der Bibel steht, wie Erlösung funktioniert, was auf Golgatha passiert ist. Nein, es ist auch eine Entscheidung, dass man sagt, darauf gründe ich mein Leben. Dabei bleibe ich. Ich habe einmal Ja gesagt und da bleibe ich dabei. Das sind die 4 Gs, wie man bei Jesus bleibt. Gottes Wort, Gebet, Gemeinde und Glauben. Ich habe diese Predigt begonnen und habe gesagt, wir haben hier Traditionen. Ich habe die dann so ein bisschen aufgezählt, was wir alles hier so machen. Wir haben mal eine Sache, die ist keine Tradition, die ist eine Notwendigkeit. Und die Notwendigkeit dieser Kanzel ist eines, dass der Gemeinde immer wieder, zur Zeit wie zur Unzeit, ob sie es will oder nicht, gesagt wird, wir müssen in und bei Jesus bleiben. Du musst bei und in Jesus bleiben. Amen. Der Friede unseres allmächtigen Gottes, der sehr viel höher ist als alle unsere menschliche Vernunft. Er bewahre unsere Herzen und Sinne in Christus Jesus, unserem lebendigen und auferstandenen Herrn. Amen.

Es ist 9 Uhr und 44 Minuten. 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

Als nächstes wollen wir uns der Frage zuwenden, ab welchem Alter fördern wir die geistliche Entwicklung? Wir haben ganz zu Beginn gesagt, dass in ungläubigen Kreisen verstanden ist, dass die Kinder möglichst ab dem Alter von null beeinflusst werden müssen, damit man sie bekommen kann, sie in die Richtung prägen kann, wie man sie will. Kommen wir nicht unter Umständen zu spät? Ab welchem Alter fangen die Kinder an, sich zu entwickeln? Man weiß von der medizinischen Sache, dass das Ohr das erste Organ ist, welches vollständig entwickelt ist. Dazu mussten lange Untersuchungen sein, es sind lange Erforschungen gewesen, um festzustellen, dass das Ohr als erstes entwickelt ist. Die Bibel hat das in einer Geschichte mehr beiläufig gesagt. Das, was die Forscher mühsam sich erarbeitet haben, wird uns in der Bibel nicht als Hauptaussage, aber einfach als beiläufige Antwort gegeben. Wenn wir Lukas 1 lesen, so finden wir dort diese Information. Lukas 1, 41. Und es begab sich, als Elisabeth den Gruß Marias hörte, hüpfte das Kind in ihrem Leibe. Und wir lesen zweimal diese Aussage in Vers 41 nochmal. Siehe, da ich die Stimme deines Grußes hörte, hüpfte das Kind mit Freude in meinem Leibe. Das ungeborene Kind hüpft, es hört die Stimme. Wie alt war das Kind in diesem Alter ungefähr? Das ist ungefähr 6. Monat, das ist 20. bis 24. Schwangerschaftswoche. Und das ist erstaunlich, genau das Alter, über welches die Wissenschaft sagt, dann hat sich das kindliche Ohr schon entwickelt. Interessant, dass die Bibel zwar kein naturwissenschaftliches Buch ist, aber nebenbei ganz einfache, komplizierte Wahrheiten auch aussagt. Und dieses Ohr kann genutzt werden. Und wenn das Kind zur Welt gekommen ist, so ist gerade die ersten Wochen für die Sprachentwicklung sehr wichtig. Man benutzt einen Begriff in der Fachterminologie, dieses mutterisch oder älterisch, oder manche nennen das die Ammensprache oder das Bemuttern. Die Mutter nimmt ein Kind, was macht es? Es guckt es an, es lächelt es an und sagt etwas Liebevolles, etwas Sanftes, etwas Zartes. Und alle, die so ein Kind in den Armen gehalten haben, können das Gefühl wahrscheinlich gut nachvollziehen. Man wird so sanft, so zart. Man betont die Worte besonders, vielleicht sogar wiederholt man die Worte. Man hat eine etwas gehobene Sprachmelodie und spricht so sanft, so zart, wie eine Mutter mit dem neugeborenen Kind. Und gerade diese ersten Wochen sind für die Sprachentwicklung der Kinder von großer Bedeutung, sagt man. Das ist in der logopädischen Forschung auch jetzt herausgefunden worden, schon vor einiger Zeit. Und jetzt die Frage, wenn die Kinder sprachlich von Anfang an entwickelt werden sollen oder gefördert werden sollen, wann sollen die Kinder denn geistlich gefördert werden? Wann fangen wir eigentlich an, dem Kind die erste geistliche Wahrheit zu vermitteln? Vielleicht zu einem anderen Gedanke, der auch uns herausfordern sollte. Wann helfen wir dem Kind, das Laufen zu lernen? Vielleicht würden manche sagen, so mit 6 Monaten ist noch etwas jung, dann nimmt man das Kind vielleicht und stützt es ab, aber es strampelt mit den Beinchen schon. Wenn es so 8, 9, 10 Monate alt ist, dann nehmen wir das Kind immer häufiger in die Hand und helfen dem Kind, dass es die ersten Schritte macht. Wann machen wir das? Dann, wenn das Kind noch nicht laufen kann. Wenn das Kind schon laufen gelernt hat, dann brauchen wir es nicht mehr. Dann hat das Kind seine eigene Prägung bekommen. Wie ist es mit den anderen motorischen Entwicklungen? Essen zum Beispiel. Wann helfen wir dem Kind, das Essen zu lernen, wenn es das noch nicht kann? Wir drücken Löffel in die Hand und führen die Hand mit dem Löffel zum Mund und helfen dem Kind. Jetzt die Frage, die konsequente Frage in Bezug auf geistliche Leben. Wann helfen wir dem Kind, geistliche Dinge zu verstehen? Eigentlich sollten wir es dann tun, wenn das Kind noch nichts weiß. So wie wir das Kind in der Sprachentwicklung fördern, wenn es noch nicht sprechen kann. So wie wir das Kind fördern, wenn es noch nicht gewisse motorische Bewegungen gelernt hat. Dann helfen wir dem Kind. Und genauso sollten wir auch die Zeit nutzen, das Kind geistlich zu füttern, wenn es das noch nicht kann, wenn es noch leer ist. Und wann fängt diese Zeit an? Vielleicht habt ihr jetzt auch schon Ideen, und als ich mir über solche Gedanken viel Zeit verbraucht habe dafür, dann muss ich vor Gott bekennen und sagen, Herr, ich habe vieles versäumt. Ich hätte vieles anders machen sollen und besser machen sollen. Es gibt natürlich Eltern, die hohe moralische Ziele haben, die begründen, das Kind fördern zu wollen und gewisse Charakterzüge vermitteln zu wollen, wie Fleiß, wie Treue, wie Gehorsam und dergleichen. Ich habe eine ganze Reihe von Patienten, die sehr gut erzogene Kinder haben. Sie tun

nichts ohne Gott. Also man kann die Kinder durchaus auch zu guten Menschen erziehen, ohne Gott zu haben. Aber ist das alles, dass die Kinder nur ein gutes Leben führen? Mir tun solche Kinder und solche Familien leid, wo die Kinder so anständig sind, und ich wünsche mir und bete, dass Gott Möglichkeiten schenkt, ihnen etwas über Christus zu sagen. Und Gott schenkt auch immer wieder Gelegenheiten, ein paar Anstöße zu geben. Wir als Eltern haben natürlich hohe moralische Ziele, aber wir haben noch ganz andere Ziele. Und diese moralischen Ziele wollen wir nicht einfach mit nüchternen humanistischen Worten erreichen, indem wir sagen, es ist gut, dass du das machst oder dieses, sondern es ist gut, wenn wir dies mit der Schrift begründen können. Warum soll das Kind gehorsam werden? Natürlich ist es gut, dass du gehorsam bist. Das ist ein normales Miteinander. Aber es ist doch viel wichtiger zu sagen, Gott will, dass du gehorsam bist. Deshalb erwarten wir von dir. Oder wenn das Kind sich falsch verhalten hat, wir das Kind bestrafen muss, dann bestrafe ich nicht, weil es mir so auf dem Herzen liegt, es bestrafen zu wollen. Wenn ich sage, ich muss dich bestrafen, weil du das und das gemacht hast, ist das richtig. Aber wenn ich noch sage, ich muss dich bestrafen, weil du gegen das Wort Gottes verstoßen hast, du warst unfreundlich zu deiner kleinen Schwester, du hast sie geschlagen. Und damit hast du gegen Gottes Wort verstoßen, in welchem steht, seid freundlich und herzlich zueinander. Und deshalb muss ich dich jetzt bestrafen, weil du das Wort Gottes nicht erfüllt hast. Und wenn wir dieses weit verinnerlichen werden, wird Gott in uns eine Menge an Gedanken wecken, wo wir das Wort Gottes stärker anwenden können. Es geht ja nicht nur darum, um die eigenen hohen Ziele. Das können auch Menschen ohne Gott. Es geht darum, dass wir sie zu Gott hinführen und dass wir die Schrift von Anfang an einbeziehen. Es ist so schön, wenn eine Mutter das Kind stillt und sie hat daneben die Bibel aufgeschlagen, sie liest die Bibel laut. Warum? Weil das Kind schon imstande ist, das aufzunehmen. Ungefähr ab der halben Entwicklungszeit ist das Kind imstande, die Stimmen zu hören und zu erkennen. Das heißt, sogar nach der halben Zeit der Schwangerschaft ist das Kind schon imstande. Manche Mütter machen das auch so, oder manche Eltern, die singen ganz bewusst, damit das Kind das mitbekommt. Oder sie lesen bewusst laut die Schrift, wenn sie die stille Zeit machen, damit das ungeborene Kind das Wort schon hört und dass das Wort seine Prägung hat. Wir können vielleicht sagen, das Kind ist doch überhaupt noch gar nicht fähig, das aufzunehmen. Das Kind, das versteht es nicht. Ich sage, jawohl, das Kind versteht es nicht. Richtig. Aber warum tun wir es trotzdem? Weil das Wort ein göttliches Wort ist. Und Gott hat denn mit Sicherheit bewusst das Ohr so früh angelegt, dass in einem frühen Stadium das Kind das Wort schon hören kann. Wenn wir später eine Stelle über Timotheus lesen werden, werden wir es sicher noch besser verstehen. Es ist wichtig, dass wir Wert legen auf alle Lebensbereiche. Die Neigung ist in der heutigen Zeit immer stärker dahingehend, dass man für das leibliche Wohl der Kinder sorgt. Wir sind auf so einem hohen materiellen Standard. Wir können uns fast alles erlauben. Es ist fast schändlich viel, was wir in den Geschäften haben. Nach einem Aufenthalt vom Entwicklungsland kam ich zurück und dann bin ich bei uns in ein Geschäft gegangen und bin beim Chipsregal vorbeigegangen. Es waren so viele und ich habe angefangen zu zählen, wie viel dort sind. Über 200 Sorten in einem einzigen Geschäft. Da bin ich zur Käseabteilung gegangen und wie es für mich vielleicht typisch ist, ich habe wieder gezählt, geguckt. Es waren dann über 400 Sorten. Ich dachte, selbst wenn man jede Woche eine Käsesorte probieren würde, da wird es fast 10 Jahre dauern, bis man alles einmal durchprobiert hat. Wir haben so einen Wohlstand und dieses prägt uns. Und das kann sich auch auf die Erziehung von uns bemerkbar machen. Und deswegen ist das Thema auch so bewusst formuliert, die geistliche Erziehung im Säuglingsalter. Dass wir merken, es gibt wichtigere Dinge als nur diesen hohen Wohlstand. In Bezug auf Jesus lesen wir von einer gleichförmigen Entwicklung. Wir lesen in Lukas 2, Vers 52 folgendes. Und Jesus nahm zu an Weisheit, an Alter und Gnade bei Gott und den Menschen. Und dieser Vers beschreibt sehr schön die verschiedenen Bereiche der Entwicklung. Einmal an Weisheit, das heißt, er hat dann Lebenserfahrung, an Kenntnissen, an Wissen und Lebenserfahrung zugenommen. Dann wird uns als zweites der Begriff Alter benannt. Und dieses Wort Alter, das ist vom Griechischen her etwas schwer mit einem Begriff zu übersetzen. Das schließt die Körpergröße ein, aber die Gestalt auch den Körperwuchs. Also Jesus ist nicht nur älter geworden, er ist auch in Gestalt gewachsen. Er hat diese männliche Gestalt angenommen, er ist größer geworden. Und Jesus hat in seinem Wissen und Lebenserfahrung zugenommen, aber auch in Bezug auf seine körperliche Entwicklung hat er zugenommen. Und er hat Gnade gefunden bei Gott und bei Menschen. Es war Gottes Erbarmen mit dabei, der Segen Gottes war dabei. Und das sind genau die Bereiche, die für den Umgang mit Kindern auch wichtig sind. Einmal, dass wir ihnen Wissen vermitteln. Am besten das Wissen
was uns in der Bibel genannt wird, das Wort Gottes. Zweitens, dass wir die Kinder fördern in der körperlichen Entwicklung und dass wir sie zu Gott hinführen, dass sie auch Gnade bei Gott finden durch ihr Leben. Besteht nicht die Gefahr, dass wir in der heutigen Zeit mehr auf dieses Alter, auf diese physiologische Entwicklung Wert legen und das Zweite etwas vernachlässigen? Hier sehen wir einen Gleichklang aller drei Bereiche. 1, 2, 3. Weisheit, Alter und Gnade. Alles entwickelt sich gleichförmig. Und das ist ein sehr schönes Beispiel für das, wie wir das auch im Leben machen können. Wir werden jetzt auf einige biblische Beispiele früher geistlicher Erziehung eingehen. Und dort möchte ich zunächst einmal einige Gedanken über Kinder im Gottesdienst sagen. Ich habe gedacht, wahrscheinlich sagt die Bibel nicht sehr, sehr viel darüber über Kinder im Gottesdienst. Habe mich dann hingesetzt, einige Stellen zusammengeschrieben und nachgelesen und habe gefunden, dass es im jüdischen Denken normal und selbstverständlich war, Kinder gehören zum Gottesdienst dazu. Eine Weisheit, über die man eigentlich nicht mal nachdenken muss. Aber ich habe geguckt, sagt die Bibel etwas dazu, damit das, was wir im Herzen haben, auch wirklich wir biblisch begründen können. Und es ist tatsächlich so, dass wir das finden können. In dem Manuskript habe ich einige Bibelstellen aufgelistet und diese Liste ist auch noch nicht ganz vollständig. Ich werde nur eine Stelle lesen aus 2. Chronik Kapitel 20. Das ist ein Beispiel von anderen, in denen wir dieses erkennen können, dass die Kinder wie selbstverständlich dazu gehören. In diesem Kapitel geht es um Folgendes. Der König Josaphat wird bedrängt von den Feinden und er ruft das Volk zu einer Versammlung zusammen. Es wird ein Fasten ausgerufen und sie stehen vor Gott und sie beten. Wir lesen aus diesem Kapitel jetzt Vers 13. Und ganz Juda stand vor dem Herrn mit ihren Kindern, Frauen und Söhnen. Ich habe mal geschaut, was dieses Wort Kinder bedeutet. Im Hebräischen ist damit ein Kind gemeint, das noch nicht marschfähig ist. So wird es auch wiedergegeben. Das heißt, es ist noch nicht selbstständig in der Lage, eigene Wege zurückzugehen. Es kann noch nicht mitmarschieren, wenn sie zum Beispiel zum Krieg ausziehen. Es ist noch unter der Obhut der Eltern. Und diese Kinder sind wie selbstverständlich dabei. Wir können dann auch Versammlungen lesen von der Gesetzgebung im 2. Buch Mose 19. Wir könnten dann im 5. Buch Mose 29, wo es um die Bundeserneuerung geht, auch einiges nachlesen. Wir können in Jesu 8 lesen, wo der Segen und der Fluch auf Ebal und Gerizim ausgesprochen wird. Und dort finden wir immer wieder die Aussage, Kinder waren mit dabei. Auch in Esra, wo der Grundstein gelegt wird, ist das ganze Volk versammelt. Auch dort sind wieder Kinder dabei. Als im Nehemia-Buch beschrieben wird, wie Esra das Buch, das Gesetz vorliest, das sie gefunden haben, sind auch Männer, Frauen, die es verstehen konnten, dabei. Und so manche Stellen könnten wir mit erwähnen. Und im Alten Testament finden wir ein Prinzip. Wenn die Versammlung stattfand, dann war das eine Familienangelegenheit. Deshalb ist es gut, soweit es geht, auch die Kinder mitzunehmen. Macht es Sinn, die Kinder zum Gottesdienst mitzunehmen, wenn sie auf dem Schoß der Eltern sitzen und schlafen oder im Kinderwagen liegen und schlafen? Macht es Sinn? Was denken wir? Das Kind bekommt doch nichts mit. Denken wir vielleicht. Aber wie ist es mit Menschen, die im Koma sind? Ich denke an eine Schwester, die ich vor einigen Jahren auf der Intensivstation besucht hatte. Sie hatte einen schweren Schlaganfall. Sie hat gar nicht mehr reagiert. Ich kam auf die Station. Ich habe sie begrüßt. Ich sagte, Schwester so und so. Ich bin der und der. Ich bin gekommen, um mit Ihnen zu beten. Ich werde Ihnen einen Bibelvers vorlesen und dann werden wir beten und Gott wird Ihnen den Trost schenken. Die Verwandten sagten mir, sie versteht nichts. Ich sagte, lasst mich bitte. Dann habe ich das so gemacht. Und als ich dann anfing, Bibelvers zu lesen, man merkte, der Puls ging nach oben, der Blutdruck stieg nach oben. Ich sagte, schaut, sie reagiert. Sie bekommt etwas mit. Selbst wenn jemand im tiefen Koma ist, wird er wahrscheinlich mehr mitbekommen, als wir denken. Und die Kinder, die sind doch nicht mal im Koma, die sind nur in einem tiefen Schlaf. Aber nicht nur dieses, dass sie unbewusst was mitbekommen, sondern auch die Gegenwart Gottes. Ist das nicht wichtig? Die Kinder sind hier im Saal. Gott wirkt durch sein Wort. Das Wort wird verkündigt. Und der Geist Gottes hat Möglichkeit genug, auch über das Ohr, im Verstand vorbei, in das Herz des Kindes hineinzuwirken und dort etwas hineinzulegen. Ich kenne sehr viele Lieder auswendig. Ich brauche eigentlich kein Liederbuch. Nur um die Nummern vielleicht anzusagen. Das hängt damit zusammen, dass die Eltern uns von klein auf mitgenommen haben. Ich habe sehr oft im Gottesdienst geschlafen. Und ich weiß, dass ich sogar manchmal von der Bank gefallen bin. Das waren noch diese Bänke ohne Lehnen, diese russischen Bänke mit diesem Grau in der Anfangszeit. Ich bin von der Bank gefallen. Da wurde ich wach. Auf dem nächsten Gottesdienst schlief ich wieder. Und doch hat sich einiges eingeprägt. Bin Gott sehr, sehr dankbar dafür. Also es macht Sinn, Kinder zum Gottesdienst mitzunehmen, wenn die Situation es erlaubt. Auch wenn diese hier nur in Anführungszeichen schlafen und man denkt, sie bekommen nichts mit. Auch im Neuen Testament gibt es Beispiele von Versammlungen.
Zum Beispiel die Speisen der 5000 und 4000 werden Männer genannt, ohne Frauen und Kinder. Also die wurden nicht mitgezählt, aber sie waren dabei. Und wenn wir zum Beispiel Epheserbrief lesen, da steht dort im Brief, ihr Kinder seid gehorsam euren Eltern, dann finden wir dort eine ganz natürliche und selbstverständliche Aussage. Mit dem Brief war es so, der wurde der Gemeinde vorgelesen. Jetzt stellen wir uns vor, da sitzen Herren, da sitzen Sklaven, da sitzen Väter, da sitzen Mütter, da sitzen Kinder. Und Paulus sagt, ihr Herren sollt das tun, ihr Knechte, ihr sollt das tun, ihr Väter macht das, ihr Mütter macht das und ihr Kinder macht das. Man kann sich das nicht vorstellen, dass die Kinder nicht dabei gewesen sind. Allein vom jüdischen Denken des Alten Testamentes. Und die Kinder werden direkt angesprochen, ihr Kinder seid gehorsam. Und so können wir davon ausgehen, dass es ein selbstverständlich, dass die Kinder dabei sind. Jetzt noch einige weitere konkrete Beispiele. Ich werde nur auf einen kleinen Teil eingehen. Das Thema ist so breit, es hat so eine Fülle. Und ich wünsche, dass Gott noch mehr in unseren Herzen weckt. Vielleicht auf ein Beispiel von Mose. Mose wurde in ein Körbchen gelegt, weil er von zu Hause weg musste. Er war 3 Monate alt und musste dann weg. Und dann kam er wieder zurück nach Hause und wurde gestillt. In Bezug auf das Stillen vielleicht noch einige Gedanken. Heutzutage wird nicht so lange gestillt. Damals, heute ist es schon lang, wenn 10 oder 12 Monate vollgestillt wird, was aber möglich ist. Es muss nicht beigefüttert werden. Wenn das Kind satt wird, kann man es auch 1 Jahr stillen, vollstillen. Das steht in Büchern anders, aber ich glaube diesen Büchern nicht. Und das fördert nur den Umsatz der Firmen, wenn man eher Beikost gibt. Also muss man individuell gucken, wie lange es geht. Damals wurden die Kinder noch geschätzt 5 bis 6 Jahre gestillt, also teilgestillt. Es wird wahrscheinlich nicht ein volles Stillen sein, also zumindest kann man sich das heute nicht vorstellen. Und wenn wir dieses als Grundlage nehmen, dann können wir davon ausgehen, Mose ist bis zum Alter von ungefähr 5, 6 Jahre zu Hause gewesen, nachdem er erstmal im Körbchen war, wieder zur Mutter nach Hause durfte. Und dann kam er weg von zu Hause und er blieb am Hause Pharaos. Und dort wurde er in aller Weisheit der Ägypter unterwiesen. Und was geschah, als er älter wurde? Er entschied sich für das Volk Gottes. Es ist nahezu ausgeschlossen, dass er dort in Ägypten noch etwas über das göttliche Gebot mitbekommen hat, über das, was Gott wollte. Nahezu ausgeschlossen. Er wurde in aller Weisheit Ägyptens unterwiesen. Das heißt, wir können schlussfolgern, das, was er in den ersten Lebensjahren eingeprägt bekommen hat, war so stark, dass es später sein Leben beeinflusst hat. Jetzt, wie alt sind die Kinder, wenn sie in die Schule gehen, in der heutigen Zeit? 5, vielleicht nicht 6, 7 Jahre alt sind die Kinder, wenn sie in die Schule gehen. Das ist ungefähr das Alter, in welchem wahrscheinlich Mose von zu Hause weggekommen ist. Das ist ungefähr das Alter, in welchem Samuel von zu Hause in den Tempel gebracht worden ist. Das ist ungefähr das Alter, in welchem Joas König wurde. Das sind ungefähr das gleiche Alter. Was haben die Kinder bis dahin, bis sie in die Schule gehen, in Bezug auf göttliche Wahrheiten schon gelernt und verinnerlicht? Werden unsere Kinder fähig, wenn sie anstatt in die Schule in ein fremdes Königreich kämen, dann so stark im Glauben zu sein, so fest sein durch Gottes Gnade, dass sie sich zu Gott bekennen bis an ihr Leben, wie es bei Mose gewesen ist? Das heißt, wir haben wirklich nur eine kurze Zeit der Prägung. Und diese Zeit, die muss sehr intensiv genutzt werden, damit die Kinder so viel Bezug zu Gott haben, so Gott auf so eine Weise erfahren haben, dass es so beeindruckend ist für ihr Leben, dass sie diesen Glaubensweg nicht mehr loslassen wollen. Jetzt noch eine Sache, auf die ich etwas spezieller eingehen möchte, ist das Beispiel Timotheus. Wir können die Stelle in 2. Timotheus 3, Vers 15 aufschlagen. Und dort einen Vers lesen, der uns jetzt wahrscheinlich auch einiges mehr im Herzen bewirken wird, als das, was wir vorher gedacht haben. 2. Timotheus 3, 15. Und weil du von Kindheit an die Heilige Schrift kennst, kann dich diese zur Seligkeit durch den Glauben an Jesus Christus unterweisen. Von Kindheit auf. Was heißt das? Ich bin diesem Wort mal nachgegangen, habe geschaut, in welchen Zusammenhängen wird das Wort noch benutzt? Ich werde nur eine kurze Zusammenfassung geben. Das Wort wird gebraucht für Johannes den Täufer, der noch nicht geboren ist. Wir haben den Text schon gelesen, als dort Maria kam, hüpfte das Kind in ihren Leib, das ungeborene Kind. Dafür wird das Wort benutzt. Dann lesen wir es in der Weihnachtsgeschichte. Die Engel sagen, ihr werdet finden, das Kind in Windeln gewickelt. Auch wieder dieses Wort Brephos, dieses Wort, was beschreibt, ist ein sehr junges Kind.
Dann ist in 1. Petrus die Stelle geschrieben, dass ihr begierig seid wie die neugeborenen Kinder. Und wieder dieses spezielle Wort für Kind. Und jetzt nehmen wir diesen Gedanken mit, dass dieses Wort, das im Hebräischen benutzt wird, ein sehr junges Kind meint, und lesen den Vers noch einmal. Und weil du von deiner allerfrühesten Kindheit die Schrift kennst, also ich bin hier auf die Knie gefallen, habe Buße getan bei meinem Versagen in der Erziehung der Kinder, als ich zu dieser Einsicht gekommen bin. Seit der frühesten Kindheit kennst du die Schrift, kennen meine Kinder im Alter von seit ein oder zwei Lebensjahren die Schrift, das ist schon hochgegriffen. Was wissen sie von Gott? Natürlich wissen sie einiges, wir versuchen einiges zu vermitteln, aber haben wir genug getan? Hier steht nicht, du hast in der frühesten Kindheit die Schrift kennengelernt. Du kennst sie. Wie kann man über ein Kind, das vielleicht noch ein Säugling ist, sagen, das kennt schon die Schrift? Das geht nur dann, wenn schon vor der Geburt des Kindes das Kind Kontakt hat mit dem Wort Gottes, wenn das Kind geschenkt wird, ab Beginn, wenn das Kind schon das Wort hören kann, ab dem Alter von 20 Wochen, Lebenswochen, vor der Geburt ist das Kind schon imstande zu hören. Und wenn das Wort nachher auch seinen Platz hat. Und es wird ja auch eine sehr gute familiäre Beschreibung gegeben über die Familie. Deine Großmutter und Mutter haben einen ungefährten Glauben. Und wir können uns das sehr gut vorstellen, dass diese ab dem frühestmöglichen Punkt mit dem Kind über das Wort gesprochen haben. Natürlich versteht das Kind noch vieles nicht, aber es begreift schon etwas. Die Gegenwart Gottes ist hier. Und das Wissen um den Willen Gottes wird geschärft, wenn man es ab einem möglichst frühen Zeitpunkt tut. Ich habe den Fehler gemacht, zu meinen, dass die Kinder im Alter von 2 bis 3 vieles noch nicht verstehen. Aber die Kinder verstehen sehr wohl mehr, als wir denken. Wenn wir dem Kind ein Lied beibringen, zum Beispiel Backe, Backe, Kuchen, dann tun wir es ja gewöhnlich in einem Alter, in welchem das Kind das Lied noch nicht singen kann. Das Kind ist noch kein Jahr alt, es singt noch nicht, aber was macht das Kind? Die Hände werden schon rhythmisch zum Lied geklatscht. Ja? Wir haben wahrscheinlich solche Beobachtungen gemacht. Also das Kind hat etwas gelernt, obwohl das Kind vom Kopf her eigentlich das noch nicht verstehen könnte. Aber es sind gewisse Reflexe, gewisse Abläufe werden geprägt und das Kind macht das. Warum fangen wir nicht, bevor wir das erste weltliche oder säkulare Lied mit dem Kind einüben, natürlich kann man das auch machen, warum fangen wir nicht vorher schon an, dem Kind geistliche Wahrheiten zu vermitteln? Wenn ein Kind auf den Arm genommen wird, ein Säugling, wir können sagen, du bist so hübsch, ja, das ist gut. Aber wäre es nicht besser zu sagen, du bist so süß, so gesund, weil Gott dich so gemacht hat? Wenn wir sagen, Gott hat dich lieb. Und ich finde es auch nicht verkehrt, wenn man einem Säugling mit wenigen Wochen sagt, du bist ein Sünder vor Gott. Du brauchst auch die Erlösung. Wir beten, dass du bald Jesus annimmst. Dass du nicht erst lange Irrwege durch diese Welt gehst und dann schon im jungen Alter Christus annimmst. Dass du von Herzen ihm nachfolgst. Warum kann man das einem Säugling nicht sagen? Wenn wir erklären, was Mama und Papa bedeutet, wer Mama und Papa ist, sollten wir nicht auch schon mindestens zeitgleich, wenn nicht eher, auch einige geistliche Wahrheiten im Kind verstehen. Kann ein Kind im Alter von 6 verstehen, was Bekehrung bedeutet? Was Taufe und Abendmahl bedeutet? Ich habe bei uns einen Test gemacht. Der Jüngste ist jetzt 6 Jahre alt. Bei dem Abendmahl war er etwas unsicher. Er fragte mich so zögerlich, ob beim Abendmahl die Sünden vergeben werden. Da habe ich gedacht, dann haben wir noch Nachholbedarf. Aber die anderen Dinge konnte er eigentlich schon relativ gut erklären. Ab wann kann sich ein Kind bekehren, Christus als Erlöser annehmen? Dann, wenn es versteht, dass es Sünden getan hat. Es gibt Berichte, dass Kinder mit 4 schon zum Glauben gekommen sind. Oder mit 6. Wo sie ganz bewusst eine Entscheidung für Christus treffen, die oft dann noch bestätigt werden muss, aber wo sie sagen, ich habe mich damals als Kind zu Christus bekehrt. Und ist das nicht das Schönste, dass die Kinder im frühen Alter zu Christus kommen? Lass uns über diese Gedanken nachdenken. Was heißt es praktisch für uns, wenn wir mit Kindern zu tun haben, ob als Eltern, Sonntagsschullehrer oder Gemeindemitarbeiter oder sonst noch Erwachsene? Du kennst seit allerfrühesten Kindheit die Schrift. Was haben wir da für eine gewaltige Aufgabe, den Kindern das zu vermitteln? Noch einen Begriff, den ich erklären möchte, das Wort entwöhnen, wird im Alten Testament mehrfach benutzt. Was heißt das entwöhnen? Ich habe mir darüber auch lange Zeit nicht Gedanken gemacht. Entwöhnen heißt, das Kind wird langsam abgestillt, es wird nicht mehr durch die Muttermilch ernährt und das Kind sozusagen wird langsam mit der Erwachsenenkost ernährt. Und dann bin ich beim Studium dieses Wortes auf eine Stelle in Jesaja 18, Vers 5 gestoßen und kam dann sehr intensiv ins Nachdenken. Jesaja 18, Vers 5. Denn vor der Ernte, wenn die Blüte vorüber ist und die Traube reift,
wird man die Ranken mit Rebmessern schneiden und die Reben wegnehmen und abhauen. Denn vor der Ernte, wenn die Blüte vorüber ist und die Traube reift. Und hier wird auch das Wort für entwöhnen benutzt, das hier in Bezug auf Menschen mit entwöhnen übersetzt wird. Wenn die Traube entwöhnt wird. Da wird aber übersetzt, wenn Traube reif ist. Das heißt, dieses Wort entwöhnen heißt, ein Kind zu einer Reife bringen. Das wird auch in den sehr umfangreichen Hebräisch-Wörterbüchern so wiedergegeben. Entwöhnen heißt, ein Kind zur Reife bringen. Das heißt, wenn ein Kind nicht mehr gestillt wird, dann sollte es zu einer gewissen geistlichen Reife gekommen sein. Dann fängt man nicht erstmal an, dann ist schon etwas geschehen im geistlichen Leben oder sollte geschehen sein. Ich kenne eine Familie, die hat das so gemacht, wenn das Kind gestillt werden sollte, wurde das Kind auf den Arm genommen, wurde für das Essen gedankt, für das Kind gebetet und dann angelegt. Ich hatte sowas vorher auch noch nie gehört. Hätten es vorher gehört, dann hätten es bestimmt auch so gemacht. Ich fand diese Idee sehr interessant. Sie schilderten, dass am Anfang das Kind geschrien hat, Kind wird hochgenommen, Kind schreit, wird gebetet und dann wird angelegt und das Kind wird still beim Essen. Es hat nicht lange gedauert, da hat das Kind begriffen. Wenn ich schreie, damit die Mama merkt, ich habe Hunger, dann nimmt die Mama mich auf den Arm, dann muss ich erstmal still sein, weil jetzt gebetet wird. Da wird das Kind still vor dem Essen. Und dann wird das Kind angelegt und bleibt still und wird gesättigt. Sind das nicht wunderbare Beispiele, wo man sieht, dass Gott Fantasien gibt und dass Dinge entwickelt werden, die man so in dieser Form vielleicht auch nicht kannte und die mir auch nicht bekannt gewesen sind. Und ich wünsche, dass wir wirklich lernen, das zu tun, was es heißt, den Samen früh zu sehen, wie es in Prediger 11, Vers 6 heißt. Frühe sehe deinen Samen. Nicht erst dann, wenn das Kind schon 2 oder 3 Jahre alt ist. Und dann erst der Meinung zu sein, jetzt kann das Kind geistliche Dinge verstehen. Sondern, dass es in einem Stadium ist, wo wir es vielleicht noch nicht einmal erwarten. Nun vielleicht noch ein paar Gedanken zur Auswirkung der Erziehung. Man kann jetzt nicht sagen, wir werden alles richtig machen und die Kinder werden zum Glauben kommen. Wenn die Kinder zum Glauben kommen, ist und bleibt es Gottes Gnade, egal ob wir alles richtig gemacht haben oder nicht. Aber es kann auch gut sein, dass wir vieles in Ehrfurcht vor Gott getan haben und die Kinder doch einen anderen Weg gehen. Das Beispiel vom reichen Jüngling zeigt uns dies deutlich. Da sieht man sogar, Jesus ist als Seelsorger nicht imstande, ihn dahin zu bringen, dass er wirklich sich für das Reich Gottes entscheidet. Natürlich wäre Jesus mit Macht imstande, aber er hat die göttliche Weisheit und er hat sich den Menschen nicht aufgezwungen. Und das zeigt, dass eine frühe Erziehung zwar wichtig ist und richtig und notwendig, aber dass das nicht garantiert, dass wir immer Erfolg haben werden. Wenn die Menschen nicht wollen, wenn die Kinder nicht wollen, dann werden sie sich doch von Gott abwenden. Deshalb lasst uns beten, dass wir in großer Ehrfurcht vor Gott den Umgang mit den Kindern pflegen und dass wir das Wort Gottes in einem sehr frühen Stadium einsetzen, auch bei der Erziehung der Kinder, bei der Bestrafung der Kinder, bei der Vermittlung sonstiger Beispiele, dass wir uns mit dem Wort beschäftigen, sodass wir damit ausgefüllt sind. Wir haben vor nicht langem ein Experiment zu Hause gemacht mit den Kindern. Und zwar, den Anschluss habe ich von einem Rabbi Kushner bekommen. Der hatte das stark betont, dass die ersten und letzten Minuten des Tages wichtige Zeiten sind. Und das ist auch auf Anhieb einleuchtend. Und haben dann den Vers genommen aus Psalm 63, Vers 7. Wenn ich mich zu Bette lege, denke ich an dich. Wenn ich erwache, rede ich von dir. Und haben das 3 Wochen hintereinander, jeden Abend gesagt, Kinder, denkt daran. Wenn ihr jetzt im Bett seid, wir haben gebetet, ihr legt euch zu Bett. Versucht bis zuletzt mit Gott in Verbindung zu bleiben. Ein Gebet, ein Lob, ein Dank, eine Bitte, ihm zu sagen, sodass ihr mit diesen Gedanken einschlaft. Und wenn ihr morgens wach werdet, bevor ihr aus dem Bett geklettert seid, nicht wenn ich aufstehe, wenn ich erwache, rede ich von dir. Wenn ihr wach seid, versucht einfach auch an Gott zu denken. Mit einem kurzen Gebet zu ihm zu kommen, bevor ihr mit den Beinen euch aufhebt und langsam aufstehen wollt. Wir haben das 3 Wochen lang gemacht und gemerkt, dass die Atmosphäre sich in der Familie ein Stück weit zum Guten verändert hat. Wir sehen die Hinkehr zum Wort Gottes in kleinen oder im großen bewirkt eine Änderung. Und das ist wunderbar, das zu sehen. Deswegen möchte ich uns Mut machen, zu beten, dass Gott uns zeigt, was wir unter dem Stichwort geistliche Erziehung im Säuglings- und Kleinkindalter für uns ganz praktisch machen können. Dass Gott uns Ideen schenkt und eine Vielfalt, damit die Erziehung, die wir dann tun, noch mehr zum Segen sein kann.

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0: Es ist 11 Uhr.
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2: Dieser Schöpfungsbericht der Lichter definiert ihren Zweck in Bezug auf drei Funktionen. Wenn wir in den Text gucken, sehen wir drei Funktionen. Die erste findet sich in Vers 14. Da steht zur Unterscheidung von Tag und Nacht. Es sollen Lichter an der Himmelsausdehnung sein zur Unterscheidung von Tag und Nacht. Erste Funktion, Tag und Nacht voneinander zu trennen. Um eine Sache von einer anderen zu trennen, um einen Unterschied

Tag 4 bereits drei Perioden, drei Zeitabschnitte des Tageslichts und drei Perioden der Dunkelheit gegeben hatte. Gott schuf diese Träger des Lichts und wies ihnen die Aufgabe zu, etwas zu trennen. Und von unserer Perspektive aus ist es die Sonne, ganz klar, die uns während des Tages das Licht bringt, und der Mond und die Sterne, die uns das Licht in der Nacht bringen. Der erste Zweck dieser Himmelskörper besteht also darin, Tag und Nacht voneinander zu trennen. Die zweite Funktion ist, etwas zu beherrschen oder zu bestimmen. Erstens zu trennen, zweitens zu beherrschen oder zu bestimmen. Lest mit mir einen Text. Vers 14 heißt es, die sollen als Zeichen dienen. Und was für Zeichen? Zur Bestimmung der Zeiten und der Tage und Jahre. Gott gab diese Himmelskörper, um zu dienen. Sollten wir fragen, wofür waren diese Zeichen? Nun, das können wir dort lesen. Sie waren Zeichen, die auf Jahreszeiten, Tage und Jahre hinwiesen. Und das bedeutet, dass die Himmelskörper die Zeit in Jahreszeiten und Tage und Jahre aufteilten. Wir haben hier also sowohl Jahreszeiten als auch kalendarische Zeiten. Und das stimmt, es ist der Mond, der die was bestimmt? Die Monate bestimmt. Und indem der Mond seine etwas merkwürdige Umlaufbahn durchläuft, ist er auch für die Jahreszeiten verantwortlich. Die Sonne tut dasselbe. Da die Sonne auf ihrer Achse gekippt ist, steht die Sonne zu unterschiedlichen Jahreszeiten in unterschiedlicher Entfernung zum Globus, was wiederum für die Jahreszeiten verantwortlich ist, welche von entscheidender Bedeutung für die Erneuerung des Lebens und das Wachsen der Ernte und das Blühen der Erde und den Segen der Menschheit ist. Gott konzipierte die Sonne und den Mond so, dass sie die Jahreszeiten bestimmen. Gott hat auch insbesondere die Sonne und den Mond dazu geschaffen, in der Angelegenheit der Tage zu dienen. Denn ein 24-Stunden-Tag wird anhand eines Zyklus von Sonnenuntergang zu Sonnenuntergang beziehungsweise von Sonnenaufgang zu Sonnenaufgang bestimmt. Morgen und Abend definiert oder Abend und Morgen. Ein Zeitfenster, in dem die Sonne scheint, und ein Zeitfenster, in dem die Nacht vom Mond und den Sternen leuchten wird. Gott hat also, als er die Umlaufbahn der Erde um die Sonne und die Umlaufbahn des Mondes um die Erde festlegte, einen Tag definiert. Ein Tag wird also durch die Drehung der Erde um ihre eigene Achse definiert. In 24 Stunden ist die Zeit, die die Erde für diese Drehung braucht. Das ist sicherlich nicht Neues, das lernt ihr in der dritten Klasse oder vierten Klasse in der Schule. Aber es trifft auch zu, dass die Sonne die Jahre bestimmt, weil die sich drehende Erde ein ganzes Jahr braucht, wobei jede Drehung ein Tag ist, um die Sonne einmal komplett zu umkreisen. Okay? Und das ist ein Zeitfenster von 365 Tagen. Gott schuf also die Sonne und sie bestimmt das Leben auf der Erde. Sie ist der Akteur, durch den unsere Zeit in Licht und Finsternis definiert wird. Sie ist der Akteur zusammen mit dem Mond, durch den die Jahreszeiten bestimmt werden. Deshalb sind es die Himmelskörper, die unser Leben bestimmen. Also das erste war trennen, jetzt das zweite ist bestimmen. Sie diktieren, wann wir arbeiten. Für die meisten von euch. Ich weiß, wir haben auch viele Nachteulen hier. Aber ja, sie diktieren da einfach unser Leben vor, wann wir uns ausruhen, wann wir schlafen, wann wir essen oder nicht essen. Und hier kommt übrigens noch eine interessante Anmerkung. Es ist die Drehung der Erde um ihre eigene Achse, die einen 24-Stunden-Tag definierte. Es ist eine Drehung der Umlaufbahn des Mondes um die Erde, die den Monat bestimmt. Und es ist die Drehung der Erde um die Sonne, die das Jahr bestimmt. Habt ihr euch jemals gefragt, was eine Woche bestimmt? Und es gibt nichts unter den Himmelskörpern, was eine Woche definiert. Ich weiß, dass es ein paar mathematische Rechnungen gibt darüber, aber das tun sie nicht. Das tut sie nicht. Es ist aufgrund der Tatsache, dass Gott uns ein Muster gegeben hat in seiner Schöpfung, dass wir eine Woche haben. 6 Tage arbeiten, 1 Tag ruhen. Es ist interessant. Es gibt nichts an den Himmelkörpern, das das bestimmt. Und dennoch leben die Menschen überall auf der Welt nach einem Wochenrhythmus.

0: Tage und Jahre sind also jeweils das kürzeste und längste Zeitmaß, das definitiv durch die Bewegung der Sonne und auch der monatlichen Bewegung des Mondes festgelegt werden. Und im Rahmen dieser Tage und Jahre wirken der Mond und die Sonne sich auch auf die Jahreszeiten aus. Diese Himmelskörper wurden also erstens geschaffen, um etwas zu trennen, zweitens, um etwas zu bestimmen. Sie bestimmen buchstäblich unser Leben. Manche Leute haben behauptet, wenn Gott hier Zeichen sagt, meint er vielleicht besonders irgendwas anderes. Weißt du, das könnte sich auch auf die Navigation an Land oder auf dem Meer anhand der Sterne beziehen. Durchaus, das könnte sein. Wir wissen, in der Nautik spielen die Sterne eine sehr große Bedeutung. Ihr wisst, dass wir Instrumente auf den Polarstern ausrichten und so weiter. Einige Leute haben sogar behauptet, dass ein versteckter Hinweis auf den Stern von Bethlehem sein könnte, der den Weisen in Matthäus weiter als Zeichen diente. Naja, es gibt immer Leute, die über die Stränge schlagen. Das ist ein bisschen sehr weit hergeholt. Unsere Kultur ertrinkt regelrecht in solchen Quatsch. Ja, mit Sternenkunde und was da alles von Humbug getrieben wird. Unsere Kultur geht fast unter in diesem Quatsch, dass es dort draußen irgendein Sternzeichen gibt und diese Sterne in Wirklichkeit Götter oder Kräfte oder Mächte sind, die Botschaften aussenden, welche große Auswirkungen auf das Leben von Menschen haben. Aber Leute, das ist heidnisch und gottlos. Es ist unbiblisch und eine Pseudowissenschaft. Das ist bestenfalls lächerlich und schlimmstenfalls dämonisch. In 1. Mose lesen wir, was für Zeichen das waren. Es waren Zeichen, um Jahreszeiten und Tage und Jahre zu definieren. Und auf diese Weise bestimmen sie unser Leben. Sie kontrollieren das menschliche Leben. Alles, was wir tun, sollten wir als erstes trennen, zweitens bestimmen und drittens, sagt uns der Text über die dritte Funktion, sie sollen was tun? Beleuchten. Ah, wir haben eine Beleuchtung. Wunderbar. Vers 15. Und als Leuchten an der Himmelsausdehnung, dass sie die Erde beleuchten. Mann, wäre das schlimm, wenn es hier alles dunkel wäre. Sie sollten einfach Licht bringen. Etwas trennen, etwas bestimmen und etwas beleuchten, die Erde beleuchten. Und wieder schließt sich an. Und es geschah so. Und es geschah so. Dieser Ausdruck wiederholt sich immer wieder. Das ist ein technischer Ausdruck und deutet darauf hin, dass etwas augenblicklich einen dauerhaften Zustand annimmt. Augenblicklich, sofort. Es bedeutet, dass es zum Zeitpunkt der Schöpfung einen festen und unveränderlichen Zustand gab. Und das ist auch, was uns der jüdische Ausleger Umberto Casuto sagt. Umberto Casuto, der kein Christ war, sondern ein jüdischer Autor, schreibt aus seiner Perspektive des jüdischen Verständnisses von 1. Mose. Und das ist sehr hilfreich, das zu betrachten. Er sagt, dass dieser kurze Ausdruck darauf hinweist, dass es so war und so blieb während der gesamten Existenz des Universums. Es war eine Art und Weise zu sagen, dass etwas unveränderlich war, wenn es da steht. Und es war so. Es war unveränderlich. Und das spricht wiederum gegen die Vorstellung eines progressiven, eines fortschreitenden Kreationismus, dass Gott etwas schuf und dann einen Prozess der Evolution auslöste. Das ist unmöglich. Er machte es, fixierte es. Es war fest und es war etabliert. Genau das, was wir auch im Psalm 33, Vers 9 gerade gelesen haben. Er sprach und es war so. Ähnlich wie bei den anderen Beschreibungen der Schöpfungstage wird das Werk jetzt wiederholt und näher definiert. Vers 16. Und Gott machte die zwei großen Lichter. Jetzt definiert er die Lichter, die zwei großen Lichter, das große Licht zur Beherrschung des Tages und das kleinere Licht zur Beherrschung der Nacht. Dazu die Sterne. Ich möchte noch einmal daran erinnern, dass es hier heißt, und Gott machte. Das ist immer wieder eine unmissverständliche Bekräftigung. Wir könnten sagen, warum steht das immer wieder da drin? Warum steht das? Das ist nicht überflüssig. Nein. Er machte sie. Er war derjenige, von dem alles ausging. Die zwei großen Lichter machte er. Und das sind die Lichter, die unser Leben bestimmen, Sonne und Mond. Psalm 8, Vers 4 und 5 sagt der Psalmist, wenn ich deinen Himmel betrachte, das Werk deiner Finger, den Mond und die Sterne, die du bereitet hast, was ist der Mensch, dass du an ihn gedenkst? Gott ist der Schöpfer. Oder Psalm 136, die Verse 5 bis 9, preist der Psalmist Gott mit folgenden Worten. Er sagt, dankt dem Herrn, der die Himmel mit Weisheit erschuf, der die Erde über den Wassern ausbreitete, der große Lichter machte. Im Psalm 136 werden diese Ausdrücke verwendet. Die Sonne zur Beherrschung des Tages und den Mond, die Sterne zur Beherrschung der Nacht. Also hier in Psalm 136 bekräftigt er das in Versen 5 bis 9, bekräftigt das Gottes Schöpfung dieser beiden großen Lichter. Das größere Licht, um den Tag zu regieren, das kleinere, um zusammen mit den Sternen die Nacht zu regieren. Und das größere Licht, das den Tag regieren soll, ist offensichtlich die Sonne, die buchstäblich über den Tag herrschen soll. Und genau das tut die Sonne. Weiter unten, Vers 18, heißt es, den Tag beherrschen. Und das ist die Aufgabe der Sonne. Wir reden hier nicht von irgendeiner Person, so wie die Stämme in alten Zeiten Sonnengötter angebetet hätten oder angebetet haben. Ihr wisst, dass die Ägypter beteten Sonnengott Ra an, sie beteten Gott an und die Göttung des Mondes an. Die befremdliche, heidnische, götzendienerische Vorstellung, dass die Sonne, der Mond und die Sterne buchstäblich Herrscher sind, dass sie buchstäblich Götter sind, dass sie Gottheiten sind, die das Leben des Menschen regieren, das ist hier überhaupt nicht beabsichtigt. Wir sollen nicht vor der Sonne niederfallen. Alte babylonische Berichte machen die Sonne und den Mond und die Sterne zu Göttern. Und sie verleihen ihnen eine Persönlichkeit. Sie verleihen ihnen Intellekt und ein Wesen und einen Willen. Merkwürdigerweise griffen sogar einige Rabbiner einen Teil dieses Zeugs auf. Und es gibt rabbinische Mythen, die von solchen Heidentum beeinflusst sind und die Himmelskörper zu Personen machen, die irgendwie mit ihrem Schöpfer kommunizieren, sodass einige Juden tatsächlich die Sonne und den Mond anbeteten. Und wenn ihr mal zu Hesekiel Kapitel 8 geht, wenn ihr dort lest, werdet ihr dort eine Illustration der Israeliten im Tempel Gottes finden, wo sie die Sonne anbeten. Jegliche Götzenanbetungen dieser Art, jegliche Mythen dieser Art werden vom Alten Testament ausgeschlossen. Sonne und Mond sind einfach geschaffene Materie, nichts weiter. Sie sind Leuchtkörper am Himmel, die nur in dem Sinne regieren, dass sie sich über der Erde befinden und die Tage und die Nächte der Erde kontrollieren und somit den Lebensrhythmus bestimmen. Das ist alles. Alle Himmelskörper zeigen diesen wunderbaren Abdruck, Fingerabdruck eines Schöpfers. Nun, die Sonne regiert natürlich am stärksten. Das kleinere Licht in der Nacht, Vers 16, wäre der Mond und beherrscht die Nacht auf dieselbe Weise, wie die Sonne den Tag beherrscht. Und seine Funktion besteht darin, Licht in der Nacht zu spenden. Und es diktiert deshalb unser Leben in der Finsternis. Es diktiert deshalb unser Leben. Gott macht auch die Sterne. Und das war's. Mehr gibt's ja auch nicht. Was kann man noch sagen? Es ist verblüffend, mit wie wenigen Worten hier einfach Mose auskommt, der das alles niederschreibt, was Gott ihm sagt. Es ist unvorstellbar, aber es wurden mehrere Milliarden ausgegeben, um den Mond zu erforschen. Eines der Dinge, die sie versucht haben herauszufinden, ist, wie der Mond sich entwickelt hat. Das ist seit jeher eine der größten Fragen bei der Forschung des Mondes, aber es gibt keine größere Erkenntnis darüber, wie der Mond sich entwickelt hat. Können sie auch nicht. Sie können keine Erkenntnisse. Warum? Weil er sich nicht entwickelt hat. Er wurde an einem Tag gemacht. Und die Evolution hat keine Ahnung davon. Sie kann nicht einmal erklären, wie der Mond entstanden ist, weil sie dann erklären will als irgendein Körper, der aus irgendeinem anderen Stern hervorgegangen ist, sich entwickelt hat in unserem Sonnensystem. Es ist interessant, dass die Himmelskörper sich so drastisch voneinander unterscheiden. Es gibt wirklich keine zwei Himmelskörper, die sich total ähneln. Es gibt keine vernünftigen Erklärungen dafür, wie Galaxien mit ihren Milliarden von Sternen entstehen konnten. Und deshalb ist es so fesselnd und überzeugend und Vers 16 zu sehen, dass Gott all das gemacht hat. Er hat alles in einer unnachahmlichen, frischen und erkenntnisreichen Weise gemacht. Durch das Wort seines Mundes. C.S. Lewis führte die Diskussion des Sonnensystems der Evolution zu ihrem logischen Ende. Er schreibt in seinem Buch Gott auf der Anklagebank folgendes, Zitat: Wenn das Sonnensystem durch eine zufällige Kollision entstanden wäre, dann war das Auftauchen von organischem Leben auf diesem Planeten ebenfalls ein Zufallsprodukt und die gesamte Evolution des Menschen war ebenfalls ein Zufallsprodukt. Wenn das zutreffen sollte, sind all unsere gegenwärtigen Gedanken Zufallsprodukte, die zufällige Nebenprodukte einer Bewegung von Atomen. Dies gilt für die Gedanken von Materialisten und Astronomen ebenso wie für jeden anderen. Aber wenn eure Gedanken reine Zufallsprodukte sind, warum sollten wir irgendeinen von ihnen glauben? Ich sehe keinen Grund zu glauben, dass ein Zufall in der Lage sein sollte, mir eine korrekte Darstellung aller anderen Zufälle zu geben. Zitat Ende. Das Thema hatten wir eigentlich schon zum Anfang abgeschlossen, dass es keinen Zufall gibt. Aber ich liebe das einfach, wie er das ausdrückt. In seinem Buch Wunder sagt er folgendes, Zitat: Jeder einzelne Gedanke ist wertlos, wenn er das Ergebnis einer irrationalen Ursache ist. Es ist naheliegend, dass dann der ganze Prozess des menschlichen Denkens, was wir Vernunft nennen, ebenso wertlos ist, wenn er das Ergebnis irrationaler Ursachen ist. Demzufolge ist jede Theorie des Universums, die den menschlichen Verstand zu einer Folge einer irrationalen Ursache macht, unzulässig. Denn das wäre ein Beweis dafür, dass es so etwas wie Beweise nicht gibt. Und das ist Blödsinn. Aber die Evolution ist genau solch eine Theorie und sie wird von vielen geglaubt. Zitat Ende. Er hat vollkommen recht. Wenn er das Universum aus einer wahren und rechten, echten wissenschaftlichen Perspektive betrachtet, werdet ihr nicht etwas finden, das sich auf Milliarden von Jahren entwickelt hat, sondern ihr werdet etwas sehr Junges finden. Und natürlich fehlt es diesen Wissenschaftlern an Beweisen dafür, dass die Sonne und die anderen Sterne aus irgendeiner Kernfusion entstanden sind, wie sie sagen. Ja, die sind irgendwo da rausgeflogen und es Kernfusion gab. Das Gegenteil hat sich herausgestellt. In den 1950er Jahren fand man heraus, dass die Sonne oszilliert. Und oszilliert. Lass mich das versuchen. Durch eine Untersuchung des Wesens dieser Oszillation, dieser Wechsel, gewannen Wissenschaftler Einblicke in das Innere der Sonne. Okay? Ebenso wie Studium seismischer Wellen uns etwas über das Erdinnere mitteilen. So hat diese Oszillation etwas über das Innere der Sonne offenbart. Diese Studien zeigen, dass die Kerntemperatur der Sonne zu niedrig ist, um eine Kernfusion auszulösen. Tatsächlich so. Berechnungen haben zudem gezeigt, dass die Sonne, wenn sie sich durch das Zusammenziehen einer Gaswolke geformt hätte, wie von denen behauptet wird, die die Meinung vertreten, Himmelskörper hätten sich von selbst entwickelt. Also, wenn sie durch das Zusammenziehen einer Gaswolke geformt wäre, dann hätte es nie eine Kerntemperatur erreichen können, bei der der Kern überhaupt zu glühen beginnen könnte. Sie können es einfach nicht erklären. Die Temperaturen sind viel zu niedrig. Aber woher hat die Sonne ihre Energie? Und wir wissen das nicht. Aber interessanterweise schreibt ein Autor aufgrund von Beobachtungen über das Zusammenziehen und Schrumpfen der Sonne, dass man jetzt von einem sehr jungen Alter für die Sonne ausgehen müsse. Maximal Tausende von Jahren. Das sind weltliche Wissenschaftler, die das festgestellt haben und haben gesagt, die Sonne ist noch nicht so alt, die kann maximal ein paar tausend Jahre alt sein. Nicht nur die Sonne demonstriert ein junges Universum, sondern auch der Mond. Und da gibt es viele interessante Beweise dafür. Eine davon ist, dass der Mond entfernt sich von der Erde. Ich glaube zwar nur um 3,8 Zentimeter pro Jahr, aber wenn man das mal auf Milliarden von Jahren umrechnet, dann müsste der Mond schon außer Sichtweite sein, sehr weit entfernt und dann würden die Verhältnisse hier auf der Erde ein bisschen anders sein. Zum anderen war auch der Mondstaub. Ich erinnere mich an die Apollo-Astronauten, die den Mond bestiegen, die eigentlich damit gerechnet hätten, dass sie sehr tief in den Staub einsinken. Und sie waren überrascht, wie gering die Staubschicht war auf dem Mond. Ich hatte ja mal das Vorrecht, habe ich euch, glaube ich, mal erzählt, mit diesem James Irwin selbst zu sprechen, der das Mondauto dort auf den Mond gefahren hat, den Rover auf den Mond gefahren hat. Die einzige Erklärung für das Sonnensystem findet sich in Vers 16. Also gehen wir da mal zurück. Gott machte die beiden großen Lichter, das große zur Beherrschung des Tages und das kleinere zur Beherrschung der Nacht. Er machte auch die Sterne und Gott setzte sie an die Himmelsausdehnung, damit sie die Erde beleuchten. Und hier führt er wieder dieselben drei Zwecke an. Etwas zu trennen, zu bestimmen und zu beleuchten. Nur in umgekehrter Reihenfolge. Licht auf der Erde zu bespenden, sie also zu beleuchten. Die Erde bei Tag und Nacht zu beherrschen, also zu bestimmen und drittens das Licht von der Finsternis zu trennen. Die einzige Erklärung ist, dass Gott alles gemacht hat. Und David hatte recht, wenn er im Psalm 19 sagt, die Himmel erzählen was? Die Herrlichkeit Gottes. Und die Ausdehnung verkündigt das Werk seiner Hände. Es gibt keine andere Erklärung, Leute. Und dann heißt es in Vers 18, und Gott sah, dass es gut war. Und was meint er damit? Ich habe schon gesagt, was dieser Ausdruck bedeutet. Er wird erst in Vers 10 verwendet, nachdem das trockene Land und das Meer getrennt wurde, in Vers 12, nach den Bäumen und Pflanzen und hier wieder. Und es deutet darauf hin, dass die Erde, die jetzt bewohnbar war, sehr gut ist. Sie ist jetzt bewohnbar. Vorher war sie unbewohnbar. Deshalb beginnt Gott an Tag 5, Schwärme von Lebewesen und Vögeln, von Meeresbewohnern und am nächsten Tag Tiere und den Menschen zu schaffen. Bewohnbar. Es war gut. Kein Tod, keine Mutation, keine natürliche Auslese. Es gibt keinen Tod, es gibt keine Makel. Evolution ist nicht möglich, alles war gut. So wie Gott es vor 6 plus vielleicht 7000 Jahren geschaffen hatte. Und wie immer heißt es auch in Vers 19, und es wurde Abend und es wurde Morgen, der vierte Tag. Und nur für den Fall, dass jemand nicht begriffen hat, dass all das sich innerhalb eines 24-Stunden-Tages ereignet hat. Immer diese Wiederholung. Und in Vers 5, am ersten Tag lesen wir, und es wurde Morgen und Abend. Der erste Tag, Vers 8, lesen wir, es wurde Morgen und Abend. Der zweite Tag, Vers 13, es wurde Morgen und Abend. Der dritte Tag, und dann Vers 19 haben wir gerade gelesen. Vers 23, es wurde Morgen und Abend. Der fünfte Tag, Vers 31, und es wurde Abend und es wurde Morgen, der sechste Tag. Da gibt es gar nicht viel zu erklären. Und dann Kapitel 2, 1. So wurden die Himmel und die Erde vollendet samt ihrem ganzen Heer. Und Gott hatte am siebten Tag sein Werk vollendet, das er gemacht hatte. Und er ruhte am siebten Tag von seinem ganzen Werk, das er gemacht hatte. So schuf Gott alles. Heute schlagt einmal noch zum Schluss. Wir sind fertig. Psalm 8 auf. Ein wunderbarer Psalm. Und dort heißt es gleich in Vers 2, Jahwe, Herr, unser Herrscher, Jahwe, unser Herrscher, wie herrlich ist dein Name auf der ganzen Erde, der du deine Hoheit über die Himmel gesetzt hast. Und hier betrachtet er den Makrokosmos und sieht dort draußen die Herrlichkeit Gottes in der Weite der himmlischen Schöpfung. Und dann schaut er auf die Kleinsten. Aus dem Mund von Kindern und Säuglingen hast du dein Lob bereitet, um deine Bedränger willen, um den Feind und den Rachgierigen zum Schweigen zu bringen. Wenn ich deinen Himmel betrachte, das Werk deiner Finger, den Mond und die Sterne, die du bereitet hast, was ist der Mensch, dass du an ihn gedenkst? Und ihr könnt euch sicher sein, dass sie zur Zeit des Psalmisten wahrscheinlich nicht so viel darüber wussten, was sich dort draußen befindet, wie wir es heute wissen. Aber es verblüffte ihn dennoch, dass der Gott, der das Universum geschaffen hatte, auf ihn achtete. Vers 5. Was ist der Mensch, dass du an ihn gedenkst? Und der Sohn des Menschen, dass du auf ihn achtest? Und hier bezieht er sich auf die Menschheit. Du hast ihn ein wenig niedriger gemacht als die Engel. Mit Herrlichkeit und Ehre hast du ihn gekrönt. Wir sind die Krone der menschlichen Schöpfung. Du hast ihn zum Herrscher über die Werke deiner Hände gemacht. Alles hast du unter seine Füße gelegt, Schafe und Rinder allesamt. Dazu auch die Tiere des Feldes, die Vögel des Himmels und die Fische im Meer. Alles, was die Pfade der Meere durchzieht. Herr, unser Herrscher, Jahwe, unser Herrscher, wie herrlich ist dein Name auf der ganzen Erde. Seht ihr? Und genau das hat Gott mit seiner Schöpfung beabsichtigt. Gott gab uns den Bericht der Schöpfung, damit wir ihn preisen, so wie Psalm 8 es tut. Und was tut der Anhänger der Evolutionstheorie? Er beraubt Gott seiner Herrlichkeit. Leute, er beraubt Gott seiner Majestät und macht Gott sogar zum Lügner. Er sollte auf sein Angesicht niederfallen und sagen, Jahwe, unser Herrscher, wie herrlich ist dein Name auf der ganzen Erde. Wunder über Wunder. Wir lieben dir am Herzen. Genug, um uns zu lieben, um uns einen Retter zu senden, der uns unsere Sünden vergibt, um uns in ewige Herrlichkeit zu führen. Jahwe, unser Herrscher. Und er beginnt immer wieder hier. Er endet genau, wie er begonnen hat. Wie herrlich ist dein Name auf der ganzen Erde. Und das ist die einzig richtige Reaktion auf 1. Mose Kapitel 1. Unseren Gott anzubeten. Nicht zu argumentieren und zu debattieren und Wissenschaft oder eine Hermeneutik in einer Art von Auslegung für die Bibel zu benutzen, alles wegzurationalisieren, sondern vielmehr auf euer Angesicht zu fallen und den Herrn anzubeten, zu sagen, Jahwe, unser Herrscher, wie herrlich ist dein Name. Was für eine unglaubliche und wunderbare Vorstellung, dass der Gott des Universums sich um mich sorgt, dass ich ihm wichtig bin. Er kennt euch. Und ihr seid erstaunlich. Ihr seid wunderbar gemacht. Die Informationen, die in euch stecken, reichen wie viel Mal? 500.000 Mal zum Mond. Und Gott hat euch so programmiert, wie ihr seid. Er versteht alle Codes in der Helix, in jeder einzelnen der vielen Billionen Zellen in eurem Körper. Und er versteht alles, was mit euch zu tun hat. Und die Schöpfung eures Körpers beinhaltet ebenso viel Herrlichkeit in ihrer Unermesslichkeit und Komplexität wie die Schöpfung des Universums. Wo immer ihr hinseht, seht ihr seine Herrlichkeit zur Schau gestellt. Leute, alles weniger als ein Leben der Anbetung ist eine Beleidigung Gottes und führt letztlich zu der Strafe der Hölle.
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1: Ich wollte in diese Geschäftsidee investieren und ich dachte, es sei eine sichere Sache. Die Leute sagten zwar, ich solle es nicht machen, aber ich dachte, ich weiß, was ich tue. Nun ist von all dem Geld nichts übrig geblieben.
2: Wie wir mit einer Krise umgehen, sagt eine Menge über unser Herz.
1: Ich war ganz schön überheblich. Dabei brauche ich wirklich Hilfe bei unseren Finanzen.
2: Manchmal lässt Gott Schwierigkeiten in unserem Leben zu, um uns die Sünde in unserem Herzen zu zeigen. Das tat er mit Israels König Rehabeam. Der König hatte sein Volk in Sünde und Rebellion geführt. Daraufhin ließ Gott eine Armee heraufziehen, die das Land angreifen und seine Menschen bestrafen sollte. In 2. Chronik 12 lesen wir davon, wie der König auf die Krise reagierte. Da demütigten sich die Obersten Israels mit dem König und sprachen: Der Herr ist gerecht. Und Gott sprach: Sie haben sich gedemütigt, darum will ich sie nicht verderben, sondern ich will ihnen ein wenig Rettung verschaffen. In welcher Krise befindest du dich? Schreist du demütig zu Gott?
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3. Mai. Was der Herr in seinem Wort bezeugt, darauf kann man sich verlassen. Auch einem Unerfahrenen wird dadurch Weisheit geschenkt. Psalm 19, Vers 8. Eine Andacht von Gerrit Alberts. Auf der Suche nach Wahrheit. Lee Strobel studierte Jura und Journalismus. 14 Jahre lang arbeitete er als Gerichtsreporter für die Chicago Tribune und andere Massenmedien. Für seine Reportagen erhielt er mehrere Preise. Als seine Ehefrau Leslie Christin wurde, nahm sich der Atheist Strobel vor, das Christentum zu widerlegen. Er meinte, seine Frau sei einem Irrglauben verfallen. Nach den Maßstäben sorgfältiger journalistischer Recherche und gerichtsfester Beweisführung untersuchte er die Aussagen der Evangelien über Jesus. Dabei nahm er mehrere christliche Gelehrte ins Kreuzverhör. Er konfrontierte sie mit Fragen wie: Gibt es außerhalb der Bibel Beweise für die Existenz Jesu? Sind die Aussagen der Zeugen in den Evangelien in sich stimmig? War der Anspruch Jesu, Gott zu sein, ein Anzeichen von Geisteskrankheit oder eine Tatsache?

veröffentlichte Strobel in dem Buch »Der Fall Jesus«, ein Journalist auf der Suche nach der Wahrheit. Doch sein Glaube veränderte nicht nur Lee Strobels Denken, sondern auch seinen Alltag. Die Veränderungen in seinem Leben nach seiner Hinwendung zu Gott waren so offensichtlich, dass seine 5-jährige Tochter ein paar Monate nach seiner Umkehr zu Gott sagte, »Mami, ich möchte, dass Gott bei mir auch sowas Tolles macht wie bei Papa.« Frage: Können Sie Ihre Ansichten über Gott begründen? Tipp: Setzen Sie alles daran, herauszufinden, ob die Botschaft der Bibel tatsächlich wahr ist. Bibellese: Johannes Kapitel 8, Verse 25 bis 32. Da sprachen sie zu ihm: Wer bist du? Jesus sprach zu ihnen: Durchaus das, was ich auch zu euch rede. Vieles habe ich über euch zu reden und zu richten, aber der mich gesandt hat, ist wahrhaftig, und was ich von ihm gehört habe, das rede ich zu der Welt. Sie erkannten nicht, dass er von dem Vater zu ihnen sprach. Da sprach Jesus zu ihnen: Wenn ihr den Sohn des Menschen erhöht haben werdet, dann werdet ihr erkennen, dass ich es bin und dass ich nichts von mir selbst tue, sondern wie der Vater mich gelehrt hat, das rede ich. Und der mich gesandt hat, ist mit mir. Er hat mich nicht allein gelassen, weil ich alle Zeit das ihm Wohlgefällige tue. Als er dies redete, glaubten viele an ihn. Jesus sprach nun zu den Juden, die ihm geglaubt hatten: Wenn ihr in meinem Wort bleibt, so seid ihr wahrhaft meine Jünger, und ihr werdet die Wahrheit erkennen, und die Wahrheit wird euch frei machen.

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Gnade sei mit euch und Friede von dem, der da war und der da ist und der da sein wird in aller Ewigkeit, unser Herr und Heiland, Jesus Christus. Amen. Liebe Gemeinde, der für diesen Sonntag Jubilate vorgesehene Predigttext steht in Johannes 15. Wir wollen hören auf die Verse 1 bis 8. Jesus Christus spricht: Ich bin der wahre Weinstock und mein Vater der Weingärtner. Eine jede Rebe an mir, die keine Frucht bringt, wird er wegnehmen. Und eine jede, die Frucht bringt, die wird er reinigen, dass sie mehr Frucht bringe. Ihr seid schon rein um des Wortes willen, das ich zu euch geredet habe. Bleibt in mir und ich in euch. Wie die Rebe keine Frucht bringen kann aus sich selbst, wenn sie nicht am Weinstock bleibt, so auch ihr, wenn ihr nicht in mir bleibt. Ich bin der Weinstock, ihr seid die Reben. Wer in mir bleibt und ich in ihm, der bringt viel Frucht, denn ohne mich könnt ihr nichts tun. Wer nicht in mir bleibt, der wird weggeworfen wie eine Rebe und verdorrt. Man sammelt sie und wirft sie ins Feuer und sie müssen brennen. Wenn ihr in mir bleibt und meine Worte in euch bleiben, werdet ihr bitten, was ihr wollt, und es wird euch widerfahren. Darin wird mein Vater verherrlicht, dass ihr viel Frucht bringt und werdet meine Jünger. Amen. Wir wollen beten. Lieber Herr und Heiland, wir wollen dir Dank sagen für dieses gewaltige Wort über den Weinstock, der du bist, über das, was uns gilt, die wir Reben an dir sein dürfen. Wir wollen jetzt die Predigt hören über dieses, dein gewaltiges Wort, Herr, und wir wollen dich bitten, Herr, dass du uns die Bedeutung dieser Worte für unser Leben

unseren Glauben erschließt. Dass das geschieht und passiert, dazu brauchen wir deine Hilfe, dein Geleit und deine Offenbarung. Schenke du uns dieses durch deinen guten Heiligen Geist. Und so wollen wir dich alle miteinander bitten. Segne du selber Reden und Hören deines heiligen und lebendigen Wortes an uns allen. Amen. Liebe Gemeinde, wir haben hier in der Gemeinde gewisse liturgische Traditionen. Dinge, die mir im und um den Gottesdienst extrem wichtig sind und die wir immer wieder praktizieren. Also zum Beispiel, die Bibel liegt immer am Abendmahlstisch aufgeschlagen, Psalm 37, Vers 5. Wäre ja auch kribbelig, wenn das umgeschlagen wird, denn das ist das Motto unserer Gemeinde, befiehl dem Herrn deine Wege, hoffe auf ihn, er wird es wohl machen. Wir treffen uns vor jedem Gottesdienst in der Sakristei als Älteste der Gemeinde, als Kirchenvorstand und beten jedes Mal. Das ist mir sehr, sehr, sehr, sehr wichtig, weil darauf kommt es an, dass ein Gottesdienst, dass eine Predigt Vollmacht haben kann. Das liegt nicht an der Intellektualität des Predigers oder seiner theologischen Kenntnis, sondern allein am Gebet, dass der Herr diese Vollmacht durch den Geist schenkt. Deshalb beten wir immer. Das gehört zu unserer Tradition dazu. Oder wir haben eine andere Tradition, dass wir an den hohen Feiertagen nicht das apostolische Glaubensbekenntnis sprechen, sondern das Nizänum, weil es eben in besonderer Weise nochmal die Menschwerdung Jesu Christi thematisiert. Das sind Traditionen, die sind wichtig, da gibt es gute Gründe für. Können andere Gemeinden anders machen, kein Thema. Nicht, dass jetzt irgendeiner denkt, der das übers Internet zuhört, boah, in meiner Gemeinde ist alles falsch, weil sie das nicht machen halt. Gibt gute Gründe, es so zu machen. Das sind, wie gesagt, Traditionen halt. Und wir haben eine Tradition, darauf will ich jetzt hinunter, die ist für mich extrem wichtig, wenn wir Abendmahl feiern. Dann ist es ja so, dass wir, weil wir relativ viel sind, in verschiedenen Gruppen das immer machen müssen. Die erste Gruppe, die nach vorne tritt, ist dann der Kirchenvorstand. Nicht, weil die besser wären als die anderen Gemeindeglieder. Nein, die brauchen in besonderer Weise die Vergebung Jesu. Und wenn sie nachher das Abendmahl dann austeilen, den Rest der Gemeinde, brauchen sie als erstes die Reinigung und die Begegnung mit dem Herrn. Aber wenn wir dann das Brot gegessen haben, den Wein getrunken haben, dann ist es grundsätzlich so, das ist unsere Tradition, dass ich dann im Kirchenvorstand ein Wort zu sprechen, so wie ich das immer mache. Wenn Leute kommen, am Ende, wenn das ausgeteilt ist, das Abendmahl, wird ein Wort zugesprochen. Aber der Kirchenvorstand kriegt immer dasselbe Wort. Immer, immer, immer, immer. Und das lautet, Jesus Christus spricht, ich bin der Weinstock, ihr seid die Reben. Wer in mir bleibt und ich in ihm, der bringt viel Frucht, aber ohne mich könnt ihr nichts tun. Warum ist das unsere Tradition? Weil das so wichtig ist, dass wir das wissen, bei allem, was wir machen. Wir können ohne Jesus Christus nichts tun. Das muss der Kirchenvorstand hören, und als allererstes der Pastor hören, der dem Kirchenvorstand ja auch angehört. Ohne Jesus ist nichts möglich. Und das, was die Grundlage unseres Dienstes ist, als Pastor, als Vorstand und damit der gesamten Gemeinde, und das ist die Botschaft dieser Tradition, lautet, wir müssen in und bei Jesus bleiben. Das ist das Allerwichtigste. Deshalb immer wieder dieses Wort. Nicht, weil mir nicht andere Worte einfallen würden, sondern weil das wirklich theologische Grundlegung ist. Und nun haben wir es heute just mit diesem wunderbaren Text zu tun, dessen Wort halt, dieses Wort halt Teil davon ist, dass ich immer dem Kirchenvorstand zuspreche. Und deshalb soll es eben auch in diesem Gottesdienst gehen, und in dieser Predigt, um das in Jesus bleiben. Kommt ja 6-mal in diesen 8 Versen vor, um das Bleiben. Also das ist das Verb, was diesen Vers halt, was diesen Text halt beherrscht. Und so habe ich dann auch die Predigt überschrieben, in Jesus bleiben. Und ich habe uns 2 Punkte mitgebracht. Ich möchte erstens nochmal von diesem Text ausgehen, sagen, was man denn hat davon, wenn man in Jesus bleibt. Zweitens auch die Konsequenzen benennen, das ist der 2. Punkt, wenn man nicht in Jesus bleibt. Und dann drittens sagen, wie man das denn tut, in Jesus Christus zu bleiben. In Jesus bleiben. Das Erste, wenn man in Jesus bleibt. Also wenn man in Jesus bleibt, dann passieren eine ganze Menge Dinge. Da könnte ich viel mehr sagen, als dieser Text enthält. Und Jesus könnte das natürlich noch viel, viel mehr tun. Aber wir beschränken uns heute auf das, was Jesus hier in diesem Text sagt. Also ich könnte auch darüber sprechen, was es heißt, wenn man in Jesus bleibt, dass man ewiges Leben im himmlischen Jerusalem haben wird. Das ist was ganz Wichtiges. Das thematisiert Jesus hier nicht. Aber er spricht andere Dinge an und da legt er einen Fokus drauf und das wollen wir heute auch tun. Er nennt 3 Dinge hier in diesem Text, die für mich herausstechen halt, die er benennt halt, was es bringt, wenn man in ihm bleibt. Erstens sagt er, dass man Frucht bringt.
Zweitens spricht er von der Gebetserhörung, die man bekommt, wenn man in ihm bleibt. Und drittens spricht er über die Verherrlichung des Vaters. Wenn man in Jesus bleibt, die Verheißung des Fruchtbringens, so sagt das Jesus hier, wer in mir bleibt und ich in ihm, der bringt viel Frucht. Also das ist die Voraussetzung dafür, dass wir als Gemeinde Frucht bringen können, dass der Kirchenvorstand Frucht bringen kann, dass der Pastor Frucht bringen kann, dass wir in ihm bleiben. Ohne ihn können wir nichts tun. Da können wir uns anstrengen, wie wir wollen, da können wir Theologie studieren, da können wir Geld investieren, machen, tun. Bleiben wir nicht in und bei Jesus Christus, ist alles vorbei. Dann wandeln wir nämlich nicht auf seinen Wegen. Und wenn wir nicht in und auf seinen Wegen wandeln, wir haben das ja gerade gesungen in dem wunderbaren Lied vor der Predigt, halt wohl denen, die da wandeln, in Gott nicht, das heißt, in Jesus bleibt, dann werden wir auch die vorbereiteten Werke tun, die Gott vor Grundlegung der Welt schon für uns vorherbestimmt hat, dass wir sie tun. So heißt das in Epheser 2,10. Wir sind sein Werk, geschaffen in Christus Jesus, zu guten Werken, die der Herr zuvor vorbereitet hat, dass wir darin wandeln sollen. Nichts anderes ist Christsein. Wir bleiben am Heiland, bleiben in der Buße, bleiben in der Verbindung mit ihm und erleben dann, wie sein Geist uns führt. Und dann werden wir durch ihn und seinen Geist die Früchte bringen, dass wir in Anführungszeichen Erfolg haben bei unserer Arbeit im Reich Gottes. Wir bringen Frucht allein dadurch, dass wir in und bei Jesus bleiben. Das ist so wichtig. Das ist deshalb so wichtig, weil unser Herr und Heiland unser Leben nach unseren Früchten auch beurteilt. Das ist ja das Thema dieses Textes. Da geht der Vater hin, der Weingärtner, und er guckt ganz genau, an welcher Rebe Frucht ist und wo keine Frucht ist. Wo keine Frucht ist, die schneidet er ab. Da kommen wir gleich im zweiten Punkt noch zu. Aber der Herr guckt, ob wir Frucht bringen. Ob das, was er uns gegeben hat, was er in uns gelegt hat, dass das tatsächlich etwas ist, was Frucht bringt. Kennen dieses Gleichnis von den anvertrauten Zentnern? Der eine kriegt 5, der andere 2, der andere 1. Und dann wird schließlich abgerechnet. Der Herr guckt ganz genau und fragt danach, was hast du denn gemacht? Er begutachtet das, ob wir den Masterplan, den er für unser Leben hat, ob wir den auch erfüllen oder nicht. Und erfüllen können wir den nur, wenn wir in und an ihm bleiben. Und wenn er feststellt, hier ist keine Frucht, das Leben läuft nicht nach meinem Masterplan, dann gibt es irgendwann das Abschneiden, das Vernichten, da kommen wir gleich, wie gesagt, im dritten Punkt noch zu. Und das ist auch etwas, an der uns die Welt ja auch erkennen soll, nicht? Jesus sagt halt, ein Baum, der keine Frucht bringt, halt den schneide ich ab, aber an ihren Früchten sollt ihr sie erkennen. Und diese Frucht können wir nur bringen, wenn eben wir an und bei Jesus bleiben. Aber meine Frage heute an diesem Punkt ist, bezogen auf dein Leben, was sind denn die Früchte für das Reich Gottes, die du in dieser Welt bringst? Und ich sage das mal ganz scharf auch in die Gemeinde hinein. Was waren denn deine Ausreden in der letzten Woche, warum du nicht mitgemacht hast bei der Evangelisationsaktion? Nicht an einem Tag dabei gewesen bist, vielleicht auch nicht deine Hände gefaltet hast für diese Aktion. Wir haben eingeladen. Das ist ja nicht irgendwie ein Spaß, dass man sagt, der Latzel, der hat nichts Besseres zu tun halt, nicht? Da macht er einfach mal ein bisschen Evangelisation. Das war umkämpft. Und Gott, der Herr deines Lebens, der hat einen Anspruch auf dein Leben. Wie sieht es da mit deiner Frucht aus? Und übrigens, das geht ja weiter. Mission und Evangelisation hört nicht auf, weil irgendwann Martini-Gemeinde hier nicht mehr so eine Evangelisationswoche macht. Das ist unser permanenter Auftrag. Und wenn du es in der letzten Woche nicht hingekriegt haben solltest, dann hast du nächste Woche genügend Gelegenheit zu sagen, ich will mal wenigstens einen ansprechen auf Jesus. Ich will mal für einen ganz konkret beten, dass er zum Heiland kommt. Und nicht nur so im Nebensatz, mach auch, dass der Herr Müller, mein Nachbar, zu dir findet, sondern dass du kämpfst in der unsichtbaren Welt, 5 Minuten auf die Knie gehst. Was sind die Früchte? Aber die Früchte bringst du nicht, wenn du sagst, naja, ich bleib an meinem Irdischen. Mein Auto, mein nächster Urlaub, all die Dinge. Da bringst du andere Früchte in deinem Leben, aber nicht die geistlichen Früchte.
Um Früchte des Geistes zu bringen, müsst ihr und müssen wir an Jesus bleiben. Das ist das Erste, was wir bekommen, wenn wir an Jesus bleiben. Das Zweite ist die Verheißung der Gebetserhörung. So steht es hier drin. Vers 7. Wenn ihr in mir bleibt und meine Worte in euch, werdet ihr bitten, was ihr wollt, und es wird euch widerfahren. Wenn du bei Jesus bist, ganz in Jesus bist, dann kriegst du jedes Gebet erfüllt. Jedes. Sagt Jesus an anderer Stelle auch nochmal, Markus 11, 24, alles, was ihr bittet in eurem Gebet, glaubt nur, dass ihr es empfangt, so wird es euch zerteilt werden. Genauso eine steile Verheißung. Oder 1. Johannes 5, das ist unsere Zuversicht, die wir haben zu Gott. Wenn wir etwas bitten nach seinem Willen, so hört er uns. Und wenn wir wissen, dass er uns hört, worum wir ihn bitten, so wissen wir, dass wir erhalten, was wir von ihm erbeten haben. In Jesus gehen alle Gebete in Erfüllung. Und jetzt weiß ich schon, wie die Hälfte von euch sagt, ja, hier gehe ich nicht mehr in Gottesdienst, hier gibt es falsche Lehre, weil das ist in meinem Leben doch ganz anders. Ich habe so viel gebetet halt und es ist nicht in Erfüllung gegangen. Man muss sagen, hier steht das ja auch eingeschränkt. Wenn wir um etwas bitten, nach seinem Willen. Nach seinem Willen bitten. Dann geht das in Erfüllung. Und das ist die Frage, wie fleischlich bete ich? Wie geistlich bete ich? Es ist in Ordnung, dass wir fleischlich beten. Aber wir brauchen uns bei den fleischlichen Gebeten, die aus uns herauskommen, nicht zu wundern, dass da nicht alles in Erfüllung geht, wenn wir gleichzeitig geistlich beten, im Vater unser, dein Wille geschehe. Also das ist häufig genau konträr. Wir beten um etwas, was uns passieren soll, und Gott hat im Masterplan ganz was anderes mit uns vor. Konfirmanden erkläre ich ja immer, was so die 5 Stufen des Bittgebetes sind, wo du sehen kannst, wie weit du gekommen bist im Glauben. Erste Stufe ist, gib mir. Das beten nicht nur die Wiedergeborenen, betet auch die ganze Welt. Das ist ganz klar. Auch wenn sie sagen, wir sind Atheisten, spätestens bei der Krebsdiagnose. Oh, bitte lieber Gott, wenn es dich gibt, ne? Mach mich gesund. Gib mir, gib mir. Gib mir, meiner Frau, meiner Tochter, sonst irgendetwas. Nochmal, das dürfen wir sagen. Aber da dürfen wir nicht vergessen, das sind fleischliche Gebete. Das nächste ist, gib ihnen, die nächste Stufe des Bittgebetes. Das zweite, gib ihnen. Wir hören auf, für uns zu beten. Wir beten für andere. Wir werden Fürbitter. Für die Regierenden in unserem Land, die haben es sehr nötig hier in Deutschland halt, nicht? Für unseren Nachbar, der Jesus noch nicht kennt halt. Für den Bruder in der Gemeinde, der erkrankt ist. Gib ihnen. Das dritte ist, vergib mir. Ich kenne eine Menge Leute, die sind Christen halt, aber die Bitte um die Vergebung der eigenen Schuld, die ist so ganz, ganz, ganz, ganz mini. Und dann betest du extrem fleischlich, wenn du das nicht im Fokus hast. Wir wollen denken an den Pharisäer und den Zöllner im Tempel, der Zöllner, der richtig betet, der nur sich seiner Schuld bewusst ist und dadurch Rechtfertigung erhält. Das vierte ist dann, vergib ihnen, was wir gleich auch im Vater unser besprechen, vergib mir meine Schuld, wie auch wir vergeben unseren Schuldigern, dass wir das wirklich bitten. Ich vergebe denen, die mir schuldig, an mir schuldig geworden sind. Und dann kommt der fünfte Punkt, darüber wollte ich hinaus, halt das letzte ist wirklich, gib mir das, was du für mich willst. Ich lasse alles los. Das ist das, was wir im Vater unser beten, dein Wille geschehe. Dein Wille geschehe. Überlegt euch gut, ob ihr das beten wollt. Das ist, ich kann euch nur sagen, das ist die höchste Form. Das ist wirklich geistliches Beten. Und diesem geistlichen Gebeten, da kriegen wir dann alles erfüllt. Das verheißt Jesus. Und da kommst du in einen ganz anderen Gebetsmodus hinein, wenn du in und bei Jesus bist. Wenn aber das Primäre deines Lebens nicht Jesus ist, sondern du bist in und voll ganz in deiner Karriere. Du hast BWL studiert und hast die ersten Schritte in deinem Konzern gemacht. Und jetzt geht's weiter um Beförderung. Und du ackerst 14 Stunden halt, nicht? Und dann tust du auch alles und so ein bisschen lieber Gott. Und bitte gib's mir auch, dass die nächste Beförderung nicht an mir vorbeigeht, halt zu sagen. Dann wisst ihr, das ist fleischliches Beten. Geistliches Beten ist anders. Ja, du siehst mich in meiner Situation. Du weißt, was hier passiert in meinem Betrieb. Das ist auch dein Betrieb für alles. Und mein Leben ist dir. Mach mit mir, was du willst. Schenk mir eine Beförderung oder gib sie mir nicht. Was gut ist für dein Reich, das tu. Und der Herr wird es erfüllen. Das ist das, was der Herr uns verheißt, wenn wir in ihm sind. Loslassen von dem Irdischen und einfach vertrauen auf den lebendigen Gott, der unser liebender Vater ist. Der uns dann Gebetserhörung schenkt. Ein drittes, was Jesus hier verheißt, wenn wir in ihm bleiben, das ist die Verherrlichung. Vers 8, darin wird mein Vater verherrlicht, dass ihr Frucht bringt und werdet meine Jünger. Der Vater wird verherrlicht, wenn wir in ihm bleiben? Das darf man auch nicht missverstehen.
Da muss man genau verstehen, nicht so nach dem Motto, denken halt, Gott würde dadurch größer, ihm würde etwas hinzugefügt, so nach dem Motto, als wäre ohne unser Bleiben in ihm unvollkommen. Darum geht es nicht. Das Wort, das hier im Griechischen steht, kommt von Doxä, halt ihm die Ehre geben, halt. Da wird er geehrt. Und zwar wird er geehrt, wenn Menschen in uns sehen, dass wir Früchte bringen, in Jesus bleiben. Das ist das, was hier gemeint ist. Das kann man sehen, weil das Wort, das hier gebraucht wird, in der Bergpredigt auch vorkommt, als Jesus spricht davon, ihr seid das Salz der Erde, ihr seid das Licht der Welt. Das ist ja auch ein Fruchtbringen. Und dann sagt er, das sollt ihr sein, Salz und Erde, damit die Menschen eure guten Werke sehen. Und dann kommt es und euren Vater im Himmel verherrlichen. Darum geht es. Wenn wir Früchte bringen, dann verherrlichen wir den Herrn. Wir tun nicht nur Gutes an unserem Nächsten. Das ist das eine. Das ist so diese horizontale Ebene. Die vertikale Ebene ist viel wichtiger. Dadurch wird der Herr verherrlicht. Der sagt uns, dass wir leben sollen nach seinem Willen halt. Und darin wird der Herr verherrlicht. Und das ist die Frage, was ist denn mein Leben? Ist mein Leben etwas zur Verherrlichung dessen, was betriebswirtschaftliche Weisheiten, medizinische Kenntnisse oder sonst irgendwas sind für mein Leben? Oder ist mein Leben etwas zur Verherrlichung, zur Ehre des lebendigen Gottes? Also das möchte ich am Ende meiner Tage über meinem Leben stehen haben. Also ich habe viel falsch gemacht. Aber dass wenigstens so ein Stück weit rausgucken konnte, er hat wenigstens versucht, etwas zur Ehre des lebendigen Gottes zu sein. Und nicht, dass Menschen es sagen. Das ist auch schön, wenn hier, was weiß ich, irgendwann meine Trauerfeier hier in St. Martin ist oder ob sie nicht hier ist, sei mal dahingestellt halt. Aber wenn das der Herr sagen würde, dann ist alles in Ordnung. Und ich weiß eins, das kriege ich nicht durch meinen fleischlichen Olaf Latzel hin. Das kriege ich, wenn überhaupt, nur dadurch hin, dass ich in und an Jesus bleibe. Deshalb ist diese Predigt als erstes auch an mich gerichtet, wie jede Predigt. Der Prediger ist immer erster Hörer halt, nicht? Möchte etwas sein zur Verherrlichung des Vaters. Aber das funktioniert nur, wenn ich in und an und bei Jesus bleibe. Lass diese drei Verheißungen, die Jesus hier in diesem Wort sagt, nochmal. Es ist viel mehr, was wir bekommen, wenn wir bei Jesus bleiben. Wir bekommen Trost, wir bekommen Freude. Guckt euch mal die Früchte des Geistes an den Galater. Aber das sind die drei Dinge dieses Textes. Ein zweites, wenn man nicht in Jesus bleibt, möchte ich auch gleich drei Punkte sagen, was Jesus hier deutlich macht, was passiert, wenn wir nicht bei ihm bleiben. Das aber muss ich nochmal vorwegschicken, weil ich immer wieder weiß, was jetzt auch nächste Woche kommen wird, halt, ja, das geht ja gar nicht. Ja, wenn man einmal bei Jesus war, kann man nicht abfallen. Herzlichen Glückwunsch, dass Sie jetzt gerade auch Johannes 15, 1 bis 8 in Lüge stellen, sagen, dass das nicht stimmt. Das ist nicht wahr. Man kann abfallen. Ja, Gott weiß, wer von Anbeginn der Zeiten erwählt ist. Da brauchen wir gar nicht drüber reden. Aber wir können abfallen. Wir können vom lebendigen Gott abfallen. Hebräer 6, es ist unmöglich, die einmal erleuchtet worden sind und geschmeckt haben, die himmlische Gabe und Anteil bekommen haben am Heiligen Geist und geschmeckt haben das gute Wort Gottes und die Kräfte der zukünftigen Welt und dann doch abgefallen sind, wieder zu erneuern, zur Buße, da sie für sich selbst den Sohn Gottes abermals kreuzigen und zum Spott machen. Matthäus 12, wer etwas redet gegen den Menschensohn, das ist Jesus, dem wird es vergeben. Wer etwas redet gegen den Heiligen Geist, dem wird es nicht vergeben werden, nicht in dieser noch in jener Welt. Das ist der Abfall. Die Bibel warnt immer wieder vom Abfall. Fallt nicht ab. Auch hier diese klaren Warnungen. Man kann abfallen. Man war bei Jesus. Und wie das Hebräer sagt, halt nicht, dann hat man es für nichts geachtet. Dann ist die Welt wichtiger. Und dann erstickt die Welt letztlich, so wie das heißt in Lukas 8, halt nicht, in der Freuden, Sorgen und Reichtümern, all das, was irgendwann mal angefangen hat. Man kann abfallen. Man wird getilgt aus dem Buch des Lebens, so heißt es in 2. Mose 33. Da bittet Mose, vergib ihnen doch ihre Sünde, er fleht für das Volk, die diesen furchtbaren Götzendienst getan haben halt. Wenn nicht, dann sagt er, ich biete mich als Opfer an, dann tilge mich aus deinem Buch, das du geschrieben hast. Dann spricht der Herr zu Mose, ich will den aus meinem Buch tilgen, der an mir sündigt. Und die Sünde an Gott ist die Sünde gegen den Heiligen Geist. Das kann passieren, das ist Abfall. Also das ist etwas ganz, ganz Wichtiges halt. Hebräer 3, hütet euch davor, liebe Brüder, dass keiner von euch ein böses, ungläubiges Herz habe, das abfällt von dem lebendigen Gott. Heute geht es um Bleiben an Jesus. Und es muss klar gesagt werden, deshalb schicke ich das vorweg hier auch nochmal. Ja, man kann abfallen. Und das wird hier auch thematisiert, denn da ist jemand am Weinstock. Und er wird weggenommen vom Vater selber. Und das ist etwas ganz Wichtiges und da müssen wir dranbleiben. Und wenn jetzt jemand sagt, boah, das ist aber wieder so hart und das ist so scharf, ne, da bin ich gar nicht heute Morgen zugekommen. Wisst ihr,
ich würde auch lieber über etwas predigen, wo nächste Woche wieder 50 Leute schreiben, so eine super Predigt, danke, auferbauend, halt nicht, und man sich über alles freut. Aber ich bin nicht da, um euch das zu sagen, was mir oder euren Ohren gefällt, sondern was der Herr uns schenkt, was der vorgegebene Predigtext sagt. Und er sagt uns deutlich, was passiert, wenn man nicht an Jesus bleibt. Und das wollen wir jetzt einfach betrachten halt. Das sind nämlich drei Arten der Strafe. Da ist erstens die Strafe des Wegnehmens. Da bist du weggenommen. So heißt es hier. Ich lese es vor. Eine jede Rebe an mir, die keine Frucht bringt, wird er wegnehmen. Also die sind an Jesus und werden weggenommen. Johannes 15,5. Wer nicht in mir bleibt, der wird weggeworfen wie eine Rebe. Das heißt Trennung vom Vater. Absolute Trennung für Zeit und Ewigkeit. Bitte fragen Sie mich nicht, wann das passiert ist, diese Sünde gegen den Heiligen Geist. Das kann ich detektieren. Mir schreiben immer wieder Leute, habe ich das getan, habe ich das nicht getan. Solange ihr noch an Jesus glaubt, alles in Ordnung, ist gar kein Thema. Wenn du Sünde gegen den Heiligen Geist getan hast, dann ist alles vorbei. Dann fragst du auch nicht mehr nach Jesus. Aber es gibt Leute, die sind in der Situation, Lukas 15, wie der verlorene Sohn. Man hat das Vaterhaus verlassen. Man hat sich selber getrennt. Nochmal, wir trennen uns von Gott. Er lässt uns nicht los, er ist treu. Aber das ist der Unterschied zwischen aktiv und passiv. Das Genus Verbi ist was ganz Wichtiges. Ob ich aktiv was tue oder passivisch. Mich kann nichts trennen von der Liebe Gottes. Niemand kann mich rausreißen. Wenn ich bei Jesus bleiben will, trotz all meiner Schwachheit, trotz all meiner Sündhaftigkeit, das ist gar kein Problem. Da kann mir nichts passieren, da kann ich nicht abfallen. Aber wenn ich sage, ich will nicht mehr, dann kann ich gehen. Das ist auch Grundprinzip der Liebe, die dieser Gott ist. Liebe zwingt nicht, wahre Liebe nicht. Das ist das, was in Lukas 15 passiert, dass dann der Sohn sagt, ich will nicht mehr, tschüss, und er geht. Der aber Gott sei Dank noch so einen Restfunken hat. Und da gibt es Erneuerung und dann kehrt er auch zurück ins Vaterhaus. Aber wenn du abgefallen bist, nicht in Jesus bleibst, final das passiert ist, dann wirst du weggenommen. Und dann ist Trennung vom Vater. Nach dem Zweiten Weltkrieg gab es dieses furchtbare Schicksal der Wolfskinder. Ich weiß nicht, wem dieser Begriff etwas sagt halt. Das war so in den furchtbaren Kriegswirren halt da von Januar 45 bis 46, 47 Kinder, die dann mit 5, 6 Jahren in all den Wirren durch Vergewaltigung, durch die Rote Armee, durch Tod ihre Eltern einfach verloren haben. Und in all diesem dysfunktionalen Staat dann in Ostpreußen stammten, in all der Kälte, in all dem Irrsinn als kleine Kinder und hatten nichts. Da gibt es Geschichten, wenn du das liest, da läuft sie eiskalt den Rücken runter. Also was da alles an Furchtbarem passiert ist, getrennt von den Eltern, die nicht mehr da sind. Das ist sowas Furchtbares. Aber so schlimm dieses Schicksal dieser Wolfskinder ist und gewesen ist, das ist nichts gegen die Trennung vom Vater. Wenn die final ist, wenn du abgefallen bist, wenn du nicht in Jesus bleibst, Katastrophe. Da bist du weggenommen. Und wenn der Herr wegnimmt, dich tilgt aus dem Buch des Lebens, dann gibt's nicht eine einzige Möglichkeit mehr. Da kannst du der Kirche noch so viel spenden, wie du willst. Da kannst du fortan auf Knien rutschen nach Lourdes und sonst wohin um Vergebung bitten. Es ist vorbei. Als Esau, der die Gnade weggeschmissen hat, die Buße sucht, kriegt er sie nicht mehr. Es war zu spät. Sie ist weggefallen. Das wollen wir nie vergessen. Denn das ist was ganz Ernsthaftes, in und bei Jesus zu bleiben. Man ist dann weggenommen. Und dann ist das Zweite, was Jesus sagt, dann verdorrt man. Wer nicht bleibt in mir, der wird weggeworfen wie eine Rebe und verdorrt. Er verdorrt. Ohne Jesus verdorrst du. Immer wieder in der Bibel gesagt, Psalm 1 halt nicht, die bei Jesus sind, bei Gott sind, die sind wie ein Baum gepflanzt an Wasserbächen, da ist alle Lebenskraft drin. Aber die nicht so sind, so heißt es da, die Gottlosen, sie sind wie Spreu, das ist das Trockene, das der Wind verstreut. Das ist der geistliche Tod, wenn man nicht an Jesus bleibt. Wir brauchen, so wichtig, die Verbindung zur Quelle des Lebens. Und die Quelle des Lebens ist Jesus Christus, der über den Heiligen Geist uns das Wasser des Lebens letztlich gibt. Er ist, der unser Leben erhält und ohne ihn verdorrt es. Das können wir dann übrigens auch nicht nur eines Tages der Ewigkeit erleben, auch hier in dieser Welt wird das immer schon möglich. Verabschiede dich von Jesus für einen Moment, da läuft das alles gut mit der Sünde und mit all den Dingen und das ist so angenehm, vermeintlich mit den Täuschungen des Widersachers. Aber ganz bald, ja, wirst du sehen, wie das Gretchen in Goethes Faust halt, nicht, die sich darauf einlässt, von Gott weggeht, nicht, und alles, was dazu mich trieb, war ach so schön, war ach so lieb halt. Und dann siehst du die Katastrophe deines Lebens, wie dein Leben auch hier auf Erden verdorrt, wenn du gegen das Gesetz Gottes bist, wenn du nicht an und bei Jesus bleibst. Das ist so wichtig, bleib an dem lebendigen Gott, damit wir nicht verdorren und dass wir nicht in die Hölle gehen. So heißt es in die Strafe des Feuers. Wer nicht in mir bleibt, der wird weggeworfen wie eine Rebe und verdorrt. Und dann heißt es hier, man sammelt sie und wirft sie ins Feuer und sie müssen brennen. Nochmal, das sind keine angenehmen Worte.
Und ich weiß, was ich euch auch ein Stück weit zumute, aber ich muss es euch so sagen. Ich bin Diener des Wortes Gottes und nicht davon, dass die Gemeinde hinterher klatscht oder was weiß ich, Buch ruft. Das interessiert mich nicht. Ich muss das sagen, was im Text steht. Und diese Warnung in dieser Klarheit aussprechen. Es gibt eine Hölle, das ist ja auch so eine Irrlehre. Es gäbe keine Hölle, Allversöhnung. Wer immer so kommt und euch das erklärt, bitte, das dürft ihr so wissen halt. Ich kann euch das auch lange an der Bibel deutlich machen. Aber wer mit so einem Schwachsinn kommt, sofort die Rückwärtsgänge, das ist ein Irrlehrer. Allversöhnung ist Irrlehre. Es gibt eine Hölle. Es wird ein Gericht geben. Es gab schon einmal Gericht, da begegnete uns Jesus als Anwalt. Es kommt das Gericht, wo Jesus als furchtbarer Richter kommt. Und dann wird er sie alle verurteilen, die nicht unter dem Kreuz von Golgatha gewesen sind. Und die gehen dann in die Hölle, die Leute, die dort verurteilt werden. Auch die, die abgefallen sind von ihm, die gehen in die Hölle. Offenbarung 20,10, und der Teufel, der sie verführt hatte, wurde geworfen in den Pfuhl von Feuer und Schwefel. Und auch das Tier und der falsche Prophet, und sie wurden gequält Tag und Nacht von Ewigkeit zu Ewigkeit. Und das gilt ebenfalls für diejenigen, die sich von ihm abwenden. Sie müssen, so heißt es in Matthäus 25, gehen in das ewige Feuer der Verdammten. Und nochmal, das ist kein angenehmes Wort, bitte, das weiß ich. Aber ich muss es euch so sagen, weil ich nicht in die Verantwortung eines Tages kommen möchte, so nach dem Motto, ja, der hat das ja nicht in der Deutlichkeit gesagt. Wir haben ja heute leider in vielen Kirchen, unter vielen Kanzeln, wo das überhaupt nicht mehr thematisiert wird, dass es Konsequenzen hat, wenn man nicht an Jesus bleibt. Übrigens, das erlebt ja, die Landeskirche erlebt es ja in vielen Bereichen, also nicht nur in Bremen, in vielen Dingen. Da, wo nicht an Jesus geblieben wird, da verdorrt alles. Und da fragt man sich, wie soll es weitergehen mit dieser Körperschaft öffentlichen Rechtes? Da gibt es nur eins, zurück zu Jesus, bleibt in Jesus, da wird es funktionieren. Geht weiter weg, da werdet ihr weiter verdorren. Aber das Schlimmste ist, wenn Menschen weggehen von Jesus, sie gehen in die Hölle für Zeit und Ewigkeit. Da, wo es in Markus 9 heißt, wo der Wurm nicht stirbt und das Feuer nicht verlöscht, so ein alttestamentliches Wort aus Jesaja 66. Das passiert, wenn man nicht bei Jesus bleibt. Und das darfst du heute auch noch einmal neu hören. Für deine Situation. Ich weiß nicht, wo du im Glauben stehst. Und ich weiß, vielleicht ist es nur für einen einzigen heute hier, der vielleicht so manchmal auf der Kippe so ein bisschen ist, zu sagen, weitermachen mit Jesus, nicht weitermachen mit Jesus. Ich warte auf ein Wort. In und bei Jesus bleiben. Bloß nicht den lebendigen Gott verlassen. Bei dir, Jesu, will ich bleiben, werden wir gleich zum Schluss singen halten. Nicht bei dir, Jesu, will ich bleiben. Nichts anderes. Dann ist alles in Ordnung in deinem Leben. Da wird manches Schwierige kommen, gar keine Frage halt. Alterungsprozesse, Krankheit, finanzielle, alles geschenkt. Aber dann hast du das Happy End. Und bleibst du nicht bei Jesus, dann hast du nicht das Happy End, dann hast du die Riesenkatastrophe. Als wir jetzt auf der Straße gewesen sind, war ja die erste Frage, die wir gestellt haben, halt, wissen Sie, dass Gott eine gute Botschaft für Sie hat, dass er Sie lieb hat. Das war das Positive. Und die zweite Frage war dann so, ja, wissen Sie, wo Sie sind, wenn Sie heute Abend sterben halt? Und das hat so das eröffnet zu sagen, ja, gibt zwei Möglichkeiten. Das muss man Leuten auch in Klarheit und Wahrheit sagen. Das Evangelium, reine Freude, hast du Jesus, bleibst du in ihm? Ewiges Leben. Aber lehnst du ihn ab oder fällst du von ihm ab, dann hast du die totale Katastrophe über dein Leben. Das dazu, was passiert, wenn man nicht bei Jesus bleibt. Jetzt das Dritte, wie man denn bei Jesus bleibt. Dazu fordert Jesus ja auf, hier im Vers 4, bleibt in mir und ich in euch. Wie bleibt man in Jesus? Nun die 4G. Ich kann mich hier kurz fassen, weil ich das schon 2 oder 3 Mal oder 20 Mal oder 200 Mal gesagt habe. Wie bleibt man an Jesus? Aber ich will es trotzdem nochmal wiederholen, auch wenn viele, die häufiger sitzen, sagen, wow, jetzt kann ich ja eigentlich abschalten. Wenn ihr das alles macht, wunderbar, dann betet für die, die das noch nicht tun. Wie bleibt man eben an Jesus mit den 4G? Gottes Wort, Gebet, Gemeinde, Glauben. Erstens Gottes Wort. So sagt das Jesus hier. Vers 7. Wenn ihr in mir bleibt und meine Worte in euch bleiben. Jesus ist ja das Wort. Also nicht diese Bibel, aber das wissen wir. Johannes 1. Am Anfang war das Wort und das Wort war bei Gott. Gott selber ist das Wort. Wenn wir an Jesus bleiben, müssen wir am Wort bleiben. Und das ist ja auch so eine Tradition, nicht von Martini, aber des derzeitigen Pastors, dass er immer und immer und immer wieder sagt, ihr müsst mindestens 2 Kapitel jeden Tag lesen. 1 Kapitel Altes Testament, 1 Kapitel Neues Testament. Dann bleibt ihr im Herrn. Es dürft gerne mehr sein, aber bitte, wenn er weniger macht, dann seid ihr geistlich unterernährt. In Jesus bleiben, das muss dich füllen. Füllst du dich nicht mit dem Wort Gottes, füllt dich anderes. Also wenn du 3 Stunden abends halt guckst hier nach irgendwelchen Videos, wo dir irgendjemand erklärt, wie man Aktien anzulegen hat und wie man welche Strategien zu machen hat, nicht, dann wirst du bleiben im Monetären. Und dann wird dich das bestimmen mit all den Ängsten und Sorgen. Aber wenn du regelmäßig Bibel liest, dann füllt dich die Bibel mit ihrer Weisheit, mit ihrer Wahrheit, mit seinem Geist. Deshalb willst du in Jesus bleiben, bleib im Wort, das ist das erste G. Zweite ist, bleib im Gebet. Also
Das wissen wir also, wenn wir eine Beziehung führen, also wenn wir verheiratet sind, dann ist nicht nur wichtig, dass wir irgendwann am Standesamt und in der Kirche erklärt haben, jawohl, mit der will ich zusammenleben, bis der Tod uns scheidet. Dann muss ich das auch leben. Und wie lebt man eine Beziehung, indem man miteinander spricht? Wenn ich verheiratet bin, halt, habe ein Jahr mit meiner Frau nicht geredet, da habe ich vielleicht eine Trauerkunde, dann ist das am Papier, aber das ist dann keine Ehe, die ich führe. Da gehört was dazu, Austausch, dass ich mit der spreche, guten Morgen, Dinge bespreche, wie läuft's und was, alles, das gehört alles mit dazu. Und genauso zur Beziehung mit dem lebendigen Gott. Ich kann nicht eine Beziehung mit dem lebendigen Gott leben, ohne mit dem zu sprechen. Das wollte ich auch gar nicht. Ich wüsste, also euch zum Gebet aufzufordern, ist ja ein Irrsinn halt, ne? Also, ich weiß, wie es bei manchen Leuten ist halt, nicht, dass das Gebet wirklich so reduziert, manchmal sogar nur noch auf den Sonntag. Ich mache Leuten Mut, das ist auch mal ein Tipp, so wie ich eben gesagt habe, lest zwei Kapitel. Ich sage, tut zwei Dinge im Gebet. Macht euch regelmäßige feste Zeiten. Macht das verbindlich für euch. Morgens und abends, nach dem Aufstehen, vor dem zu Bett gehen, bete ich erstmal. Zähneputzen tut er ja auch. Ne? Also für die Mundhygiene macht er das, was der Zahnarzt euch erklärt. Macht das, was euer Pastor euch sagt. Auch beginnt den Tag mit Gebet und beendet ihn. Und auch zwischendurch immer mal wieder mit dem Herrn sprechen. Beim Autofahren überhaupt gar kein Problem. Das hat keine Unheiligkeit, ganz im Gegenteil. Gott möchte ja bei euch sein. In Jesus bleiben halt. Ne? Wenn ihr ein Problem habt, sagt ihm was. Wenn was Gutes passiert, dann dankt ihm. Immer wieder mit ihm sprechen. Einen kurzen Satz raushauen. Überhaupt kein Problem. So wie ihr mit eurer Frau, mit eurem Mann sprecht, so mit auch Gott sprechen. Im Gebet bleiben. Drittens, in der Gemeinde bleiben. Jesus gebraucht hier ja das Bild des Weinstocks. Ich bin der Weinstock, ihr seid die Reben. Das heißt, wir sind eine Gemeinschaft. Und da sind andere Reben, Rebe an Rebe halt. Die hängen ja zum Teil miteinander zusammen. Und da wollen wir zusammen in der Gemeinde bleiben. Jesus hat verheißen, dass da, wo zwei oder drei in seinem Namen versammelt sind, dass er mitten unter ihnen ist. Herzlichen Glückwunsch euch allen, die heute Morgen gekommen seid und auch zugeschaltet seid. Wir haben die Gemeinschaft miteinander. Gibt es ja auch so Experten, die einem erklären, das kann man nicht machen, das ist keine richtige Gemeinde. Hey, ihr hört das Wort Gottes, ihr seid dabei, wir haben Gemeinschaft miteinander halt. Bleiben in der Gemeinde. Also das ist auch so ein Tipp. Sonntags ist Gottesdienstzeit. So, und wenn ich nicht kann, krank bin, so, dann knalle ich mir das Internet an, ist ja Gott sei Dank heute Möglichkeiten halt. Ich habe Gemeinschaft mit anderen Christen, da bin ich zusammen, bin am Leib. 1. Korinther 12 und Römer 12 wird das gebraucht, dass die Gemeinde ein Leib ist. Und die Glieder dran sind und du kannst nur am Leib bleiben, als dass du dran bleibst am Leib. Das funktioniert nicht. Es gibt diese tolle Geschichte aus Kanada, wo da eine Frau, die ganz gläubig war, gestorben ist. Ihr Mann, der war nur so halb angeschmackt vom Glauben, der war nicht so richtig und der kam dann nicht mehr, nachdem die Frau gestorben war. Dann sagten dann die Ältesten zum Pastor, du musst mal zu dem hinhalten. Aber weil der so bärbeißig und böse war, hat er so ein bisschen Schiss gehabt, ne? Und hat auch nicht so die Traut, ihm das zu erklären. Und dann hat er den besucht halt und die sitzen dann bei ihm im Wohnzimmer, Kaminfeuer prasselt und er will jetzt rüberbringen, du brauchst Jesus, du musst an der Gemeinde bleiben halt, nicht? Du musst kommen wieder, sonst geht dein Glaube ganz verloren. Aber er kann es ihm nicht so erklären, aber dann hat er einen hellen Moment, da geht er hin, geht zum Kamin hin, nimmt so eine Kohle raus und legt die vor den Kamin. Und die sitzen weiter, sagen nichts so, wie das manchmal bei Männern ist, die sprechen nicht viel, aber das Stückchen Kohle vor, das Stückchen Holz vor dem Kamin wird immer weniger, weniger, weniger verglüht. Innen drin brennt es noch richtig klasse. Dann sagt er nur, ich habe verstanden. Ja, das war die Botschaft. Wir brauchen die Gemeinschaft. Gottesdienst ist so Zentralerlebnis des Gemeinschafts. Um dein Fittes geht, bleiben im Glauben. Bleiben im Glauben. Wenn die Entscheidung ist, Welt oder Gott, Welt oder Jesus, immer Jesus, immer Jesus, immer Jesus. Es gibt die wunderbare Geschichte, wo Jesaja geschickt wird zu dem König Ahas, der die Hosen voll bis oben hin. Da ist Israel und Aram, die wollen gegen ihn jetzt Krieg führen halt und er ist ganz klein militärisch, die wollen ihn in so eine Koalition gegen die Assyrer bringen und er überlegt, soll ich jetzt bei denen mitmachen oder bei den Assyrern halt. Jetzt fängt er an, assyrischen Götzendienst und sowas zu tun und dann schickt Gott den Propheten Jesaja zu ihm. Und er stellt sich vor ihn hin und sagt dem König, dem Leiter seines Volkes, nur einen einzigen Satz. Er sagt nur einen einzigen Satz. Glaubst du nicht, so bleibst du nicht. Das ist das. Wir brauchen den Glauben zum Bleiben in Jesus. Und er hatte die Entscheidung. Er dachte, die Entscheidung zwischen Aram, Israel und gegen Assyrien, das wäre die Entscheidung. Aber die Entscheidung war weltlich oder Jesus, weltlich oder der Herr. Und wenn wir vor dieser Entscheidung gestellt sind, dann müssen wir immer die Glaubensentscheidung treffen. Immer wieder Jesus, Jesus, Jesus, immer wieder diese Entscheidung. Das ist nämlich Glauben. Glauben ist nicht nur eine Kenntnis davon, dass man sagt, ja, ich weiß, dass alles, was in der Bibel steht, wie Erlösung funktioniert, was auf Golgatha passiert ist. Nein, es ist auch eine Entscheidung, dass man sagt, darauf gründe ich mein Leben, dabei bleibe ich. Ich habe einmal Ja gesagt und da bleibe ich dabei.
Das die 4 Gs, wie man bei Jesus bleibt: Gottes Wort, Gebet, Gemeinde und Glauben. Ich habe diese Predigt begonnen und habe gesagt, wir haben hier Traditionen. Ich habe die dann so ein bisschen aufgezählt, was wir alles hier so machen. Wir haben mal eine Sache, die ist keine Tradition, die ist eine Notwendigkeit. Und die Notwendigkeit dieser Kanzel ist eines, dass der Gemeinde immer wieder, zur Zeit wie zur Unzeit, ob sie es will oder nicht, gesagt wird: Wir müssen in und bei Jesus bleiben. Du musst bei und in Jesus bleiben. Amen. Der Friede unseres allmächtigen Gottes, der sehr viel höher ist als alle unsere menschliche Vernunft, er bewahre unsere Herzen und Sinne in Christus Jesus, unserem lebendigen und auferstandenen Herrn. Amen.

Es ist 13 Uhr und 44 Minuten. 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

Also guten Abend. Ich soll jetzt erklären, wie das mit der Blindheit der Liebe ist. Ich meine, das ist eigentlich so ein schönes Thema. Warum muss man überall in jeder Suppe eigentlich ein Haar finden? Na gut, es gibt ja Leute, die schütteln über der Suppe, in der leckersten Suppe, so lange den Kopf, bis das Haar hineinfällt, das sie in der Suppe finden wollen. Also gut, es gibt in den meisten Suppen dieses Lebens ja auch Haare, die sie unappetitlich machen. Und das ist ja auch gut, dass wir so ein tolles Thema wie die Liebe nicht einfach hier nur so optimistisch begeistert feiern, wo doch jeder weiß, dass irgendwo da auch ein Haken drin ist. Also macht Liebe blind. Erstmal denke ich, das Gegenteil ist doch wahr. Liebe öffnet doch die Augen und macht einen aufmerksam. Wenn man einen Menschen liebt, dann kann man doch gar nicht lang genug hinsehen. Und man genießt.

nicht ganz in Ordnung ist. Also eigentlich ist Liebe doch etwas, die die Augen öffnet und scharfsichtig macht und aufmerksam im allerbesten Sinne. Das ist mehr als die Hälfte der Wahrheit. Aber das andere ist natürlich auch wahr, dass es diese Blindheit gibt. Was ist das eigentlich? Also dieses Gefühl von Verliebtsein, das so über einen kommt und einen verrückt macht und das diesen merkwürdigen Nebeneffekt hat, dass man ganz bestimmte Dinge nicht sieht, die andere sehen. Also kommen dann gutmeinende Eltern oder Freunde oder Bekannte und sagen, hör mal, der Typ da, siehst du nicht, dass das kann doch nicht gut gehen. Also, ihr immer mit euren Vorurteilen. Die Liebe blendet Dinge, die vielleicht nicht so reinpassen in die Wünsche, die man dann entwickelt, blendet sie aus. Und das ist auch eigentlich ganz praktisch. Das macht einen sehr risikofreudig. Man kann das ja heute beobachten. Man sieht in unserer Gesellschaft ja, dass die Leute werden immer älter, bis sich trauen. Also, und je älter man wird, desto mehr fängt man an zu rechnen und denkt, das geht sowieso nicht und probieren wir es nochmal. Und je länger man es probiert, desto schlechter geht's. Interessanter, die Statistik ist ja in den letzten Jahrzehnten Mode geworden, dass Leute sagen, wir leben erstmal so zusammen und gucken, ob es geht, damit es dann, wenn wir heiraten, auch funktioniert. Die Statistik sagt eindeutig, je länger Paare unverheiratet zusammengelebt haben, also das ausprobiert haben, umso schneller kommt nach der Heirat die Scheidung. Das ist statistisch eindeutig. Das heißt, man kann es nicht ausprobieren. Du musst es total wagen. Und manchmal denke ich, da ist dieser Rausch natürlich ganz gut, wo du den Verstand halb verlierst, weil du sie die schönste aller denkbaren Frauen ist und so weiter und dann hinein oder umgekehrt natürlich sie bei dem Mann auch. Und dann wird man wahnsinnig risikofreudig. Und klar, wenn man so einen Bund fürs Leben schließt und einander sich wirklich verspricht, wir wollen zueinander stehen ein Leben lang, dann denkt man ja, kann einer mit einem klaren Kopf das tun? Denn du weißt doch nicht, was kommt. Kein Mensch übersieht doch da, was kommt, ob man dem gewachsen ist wirklich. Deshalb werden die Leute ja auch immer skeptischer heute und sagen, lassen wir mal erst offen, wird vielleicht doch nichts und so können wir leichter auseinandergehen, macht nicht so viel Aufwand. Also das ist die Geschichte mit der Blindheit der Liebe. Das ist auf einer Seite so schön, aber auf der anderen Seite auch gefährlich, weil es so unrealistisch ist. Ja, warum ist das gefährlich? Sehen Sie, wir haben heute ein Problem. Und das ist so schmerzhaft. Wir sind eigentlich die erste Generation, ich muss jetzt mal eine Fußnote machen, weil wir so international sind. Das Problem, über das ich jetzt sprechen muss, ist eigentlich ein typisch europäisches Problem. Oder europäischer Kultur, das wird auch in Nordamerika so gelten, das wird auch in Australien so gelten, Neuseeland. Aber eigentlich in vielen Teilen der Welt ist das nicht so. Denn man kann das ziemlich genau nachweisen, dass seit etwa 200 Jahren hat sich in Europa in unserem Denken und Empfinden etwas entwickelt. Das geht so, Liebe ist vor allen Dingen und zuerst und am allerwichtigsten ein Gefühl. Wenn ich das so sage, werden die meisten wahrscheinlich hier sagen, ja so, was denn sonst? Ist doch klar, Liebe ist ein Gefühl. Ja, und deshalb muss ich Sie jetzt mit der Tatsache und der These konfrontieren und sagen, ja, der größte Teil der Welt ist nicht auf dieser Tour. Die haben noch ein bisschen umfangreicheres Wirklichkeitsverständnis. Und das ist in Europa auch noch nicht so alt. Und es ist vor allen Dingen nicht wahr. Liebe ist zuerst und vor allen Dingen eine Entscheidung und eine Entscheidung der Taten folgen. Und dann gehören da auch Gefühle dazu. Aber wenn die Liebe
ein Gefühl.

wird, vor allen Dingen, denken wir, das ist toll. Und kriegen ein riesiges Problem, das wir im Augenblick haben und wo wir nicht wissen, wie wir es lösen können. Denn es war uns natürlich bei uns auch anders. Die Leute früher haben ja nicht aus Liebe geheiratet oft. Die wurden ja verheiratet. Ich glaube, es sind immer noch 2/3 der Weltbevölkerung, wo die Ehen nicht so geschlossen werden, dass sich zwei ineinander verlieben und dann sagen, wir wollen heiraten. Sondern da Familien machen ihren Deal und manchmal hängt da viel Geld dran und da werden, wer weiß, was wird da verhandelt. In Europa wurden ganze Königreiche miteinander verheiratet, nicht wahr? Katharina die Große war eine hessische Prinzessin, also da wurde geheiratet und so weiter und das englische Königshaus kommt aus Hannover und das hatte mit Politik auf der hohen Ebene zu tun. So, und bei den normalen Bürgern oder Bauern und so, da wurden Felder miteinander verheiratet. Das war Gewinn und Verlust und so. Das, also wirtschaftliche und soziale Gründe und natürlich, und die Frauen durften selber nicht eigenständig arbeiten und brauchten die Versorgung. Es gab keine Pille. Die Chemie ist ja seit ein paar Jahrzehnten so, dass das Empfängnis reguliert werden kann. Das heißt also, wenn ein Kind kam, musste man verheiratet sein. Sonst hatte man richtige Schwierigkeiten in der Gesellschaft. Das hat sich alles dramatisch geändert. Heute denken wir, darüber sind wir raus, dass wir aus wirtschaftlichen, sozialen oder gar aus Angst oder gesellschaftlicher Rücksichtnahme heiraten. Wir heiraten nur aus Liebe. Peng, sollte man sagen, dann seid ihr die glücklichste Generation, die es gibt. Nun kann man ja zählen und jeder zählte, was wird da draus? Und man war erschrocken, wie viele von diesen aus heißer Liebe für die Ewigkeit geschlossenen Beziehungen so schnell kaputt waren. Und die Scheidungsrate ist riesengroß. Haben sich natürlich alle einen Kopf drüber gemacht, wo kommt das denn her? Denn nie gab es eine Generation, die so edle Ziele hatte, wo die wirklich so überzeugt waren, wir passen zusammen und wir wollen immer zusammenbleiben. Das gab es ja früher gar nicht. Früher wurden die verheiratet und haben gehofft, dass man sich nach der Ehe auch anfängt zu lieben und dass es gut ging. Ja, prozentual ging es mindestens eine große Zahl besser als heute. Aber das ist doch nun ganz verrückt. Ja, wie kommt denn das? Nun, das hat jetzt mit dem christlichen Glauben gar nichts zu tun. Das haben Psychologen schon vor vielen Jahren festgestellt. Natürlich haben sie es übersucht. Das heißt, wir sind die erste Generation, die versucht, eine dauerhafte Lebensgestaltung und Gemeinschaft auf ein Gefühl zu begründen. Und Gefühle sind nun einmal schön, aber sie sind nicht von Dauer. Dauerhaft ist nur die Trennung. Und so ist Liebe als Gefühl der Grund, heißt es Verliebtsein, das 2 Jahre dauert, das haben wir mit den Tieren gemeint, da heißt das Brunft, ist nur strenger geregelt und so, sie müssen da weniger entscheiden, wir Menschen müssen da mehr entscheiden, aber das verbindet uns mit dem Rest der Schöpfung und in dieser Zeit verlierst du fast den Verstand und bist zu allem Möglichen fähig und dann ist das weg und wenn du da wieder nüchtern wirst, das ist natürlich ein schönes Gefühl. Aber wenn das wieder weg ist, dann kommt raus, du musst eine Entscheidung treffen. Willst du diesen Mann oder willst du diese Frau auch unter Abziehung dieses Rauschzustandes? Man hat sich inzwischen verletzt, man hat die Schokoladenseite ein bisschen abgelutscht und jetzt merkst du, da schmeckt auch manches bitter. Und dann kommt die Frage, was ist denn jetzt Liebe? Und jetzt kommt das Problem. Weil wir werden damit nicht fertig. Warum? Dieses Liebesgefühl, dieser Rausch ist über uns gekommen, ohne dass wir es wollten. So einfach, das war's. Wie ein Schicksal von oben. Du kriegst es wie die Masern. Und plötzlich war es weg. Ich hab's mir doch nicht befohlen. Und ich kann es doch nicht erzwingen. Und wenn das so schicksalhaft ist mit dem Gefühl, mit dem Rausch, der da übereinkommt, der kommt und geht, da sagen die Leute, da kannst du machen nichts, da musst du gucken zu. Da habe ich keine Verantwortung. Weißt du, die Leute sind ja unheilbar religiös. Die Religiösen sagen dann noch, ja Gott ist doch der Gott, der liebe Gott. Und der wird doch nicht erwarten, dass ich mit einem Ekel zusammenliege, das mich anwidert. Lebe, das mich anwidert.
Also da wird man mich nicht zwingen gegen meine Gefühle. Das kann es doch gar nicht geben. Also es ist gekommen, man war entflammt, es ist gegangen, man rennt auseinander, weil was soll man auch machen? So, das ist die Kehrseite dessen, wenn Liebe total zusammenschrumpft auf ein Gefühl. Was es nicht ist. Ich will Ihnen sagen, an der Liebe Gottes kann man sehen, wie die Wirklichkeit ist. Ja, auch die Liebe Gottes sieht. Liebe sieht, sie ist sehr offen, sieht sehr genau. Aber Gott, so sagt uns die Bibel, in der er sein Herz uns zeigt, er sagt, er sieht uns auch mit unseren unappetitlichen Seiten. Auch wo wir ihn beleidigen. Auch wo unser Leben zum Himmel stinkt. Und er wendet sich nicht angeekelt ab, sondern er liebt uns trotzdem. Er liebt die Stärken und die Schönheiten, die hat er ja geschaffen. Warum sollte er sie an uns nicht lieben? Aber er liebt uns auch, obwohl wir das, was er so schön geschenkt hat, kaputt machen, besserwisserisch und mit Füßen treten und das Liebe, Sexualität pervertiert. Das ist eine der grauenhaftesten Felder in brutale Gewalt und Menschenverachtung. Kein anderes Feld des Lebens wird so verdreht von der Schönheit, die Gott geschenkt hat, in Dreck und Erniedrigung von Menschen, Versklavung von Menschen. Tausende von Frauen in Deutschland leben als Sklavinnen. Das weiß man, das weiß jeder. Und wir ändern es nicht. Warum nicht? Weil es Tausende von normalen Männern gibt, die alle anständige Männer sind und die in Puff gehen und sich eine Hure mieten. Und nicht danach fragen, ob es ein Mädchen ist, das unter falschen Versprechungen aus Rumänien oder aus irgendwelchen anderen Ländern nach Deutschland geholt worden ist und in der Zwangsprostitution lebt. Das funktioniert in unserer Gesellschaft absolut. Unter dem Teppich, hinter dem Vorhang. Vorne sind alles anständige Leute. Ist keiner gewesen. Bordelle könnten nicht so blühen. Deutschland ist zum Superbordell Europas gewesen. Aufgrund einiger verunglückter Gesetze, in denen man es besser machen wollte und alles noch viel schlimmer machte, ist das der gegenwärtige Zustand so. Aber es geht nur, weil es auch Leute gibt, weil es auch Männer gibt, die das wollen und die das bezahlen, die sich überhaupt nicht dran stoßen, dass hier Menschen erniedrigt werden zu Sklaven. Das ist das Furchtbare, das kostbarste und schönste Geschenk jetzt so kaputt gemacht wird im Schmutz. Das ist gar keine Liebe da, nicht? Nichts kann so wenig Liebe sein. Also eigentlich ist Sexualität uns geschenkt, dass es ein Ausdruck von Liebe ist, einer völligen Hingabe, geborgen in einem Hingabe des ganzen Lebens in guten und in schweren Zeiten, sodass auch ein tiefes, tiefes Glück ist. Aus dem neue Menschen geboren werden, das ist wunderbar. Aber dass dieses kostbare Geschenk Gottes so verkommt und so verdreht wird und so menschenfeindlich und zerstörerisch gebraucht wird, ich wollte sagen, Gottes Liebe ist so, erstmal, das ist unbegreiflich schön für uns so fremd, die wir ein solches entstelltes, verkürztes, schrumpfendes Verständnis von Liebe haben und deshalb auch so eine verkümmerte Erfahrung von Liebe. Gottes Liebe zeigt uns, er liebt die Schönheit in unserem Leben und er ekelt sich nicht vor dem Bösen. Und seine Liebe ist jetzt nicht das schöne Gefühl, dass er sagt, das finde ich aber toll, dass du so miese lebst, andere erniedrigst, ausbeutest, habgierig bist, lügst und auch noch meinst, das wäre schlau. Nein, das findet Gott nicht gut, er hat kein gutes Gefühl. Aber er tut etwas dagegen. In seiner Liebe wird der Mensch, in Jesus Christus, zieht sich diesen ganzen Dreck des Menschseins an und stirbt stellvertretend am Kreuz unseren Tod im Gericht Gottes. So sehr hat Gott die Welt geliebt, so sehr. Er läuft uns nach, er gibt uns nicht auf. Er schmeißt sich selber in den Dreck. Ist doch toll, so eine Geschichte.
wie Michael sie erzählt hat, dass Gott in seiner Liebe auf die Idee kommt, ich organisiere das, dass mein heiliges Wort auf der Straße liegt im Dreck. Damit zwar Motorradfahrer vorbeikommen und es finden und so auf die Spur gesetzt werden. Wenn das nicht typisch ist für ihn. Obwohl die Straße wahrscheinlich noch relativ sauber war, verglichen mit dem Weg, der nach Golgatha führte, wo Jesus stürzte. Der Müllkippe von Jerusalem, das war Golgatha nämlich, wo er gekreuzigt wurde. So sehr hat Gott die Welt geliebt. Dies Liebe ist Entscheidung, sie ist Tat. Und dadurch kann unser Leben neu werden. Nun brauche ich ja nicht besonders begabt zu sein, um zu wissen, dass heute Abend, wenn ich das so sage, hier viele in der Halle sind, die sagen, also irgendwie leuchtet mir das nicht ein. Also Liebe ist nun einmal vor allen Dingen Gefühl. Und wie das dazu gekommen ist, ist auch wurscht. Hauptsache es ist so und was du behauptest, Entscheidungen und Taten, also das hört sich doch theoretisch an. Also ich versuche jetzt einfach ein Beispiel zu gebrauchen. Hoffentlich greife ich nicht total daneben und mache alles nur noch unklarer. Also die Frage heißt jetzt, um es zu erklären, was hat eigentlich die Liebe mit einem Auto zu tun? Also gut, also bei Männern ist das klar, die lieben ihre Autos und Motorräder, manchmal mehr als ihre Frauen und das ist aber ganz gefährlich. Das meine ich jetzt nicht. Was hat die Liebe mit Autos zu tun? Also es gibt beim Auto ja so unterschiedliche Zutaten. Also man sitzt im Auto in den Sitzen und je besser das Auto, und je teurer, desto bequemer sind die Sitze. Selbst auf dem Motorrad gibt es doch tolle Sitze. Ne? Man sitzt doch da auch einigermaßen bequem. Und wenn du so eine richtige, anständige Limousine hast, da hast du Sitze, da kannst du hunderte von Kilometern in einem Stück fahren und du kommst ausgeruht an. Das ist ganz entspannt. Du hast einen Innenraum wie ein Wohnzimmer. Du hörst einer tollen Stereoanlage, Musik, die dir gefällt, du kannst die Temperatur regeln, wenn es draußen heiß oder kalt ist, drin machst du immer Wohlfühltemperatur, genauso wie du es brauchst. Das ist die Welt des Gefühls. Du sitzt bequem, du lebst komfortabel, du fühlst dich einfach wohl. Das gehört zu einem Auto. Nicht? Das sind die Sitze und der Innenraum. Gut, aber wenn du nur das hast am Auto, dann kommst du nicht so schrecklich weit. Also eine schöne Karosserie und schöne Sitze und Innenraum. Wenn die Räder dran sind, okay, auch das Auto fährt bergab. Als ich Junge war, da bauten wir Seifenkisten. Das waren da diese kleinen Rennautos, die keinen Motor hatten und so. Und da musste man immer irgendwo Seifenkistenrennen gehen, natürlicherweise immer nur bergab. Denn das rollt nur bergab, wenn du keinen Motor hast. Das kann dann schnell werden, nicht? Vom Eigengewicht wird das schneller. Gut, solange, aber das Leben geht nun mal nicht immer bergab. Es geht oft bergauf und dann brauchst du halt einen Antrieb. Sonst nützen dir die bequemsten Sitze nichts, du kommst nirgendwo mehr hin. Also was brauchst du? Ein Auto hat also noch einen Motor, der pumpt das und was auch immer, am besten ja Verbrennungsmotor und keinen getürkten, gefälschten Diesel, sondern aber wir fahren halt nun mal auch Diesel, gut, der knattert dann und explodiert und so. Und dann da wird Kraft erzeugt und das wird übertragen ins Getriebe, dreht sich was und es dreht sich und kommt auf die Räder. Und die Kraft, die aus dem Motor kommt, über das Getriebe, auf die Räder übertragen und so, die treibt das Auto an. Nur wenn du nur Motor und Getriebe hast und die Räder, die antreibt, keiner von uns sitzt auf dem Motor, schon gar nicht auf den Rädern. Du sitzt eben in den Sitzen, damit du überhaupt fahren kannst. Aber du brauchst den Motor und die Räder, damit das Ding angetrieben wird. Moment, so einfach ist auch wieder nicht. Da gibt's noch einen Tank. Und in dem Tank ist Treibstoff. Und der Treibstoff muss in den Motor eingespritzt werden. Und wenn der Tank leer ist und nichts mehr aus dem Tank in den Motor kommt, dann kannst du einen Achtzylindermotor haben und eine Superautomatik,
Getriebe, da läuft nichts mehr auf die Räder und du kommst nicht vorwärts. Warum? Es fehlen dir nicht die Sitze, es fehlt dir nicht der Motor, es fehlt dir nicht das Getriebe, es fehlt dir der Sprit, der Treibstoff. Du brauchst also einen Treibstoff. Nehmen Sie dieses Bild mal und seien Sie gnädig mit mir. Ich weiß ja auch, dass das an vielen Stellen hinkt, solche technischen Bilder zu übertragen auf so etwas Kompliziertes wie das Leben und die Liebe. Das kann ja nur schief gehen, aber versuchen wir es. So, ich sage, unser Leben ist solch ein komplexes Gebilde. Selbstverständlich gehören Gefühle dazu. Und ohne diese Gefühle wäre das Leben grässlich. Und wer keine Gefühle zulässt, der wird auch krank. Das kann auch nicht gut gehen. Nicht, dass das missverstände. Aber die Fortbewegung, der Antrieb kommt über den Motor, also über die Entscheidungen und die Umsetzung der Entscheidungen in Taten, also in Bewegung, in Fortbewegung. Das ist doch mal klar. Sonst nützt mir der komfortabelste Innenraum nichts mit seinen Polstersitzen. Auf der anderen Seite, woher soll denn die Kraft kommen, solche Entscheidungen zu treffen und nochmal die Kraft, solche Entscheidungen dann auch in Taten umzusetzen, die wirklich das Leben gestalten? Wo ist der Treibstoff? Denn das ist ja unsere Erfahrung mit unserem Verständnis, unserer Lebensweise. Liebe ist vor allen Dingen ein Gefühl. Da hast du plötzlich den Treibstofftank voll und stellst fest, der reicht 2 Jahre lang und dann ist er leer. Mehr haben wir nicht. Und dann stehst du ratlos da an der Landstraße deines Lebens und es geht bergauf und sagst, keine Kraft mehr. Ich wollte doch eigentlich, dass es gelingt, aber ich komme nirgendwo mehr hin. Und dann haben zwei sich heiß geliebt und zum Schluss ist ihr Leben in einem Zustand, dass sie überhaupt nicht einmal mehr in der Lage sind, menschlich, höflich, normal miteinander zu sprechen, sondern giften sich an mit einer Feindseligkeit, die auf keine Kuhhaut geht. Und deshalb ist plötzlich die ganze Sache total festgefahren. Und deshalb können in der Regel Paare, es gilt auch für andere Beziehungen, die so total in die Krise geraten sind, sich alleine selber nicht helfen. Weil die können ja noch nicht mal mehr vernünftig miteinander sprechen. Die Verliebtsein ist weg. Jetzt kannst du mit der Moral kommen und kann sagen, also Nächstenliebe wäre doch hilfreich, funktioniert überhaupt nicht. Das ist erstaunlich. Das ist erstaunlich. Wie viel Brutalität in Worten und in Taten in zerrütteten Ehen passieren, ist die Hölle. Das Einzige, was da hilft, ist Feindesliebe. Das ist das Einzige, was solche Paare brauchen. Sie leben in einem Zustand, in dem sie sich gegenseitig derartig verletzt haben, dass sie überhaupt nicht mehr klar denken und miteinander vernünftige Worte sprechen können. Das Einzige, was ihnen helfen könnte, wäre Feindesliebe, aber woher sollst du es nehmen, ohne zu stehlen? Und jetzt sagen sie, wieso willst du denn erwarten, dass sowas wieder zurechtkommt? Wir können nicht. Du bist heute umgeben von Scharen von Beratern. In jeder Fernsehserie kommt es und die Lebensberatung aller Couleur sagen sie, tu dir das nicht an, quäl dich nicht, geht auseinander. Ne? Also die Ratlosigkeit ist riesengroß. Man brauchte Feindesliebe. Aber woher soll ich die nehmen? Sehen Sie, vielleicht verstehen Sie deshalb, warum die Botschaft der Bibel hat im Kern die Feindesliebe. Gott liebt uns, obwohl wir uns benehmen wie seine Feinde. So heißt es im Römerbrief einmal. Darin beweist Gott seine Liebe zu uns, dass er uns geliebt hat, dass er für uns gestorben ist, als wir noch Sünder, Feinde waren. Das heißt, am Kreuz, was da passiert, ist Feindesliebe Gottes. Und es geschieht ja auch. Jesus, als sie ihn gekreuzigt haben, betet für seine Feinde,
Vater, vergib ihnen, denn sie wissen nicht, was sie tun. Er betet für die Feinde. Und er lädt uns ein, den ganzen Bruch und auch die Besserwisserei. Natürlich ist das europäische Besserwisserei, dass wir genau wissen, mit Tausenden von Lebensberatern, die alle wissen, mit Sexberatern kannst du Turnübungen machen, kannst du Porno angucken, wirst du beraten, wie man es denn macht angeblich. Aber ist doch alles Schrott. Ist doch alles Schrott. Die Besserwisserei, wir wissen, wie es mit der Liebe läuft, dieses Gefühl. Und wenn sie vorbei ist, dann wechselst du halt den Partner und hoffst, dass du neu angemacht wirst in deinem Gefühl. Und wenn das dann ausgeht, dann, nicht wahr, neu.de. Kannst ja alles über das Internet, und wenn es nicht mehr für ein Leben lohnt, suchst du eben den One-Night-Stand. Kannst schon froh sein, wenn du morgens den Namen von der Partnerin und dem Partner kennst und noch einen Kaffee zusammen trinkt, bevor man wieder auseinandergeht. Das sind die Scherben unserer Besserwisserei. Und Jesus lockt uns, sagt, kommt her zu mir, alle, die ihr mühselig, müde und beladen seid. Ich will euch erquicken, ich will euch frisch machen, ich will euch Ruhe geben, ich will euer Leben zurechtgeben. Er kommt mit der Feindesliebe und ruft uns, dass wir unser Leben bringen und sagen, Herr, hier, vergib mir meine Besserwisserei, vergib mir meine Sünde, meinen Ehebruch, meine Gier, mein Egoismus, meine Rücksichtslosigkeit, meine hasserfüllten Worte, die ich gesagt habe in der Wut. Vergib mir das, erneuere mein Herz, schaff du in mir, was ich nicht gab, füll den Tank meiner Liebe neu, ich bin total leer. Die Karre bewegt sich keinen Schritt mehr. Da kann ich sitzen, auf welchen Sesseln und liegen, in welchen Betten auch immer. Nichts mehr geht voran. Schaff du einen Antrieb deiner Liebe in meinem Leben, damit ich zu Entscheidungen fähig bin und sagen kann, mein Versprechen, das ich ja mal gegeben habe, nicht? So ist es doch in vielen Ehen. Ich bin ja Pfarrer und ich habe ja diese Versprechen vielen abgenommen und gehört. Und manchmal muss ich Menschen darauf ansprechen und sagen, du, ihr habt das vor Gott versprochen und wir haben dafür gebetet. Und jetzt? Meint ihr, es gäbe kein Mittel, als auseinanderzugehen, weil ihr nicht bereit seid, vor Gott und voreinander den Mist zu besprechen und Entscheidungen zu treffen und zu arbeiten? Ihr denkt, das müsste alles so kommen, gefühlsmäßig, so wie dieser Rausch in der Brunft? Nein, Liebe ist Entscheidung. Und die Liebe scheut die Mühe nicht. Und an Beziehungen muss man arbeiten. Da sagst du da so, was heißt das denn praktisch? Ich will das auch deshalb praktisch sagen. Ich bin so dankbar. Es gab einen Ehe- und Lebensberater, der hat viele Jahrzehnte gearbeitet mit Paaren in Not. Und hat dabei eine Erkenntnis gewonnen, die er auf eine geniale Weise auch für uns einfache Leute verständlich ausgedrückt hat. Er hat nämlich entdeckt, dass wir Menschen so verschieden sind und dass wir nicht alle auf die gleiche Art und Weise Liebe empfangen und verstehen und Liebe mitteilen, sondern dass wir sehr unterschiedliche Arten haben. Also Männer und Frauen sind ja sowieso zu verschieden, nicht? Das hat man entdeckt, aber auch Frauen sind unter sich verschieden und Männer sind unter sich verschieden. Und er hat die Arten und Weisen, wie Menschen Liebe empfinden und weitergeben, einmal in 5 Gruppen eingeteilt und nennt das die 5 Sprachen der Liebe. Wenn Sie dieses Buch greifen können von Gary Chapman, es gibt es in Deutsch, sehr viele werden das vielleicht auch kennen, greifen Sie es und lesen Sie es mal. Ich weiß, meine Frau und ich, wir waren vor 15 Jahren mal eine Zeit zu einem Urlaub in den USA und haben dort auf einem Büchertisch in einer Gemeinde dieses Buch gefunden und haben uns das in Englisch gegenseitig vorgelesen. Wir taten das einfach, weil wir unser Englisch trainieren wollten. Und über diesem Buch ist unsere Ehe frisch geworden. Das hat uns so gut getan. Und ich will Ihnen erklären, was sind denn diese 5 Sprachen der Liebe? Die erste Sprache ist die, dass man Aufmerksamkeit für den anderen hat,
sich ganz auf ihn einlässt und ausschließlich, ja, das war zwischen meiner Frau und mir, war das schon die erste Entdeckung. Für mich war das eine katastrophale Entdeckung. Denn wir hatten richtig Schwierigkeiten, weil ich fand, dass ich ziemlich genial war. Und so, dass ich auch mehrere Sachen, Multitasking nennt man das ja, auf Neudeutsch, dass ich mehrere Sachen, ich konnte zum Beispiel Musik hören und ich konnte die Zeitung lesen, konnte etwas essen und ich konnte mich mit meiner Frau zugleich noch unterhalten. Ich meine, Napoleon konnte 7 Sachen zugleich, ich konnte wenigstens 4. Da war ich ganz stolz. Nur meine Frau fand das ekelhaft. Die wollte nicht, dass ich in die Zeitung guckte und kaute und noch Musik hörte und auch noch mit ihr sprach, sondern die wollte, dass das andere nicht stattfindet, dass ich sie anschaue, ihr in die Augen schaue, ihr Aufmerksamkeit, Zeit dafür habe und mit ihr spreche und höre, was sie sagt. Also, ich habe das überhaupt nicht verstanden. Sie war aber beleidigt, wie ich mich verhalten habe. Und ich wusste gar nicht, was da los war. Was war falsch? Bis ich merkte, das ist ihre Sprache, nicht meine. Und dann ist da die zweite Sprache, Worte der Wertschätzung und der Liebe. Ich liebe dich. Du bist schön. Das Kleid, was du an hast, gefällt mir. Das, was du gesagt hast, das war gut. Ich liebe dich. Naja, wir Männer sind da, manche sind da ein bisschen kurz angebunden und sagen dann, Mensch, das habe ich da schon vor 20 Jahren gesagt, das gilt so lange, bis ich das Gegenteil behaupte. Geh mal davon aus. Nein. Die Liebe braucht diese Sprache der wertschätzenden, liebevollen Worte spricht. Der braucht das. Der braucht das wie frisches Wasser zu hören. Ich liebe dich. Das war gut. Oder es war meine Sprache so mehr. Das sind Geschenke. Blumen schenken, schönes kaufen, was mitbringen. Ich habe das immer gesagt, wenn ich merkte, was bei uns der Haussegen schief hing und wir Knatsch hatten, dann bin ich ins Blumengeschäft gegangen und habe einen Blumenstrauß gekauft, der konnte gar nicht groß genug und teuer genug sein. Ich kam nach Hause und wollte meine Frau beglücken und die nahm den und legte ihn zur Seite und konnte mit dem Gemüse nicht so viel anfangen. Nicht, weil sie nicht Blumen geschätzt hätte, sondern weil sie enttäuscht war, dass ich anstatt mir Zeit zu nehmen und ihr aufmerksam zu schauen, meinen Terminkalender etwas zu sortieren und ihr wirklich aufmerksam, stattdessen kaufe ich ein Kilo Gemüse und will sie damit trösten. Das war meine Sprache, die war nicht ihre Sprache. Und so haben wir miteinander geredet, aber der eine Tschechisch und der andere Chinesisch. Und wir so aneinander vorbei. Dann gibt es Dienste tun. Also ich putze deine Schuhe oder ich kaufe das ein oder ich mache das und mache Dienste, einander Dienste tun. Und dann, das ist die vierte Sprache. Und die fünfte Sprache ist Berührungen. In den Arm nehmen, einen Kuss, bis hin zum intimen Sex. Und jetzt will ich mal sagen, ich weiß gar nicht, ob ich das sowas sagen soll hier, aber wir wollen ja über das Leben sprechen. Sie werden ja nicht erwarten von mir, dass ich hier über irgendwelche Gedichte rede. Wissen Sie, wir Männer haben ja eine etwas aggressive Art von Sexualität. Und deshalb ist das mit der fünften Sprache oft so eine Katastrophe. Da gibt es Streit in der Ehe, man brummt miteinander und Männer kommen dann auf die verwegene Idee, sie müssten mit ihrer Frau ins Bett gehen und Sex haben und dann wäre das alles wieder gut. Und wundern sich, dass die Frau das ekelhaft findet und sich verweigert oder angewidert ist und alles noch schlimmer ist. Nein, nein. Du musst fragen, welche Sprache spricht sie und welche Sprache spreche ich? Und jetzt nochmal diese kluge Erkenntnis eines erfahrenen Eheberaters, der sagt, kein Mensch spricht alle Sprachen. Du sprichst vielleicht 2 und dein Partner 2, aber ihr werdet höchstwahrscheinlich nicht dieselben sprechen. Das heißt, hast du eigentlich je nachgefragt, was ist meine Sprache, wie verstehe ich Liebe und wie drücke ich sie aus? Hast du je, das gilt übrigens gar nicht nur für Mann und Frau in der Ehe, das gilt auch für Eltern, Kinder, das gilt für Freunde, das gilt für Kollegen, also das gilt also für jede menschliche Beziehung. Aber ich mache es mal deutlich an der Ehe. Habt ihr je zusammengesessen und gefragt, hör mal, was ist eigentlich deine Sprache? Ich weiß das gar nicht. Ich weiß ja noch nie mal, was meine ist. Und das ist die Voraussetzung.
dass ich das weiß. Und wenn ich das weiß, was ist meine Sprache, wie verstehe ich Liebe, wie gebe ich Liebe und wie sie, dann kann ich entscheiden, jetzt kommt die Entscheidung, will ich diese Sprache lernen? Sprachen kann man lernen, wie man Englisch, Französisch, Arabisch, Farsi und Deutsch lernen kann. Jeder von euch, der andere Sprachen gelernt hat, weiß, dass das harte Arbeit ist. Dass das über Monate richtig Schmerzen macht und richtig mühevoll ist. Dass man sich nicht wirklich verständigen kann und dass man die Vokabeln vergisst und die Grammatik und wer weiß was. Und dass man, das ist so, macht so müde. Und es dauert, bis man eine Sprache halbwegs fließend spricht. Das kommt nicht wie die Masern überein. Gut, es gibt Unterschiede. Manche sind begabter, manche sind weniger begabt. Das ist so. Aber es ist ein Prozess des Lernens. Und das ist doch meine Erkenntnis. Die möchte ich gerne Ihnen vermitteln. Weil ich sehe, dass Jesus sehr, sehr lebenstauglich geredet hat. Er sagt, Lukas 6, kann man das nachlesen, 27, aber ich sage euch, die ihr zuhört, aber, sagt er, er sagt, diesen Satz, den ich euch sage, muss ich gegen alle eure Meinungen, eure Einwände, eure Vorurteile sagen. Ihr werdet dagegen sein, aber ich sage euch, das ist der Kurs, der hilft. Aber ich sage euch, die ihr zuhört, liebt eure Feinde. Er sagt, das kann ich doch nicht. Er kann es doch nicht von mir verlangen, dass ich meine Gefühle rumdrehe, umschalte und den nett finde. Wo redet Jesus von Gefühlen? Kein Wort. Er sagt, tut Gutes denen, die euch hassen. Segnet, die euch verfluchen. Bittet für die, die euch beleidigen. Als ich das begriffen habe, habe ich das angefangen zu tun. Natürlich hatte ich Menschen, die mir absolut auf den Keks gegangen sind, auch im beruflichen Leben. Wenn ich schon daran dachte, dass ich mit denen zu tun bekomme, da schwoll mir der Kamm. Als ich das merkte, ich habe mich dann nicht unter Kontrolle, habe ich gesagt, Herr, ich bitte dich für diesen Menschen, du hast mir gesagt, ich bitte dich für diesen Menschen, dass du ihn segnest, dass du ihm Gutes tust, dass du ihn schützt und behütest heute. Beten Sie jeden Tag einmal namentlich für einen Menschen, den Sie nicht leiden können. Dann werden Sie merken, wie sich Ihre Einstellung zu diesem Menschen verändert. Sie beten einen Monat täglich für einen solchen Menschen und Sie stellen fest, Sie können ihn nicht mehr hassen. Sie sehen diesen Menschen plötzlich unter dem Kreuz von Jesus. Er mag ein Ekel sein. Er hat sich fies verhalten. Aber Christus ist für ihn gestorben. Er ist Jesus der letzte Blutstropfen wert. In den Augen von Jesus ist er so kostbar, wie ich auch. Und plötzlich siehst du ihn anders. Du hast eine Entscheidung getroffen. Du hast für ihn gebetet. Du hast das getan. Du hast ihn damit gesegnet. Vielleicht hast du sogar dann noch einen Schritt mehr getan, weil Jesus tut ihm Gutes. Vielleicht fällt dir etwas ein, was du ihm Gutes tun könntest. Und du wirst merken, dass deine Entscheidung und deine Taten deine Gefühle verändern. Der komfortable Sitz und Sessel mit der vollklimatisierten Innenkabine im Auto bewegt sich fort, wenn aus dem Tank der Treibstoff in den Motor kommt, den Motor in Gang bringt, der zündet, antreibt, das Getriebe, die Räder bewegt und die Kiste vorwärts rollt. Entscheidungen und Taten sind das Erste. Und deshalb ist Jesus absolut realistisch, alltagstauglich, lebensnah im Thema Liebe. Er sagt, betet so. Hier, das ist das wichtigste Nahrungsmittel für eure Beziehung. Vergib uns unsere Schuld, wie wir vergeben denen, die an uns schuldig geworden sind. Das Einzige, was wirklich sicher ist, wenn zwei Menschen eine Beziehung eingehen oder eng miteinander leben, nicht nur in Ehe, sondern Freundschaft, in Verwandtschaft, in Nachbarschaft, wie auch immer.
Das Einzige, was sicher ist, dass wir uns verletzen, dass wir schuldig aneinander werden, dass wir uns wundreiben, dass es wehtut, dass wir es nicht mehr miteinander aushalten. So sagt Jesus, das ist doch das Normale. Und deshalb brauchst du, wirst schuldig und ich bin am Kreuz für dich, dass du kommst und bittest, Vater, vergib mir meine Schuld. So, das schenke ich dir, aber ich schenke es dir nicht, ohne dass du weißt, es ist mehr, als du für dich brauchst. Und ich verpflichte dich zum Weiterschenken. Deshalb bete so, vergib uns unsere Schuld, wie wir vergeben denen, die an uns schuldig geworden sind. Es soll Kreise ziehen. Liebt eure Feinde. In einem der nächsten Sätze sagt Jesus dann, wenn ihr die liebt, die euch lieben, was habt ihr denn davon? Welchen Dank habt ihr davon? Denn auch die Sünder lieben ihre Freunde. Auch die Mafia macht das, jede Gangsterbande. Ja, mein, das ist doch nichts, dass jeder die liebt, die so ticken, die ihm sympathisch sind wie ich. Ich meine, das ist nichts Besonderes. Dazu braucht man nur wirklich nicht Christ zu sein. Jesus möchte die Feindesliebe, die von Gott kommt und unser Leben versöhnt und erneuert. Wo die schmutzigsten Sünden, der böseste Ehebruch, der Hass raus muss. Ja, es muss aber raus auch. Es muss auch Sünde bekannt werden. Da heißt nicht Schwamm drumherum, war ja nicht so schlimm, muss man ja alles verstehen. Sünde muss Sünde genannt werden. Ich bin schuldig geworden. Danke dir, Jesus, dass du das weißt und dass du mich nicht beachtest und dass du für mich gestorben bist. Und ich bitte dich um Vergebung. Ich danke dir, dass du meine Sünde getragen hast. Er hat es getragen. Und dann füllt er den Tank deines Lebens mit Liebe, die strömt, mit Feindesliebe, die strömt aus seiner Quelle, damit du weitergeben kannst und vergeben kannst, denn wir werden einander schuldig. In Beziehungen ist nie nur einer. Kann mal Übergewicht beim einen anderen haben, aber wenn du darauf wartest, bis der andere anfängt, wird nie was draus. Fang du an, aus der Kraft der Vergebung des Kreuzes den anderen zu lieben. Und ich sage nochmal, das hat jetzt mit Gefühlen nichts zu tun. Du magst vielleicht überhaupt gar keine schönen Gefühle empfinden können für den anderen, aber du kannst anfangen, das ist das Erste, für ihn täglich zu beten und ihn zu segnen, Gutes ihm zu wünschen, erbitten von Gott und dann sagen, zeig mir, was ich ihm Gutes tun kann oder ihr. So. Und wenn ihr dann wenigstens aus der Feindschaft einen Waffenstillstand erreicht habt, dass ihr vielleicht wieder sprechen könnt in Gegenwart von anderen, ohne euch anzurotzen und anzugiften, dann könnte man sagen, vielleicht jetzt, wir wollen die Entscheidung, dass wir zusammenbleiben und dass unsere Beziehung geheilt wird. Ich möchte lernen, wie du Liebe verstehst. Was ist deine Sprache? Ich möchte es lernen. Ich möchte es wissen und ich möchte es lernen. Versteht, ich habe so vielen Paaren, deren Beziehung kaputt war in meinem Leben, versucht zu helfen und bin gescheitert. Ich bin immer gescheitert, wenn einer, manchmal waren es auch beide, aber es reicht, wenn einer von beiden nicht bereit ist, zum ehrlichen Gespräch über die schweren Nöte. Wenn einer die Haltung hat, das muss ja von selbst gehen, das müssen wir alleine schaffen, dann ist sie nicht zu helfen. Dann wird diese Beziehungen vor die Wand fahren und zur Hölle werden. Und dann wirst du zum Schluss in der Scheidung enden und alle werden sagen, konnten nichts anders machen. Und die Verlierer sind immer die Kinder. Die müssen es immer ausbaden in ihren Ängsten, ihren Nöten. Weil ihre Geborgenheit ihr zerbricht und sie zutiefst in ihren Seelen verletzt sind und ein tiefes Misstrauen sich aneignen und es ihnen sehr schwer wird im Leben noch einmal wirkliche, dauerhafte Vertrauensbeziehung. Deshalb ist das nicht unser Privatvergnügen, wenn wir unsere Beziehungen so ruinieren und so geistlos und faul und träge und egoistisch vor die Wand fahren, anstatt zu arbeiten daran. Ja, vielleicht wundert Sie das, dass ich Ihnen keine leichtere Antwort zu geben habe. Aber diese Gefühlswelt Europa, die meint, es wäre alles ein Gefühl, das über uns kommt, so ein Rausch wie im Kino, Filmen, die alle gelogen sind, die haben verlernt, dass Liebe daran zu erkennen ist, dass sie die Dreckarbeit und die Schwerarbeit nicht scheut.
Und wenn du willst, dass deine Beziehung in deiner, zu Eltern und Kindern und zur Nachbarschaft oder in eurer Ehe gelingt, dann musst du arbeiten daran. An dir und an der Beziehung. Und wenn du sagst, das kann ich nicht, dann kann ich nur dich anflehen und bitten. Lass dir den Tank deiner Liebe, der so offenkundig leer ist, sonst würdest du nicht so kapitulieren. Sonst wirst du nicht sagen, ich komme keinen Schritt mehr vorwärts. Klar, sagt man, wenn kein Treibstoff mehr einen antreibt. Dann flehe ich dich an, das ist heute Abend das Erste. Geht bitte nicht aus diesem Abend raus und nehmt praktische Tipps, was man macht, nur mit, sondern fangt am Anfang an. Der Anfang ist unter dem Kreuz, wo der Treibstoff der Liebe Gottes, welcher Feindesliebe ist, unser Leben erfüllt. Wo diese Beziehung zu Gott versöhnt und geheilt wird. Weil du Sünde Sünde nennst und auspackst und beichtest und sagst, ich hab's verbockt. Herr, erbarme dich, vergib mir, füll den Tank meiner Liebe neu und lehre mich, dass ich arbeite, dass ich bereit bin zum Lernen, dass ich nicht so faul bin, sondern dass ich die Leidenschaft der Liebe kennenlerne, die dich ans Kreuz getragen hat, um mich zu retten. Dass ich etwas davon an Treibstoff in mein Leben kriege, um in die Beziehungen neu anzufangen. Auch an diesem Abend habe ich nichts Besseres anzubieten und das ist das Beste nach meiner Überzeugung, als euch einzuladen, lasst uns uns treffen, alle die, die wie ich wissen, dass wir auf diesem Feld schrecklich versagen. Lasst uns den Treffpunkt am Kreuz verabreden, bei dem Gott, der in Jesus uns einlädt, komm. Komm nach Hause, bekenne deine Sünden. Ich würde mich freuen, natürlich, vielleicht seid ihr Mann und Frau oder Bekannte oder was, Freunde da und ihr merkt, in eurer Beziehung ist eine Erneuerung nötig. Und er sagt, es wäre toll, wenn wir gemeinsam anfangen könnten. Wäre gut. Jetzt weißt du aber nicht, ob was der andere denkt im Augenblick. Also ihr hört mir ja so still zu. Wir können Folgendes verabreden. Du nimmst die Hand deines Partners und drückst sie. Und das heißt, ich möchte jetzt gerne zum Kreuz gehen und mit Jesus das Leben neu beginnen. Ich will Vergebung der Sünden für mich erbitten. Ich würde mich so freuen, wenn wir es gemeinsam tun können. Und dann warte. Wenn er oder sie den Händedruck spürbar erwidert, heißt das, ja, wir gehen gemeinsam. Aber nötige ihn nicht, du kannst niemanden zwingen, die Liebe kann nicht zwingen. Wenn er oder sie den Händedruck nicht erwidert, dann brauchst du jetzt noch Zeit, dann fang du alleine an. Warte nicht auf den anderen. Fang du alleine an. Und ob ihr Kinder oder Eltern seid, vielleicht sitzen ja Leute, die sagen, wir haben so viel Streit in unserer Verwandtschaft wegen der Erbangelegenheiten. Jeder will Recht haben. Warte nicht, bis andere anfangen. Fang du selber an. Nimm Vergebung und sag, Herr, lehre mich die Sprache der Liebe mit diesen Menschen, mit denen wir uns überhaupt nicht mehr verstehen und gar nicht mehr sprechen. Lehre uns, fülle uns mit der Kraft der Feindesliebe. Die ist die einzige, die in diesem Land noch etwas bewirken kann, das inzwischen von Hass überkocht. Das ist so bitter. Nicht nur in Beziehungen, in Familien, sondern im gesellschaftlichen Klima, im politischen. Es kocht vor Hass über. Die Durchbrechung des Teufelskreises, nicht dass einer den nochmal einen Topf drauf macht, sondern dass wir lernen, dass Jesus die revolutionäre Kraft der Feindesliebe in unser Leben hineinpumpt, dass unser Tank voll wird. Komm, komm zusammen, wie ihr wollt. Wir beten für dich. Und wenn du kommst, wenn ihr kommt, biete ich euch ein Gebet an. Das könnt ihr dann Satz für Satz laut nachsprechen als euer Anfangsgebet. Ihr redet weiter dann später, dass ihr alles sagt, was in eurem Herzen ist. Aber vielleicht hilft euch
für einen ersten Schritt dieses Anfangsgebet. Es soll so sein, dass wir sagen, Jesus, ich danke dir, dass du mich so sehr liebst. Ich habe deine Einladung gehört und ich öffne dir mein Leben. Ich bekenne dir meine Sünden und bitte dich um Vergebung. Du weißt ja, was da schiefgelaufen ist. Sprich es innerlich in deinem Herzen dann aus, wenn wir einen Augenblick schweigen. Sag, ich danke dir, dass du am Kreuz für mich gestorben bist und dass du mir alle meine Sünden vergeben hast. Mein ganzes Leben soll jetzt dir gehören. Vergangenheit, Gegenwart und Zukunft gehören dir. Meine Sorgen, meine Beziehungen, die schwierigen, die Tränen, all das gehört dir, soll dir gehören. Ich will dir vertrauen, ich will dir folgen. Zeig mir deinen Weg. Du bist mein Herr. Bete so. Ich will dir helfen, so zu beten. Und wenn du so beten willst, ehrlich, wenn das dein Gebet ist, dann komm. Du darfst das auch machen auf andere Art und Weise, wie du willst, aber wenn du es als eine Hilfe annehmen willst, dann komm. Jesus hört eure Sprache, er hört euer Herz.

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Vers 10. Sie hat ja aber nicht erkannt, dass ich ihr gab, den Korn, den Most und das Öl. Und dass ich ihr mehrte Silber und Gold, das sie für den Baal vertan haben. Hier gibt es ein Wortspiel. Das Wort Baal im Hebräischen bedeutet Herr und auch Ehemann. Das ist das normale Wort für Ehemann, auch heute noch im modernen Hebräischen. Baali, das ist mein Mann, mein Ehemann. Gleichzeitig sagt jede jüdische Frau damit, er ist mein Herr. Ja, also das Haupt wird da noch anerkannt. Aber schauen wir, Israel wird hier gesehen als Frau Gottes, die ihrem Mann untreu wurde und sich dem Baal angehängt hat. Und Baal heißt eben nicht nur Herr, sondern auch Ehemann. Dem Falschen. Vers 11. Darum werde ich wieder zurücknehmen mein Korn zu seiner Zeit und meinen Most zu seiner Frist und entreißen meine Wolle und meinen Flachs, die ihre Blöße bedecken sollten. Das wird mit Europa auch geschehen, wenn man die ersten Siegelgerichte sieht in Offenbarung 6, wird es schwere wirtschaftliche Rückschläge geben für den Westen. Das wird dann schließlich zur Diktatur des Endes führen. Aber Gott wird diesen Luxus wieder wegnehmen, weil es ja doch nicht zur Buße geführt hat. Ich lese weiter, Vers 12. Und nun werde ich enthüllen ihre Scham vor den Augen ihrer Freier. Und niemand wird sie retten aus meiner Hand. Und ich setze ein Ende all ihrer Freude, ihrem Fest, ihrem Neumond, ihrem Sabbat und all ihren bestimmten Feierzeiten. Und ich werde verwüsten ihren Weinstock und ihren Feigenbaum, von denen sie sagte, mein Lohn sind diese mir, denn mir meine Freiheit

Nord- und das Südreich. Hier haben wir Baal in der Mehrzahl. Ja? Vers 10 ist es noch Einzahl. Das erklärt sich so. Im Alten Testament wird an verschiedenen Stellen über die Baalim oder die Baale gesprochen. Ich habe in der Fußnote geschrieben, Fußnote 19, der Plural Baale, hebräisch Baalim, erklärt sich so. Regional wurden verschiedene Götter unter dem Namen Baal verehrt. Es gab den Baal Peor, es gab den Baal von dort, den Baal von wieder einer anderen Ortschaft. Und dann habe ich noch geschrieben, vergleiche die von Ort zu Ort verschiedenen Madonnen des einen Marienkultes. Es gibt die Madonna von da, die Madonna von da, die Madonna von da. Das ist im Prinzip alles die gleiche Göttin, die da verehrt wird, aber eben regional verschieden. Und regional sind jetzt auch verschiedene Dämonen, die sich hinter diesen Bildern verehren lassen. Vers 16. Darum siehe, ich werde sie locken und sie in die Wüste führen. Und ich werde zu ihrem Herzen reden. Und ich will ihr von dort aus ihre Weinberge geben. Und die Talebene Achor zu einer Tür der Hoffnung. Dass sie dort singen soll, wie in Tagen ihrer Jugend. Ja, wie am Tag ihres Hinaufziehens aus dem Land Ägypten. Und es wird geschehen an jenem Tag, Spruch des Herrn, da wirst du mich nennen, mein Mann. Und nicht mehr wirst du mich nennen, mein Baal. Also Gott sagt, es wird eine Zeit kommen, da werde ich Israel zu mir ziehen. Und werde die Beziehung erneuern. Und dann wird Israel wieder so sein, wie damals in der Jugend, als sie aus Ägypten hinausgezogen waren. Die ganze Nation hat gesungen beim Durchzug durchs Rote Meer, 2. Mose 15, dass sie dort singen soll wie in den Tagen ihrer Jugend. Sie haben Gott wirklich erlebt und haben dann den Bund geschlossen, den Ehebund am Sinai. Und Gott sagt, es gibt in der Endzeit eine Erneuerung, dann wirst du mich nennen, mein Mann. Hier steht hebräisch Ishi. Ja, das ist noch ein anderer Ausdruck. Ish heißt Mann, Ishi, mein Mann. Und so gibt es also zwei Ausdrücke, Ishi, Baali. Aber Gott sagt, du wirst nicht mehr sagen Baali, mein Mann, weil dieses Wort immer erinnert an den Baalskult. Und wie sie eben sogar den Baalskult mit dem Kult des wahren Gottes vermischt hatten. Dass der wahre Gott dann quasi mit Baal bezeichnet wurde. Da haben wir die totale Religionsvermischung. Ähnlich wie beim Auszug aus Ägypten dann das goldene Kalb. Und die Israeliten sagen in 2. Mose 33, das ist Jahwe, der dich aus Ägypten herausgeführt hat. Da wurde der Apis-Stier-Kult mit dem Anbetung des wahren Gottes vermischt. Abscheulich. Das ist der tiefe Grund hier. Du wirst mich nennen Ishi, mein Mann. Und nicht mehr wirst du mich nennen mein Baal. Und ich werde die Namen der Baale aus ihrem Mund hinwegtun. Und man wird ihres Namens nicht mehr gedenken. Und ich werde für sie einen Bund schließen, an jenem Tag, mit den Tieren des Feldes und mit den Vögeln des Himmels und mit den wimmelnden Tieren des Erdbodens. Und den Bogen und das Schwert und den Krieg werde ich zerbrechen und vertilgen aus dem Land. Und ich werde sie in Sicherheit wohnen lassen. Das geht nun aus auf das tausendjährige Friedensreich. Wenn der Herr Jesus kommen wird für Israel, für den Überrest, der überlebt, der sagen wird, Elohai, mein Gott, und Gott wird ihnen sagen, Ami. Und dann wird Israel endlich in Sicherheit wohnen. Was heute unmöglich ist. Jede Politik, die heute sagt, wir machen Politik, Friede und Sicherheit, bringt keine Sicherheit für Israel. So wie es heißt in 1. Thessalonicher 5 am Anfang, wenn sie sagen Friede und Sicherheit, dann wird ein plötzliches Verderben über sie kommen. Das ist sehr ernst, wenn heute so viel über Friede und Sicherheit gesprochen wird. Es ist die Ruhe vor dem großen Sturm. Aber dann, wenn der Herr Jesus zurück sein wird und Israel wieder als Ami, mein Volk, anerkennt, dann wird der Krieg aufhören und ich werde sie in Sicherheit wohnen lassen. Vers 21. Und ich will dich mir verloben auf ewig. Und ich will dich mir verloben in

Gerechtigkeit und Recht und in Güte und in Erbarmen. Und ich will dich mir verloben in Treue und du wirst den Herrn erkennen. Gott nimmt Israel wieder neu an als seine Frau. Hier haben wir eine schöne Erklärung, alttestamentliche Erklärung des Hohen Liedes, wo es geht um Salomo und Sulamit. Prophetisch stellt dieses Liebeslied diese zukünftige neue Beziehung dar zwischen Gott und Israel, dem gläubigen Israel, dem Überrest. Es ist so wunderbar, wie hier die Verlobung beschrieben wird, verloben auf ewig, verloben in Gerechtigkeit und Recht und in Güte. Bei Güte habe ich in der Fußnote geschrieben, oder Bundestreue. Das Wort Chesed heißt Güte in dem Sinn, dass man sich an die Abmachungen mit dem anderen hält, ihm loyal, ihm treu ist. Und gerade das war ja das Hauptproblem Israels. Sie sind dem Bund nicht treu geblieben, haben Ehebruch begangen. Und Gott sagt, ich will dich mir verloben in Chesed, also Treue, Bundestreue, und in Erbarmen. Und ich will dich mir verloben in Treue, und du wirst den Herrn erkennen. Vers 23, und es wird geschehen an jenem Tag, ich werde antworten. Das ist der Spruch des Herrn. Ich habe bei Antworten in der Fußnote geschrieben, oder man kann auch übersetzen, ich werde erhören. So kommt das 5-mal vor in den Versen 23 bis 24. Gott erhört, Gebet. Ich werde antworten dem Himmel, und er wird antworten der Erde. Und die Erde wird antworten dem Korn und dem Most und dem Öl. Und sie werden Israel antworten. Und ich werde sie mir im Land ansehen. Das Volk wird also wieder neu gesät im verheißenen Land. Das soll ihnen gehören. Und ich werde mich über Loruchama erbarmen. Wir sehen, es ist also auch für die 10 Stämme nicht definitiv. Loruchama soll Gnade bekommen. Und werde zu Lo-Ami sagen, du bist Ami, du bist mein Volk. Und es wird sagen, mein Gott, Elohai. Kommen wir zu Kapitel 3. Das ist ein Prosa-Kapitel und hat einen ganz besonderen Platz im Buch Hosea. Das Buch Hosea besteht aus 2 Hauptteilen. Römisch 1, die prophetische Botschaft durch Hoseas Ehe und Familie. Das umfasst nach dem Titel 1, Vers 1, all die Verse von Kapitel 1, Vers 2 bis und mit Kapitel 3. Da wird also Hosea und Gomer und ihre Kinder, das gibt die Botschaft für die Geschichte Israels, die Prophetie Israels. Dann haben wir Römisch 2, das ich überschreibe mit Gottes unbegreifliche Liebe führt aus dem Sumpf der Sünde hin zum herrlichsten Segen. Kapitel 4, Vers 14 beschreibt das. Aber wir können diesen großen Teil, können wir wieder unterteilen. Erstens, Israels moralischer Niedergang und seine Wiederherstellung durch Buße und Umkehr. Kapitel 4, Vers 1 bis 6, Vers 3. Zweitens, Israel muss gerichtet werden. Nur Gottes Gnade kann eine Wiederherstellung möglich machen. Das ist Kapitel 6, Vers 4 bis 11, 11. Und schließlich der Schluss. Drittens, trotz der völlig verdorbenen Natur Israels kann Gott völlige Heilung bewirken. Kapitel 12, Vers 1 bis und mit 14. Nun wird uns deutlich, was wir jetzt so etwas genauer anschauen, ist Teil Römisch 1, die erste Hälfte von Hosea. Darum wollen wir auch noch Kapitel 3 etwas gründlicher anschauen. Und der Herr sprach zu mir, geh nochmals hin, liebe eine Frau, von ihrem Freund geliebt, aber Ehebruch treibend. Gleich wie der Herr die Söhne Israels liebt, obwohl sie sich zu anderen Göttern hinwenden und Traubenkuchen lieben.
Was heißt das? Hosea hatte Gomer geheiratet. Aber das war ja von Anfang an ein Risiko. Durch eine Heirat wird sie nicht plötzlich ihren Lebensstil ändern. Sie haben Kinder bekommen, die haben alle prophetische Bedeutung, aber diese Frau ist wieder anderen Männern nachgegangen. Das war für Hosea so schrecklich, diese Erfahrung. Und dieses Leiden in dieser zerstörten Ehebeziehung, das sollte eben Israel zeigen, wie Gott leidet unter dieser zerstörten Ehebeziehung mit Israel. Nun sagt Gott, hol sie wieder, die Gomer. Geh nochmals hin, liebe eine Frau, von ihrem Freund geliebt, aber Ehebruch treibend. Wir sehen, die Ehe war immer noch vor Gott gültig. Obwohl Ehebruch vorlag, sie war immer noch Ehebruch treibend. Also kann niemand sagen, ja, wenn jemand verheiratet ist, Ehebruch begeht, dann ist eigentlich die Ehe damit aufgelöst. Nein, die besteht weiter. Der Bund ist im Grundsatz verletzt, aber die Ehe besteht immer noch. Und nun, Gomer hat wieder einen Freund gehabt und sie trieb fortdauernd Ehebruch. Aber die Ehe war noch da. Und da wird erklärt, gleich wie der Herr eben Israel, die Söhne Israels liebt, obwohl sie sich zu anderen Göttern hinwenden und Traubenkuchen lieben. Ich habe in der Fußnote erklärt, Fußnote 32, diese Kuchen wurden als Opfergaben im abgöttischen Kultus verwendet. Das waren gewissermaßen Speisopfer für die kanaanitischen Götter. 3, Vers 2. Da erwarb ich sie mir um 15 Silberschekel und um einen Homer Gerste und ein Lettech Gerste. Also, Gomer hat sich gewissermaßen als Sklavin verkauft. Und Hosea ging hin und kaufte die Frau zurück aus der Sklaverei heraus. Kapitel 3, Vers 3. Und ich sprach zu ihr, viele Tage sollst du mir so bleiben. Du sollst keine Hurerei begehen. Und du sollst keines Mannes sein. Und auch ich werde so sein gegen dich. Hosea hat also seine Frau zurückgeholt. Er hat sie gekauft. Jetzt hat er ein doppeltes Anrecht auf sie, weil er ja sowieso verheiratet war mit ihr und weil er sie nun als Sklavin aus der Sklaverei gekauft hatte. Und dann sagte er, jetzt machen wir eine lange Zeit, wo wir keine geschlechtliche Beziehung haben. Aber du sollst nie mehr zu einem anderen gehen. Du bist wieder da, aber es besteht ein Abstand zwischen uns. Auch wieder sehr schockierend. Warum denn das? Nun, das sollte auch wieder ein prophetisches Bild sein. Ein schockierendes Bild für Israel. Das ist doch eigentlich so unnatürlich. Ja? Das widerspricht überhaupt der Ehebeziehung vollständig. Denn Mose erklärt ja nach der Erschaffung von Adam und Eva, am Schluss von Genesis 2, deshalb wird ein Mann seinen Vater und seine Mutter verlassen und seine Frau anhängen und die zwei werden ein Fleisch sein. Das ist ganz normal für die Ehebeziehung. Aber Hosea sagt, wir haben Abstand, keine Beziehung für viele Tage. Vers 4 erklärt, denn viele Tage werden die Söhne Israels ohne König und ohne Fürsten bleiben und ohne Schlachtopfer und ohne Bildsäule und ohne Ephod und Hausgötzen. Danach werden die Söhne Israels umkehren oder zurückkehren, kann man auch übersetzen, und den Herrn, ihren Gott, suchen und David, ihren König. Und sie werden zittern zum Herrn, sich hinwenden und zu seiner Güte am Ende der Tage. Also, Israel wird gekauft und dann kommt eine lange Zeit, wo Israel keinen Götzendienst betreibt, aber trotzdem ohne Beziehung zu Gott und zu seinem Messias lebt. Erst nach dieser langen Periode, am Ende der Tage, in der Endzeit, soll dann eine Wende kommen. Die Söhne Israels werden zurückkehren
umkehren oder zurückkehren ins Land. Und dann werden sie den Herrn, ihren Gott, suchen und David, ihren König. Das ist der Messias. Nun, schauen wir, wie war das? Der Herr Jesus ist gekommen vor 2000 Jahren. Er ist als das Lamm Gottes ans Kreuz gegangen. Und er hat für unsere Schuld bezahlt. Und er hat auch für Israels Schuld bezahlt. Also man kann sagen, durch das Werk am Kreuz hat der Messias Israel gekauft. Aber was ist dann gefolgt? Die große Masse hat ihn ja gar nicht als Messias angenommen. Und so wurden sie ab dem Jahr 70 in einem jahrhundertedauernden Prozess in alle 5 Kontinente zerstreut. Darum waren die 2000 Jahre der Vergangenheit gekennzeichnet durch den von Ghetto zu Ghetto wandernden, heimatlosen Juden. Gehasst, geächtet, verfolgt. Das entspricht diesen vielen Tagen, denn viele Tage werden die Söhne Israels ohne König und ohne Fürsten bleiben. Also kein Staat mehr sein. Jetzt haben sie wieder Fürsten, seit 1948. Ja, denn das Wort Zar, das hier gebraucht wird für Fürst, das ist heute das Wort für Minister in der Regierung. Sie haben wieder Sarim. Und das war aber viele Tage nicht mehr so. Die vergangenen 2000 Jahre waren durch Israels Staatenlosigkeit gekennzeichnet. Und weiter, und ohne Schlachtopfer. Ja, im Jahr 70 wurde der Tempel in Jerusalem zerstört. Und weil das Gesetz Mose, die Tora, sagte, nur an dem auserwählten Ort darf man opfern, 5. Mose 12, 13 bis 14, konnten die Juden ab dem Jahr 70 nicht mehr opfern, weil sie den Tempelplatz nicht mehr in ihrer Hand hatten. Die Römer herrschten dort, später die Muslime, bis heute. Und darum können Juden auch heute noch nicht opfern, weil der Islam dort mit den Moscheen im Weg steht. Also viele Tage ohne Schlachtopfer. Ja, bis heute, vom Jahr 70. Obwohl man nach dem Gesetz tagtäglich opfern sollte. Der ganze Opferdienst hat aufgehört. Obwohl man im Judentum jeden Tag dreimal betet, seit der alten Zeit, um die Wiederherstellung des Tempels, nie mehr in Erfüllung gegangen. Weil sie den Tempelplatz nicht mehr hatten. Und woanders darf man nicht opfern. Ohne Schlachtopfer. Und weiter. Und ohne Bildsäule. Und ohne Ephod und Hausgötzen. Bildsäule, Fußnote 33 erklärt, einen für Götzendienst verwendeter Gedenkstein. Hat ja viele solche Gedenksteine aus der götzendienerischen Zeit Israels gefunden. Kann sie zum Teil auch im Israel-Museum in Jerusalem sehen, Originale. Hausgötzen, in der Fußnote 35 steht, hebräisch Teraphim, ein Götzenbild zur Ahnenverehrung. Das ist nicht interessant, obwohl Israel als Nation den Messias nicht erkannt hat im ersten Jahrhundert, blieb die Nation trotzdem dem Götzendienst fern. Die vergangenen 2000 Jahre sind nicht dadurch gekennzeichnet, dass Israel Götzenbildern gedient hätte. Was früher dauernd war, seit dem Auszug aus Ägypten, da begann es mit dem goldenen Kalb. Und dann kamen sie ins Land und sofort haben sie begonnen, kanaanitische Götter zu übernehmen. Und dann die Sache mit Salomo, der in Götzendienst verfiel. Und dann das Nordreich, das völlig in den Kälberkult verfiel, dann in den Baalskult, auch das Südreich. Das ging so durch die Geschichte Israels hindurch, aber die vergangenen 2000 Jahre war Israel nicht durch Verehren von Götzenbildern gekennzeichnet, sondern durch Orthodoxie ohne Messias. Durch messiaslose Orthodoxie, Rechtgläubigkeit. Die Bibel hat man als verbindlich angeschaut, aber die Augen für den Messias waren verschlossen für die Mehrzahl. Also es ist genau diese Beziehung, kein Götzendienst, keine Hurerei mit Götzen und trotzdem keine wirkliche Beziehung mit Gott. Ich habe gerade vor kurzem gelesen, wie ein Rabbi sehr offen geschrieben hat aus neuer Zeit, was uns fehlt im Judentum, ist eine lebendige Beziehung zu Gott.
Das ist doch ein Wort. Viele Tage, und auch übrigens heißt es ohne Ephod. Fußnote 34 erklärt, ein priesterliches Schulterkleid des hohen Priesters, 2. Mose 28, 4. Ja, mit dem Untergang des Tempels im Jahr 70 hat das Hohepriesteramt aufgehört. Und so hat man kein Ephod mehr gehabt. Und nun hat man wieder eins. Erst in der allerjüngsten Vergangenheit hat das Tempelinstitut, das Mechon HaMikdash in Jerusalem, die hohenpriesterlichen Kleider wiederhergestellt, mit dem Ephod und den 12 Edelsteinen. Übrigens, einer dieser Edelsteine hat $1,000,000 gekostet. Die Kleider ohne die Edelsteine, $450,000. Ich habe es gesehen. Die haben das wieder. Aber der Text sagt nicht für immer kein Ephod. Viele Tage. Das war doch schon ziemlich viel bis jetzt in jüngster Vergangenheit, vom Jahr 70 weg, ja? Und wir sehen, ohne König, ohne Fürsten, das war auch lange ohne Fürsten, bis 1948, ohne Bildsäule, ohne Hausgötzen. Aber wichtig, die Bibel sagt hier, Yamim Rabim, viele Tage, nicht ewig. Wenn die Bibel sagt, ewige Pein, dann meint sie wirklich ewige Pein. Aber wenn die Bibel sagt, viele Tage, dann meint sie wirklich viele Tage. Mit anderen Worten, es soll wieder ein Staat erstehen. Es soll wieder Schlachtopfer geben. Ein dritter Tempel muss gebaut werden. Und darauf wird ja hingearbeitet. Nicht nur mit den hohen priesterlichen Kleidern. Ich habe auch den goldenen Räucheraltar gesehen, den goldenen Schaubrottisch, die goldene Menorah. Priester werden ausgebildet. Der dritte Tempel wird vorbereitet. Das soll kommen, die Schlachtopfer auch. Und auch Götzenbilder werden wieder kommen. Der Antichrist, der größte falsche Messias, der nach der Entrückung in Israel auftreten wird und die Masse verführen wird durch seine esoterischen Wunder, sodass er Feuer vom Himmel herunterkommen lässt, Offenbarung 13, das Tier aus dem Land. Der Antichrist wird ein Götzenbild herstellen und wird die Menschen dazu bringen, dass sie das Götzenbild anbeten. Israel wird in der Endzeit in den Götzendienst zurückfallen. Die Gottlosen. Aber der Überrest wird dem widerstehen. Und der Herr Jesus sagt in Matthäus 24, Vers 15, wenn ihr den Gräuel der Verwüstung, also das gräuliche Götzenbild, stehen seht an heiligem Ort, Tempelplatz, dann sollen die, die in Judäa sind, auf die Berge fliehen. Denn alsdann wird große Drangsal sein, dergleichen nicht gewesen ist seit Anfang der Welt. Also auch alle diese Dinge sind für viele Tage. Aber das vergangene Judentum war gekennzeichnet, keine Götzenbilder. Und das Judentum hat in der Vergangenheit eine so große Abscheu vor Götzenbildern entwickelt. Während die Christenheit die Götzenbilder eins nach dem anderen in die Kirchen geholt hat. Und da muss man sich im Klaren sein, das ist ein wichtiger Grund für Juden, warum sie so schockiert und abgestoßen sind im Allgemeinen vom, was sie sagen, Christentum. Denn das ist ja auch ein abgefallenes Christentum. Die Christenheit hat das Gleiche gemacht wie Israel. Aber das hat das orthodoxe Judentum so abgestoßen und oft wurde ihnen das Bild gebracht als Christenheit. Was sehen Sie in Jerusalem, die Grabeskirche, voll Götzenbilder. Das ist so widerlich und abstoßend, dass viele Juden sich sagen, nie Christ werden, denn das wäre ja Götzendienst. Das ist so schrecklich und wir müssen erklären, das hat nichts mit Christentum zu tun. Das widert uns genauso an wie euch. Es geht uns wirklich um die Heilige Schrift allein, um den Gott der Bibel, um den Messias des Alten Testaments, der Messias des Neuen Testaments ist. Kapitel 3, Vers 5, danach werden die Söhne Israels umkehren und den Herrn, ihren Gott, suchen und David, ihren König. In dem berühmten rabbinischen Kommentar zum Alten Testament, Metzudat David, steht in der Betrachtung zu dem Buch Hosea, zu diesem Vers, das ist der König Messias. David, ihr König, das ist der Messias. Gut, nehmen wir das ernst, diesen Kommentar aus dem Mittelalter. Wenn es hier heißt, dass
Israel in der Endzeit umkehren wird zum Herrn und zum Messias, dann heißt das, dass sie in der Zeit vor der Endzeit ein Problem hatten mit dem Messias, oder? Und die Endzeit ist immer die Zeit, in der Israel zurückkehrt ins Land der Väter. Ezekiel 38, Vers 8 zum Beispiel. Dann heißt es also, die vergangenen 2000 Jahre, das war genau das Verhältnis von Hosea und Gomer. Sie war gekauft, aber sie waren doch nicht wirklich zusammen. Für lange Zeit, und dann soll die Wende kommen. In der Endzeit soll die Wende kommen. Und so hat schließlich Hosea seine geliebte Frau wieder richtig in die Arme genommen. Aber seine ganze Ehe sollte ein prophetisches, aufrüttelndes, aufwühlendes Bild sein. Und damit haben wir den ersten Teil von Hosea so detailliert betrachtet. Jetzt wollen wir noch einige Rosinen herausnehmen, oder besser gesagt Perlen. In Kapitel 4 bis 6,3 wird also Israels moralischer Niedergang beschrieben und dann die Wiederherstellung. Ein wichtiger Kernvers ist Kapitel 4, Vers 6. Zugrunde geht mein Volk, weil keine Erkenntnis da ist. Denn du hast die Erkenntnis verworfen. Darum werde ich dich verwerfen, mir Priester zu sein. Du hast das Gesetz deines Gottes vergessen. Ich, auch ich, werde deine Söhne vergessen. Also das Grundproblem von Israels Abfall war das Fehlen von Erkenntnis. Das ist auch ein ganz aktuelles Wort heute, denn wir sehen, wie unter dem Volk Gottes im Allgemeinen die Erkenntnis Gottes und seines Wortes immer mehr verloren geht. Und es ist so schrecklich, man hat eine Untersuchung gemacht in Nordamerika, aber die entspricht wohl genau heute der Situation in Europa. Man hat untersucht und festgestellt, dass Studenten aus weltlichen Familien, säkularen Familien, in den 50er Jahren etwa so viel Bibelkenntnis mehr Bibelkenntnis aufwiesen, wie junge Leute heute in evangelikalen Gemeinden. Das ist schon ein Schock. Natürlich sagt man dann, ja gut, Erkenntnis bläht auf, Liebe aber erbaut. 1. Korinther 8. Ja, aber gerade dort sagt der Apostel Paulus, wenn man stolz wird bei der Erkenntnis, dann hat man gerade nicht richtig erkannt, wie man erkennen soll. Das ist nicht die biblische wahre Erkenntnis. Die wahre Erkenntnis führt zu Demut und zu Gottesfurcht. Und Gott sagt im Blick auf diese wahre Erkenntnis, zugrunde geht mein Volk, weil keine Erkenntnis da ist. Denn du hast die Erkenntnis verworfen. Also da liegt ein Grundproblem. Wenn man nicht mehr die biblische gesunde Lehre und Erkenntnis hat, dann ist man auch nicht mehr gefeit gegen alle Arten von Verführung und Verfall. Noch ein Vers so herausgegriffen in diesem Zusammenhang. 4, Vers 12. Mein Volk befragt sein Holz und sein Stab tut es ihm kund. Denn der Geist der Hurereien hat es ihre geleitet. Und sie hurten unter ihrem Gott hinweg. Also eine Art der Wahrsagerei wird hier erwähnt mit dem Holz, mit dem Stab. Eine direkte Parallele übrigens zum Wünschelrutengehen. Ich sage das, weil die Frage kommt immer wieder auf, wie ist das mit Wünschelrutengehen? Ist das etwas Schlechtes? Hosea 4, Vers 12, dort haben wir die Wünschelrute. Also ein Holz, das Wahrsagerei Auskunft gibt. Und er wird gleich erklärt, denn der Geist der Hurereien hat es irre geleitet. Also wer sich auf okkulte Dinge einlässt, wird dadurch im Denken verdunkelt und irre geleitet. Und dann sehen wir diesen Baals-Kult so schrecklich beschrieben in Vers 14, Vers 13 am Schluss. Darum huren eure Töchter und eure Schwiegertöchter brechen die Ehe. Und ich will es an euren Töchtern nicht heimsuchen, dass sie huren, und an euren Schwiegertöchtern, dass sie die Ehe brechen. Denn sie selbst gehen mit Huren abseits, und mit Tempeldirnen opfern sie. Und das Volk versteht nichts, kommt zu Fall. Schrecklich, wie das hier so beschrieben wird. Und dann gehen wir weiter zu Kapitel 5.
Dort zeigt Gott, wie er eben ein solches Israel bestrafen muss, richten muss. Und lesen wir Kapitel 5, Vers 14. Gott sagt, ich werde weggehen, zurückkehren an meinen Ort, bis sie ihre Schuld gebüßt haben. Und suchen werden mein Angesicht. In ihrer Drangsal werden sie mich ernstlich suchen. Gott sagt, ich bin da, aber ich gehe zurück zu meinem Ort. Und das, bis Israel dann eine Umkehr erlebt. Der Jesus ist hier gewesen, aber die Masse hat ihn nicht erkannt. Er war in Israel, trat in Israel auf. Und schließlich, kurz vor der Kreuzigung, hat er gesagt in Matthäus 23, Vers 37, Jerusalem, Jerusalem, die da tötet die Propheten und steinigt, die zu ihr gesandt sind. Wie oft habe ich deine Kinder versammeln wollen, wie eine Henne ihre Küchlein versammelt unter ihre Flügel. Und ihr habt nicht gewollt. Siehe, euer Haus, euer Tempelhaus, wird euch Wüste gelassen. Ja, 70 nach Christus. Denn ich sage euch, ihr werdet mich von jetzt an nicht sehen, bis ihr sprecht, gepriesen sei der, der kommt im Namen des Herrn. Das ist der Messiasgruß aus Psalm 118, Vers 26. Baruch haba b'shem Adonai. Gepriesen oder willkommen sei der, der kommt im Namen des Herrn. Der Jesus sagt, gut, jetzt gehe ich weg an meinen Ort. Und ich komme erst dann zurück in dieser Zeit, wenn Israel mich eifrig suchen wird in der Drangsal. So muss Israel in der Zukunft durch diese schwerste Not gehen, nach der Entrückung. Und dann wird der Herr Jesus wiederkommen. In ihrer Drangsal werden sie mich ernstlich suchen. Und nun kommt Kapitel 6, Vers 1. Da hört man die Stimme des Überrestes nach der Entrückung. Kommt, wir wollen umkehren zu dem Herrn. Denn er hat zerrissen, aber er wird uns heilen. Er hat zerschlagen, aber er wird uns verbinden. Er wird uns lebendig machen nach 2 Tagen, am 3. Tag uns auferwecken. Und so werden wir leben vor seinem Angesicht. So lasst uns erkennen, lasst uns jagen nach der Erkenntnis des Herrn. Wie die Morgenröte ist sicher sein Hervortreten. Und er wird kommen wie der Regenguss für uns, wie der Spätregen das Land befeuchtet. Ein wunderbarer Bußaufruf. Und dann wird erklärt, Gott hat uns gerichtet, aber er wird eine Heilung bringen. Und diese Neuauferstehung Israels geschieht am 3. Tag. Ja, das ist nämlich dasselbe. Das sind 2 parallele Verszeilen in der Poesie. Er wird uns lebendig machen nach 2 Tagen. Wann ist nach 2 Tagen? Am 3. Tag. Drum, das bedeutet das Gleiche wie, nach 2 Tagen ist dasselbe wie am 3. Tag uns auferwecken. Der Herr Jesus Christus, der Messias, ist gestorben, auch für Israel, auch im Blick auf die Wiederherstellung Israels. Er hat den Preis bezahlt. Hosea 3. Und er ist am 3. Tag auferstanden und seine siegreiche Auferstehung ist die Basis, dass in der Zukunft Israel aus den Toten auferstehen kann, so wie das eindrücklich in Hesekiel 37 beschrieben wird. Israel wird in der Endzeit auferstehen. Die Totengebeine rücken zusammen, Haut und Sehnen und Fleisch kommen darüber. Das haben wir heute gesehen. Äußerlich ist alles da, aber kein Leben. Und dann kommt nach der Entrückung der Geist des Lebens in sie hinein und sie stehen auf und leben. Israels zukünftige Wiederherstellung gleicht einer Auferstehung. Israel steht auf und wird gewissermaßen sagen können, wir sind mit Christus gestorben und mit Christus auferstanden. Und so ist eben der 3. Tag nach 2 Tagen, Karfreitag, Schabbat, Yom Rishon, der 1. Tag der Woche, das ist der Auferstehungstag. Das ist die Basis, nicht allein für uns heute. Wir können mit Paulus sagen, Galater 2, Vers 20, ich bin in Christus gekreuzigt und nicht mehr lebe ich, sondern Christus lebt in mir, der am 3. Tag auferstanden ist. Und Israel wird sagen, er wird uns lebendig machen nach 2 Tagen, am 3. Tag uns auferwecken und so werden wir leben vor seinem Angesicht. In Gemeinschaft mit Gott. Und jetzt wollen sie Erkenntnis suchen, aber wahre Erkenntnis. So lasst uns erkennen, lasst uns jagen nach der Erkenntnis des Herrn. Und dann sehen sie, jetzt kommt er dann. Die Sonne der Gerechtigkeit, wie Malachi den Messias nennt
im letzten Kapitel. Wie die Morgenröte ist sicher sein Hervortreten, und er wird kommen wie der Regenguss für uns, wie der Spätregen das Land befeuchtet. So wird der Herr Jesus wiederkommen als Segen für Israel. Und dann kommt zweitens, Israel muss gerichtet werden, nur Gottes Gnade kann eine Wiederherstellung möglich machen. 6,4 bis 11,11. Darum beschreibt Hosea wieder in sehr unruhiger Weise den Abfall Israels, die Untreue. Das Unruhige im Text ist so richtig der Ausdruck von Hoseas Unruhe, die er erlebte wegen seiner untreuen Frau. Und schließlich in Kapitel 11 wird uns gezeigt, dass wie Gott Israel sieht als sein Kind. Als Israel ein Junge war, da liebte ich ihn. Und aus Ägypten habe ich meinen Sohn gerufen. Da wird so richtig gezeigt, wie Israel eben nicht nur die Frau Gottes war, sondern Israel war auch dieser erstgeborene Sohn Gottes. Dieser Vers wird dann im Neuen Testament Matthäus 2 auf den Messias bezogen, der aus Israel gekommen ist. Israel hat versagt, aber der Herr Jesus hat eigentlich den Platz eingenommen, den Israel hätte einnehmen müssen. Und darum wird von ihm gesagt, aus Ägypten habe ich meinen Sohn gerufen. Die Eltern flohen nach Ägypten und kamen dann wieder zurück ins Land. So hat der Vers eine Doppelbedeutung für Israel und dann für den Herrn Jesus. Und da wird so schön beschrieben, wie Gott eben Israel liebt, so wie ein Vater seinen Sohn liebt. Schauen wir mal, Vers 3. Und ich lehrte Ephraim gehen. Ephraim war ja der führende Stamm unter den 10 Stämmen. Und dann wird oft Ephraim benutzt für die 10 Stämme. Übrigens, Jerobeam der Erste, nach der Reichsteilung, kam aus dem Stamm Ephraim. Ist das nicht schön? Das ist so richtig ein Vater, der sein kleines Baby gehen lehrt. So hat sich Gott um Israel gekümmert. Und ich lehrte Ephraim gehen. Er nahm sie auf seine Arme, aber sie erkannten nicht, dass ich sie heilte. Mit Menschenbanden zog ich sie, mit Stricken der Liebe, und wurde ihnen wie ein Emporheber des Joches auf ihren Kinnbacken. Und sanft gegen ihn gab ich ihm zu essen. Das ist ein anderes Bild. Da wird quasi wie ein Ochse gesehen, der ziehen muss. Aber es schmerzt ihn das Joch. Und dann kommt der Bauer und hebt ein bisschen das Joch, um es zu einem leichten Joch zu machen. Das erinnert an Matthäus 11, wo der Herr Jesus sagt, kommt her zu mir alle, die ihr mühselig und beladen seid. Und dann sagt er, mein Joch ist leicht und meine Last ist sanft. Ja, der Jesus hilft, das Joch zu tragen, und so wird das Joch eben sanft und leicht. Also sehr schön, wie das hier beschrieben wird, dann Vers 8. Wie sollte ich dich dahingeben, Ephraim? Wie sollte ich dich preisgeben, Israel? Wie sollte ich dich dahingeben? Und schließlich, mein Herz hat sich in mir umgewendet. Allzumal sind erregt meine Mitgefühle. Nicht will ich ausführen die Glut meines Zornes. Nicht will ich wiederum Ephraim verderben, denn ich bin Gott und nicht ein Mensch. Und so weiter. Also sehr ergreifend diese Liebe, dieses innige Mitgefühl, das Gott für eine abgefallene Nation hat. Und dann kommt der letzte Teil. 12 bis 14. Da erinnert Gott Israel an ihren Stammvater Jakob, der ein hinterlistiger Mensch war. Das war nun wirklich ein sehr hinterlistiger Mensch. Sein Name Jakob sagt es ja schon. Über Vorteile. Und schauen wir, 12 Vers 3. Einen Rechtsstreit hat der Herr mit Juda. Er muss Jakob heimsuchen nach seinen Wegen. Nach seinen Taten wird er ihm vergelten. Im Mutterleib hielt er die Fersen seines Bruders. Auf Hebräisch Akaf. Verse halten heißt gleichzeitig auch überlisten. Und er hat die Verse des Zwillingsbruders im Mutterleib noch gehalten. Und in seiner Manneskraft kämpfte er mit Gott. Ja, er kämpfte mit dem Engel und hatte Sieg. Er weinte und flehte ihn an. Zu Bethel traf er ihn an und dort redete er mit uns. Und dann wird erklärt, dass eben der Charakter Israels, der natürliche Charakter von Jakob her zu erklären ist. 12 Vers 8. Ein Händler ist er.
In seiner Rechten ist eine Waage des Betrugs. Zu übervorteilen liebt er. Der betrügerische Händler. Das hat schon auch seine Bedeutung in der Vergangenheit. Das ist die Natur Jakobs. Und da fragt man sich, wie kann denn ein verdorbener Mensch neu werden? Und das wird uns eben in den weiteren Kapiteln gezeigt, wie Gott ein durch und durch verdorbenes Volk völlig erneuert, nämlich durch die Wiedergeburt. Durch die Neugeburt, durch die Bekehrung. Und so endet dann dieses Wort mit einer wunderbaren Wiederherstellung Israels und einer Erneuerung des Charakters dieses Volkes durch Wiedergeburt. Und ich möchte schließen mit Kapitel 14, Vers 9. Ephraim wird sagen, was soll ich weiterhin mit Götzen zu schaffen haben? Ich habe ihn erhört und habe auf ihn geblickt. Ich bin wie eine grünende Zypresse. Aus mir heraus ist eine Frucht gefunden worden. Merken wir, die Sprecher wechseln. Israel sagt, ich bin wie eine grünende Zypresse. Und dann sagt Gott, aber dass du Frucht bringen kannst, das ist aus mir heraus. So wie in Johannes 15, wo der Herr Jesus sagt, in Verbindung mit dem Weinstock, ohne mich könnt ihr nichts tun. Nur aus ihm heraus kann der Mensch Frucht bringen für Gott. Und so schließt das Buch, wer ist weise? Dass er diese Dinge verstände. Einsichtig, dass er sie erkennen könnte. Ja, gerade sind die Wege des Herrn und die Gerechten wandeln auf ihnen. Aber die untreu gewordenen werden straucheln auf ihnen. Also das erste Buch der 12 kleinen Propheten gibt eine wunderbare Übersicht über Gottes Wege mit ganz Israel. Und es gilt, diese Wege, diese geraden Wege des Herrn zu erkennen und diese Weisheit von Gott sich schenken zu lassen.

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0: Euer Herz erschrecke nicht. Glaubt an Gott und glaubt an mich. In meines Vaters Hause sind viele Wohnungen. Wenn's nicht so wäre, hätte ich dann zu euch gesagt, ich gehe hin, euch die Stätte zu bereiten? Und wenn ich hingehe, euch die Stätte zu bereiten, will ich wiederkommen und euch zu mir nehmen, damit ihr seid, wo ich bin. Und wo ich hingehe, den Weg wisst ihr.
1: Spricht zu ihm Thomas:
2: Herr, wir wissen nicht, wo du hingehst. Wie können wir den Weg wissen?
1: Jesus spricht zu ihm:
0: Ich bin der Weg und die Wahrheit und das Leben. Niemand kommt zum Vater denn durch mich. Wenn ihr mich erkannt habt, so werdet ihr auch meinen Vater erkennen. Und von nun an kennt ihr ihn und habt ihn gesehen.
1: Spricht zu ihm Philippus:
3: Herr, zeige uns den Vater und es genügt uns.
1: Jesus spricht zu ihm:
0: So lange bin ich bei euch und du kennst mich nicht, Philippus. Wer mich sieht, der sieht den Vater. Wie sprichst du dann, zeige uns den Vater? Glaubst du nicht, dass ich im Vater bin und der Vater in mir? Die Worte, die ich zu euch rede, die rede ich nicht von mir selbst aus. Und der Vater, der in mir wohnt, der tut seine Werke. Glaubt mir, dass ich im Vater bin und der Vater in mir. Wenn nicht, so glaubt doch um der Werke willen. Wahrlich, wahrlich, ich sage euch, wer an mich glaubt, der wird die Werke auch tun, die ich tue. Und er wird noch größere als diese tun, denn ich gehe zum Vater. Und was ihr bitten werdet in meinem Namen, das will ich tun, damit der Vater verherrlicht werde im Sohn. Was ihr mich bitten werdet in meinem Namen, das will ich tun. Liebt ihr mich, so werdet ihr meine Gebote halten. Und ich will den Vater bitten, und er wird euch einen anderen Tröster geben, dass er bei euch sei in Ewigkeit. Den Geist der Wahrheit, den die Welt nicht empfangen kann, denn sie sieht ihn nicht und kennt ihn nicht. Ihr kennt ihn, denn er bleibt bei

0: liebt, der wird von meinem Vater geliebt werden, und ich werde ihn lieben und mich ihm offenbaren.
1: Sprich zu ihm Judas, nicht der Iskariot.
2: Herr, was bedeutet es, dass du dich uns offenbaren willst und nicht der Welt?
1: Jesus antwortete und sprach zu ihm:
0: Wer mich liebt, der wird mein Wort halten, und mein Vater wird ihn lieben, und wir werden zu ihm kommen und Wohnung bei ihm nehmen. Wer aber mich nicht liebt, der hält meine Worte nicht. Und das Wort, das ihr hört, ist nicht mein Wort, sondern das des Vaters, der mich gesandt hat. Das habe ich zu euch geredet, solange ich bei euch gewesen bin. Aber der Tröster, der Heilige Geist, den mein Vater senden wird in meinem Namen, der wird euch alles lehren und euch an alles erinnern, was ich euch gesagt habe. Den Frieden lasse ich euch. Meinen Frieden gebe ich euch. Nicht gebe ich euch, wie die Welt gibt. Euer Herz erschrecke nicht und fürchte sich nicht. Ihr habt gehört, dass ich euch gesagt habe, ich gehe hin und komme wieder zu euch. Hättet ihr mich lieb, so würdet ihr euch freuen, dass ich zum Vater gehe, denn der Vater ist größer als ich. Und jetzt habe ich's euch gesagt, ehe es geschieht, damit ihr glaubt, wenn es nun geschehen wird. Ich werde nicht mehr viel mit euch reden, denn es kommt der Fürst dieser Welt. Er hat keine Macht über mich. Aber die Welt soll erkennen, dass ich den Vater liebe und tue, wie mir der Vater geboten hat. Steht auf und lasst uns von hier weggehen.

Ich bin der wahre Weinstock und mein Vater der Weingärtner. Eine jede Rebe an mir, die keine Frucht bringt, wird er wegnehmen. Und eine jede, die Frucht bringt, wird er reinigen, dass sie mehr Frucht bringe. Ihr seid schon rein, um des Wortes willen, das ich zu euch geredet habe. Bleibt in mir und ich in euch. Wie die Rebe keine Frucht bringen kann aus sich selbst, wenn sie nicht am Weinstock bleibt, so auch ihr nicht, wenn ihr nicht in mir bleibt. Ich bin der Weinstock. Ihr seid die Reben. Wer in mir bleibt und ich in ihm, der bringt viel Frucht. Denn ohne mich könnt ihr nichts tun. Wer nicht in mir bleibt, der wird weggeworfen wie eine Rebe und verdorrt, und man sammelt sie und wirft sie ins Feuer, und sie müssen brennen. Wenn ihr in mir bleibt und meine Worte in euch bleiben, werdet ihr bitten, was ihr wollt, und es wird euch widerfahren. Darin wird mein Vater verherrlicht, dass ihr viel Frucht bringt und werdet meine Jünger. Wie mich mein Vater liebt, so liebe ich euch auch. Bleibt in meiner Liebe. Wenn ihr meine Gebote haltet, so bleibt ihr in meiner Liebe, wie ich meines Vaters Gebote halte und bleibe in seiner Liebe. Das sage ich euch, damit meine Freude in euch bleibe und eure Freude vollkommen werde. Das ist mein Gebot, dass ihr euch untereinander liebt, wie ich euch liebe. Niemand hat größere Liebe als die, dass er sein Leben lässt für seine Freunde. Ihr seid meine Freunde, wenn ihr tut, was ich euch gebiete. Ich sage hinfort nicht, dass ihr Knechte seid, denn ein Knecht weiß nicht, was sein Herr tut. Euch aber habe ich gesagt, dass ihr Freunde seid, denn alles, was ich von meinem Vater gehört habe, habe ich euch kundgetan. Nicht ihr habt mich erwählt, sondern ich habe euch erwählt und bestimmt, dass ihr hingeht und Frucht bringt und eure Frucht bleibt, damit, wenn ihr den Vater bittet in meinem Namen, er's euch gebe. Das gebiete ich euch, dass ihr euch untereinander liebt. Wenn euch die Welt hasst, so wisst, dass sie mich vor euch gehasst hat. Wäret ihr von der Welt, so hätte die Welt das ihre lieb. Weil ihr aber nicht von der Welt seid, sondern ich euch aus der Welt erwählt habe, darum hasst euch die Welt. Gedenkt an das Wort, das ich euch gesagt habe. Der Knecht ist nicht größer als sein Herr. Haben sie mich verfolgt, so werden sie euch auch verfolgen. Haben sie mein Wort gehalten, so werden sie eures auch halten. Aber das alles

werden sie euch tun, um meines Namens willen, denn sie kennen den nicht, der mich gesandt hat. Wenn ich nicht gekommen wäre und hätte es ihnen gesagt, so hätten sie keine Sünde. Nun aber können sie nichts vorwenden, um ihre Sünde zu entschuldigen. Wer mich hasst, der hasst auch meinen Vater. Hätte ich nicht die Werke getan unter ihnen, die kein anderer getan hat, so hätten sie keine Sünde. Nun aber haben sie es gesehen, und doch hassen sie mich und meinen Vater. Aber es muss das Wort erfüllt werden, das in ihrem Gesetz geschrieben steht. Sie hassen mich ohne Grund. Wenn aber der Tröster kommen wird, den ich euch senden werde vom Vater, der Geist der Wahrheit, der vom Vater ausgeht, der wird Zeugnis geben von mir. Und auch ihr seid meine Zeugen, denn ihr seid von Anfang an bei mir gewesen.

0: Das habe ich zu euch geredet, damit ihr nicht abfallt. Sie werden euch aus der Synagoge ausstoßen. Es kommt aber die Zeit, dass wer euch tötet, meinen wird, er tue Gott einen Dienst damit. Und das werden sie darum tun, weil sie weder meinen Vater noch mich erkennen. Aber dies habe ich zu euch geredet, damit, wenn ihre Stunde kommen wird, ihr daran denkt, dass ich's euch gesagt habe. Zu Anfang aber habe ich es euch nicht gesagt, denn ich war bei euch. Jetzt aber gehe ich hin zu dem, der mich gesandt hat. Und niemand von euch fragt mich, wo gehst du hin? Doch weil ich das zu euch geredet habe, ist euer Herz voll Trauer. Aber ich sage euch die Wahrheit, es ist gut für euch, dass ich weggehe. Denn wenn ich nicht weggehe, kommt der Tröster nicht zu euch. Wenn ich aber gehe, will ich ihn zu euch senden. Und wenn er kommt, wird er der Welt die Augen auftun über die Sünde und über die Gerechtigkeit und über das Gericht. Über die Sünde, dass sie nicht an mich glauben. Über die Gerechtigkeit, dass ich zum Vater gehe und ihr mich hinfort nicht seht. Über das Gericht, dass der Fürst dieser Welt gerichtet ist. Ich habe euch noch viel zu sagen, aber ihr könnt es jetzt nicht ertragen. Wenn aber jener, der Geist der Wahrheit, kommen wird, wird er euch in alle Wahrheit leiten. Denn er wird nicht aus sich selber reden, sondern was er hören wird, das wird er reden, und was zukünftig ist, wird er euch verkündigen. Er wird mich verherrlichen, denn von dem Meinen wird er's nehmen und euch verkündigen. Alles, was der Vater hat, das ist mein. Darum habe ich gesagt, er wird's von dem Meinen nehmen und euch verkündigen. Noch eine kleine Weile, dann werdet ihr mich nicht mehr sehen. Und abermals eine kleine Weile, dann werdet ihr mich sehen.
1: Da sprachen einige seiner Jünger untereinander: Was bedeutet das, was er zu uns sagt? Noch eine kleine Weile, dann werdet ihr mich nicht sehen. Und abermals eine kleine Weile, dann werdet ihr mich sehen. Und ich gehe zum Vater.
2: Da sprachen sie:
1: Was bedeutet das, was er sagt, noch eine kleine Weile? Wir wissen nicht, was er redet.
2: Da merkte Jesus, dass sie ihn fragen wollten, und sprach zu ihnen:
0: Danach fragt ihr euch untereinander, dass ich gesagt habe, noch eine kleine Weile, dann werdet ihr mich nicht sehen, und abermals eine kleine Weile, dann werdet ihr mich sehen? Wahrlich, wahrlich, ich sage euch, ihr werdet weinen und klagen, aber die Welt wird sich freuen. Ihr werdet traurig sein. Doch eure Traurigkeit soll in Freude verwandelt werden. Eine Frau, wenn sie gebiert, so hat sie Schmerzen, denn ihre Stunde ist gekommen. Wenn sie aber das Kind geboren hat, denkt sie nicht mehr an die Angst, um der Freude willen, dass ein Mensch zur Welt gekommen ist. Und auch ihr habt nun Traurigkeit, aber ich will euch wiedersehen, und euer Herz soll sich freuen, und eure Freude soll niemand von euch nehmen. An dem Tag werdet ihr mich nichts fragen. Wahrlich, wahrlich, ich sage euch, wenn ihr den Vater um etwas bitten werdet in meinem Namen, wird er's euch geben. Bisher habt ihr um nichts gebeten in meinem Namen. Bittet, so werdet ihr nehmen, dass eure Freude vollkommen sei. Das habe ich euch in Bildern gesagt. Es kommt die Zeit, dass ich nicht mehr in Bildern mit euch reden werde, sondern euch frei heraus verkündigen von meinem Vater. An jenem Tage werdet ihr bitten in meinem Namen. Und ich sage euch nicht, dass ich den Vater für euch bitten will, denn er selbst, der Vater, hat euch lieb, weil ihr mich liebt und glaubt, dass ich von Gott ausgegangen bin. Ich bin vom Vater ausgegangen und in die Welt gekommen. Ich verlasse die Welt wieder und gehe zum Vater.
1: Sprechen zu ihm seine Jünger: Siehe, nun redest du frei heraus und nicht mehr in Bildern. Nun wissen wir, dass du alle Dinge weißt und bedarfst dessen nicht, dass dich jemand fragt. Darum glauben wir, dass du von Gott ausgegangen bist.
2: Jesus antwortete ihnen:
0: Jetzt glaubt ihr? Siehe, es kommt die Stunde und ist schon gekommen, dass ihr zerstreut werdet, ein jeder in das Seine, und mich allein lasst. Aber ich bin nicht allein, denn der Vater ist bei mir. Das habe ich mit euch geredet, damit ihr in mir Frieden habt. In der Welt habt ihr Angst, aber seid getrost. Ich habe die Welt überwunden.

0: So redete Jesus und hob seine Augen auf zum Himmel und sprach:
1: Vater, die Stunde ist da. Verherrliche deinen Sohn, damit der Sohn dich verherrliche. Denn du hast ihm Macht gegeben über alle Menschen, damit er das ewige Leben gebe allen, die du ihm gegeben hast. Das ist aber das ewige Leben, dass sie dich, der du allein wahrer Gott bist und den du gesandt hast, Jesus Christus, erkennen. Ich habe dich verherrlicht auf Erden und das Werk vollendet, das du mir gegeben hast, damit ich es tue. Und nun, Vater, verherrliche du mich bei dir, mit der Herrlichkeit, die ich bei dir hatte, ehe die Welt war. Ich habe deinen Namen den Menschen offenbart, die du mir aus der Welt gegeben hast. Sie waren dein, und du hast sie mir gegeben, und sie haben dein Wort bewahrt. Nun wissen sie, dass alles, was du mir gegeben hast, von dir kommt. Denn die Worte, die du mir gegeben hast, habe ich ihnen gegeben, und sie haben sie angenommen und wahrhaftig erkannt, dass ich von dir ausgegangen bin, und sie glauben, dass du mich gesandt hast. Ich bitte für sie, und bitte nicht für die Welt, sondern für die, die du mir gegeben hast. Denn sie sind dein. Und alles, was mein ist, das ist dein, und was dein ist, das ist mein. Und ich bin in ihnen verherrlicht. Ich bin nicht mehr in der Welt. Sie aber sind in der Welt. Und ich komme zu dir. Heiliger Vater, erhalte sie in deinem Namen, den du mir gegeben hast, dass sie eins seien, wie wir. Solange ich bei ihnen war, erhielt ich sie in deinem Namen, den du mir gegeben hast, und ich habe sie bewahrt, und keiner von ihnen ist verloren, außer dem Sohn des Verderbens, damit die Schrift erfüllt werde. Nun aber komme ich zu dir und rede dies in der Welt, damit meine Freude in ihnen vollkommen sei. Ich habe ihnen dein Wort gegeben, und die Welt hat sie gehasst, denn sie sind nicht von der Welt, wie auch ich nicht von der Welt bin. Ich bitte dich nicht, dass du sie aus der Welt nimmst, sondern dass du sie bewahrst vor dem Bösen. Sie sind nicht von der Welt, wie auch ich nicht von der Welt bin. Heilige sie in der Wahrheit. Dein Wort ist die Wahrheit. Wie du mich gesandt hast in die Welt, so sende ich sie auch in die Welt. Ich heilige mich selbst für sie, damit auch sie geheiligt seien in der Wahrheit. Ich bitte aber nicht allein für sie, sondern auch für die, die durch ihr Wort an mich glauben werden, damit sie alle eins seien. Wie du, Vater, in mir bist und ich in dir, so sollen auch sie in uns sein, damit die Welt glaube, dass du mich gesandt hast. Und ich habe ihnen die Herrlichkeit gegeben, die du mir gegeben hast, damit sie eins seien, wie wir eins sind, ich in ihnen und du in mir, damit sie vollkommen eins seien und die Welt erkenne, dass du mich gesandt hast und sie liebst, wie du mich liebst. Vater, ich will, dass, wo ich bin, auch die bei mir seien, die du mir gegeben hast, damit sie meine Herrlichkeit sehen, die du mir gegeben hast. Denn du hast mich geliebt, ehe der Grund der Welt gelegt war. Gerechter Vater, die Welt kennt dich nicht. Ich aber kenne dich. Und diese haben erkannt, dass du mich gesandt hast. Und ich habe ihnen deinen Namen kundgetan und werde ihn kundtun, damit die Liebe, mit der du mich liebst, in ihnen sei. Und ich in ihnen.

0: 16 Uhr und 30 Minuten.
1: Hallo ihr Lieben, schön, dass ihr wieder mit dabei seid. Hier ist eure Kindersendung bei Radio Segenswelle mit Anna Sawatzki. Macht es euch gemütlich, denn in der nächsten halben Stunde wartet ein echtes Abenteuer auf euch. Vollgepackt mit tollen Geschichten und Musik. Doch bevor wir so richtig loslegen, wollen wir erst einmal stille werden und beten. Reden mit demjenigen, der immer ein offenes Ohr für uns hat, mit Gott. Lieber Vater im Himmel, danke für die gemeinsame Zeit heute. Wir freuen uns riesig, dass wir zusammen Radio hören können. Ganz egal, wo die Kinder gerade sind, ob beim Spielen im Kinderzimmer, ob in der Küche bei Mama oder im Auto mit den Eltern unterwegs, sei du bei ihnen und fülle ihre Herzen mit deiner Freude. Amen.

Heute möchten wir hören, wie es Elia weiterging. Schon 3 Jahre lang hat es in Israel nicht mehr geregnet. Alles vertrocknete. Selbst der König hatte nicht mehr genug Wasser für seine Tiere. Er musste durch das Land ziehen und Wasserquellen suchen, die noch nicht vertrocknet waren. König Ahab war wütend auf Elia. Denn Elia hatte vor 3 Jahren gesagt, dass es ganz lange nicht mehr regnen wird. Elia ist schuld an allem, dachte sich der König Ahab. Aber eigentlich war er selbst schuld. Denn er hatte Gott nicht gehorcht und hatte falsche Götter angebetet. Deshalb hat Gott gesagt, es soll jetzt lange nicht mehr regnen. Elia war nur derjenige, der die Botschaft dem König Ahab brachte. Danach hatte Elia sich versteckt, weil er wusste, wie wütend der König Ahab auf ihm war. Doch jetzt sprach Gott wieder zu Elia. Gehe zu König Ahab, sage ihm, dass ich es wieder regnen lassen werde. Elia zog los. Unterwegs traf er Obadja. Obadja glaubte auch an Gott und gehorchte ihm. Obadja war ein Diener vom König Ahab. Deshalb schickte Elia ihn zum König. Sage Ahab, dass ich mit ihm reden will. Obadja hatte etwas Angst. Und wenn ich es dem König sage, und dann versteckt Gott dich wieder, was soll ich dann tun? Dann findet der König dich nicht und wird mich umbringen. Aber Elia beruhigte ihn. Nein, ich werde mich Ahab zeigen. Gehe zu ihm und sage ihm, dass ich da bin. So ging Obadja los. Sobald Ahab hörte, dass Elia aus seinem Versteck gekommen war, ging ihm entgegen. Schon vom Weiten rief er ihm zu. Da bist du also wieder. Du bist schuld daran, dass es uns in Israel so schlecht geht. Aber Elia blieb ruhig. Das ist nicht meine Schuld, antwortete er. Du hast Gott nicht gehorcht. Und deshalb geht es dem ganzen Land jetzt so schlecht. Aber jetzt soll es wieder regnen. Doch vorher will Gott zeigen, dass er der Mächtigste ist. Versammle alle Leute am Berg Karmel und hole auch die Priester von Baal und Aschera. König Ahab wusste nicht genau, was Elia vorhatte. Aber trotzdem tat er, was Elia sagte. Schon früh am Morgen waren sehr viele Leute am Berg Karmel versammelt. Alle waren neugierig, was geschehen würde. Auch die Priester von Baal und Aschera waren da. Baal und Aschera waren tote Götzen, die der König Ahab und seine Frau Isebel anbeteten. Aber sie lebten nicht und konnten nicht helfen. Sie hatten keine Macht. Gott allein ist der wahre Gott und er ist allmächtig, er ist der Stärkste. Und trotzdem beten viele Leute die Götzen an. Es gab viele Priester, die dort im Tempel arbeiteten und den Götzen Opfer brachten. Sie waren jetzt alle gekommen. 450 Priester von Baal und noch einmal 400 Priester von Aschera. Als alle zusammengekommen waren, stand Elia auf. Sofort wurde es still. Jeder wollte hören, was Elia sagte. Wie lange hinkt ihr auf beiden Seiten? Fragte Elia die Israeliten. Mal dient ihr Gott und mal den Götzen, Baal. Wenn der Herr Gott ist, dann gehorcht ihm auch. Wenn Baal der wahre Gott ist, dann könnt ihr ihm nachfolgen. Aber Gott wird jetzt zeigen, dass er der Stärkste ist. Die Israeliten hörten zu. Ja, Elia hat recht, dachten sich einige. Es kann ja nur einen allmächtigen Gott geben. Wir wollen sehen, wer der wahre Gott ist. Und dann wollen wir ihm auch gehorchen. Was denkst du darüber? Wenn es einen allmächtigen Gott gibt, dann müssen wir ihm nachfolgen, an ihn glauben und ihm gehorchen. Aber vielleicht fragst du dich genau wie die Israeliten. Wer ist denn nun der allmächtige Gott? Der allmächtige Gott ist der Stärkste. Er kann alles und nichts ist für ihn zu schwer.
Es kann nur einen Stärksten geben. Und die Israeliten wollten jetzt wissen, wer der Stärkste ist. War der Götze Baal stärker oder der Gott, an den Elia glaubte? Sie schauten gespannt zu, was geschah. Auf der einen Seite stand Elia ganz allein. Und auf der anderen Seite waren sehr viele Baalspriester. Jetzt erklärte Elia die Regeln. Baut ihr einen Altar, legt Holz darauf und das Opfer. Aber ihr sollt es nicht selbst anzünden. Ich werde das Gleiche machen. Dann sollt ihr zu Baal rufen. Ich werde zu meinem Gott beten. Der Gott, der Feuer vom Himmel fahren lässt und sein Opfer selbst anzündet, der ist der wahre Gott. Denn das kann nur ein starker, ein allmächtiger Gott tun. Die Israeliten waren begeistert von der Idee. Ja, das ist eine gute Idee, riefen sie. Das ist ein fairer Kampf. Dann werden wir wissen, wer der wahre Gott ist. Ihr dürft anfangen, sagte Elia zu den Baalspriestern. Also machten sie sich an die Arbeit. Sie holten Holz und legten es auf den Altar. Dann legten sie das Opfertier obendrauf und beteten zu Baal. Erst leise, dann wurden sie immer lauter, aber nichts geschah. Immer wieder lauschten sie, ob ihr Gott ihnen vielleicht antwortet. Aber es war nichts zu hören. Bis zum Mittag tanzten sie um den Altar herum. Aber das Opfer lag immer noch auf dem Altar. »Ruf doch etwas lauter«, spottete Elia. »Vielleicht ist Baal gerade beschäftigt oder er schläft.« Elia wusste ja, dass Baal gar kein Gott war. Baal war nur ein toter Götze. Er hatte keine Macht. Er konnte nichts tun und so auch kein Feuer anzünden. Das Geschrei der Baalspriester wurde immer lauter. Da fingen sie an, sich mit Messern zu schneiden. Sie dachten, dass das vielleicht helfen könnte. Aber bis zum Abend war immer noch nichts geschehen. Das ganze Spektakel war umsonst. Baal hatte keine Macht, er konnte nichts tun. Jetzt wollten die Israeliten wissen, ob der Gott Elias stärker war. »Kommt zu mir«, rief Elia sie. So gingen sie hinüber zu dem Ort, an dem Elia stand. Dort war früher mal ein Altar für Gott gewesen. Elia nahm 12 Steine und baute damit den Altar wieder auf. Aber dann tat er etwas Ungewöhnliches. Er machte einen großen Graben um den Altar herum. Dann legte er das Holz und den Stier auf das Altar. Aber Elia war noch nicht fertig. »Holt mir schnell diese 4 Eimer voll Wasser«, rief er. Einige Leute liefen los und holten Wasser. Die wunderten sich, was Elia damit vorhatte. Elia nahm das Wasser und goss es auf das Opfer und auf das Holz. Manche Israeliten schüttelten den Kopf. Wusste Elia nicht, dass nasses Holz viel schlechter brennt als trockenes? Die Chance, dass sein Opfer brannte, war sowieso schlecht. Aber wenn er jetzt noch Wasser drauf goss, dann ist es doch ganz unmöglich. Natürlich wusste Elia das, aber er wollte zeigen, dass Gott, der Allmächtige, wirklich stark ist. Als das Wasser auf dem Opfer war, schickte er die Leute nochmal los. 12 Eimer Wasser hatte er über sein Altar gegossen. Jetzt wussten sie auch, wozu der Graben war. Das Wasser war über den Altar geflossen und hatte sich im Graben gesammelt. Jetzt wurde es spannend. Die 850 Priester von Baal und Aschera hatten nichts ausrichten können. Konnte Elia, der ganz allein bei seinem Opfer stand, mehr tun? War sein Gott stärker? Elia tanzte nicht um den Altar herum. Er blieb ruhig und betete laut zu Gott. Herr, bitte zeige heute, dass du der wahre Gott bist
und dass ich dir diene. Höre mein Gebet, damit die Israeliten erkennen, dass du Gott bist, damit sie dir wieder folgen. Das war schon alles, was Elia tat. Jetzt war er still und wartete. Die Israeliten waren auch still und hielten den Atem an. Auch die Baalspriester schauten neugierig zu. Plötzlich fiel Feuer vom Himmel. Das Holz brannte, das Opfer und sogar die Steine und das Wasser. Das war Gott. Das konnte nur Gott, nur der Allmächtige, der Stärkste ist, den es gibt. Das erkannten jetzt auch die Israeliten. Der Herr ist wirklich Gott, riefen sie. Gott ist der Stärkste. Das hat er bei den Israeliten bewiesen. Aber das gilt auch heute noch. Gott hat Himmel und Erde gemacht und alles, was es darin gibt. Gott hat Jesus von den Toten auferweckt. Gott ist allmächtig. Und das kann Gott auch dir zeigen. Bei uns wird vielleicht kein Feuer vom Himmel fallen. Aber wenn du es wirklich wissen möchtest, dann bitte Gott, dir zu zeigen, dass er allmächtig ist. Und dann warte ab und vertraue darauf, dass Gott es dir in irgendeiner Weise zeigen wird. Gott ist allmächtig. Deshalb folge ihm nach. Die Israeliten erkannten, dass Baal nur ein toter Götze war, der keine Macht hatte. Nehmt die Baalspriester fest, rief Elia. Dann brachte Elia die Baalspriester um, denn sie hatten das Volk verführt, einem toten Götzen anzubeten. Das Volk Israel hatte erkannt, dass es nur einen wahren Gott gibt. Sie hatten erkannt, dass Baal nur ein toter Götze war und der Herr der allmächtige Gott. Und ihm wollen sie jetzt auch nachfolgen. Gott ist der allmächtige Gott. Glaube an ihm und folge du ihm auch nach. Diese spannende Geschichte kannst du in deiner Bibel nachlesen, im ersten Buch Könige in Kapitel 18.

In Philipper 2, Vers 4, da heißt es so: Ein jeglicher sehe nicht auf das Seine, sondern auch auf das, was dem anderen dient. Das bedeutet, dass du und ich nicht nur immer schauen sollen, was würde mir jetzt gut tun, was würde mir gefallen, worauf hätte ich jetzt Lust und was würde mir Spaß machen, sondern Gott will, dass du und ich auch schauen, was wäre denn jetzt gut für den anderen, was könnte ich jetzt machen, was für den anderen gut wäre, was ihm gut tun würde. Wie kannst du oder wie kann ich, wie können wir das denn in unserem Leben machen? Das will uns die Geschichte erzählen. Jürgen schnappte sich den Fußball und schlich sich leise aus dem Haus und hoffte, dass Mama jetzt nicht rufen würde und schnell noch eine Aufgabe für ihn hätte. Wenn Mama das nämlich sagen würde, dann wäre der Nachmittag verdorben. Jürgen hatte nämlich vor, mit seinen Freunden Fußball zu spielen auf dem Fußballplatz. Sie hatten sich verabredet. Aber diesmal ging's gut. Mama fiel nichts mehr ein, was er noch tun sollte, und unbemerkt kam er über den Hof. Er schloss das Gartentor, schaute sich noch einmal um im Hof und machte sich dann fröhlich auf den Weg. Er pfiff vor sich hin, und als er so den Bürgersteig entlang ging, fiel ihm ein, was heute in der Schule gewesen war. Da hatte der Lehrer die Jungs nämlich eingeladen, dass sie mitkommen sollten, um ihren Klassenkameraden im Krankenhaus zu besuchen. Ihr Klassenkamerade, der ein guter Freund von Jürgen war, der Arthur, der war nämlich im Krankenhaus. Da musste es wohl ziemlich langweilig sein, und wenn man Schmerzen hatte, freute man sich bestimmt über Abwechslung oder über jemand, der mal da war. Das verstand Jürgen, aber keiner von den Jungs hatte Zeit oder hatte Lust. Und Jürgen, ja, nee, er hatte heute ja auch keine Zeit. Heute wollte er ja Fußball spielen. Morgen hatte Oma Geburtstag. Und übermorgen, ja, da musste er zum Zahnarzt. Und als der Lehrer alle Jungs angeschaut hatte, hatten sie alle zu Boden geschaut und nur gesagt, wir haben keine Zeit. Jürgen hatte den Eindruck, als ob der Lehrer ihn am allermeisten anschaute, als ob er sagen wollte, na, wenn die anderen schon absagen, aber du musst doch zusagen. Weil der Lehrer wusste, dass Jürgen ein Freund von Arthur war und außerdem auch ein Christ war. Aber Jürgen wollte so gern heute Fußball spielen, er hatte auch auf den Boden geblickt und nur gesagt, hab heute keine Zeit. Ja, er könnte Arthur ja noch später besuchen, im Laufe der Woche. Irgendwann würde bestimmt Zeit sein und Arthur würde bestimmt vor dem Wochenende nicht nach Hause kommen aus dem Krankenhaus. So blieb noch viel Zeit, Arthur zu besuchen. So ging er fröhlich und freute sich schon auf das Fußballspiel. Er musste sich jetzt beeilen, damit die Jungs nicht so lange warteten. Und so kickte er den Ball vor sich her und einmal warf er ihn hoch in die Luft und gab dem Ball mit dem Fuß einen Stoß. Er flog so weit hoch und Jürgen freute sich, dass das so gut geklappt hatte, und er flog wieder herunter und plumps auf das Dach eines Restaurants. Jürgen wartete vor dem Dach, bestimmt rollt er gleich runter. Vergeblich, der Ball blieb da oben auf dem Dach. Auweia, was soll ich denn jetzt machen? Wie komme ich da hoch? Und das Restaurant ist zu, kein Mensch da. Oh Mann, was habe ich nur gemacht? Jetzt bleibt noch weniger Zeit. Hilflos schaute Jürgen sich auf die Straße um. Dann schaute er in den Garten vom Restaurant. Und oh Glück, da stand eine alte Holzleiter. Na, das ist ja gut, dass dort eine Leiter ist. Jürgen lief hin, schnappte sich die Leiter, na, die war gar nicht so leicht. Er musste sich ganz schön anstrengen. Er schleppte sie bis an das Dach, hob sie mit aller Kraft hoch und lehnte sie an das Dach. Fuß müsste wohl so einigermaßen reichen, dass ich da hochkomme. Er fasste die Leiter an den Seiten und setzte vorsichtig einen Fuß auf die Sprossen. Oh, die Leiter war ganz schön alt. Hoffentlich hält die mich aus. Außerdem war es windig und irgendwie stand die Leiter nicht ganz so fest. Aber mutig, er musste doch den Ball holen, nahm er eine Sprosse nach der anderen. Je höher er kam, desto gruseliger wurde es und es schwankte immer mehr. Und endlich hatte er die letzte Sprosse und fasste an das Dach. Boah, geschafft! Und kletterte hoch. Der Ball war nämlich ganz am Ende vom Dach. Er musste ganz über das komplette Dach laufen.
Aber er war jetzt erstmal oben und er ging über das ganze Dach vorsichtig, schnappte sich den Ball, drehte sich um und war ganz glücklich. Und mit einem Mal hörte er es rauschen und krachen und scheppern. Was war das? Oh, hoffentlich nicht die Leiter. Er ging bis an den Rand des Daches. Tatsächlich, der Wind hatte die Leiter, die er nur ganz vorsichtig angelehnt hatte, umgeworfen. Was jetzt? Runterspringen ging unmöglich. Das war viel zu hoch. Was soll ich denn jetzt nur machen? Jürgen setzte sich auf das Dach, hielt seinen Ball fest und überlegte. Na, das ist ja ganz schön schief gelaufen. Hoffentlich kommt jemand vorbei, der mir helfen kann. Und tatsächlich kam bald ein Mann auf dem Fahrrad angefahren. Jürgen rief schnell, Hallo, helfen Sie mir bitte, helfen Sie mir herunter. Der Mann blieb stehen und schaute erstaunt um sich und sah Jürgen auf dem Dach mit dem Fußball sitzen. Dann lachte der Mann und fuhr weiter. Der Mann hat wohl gedacht, dass Jürgen einen Scherz macht. Oh nein, wenn das so weitergeht, wenn alle mir nicht glauben, dann werde ich wohl hier bis zum Abend sitzen bleiben. Nach einiger Zeit kam zwei Mädchen die Straße entlang gelaufen. Hallo, hallo, könnt ihr mir helfen? Rief Jürgen. Könnt ihr da die Leiter, die ist umgefallen, könnt ihr mir die aufstellen, damit ich wieder runterkomme? Die Mädchen schauten und sahen Jürgen da oben. Ah ja, sie wollten gerne helfen. Sie liefen zur Leiter und zu zweit schleppten sie sie etwas näher an das Dach heran. Ja, gut, sagte Jürgen, so. Und jetzt nur noch hochstellen. Hebt sie hoch und lehnt sie an das Dach. Die Mädchen zogen und hoben, aber es war viel zu schwer. Das schafften sie einfach nicht. Die Mädchen hatten nicht so viel Kraft. Und so ließen sie die Leiter einfach wieder da liegen und liefen fort. Jürgen hoffte, dass sie Hilfe holen. Aber er sah von seinem Dach aus, dass die Mädchen bis zum Ende der Straße liefen und dort anfingen, Seilchen zu springen. Sie hatten Jürgen längst vergessen. Oh weia, wenn das immer noch so weitergehen wird, dann werde ich hier noch übernachten, dachte Jürgen. Was soll ich bloß machen? Und so saß er da, aber es kam keiner mehr vorbei. Was war nur los? Es schien, als ob die ganze Stadt schläft, Mittagsschlaf macht. Keiner kam mehr an der Straße entlang. Wohl fuhren Autos auf der Straße, aber wie konnte er die anhalten? Das ging doch nicht. Jetzt hatte Jürgen Zeit. Und dann fing er an nachzudenken. Tja, jetzt kann ich nicht mal Fußball spielen. Und zum Lehrer habe ich gesagt, ich gehe nicht mit zu Arthur ins Krankenhaus. Naja, es stimmte ja auch. Ich hatte ja keine Zeit. Wir wollten ja Fußball spielen. Wir hatten uns verabredet. Und dann fiel Jürgen ein, dass Papa ihm schon ganz oft gesagt hatte, dass es nicht richtig ist, wenn er immer nur das macht, was ihm Spaß macht, worauf er Lust hat. Das möchte Gott nicht. Gott will auch, dass wir mal auf unseren Spaß oder das, was wir jetzt gerade möchten, verzichten, um das zu tun, was Gott möchte, für andere. Daran dachte Jürgen jetzt und er schämte sich. Und dort auf dem Dach betete er zu Jesus und sagte, Herr Jesus, ich verstehe, dass das falsch war. Ich hätte das Fußballspiel absagen sollen und hätte mitgehen sollen zu Arthur. Jetzt war der Lehrer bestimmt schon im Krankenhaus gewesen und war ganz allein dort. Herr Jesus, bitte vergib mir, dass ich so entschieden habe und dass ich den Arthur so im Stich gelassen habe. Hilf mir, dass ich das anders machen kann. Es vergingen noch einige Minuten. Plötzlich hörte Jürgen Schritte auf dem Fußgängerweg. Ein Mann kam da entlang mit einer grauen Käppi. Und als er näher kam, erschrak Jürgen, aber freute sich auch. Das war sein Lehrer, Herr Steffens. Der kam bestimmt schon vom Krankenhaus. Hallo, Herr Steffens, helfen Sie mir. Herr Steffens schaute sich um, schaute hoch. Jürgen, was machst du denn da auf dem Dach? Fragte der Lehrer. Ich muss hier runter, bitte helfen Sie mir. Schnell hob der Lehrer die Leiter hoch, stellte sie an das Dach und sagte so, Jürgen, vorsichtig, ganz vorsichtig, komm, gib mir erstmal den Ball herunter und dann ganz langsam, damit du nicht abstürzt. Jürgen ging langsam die Sprossen herunter, den Ball hatte er runtergeschmissen und hatte einen hochroten Kopf vor Scham, als er endlich vor dem Lehrer stand. Na, Jürgen, was machst du denn hier?
Ich dachte, du hast heute keine Zeit. Ja, das war so. Na gut, dann viel Spaß dir heute noch. Ich muss mich jetzt beeilen. Und dann ging der Lehrer fort. Der Lehrer hatte noch gesagt, du hast Glück gehabt, dass ich jetzt hier gerade vorbeikomme. Ich habe mich in der Schule lange aufgehalten mit einigen Aufgaben. Aber jetzt muss ich mich beeilen, um zu Arthur zu kommen. Jürgen schaute dem Lehrer hinterher. Und als er so sah, wie der Lehrer wegging, hatte er plötzlich einen Gedanken. Herr Steffens, rief er und lief ihm hinterher. Bitte, warten Sie. Ja? Was möchtest du denn, mein Junge? Kann ich mitkommen zu Arthur? Überlegte der Lehrer. Ich dachte, du hast heute keine Zeit. Jürgen wurde wieder rot bis zu den Haarspitzen. Doch, ich hab jetzt Zeit. Okay, sagte der Lehrer. Dann lauf schnell zu deiner Mama, frag, ob du darfst, und ich hole dich gleich ab. In 20 Minuten war der Lehrer da und holte Jürgen ab, und gemeinsam gingen sie zu Arthur. Auf dem Weg zum Krankenhaus fragte der Lehrer den Jürgen, sag mal, Jürgen, als du da so oben auf dem Dach warst, woran hast du denn da gedacht? Sagte Jürgen, ich habe ganz schön viel nachgedacht. Und ich habe verstanden, dass es gut ist, das zu machen, was Jesus möchte, und nicht nur immer das, worauf ich Lust habe.

wie schnell die Zeit verflogen ist. Das war's für heute mit eurer Kindersendung bei Radio Segenswelle. Vergesst nicht, Gott ist heute mitten in euren Alltag dabei, egal was ihr gerade macht. Bevor wir uns verabschieden, wollen wir noch ein kurzes Gebet sprechen. Lieber Gott, unser Vater im Himmel, danke für die tolle Zeit im Radio. Pass bitte auf uns alle auf und segne jeden, den wir lieb haben. Es ist so gut zu wissen, dass wir niemals allein unterwegs sind. Amen. Macht's gut für heute. Morgen sind wir wieder mit neuen Geschichten am Start. Bis dann, habt einen richtig guten und gesegneten Tag. Eure Anna Sawatzki. Bis morgen.

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Die Leselampe stand seit einigen Tagen direkt neben dem Sofa. Das Licht war nur eine Armlänge entfernt. Christus möchte uns erleuchten. Er will unser Licht sein. Beim Bibellesen bleibt mein Blick an dem Ausdruck »Helles Licht des Evangeliums von der Herrlichkeit Christi haften«, so dass ihnen das helle Licht des Evangeliums von der Herrlichkeit des Christus nicht aufleuchtet, welcher Gottes Ebenbild ist. 2. Korinther 4, Vers 4b. Dieser Vers aus demselben Kapitel bringt es wirklich sehr schön auf den Punkt. Denn Gott, der dem Licht gebot, aus der Finsternis hervorzuleuchten, er hat es auch in unseren Herzen Licht werden lassen, damit wir erleuchtet werden mit der Erkenntnis der Herrlichkeit Gottes im Angesicht Jesu Christi. 2. Korinther 4, Vers 6. Auch in unsere Dunkelheit möchte Gott mit seinen Strahlen kommen. Er möchte dich erhellen. Es ist Gnade, dass er uns mit der Erkenntnis der Herrlichkeit Gottes im Angesicht Jesu Christi erleuchten will. Und das ist die Botschaft, die wir von ihm gehört haben und euch verkündigen, dass Gott Licht ist und in ihm gar keine Finsternis ist. 1. Johannes 1, Vers 5. Gott lädt uns ein, in seinem Licht zu wandeln, Gemeinschaft miteinander zu haben und uns durch das Blut Jesu Christi von aller Sünde reinigen zu lassen. Doch was hat das Sündenbekenntnis mit dem Licht zu tun? Mehr, als wir vermutlich ahnen. Je mehr wir im Lichte Christi wandeln, desto mehr deckt die Wahrheit das Finstere, unsere Sünden auf. Gott ist treu und gerecht, er vergibt uns die Sünden und er reinigt uns von jeder Ungerechtigkeit. An uns liegt es, sie zu bekennen. Dann haben wir ungetrübte Gemeinschaft mit Gott, dem Vater und dem Sohn Jesus Christus. Hierin wird Freude vollkommen. Wo dein Evangelium hinkommt, Herr, entsteht Freude. So erlebten es der Kämmerer aus Äthiopien, siehe Apostelgeschichte 8,39, und Philippus in Samaria, siehe Apostelgeschichte 8, Vers 8. An diesem Tag endet mein Bibelleseplan mit Psalm 36. Besonders angesprochen hat mich dabei folgender Vers. Denn bei dir ist die Quelle des Lebens, in deinem Licht schauen wir das Licht. Vers 10. Wir leben derzeit im Keller des Hauses meiner Eltern. Ich merke immer wieder, dass mir Tageslicht fehlt. Sonne macht nicht nur munter, sondern ist auch lebensnotwendig. Wenn wir uns die Bildung von Vitamin D vor Augen halten, wird schnell klar, wie unabdingbar ein Platz an der Sonne für uns ist. Spaziergänge sind für mich daher ein besonderes Highlight. Im wahrsten Sinne des Wortes, denn es wird hell. Der Prediger bringt es auf den Punkt. Süß ist das Licht und gut ist's für die Augen, die Sonne zu sehen. Prediger 11, Vers 7. Das echte Licht draußen blendet zunächst und schmerzt oft in den Augen. Doch ich möchte immer mehr vom künstlichen Licht weg und in das wahre Licht blicken. Geistlich übertragen bedeutet das, hinein in Gottes wahres Licht. Impuls. In welchen Lebensbereichen sitzt oder tappst du im Dunkeln? Wo sehnst du dich nach mehr Licht? Bringe all diese Anliegen zu Gott, der dein Leben mit Licht erfüllen möchte. Weiterführende Bibelstellen. Psalm 43, Vers 3, Micha 7, Vers 8 und 9 und Lukas 1, Vers 79. Keine Lust? Hast du nicht auch Lust auf ein Kirscheis, in den Urlaub zu fliegen, Inliner zu fahren, ein Buch zu lesen? Mit diesen Suggestivfragen möchte ich oft unbewusst bewirken, dass mein Gegenüber nur noch dem zustimmen kann, was ich ja frage. Erst nachdem mein Mann mich liebevoll aufmerksam gemacht hat, wie oft ich Fragen dieser Art stelle, entwickle ich ein Gespür dafür und rede bewusster. Mir ist wichtig geworden, präziser und wertschätzender zu kommunizieren und mehr Acht auf meine Worte zu geben.

0: Seitdem ich das tue, fällt mir auf, wie oft meine Sätze mit »Ich habe Lust auf« beginnen. Oft geht es ums nach draußen gehen, kochen und backen oder ich fantasiere, was ich gern tun würde, aber nicht kann. Wie beispielsweise verreisen, einen Stadtbummel machen, Gäste bewirten und so weiter. Machst du das auch? Beginnen deine Sätze auch oft so? Eine Bagatelle, ließe sich sagen. Was tut es schon zur Sache, ob der Satz so oder anders beginnt? Nun, ich denke, es ist gar nicht so belanglos. Denn jedes Mal, wenn ich so einen Satz ausspreche, offenbare ich etwas über mich. Nämlich, dass ich auf etwas anderes Lust habe, als auf das, was gerade dran oder auch möglich ist. Lust auf ein Eis im Sommer scheint gar nicht so unpassend. Außer es ist eine Flucht vor etwas anderem. In dem Bibelkurs Online um Gottes Willen wurde mir Folgendes wichtig. Früher griff ich nach einer Tafel Schokolade und verleibte sie mir genüsslich ein, einen Riegel nach dem anderen. Während ich aß, wusste ich, dass ich diese Schlemmerei nachher bereuen würde. Ich stopfte mich nicht aus Hunger voll, sondern aus seelischem Frust, Vereinsamung oder einfach Müdigkeit. Klingt wie ein harmloses Beispiel. Schokolade essen ist keine Sucht, die mich unmittelbar umbringt. Nicht wie Zigaretten, Drogen oder Alkohol. Sie verschlingt auch nicht viel Zeit, wie am Computer zocken oder sich vom Internet berieseln lassen. Sie macht höchstens dick und anfällig für Diabetes. Aber das Prinzip ist das gleiche. Alles außer Gott, womit ich meine hungrige Seele sättigen will, ist schädlich. Damit sage ich ihm nur, Gott, du reichst nicht aus. Im besten Fall ist es nur eine gelegentliche Zeitverschwendung. Im schlimmsten Fall ist es der Anfang von Götzendienst, der mich beherrscht und versklavt. Von Vollkommer Nicola, Online um Gottes Willen, ein Bibelkurs, erschienen im Regatio Verlag. Ich möchte das Vakuum meines Herzens nicht mit anderen Dingen und Lüsten füllen. In Gottes Namen möchte ich bewusster konsumieren. Nehmen wir als Beispiel die gute Zartbitterschokolade. Ich möchte sie als ein Geschenk dankbar genießen und nicht damit ein Loch in meiner Seele stopfen. Seit einigen Wochen überlege ich, was die Bibel über das Thema Lust sagt. Vielleicht fallen dir direkt Negativbeispiele ein, wie Augenlust und Fleischeslust. Vergleiche 1. Johannes 2, Vers 16. Stimmt, auch da steckt das Wort Lust drin. Passend dazu heißt es in Galater 5, Vers 16, ich sage aber, wandelt im Geist, so werdet ihr die Lust des Fleisches nicht vollbringen. In der Anmerkung der Schlachterübersetzung wird das Wort Fleischeslust so definiert: die Begierde der sündigen menschlichen Natur. Gibt es eine Gott wohlgefällige Lust? Ich war sehr begeistert, als Gott mich im Alltag auf Psalm 1 stoßen ließ. Wohl dem, der nicht wandelt nach dem Rat der Gottlosen, noch tritt auf den Weg der Sünder, noch sitzt, wo die Spötter sitzen, sondern seine Lust hat am Gesetz des Herrn und über sein Gesetz nachsinnt Tag und Nacht. Vers 1 und 2. Genial! Hier erfahre ich, was Gott möchte. Er will, dass ich Lust an seinem Wort habe und darüber nachdenke. Mir Zeit dafür nehme, indem ich es zu meinem größten Anliegen mache, Gemeinschaft mit Gott zu verbringen. Weiter heißt es in dem Psalm, der ist wie ein Baum, gepflanzt an Wasserbächen, der seine Frucht bringt zu seiner Zeit und seine Blätter verwelken nicht. Und alles, was er tut, gerät wohl. Vers 3. Die Bibel gebraucht das Bild eines Baumes, welcher an einer Quelle gepflanzt ist. Er ist versorgt, die Blätter werden nicht welk und er bringt Frucht. Welch ein ausdrucksstarkes Bild für jemanden, der in Gott verwurzelt ist. Wenn ich nahe beim Herrn Jesus bin, wird das in meiner Lebensführung, in meinem Alltag und in meinem Reden deutlich. Es wird unbedingt sichtbar werden. Habe ich Lust an Gottes Wort? David ruft uns in seinem Psalm zu, und habe deine Lust am Herrn, so wird er dir geben, was dein Herz begehrt. Psalm 37, Vers 4. Wenn Gott die größte Lust meines Herzens oder anders ausgedrückt meine größte Freude ist, dann werde ich nur noch das wünschen, was ihm entspricht. Das gibt er mir gern. Das Interesse meines Herzens und die wichtigste Priorität sollte allezeit Gott sein. Es bezieht sein Reich, seinen Willen und sein Wort mit ein. Ich bete darum, dass meine Zeit mit Gott in mir die Freude nach noch mehr Zeit mit ihm weckt. Ein mutmachender Ausblick. Und die Welt vergeht und ihre Lust. Wer aber den Willen Gottes tut, der bleibt in Ewigkeit. 1. Johannes 2, Vers 17. Impuls. Worauf hast du Lust? Was erfreut dich tatsächlich? Weiterführende Bibelstellen. Psalm 112, Vers 1, Jesaja 26, Vers 8 und Jeremia 17, Vers 7 und 8.
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1: Wieder einmal ist Wahl in Deutschland. Nicht allen fällt es leicht, einer Partei bzw. einem Kandidaten ihre Stimme zu geben. Dabei sind die Versprechen, mit denen die Wähler gelockt werden, oft durchaus attraktiv. Immer wieder geht es um mehr Gerechtigkeit, mehr Freiheit, mehr Schutz der Umwelt, mehr Förderung der Bildung, mehr Frieden, mehr Hilfen für die Wirtschaft, für Rentner, Arbeitslose, Kinder oder eine andere gesellschaftlich benachteiligte Gruppe. Zumeist aber bleibt es bei positiv klingenden Schlagworten und weniger konkreten Zusagen. Jeder weiß natürlich auch, dass Wahlversprechen sich gewöhnlich ziemlich schnell in Luft auflösen, wenn die Stimme erst einmal abgegeben ist. Regelmäßig verweisen die Kandidaten dann auf Sachzwänge, leere Kassen oder den unwilligen Koalitionspartner. Christen haben es noch etwas schwerer, sich für eine Partei zu entscheiden. Manches, was ihnen besonders am Herzen liegt, wird im Wahlkampf nur am Rande besprochen oder gar nicht. Zum Beispiel die Förderung christlicher Initiativen, Steuerbegünstigung von Gemeinden und christlichen Werken, Genehmigungen für christliche Schulen, mehr religiöse Freiheit, weniger Tabuisierung von Glaubensthemen der Öffentlichkeit, mehr christlicher Lebenshilfe und die Förderung gesunder Familien. Trotzdem, irgendwie setzen sich alle Parteien für Dinge ein, die auch Christen wichtig sind. Aber leider eben nicht nur. Die CDU ist seit langem eine von Christen bevorzugte Partei, insbesondere von Katholiken. Immerhin trägt sie das Christliche schon in ihrem Namen und verweist in Parteiprogramm und Sonntagsreden regelmäßig auf christliche Werte, für deren Förderung sie sich einsetzen möchte. Manchen genügt es schon, dass die CDU als konservative Partei generell vorsichtig und zurückhaltend auftritt, wenn es um größere gesellschaftliche Veränderungen geht. Manche unangenehmen Wertverschiebungen werden auf diese Weise verzögert oder abgemildert. In den vergangenen Jahren ist die CDU aber eher als Partei in Erscheinung getreten, die sich stärker den Meinungsumfragen als den christlichen Werten verpflichtet wusste. Eine Partei, der es mehr ums Regieren ging, als um den Schutz von Werten, für die sie immer wieder das Wort erhoben hatte. Heute weiß kaum noch ein CDU-Wähler, welche Werte denn konkret von seiner Partei geschützt und gefördert werden sollen. Das Hauptthema der SPD ist soziale Gerechtigkeit, der Einsatz für alle gesellschaftlich Benachteiligten. Den Gewinninteressen der Wirtschaft stehen sie ebenso kritisch gegenüber wie militärischen Einsätzen im Ausland. Auch wenn sie in konkreten Entscheidungen durchaus pragmatisch sein kann. Dem sozialen Engagement können Christen natürlich nur zustimmen. Seit der Zeit des Neuen Testaments haben Christen ein Anliegen für Arme, Kranke und Leidende. Bei zwischenzeitlich 1.200 Milliarden Euro jährlicher Sozialtransfers, einem Drittel der Gesamtwirtschaft, muss man sich allerdings auch fragen, wie weit die staatliche Umverteilung noch gehen soll. Ob am Ende Eigenverantwortung und Eigeninitiative nicht nachhaltig geschädigt werden. Langfristig kann man schließlich nicht bei jeder Wahl neue Sozialversprechen geben, ohne dem Land insgesamt zu schaden. Irritierend für Christen sind natürlich auch offene, glaubenskritische Aussagen führender SPD-Politiker. In diesem Wahlkampf sprechen sie sich gegen die Förderung christlicher Bekenntnisschulen aus oder machen sich öffentlich über Leute lustig, die keinen Sex vor der Ehe haben wollen. Die Grünen stechen immer noch irgendwie hervor in der etablierten Parteienlandschaft, wenn das auch viel mehr in ihrer Vergangenheit begründet liegt als in der Gegenwart, in der sie durchaus ähnlich taktieren, manipulieren und verdienen wie alle anderen großen Parteien auch. Gläubige schätzen an den Grünen ihren Einsatz zum Schutz der Natur und ihr Engagement für Randgruppen der Gesellschaft. Außer für evangelikale Christen, die eher zu den Feindbildern grüner Politiker zu gehören scheinen. Leider aber wird die Natur in grünen Händen allzu oft instrumentalisiert und für einen grundlegenden Gesellschaftsumbau benutzt. Wie kaum eine andere Partei kämpfen Grüne für die Abschaffung christlicher Familienvorstellungen, für Patchwork-Partnerschaften, Gender und verschiedene andere sexuelle Orientierungen. Gleichzeitig tendieren sie oft dazu, die Schöpfung zu vergöttlichen und den Schöpfer dabei ganz zu vergessen. Außerdem fordern Politiker der Grünen längerfristig, alle Organisationen die Gemeinnützigkeit zu entziehen, wenn sie sich gegen die neuen Genderwerte stellen sollten. Damit entfielen Förderungen für viele christliche Werke und die Möglichkeit, Spendenbescheinigungen ausstellen zu können. Das Grundbekenntnis der FDP zu mehr bürgerlicher Eigenverantwortung und weniger staatlicher Bevormundung entspricht durchaus auch den Wünschen vieler Christen. Zwar sind sie für soziale Gerechtigkeit und gute Erziehung, die Verantwortung dafür aber sehen sie vor allem bei den einzelnen Bürgern. Die FDP dämpft auch weitere politische Regelungswut in Hinsicht auf weltanschauliche Gleichgestaltung, beispielsweise im Hinblick auf Gender und christliche Werte. Auf der anderen Seite merkt man natürlich auch schon bald, dass es den meisten FDP-Kandidaten weit mehr um die Förderung der Wirtschaft geht als um die Freiheit des einfachen Bürgers. Die Unternehmen sollen weniger von staatlichen Vorschriften gegängelt werden. Auch das ist natürlich bedenkenswert. Die Maximierung von Unternehmensgewinnen ist dann aber auch nicht das höchste Anliegen gläubiger Christen. Die Partei der Linken macht Christen wahrscheinlich schon chronisch Bauchschmerzen. Immerhin ist sie die offizielle Nachfolgeorganisation der Sozialistischen Partei der DDR, die verantwortlich ist für eine systematische Unterdrückung christlichen Glaubens und zahllose Menschenrechtsverletzungen. Die Politiker der Linken bekommen zwischenzeitlich ihre meisten Stimmen bei idealistischen jungen Menschen. Dort stoßen die generelle Kritik am Kapitalismus und an den Weltgestaltungsplänen der USA zumeist auf offene Ohren. Dass führende Politiker der Linke selbst ausgewiesene Kapitalisten und erfolgreiche Millionäre sind, fällt dabei kaum ins Gewicht. Auch wenn Christen natürlich für Gleichberechtigung und soziale Hilfe sind, wie die Linken, eine noch umfassendere Verstaatlichung des privaten Lebens und eine noch stärkere staatliche Bevormundung eigener Entscheidung kann kaum in ihrem Interesse liegen. Außerdem fordern auch die Linken eine deutliche Einschränkung staatlicher Vergünstigungen für christliche Initiativen und Gemeinden, wie eine weitgehende Streichung alles Religiösen aus dem öffentlichen Leben. Aufgrund ihrer offen konservativen Aussagen sehen manche Christen in der AfD ihre Hoffnung. Zweifellos. Manche Aussagen von AfD-Politikern klingen wie Reden von der CDU vor 20 Jahren. Natürlich weiß auch keiner, was wirklich umgesetzt würde, wenn man denn einmal die politische Macht dazu hat. Noch ist die AfD in erster Linie eine Protestpartei, die ihre meisten Stimmen erhält, weil sie einfach dagegen ist. Das ist wohl auch der Grund, warum sich viele Christen zu diesem politischen Lager hingezogen fühlen. Trotz dem Bekenntnis mancher AfD-Politiker zu konservativen, wohlgemerkt nicht zu christlichen Werten, sollte man nicht vergessen, dass im deutschen Osten die allermeisten AfD-Anhänger klare Atheisten sind, oftmals Leute, die noch vor wenigen Jahren die Partei der Linken gewählt haben. Auch die immer wieder hochkommenden nationalistischen, antisemitischen und antidemokratischen Töne von AfD-Politikern sollten Christen skeptisch stimmen. Doch was bleibt dann für Gläubige am Ende, wenn es um die Wahl geht? Gott hat Christen Verantwortung gegeben, in erster Linie Verantwortung, sich ganz persönlich und gemeindlich für die Menschen in ihrer eigenen Umgebung einzusetzen. Dann aber auch die Verantwortung für politische Entscheidungen wie bei der Wahl, soweit der Staat das wünscht und ermöglicht. Eine erfolgsversprechende, rein christliche Partei gibt es auf Bundesebene nicht. Stellenweise durchaus interessante Splitterparteien sind noch nie über die 5%-Hürde gekommen, weshalb jede für sie abgegebene Stimme schlussendlich eine weitgehend verlorene Stimme ist. Unter den großen Parteien gibt es manche, die eher ganz konkreten christlichen Interessen entsprechen und eher ein christliches Handeln oder christliche Freiheit ermöglichen als andere. Manchmal ist allein schon das entscheidend für die Wahl. Am Ende gilt vielleicht umso mehr, was Paulus seinem engen Mitarbeiter Timotheus in Fragen Politik mit auf den Weg gab. Zuallererst fordere ich euch zum Gebet für alle Menschen auf, besonders für die Regierenden und alle, die Macht haben. Wir beten für sie, damit wir in Ruhe und Frieden ein Leben führen können, das Gott in jeder Hinsicht ehrt und das auch von Menschen geachtet werden kann. Das ist gut und gefällt Gott, unserem Retter. Er will ja, dass alle Menschen gerettet werden und die Wahrheit erkennen. 1. Timotheus, Kapitel 2, Verse 1 bis 4. Dieses ernsthafte Gebet von Christen sollte natürlich auch nach der Wahl nicht aufhören, sondern regelmäßig und vielleicht sogar noch verstärkt weitergeführt werden.

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Heute müssen wir das Thema fortsetzen, weil die Zeit leider nicht gereicht hat. Die Zeit ist geflogen. Vielleicht ging es euch nicht so, wann ist er endlich vorbei? Und denkt vielleicht, lieber Herr, muss das so unbedingt noch fortgesetzt werden heute? Ist das wirklich nötig? Und ich sage, ja, es ist wirklich nötig, es auch an Ort und Stelle zu tun. Ich habe viele Rückmeldungen bekommen in der vergangenen Woche, das könnt ihr euch vielleicht vorstellen, von Halleluja, endlich wird's angesprochen, bis hin, das gehört doch nicht in einen Gottesdienst. Ich habe ein Statement gehört, wo ein Christ zu mir sagte, nach über 40 Jahren Christsein habe ich nie solche Themen in der Predigt gehört. Sexualität, sagte der Bruder, wird unter Christen nicht nur ausgelassen, sondern regelrecht umgangen. Und es stimmt. Sicherlich nicht überall und zu jeder Zeit, aber ich nehme das schon wahr, dass in unseren Kreisen da mehr Fragezeichen sind als Klarheiten. Und ich wiederhole mich, wir Christen sind oft schneller dabei zu sagen, wie es nicht geht, aber können dann nicht Auskunft darüber geben, was geht. Und wir brauchen eine positive Visionsvermittlung auch an die nächste Generation. Wenn wir ihnen einfach nur sagen, was alles böse und schrecklich und nicht gut ist, glaubt ihr, das motiviert eine nächste Generation? Die wird sich ihre Informationen suchen, um sich zu motivieren. Die Frage ist, wo das passiert. Ich glaube, dass die Gemeinde Jesu Christi ein besserer Ort ist als Google, YouTube, Instagram und TikTok. Das ist, glaube ich, echt besser, weil wir hier ein ganz anderes Fundament haben. Und deswegen müssen wir auch diese heißen Eisen adressieren. Außerdem darf man auch nicht vergessen, es gibt Menschen, so gab es auch Rückmeldungen, die mich erreicht haben, Menschen, die händeringend nach Hilfe suchen in seelsorgerlichem Kontext. Sie suchen Seelsorger, um auch ihre Fragen und auch ihre Not mit der Sexualität besprechen zu können. Aber sie finden oft innerhalb der Gemeinde keine Hilfe, weil es keine Bereitschaft gibt, überhaupt darüber zu sprechen. Denn nicht selten ist es so, über die Dinge, die du öffentlich nicht sprichst, wirst du auch in einem privateren Kontext auch nicht besprechen. Es gibt so Themen, die, da redet man nicht drüber. Öffentlich nicht und auch im Privaten nicht. Und ich glaube, wir sind nicht gut beraten, wenn wir den Kampf um die Sexualität, und das ist ein Kampf, wenn wir den Kampf um die Sexualität einfach den Meinungsmachern und Influencern da draußen überlassen. Wir müssen das Thema an die Oberfläche bringen, weil es schon längst an der Oberfläche ausgefochten wird. Deine Aufklärung, die du vielleicht der nächsten Generation geben möchtest, die passiert viel früher, als du willst und durch Medien und Persönlichkeiten, die du nicht autorisiert hast. Deswegen

Wir reden hier, wenn wir über Sexualität sprechen, über göttliche Dinge. Und die sind auch angefochten auf der geistlichen Welt. Und wir müssen unterwiesen sein darüber, was Sexualität auch für unser geistliches Leben, für unser Glaubensleben auch bedeutet. Ich möchte, bevor wir weitergehen in der Predigt, möchte ich ganz kurz nochmal zurückschauen. Wir haben ausgehend letztes Mal von Prediger 9, Sprüche 5, 1. Mose 1 und 2 festgestellt, dass Sexualität ein sehr guter Gedanke Gottes ist und in der Ehe zur gegenseitigen Freude und gemeinsamen Genuss dient. Und es ging darum, dass man die Schönheit der Sexualität erkennen bzw. wiederentdecken muss, weil manche falsche Glaubenssätze abgespeichert haben über Sexualität. Wir haben festgestellt, Sex ist nicht an und für sich eine eklige Sache, ist nicht schmutzig, ist nicht schlimm. Und nein, diese Rückmeldung habe ich tatsächlich bekommen, oder eher eine Frage, ob das so stimmt. Sex ist auch kein Resultat teuflischer Verführung von Eva im Garten Eden. So, die Idee ist, dass Satan zuallererst sexuell aktiv war mit Eva, sie auf diese Weise verführt hat und sie wiederum dann Adam auf diese Weise verführt hat. Und jetzt haben wir dieses Dilemma dieser Sexualität. Ich verstehe ja, dass fromme Menschen versuchen wollen, die nächste Generation irgendwie zu schützen. Kennst du so einen Mechanismus in dir? Ich möchte jemanden bewahren, ich möchte jemanden beschützen. Kennst du das? Ich kenne das. Aber die Mittel, die wir dafür verwenden, die müssen auch lauter sein. Das heißt, sie müssen rein sein. Sie müssen auch der Wahrheit entsprechen. Du kannst nicht aus reiner Ohnmacht und aus reinem Beschützungsinstinkt zu Argumenten greifen, die du zwischen diesen zwei Buchdeckeln einfach nicht finden wirst. Und damit legst du Konzepte in Köpfen von jungen Menschen, die schützen sie nicht, sondern sie werden sie verwirren. Weil sie im Laufe der Jahre werden sie andere Menschen kennenlernen und sich fragen, was wurde mir eigentlich erzählt? Ich kriege das jeden Tag, wirklich fast schon jeden Tag von Menschen von überall her. Ich bekomme diese Dinge seit Jahrzehnten eingetrichtert. Aber ich frage mich die ganze Zeit, woher das stammt. Ich finde es nicht. Aber das ist gesetzt. Das ist nicht gut. Wenn wir Menschen bewahren und schützen wollen, dann bitte auch auf diese Art und Weise, wie Gott uns auch schützen und bewahren möchte. Und wir müssen nicht klüger und smarter sein als Gott selber. Er hat uns seinen Fahrplan gegeben, der auch nachvollziehbar für uns sein soll. Wir sollten keine Angst haben und nicht versuchen, noch mehr Drastisches hineinzulegen, was wir gar nicht in der Schrift finden. Aber ich muss weitermachen. Wir haben uns vor allem dann auch 1. Korinther 7 angeschaut. In den Versen 3 bis 4 haben wir gelernt, dass sexuelle Intimität nicht nur normal ist, sondern in der Regel für eine gesunde Ehe auch wesentlich dazugehört. Es ist quasi vorausgesetzt, dass dort, wo gesunde Ehe gelebt wird, auch eine gesunde Sexualität ausgelebt wird. Wir haben in den Versen 3 bis 4 gelesen, 1. Korinther 7, Vers 3, der Mann leistet der Frau die eheliche Pflicht, ebenso auch die Frau dem Mann. In Vers 4 heißt es, die Frau verfügt nicht über ihren eigenen Leib, sondern der Mann. Ebenso aber verfügt auch der Mann nicht über seinen eigenen Leib, sondern die Frau. Und wir haben uns angeschaut, diese Verse, die so ganz unromantisch daherkommen, dass diese Verse verdeutlichen, dass Mann und Frau sich nicht mehr selber gehören, sondern sich einander verschenkt haben. Viel romantischer, ne? Genau darum geht es. Du gehörst dir nicht mehr selber. Und das hat er mit diesen Worten klar gemacht. Du gehörst dem anderen, der andere gehört dir. Und in diesem Miteinander gibt es eine Balance zwischen diesen beiden. Und sie sollen in einer einvernehmlichen Harmonie das Glück des anderen suchen. Das ist das, was diese Verse uns weitergeben und kommunizieren möchten. Und ich möchte gerne, bevor wir uns auf den Vers 5 stürzen, möchte ich gerne noch einige Gedanken ergänzen, die für die Anwendung dieser Verse 3 und 4 aus meiner Sicht entscheidend sind für uns. Also es soll eine angemessene Harmonie existieren in der Ehe. Der eine gehört dem anderen, der andere gehört dem einen. Und wie funktioniert denn das jetzt? Denn die Frage ist, besteht auch tatsächlich zwischen den Geschlechtern so eine automatische Harmonie und Balance, wenn es um das Thema Sexualität geht? Ist das immer so, jeder hat die gleiche Erwartung und damit gibt es überhaupt keine Probleme zu diesem Thema? Ich habe mir sagen

lassen, dass besonders Frauen Schwierigkeiten haben mit dem Thema Selbstbeherrschung. Nein, mal im Ernst, die Sexindustrie gibt uns einen Hinweis darauf, wie die Dinge gewichtet sind. Wenn du dir diese Industrie anschaust, dann siehst du, dass sie vorwiegend auf das Lustgefühl des Mannes konzentriert ist. Ist es nicht so? Hier scheint es schon eine gewisse Intensität drin zu liegen, ein gewisser Schwerpunkt, eine gewisse Unbalance zwischen den Geschlechtern. Ausnahmen mag es immer geben. Ja, das ist nicht die Frage. Wenn du in einer Ehekonstellation bist, wo das genau andersrum ist, dann ist nichts falsch an euch. Aber viele Paare kommen irgendwann an den Punkt, wo sie merken, der Bedarf oder der Wunsch nach Intimität, nach Körperlichkeit, nach Zuwendung ist sehr unterschiedlich gelagert zwischen Mann und Frau. Und viele Ehen stehen vor einer entscheidenden Frage, wie sollen wir mit dem Lustunterschied zwischen Mann und Frau umgehen? Könnt ihr mir folgen? Oder seid ihr noch völlig entgeistert? Ja, das ist eine Frage, die viele Ehepaare beschäftigt. Und es ist eine Frage, die wir nicht umgehen dürfen, weil diese Frage viel Konfliktpotenzial enthält. Aber sie ist wichtig, diese Frage, wenn wir diesen Vers nämlich lesen, dass irgendwie beide einander gehören, aber du diese Balance gar nicht erlebst, nicht empfindest und im Gespräch mit deinem Ehepartner eigentlich die ganze Zeit merkst, wir sind aber nicht in der Harmonie, wie gehen wir eigentlich damit um? Und diese Not, wenn du sie verspürst, wenn ihr sie schon mal erlebt habt als Ehepaar, dann seid ihr nicht alleine damit. Aber die Frage ist, wie kann man hier bei einer echten, empfundenen Unterschiedlichkeit eigentlich auf einen gemeinsamen Nenner kommen? Wie wird aus einer Disharmonie eine Harmonie? Wie wird aus einer Unbalance eine Balance? Das ist nämlich gar nicht so leicht. Weil dann kann es schnell zum Kampf kommen, so, du sollst wie ich, nein, du sollst wie ich, nein, du sollst wie ich, ja, siehst du nicht mich? Ich möchte eine Möglichkeit geben, wie man diese Frage beantworten kann und wie man mehr Frieden auch in diese Unbalance hineinbringen kann. Unfrieden wird deine Ehe so lange regieren, wenn jeder sein eigenes Begehren und sein persönliches Lustbefinden oder Lustempfinden zum Standard macht. Es wird so lange Unfrieden geben, solange jeder seinen Standpunkt zum Standard macht. Und wenn zwei fest zementierte Standards sich gegenüberstehen, dann kann es unmöglich zu einer Balance kommen. Wenn du deine für den anderen empfundene übermäßige Lust zum Maßstab definierst und der andere seine übermäßige, für dich übermäßig empfundene Unlust als absolut ansieht, dann ist das Dilemma perfekt. Du willst zu viel, du willst zu wenig. Und dann steht man sich gegenüber und man hat sich eigentlich nichts mehr zu sagen. Und ich erachte folgende Einstellung wirklich für einen Gamechanger, also der wirklich alles verändern kann in der Beziehung, auch wenn es um die körperliche Intimität geht. Nicht die Frage, wie kann ich den anderen überzeugen, dass mein Standard richtig ist, sondern die Frage, wie können wir einander effektiv dienen und die Freude des anderen maximieren. Das ist nämlich die Anwendung dieser Verse, dass ich auf den anderen bezogen bin, mein Blick sich nicht auf mein Bedürfnis beschränkt, sondern ich das Bedürfnis des anderen wahrnehme und jeden, ich übertreibe jetzt mal ein bisschen, aber jeden Morgen aufwache und mich frage, wie kann ich das Glück meines Partners erhöhen? Was kann ich tun, damit sich mein Partner freut? Dass ich dem begegne, wonach er sich sehnt, wonach sie sich sehnt. Und das sind tatsächlich oft sehr unterschiedliche Dinge. Nicht nur im Bereich der Sexualität, das ist wahrscheinlich in fast jedem Bereich deines Lebens. Dass du keine Kopie deiner selbst in deinem Haus hast, der oder die genau das Gleiche die ganze Zeit möchte wie du. Der eine möchte raus, der andere möchte zu Hause bleiben, der eine möchte in Urlaub, der andere möchte aber dorthin reisen. Der eine möchte Zeit mit den Eltern verbringen. Der andere möchte auf gar keinen Fall mit den Schwiegereltern Zeit verbringen.
Und so weiter. Das Leben ist doch voll damit. Mit unterschiedlichen Gewichtungen, mit unterschiedlichen Bedürfnissen. Dieser Vers predigt uns nicht, dass wenn man verheiratet ist, dass es diese Unterschiede gar nicht mehr geben würde. Natürlich gibt es diese Unterschiede. Du bist eine eigene Persönlichkeit. Und das ist auch okay. Es ist okay, wie du tickst. Es ist okay, wonach du dich begehrst oder wonach du begehrst oder wonach du nicht begehrst oder weniger. Aber wenn es zu einem Frieden kommen soll zwischen zwei Ungleichen, die in einer Einheit leben sollen, dann funktioniert das nur, wenn wir anfangen, unsere Waffen niederzulegen und unseren Blick wegrichten von unseren eigenen Dingen, sondern hin zum anderen. Ehepaare werden dann eine ganz andere Dynamik erleben, ob sie die ganze Zeit kämpfen müssen. Versteht ihr, so wie Tauziehen, ja? Wir sind ja ein Seil, wir sind eine Einheit. Aber fühlt sich irgendwie nicht so an. Stellt euch vor, anstatt jeden Morgen aufzuwachen und wieder das Seil in die Hand zu nehmen und wieder zu reißen. So, hoffentlich schaffe ich es diesmal, dass mein Partner auf meine Seite über die Linie kommt zu mir. Als wenn ich dieses Seil nehme und dann zum anderen gehe und sage, komm, wir halten es einfach gemeinsam. Und ich habe dich beobachtet. Ich kenne dich. Ich weiß, wie ich dir dienen kann. Ich weiß, was dir Freude bereitet. Ich weiß, was du jetzt gerade brauchst. Ich weiß auch, was du jetzt gerade gar nicht brauchst. Und weil ich dich liebe, will ich dir das geben. Meine Lieben, wenn Männer und Frauen, die verheiratet sind, so miteinander die Dinge aushandeln, kommt eine ganz andere Dynamik da rein. Das ist eigentlich auch eine sehr christusgemäße Art und Weise, mit den Dingen umzugehen. Jesus hat sich nicht dazu entschieden, sich selber zu realisieren, sondern er ist gekommen, um sein Leben hinzugeben für andere. Und in der Ehe geht es genau darum. Es geht darum, dem anderen zu dienen und nicht sich selbst. Seine Bedürfnisse hinten anzustellen, zu schauen, was möchte der andere? Und wenn das beide tun, was passiert dann? Dann erleben wir eine Harmonie und eine Balance, die wirklich vom Himmel kommt. Und das ist möglich. In Epheser 5, Vers 33 können wir lesen. Ein Kapitel übrigens, wo es auch sehr stark um, das wird uns auch jetzt heute noch ab und zu beschäftigen, dieses Kapitel, wo es auch viel um das Miteinander zwischen Mann und Frau geht. Dort heißt es, jeder soll seine Frau so lieben, wie er sich selbst liebt, und die Frau soll ihrem Mann mit Ehrerbietung begegnen. Jeder soll seine Frau so lieben, wie er sich selbst liebt, und die Frau soll ihrem Mann mit Ehrerbietung begegnen. Das ist hier wieder Paulus, der mit anderen Worten eigentlich auf das Gleiche hinaus möchte. Es geht um ein Miteinander. Darum, statt ständig dem anderen deinen persönlich empfundenen Mangel vorzuhalten, fang doch mal damit an zu sagen, Herr, und heute schaue ich auf dich, wer du bist, wie du mich liebst und inspiriert und begeistert im wahrsten Sinne des Wortes von dieser Liebe, will ich heute anfangen, mit deiner Hilfe meinen Ehepartner zu lieben. Anstatt die ganze Zeit die Kalaschnikow oder egal welches Gewehr du favorisierst. Aber emotionale Gewehre schon. Eheliche Gewehre hatte ich schon so manche in der Hand. Und ich würde auch nicht sagen, dass es sie gar nicht in meinem Haus im Waffenschrank gäbe. Also ich möchte mich hier nicht präsentieren, der ist vollkommen durch. Also durch im Sinne von hat's begriffen, nicht durch mit den Nerven. Wenn ich hier darüber predige, glaubt ja nicht, dass mich das nicht selber herausfordert. Ich erlebe es immer wieder und es ist für mich immer wieder eine Überraschung, wie Menschen, die in den Reihen sitzen, denken, dass Prediger oder Pastoren alles schon begriffen haben. Es gibt wirklich viele Christen, die denken, Pastoren haben schon alles hinter sich. Sie kämpfen nicht mehr, sie ringen nicht mehr, sie fallen nicht mehr. Und der Alltag eines Pastors ist so wie deiner. Fallen, aufstehen, fallen, aufstehen. Und mit der Hilfe des Heiligen Geistes auch überstehen und überwinden. Aber es gibt auch immer wieder Momente, wo man fällt, wo dann wieder die Waffe aus dem Waffenschrank rausgeholt wird und dann rauf damit. So, es geht um mich in meinem Haus. Ach, wirklich? Waldemar, worüber hast denn du gepredigt?
Auch wir, die wir in Verantwortung stehen und euch predigen, müssen zusehen, dass wir nicht verwerflich leben, sondern dass wir die gleiche Herausforderung auch anpacken und auch mit der Hilfe des Heiligen Geistes auch wuppen und unseren Blick auf den anderen fokussieren und das Begehren, die Sehnsucht und die Wünsche und das Glück des anderen im Blick haben. Ich möchte gerne noch eine kurze Schleife drehen um diesen Punkt. Die Realität zeigt, wenn ein Ehepaar dieses Prinzip ausleben möchte, dass sich Ehepaare irgendwann an einem Punkt befinden, wo sie unsicher sind, worauf sie sich eigentlich einlassen können. Worauf sie sich sexuell im Ehebett einlassen können. Wie viel Kreativität ist in der Sexualität angemessen und gesund? Oder gibt es vielleicht so etwas wie heilige Grenzen, die wir wahren müssen, damit selbst den Wünschen unseres Ehepartners auch Einhalt geboten werden muss? Sprich, wenn ich auf die Sehnsucht des anderen und das Glück des anderen schaue und dieser Wunsch mein Ohr erreicht, fragen sich einige, ist das, was aus seinem oder ihrem Mund kommt, überhaupt etwas, worauf ich eingehen sollte oder nicht? Ich brauche eurer Fantasie, denke ich, nicht auf die Sprünge helfen. Ihr seid schon groß und habt selbst eure Fragen im Kopf, was da so aufkommen kann. Und ich möchte mit euch anhand von 1. Korinther 6, Vers 12 auf einen Vers stupsen, der einleitend geschrieben ist zu diesem ganzen Thema der Sexualität. Dort heißt es in 1. Korinther 6, Vers 12, alles ist mir erlaubt, aber nicht alles ist nützlich. Dieser Vers beinhaltet eigentlich zwei Prinzipien. Zuerst gilt, was verbietet oder erlaubt die Bibel? Wenn die Bibel, die Heilige Schrift, Gottes Wort, uns Freiheiten gibt, beziehungsweise keine Einschränkungen kommuniziert, dann können wir davon ausgehen, dass wir miteinander als Ehepaar auch die Freiheit haben, einander so die körperliche Zuneigung auszuleben, wie wir das wünschen. Wenn es klare Worte aus der Schrift gibt, die uns von gewissen Praktiken abhalten, ich komme gleich zu etwas, dann ist es geboten zu sagen, nein, deinen Wunsch höre ich, aber Gottes Wort sagt mir, dass das ethisch nicht vertretbar ist und ich aus diesem Grund deinem Wunsch nicht Folge leiste. Aber es gibt ganz viele Fragen, die unter diesem Schirm fallen. Wie darf Mann und Frau miteinander interagieren, wo die Bibel keine Einschränkungen gibt? Und dann können wir in der Regel davon ausgehen, dass wir auch Freiheit haben in der Art und Weise, wie Mann und Frau sich auch einander begegnen. Das zweite Prinzip ist, bei dieser ganzen Freiheit, die wir haben, gibt es eine Einschränkung. Nicht alles ist nützlich. Ist das, was als Wunsch aufkommt zwischen Mann und Frau, ist dieses Vorhaben nützlich für unsere Ehe? Das Wort nützlich, was hier steht, heißt im Griechischen interessanterweise auch etwas zusammentragen oder etwas zusammenbringen. Das finde ich eine sehr interessante Art und Weise, wie man dieses Wort übersetzen kann, auch in Bezug auf die sexuelle Intimität zwischen Mann und Frau. Das, was als Wunsch im Raum steht, bringt uns das als Mann und Frau näher? Stärkt das unsere Gemeinsamkeit oder beschädigt das vielleicht sogar unsere gemeinsame Intimität? Denn es kann sein, angenommen, ich bin in meiner Ehe und ich artikuliere einen Wunsch, den ich habe und sage, oh, hier, das ist super nützlich. Meine Frau sagt, ich fühle mich bei dem, was du gerade sagst, extrem unwohl. Ich kann da überhaupt gar nicht mitgehen. Und ich verstehe das. Es ist nicht in der Kategorie, es ist biblisch falsch. Aber ich kann da nicht irgendwie mitgehen. Das trifft nicht meine Wellenlänge. Das ist nicht meine Frequenz, auf der du gerade sendest.
In dem Augenblick ist das eine Sache, die für euch als Ehepaar nicht nützlich ist und euch nicht in dem Sinne näher bringt und zusammenbringt, sondern dieses Verhalten wird eure Ehe sogar schädigen. Es ist vielleicht erlaubt, aber es ist kontraproduktiv für die Gemeinsamkeit. Denn in der Sexualität geht es nicht einfach nur darum, ich komme zu meinem Glück, sondern wir gemeinsam erleben Erfüllung in dem, was Gott uns hier schenkt. Also dieses zweifache Prinzip ist wichtig, wenn es darum geht, wie gehen wir mit den Wünschen und Fragen innerhalb unserer Ehe um. Also die Bibel stellt uns hier in einen weiten Raum der Kreativität tatsächlich, aber auch in der Verantwortlichkeit füreinander. Ja, ihr seid frei in vielem, aber ihr habt auch eine große Verantwortung füreinander in dieser Freiheit, wie ihr auf den anderen Acht gebt. Oder ob ihr versucht, wie eine Dampfwalze, einfach das durchzudrücken, was ihr jetzt möchtet. Und wenn diese beiden Prinzipien, was sagt Gottes Wort und ist es nützlich, ist es förderlich und bringt es uns zusammen, wer das berücksichtigt, der weiß, was geboten ist, wenn der Partner zum Beispiel Dinge vorschlägt, die auch in christlichen Kreisen größer werden, vielleicht jetzt nicht in deinem Umfeld, aber es ist durchaus ein Thema, was immer größer wird oder Themen, die größer werden, wenn zum Beispiel in Ehen die Idee aufkommt, lass uns doch einvernehmlich dazu entschließen, dass wir eine offene Ehe führen. Ja, dass wir für uns miteinander sagen, wir geben uns das Recht, auch aus dieser Ehe nicht rauszutreten, aber sie zu öffnen. Du triffst dich mit ihm, ich treffe mich mit ihr. Und wir bleiben Ehe, ja, wir bleiben zusammen, aber jeder, um ein bisschen so mal was anderes zu erleben, so gehen mal auf Wanderschaft und einvernehmlich. Es gibt Konstellationen auch in unserem Land, die so etwas ausleben. Und Christen fragen sich dann, ja, was ist denn, wenn mein Partner, vielleicht hast du ja auch einen Partner, der gar nicht Jesus nachfolgt und Jesus gar nicht kennt und denkt, Mensch, das ist doch vielleicht eine Idee, ich bringe das mal hier rein, vielleicht tue ich sogar meiner Partnerin damit einen Gefallen, weil sie denkt, ach ja, das fände ich eigentlich auch mal ganz nett. Da weißt du, Gottes Wort sagt etwas anderes und es ist auch überhaupt nicht nützlich. Es bringt uns ja nicht zusammen, sondern es bringt uns auseinander. Hier brauchst du auf die Wünsche deines anderen nicht eingehen und das Glück deines anderen nicht suchen, weil das kein Glück ist. Oder zum Beispiel, wenn man sagt, wir gehen jetzt nicht raus, sondern wir wollen beieinander bleiben, aber wir holen uns eine dritte Person in unser Ehebett. Vielleicht kriegst du gerade Schnappatmung, ja, das wird es doch wohl nicht geben. Was glaubst du, was es alles gibt? Also lies mal den ersten Korintherbrief. Ey, da haben Verwandte miteinander im Bett geschlafen. Familienmitglieder haben miteinander sexuell interagiert. Es ist alles möglich. Aber diese Dinge sind nicht nur nicht nützlich, sondern sie sind uns auch gar nicht erlaubt. Und das ist auch ein Ding, wo du dann sagen kannst, du möchtest noch eine weitere Frau in unser Bett einladen oder du möchtest noch einen anderen Mann in unser Bett einladen. Nein, da bin ich raus. Das geht nicht. Und das Letzte, was vielleicht häufiger vorkommt, was auch schon an mich herangetragen wurde, gemeinsamer Pornokonsum. Also gemeinsam Pornografie zu konsumieren. Das so in der Darstellung, wie ich es erlebt habe, mag es auch andersrum geben, dass die Frau darum gebeten wird, gemeinsam mit dem Ehemann pornografisches Material zu konsumieren, quasi als Anschauungsmaterial, Unterrichtsstunde und Inspirationsquelle. Komm, lass uns doch den nachmachen. Wer seine Frau bittet, zusammen mit ihm Pornos zu konsumieren, bittet seine Frau darum, im Herzen Ehebruch zu begehen. Pornografie ist nicht einfach so ein Randthema. Pornografie ist böse. Pornografie ist teuflisch. Wir haben es hier wirklich mit Schwarz-Weiß zu tun. Es gibt nicht irgendwie was Softes, was irgendwie doch okay ist. Wir haben es hier mit dämonischen Dingen zu tun. Und wer sich dieser Ebene öffnet, muss sich nicht wundern, wenn es auch zu dämonischen Bindungen kommt in seinem Leben. Zumal du durch den Konsum direkt gegen Gottes Wort auch agierst, indem du einen anderen begehrst und in deinem Herzen Ehebruch begehst. Und wenn Männer ihre Frauen dazu einladen, lass uns doch Pornografie noch dazu nehmen, so eine Art wie eine Art Sexspielzeug, lass uns das dazu nehmen,
um uns irgendwie zu beflügeln, dann bittest du, lass uns gemeinsam Ehebruch in unserem Herzen begehen. Ich muss wirklich sagen, es geht fast nicht kaputter. Es geht fast nicht kränker, als solche Vorschläge seinem Ehepartner weiterzugeben. Und das Ding ist, ich rede hier darüber, weil Frauen sich auf sowas einlassen. Was du dir jetzt vielleicht gerade gar nicht vorstellen kannst, es gibt christliche Frauen, die hier eine offene Frage haben. Die haben nämlich gelernt, es geht um den anderen. Das Glück des anderen ist das, was ich auf dem Herzen habe. Und ich bin jetzt hier mit einem Wunsch konfrontiert und frage, Waldemar, wie soll ich damit umgehen? Ist das wirklich eine Frage? Ja, es ist wirklich eine Frage für manchen. Wenn du als Ehepartner darauf sogar freiwillig eingehst, dann bist du genauso kaputt wie derjenige, der den Vorschlag gemacht hat. Und wenn du das unfreiwillig tust und sagst, okay, es fühlt sich irgendwie falsch an, aber ich möchte meinen Partner jetzt nicht vor den Kopf stoßen, sondern ich möchte ihn ja auch irgendwie gewinnen, ich möchte ja Einheit. Ihr wisst nicht, was Frauen alles tun, um Einheit in der Familie herzustellen. Sie lassen sich schlagen, malträtieren, sie lassen sich wie Hunde behandeln in einigen Familien, um irgendwie Einheit zu bekommen. Frauen sind sehr leidensbereite Wesen und leiden manchmal an Punkten, wo sie nicht leiden sollten, sondern laut aufschreien müssen, sagen, das ist Ungerechtigkeit. Es ist wirklich ernst. Du denkst, es geht nicht? Doch, Frauen lassen sich darauf ein. Und ich frage dich, wenn du mal in so einen Moment kommst und das erwägst, in so einen Pornokonsum gemeinsam einzusteigen, frag dich, wärst du auch bereit, eine andere Frau in dein Bett hineinzulassen? Ich denke, die Antwort ist klar. Aber es ist genau das Gleiche. Es ist vielleicht nicht physisch, also es ist nicht körperlich präsent, ja? Und trotzdem ist es da. Und hier an solchen Beispielen sehen wir, das sind Dinge, die gegen die Schrift verstoßen, gegen Worte von Jesus. Und sie sind auch nicht nützlich. Sie stärken nicht das Miteinander, sondern lenken unsere Aufmerksamkeit auf andere Bilder, auf andere Figuren, auf Beispiele, die auch keine Beispiele sein können. Niemals, nie, nicht nie. Ich befürchte, dass in den meisten Ehekrisen nicht gleich solche krassen Dinge zur Entzweihung geführt haben. Ich vermute mal, aber das weiß ich nicht, dass das eher wenige betrifft mit diesen Beispielen, die ich eben gerade zusammengeführt habe. Aber die mangelnde Sexualität, die mangelnde Körperlichkeit betrifft viele Ehepaare. Aber oft aus ganz anderen Gründen. Und mir scheint, dass sexuelle Inaktivität ein Ausdruck ist von fehlender Innigkeit und mangelnder Übereinstimmung. Wir hatten letztes Mal davon gesprochen, dass wenn wir 1. Korinther 7 lesen, dass es offenbar vorausgesetzt wird, Ehepaare kommunizieren. Sie sprechen miteinander, sie öffnen sich, sie offenbaren sich, sie sprechen über ihre Gedanken, über ihre Blockaden und über ihre Wünsche. Und wir lesen in 1. Korinther 7, Vers 5, der Vers, der uns letztes Mal noch gefehlt hat, lesen wir Folgendes. Dort heißt es, entzieht euch einander nicht, es sei denn nach Übereinkunft eine Zeit lang, damit ihr euch dem Gebet widmet und dann wieder zusammen seid, damit der Satan euch nicht versucht, weil ihr euch nicht enthalten könnt. Also hier haben wir diesen Aspekt der Übereinstimmung. Für Paulus ist klar, wenn ich es hier mit einer gesunden Ehe zu tun habe, dann ist Sexualität nicht nur eine sozusagen Voraussetzung, es ist gegeben, dass das auch geschieht, sondern wenn es nicht geschieht, auch hier braucht es Übereinstimmung. Sowas passiert nicht einfach so man hat sich irgendwie auseinander dividiert, sondern man ist darüber übereingekommen, dass man sagt, für eine Zeit lang wollen wir meinetwegen das Gebet absolut in den Fokus nehmen und uns von nichts ablenken lassen. Okay? Das ist so der Gedanke von Paulus, dass man als Ehepaar sagen kann, hier gibt's gerade eine Sache, die ist uns so wichtig und das, was wir gerne so miteinander teilen, wollen wir ruhen lassen und sagen, Herr, das, was wir jetzt im Gebet bewegen, dieses Fasten soll zeigen, das hier ist gerade wichtiger als unsere sexuelle Aktivität im Miteinander. Ja? So, vom Gedanken her. Und es zeigt hier, dass für Paulus ist es nur dann gesund, wenn man sexuell inaktiv ist, wenn es nach Übereinkunft ist. Viele Ehepaare sind sich aber nicht übereingekommen.
dass das Miteinander schlafen eingeschlafen ist. Und das bedeutet, es gibt eine Krise in der Sexualität, und aus meiner Sicht ist eine Krise in der Sexualität auch eine Krise der ganzen Ehe. Es ist nicht nur ein Bereich, es ist ein Filetstück deiner Ehe. Jemand hat mal gesagt, wenn du den Körper deiner Frau berühren möchtest, musst du zuerst die Seele deiner Frau berühren. Ach, das hört sich auch wieder so schön an. Aber das ist wahr. Ganz ehrlich, wenn du gerade bist, siehst diesen Vers, Paulus spricht, dass es eine Übereinstimmung braucht, eine Übereinkunft, aber wir haben keine Übereinkunft, sondern wir haben Krise. Die Krise in der Sexualität liegt vielleicht daran, dass du kein Interesse daran hast, die Seele deiner Frau zu berühren, weil das ist notgedrungen wichtig, das ist das Fundament, um den Körper deiner Frau zu berühren. Nicht als Mittel zum Zweck, ihr versteht mich hoffentlich recht. So, jetzt werden wir mal 15 Minuten reden um. Nee, das ist nicht der Punkt. Aber es gibt hier auch eine selbstverschuldete Krise in einigen Ehen. Dass Dinge nicht passieren, weil die Hausaufgaben nicht gemacht wurden. Wir sind eben nicht nur einfach nur körperliche Hüllen, sondern wir sind ein ganzer Mensch. Ja? Wir haben eine Seele, wir haben einen Geist, wir haben ein inneres Leben. Und das ist nicht irrelevant. Und da muss man sich schon die Mühe machen, Ursache und Wirkung zu studieren. Ich kann mich nicht die ganze Zeit über die Wirkung oder die mangelnde Wirkung beschweren, ohne die Ursache zu beleuchten. Vielleicht berührst du nicht die Seele mehr deiner Frau. Oder auch andersrum meinetwegen. Für mich ist es leicht, aus männlicher Perspektive zu sprechen, ja. Und also die Männer haben es sowieso immer schwerer bei mir. Ja, die müssen immer mehr bluten. Versteht ihr? In Epheser 5, Vers 28 bis 29 heißt es: So sind auch die Männer schuldig, ihre Frauen zu lieben wie ihre eigenen Leiber. Wer seine Frau liebt, liebt sich selbst. Denn niemand hat jemals sein eigenes Fleisch gehasst, sondern ernährt und pflegt es. Einige nähren es besonders gut. Wie auch der Christus die Gemeinde. Also die Idee ist, Jesus ist der Kopf seines Körpers. Wir sind sein Körper und Jesus Christus ist dabei, diesen Körper zu segnen, ihn zu pflegen, ihn zu nähren, dass es ihm gut geht, dass es ihm an nichts mangelt, dass ihm nichts fehlt und dass er volle Genüge hat. Und jetzt sagt die Bibel, Männer, liebt eure Frauen in dieser Art und Weise. Und dann geht es eben darum, dass ihr diese Frau anschaut und sagt, ich nähre und pflege diese Person. Und wenn ich nicht nähre und pflege und sie mir eigentlich völlig egal ist mit ihren Bedürfnissen und Wünschen, dann wird es auch nicht zu der Wirkung kommen, die du dir so sehr erhoffst. Es braucht hier ein Studium der Männer für eine Ursachen- und Wirkungsforschung. Das müssen wirklich einige machen. Einfach nur so, hey, wir schlafen nicht mehr miteinander. Ja, du berührst sie nicht mehr. Und wie oft berührst du ihre Seele? Und was tust du dazu, ihre Seele zu berühren? Wenn du sofort immer nur denkst, okay, wir müssen ins Bett gehen. Ich weiß nicht. Aufmerksamkeiten, Gespräche, Umarmungen sind keine Luxuserscheinungen in einer Ehe. Noch einmal, Aufmerksamkeit, Gespräche und auch einfach mal eine Umarmung um der Umarmung willen sind keine Luxuserscheinungen. Aber es gibt auch Situationen, jetzt sind mal die Frauen dran, es gibt auch Situationen, wo diese Übereinstimmung, die Paulus hier den Ehepaaren weitergibt. Achtet auf Übereinstimmung, dass diese mangelnde Übereinstimmung, dadurch entstandene Krise entsteht, weil sich ein Partner, meinetwegen die Frau, kann aber auch der andere sein, wahrscheinlich ist öfter die Frau, Sexentzug verwendet als Waffe gegen ihren Mann für ihren eigenen Willen. Und das ist so wie, so, wenn du aber mir nicht das gibst, was ich von dir will, wenn du nicht nach meiner Pfeife tanzt, wenn du mir nicht das erfüllst, was ich möchte, in allen möglichen Lebensbelangen kann das sein, gebe ich dir nicht das, was du dir wünschst. Und auf dieser Ebene, und da müssen wir uns auch nichts vormachen, wird so manche Schlacht gekämpft. Und es passiert mindestens so häufig wie das andere, was ich eben gerade erklärt habe. Körperliche Zuneigung
wird zurückgehalten, um den Partner zu manipulieren oder zu bestrafen oder zu verunsichern. Es gibt manche Männer, die sind in Ehen schier gefangen und denken die ganze Zeit, irgendwie mache ich alles falsch. Ich mache ihr nichts recht. Alles, was ich sage, alles, was ich einbringe, ist nie gut genug. Und sie zeigt mir das auch jedes Mal und vor allem beim Punkt Sexualität spiegelt sie mir das dann immer oberkrass, so als Bonus. Jetzt hast du auch alles richtig gemacht, so wie ich das wollte. Machen wir uns nichts vor, Menschen können so intrigant sein. Paulus warnt davor, dass man diese Mechanismen nicht zulässt. Übereinkunft, Innigkeit, zusammenbringen. Paulus warnt davor, sich sexuell auseinanderzuleben, denn mangelnde Einheit in der Ehe kann schwerwiegende Konsequenzen mit sich bringen. Meine Lieben, und nicht nur auf einer rein emotionalen Ebene, also die Dinge, die ich jetzt eben gerade beschrieben habe, machen ja auch etwas mit der Seele. Wenn man manipuliert wird oder wenn man übersehen wird, das macht was mit dir als Menschen. Und das sind schon schwerwiegende Konsequenzen, aber für Paulus geht das nicht tief genug. Er sagt, dass es gibt dort eine Ebene, wenn ein Ehepaar nicht diese Harmonie sucht und für diese Harmonie kämpft, dann wird es Konsequenzen geben, die nicht nur einfach deine Körperlichkeit und deine Seele betreffen, sondern sie passieren auf geistlicher Ebene. Denn Satan schläft nicht und Satan hat Interesse daran, die Dinge zu zerstören, die Gott schaffen will. Satan hat Interesse daran, Ehen zu zerstören. Und wenn Sexualität eine Krise in der Ehe ist, dann gebraucht Satan diese Krise, um diese Ehe komplett kaputt zu machen. Und wenn ich Satan wäre, dann würde ich das genauso machen. Warum? Weil wenn du mit der Ehe, wenn du die Ehe zerstörst, dann zerstörst du nicht allein nur zwei Individuen, sondern du bringst viele Menschen in Mitleidenschaft. In der Regel hängen da Kinder. Also nachfolgende Generationen werden dadurch beeinflusst. Familien, die zusammengeführt wurden, werden durch zerstörte Ehen, also mit Familien meine ich auch Oma, Opa, Tante, Onkel und so weiter, alles was da so mit drin hängt, alles was so zusammengebunden wird, wird auf einmal brutal entrissen und ich brauche hier nicht ausführen, was für ein Chaos das bringt und wie schmerzhaft das ist. Satan hat ein Interesse daran, unsere Ehen kaputt zu machen, unsere Gesellschaft zu zerstören. Und das macht er, indem er Ehen kaputt macht. Wir hatten es schon mal vor einigen Wochen, vielleicht könnt ihr euch erinnern, die Ehe als kleinste Zelle der Gesellschaft. Und wenn wir heile Ehen haben, dann wird auch Gesellschaft heilen. Aber wenn Ehe kaputt geht, wird auch Gesellschaft kaputt gehen. Daran hat Satan Interesse. Und das tut er durchaus durch Entzweiung im Ehebett zwischen Mann und Frau. Die sexuelle Inaktivität, unfreiwillige Inaktivität, die Mann und Frau vielleicht erleben, das ist nicht einfach nur eine Sache, ja, die uns irgendwie körperlich tangiert. Nein, sie tangiert dich auch seelisch und sie hat auch geistlichen Einfluss. Satan nutzt das. Wenn Ehepaare aufgrund von Streit nicht mehr miteinander schlafen, dann wird Satan laut dieser Passage Tür und Tor geöffnet, um einzudringen und uns zu Fall zu bringen. Ich bin mir nicht sicher, ob jeder diese Perspektive hat, wenn er als verheirateter Mann oder Frau über seine Sexualität nachdenkt. Dein Ego-Trip, mein Standard, ist ein Thema, was die geistliche Welt betrifft. Satan wird genau diese Einstellung nehmen und diese geöffnete Tür für sich verwenden und gegen dich. Du denkst vielleicht, du bist im Recht, Dinge so zu tun und so zu tun. Wer auf diesen Standpunkten beharrt, wenn Ehepaare auf diesen Standpunkten beharren und nicht den Frieden und Gottes Plan suchen in der Sexualität, in der Ehe, werden sie sich irgendwann an einem Punkt wiederfinden, wo Satan so viel Raum gewonnen hat und er schalten und walten kann, wie er das will. Das bedeutet, das Thema dieser Sexualität, was wir hier gerade thematisieren, denkst du, oh, das ist so ein Spleen von Waldemar. Der mag so knackige Themen rauszuhauen. Ich könnte das gerne übergehen, das Thema. Ich denke nicht in mir so im Büro, oh, ich will mal wieder über das Thema reden. Ich weiß, wie sensibel das ist.
Und ich weiß auch, wie viel Verletzung es gibt in diesem Thema. Es ist nicht leicht, darüber zu sprechen, glaubt es mir. Aber es ist wichtig, weil es hier um eine geistliche Ebene geht. Es geht darum, ob Gott regiert in unseren Ehen oder ob der Satan seinen Schlachtzug hat in unserer Ehegemeinschaft. Und das dürfen wir nicht einfach so hinnehmen. Denn wenn Satan kommt und diese Tür öffnet, dann wird Folgendes passieren. Ehepaare verschenken sich nicht mehr einander, womit Gottes Plan dann zum Strahlen kommt, sondern man verfällt in Isolation, man verfällt in Pornografie, man verfällt in Selbstbefriedigung, man verfällt in Ehebruch und man fördert mit dieser Entscheidung, dieser Entzweiung all diese Dinge. Jemand hat mal gesagt, sieh zu, dass du mit deinem Partner schläfst, ansonsten wird es jemand anders für dich tun. Das ist natürlich eine harte Ansage und ich predige hier nicht irgendwie Mechanismen das Wort. Ja, jetzt mach einfach deine Pflicht. Das ist nicht der Punkt. Ich hoffe, ihr habt die letzten 50 Minuten zugehört, dass es um eine Herzensangelegenheit geht. Aber wenn Partner verharren und festbleiben und nicht bereit sind, aufeinander zuzugehen und Frieden zu schließen, Christus gemäß zu lieben, dann werden all diese Dinge wachsen. Und wenn du betroffen bist, ich habe eben gerade ein paar Punkte aufgezählt, Isolation, Pornografie, Selbstbefriedigung, Ehebruch, es würde mich wundern, wenn in deiner Ehe diese Dinge nicht Einzug gehalten haben. Wir müssen darüber sprechen. Denn bei Jesus ist viel Raum zur Vergebung und zur Erneuerung. Er hat einen anderen Plan für uns. Und den dürfen wir sehen. Ich möchte gerne ein Zitat noch vorlesen von meinem Liebling Wayne Grudem, der dazu was Wunderbares gesagt hat. Paulus weist darauf hin, dass Satan uns verführen will, in unsere Herzen und Handlungen auf Abwege zu geraten. Und das beinhaltet, dass er nicht will, dass wir die körperliche Freude der sexuellen Vereinigung in der Ehe haben und deutet darauf hin, dass er sich dem mit allen Mitteln widersetzen wird. Für verheiratete Paare ist daher die regelmäßige sexuelle Vereinigung eine Möglichkeit, Satans Pläne zu bekämpfen und ein Schutz, den Gott für uns gegen Versuchungen vorgesehen hat. Sexuelle Intimität in der Ehe führt dazu, dass sich unser Verlangen auf unsere eigene Ehe konzentriert und wir ein starkes Verlangen nach unseren eigenen Ehepartnern haben. Wenn Ehepaare sich darum bemühen, ein intaktes Sexualleben zu entwickeln, nehmen sie damit effektiv Satans Spielraum, sich in ihre Beziehung einzumischen und auszubreiten. Hast du schon einmal über diese Ebene nachgedacht, wenn es um das Thema Sexualität in der Ehe ging? Nur wenige machen gerade so. Das ist eine hochgeistige Angelegenheit. Ich weiß nicht, ob es so der passende Satz ist heute Abend, komm Schatz, wollen wir ein bisschen geistliche Kampfführung betreiben, ob das so der Spruch ist, den man wählen sollte, aber das ist wirklich schwerwiegend. Ich nehme jetzt mich als Mann, ja, dass meine Ignoranz und mein mangelndes Ursachen-Wirkungsstudium mich in eine Entzweiung bringt zu meiner Frau, damit Satan da noch hineinkommt, diese Tür gebraucht, um uns noch mehr auseinander zu dividieren und ich dem Feind erlegen bin und in allerlei Verirrungen mich weiter verstricke. Das will ich nicht. Ich will das ausgesprochen nicht. Und ich glaube, dass Paulus nicht aus Spaß diese Dinge uns sagt. Er sagt sie uns, damit wir vorbereitet sind und dass die Christen, die das damals gelesen haben, dachten, okay, Moment mal, was? Entzieht euch einander nicht? Nur nach Übereinkunft? Wir sollen miteinander pflegen? Das hat geistliche Auswirkungen? Ja, holla die Waldfee, das sollte ich wissen für meine Ehe. Und ich möchte, dass wir über diese Dinge unterrichtet sind und dass wir miteinander auch Sorge tragen füreinander. Du bist vielleicht in einer DNA-Gruppe, in einer Kleingruppe, in einem Hauskreis irgendwo involviert. Und du hast vielleicht eine Bezugsperson zu jemandem oder ihr als Ehepaar sprecht mit einem anderen Ehepaar. Und ihr merkt, ihr habt eine Krise. Betet über diese Dinge, redet. Es sind geistliche Dinge. Und jeden kann das betreffen. Jeden. Denk ja nicht, du bist der letzte Mohikaner. Und alle anderen haben ein blühendes Leben. Und nur du hast irgendwie Probleme. Wir alle straucheln oft. Und wir haben alle zu kämpfen.
Wir brauchen einander, um uns zu stärken, zu motivieren und den Blick zu schärfen für die geistliche Realität. Ich möchte zum Schluss kommen. Dieses Thema oder diese Verse vielmehr zeigen uns, dass es bei diesem Thema um mehr als unsere körperlichen Bedürfnisse geht. Ja, die haben ihren Platz, sie haben ihre Berechtigung, sie sind wichtig, aber sie haben eine geistliche Tragweite. Und das ist der letzte Vers, den ich heute hier präsentieren möchte, sehen wir in Epheser 5, Vers 31 bis 32, wo wieder Paulus, das ist wieder dieses Kapitel, ne, dieses Ehekapitel aus Epheser 5, lest es ruhig einmal, das ist ein gutes Kapitel, wo Paulus einen Vers zitiert, den wir auch schon hatten aus dem ersten Mosebuch, und dann erklärt, was dieser Vers in der Tiefe bedeutet. Und dort sagt er, deswegen wird ein Mensch Vater und Mutter verlassen und seiner Frau anhängen und die zwei werden ein Fleisch sein. Ihr könnt euch daran erinnern. Hier ist ein verheiratetes Ehepaar und dann sagt Paulus, dieses Geheimnis ist groß. Ich aber deute es auf Christus und die Gemeinde. Das, was da in der Ehe passiert mit den ganzen mit dieser ganzen Interaktion, dass Generationen daraus entstehen, dass quasi ein Schaffungsprozess, ein Schöpfungsprozess sogar entsteht in der Ehe. Das sind alles so viele. Ehe ist ein Thema, was einfach so tief ist. Aber sag, ich glaube erkannt zu haben, dass eine entscheidende Facette ist, dass wir in der Ehe sehen sollen, wie Christus mit seiner Gemeinde interagiert. Wie Christus die Gläubigen liebt. Und achtet, Paulus sagt nicht, deswegen wird ein Mensch Vater und Mutter verlassen und seiner Frau anhängen. Das Geheimnis ist groß, sondern er nimmt tatsächlich noch die Sexualität mit hinzu. Sagt auch diese Sexualität zwischen Ehemann und Ehefrau hat eine geistliche Komponente. Unser Ehebett, kann man sagen, ist dazu bestimmt, der unsichtbaren Welt zu predigen, dass Christus Herr ist. Und wir vom Evangelium bestimmt sind. Denn unsere Ehen und auch unsere Sexualität sollen demonstrieren, so wie wir eins sind und die Liebe und Zuneigung zueinander suchen. So, natürlich nicht in dieser Weise, aber in dieser Intensität tut es auch Jesus mit uns Gläubigen. Das heißt, wenn wir miteinander intim sind als Ehepaar, dann geht es nicht nur um diesen Augenblick, sondern es ist eigentlich auch eine geistliche Proklamation als Ehepaar. Vor allem, wenn man sagt, hey, wir wollen diese Krise überwinden im Namen Jesu. Jesus ist dabei. Jesus möchte Heilung für Ehen. Und Jesus möchte auch Heilung für Sexualität. Weil Paulus sagt, dieses Ein-Fleisch-Werden, diese Intimität, das gehört auch zu diesem Geheimnis, was auf Jesus Christus deuten soll. Das bedeutet, dieses ganze Thema, was wir gerade aufrollen, das ist eine große Hoffnungsbotschaft für diejenigen, die in Not sind. Weil sie wissen können, wenn Mann und Frau sich gemeinsam auf Jesus Christus konzentrieren und im Glauben stark werden an Jesus, dann wird das einen Effekt haben, nicht nur für die Menschen da draußen, sondern für mich als Individuum, für meine Ehe und sogar für meine Sexualität zwischen Mann und Frau in der Ehe. Das bedeutet, die beste Medizin, und das ist mein Abschluss, die beste Medizin, die es gibt, für Ehen und für kriselnde Sexualität, ist gemeinsam Christus zu suchen, Christus zu finden, Christus anzubeten, Christus nachzufolgen. Weil in ihm finden wir die Kraft und die Quelle für ein erfülltes Sexualleben in der Ehe, weil sie ein Bild, ein Abbild ist für etwas, was viel größer ist als uns.

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1: Ich wollte in diese Geschäftsidee investieren und ich dachte, es sei eine sichere Sache. 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Nun ist von all dem Geld nichts übrig geblieben.
2: Wie wir mit einer Krise umgehen, sagt eine Menge über unser Herz.
1: 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Dabei brauche ich wirklich Hilfe bei unseren Finanzen.
2: 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Das tat er mit Israels König Rehabeam. Der König hatte sein Volk in Sünde und Rebellion geführt. 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Da demütigten sich die Obersten Israels mit dem König und sprachen: Der Herr ist gerecht. Und Gott sprach: Sie haben sich gedemütigt, darum will ich sie nicht verderben, sondern ich will ihnen ein wenig Rettung verschaffen. In welcher Krise befindest du dich? Schreist du demütig zu Gott?
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1: Ein Mann, der mit zwei Frauen verheiratet ist. Das ist die Familienkonstellation, die uns gleich am Anfang des 1. Samuel-Buches präsentiert wird. Und es dauert nur wenige Verse, bis klar wird, ideal sind solche Liebesbeziehungen nicht. Die eine Frau wird von ihrem Mann mehr beachtet als die andere, und die wiederum fängt an, aus lauter Eifersucht ihre vermeintliche Konkurrentin schlecht zu machen. Genauso läuft es auch bei Elkana und seinen beiden Frauen Peninna und Hanna. Hanna ist unfruchtbar und wünscht sich nichts sehnlicher als ein Kind. Bei der jährlichen Wallfahrt nach Silo, wo sich zu dieser Zeit ein wichtiges Heiligtum der Israeliten befindet, legt sie ein Gelübde ab. Wenn Gott ihr einen Sohn schenken sollte, will sie ihn, sobald er alt genug ist, Gott zur Verfügung stellen, und zwar lebenslang für den Dienst am Heiligtum. Tatsächlich wird Hanna bald darauf schwanger, und so schwer es ihr auch fallen mag, für sie ist klar, dass sie ihr Gelübde halten muss. Vermutlich ist ihr Sohn, der kleine Samuel, gerade einmal um die 3 Jahre alt, als sie ihn nach Silo mitnimmt und ihn in die Obhut des Hohenpriesters Eli übergibt. Er soll den Jungen großziehen und aus ihm einen tüchtigen Mann Gottes machen. Wie die Geschichte weitergeht und welche Vorgänge am Heiligtum in Silo bei vielen Leuten zum Verdruss führen, das erfahren Sie in dieser Sendung, zu der ich Sie nun herzlich begrüße. Die gute Nachricht, Hanna ist ihren Makel als unfruchtbare Frau endlich losgeworden. Gott hat ihr den kleinen Samuel geschenkt. Die schlechte Nachricht, im Rahmen eines Gelübdes hatte Hanna versprochen, dass der Junge am Heiligtum der Israeliten in Silo großgezogen werden soll, um dort lebenslang wie ein Priester oder Levit Gott zu dienen. Doch dass sie ihren Sohn in einem Alter von vielleicht gerade mal 3 Jahren beim Hohenpriester Eli abgeben soll, scheint sie nicht besonders anzufechten. Sie ist überzeugt davon, dass Gott, der ihr diesen Sohn geschenkt hat, nur Gutes mit ihm vorhat. Darum ist es auch nicht verwunderlich, dass ihr Gebet oder Lobgesang am Anfang von Kapitel 2 eigentlich nur positive Aspekte beinhaltet. Ja, mehr noch, einige Aussagen in diesem Gebet oder Lobgesang sind wohl als Prophetie zu verstehen. Daraus schließe ich, dass Hanna wirklich eine sehr enge Beziehung zu Gott hat. Hören Sie nun aus dem 1. Samuel-Buch, Kapitel 2, den 1. Vers. Dort wird berichtet, »Und Hanna betete und sprach, mein Herz ist fröhlich in dem Herrn, mein Haupt ist erhöht in dem Herrn.« Mein Mund hat sich weit aufgetan wider meine Feinde, denn ich freue mich deines Heils. Hanna spricht hier davon, dass ihr Haupt erhöht sei. Natürlich hat sie nun allen Grund, ihren Kopf ein Stück weit zu heben. Es

streuen kann. Mit dem Stichwort Heil verbinde ich verschiedene Aspekte und Erfahrungen. Zum Beispiel, dass jemand Gottes Heil erfahren hat und sich nun seiner Errettung gewiss sein kann. Genau darum geht es im Johannesevangelium Kapitel 5. Jesus wird dort mit den Worten zitiert: Wahrlich, wahrlich, ich sage euch, wer mein Wort hört und glaubt dem, der mich gesandt hat, der hat das ewige Leben und kommt nicht in das Gericht, sondern er ist vom Tode zum Leben hindurchgedrungen. Wenn jemand Gottes Heil erfährt, dann ändert sich aber auch etwas im Alltagsleben dieses Menschen. Nicht von einem Tag auf den anderen, aber im Laufe der Zeit kann man lernen, Versuchungen zu widerstehen und nicht ständig dem Fleisch nachzugeben, wie Paulus es gern ausdrückt. Ich weiß, dass in mir, das heißt in meinem Fleisch, nichts Gutes wohnt, schreibt er im 7. Kapitel des Römerbriefes und fährt fort: Wollen habe ich wohl, aber das Gute vollbringen kann ich nicht. Doch so hoffnungslos, wie es scheint, ist die Lage nicht. Mit der Kraft des Heiligen Geistes kann ein Mensch auch Veränderungen in seinem Leben anpacken. So heißt es etwa im 1. Kapitel des Jakobusbriefes: Darum legt ab alle Unsauberkeit und alle Bosheit und nehmt das Wort an mit Sanftmut, das in euch gepflanzt ist und Kraft hat, eure Seelen selig zu machen. Seid Täter des Worts und nicht Hörer allein. So viel zum zweiten Aspekt, den ich mit dem Stichwort Heil verbinde. Wenn jemand Gottes Heil erfährt, dann ändert sich auch etwas im Alltagsleben dieses Menschen. Und schließlich noch ein dritter Aspekt. Wenn jemand Gottes Heil erfährt, dann gewinnt diese Person eine ganz neue Perspektive für die weitere Zukunft. Ein Vers aus dem 1. Johannesbrief, Kapitel 3, bringt das zum Ausdruck. Dort heißt es: Wir sind schon Gottes Kinder, es ist aber noch nicht offenbar geworden, was wir sein werden. Wir wissen aber, wenn es offenbar wird, werden wir ihm, also Jesus, gleich sein. Denn wir werden ihn sehen, wie er ist. Als Hannah, die Mutter des kleinen Samuel, ihren Lobgesang anstimmt und davon spricht, dass sie sich über das Heil Gottes freut, hat sie sich wahrscheinlich keine großen Gedanken darüber gemacht, sondern einfach ihrer Freude freien Lauf gelassen. Aber sicherlich hat sie zumindest geahnt, was es bedeutet, Gottes Heil zu erfahren. Warum übrigens wird das Gebet der Hannah oft auch als Lobgesang bezeichnet? In Vers 1 heißt es ja eigentlich nur: Hannah betete und sprach. Nun, wenn man die einzelnen Aussagen ihres Gebetes einmal durchgeht, dann wird man feststellen, dass es gar nicht so sehr auf ihre eigene Situation, sprich auf die Geburt ihres Kindes, zugeschnitten ist. Vielmehr ähnelt es einem Psalm, der etliche Themen anspricht und von vielen Menschen mitgebetet werden kann. Auch die Bezeichnung Lobpsalm wäre deshalb durchaus passend. Ich komme nun zu Vers 2 innerhalb dieses Psalmes. Hannah stellt fest: Es ist niemand heilig wie der Herr, außer dir ist keiner und ist kein Fels wie unser Gott ist. Auch zum Stichwort Fels fallen mir natürlich einige Bibelstellen ein, die eine ganz bestimmte Wesensart Gottes beschreiben, nämlich seine Zuverlässigkeit. So heißt es etwa im 5. Buch Mose über Gott: Er ist ein Fels, seine Werke sind vollkommen, denn alles, was er tut, das ist recht. Treu ist Gott und kein Böses an ihm, gerecht und wahrhaftig ist er. Und im Neuen Testament wird Jesus als der Eckstein bezeichnet, denn Ecksteine sorgen beim Bau eines Hauses für Stabilität. Zurück zum Gebet der Hannah. In Vers 3 ruft sie dazu auf: Lasst euer großes Rühmen und Trotzen, freches Reden gehe nicht aus eurem Munde, denn der Herr ist ein Gott, der es merkt, und von ihm werden Taten gewogen. Ein recht bedeutsamer Vers, wie ich finde. Denn nur allzu leicht kann es passieren, dass man während des Betens Gott gegenüber die eigenen Leistungen hervorhebt oder Gott sogar gewisse Absichten unterstellt, die überhaupt nicht zutreffend sind. Also etwa so: Danke, Herr, dass die Leute von meinen Predigten so begeistert sind und dass du künftig Zehntausende in die Sportstadien schicken wirst, damit sie meine Botschaft hören. Ein solches Gebet enthält Rühmen und Trotzen, wie Hannah es ausdrückt. Auch in milderer Form sind solche Gebete abzulehnen.

Weiter ab Vers 4. Der Bogen der Starken ist zerbrochen und die Schwachen sind umgürtet mit Stärke. Die da satt waren, müssen um Brot dienen und die Hunger litten, hungert nicht mehr. Die Unfruchtbare hat 7 geboren und die viele Kinder hatte, welkt dahin. Der Herr tötet und macht lebendig, führt hinab zu den Toten und wieder herauf. Der Herr macht arm und macht reich, er erniedrigt und erhöht. Er hebt auf den Dürftigen aus dem Staub und erhöht den Armen aus der Asche, dass er ihn setze unter die Fürsten und den Thron der Ehre erben lasse. Hier spricht Hannah von einem alten Menschheitstraum, nämlich, dass Gott die bestehenden ungerechten Verhältnisse umkehren und den Unterdrückten und Benachteiligten zu ihrem Recht verhelfen möge. Vergleicht man diesen Menschheitstraum mit der Realität, so stellt man leider fest, dass er nur sehr selten in Erfüllung geht. Gott hat jedoch verheißen, dass er diejenigen, die auf ihn vertrauen, nicht im Stich lassen wird. Manche empfinden solche Verheißungen wie eine Vertröstung aufs Jenseits. Aber es ist nun einmal so, dass Gott seinen eigenen Zeitplan hat. Umso lauter können wir jubeln, wenn Gott bereits in der Gegenwart Menschen aus ungerechten Verhältnissen befreit. Weiter ab Vers 8, zweite Hälfte. Denn der Welt Grundfesten sind des Herrn, und er hat die Erde darauf gesetzt. Er wird behüten die Füße seiner Heiligen, aber die Gottlosen sollen zunichte werden in Finsternis, denn viel Macht hilft doch niemand. Die mit dem Herrn hadern, sollen zugrunde gehen. Der Höchste im Himmel wird sie zerschmettern, der Herr wird richten der Welt enden. Er wird Macht geben seinem Könige und erhöhen das Haupt seines Gesalbten. Auch wenn ich die Aussagen im Lobgesang der Hanna nicht einzeln bewerten will, so scheint mir Vers 10 doch der wichtigste Vers zu sein. Er, gemeint ist Gott, wird Macht geben seinem Könige und erhöhen das Haupt seines Gesalbten. Gut, nüchtern betrachtet, kann man diesen Vers auf einen der kommenden Könige Israels beziehen, zum Beispiel auf König David. Aber im selben Vers ist auch davon die Rede, dass Gott die Enden der Erde richten wird. Das ist aus meiner Sicht ein sehr deutlicher Hinweis darauf, dass hier kein herkömmlicher König gemeint ist. Und dann ist da ja auch noch dieser besondere Begriff ganz am Schluss von Vers 10, der im Deutschen mit Gesalbter übersetzt wird. Im Hebräischen steht hier das Wort Messias, ins Lateinische übersetzt Christus. Ich denke, man braucht schon viel Fantasie, um in Vers 10 keine Ankündigung für das Kommen Jesu Christi zu erkennen. Der 11. Vers, der jetzt dem Lobgesang der Hanna folgt, erinnert uns an die Situation, in der sich Hanna gerade befindet. Sie ist mit ihrer Familie nach Silo gekommen, um am dortigen Heiligtum Gott die Ehre zu geben und vor allem, um ihren Sohn Samuel beim Hohenpriester Eli abzugeben. Gemeinsam macht sich Hanna mit ihrer Familie auf den Rückweg nach Hause. In Vers 11 wird berichtet, und Elkana ging heim nach Rama in sein Haus, der Knabe aber war des Herrn Diener vor dem Priester Eli. Sowohl Elkana, also der Vater des Jungen, als auch Hanna sind natürlich fest davon überzeugt, dass ihr Sohn beim Priester Eli gut aufgehoben ist. Doch im Umfeld des Heiligtums gehen Dinge vor sich, die man eigentlich nicht für möglich halten sollte. Ich lese weiter ab Vers 12. Aber die Söhne Elis waren ruchlose Männer. Die fragten nichts nach dem Herrn, noch danach, was dem Priester zustände vom Volk. Wenn jemand ein Opfer bringen wollte, so kam des Priesters Diener, wenn das Fleisch kochte, und hatte eine Gabel mit 3 Zacken in seiner Hand und stieß in den Tiegel oder Kessel oder Pfanne oder Topf, und was er mit der Gabel hervorzog, das nahm der Priester für sich. So taten sie allen in Israel, die dorthin kamen nach Silo. Desgleichen, ehe sie das Fett in Rauch aufgehen ließen, kam des Priesters Diener und sprach zu dem, der das Opfer brachte, »Gib mir Fleisch für den Priester zum Braten, denn er will nicht gekochtes Fleisch von dir nehmen, sondern rohes.« Wenn dann jemand zu ihm sagte, »Lass erst das Fett in Rauch aufgehen und nimm dann, was dein Herz begehrt,« so sprach er zu ihm, »Du sollst mir's jetzt geben, wenn nicht, so nehme ich's mit Gewalt.«
So war die Sünde der Männer sehr groß vor dem Herrn, denn sie verachteten das Opfer des Herrn. Hophni und Pinhas, die beiden Söhne des Hohenpriesters Eli, sind also in Wahrheit zwei ausgemachte Halunken. Sie haben weder Respekt gegenüber den Gläubigen, die ihre Opfergaben darbringen, und was natürlich noch viel schlimmer ist, sie haben auch keinen Respekt vor Gott. Ausgerechnet in dieser Umgebung wächst Samuel auf. Die Gefahr, dass er seinen älteren Vorbildern irgendwann nacheifern wird, ist wirklich nicht von der Hand zu weisen. Schon in der letzten Sendung habe ich darauf hingewiesen, dass der Gegenspieler Gottes, also der Teufel, prinzipiell an jedem Ort sein Unwesen treiben kann. Ein gutes Beispiel dafür ist ein ganz bestimmter Raum in Jerusalem, in dem Jesus in trauter Runde mit seinen Jüngern das letzte gemeinsame Abendmahl eingenommen hat. Selbst dort trieb der Teufel sein Unwesen, denn der Verrat durch Judas war schon in die Wege geleitet. Gerade an Orten, die eigentlich Schutz und Geborgenheit bieten sollten, kommt es manchmal zu erschreckenden Vorfällen. Einem Ehepaar, das mir eines Tages davon erzählte, dass sie ihren Sohn auf eine christliche Privatschule schicken wollten, gab ich den Rat, bitte beten Sie trotzdem weiterhin regelmäßig für Ihren Sohn. Sie hatten die Erwartung, dass gewisse gewalttätige Übergriffe, mit denen er auf einer öffentlichen Schule zu tun gehabt hatte, künftig ausbleiben würden. Doch eine christliche Schule kann nicht garantieren, dass es nicht zu ähnlichen oder anderen Vorfällen kommt. Auch in einer christlichen Gemeinde kann es mitunter Menschen geben, die anderen Menschen Schaden zufügen. Also halten wir die Augen offen, ohne in Panik zu verfallen oder jedem etwas Böses zu unterstellen. Ab Vers 18 in unserem Bibeltext wird unser Blick nun auf Samuel gelenkt und wie es ihm in der Obhut des Hohenpriesters Eli ergeht. Über ihn wird berichtet, Samuel aber war ein Diener vor dem Herrn, und der Knabe war umgürtet mit einem leinenen Priesterschurz. Dazu machte ihm seine Mutter ein kleines Oberkleid und brachte es ihm Jahr für Jahr, wenn sie mit ihrem Mann hinaufging, um das jährliche Opfer darzubringen. Und Eli segnete Elkana und seine Frau und sprach, »Der Herr gebe dir Kinder von dieser Frau anstelle des Erbetenen, den sie vom Herrn erbeten hat.« Und sie gingen zurück an ihren Ort. Der Hohepriester wünscht den beiden also weitere Kinder, damit es ihnen nicht immer so schwer fällt, ihren Samuel in der Fremde zurückzulassen. Und der Herr suchte Hannah heim, dass sie schwanger ward, und sie gebar noch 3 Söhne und 2 Töchter. Aber der Knabe Samuel wuchs auf bei dem Herrn. Eli aber war sehr alt geworden. Wenn er nun alles erfuhr, was seine Söhne ganz Israel antaten, und dass sie bei den Frauen schliefen, die vor der Tür der Stiftshütte dienten, sprach er zu ihnen, »Warum tut ihr solche bösen Dinge, von denen ich höre im ganzen Volk?« »Nicht doch, meine Söhne, das ist kein gutes Gerücht, von dem ich reden höre in des Herrn Volk. Wenn jemand gegen einen Menschen sündigt, so kann es Gott entscheiden, wenn aber jemand gegen den Herrn sündigt, wer soll es dann für ihn entscheiden?« Aber sie gehorchten der Stimme ihres Vaters nicht, denn der Herr war willens, sie zu töten. Soweit die Verse 21 bis 25. Dem Hohenpriester Eli gelingt es also nicht, seine Söhne zur Ordnung zu rufen und die aufkommenden Gerüchte zum Schweigen zu bringen. Die Widerborstigkeit der Söhne wird im zuletzt gelesenen Vers damit begründet, Zitat, dass der Herr willens war, sie zu töten. Offenbar haben wir es hier mit einem Fall von Verstocktheit zu tun, wie sie im 2. Buch Mose beim ägyptischen Pharao anzutreffen war. Auch er widersetzte sich so lange gegen Gott, bis er sich überhaupt nicht mehr ändern konnte. Wenn es in unserem Bibeltext also heißt, sie gehorchten der Stimme ihres Vaters nicht, denn der Herr war willens, sie zu töten, dann bedeutet das im Grunde, zu einem gewissen Zeitpunkt haben sie Gottes Geduld überstrapaziert, so dass er beschlossen hat, sie zu töten. Mit Vers 26 wird nun unser Blick wieder auf Samuel gelenkt und die Geschichte über Hophni und Pinhas tritt für einen kurzen Moment in den Hintergrund. Es wird berichtet, aber der Knabe Samuel nahm immer mehr zu an Alter und Gunst bei dem Herrn und bei den Menschen.
Und jetzt geht es im folgenden Abschnitt wieder um den Hohenpriester Eli und seine beiden unmöglichen Söhne. Ein Prophet taucht eines Tages bei Eli auf. Sein Name wird nicht erwähnt. Auf jeden Fall aber gibt er dem alten Eli eine Mitschuld daran, dass er dem Treiben seiner Söhne so lange tatenlos zugesehen hat. Deshalb kündigt der Prophet an, dass es den Nachkommen Elis schlecht ergehen wird. Und als erstes werden Hophni und Pinhas ihr Leben verlieren. Ich lese nun weiter ab Vers 27. Die Gerichtsandrohung des Propheten, der Eli aufsucht, zieht sich bis zum Ende des Kapitels hin. Es kam aber ein Mann Gottes zu Eli und sprach zu ihm: So spricht der Herr, ich habe mich offenbart dem Hause deines Vaters, als die Israeliten noch in Ägypten, dem Hause des Pharao, gehörten, und hab's mir erwählt aus allen Stämmen Israels zum Priestertum, um auf meinem Altar zu opfern und Räucherwerk zu verbrennen und den Priesterschurz vor mir zu tragen. Und ich habe dem Hause deines Vaters alle Feueropfer Israels gegeben. So spricht der Herr, warum tretet ihr denn mit Füßen meine Schlachtopfer und Speisopfer, die ich für meine Wohnung geboten habe? Und du ehrst deine Söhne mehr als mich, dass ihr euch mästet von dem besten aller Opfer meines Volkes Israel. Darum spricht der Herr, der Gott Israels: Ich hatte gesagt, dein Haus und deines Vaters Haus sollten immerdar vor mir einhergehen. Aber nun spricht der Herr: Das sei ferne von mir. Sondern wer mich ehrt, den will ich auch ehren. Wer aber mich verachtet, der soll wieder verachtet werden. Siehe, es wird die Zeit kommen, dass ich deinen Arm und den Arm des Hauses deines Vaters abhauen will, dass es keinen Alten geben wird in deinem Hause und dass du deinen Widersacher im Heiligtum sehen wirst bei allem Guten, das Israel geschehen wird, und es wird niemand alt werden in deines Vaters Hause immer da. Doch nicht einen jeden will ich dir von meinem Altar ausrotten, dass nicht deine Augen verschmachten und deine Seele sich gräme. Aber der größte Teil deines Hauses soll sterben, wenn sie Männer geworden sind. Und das soll dir ein Zeichen sein, das über deine beiden Söhne Hophni und Pinhas kommen wird. An einem Tag werden sie beide sterben. Ich aber will mir einen treuen Priester erwecken, der wird tun, wie es meinem Herzen und meiner Seele gefällt. Dem will ich ein beständiges Haus bauen, dass er vor meinem Gesalbten immer da einhergehe. Und wer übrig ist von deinem Hause, der wird kommen und vor jenem niederfallen um ein Silberstück oder eine Scheibe Brot und wird sagen: Lass mich doch Anteil haben am Priesteramt, dass ich einen Bissen Brot zu essen habe. Soweit die Verse 27 bis 36. Gegen Ende dieses Abschnitts habe ich erneut, wie zuvor schon beim Lobgesang der Hanna, den Eindruck bekommen, dass die Ankündigungen sehr weit in die Zukunft reichen. Manche Theologen meinen, dass mit jenem treuen Priester, den sich Gott erwecken wird, Zadok gemeint ist. Dieser Meinung jedoch kann ich mich nicht anschließen, weil dieser treue Priester zu sehr als eine ganz außergewöhnliche Person dargestellt wird. Vielmehr habe ich ein weiteres Mal den Eindruck, dass Jesus Christus gemeint ist. Er wird es nicht zulassen, dass ein Ort, an dem gläubige Menschen Gott die Ehre geben wollen, auf Dauer unwürdigen Priestern überlassen bleibt. Schon mehrmals hat das erste Buch Samuel unseren Blick auf den heranwachsenden Priesterkandidaten Samuel gelenkt. In Kapitel 3 wird es diesbezüglich zu einer wichtigen Entscheidung kommen. Ich hoffe, Sie schalten durch die Bibel dann wieder ein. Bis zum nächsten Mal, auf Wiederhören und Gott befohlen.

0: 19 Uhr und 30 Minuten. 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
1: Gott macht Geschichte. Unter diesem Gesichtspunkt wollen wir den heutigen Abschnitt aus der Bibel verstehen. Wir finden ihn in Jesaja, Kapitel 19, die Verse 1 bis 10. Es geschehen Veränderungen auf geografischem Gebiet, auf politischem Gebiet, innerhalb der Nationen und Machtstrukturen. Und wenn wir genau hinschauen, dann merken wir, dass es früher Gott gewesen ist, der die Nationen oder die Situation geändert hat. Und genauso ist es auch heute noch. Oder die Veränderungen, die damals geschehen sind, haben Auswirkungen bis heute. Lesen wir einmal, was Gott für Ägypten vorausgesagt hat. Es heißt da in Jesaja Kapitel 19, und ich lese hier nach einer modernen Übersetzung in heutigem Deutsch. Botschaft über Ägypten. Auf einer schnellen Wolke kommt der Herr nach Ägypten gefahren. Die Götzen Ägyptens zittern vor ihm. Die Ägypter vergehen vor Angst. Der Herr sagt, ich will sie gegeneinander aufstacheln, bis einer den anderen angreift. Eine Stadt soll gegen die andere kämpfen, ein Teil des Reiches gegen den anderen Krieg führen. Die Ägypter werden den Kopf verlieren, ich bringe ihre Pläne durcheinander. Sie werden bei ihren Götzen Rat suchen und zu den Wahrsagern und Zauberern laufen und zu denen, die die Geister der Toten befragen. Ich will Ägypten in die Gewalt eines Tyrannen geben. Ein grausamer König soll dort regieren. Das sagt der Herr, der Herrscher über die ganze Welt. Das Wasser im Nil nimmt ab, der Strom versiegt und trocknet aus. Seine Arme fangen an zu stinken, die Kanäle Ägyptens werden leer. Schilf und Riedgras werden schwarz, auch die Binsen an der Mündung des Nils. Das Saatland an seinen Ufern trocknet aus, der Wind weht es fort, nichts bleibt übrig. Die Fischer jammern und klagen. Alle, die sonst ihre Angeln oder Netze im Nil auswerfen, stehen ratlos da. Verzweifelt sind alle, die Flachs verarbeiten. Die Weber sind bleich vor Sorge. Sie sind völlig niedergeschlagen. Und die Lohnarbeiter sind verzweifelt. Was diese Botschaft an Ägypten uns heute zu sagen hat, sehen wir ein wenig später. Beweise mir doch, dass es einen Gott gibt, so sagen uns immer wieder die Menschen, die da gehört haben, dass wir an Gott glauben. Beweise es mir doch, dass es einen Gott gibt. Nun, für den, der nicht glauben will, gibt es keine Beweise. Gott ist und bleibt für ihn verborgen. Da helfen alle Bemühungen und alle Argumente und Tatsachen nichts. Es hat keinen Zweck. Aber für die, die ehrlich sind und Gott wirklich erkennen wollen, gibt es doch eine Fülle von Beweisen für seine Existenz, sein Handeln und seinen Willen. Der beste Beweis für Gottes Existenz und sein Denken und Planen ist die Bibel. Hier steht alles geschrieben, was wir über Gott wissen können und sollen. Nirgends lernen wir ihn besser kennen als in der Bibel. Aber wer die Bibel nicht hat und nicht liest, wie soll der etwas von Gott erfahren? Nun, für ihn gibt es noch mindestens zwei andere Möglichkeiten, etwas über Gott zu erfahren. Die eine Möglichkeit ist die Natur. An den Pflanzen, Tieren, Gesteinen, Landschaften, an der ganzen Größe und Kompliziertheit des Universums kann man erkennen, dass ein starker, weiser Gott hinter allem stehen muss. Man kann in der Natur zwar nicht viel von Gottes Willen für uns Menschen erkennen und nicht viel von seinen moralischen Prinzipien und seinen Plänen mit der Welt, doch man kann vieles über ihn erfahren. Mit der modernen Lehre von der Entwicklung aller Dinge aus dem Nichts durch die sogenannte Entwicklungstheorie wollen gottlose Menschen dem Suchenden absichtlich die Möglichkeit, Gott zu erkennen, entziehen. Aber eine weitere Möglichkeit, Beweise über die Existenz und die Weisheit und Kraft Gottes zu bekommen, ist die Geschichte. In der Geschichte und besonders auch in der Geschichte Israels sehen wir immer wieder das Planen und Handeln Gottes. Gott macht Geschichte in dieser Welt. Wer es sehen will, der kann es deutlich überall sehen. Auch in unserem Bibelabschnitt aus Jesaja 19 sehen wir, wie Gott Geschichte macht. Er sagt, ich will Ägypten in die Gewalt eines Tyrannen geben, ein grausamer König soll dort herrschen. Ich will sie gegeneinander aufstacheln, bis einer den anderen angreift. Eine Stadt soll gegen die andere kämpfen, ein Teil des Reiches gegen den anderen Krieg führen. Die Ägypter werden den Kopf verlieren. Ich bringe ihre Pläne durcheinander. Was bedeutet das alles? Für mich ist es klar, Gott macht hier Geschichte. Gott setzt Könige und Herrscher ein, nicht nur fromme und gute, sondern auch grausame Tyrannen. Gott verursacht Bürgerkriege und stiftet Verwirrung und Ratlosigkeit an. Ich wünschte, du hättest dabei sein können, als wir vor einigen Jahren, es ist schon, ich weiß nicht, ziemlich lange her, als wir in Deutschland mit einem feinen christlichen Ehepaar aus dem Iran sprachen. Also ich erwähnte gerade ein Ehepaar, das wir in den späten 80er Jahren vielleicht schon in Deutschland trafen. Sie waren eigentlich Assyrer und suchten in Deutschland Zuflucht vor Christenverfolgungen im Iran. Ihre deutschen Sprachkenntnisse waren noch sehr mangelhaft und ein Interview wäre kaum zu verstehen gewesen. Nachdem die junge Frau uns etliches über die Wunder erzählt hatte, die durch Jesus Christus und das Gebet zu ihm im Iran geschehen und von den wachsenden christlichen Gemeinden unter dem fanatischen islamischen System, sagte der Mann zum Schluss folgenden Satz: Khomeini ist der beste Missionar. Diese Aussage werde ich nie vergessen. Was dieser Irani, der an Jesus glaubt, sagen wollte, war dieses: Durch den Fanatismus und die Härte des islamischen Ayatollahs werden die Menschen eher abgestoßen als überzeugt. Sie sind vom Islam enttäuscht und sie suchen nach echter Liebe. Sie suchen nach Wahrheit, nach Errettung und Heil und finden Jesus. Trotz Verfolgung und Benachteiligung kehren sich viele dem Christentum zu und finden Frieden und Vergebung, Licht und neues Leben in Jesus. Der Ayatollah Khomeini war für Gott kein unüberwindliches Problem. Unser Gott hat ihn mit einem bestimmten Ziel, mit einer Absicht an die Macht kommen lassen, die man erst in der Ewigkeit völlig verstehen wird. Gott macht Geschichte. Im Irak ist es heute ja nicht viel anders. Wir hören zwar nur das Negative von den Terroranschlägen, von den Kämpfen, von den Toten, die es fast täglich im Irak heute gibt. Wir hören aber wenig von den gewaltigen kulturellen und religiösen Veränderungen, die im Land vorgehen. Gott macht auch da Geschichte heute. Er macht Geschichte in der Vergangenheit, in der Gegenwart und in der Zukunft. Das ist wichtig für uns zu wissen, und weil er Geschichte macht, möchte ich folgende Empfehlungen weitergeben. Erstens: Studiere, beobachte und verfolge die Geschichte. Lies die Zeitung, befasse dich mit den großen Ereignissen der Vergangenheit, beobachte aber auch, was gerade heute um uns herum geschieht. Gottes Pläne bahnen sich an. Sie kommen vor unseren Augen zur Ausführung. Ein Christ kann nicht für die großen Ereignisse in der Weltpolitik verschlossen bleiben. Es interessiert ihn, was da heute passiert. Sogar unsere christlichen Indianer in Ecuador sind immer sehr interessiert an den Nachrichten. Sie staunen, was alles in unserem Land, in den Nachbarländern und in der Welt vor sich geht. Sie wollen wissen, nicht nur was passiert, sondern was Gott damit vorhat. Aber nicht nur wird ein Christ sich für das Zeitgeschehen interessieren, sondern jeder politische Beobachter und Geschichtsschreiber wird auch erkennen müssen, dass da eine höhere Gewalt die Fäden zusammenhält und die Geschichte der Menschheit lenkt. Wer also ehrlich nach Gott sucht, wird in der Geschichte den Herrn und König der Welt finden. Zweitens, wir müssen die Ereignisse der Geschichte und das Zeitgeschehen interpretieren. Es ist nicht genug, seine Neugier an den Nachrichten zu befriedigen, Sensationen zu suchen und dann wieder alles schnell zu vergessen. Die Weltnachrichten sowie die geschichtlichen Ereignisse der Vergangenheit wollen interpretiert werden. Dieses Interpretieren kann von verschiedenen Gesichtspunkten aus geschehen. Wahrscheinlich wird jede Nation die großen Ereignisse in der Welt anders sehen und verstehen. Jede politische Partei wird die Nachrichten aus der Welt anders interpretieren und vielleicht auf ihr Programm beziehen. Das ist verständlich, wird aber oft zu Fehlbeurteilungen führen, weil eben Gott die Geschichte macht. Um die Geschichte und die aktuellen Ereignisse in der Welt richtig interpretieren zu können, brauchen wir die Bibel. Wir müssen Gott und seine Pläne, seine Ziele mit der Welt und seine Moralbegriffe kennen. Wir müssen die Ereignisse vom Standpunkt Gottes aus sehen können. Alle unsere menschlichen Interessen und Weltanschauungen sind nicht ausreichend, um die Vorgänge auf unserem Globus richtig interpretieren zu können. Gott macht die Geschichte. Und nur durch ihn können wir den Schlüssel zu den Geschehnissen finden. Anhand der Botschaft an Ägypten aus dem alten Buch der Bibel, aus dem Propheten Jesaja im Alten Testament, haben wir versucht zu zeigen, dass Gott Geschichte macht. Auch heute macht er noch Geschichte. Und deshalb haben wir gesagt, es ist nötig, die Geschichte zu studieren und zu beobachten. Zweitens ist es auch nötig, die Ereignisse der Geschichte und das Zeitgeschehen zu interpretieren. Drittens müssen wir auch aus der Geschichte lernen. Diese Empfehlung hat zwei Aspekte. Einmal können wir aus unseren Fehlern lernen. Oftmals haben wir die Pläne Gottes in der Geschichte nicht richtig erkannt. Wir haben uns verrannt in eigene Ideen und haben Fehler gemacht. Unser Volk hat Fehler gemacht, die wir heute gar nicht mehr verstehen können. Damals waren wir nicht in der Lage, die Dinge vom göttlichen Standpunkt aus zu sehen und seinen Ordnungen gemäß zu handeln. Aber auch viele von uns haben persönlich Fehler begangen. Sie haben sich einer falschen Partei angeschlossen, die ihre Träume nicht verwirklichen konnte, sondern eher das Übel in der Welt förderte. Wir haben uns für falsche Ideen und Ideale eingesetzt, die der göttlichen Moral zuwider waren und uns Schaden und Schande gebracht haben. Wir müssen aus der Geschichte lernen, aus den Fehlern der Vergangenheit. Nur so können wir vermeiden, dass wir wieder ins eigene Unglück rennen. Ein anderer Gesichtspunkt kann aber auch sein, wir müssen aus dem Handeln Gottes lernen. Er macht ja Geschichte. Er setzt Könige ein und setzt sie wieder ab. Er macht gewisse Völker groß und sorgt auch dafür, dass sie nicht bis an den Himmel wachsen. Er stiftet Verwirrung, Durcheinander, Uneinigkeit und verhindert damit oftmals die Ausführung teuflischer Pläne. Trends, öffentliche Meinung, ja sogar die Blindheit ganzer Völker für gewisse Sünden und Gefahren können Gottes Mittel sein, um die Weltgeschichte zu lenken. Gott verhindert und vernichtet nicht gleich alles, was ihm nicht gefällt. Er lässt sogar manchmal Gottlosigkeit und Unmoral überhand nehmen. Aber doch hat das alles einen Sinn. Gott hat eine Absicht, einen Plan. Wenn du die Bibel liest, dann wirst du viele bedeutende geschichtliche Ereignisse finden, die alle einem weisen Plan dienten. Denk einmal an die Gefangenschaft Israels in Ägypten. Denk an die Reiche im Nahen Orient und an die Beiträge, die sie zur Verbreitung des Evangeliums lieferten, ohne es zu wissen und zu wollen. Denke auch an die Worte, die der Prophet Jesaja an die Ägypter gerichtet hat, wie wir sie eingangs gelesen haben. Gott macht Geschichte. Wir sollen daraus unsere Lektion lernen. Wie auch immer die Geschichte aussieht, sie wird nicht von den mächtigen Menschen ihrer Zeit gemacht. Gott lenkt die Welt. Es ist gut, wenn wir die Ereignisse beobachten, wenn wir sie vom göttlichen Standpunkt aus interpretieren und sie auf unser Leben und unser Handeln anwenden können, zu unserem eigenen Nutzen. Wir beten noch. Herr, wie oft scheint es, die Welt ist aus den Fugen geraten und niemand kann sie mehr kontrollieren. Wie oft fragen wir, warum dieser Machthaber, warum jener fürchterliche Krieg? Doch du weißt um alles und hast die Zügel fest in der Hand. Wir bitten dich, hilf uns, die Ereignisse der Geschichte richtig zu interpretieren und daraus für unser Leben und unser Verhältnis zu dir zu lernen. Amen.

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1: Schöne frische Blumen. Dieser Ruf einer Kinderstimme klang in silberhellen Tönen durch die belebten Straßen Neapels. Es war ein wunderschöner Frühlingsabend, als ein kleines Mädchen seinen mit Rosenveilchen und anderen Blumen gefüllten Korb bald hier, bald dort den zahlreichen Spaziergängern anbot, die sich an dem herrlichen Bild erfreuten, das der Golf von Neapel bot. Es war einer jener Abende, die geeignet sind, alle Mühen und Sorgen des Tages vergessen zu lassen. Unter den Beobachtern der prachtvollen Szene befanden sich zwei Damen, deren feiner Wagen sich langsam durch die Straßen bewegte. Sie waren so sehr in die Schönheiten der Natur vertieft, dass sie weder für die Warenanpreisungen der vielen, sich bis zu ihrem Wagen drängenden Händler, noch für das Geschrei bettelnder Straßenjungen ein Ohr hatten. Sie ließen sich durch nichts in ihren Betrachtungen stören. Als ihrem Wagen ein anderes Fuhrwerk begegnete, musste der Kutscher halten. Diesen Moment benutzte die kleine Blumenverkäuferin und näherte sich, ihr Körbchen emporhebend, den Damen, indem sie rief: schöne frische Blumen!« Kaum hatten die Damen diese einfachen Worte vernommen, rief die Ältere ihrer jüngeren Schwester zu: »O Julia, wie seltsam! Was mag das für ein Kind sein?« Die Angeredete hatte bereits eine Rose aus dem Korb genommen und dafür eine Lira in die Hand des Kindes gelegt. Und zwar in dem Augenblick, als der Weg wieder frei wurde und der Wagen sich in Bewegung setzen konnte. Das Kind verschwand in der Menge.
2: »Welch eine liebliche Stimme«, sagte Frau Amalfi. »Hätte ich mir doch die kleine Blumenhändlerin genauer ansehen können. Ihre Stimme klang wie die meines geliebten Mannes, meines Gaetano.«
3: »Liebe Schwester«, erwiderte Julia, »quäle dich doch nicht mit solch Vergangenem. Wie vermag denn nur die Stimme eines armen Straßenkindes solche Erinnerungen in dir wachrufen?«
2: »Oh, ich weiß wohl, Julia, dass es Torheit ist. Ich weiß auch, dass es dem Herrn nicht wohlgefällig sein kann, wenn mein Herz gegen seine Wege murrt, anstatt mich mit Ergebenheit in seinen Willen zu fügen. Doch habe Geduld mit mir, wenn die kaum vernarbte Wunde meines Herzens immer wieder zu bluten beginnt. Mein geliebter Mann ist im Himmel, aber wo ist mein armes Kind, meine Giulietta?«
1: Mit diesen Worten ließ sie den Schleier ihres Hutes über ihr Gesicht fallen, als wolle sie ihr bitteres Weh vor den Blicken der Menschen verbergen. Auch Julia, ihre jüngere Schwester, war schweigsam geworden. Man sah, dass die helle Kinderstimme auch sie berührt hatte. Eine halbe Stunde später hatte die kleine Blumenhändlerin ihren ganzen Vorrat verkauft und kehrte nach ihrer in einer schmalen Gasse gelegenen Wohnung zurück, wo sie von einer freundlichen Frau willkommen geheißen wurde.
4: »Wie, Giulietta, schon da?« rief sie dem Kind zu. »Hast du deine Blumen denn schon verkauft? Und was hast du eingenommen?«
1: Mit triumphierender Miene legte die Kleine die Geldstücke in die Hand der Frau, und diese begann sogleich, sie zu zählen.
4: »Wirklich eine gute Einnahme, mein Kind«, sagte sie nach einer Pause. »Aber wer hat dir denn die Lira gegeben? Das ist ja eine seltene Gabe.«
2: »O Mütterchen, es war eine liebe, schöne Dame«, rief das Kind, fröhlich durchs Zimmer hüpfend. »Sie hat so freundlich mit mir gesprochen und mir dann das Geldstück gegeben. Ach, wenn ich sie doch noch einmal wiedersehen könnte und auch die andere Dame, die traurig neben ihr im Wagen saß. Mir ist, als hätte ich sie früher schon einmal gesehen.«
3: Lange noch plauderten die beiden miteinander. Die Frau lauschte aufmerksam den Worten des fröhlichen Kindes, sagte aber dann in zärtlichem Ton: »So, nun ist es Zeit fürs Abendessen, denn gleich kommt Papa Beppo nach Hause und auch meine kleine Julia.

Ich habe sie sicher schon einmal gesehen. Es gibt viele fremde Damen hier in Neapel, mein Kind, erwiderte die Frau. Und möglicherweise hast du das eine oder andere Gesicht öfter gesehen, wenn du durch die Straßen gehst. Nein, nein, wandte das Kind ein. Es ist mir, als hätte ich, als ich noch ganz klein war, auf ihrem Schoß gesessen. Aber liebes Kind, denke doch nicht so was, fiel die Frau ein. Bin ich denn nicht dein Mütterchen? Und hast du's denn nicht gut hier? Sicher könnte niemand dich lieber haben als wir, auch jene fremde Dame nicht. Aber jetzt komm und lass dir die Makaroni gut schmecken. Ich höre Papa Beppo kommen. In diesem Augenblick trat ein freundlich aussehender Mann ins Zimmer und die kleine Familie setzte sich an den Abendtisch. Vor etwa 10 Jahren war Frau Rodener, eine deutsche Dame, mit ihren Töchtern Maria und Julia nach Florenz übergesiedelt, um in dem warmen Klima des Südens Besserung ihrer durch langes Leiden angegriffenen Gesundheit zu finden. Auf Empfehlung angesehener Freunde ihres verstorbenen Mannes, der ihr ein größeres Vermögen hinterlassen hatte, fand sie bald in vornehmen Kreisen der Gesellschaft Eingang. Besonders nahm Signora Amalfi, eine ebenfalls verwitwete reiche Dame, sich der Ausländerin an. Frau Rodener war Protestantin, aber um keinen Anstoß zu geben, nahm sie an den Zeremonien der römischen Kirche teil. Mit Frau Amalfi hatte sie vertrauten Umgang, so dass Gaetano Amalfi, der Sohn des Signora, bald um die Hand Marias, der älteren Tochter von Frau Rodener, anhielt. Marias Mutter aber kam in große Verlegenheit. Lange sträubte sie sich, ihre Einwilligung zu einer Heirat zu geben. Durch die verschiedenen religiösen Anschauungen konnte für beide kaum die Voraussetzung für ein Eheglück gegeben sein. Maria war von der Wahrheit ihres Bekenntnisses überzeugt und blieb daher nicht ohne Gewissensbisse. Die innere Unruhe ihres Herzens versuchte sie dadurch zu beschwichtigen, dass sie sich einredete, Gaetano würde aus Liebe zu ihr den Irrtum seiner durch Erziehung erworbenen Ansichten bald erkennen und davon lassen. Wie schön würde es sein, ihn in das Licht der göttlichen Wahrheit führen zu können. Schließlich gab die Mutter seufzend ihre Einwilligung. Gaetano und Maria schienen ein sehr glückliches Paar zu sein. Aber nur zu bald erkannte Maria, wie sehr sie sich in ihrer Hoffnung, ihren Gatten aus den Fesseln des Irrtums zu befreien, getäuscht hatte. Wohl blieb Gaetano ihr herzlich zugetan und lauschte auch zuweilen auf ihre Worte, wenn sie ihm die Wahrheit, dass der Mensch nicht durch Gesetzeswerke, sondern allein durch den Glauben gerechtfertigt werde, erzählte. Aber die Einwirkungen des Signora auf ihren Sohn waren stärker als die von Maria auf ihren Gatten. Die alte Dame war eine eifrige Katholikin, die die protestantische Schwiegertochter misstrauisch überwachte. Es kam manch bittere Stunde für die junge Frau. Aber gerade diese Trübsale wurden in der Hand Gottes ein Mittel, um ihr Herz in der Wahrheit zu befestigen. In manch schlafloser Nacht flehte sie zum Herrn, dass er ihren Gatten zum wahren Jünger Jesu machen möge, und ihr Flehen fand Erhörung, jedoch in einer Weise, die ihr eigenes Herz fast bis an den Rand der Verzweiflung brachte. Noch waren sie nicht ganz 2 Jahre verheiratet, als Gaetano schwer erkrankte. Sein Leiden verschlimmerte sich zusehends, so dass die Ärzte keine Hoffnung auf Genesung hatten. Das war eine schlimme Prüfung für die junge Frau. Sie war nicht nur Zeugin der quälenden Schmerzen, die den Kranken fast nicht mehr verließen, sondern auch seiner inneren Leiden, die durch keine

0: Anstrengungen des Beichtvaters der Familie behoben werden konnten. Andererseits nahm Maria in dieser schweren Zeit wahr, wie teuer sie ihrem Gatten war. Nur sie wollte er an seinem Schmerzenslager haben. Und diese Augenblicke benutzte die junge Frau, um ihren Mann immer wieder zu bitten, sein ganzes Vertrauen allein auf das vollbrachte Versöhnungswerk des Heilands zu setzen. Und bald fiel der gute Same in ein durch die Gnade zubereitetes Herz. Wie Schuppen fiel es ihm von den Augen. Was nützten ihm Sterbessakramente und kirchliche Einrichtungen? Vermochte der Priester, seine Sünden abzuwaschen? Vermochte er der armen Seele, die Pforte des Himmels aufzuschließen? Ach nein! Der Kranke fühlte, dass er dazu der Vergebung des Heilands Jesus Christus bedurfte, das Blut des Heilands zur Reinigung aller Sünden war auf Golgatha geflossen, und daran glaubte er jetzt mit ganzem Herzen und fand Frieden. Die alte Signora war entsetzt, als sie erfuhr, dass ihr Sohn von seinem Glauben abgefallen sei. Das waren ohne Zweifel die Einflüsterungen seiner Frau. Die Stunden des Sterbenden waren gezählt. Seine Blicke zeigten den Glanz einer himmlischen Freude. Sein Gesicht spiegelte den Frieden wider, den die Welt nicht geben kann. Alle Bemühungen der Mutter, ihn von seinem Glauben abzubringen, waren vergeblich. Gaetano bekannte freudig seinen Glauben an das Blut Jesu Christi. Sein letzter Seufzer, der über seine bleichen Lippen kam, war ein Flehen für seine liebe Frau und sein einziges Töchterchen. Kurze Zeit später war die Seele Gaetanos zu dem entflohen, den er in den letzten Stunden seines Lebens als seinen Heiland gefunden und bekannt hatte. Unbeschreiblich war der Schmerz der jungen Frau. Er wurde nur gemildert durch die unendliche Gnade Gottes, die sie so reichlich an dem Sterbelager ihres Mannes erfahren hatte. Jetzt war ihr kleines Töchterchen ihre einzige irdische Freude, war sie doch das Ebenbild ihres Gatten. Sie zeigte dasselbe Lächeln, ihre dunklen Augen denselben Glanz, ihre Plaudereien denselben Klang. Aber ach, auch diese Freude sollte der jungen Witwe genommen werden, wagte sie es doch kaum in Gegenwart ihrer düster blickenden Schwiegermutter und der von dieser angestellten und ihr völlig ergebenen Wärterin Amalia Tita die liebe Kleine als ihr Eigentum zu betrachten. Sie hatte den Eindruck, es würde alles getan, um sie, die Mutter, von ihrem Kind möglichst fern zu halten. Die Wärterin war die Tochter eines Fischers und erhielt von der Signora oft die Erlaubnis, mit dem Kind in ihr Elternhaus zu gehen. Maria konnte dies nicht verhindern, legte es aber der Wärterin stets dringend ans Herz, nie mit der Kleinen in ein Boot zu steigen. Doch eines Tages brachte der jüngste Bruder der Wärterin die herzzerreißende Nachricht, dass das Boot seines Bruders gekentert und untergegangen sei und dass weder sein Bruder noch seine Schwester Amalia noch das Kind hätten gerettet werden können. Nur ein kleiner Schuh und ein Mäntelchen des Kindes, die man am Flussufer gefunden habe, seien die einzigen Zeugen des schrecklichen Ereignisses. Die arme Mutter. Sie war völlig verzweifelt. Nachdem alle Nachforschungen, wie das Unglück geschehen sei, ergebnislos blieben, zweifelte bald niemand mehr daran, dass das Kind, der Sonnenstrahl der jungen Witwe, in den Wellen des Stromes sein Grab gefunden hatte. Jetzt konnte Maria nicht mehr im Haus der Schwiegermutter bleiben. Die alte Frau konnte ihr nicht verzeihen, dass sie ihren Sohn zu ihrem Glauben überredet hatte. Sie hatte schon früher erklärt, dass Gaetanos Töchterchen, wenn protestantisch erzogen, nie und nimmer die Erben ihres Vaters werden würde. Jetzt aber, nach dem Tod von Sohn und Enkelin, war jedes Band zerrissen. Maria war eine Fremde im Haus des Signora Amalfi. Am Abend nach jenem Tag, an dem das Schiffsunglück bekannt geworden war, sah man auf einem Bauernwagen eine junge Frau, die ein hübsches, fein gekleidetes Kind von etwa 2 Jahren auf dem Schoß hatte. Der Wagen fuhr auf ein etwas abgelegenes Bauerngut, die Speranza, zu. Der Bauer und seine Frau unterhielten sich bei der Abendmahlzeit, als der herannahende Wagen ihre Aufmerksamkeit erregte.
1: »Wer mag da kommen, Giacomo?«
0: fragte Norina, die Bäuerin, ihren Mann. Schon war die junge Frau mit dem Kind ausgestiegen und kam auf das Haus zu. Norina erkannte in ihr die Schwester ihres Mannes, die, wie sie sagte, gekommen sei, um das ihrer Pflege anvertraute Kind nach ärztlicher Vorschrift eine Luftveränderung zu suchen. Sie erklärte sogleich, Mühe und Verpflegung würden reichlich bezahlt werden, jedoch unter der Bedingung, dass man keine neugierigen Fragen wegen des Kindes an sie richte, denn in diesem Fall würde sie gezwungen sein, das Haus sofort wieder zu verlassen.
1: »Ich muss gestehen, dass deine Worte mich recht seltsam berühren«,
0: ließ sich Giacomo nach einer Pause kopfschüttelnd vernehmen.
1: »Deine Geheimnisse gehen mich nichts an. Für dein Tun bist du selbst verantwortlich. Wenn du bei uns bleiben willst, so habe ich nichts dagegen.«
0: So blieb Lucia im Haus ihres Bruders. Die Frau hätte doch gar zu gern etwas über das kleine Mädchen gewusst, das ihr die Schwägerin ins Haus gebracht hatte. Aber jede darauf bezügliche Frage wurde mit einem Hinweis auf die gestellte Bedingung kurz abgewiesen. Es verfloss 1 Jahr. Die Bauersleute hingen sehr an dem Kind, als wäre das kleine Mädchen ihr eigenes Töchterchen, da ihre Ehe kinderlos war. Das herzgewinnende Lächeln der niedlichen Giulietta, ihr munteres Wesen, ihr fröhliches Geplauder, dies alles nahm die Leute so sehr für die liebe Kleine ein, dass sie nicht daran denken wollten, das Kind wieder abgeben zu müssen. Nicht lange nach dem 4. Geburtstag Giuliettas nahmen die Dinge auf der Speranza ganz unerwartet eine Wendung. Die Cholera wütete in der Gegend und sie schonte auch die kleine Familie auf der Speranza nicht. Giacomo, der Hausherr, und ebenso seine Schwester Lucia starben nach wenigen Tagen. Die trauernde Norina war über die Verwandten des ihr anvertrauten Kindes völlig in Unkenntnis. Noch in der letzten Stunde ihres Lebens hatte ihre Schwägerin erklärt, dass sie sich eidlich verpflichtet habe, den Namen der Eltern des Kindes zu verschweigen. Da auch die alte Signora der Cholera erlag, war der Koffer, der eine Börse mit 500 Lire sowie ein sorgfältig eingewickeltes Paket, das ein Mäntelchen und einen roten Schuh enthielt, die einzigen Gegenstände, die vielleicht später nützlich sein konnten, um die Familie des Kindes zu ermitteln. Da es der Witwe unmöglich war, das Gut ihres Mannes weiterzuführen, verkaufte sie es einem Verwandten und fuhr nach Neapel, wo ihre Schwester Juanita mit ihrem Mann Beppo einen kleinen Blumenhandel betrieb.

In der Familie ihrer Schwester fand die Witwe mit dem Kind herzliche Aufnahme. Sie liebten die kleine Giulietta, als wäre sie ihr eigenes Kind. Einige Wochen später zog Norina zur Pflege einer ihr bekannten kranken Dame nach Pisa. Das Ehepaar bat Norina, ihnen das Kind bis zu ihrer Rückkehr nach Neapel zu überlassen. Nach längerem Zögern willigte die Witwe schließlich ein. Arme kleine Giulietta. In ihren neuen Pflegeeltern hatte sie zwar liebende Herzen gefunden, aber sie vermisste doch die grünen Wiesen. Wie oft sehnte sie sich nach den blühenden Feldern der Speranza zurück. Der gute Beppo bot allerdings alles auf, um dem Kind Freude zu machen. Oft hob er es auf seine Schultern und trug es hinaus in die schönen Gärten von Caserta. Dann glänzten Giuliettas Augen. Auf den flachen Dächern vieler neapolitanischer Häuser hat man kleine Gärten angelegt. Auch in dem Dachgärtchen Beppos wuchsen schöne Pflanzen. Konnte da nicht Giulietta nach einigen Jahren auf den Markt gehen und den Fremden die duftenden Sträußchen anbieten? Wenn dann die 500 Lire zu Neige gingen, gab es für die liebe Kleine doch noch eine Aussicht, sich selbst ihr Brot zu verdienen. Freilich, solange Beppo und Giuanita lebten, sollte es ihr an nichts mangeln. Aber später, was dann? Auf Erden ist ja nichts beständig. Auch Norina, die ihnen den Sonnenschein ins Haus gebracht hatte, war bereits nicht mehr. Nach ganz kurzer Zeit war sie ihrem Gatten ins Grab gefolgt. So verging ein Jahr nach dem anderen. Welch große Freude war es für die kleine, lebhafte Giulietta, als Mutter Giuanita ihr endlich gestattete, aus den Blumen, die sie selbst gepflanzt und gepflegt hatte, Sträuße und Kränze zu winden und zu verkaufen. Von dieser Zeit an klang es fast jeden Tag mit silberheller Stimme durch die Straßen Neapels: »Schöne frische Blumen, schöne frische Blumen!« Und manch Vorübergehender blieb stehen, um sich ein duftendes Sträußchen zu kaufen. Wieder einmal ertönte die silberhelle Stimme: »Schöne frische Blumen, schöne frische Blumen!« Die Dame im Wagen hörte auf. Täuschte sie sich nicht? Die Stimme ähnelte so der Stimme ihres Mannes Gaetano. Von diesem Augenblick an blieb ihr der Klang der Stimme der kleinen Blumenhändlerin unvergesslich. Ach, könnte sie doch noch einmal diese Stimme hören! Aber Familienangelegenheiten zwangen sie und ihre Schwester Julia schon am folgenden Morgen Neapel zu verlassen. Nach Florenz zurückgekehrt, wo Frau Amalfi mit ihrer Schwester wohnte, wurde die Erinnerung an das rätselhafte Verschwinden ihres so innig geliebten Kindes immer schmerzlicher. Hatte sie vielleicht doch nicht sorgfältig und anhaltend genug nach den Beweisen des Todes ihrer kleinen Tochter geforscht? Aber hatte denn nicht ihre verstorbene Schwiegermutter Totenmessen für das verschwundene Kind lesen lassen? Ach, die arme Mutter wollte sich nicht trösten lassen. Die Stimme des neapolitanischen Blumenmädchens hatte die kaum vernarbte Wunde ihres Herzens wieder aufgerissen. Noch ehe dieses Jahr sich zu Ende neigte, brach zwischen Italien und Österreich Krieg aus. Es kam mit all seinen Schrecken und verwüstete die Städte Italiens. Auch in Neapel waren verwundete und sterbende Soldaten, und da die Krankenhäuser bald keinen Raum mehr boten, so wurden mehrere Kirchen in Lazarette umgewandelt. Die Ärzte hatten derart viel zu tun, dass ohne die Mithilfe vieler Mädchen und Frauen aus allen Ständen eine regelrechte Pflege der Verwundeten unmöglich gewesen wäre. Unter der Schar der Helferinnen war auch ein Mädchen von etwa 8 Jahren. Voller Mitgefühl blickte sie auf die armen Kranken.
Am Arm trug die Kleine ein niedliches Körbchen mit schönen, frischen Blumen, während einige Schritte hinter ihr Juanita mit einem größeren Korb folgte, in welchem lieblich duftende Topfblumen waren. Das Blumenmädchen schien gut bekannt zu sein. Manch Verwundeter streckte ihr mit einem freundlichen »Ach, das ist ja unsere Giulietta« die Hand entgegen. Ja, es war Giulietta, unsere kleine Freundin. Über die bleichen Gesichter glitt bei dem Anblick der Kleinen ein heiteres Lächeln. Nachdem sie ihr Körbchen abgestellt hatte, zog sie aus ihrer Tasche eine weiße Schürze, band sie um, füllte sie mit zahlreichen kleinen Sträußchen, die sie mit Geschmack gebunden hatte, und brachte sie dem Kranken. Während Giulietta ihre Blumen verteilte, unterhielt sie sich mit den Soldaten. Dem einen sagte sie, er sehe besser aus als am vergangenen Tag, und einem anderen, der große Schmerzen hatte, war sie an dessen Lage niedergekniet und versicherte ihm, dass die Schmerzen bald vorübergehen würden, weil sie für ihn zu Gott gebetet habe. Auch erzählte sie den Soldaten von ihrem hübschen Dachgärtchen und wie sie immer an die armen Kranken in der großen stillen Kirche habe denken müssen, wo es weder Blumen noch den blauen Himmel zu sehen gebe. »Ich kann dir zwar den Himmel nicht zeigen«, sagte Giulietta an diesem Tag zu einem jungen Mann, »aber als Mütterchen eines Tages aus dem Hospital kam und mir von den armen Verwundeten erzählte, dachte ich, dass die schönen Blumen ihnen auch Freude machen würden.« Der Angeredete, ein noch junger Bursche, wandte sein bleiches Gesicht dem Kind zu, und ein Hoffnungsstrahl verklärte sein schmerzlich verzogenes Gesicht. »Wenn ich je meinen Vater wiedersehen sollte, so werde ich ihm diese Blumen geben und ihm von dir erzählen«, sagte er. »Aber«, fügte er traurig hinzu, »ich glaube, dass ich bald sterben muss.« Und dann? In diesem Augenblick näherte sich der Arzt mit seinem Assistenten. »Nun, meine Kleine, hast du denn keine Blumen für mich?« fragte Dr. Paciotti freundlich. Doch bevor Giulietta Zeit fand, für den Arzt eine hübsche Blume auszuwählen, hatte sich dieser bereits über den jungen Mann gebeugt und dessen Hand ergreifend, sagte er herzlich, »Nun, Albert, ich sehe, es geht dir heute schon weit besser als gestern. Und wenn nicht alles trügt, wirst du die Speranza wiedersehen.« Giulietta hatte neugierig auf die Worte des Arztes gelauscht. Bei der Erwähnung der Speranza aber horchte sie auf. Sie blickte bald den Arzt, bald den Patienten an, dann fragte sie, »Sprechen Sie von der Speranza, wo ich früher gewohnt habe? Oh, das ist ja meine liebe Heimat!« Und ihre Hände faltend, brach sie in Tränen aus. »Kind, warum weinst du, da doch dein Freund auf dem Weg der Besserung ist?« fragte der Arzt. »Trockne deine Tränen, denn ich denke, wenn die Speranza deine frühere Heimat gewesen ist, dann wird dich unser Albert bald zu einem Besuch einladen können.« Mit diesen Worten entfernte sich der freundliche Arzt. Giulietta unterhielt sich noch etwas mit dem Verwundeten, der Sohn des neuen Besitzers der Speranza war. Als Juanita, ihre Pflegemutter, sich näherte, um das Kind an den Heimgang zu erinnern, war es ihr sehr schwer, sich von Albert zu trennen, mit dem sie eben über die blumengeschmückten Wiesen, über die Bank unter dem schattigen Kastanienbaum und über viele andere Dinge gesprochen hatte, die in ihrer Erinnerung geblieben waren. Ihrem Freund noch gute Nacht wünschend, versprach sie ihm, am nächsten Tag wiederzukommen. Die Hoffnung, die der Arzt bezüglich Albert ausgesprochen hatte, sollte sich bald verwirklichen. Nach einigen Wochen fühlte der junge Mann sich so weit hergestellt, dass er die Kirche verlassen und in die Leichtkrankenabteilung des Hospitals übersiedeln konnte, wo seine kleine Freundin eine gerade so ersehnte Besucherin war wie in der Kirche.

0: Eines Morgens, als Giulietta im Begriff war, mit ihren Blumen das Haus ihrer Pflegeeltern zu verlassen, fragte sie nachdenklich: »Mütterchen, glaubst du, dass Gott mich lieb hat?«
1: »Gewiss«, antwortete diese, »er liebt alle artigen Kinder. Warum sollte er dich nicht lieben? Aber warum fragst du?«
0: »Ach, ich fühle, dass ich nicht immer artig bin«, sagte das Kind, ihr Körbchen wieder auf den Boden stellend. »Weißt du, eine Dame, Albert sagt, sie sei eine Engländerin, hat mir gesagt, dass wir alle Sünder seien und dass ich mich nicht an die Jungfrau Maria, sondern an den Herrn Jesus selbst wenden müsse, der auf Golgatha sein Leben für Sünder hingegeben habe. Auch habe die Jungfrau Maria noch nie einen Kranken geheilt, sondern der Herr Jesus allein habe dazu die Macht. Als er auf der Erde gewesen sei, habe er viele Kranke geheilt und selbst Tote auferweckt, und man müsse zu ihm beten.«
1: »Kind, das klingt doch etwas seltsam. Die Priester sprechen ganz anders«, erwiderte Juanita.
0: »Aber weißt du, Mütterchen«, fuhr Giulietta lebhaft fort, »Albert glaubt, dass die Dame recht hat. Er liest mir jetzt oft aus einem kleinen Buch, das er Testament nennt, vor. Und er sagt, seit er zu dem Herrn Jesus bete, sei er viel glücklicher als früher. Und das ist er wirklich. Auch ich fühle mich so glücklich, wenn wir über diese Dinge sprechen, dass wir beide selbst nicht einmal mehr an die Speranza denken. Ist das nicht sonderbar, Mütterchen? Oh, du solltest einmal bei uns sein.«
2: Die arme Frau wusste nicht, was sie auf die merkwürdigen Worte ihres Lieblings entgegnen sollte, und schüttelte daher nur zweifelnd den Kopf. Man konnte nicht gerade von ihr sagen, dass sie eine besonders eifrige Katholikin gewesen wäre. Immerhin kamen die Worte der Kleinen ihr doch verdächtig vor. Inzwischen hatte Giulietta ihr Körbchen genommen und mit Juanita das Zimmer verlassen, um ihr Liebeswerk wieder aufzunehmen. Eine Stunde später sah man sie am Lager eines jungen Mannes, der erst heute in das Hospital gebracht worden war. Soeben hatte man noch ein schmerzliches Gestöhn vernommen, jetzt aber lauschte er mit wachsender Aufmerksamkeit auf das liebliche Geplauder des Kindes, das ihm ebenso wie ihr Mütterchen erzählte, was es von der englischen Dame gehört hatte. Als sie später mit Albert draußen war, hatte er eine Überraschung für sie.
0: »Weißt du, was Mütterchen und ich beschlossen haben? Wir wollen dich wieder nach den blühenden Wiesen der Speranza bringen. Mein Vater hat mir es erlaubt und wünscht, euch auch einmal zu sehen. Auch der Arzt hat mir erlaubt, heimzureisen, um in der Heimat völlige Genesung zu erlangen. Nächste Woche reisen wir ab.« Hatte sie geträumt oder recht gehört? Sollten ihre heißen Wünsche, die Felder und Wiesen der Speranza einmal wiederzusehen, wirklich so ganz unverhofft erfüllt werden? Freudig winkte Giulietta ihrem Freund nach, als dieser ins Krankenhaus zurückkehrte.
2: An einem wunderschönen Septemberabend kamen sie auf der Speranza an. War das ein Empfang! Der Sohn des Hauses, an dessen Genesung man so lange gezweifelt hatte, lag vor Freude schluchzend in den Armen seiner Eltern. Giulietta rannte durch das ganze Haus, in dem jeder Winkel eine Geschichte für sie hatte. Dann aber, nachdem sie jeden Raum durchwandert hatte, fasste sie ihr Mütterchen bei der Hand, führte sie hinaus in den Hof und rief:
1: »Sieh, Mütterchen, dort die hübschen Tauben, die aus ihrem Häuschen kommen, um sich ihr Futter zu suchen, und sieh dort die Enten, Gänse und Hühner, hör, wie sie gackern und schnattern. Komm, wir wollen uns dort auf die Bank unter den Kastanienbaum setzen, wie ich es früher tat, als ich noch ganz klein war. Oh, wie herrlich ist es hier! Ja, die fromme Dame hatte sicher recht, die Albert und mir gesagt hat, alles Gute käme von Gott.«
0: »Nun, was hat die Dame euch denn eigentlich alles erzählt, mein Kind?« forschte Juanita. Das will ich dir alles ganz genau sagen,
2: antwortete Giulietta glücklich.
0: Es war an dem Tag, als Albert noch sehr krank war und ich für ihn zu Jungfrau Maria betete. Aber die Dame kam zu mir, legte ihre Hand auf meine und sagte, weißt du auch, dass du Gott betrübst und verunehrst? Er will, dass wir nur ihn anbeten und ihm allein dienen.
1: Er allein kann diese Verwundeten heilen, die du so lieb hast. Darum bitte Gott im Namen seines Sohnes, des Herrn Jesus, dass er, wenn es sein Wille ist, sie heilen möge. Willst du das tun?
0: Und nun, Mütterchen, hättest du hören sollen, was sie uns von der Liebe des Herrn Jesus erzählt hat, wie er am Grabe seines Freundes Lazarus mit den trauernden Schwestern Martha und Maria geweint und dann den Entschlafenen wieder auferweckt hat. Und alle Kranken, die man ihm brachte, hat er mit einem Wort geheilt.
1: Die Blinden konnten wieder sehen und die Tauben hören, und die kleinen Kinder hat er an sein Herz gedrückt und sie gesegnet.
0: O Mütterchen, das war alles so schön, dass ich gleich mutig zum Herrn Jesus gebetet habe, und er hat meine Gebete auch erhört, denn Albert und vielen anderen ging es etwas später schon besser.
1: Ja, Mütterchen, das war eine liebe, freundliche Dame.
0: Nun fahr nur fort, mein Kind, sagte Juanita, als das Kind zögerte.
2: Nachdenklich fuhr Giulietta fort.
1: Ich habe die englische Dame sehr lieb gewonnen. Aber ich glaube, ich würde mich doch noch mehr gefreut haben, wenn ich die schönen Worte aus dem Mund jener Dame vernommen hätte, die damals im Wagen saß und die so traurig aussah, als ich meine Blumen anbot. Nicht wahr, Mütterchen? Du hilfst mir, die schöne Dame suchen, wenn wir nach Neapel zurückgekehrt sind.
2: Aber du hast mir ja noch gar nicht erzählt, was die Dame dir und Albert über das Gute gesagt hat, das von Gott kommt.
0: Unterbrach Juanita die kleine Sprecherin in der Absicht, sie wieder auf andere Gedanken zu bringen.
1: »Ach, das ist wahr, ich hatte es ganz vergessen«, erwiderte Giulietta. »Einmal kam die Dame gerade zu uns, als ich mit Albert über die Speranza sprach und über die Blumen und die Vögel, die es hier gibt, und vieles andere. Da sagte sie, »Da seht ihr die Güte Gottes, der all dies zu unserer Freude geschaffen hat. Vergesst nicht, ihm dafür zu danken. Er speist die Vögel, er kleidet die Lilien. Wie viel mehr denkt er aber in seiner Fürsorge an die Menschen, um deren Willen der Herr Jesus die Herrlichkeit des Himmels verlassen hat, um wegen ihrer Sünden zu sterben und sie in ein Land zu führen, das weit schöner ist als alles, was man auf der Erde sehen kann. Und in dieses schöne Land, wo keine Träne mehr geweint wird und wo jeder Bewohner immer glücklich und froh ist, will er alle führen, die an den Herrn Jesus glauben und sich ihm ganz übergeben. Und ich dachte, wie herrlich wäre es, wenn wir alle, ich und du, Mütterchen, und Albert, in dieses schöne Land kommen würden. Von da an habe ich nicht mehr geweint, wenn ich die armen Verwundeten sah, sondern habe mit ihnen vom Herrn Jesus und von dem schönen Land gesprochen, in das er alle die hineinbringen wird, die an ihn glauben. Und Albert, plötzlich brach sie ab, denn sie sah, dass Albert neben ihr stand und offenbar das meiste gehört hatte. Er sah sehr ernst aus, und als seine kleine Freundin so plötzlich abbrach, sagte er, »Ich muss gestehen, dass die Worte der Dame zuerst keinen Eindruck auf mich machten und dass ich sie sogar als Ketzerin betrachtete. Aber als nachher meine kleine Giulietta sich über mich beugte und mir die Worte der freundlichen Dame wiederholte, da war es mir, als sei ein Licht in mir aufgegangen. Ich wurde auf einmal so froh, wie ich es noch nie gewesen war. Und als die Dame nachher wieder an mein Bett trat, bat ich sie, mir noch mehr von jenen herrlichen Dingen zu erzählen. Sie tat es und gab mir schließlich ein kleines Testament, worin ich von Zeit zu Zeit las. In diesem göttlichen Buch habe ich nun gefunden, dass ich ein großer Sünder bin,
2: aber auch, dass nicht irgendein Priester, sondern nur der Herr Jesus Sünden vergeben kann und dass er jeden aufnimmt, der im Glauben zu ihm kommt. Von da an fürchtete ich den Tod nicht mehr. Und der Herr gab mir auch Kraft, meine Schmerzen zu ertragen. Warum ich aber so glücklich war, das begriff nur die kleine Giulietta und jene Dame, der man leider später den Zutritt zum Hospital verwehrte. Aber nun kommt ins Haus. Vater und Mutter warten schon mit dem Abendessen auf uns. Auf Giovanita hatten die Worte Alberts und ihres kleinen Lieblings einen tiefen Eindruck gemacht. Manchmal saß sie mit ihrer Pflegetochter auf der Bank unter dem Kastanienbaum und hörte aufmerksam zu, wenn Albert ihnen aus seinem Testament von dem Herrn Jesus vorlas. In den Herzen dieser drei Personen hatte der Same der göttlichen Wahrheit einen vorbereiteten Acker gefunden. Unterdessen rückte der Tag des Abschieds heran, und je näher er kam, desto wertvoller wurden die Stunden des Zusammenseins. An einem schönen Nachmittag hatten die drei noch einmal ihr Lieblingsplätzchen aufgesucht. Herrlich breiteten sich die schönen Felder der Speranza vor ihnen aus. Giulietta ließ das Köpfchen traurig hängen und dachte an Neapel, wie es wieder so ganz anders sein würde. Warum gab es dort auch nur Straßen und Gassen und keine grünen, blühenden Felder und Wiesen? Doch dann wurde beschlossen, dass Giulietta zunächst bis zum Frühling auf der Speranza bleiben sollte. Wer war da froher als Giulietta? Da Albert noch immer sehr der Schonung bedurfte, widmete er den größten Teil seiner Zeit der kleinen Freundin, gab ihr Unterricht im Lesen und Schreiben, pflegte mit ihr die Blumen des Gartens und saß oft mit ihr auf der Bank unter dem Kastanienbaum, wo sie zusammen in seinem Neuen Testament lasen. In einem Wagen, den man Tag für Tag auf den Straßen Neapels sehen kann, fährt Frau Amalfi mit ihrer Schwester. Seit jenem Augenblick, wo das silberhelle Kinderstimmchen mit dem Ruf »Frische, schöne Blumen« an ihr Ohr gedrungen war, war sie davon überzeugt, dass es ihr Kind ist. Tag und Nacht hörte sie immer wieder diese Stimme. Durch den Krieg war es ihr erst nicht möglich gewesen, nach Neapel zu reisen. Aber jetzt hielt sie nichts mehr in Florenz zurück und sie fuhr mit ihrer Schwester nach Neapel. Täglich fuhr sie durch die Straßen in der Hoffnung, noch einmal den ersehnten Ruf »Schöne frische Blumen, schöne frische Blumen« von den Lippen jener kleinen Blumenhändlerin zu vernehmen. Aber vergeblich wartete sie auf jene süßen Klänge, nach denen ihr Herz sich sehnte. So ging der linde Winter Italiens vorüber, ohne dass ihre Erwartungen sich erfüllten. Alle Nachforschungen nach dem Kind blieben erfolglos. Der Frühling mit seinen Reizen, aber auch mit seinen drückend heißen Tagen war angebrochen. Und die zahlreichen Fremden, die während der Wintermonate in Neapel gelebt hatten, reisten jetzt ab, um in den Bergen frische Luft zu suchen. Als die Hitze fast unerträglich wurde, gab Frau Amalfi den Bitten ihrer Schwester nach, eine ländliche Gegend aufzusuchen, wo die Luft kühler war. Die Schwestern fuhren zurück und mieteten in der Nähe von Florenz ein kleines Landhaus. Das Gebäude, in dem sie den Sommer überwohnen wollten, stand am Abhang eines Berges, der zu einer langgestreckten Gebirgsgruppe gehörte. Welch wunderbare Aussicht und wie rein und erfrischend die Luft! Schon am ersten Tag machten die Damen einen Ausflug in die Berge. Spät abends erst kehrten sie in ihre Wohnung zurück. Julia ging gleich zu Bett, aber Frau Amalfi konnte noch keinen Schlaf finden. Sie öffnete das Fenster. Majestätisch stand der volle Mond am Himmel. Seine Silberstrahlen ergossen sich über die mit prachtvollen Blumen geschmückten Beeten des Gartens. Die Erde war so schön, und doch, wie viel Leid barg sie. Sie dachte an ihren geliebten Gatten, der so früh gestorben war. Doch wie froh war sie, dass er einen so friedlichen Heimgang hatte in eine bessere Welt. Aber wo war ihr heißgeliebtes Töchterchen, ihre Giulietta? Die Ungewissheit über das Schicksal des Kindes war weit schlimmer, als die Gewissheit zu haben, dass sie nicht mehr unter den Lebenden weile. Denn dann war sie im Himmel und dort für ewig wohl geborgen. Sie war überzeugt, dass ihr Kind noch lebte, denn eine Woche vor ihrer Abreise nach Neapel war sie in Florenz noch einmal zum Fluss Arno gegangen. Traurig waren ihre Blicke den Wellen gefolgt, in deren Tiefe die kleine Giulietta ihr Grab gefunden haben sollte. Ein Geräusch in ihrer Nähe weckte sie aus ihren Betrachtungen. Ihr Blick fiel auf einen jungen Schiffer im Boot, in welchem sie, was für eine Überraschung, den Bruder ihrer früheren Wärterin Amalia Tita wiedererkannte, und zwar denselben, von dem man berichtet hatte, er sei mit seiner Schwester und Giulietta umgekommen. Sie rief seinen Namen, aber der Schiffer, der ohne Zweifel die Dame auch erkannt hatte, verließ sofort sein Boot und entfernte sich schnell. Tief erschüttert eilte sie nach Hause und teilte ihrer Schwester das seltsame Zusammentreffen mit. Die Erinnerungen an diese Erlebnisse waren es, die an diesem Abend das Herz der Trauernden erfüllten. Warum hatte man den Schiffer Achilles als tot angegeben? Sie war völlig davon überzeugt, dass er es gewesen war. Was sollte sie von dem allen denken? Sie erinnerte sich an die vorgetäuschte Traurigkeit ihrer Schwiegermutter betreffs des Kindes, das wahrscheinlich noch lebte. Aber wo war Giulietta? Und bei wem war sie? Diese Gedanken füllten das Herz der armen Frau mit unbeschreiblichem Schmerz. Sie warf sich auf die Knie und bat Gott, dass wenn das Kind wirklich noch am Leben sei, er es doch zu ihr bringen möge. Ihre Seufzer stiegen zum Thron der Gnade empor und blieben nicht unerhört. Nach und nach zog stiller Friede in das bekümmerte Herz ein. Erquickt erhob sie sich, schloss das Fenster und begab sich zur Ruhe. Eines Tages kehrte Herr Moriani von einem Ausgang zurück und teilte mit, dass er unterwegs zwei vornehme Damen getroffen habe, die während des Sommers das hübsche Landhaus im Gebirge gemietet hätten. Eine Zeit lang seien sie mit ihm mitgegangen und hätten sich nach allem Möglichen erkundigt. »Wir müssen jetzt dafür sorgen, dass in unserem Haus alles in bester Ordnung ist«, fügte er hinzu. »Denn als ich den Damen sagte, dass in einigen Wochen das Fest der Weinlese bei uns stattfinden werde, baten sie mich, dabei sein zu dürfen. Ich versicherte ihnen, dass uns ihr Besuch sehr willkommen sei. Oh, dann will ich gleich ein Mütterchen in Neapel schreiben und sie einladen«, rief Giulietta fröhlich. »Niemand kann so hübsch die Blumen winden wie sie.« In den nächsten Tagen begann auf der Speranza ein reges Leben. Die Weinlese ging gut voran, und als diese Arbeit beendet war, bereiteten sich Alt und Jung der Umgebung vor, um wie gewohnt auf der Speranza das Fest der Weinlese zu feiern. Der lang ersehnte Tag kam. Die Landleute verließen mit Tagesanbruch ihre Häuser, um zur rechten Zeit an Ort und Stelle zu sein. Giovanita war bereits am Tag zuvor angekommen, hatte bei der Verzierung des auf einem freien Platz erbauten großen Zeltes gute Hilfe geleistet und war jetzt in früher Morgenstunde damit beschäftigt, ihrer kleinen Pflegetochter beim Anziehen zu helfen und ihr Haar zu kämmen. »Beeile dich ein wenig, mein Kind«, mahnte sie in zärtlichem Ton. »Herr Moriani wünscht, dass du deine Blumensträußchen unter die ankommenden Gäste verteilst, sobald sie auf der Speranza ankommen.« »Unsere Gäste kommen! Wo ist Giulietta?« Mit diesen Worten trat Albert ins Haus. Wie funkelten die Augen der Kleinen vor Freude. Wie niedlich sah sie aus in ihrem weißen Kleidchen. Auf Alberts Ruf hing sie ihren mit Blumensträußen gefüllten Korb an den Arm und eilte mit ihm zum Festzelt. Frau Amalfi und ihre Schwester waren auch schon da. Als alle ihre Plätze eingenommen hatten, hüpfte Giulietta in das Zelt und ihre helle Stimme ertönte im Raum. »Schöne frische Blumen, schöne frische Blumen!« Blässe überzog das Gesicht von Frau Amalfi, als sie die Stimme hörte. Das war ja die kleine Blumenhändlerin aus Neapel. Es war das Kind, das die trauernde Witwe so lange vergeblich gesucht und das sie oft in ihren Träumen gesehen hatte. Wie kam die Kleine hierher? Sie war einer Ohnmacht nahe. Unterdessen hatte Giulietta begonnen, jedem der Anwesenden einen Strauß zu reichen. Jetzt näherte sie sich den beiden Damen, um auch ihnen mit dem üblichen Gruß Blumen zu geben. Aber als sie die ältere Dame sah, blieb sie wie erstarrt stehen.
1: »O sieh, Mütterchen, das ist die schöne Dame«,
2: rief sie voll Entzücken.
1: »Ja, sie ist es wirklich!«
2: Frau Amalfi erhob sich und kam auf Giovanita zu.
1: »O gute Frau, bitte sagen Sie mir, ist das euer Kind?«
2: Zunächst zeigte die Angeredete bei dieser Frage einige Verlegenheit. Doch dann antwortete sie, »Nein, die liebe Kleine ist nicht mein.« Weiter konnte sie nicht reden. Der Gedanke drängte sich ihr auf, dass die Stunde gekommen sei, wo sie sich von dem lieben Kind würde trennen müssen. Im Raum wurde es ganz still. Giulietta blickte die bleiche Dame mit ihren dunklen Augen an und fragte,
1: »O liebe Dame, sagen Sie mir doch, haben Sie mich wirklich in Ihre Arme genommen, als ich noch ein ganz kleines Kind war?«
2: Wie rührend klang die süße Stimme. Wie jauchzte das Mutterherz. Diese Stimme, diese Augen, dieses Lächeln, sie war ganz das Ebenbild ihres so früh heimgegangenen Vaters. Wer hätte da noch zweifeln können? Nein, die Fluten des Arno rollten nicht über die so lange beweinte Tochter. Sprachlos und wie betäubt blickte die Mutter das Mädchen an. Jetzt trat Albert herzu. Er hatte unbemerkt das Zelt verlassen und kehrte jetzt mit einem kleinen Paket in der Hand zurück, das er Frau Amalfi übergab. Als sie es öffnete, kamen ein kleiner Schuh und ein Kindermäntelchen zum Vorschein. Nur das eine Wort, »Barmherziger Gott«, kam über die bleichen Lippen der Witwe. Laut schluchzend nahm sie das Kind in die Arme.
1: »O mein Kind«,
2: rief die überglückliche Mutter,
1: »wirst du mich, deine Mama, auch lieben können, wie ich dich liebe?«
2: Der glückliche Gesichtsausdruck Giuliettas bejahte diese Frage. Doch plötzlich glitt ein trauriger Zug über ihr Gesicht und in gedämpftem Ton sagte sie,
1: »Ja, ich werde dich sehr lieben, aber ich werde auch Mütterchen lieben, denn sie war stets so gut zu mir. Seht nur, wie sie weint.«
2: Dann ging die Kleine zu Giovanita und bemühte sich, die Weinende zu trösten. Es war ein Jahr später. In dem schönen Landhaus, das Frau Amalfi mit ihrem Kind und ihrer Schwester bewohnte, wurde der 11. Geburtstag von Giulietta gefeiert. Viele Freunde waren eingeladen. Den Ehrenplatz nahmen Beppo und Giovanita ein. Zu Rechten des würdigen Paares saßen Herr Moriani mit seiner Frau und Albert. Zu Linken die beiden Damen mit Giulietta. Wer aber waren die drei jungen Männer, die zusammen mit Albert kamen? Es waren gute Bekannte der kleinen Tochter des Hauses, Invaliden, die noch die Spuren des Krieges an ihrem Körper trugen und deren Ohr einst als sie schwer verwundet im Hospital in Neapel lagen, auf die tröstende Stimme Giuliettas lauschten. Wie freuten sie sich, die Kleine wiederzusehen. Die Arbeit der von Gott gesandten Blumenspenderin war nicht vergeblich gewesen. Giuliettas noch junges Leben hatte reiche Früchte getragen. Die Gebete, die soeben aufgestiegen waren, die schönen Lieder, die man gesungen hatte, die Unterhaltung, an der alle teilnahmen, alles dies bezeugte, dass sämtliche Anwesenden gerechtfertigt durch den Glauben an Jesus Christus Frieden mit Gott und eine lebendige Hoffnung gefunden hatten. Wir aber scheiden von unserer kleinen Freundin mit dem Wunsch, dass ihre kurze Geschichte die Herzen unserer jungen und alten Hörer mit Liebe und Vertrauen zu unserem Heiland füllen möge.
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3. Mai. Was der Herr in seinem Wort bezeugt, darauf kann man sich verlassen. Auch einem Unerfahrenen wird dadurch Weisheit geschenkt. Psalm 19, Vers 8. Eine Andacht von Gerrit Alberts. Auf der Suche nach Wahrheit. Lee Strobel studierte Jura und Journalismus. 14 Jahre lang arbeitete er als Gerichtsreporter für die Chicago Tribune und andere Massenmedien. Für seine Reportagen erhielt er mehrere Preise. Als seine Ehefrau Leslie Christin wurde, nahm sich der Atheist Strobel vor, das Christentum zu widerlegen. Er meinte, seine Frau sei einem Irrglauben verfallen. Nach den Maßstäben sorgfältiger journalistischer Recherche und gerichtsfester Beweisführung untersuchte er die Aussagen der Evangelien über Jesus. Dabei nahm er mehrere christliche Gelehrte ins Kreuzverhör. Er konfrontierte sie mit Fragen wie: Gibt es außerhalb der Bibel Beweise für die Existenz Jesu? Sind die Aussagen der Zeugen in den Evangelien in sich stimmig? War der Anspruch Jesu, Gott zu sein, ein Anzeichen von Geisteskrankheit oder eine Tatsache? Welche Gründe gibt es dafür, an die Auferstehung Jesu als historisches Ereignis zu glauben? Er kam zu dem Ergebnis, dass die Aussagen der Bibel historisch zuverlässig sind und Jesus Christus der Schlüssel zu einem erfüllten Leben ist. Er sagte: Als jemand, der in Jura und Journalismus Bescheid wusste, war ich daran gewöhnt, an Fakten zu glauben. Für mich bewiesen die Fakten, dass Jesus der Sohn Gottes ist, der die Strafe für meine Fehler am Kreuz auf sich genommen hat. Seine Recherchen veröffentlichte Strobel in dem Buch »Der Fall Jesus«, ein Journalist auf der Suche nach der Wahrheit. Doch sein Glaube veränderte nicht nur Lee Strobels Denken, sondern auch seinen Alltag. Die Veränderungen in seinem Leben nach seiner Hinwendung zu Gott waren so offensichtlich, dass seine 5-jährige Tochter ein paar Monate nach seiner Umkehr zu Gott sagte: »Mami, ich möchte, dass Gott bei mir auch sowas Tolles macht wie bei Papa.« Frage: Können Sie Ihre Ansichten über Gott begründen? Tipp: Setzen Sie alles daran, herauszufinden, ob die Botschaft der Bibel tatsächlich wahr ist. Bibellese: Johannes Kapitel 8, Verse 25 bis 32. Da sprachen sie zu ihm: »Wer bist du?« Jesus sprach zu ihnen: »Durchaus das, was ich auch zu euch rede. Vieles habe ich über euch zu reden und zu richten, aber der mich gesandt hat, ist wahrhaftig, und was ich von ihm gehört habe, das rede ich zu der Welt. Sie erkannten nicht, dass er von dem Vater zu ihnen sprach. Da sprach Jesus zu ihnen: Wenn ihr den Sohn des Menschen erhöht haben werdet, dann werdet ihr erkennen, dass ich es bin, und dass ich nichts von mir selbst tue, sondern wie der Vater mich gelehrt hat, das rede ich. Und der mich gesandt hat, ist mit mir. Er hat mich nicht allein gelassen, weil ich alle Zeit das ihm Wohlgefällige tue.« Als er dies redete, glaubten viele an ihn. Jesus sprach nun zu den Juden, die ihm geglaubt hatten: »Wenn ihr in meinem Wort bleibt, so seid ihr wahrhaft meine Jünger, und ihr werdet die Wahrheit erkennen, und die Wahrheit wird euch frei machen.«

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Gnade sei mit euch und Friede von dem, der da war und der da ist und der da sein wird in aller Ewigkeit, unser Herr und Heiland, Jesus Christus. Amen. Liebe Gemeinde, der für diesen Sonntag Jubilate vorgesehene Predigttext steht in Johannes 15. Wir wollen hören auf die Verse 1 bis 8. Jesus Christus spricht: Ich bin der wahre Weinstock und mein Vater der Weingärtner. Eine jede Rebe an mir, die keine Frucht bringt, wird er wegnehmen. Und eine jede, die Frucht bringt, die wird er reinigen, dass sie mehr Frucht bringe. Ihr seid schon rein um des

denn ohne mich könnt ihr nichts tun. Wer nicht in mir bleibt, der wird weggeworfen wie eine Rebe und verdorrt. Man sammelt sie und wirft sie ins Feuer und sie müssen brennen. Wenn ihr in mir bleibt und meine Worte in euch bleiben, werdet ihr bitten, was ihr wollt, und es wird euch widerfahren. Darin wird mein Vater verherrlicht, dass ihr viel Frucht bringt und werdet meine Jünger. Amen. Wir wollen beten. Lieber Herr und Heiland, wir wollen dir Dank sagen für dieses gewaltige Wort über den Weinstock, der du bist, über das, was uns gilt, die wir Reben an dir sein dürfen. Wir wollen jetzt die Predigt hören über dieses, dein gewaltiges Wort, Herr, und wir wollen dich bitten, Herr, dass du uns die Bedeutung dieser Worte für unser Leben und unseren Glauben erschließt. Dass das geschieht und passiert, dazu brauchen wir deine Hilfe, dein Geleit und deine Offenbarung. Schenke du uns dieses durch deinen guten Heiligen Geist. Und so wollen wir dich alle miteinander bitten. Segne du selber Reden und Hören deines heiligen und lebendigen Wortes an uns allen. Amen. Liebe Gemeinde, wir haben hier in der Gemeinde gewisse liturgische Traditionen. Dinge, die mir im und um den Gottesdienst extrem wichtig sind und die wir immer wieder praktizieren. Also zum Beispiel, die Bibel liegt immer am Abendmahlstisch aufgeschlagen, Psalm 37, Vers 5. Wäre ja auch kribbelig, wenn das umgeschlagen wird, denn das ist das Motto unserer Gemeinde: Befiehl dem Herrn deine Wege, hoffe auf ihn, er wird es wohl machen. Wir treffen uns vor jedem Gottesdienst in der Sakristei als Älteste der Gemeinde, als Kirchenvorstand und beten jedes Mal. Das ist mir sehr, sehr, sehr, sehr wichtig, weil darauf kommt es an, dass ein Gottesdienst, dass eine Predigt Vollmacht haben kann. Das liegt nicht an der Intellektualität des Predigers oder seiner theologischen Kenntnis, sondern allein am Gebet, dass der Herr diese Vollmacht durch den Geist schenkt. Deshalb beten wir immer. Das gehört zu unserer Tradition dazu. Oder wir haben eine andere Tradition, dass wir an den hohen Feiertagen nicht das apostolische Glaubensbekenntnis sprechen, sondern das Nizänum, weil es eben in besonderer Weise nochmal die Menschwerdung Jesu Christi thematisiert. Das sind Traditionen, die sind wichtig, da gibt es gute Gründe für. Können andere Gemeinden anders machen, kein Thema. Nicht, dass jetzt irgendeiner denkt, der das übers Internet zuhört, wow, in meiner Gemeinde ist alles falsch, weil sie das nicht machen halt. Gibt gute Gründe, es so zu machen. Das sind, wie gesagt, Traditionen halt. Wir haben eine Tradition, darauf will ich jetzt hinunter, die ist für mich extrem wichtig, wenn wir Abendmahl feiern. Dann ist es ja so, dass wir, weil wir relativ viel sind in verschiedenen Gruppen, das immer machen müssen. Die erste Gruppe, die nach vorne tritt, ist dann der Kirchenvorstand. Nicht, weil die besser wären als die anderen Gemeindeglieder. Nein, die brauchen in besonderer Weise die Vergebung Jesu. Und wenn sie nachher das Abendmahl dann austeilen, den Rest der Gemeinde, brauchen sie als erstes die Reinigung und die Begegnung mit dem Herrn. Aber wenn wir dann das Brot gegessen haben, den Wein getrunken haben, dann ist es grundsätzlich so, das ist unsere Tradition, dass ich dann dem Kirchenvorstand ein Wort zuspreche. So wie ich das immer mache, wenn Leute kommen, am Ende, wenn das ausgeteilt ist, das Abendmahl, wird ein Wort zugesprochen. Aber der Kirchenvorstand kriegt immer dasselbe Wort. Immer, immer, immer, immer. Und das lautet, Jesus Christus spricht, ich bin der Weinstock, ihr seid die Reben. Wer in mir bleibt und ich in ihm, der bringt viel Frucht, aber ohne mich könnt ihr nichts tun. Warum ist das unsere Tradition? Weil das so wichtig ist, dass wir das wissen, bei allem, was wir machen. Wir können ohne Jesus Christus nichts tun. Das muss der Kirchenvorstand hören, als allererstes der Pastor hören, der dem Kirchenvorstand ja auch angehört. Ohne Jesus ist nichts möglich. Und das, was die Grundlage unseres Dienstes ist, als Pastor, als Vorstand und damit der gesamten Gemeinde, und das ist die Botschaft dieser Tradition, lautet, wir müssen in und bei Jesus bleiben. Das ist das Allerwichtigste. Deshalb immer wieder dieses Wort. Nicht, weil mir nicht andere Worte einfallen würden, sondern weil das wirklich theologische Grundlegung ist. Und nun haben wir es heute just mit diesem wunderbaren Text zu tun, dessen Wort halt, dieses Wort halt Teil davon ist, dass ich immer dem Kirchenvorstand zuspreche. Und deshalb soll es eben auch in diesem Gottesdienst gehen, um und in dieser Predigt, um das in Jesus bleiben. Kommt ja 6-mal in diesen 8 Versen vor, um das Bleiben. Also das ist das Verb, was diesen Vers halt, was diesen Text halt beherrscht. Und so habe ich dann auch die Predigt überschrieben, in Jesus bleiben. Und ich habe uns 2 Punkte mitgebracht. Ich möchte erstens nochmal von diesem Text ausgehen sagen, was man denn hat.

von, wenn man in Jesus bleibt. Zweitens auch die Konsequenzen benennen, das ist der zweite Punkt, wenn man nicht in Jesus bleibt. Und dann drittens sagen, wie man das denn tut, in Jesus Christus zu bleiben. In Jesus bleiben. Das erste, wenn man in Jesus bleibt. Also wenn man in Jesus bleibt, dann passieren eine ganze Menge Dinge. Da könnte ich viel mehr sagen, als dieser Text enthält. Und Jesus könnte das natürlich noch viel, viel mehr tun. Aber wir beschränken uns heute auf das, was Jesus hier in diesem Text sagt. Also ich könnte auch darüber sprechen, was es heißt, wenn man in Jesus bleibt, dass man ewiges Leben im himmlischen Jerusalem haben wird. Das ist was ganz Wichtiges. Das thematisiert Jesus hier nicht. Aber er spricht andere Dinge an und da legt er einen Fokus drauf. Und das wollen wir heute auch tun. Er nennt drei Dinge hier in diesem Text, die für mich herausstechen halt, die er benennt halt, was es bringt, wenn man in ihm bleibt. Erstens sagt er, dass man Frucht bringt. Zweitens spricht er von der Gebetserhörung, die man bekommt, wenn man in ihm bleibt. Und drittens spricht er über die Verherrlichung des Vaters, wenn man in Jesus bleibt. Die Verheißung des Fruchtbringens, so sagt das Jesus hier, wer in mir bleibt und ich in ihm, der bringt viel Frucht. Also das ist die Voraussetzung dafür, dass wir als Gemeinde Frucht bringen können, dass der Kirchenvorstand Frucht bringen kann, dass der Pastor Frucht bringen kann, dass wir in ihm bleiben. Ohne ihn können wir nichts tun. Da können wir uns anstrengen, wie wir wollen. Da können wir Theologie studieren. Da können wir Geld investieren, machen, tun. Bleiben wir nicht in und bei Jesus Christus, ist alles vorbei. Dann wandeln wir nämlich nicht auf seinen Wegen. Und wenn wir nicht in und auf seinen Wegen wandeln, wir haben das ja gerade gesungen in dem wunderbaren Lied vor der Predigt, halt wohl denen, die da wandeln, in Gott nicht, das heißt, in Jesus bleibt, dann werden wir auch die vorbereiteten Werke tun, die Gott vor Grundlegung der Welt schon für uns vorherbestimmt hat, dass wir sie tun. So heißt das in Epheser 2,10. Wir sind sein Werk, geschaffen in Christus Jesus, zu guten Werken, die der Herr so vorbereitet hat, dass wir darin wandeln sollen. Nichts anderes ist Christsein. Wir bleiben am Heiland, bleiben in der Buße, bleiben in der Verbindung mit ihm, und erleben dann, wie sein Geist uns führt. Und dann werden wir durch ihn und sein Geist die Früchte bringen, dass wir in Anführungszeichen Erfolg haben bei unserer Arbeit im Reich Gottes. Wir bringen Frucht allein dadurch, dass wir in und bei Jesus bleiben. Das ist so wichtig. Das ist deshalb so wichtig, weil unser Herr und Heiland unser Leben nach unseren Früchten auch beurteilt. Das ist ja das Thema dieses Textes. Da geht der Vater hin, der Weingärtner, und er guckt ganz genau, an welcher Rebe Frucht ist und wo keine Frucht ist. Wo keine Frucht ist, die schneidet er ab. Da kommen wir gleich im zweiten Punkt noch zu. Aber der Herr guckt, ob wir Frucht bringen. Ob das, was er uns gegeben hat, was er in uns gelegt hat, dass das tatsächlich etwas ist, was Frucht bringt. Kennen Sie dieses Gleichnis von den anvertrauten Zentnern? Der eine kriegt 5, der andere 2, der andere 1. Und dann wird schließlich abgerechnet. Der Herr guckt ganz genau und fragt danach, was hast du denn gemacht? Er begutachtet das. Ob wir den Masterplan, den er für unser Leben hat, ob wir den auch erfüllen oder nicht. Und erfüllen können wir den nur, wenn wir in und an ihm bleiben. Und wenn er feststellt, hier ist keine Frucht, das Leben läuft nicht nach meinem Masterplan, da gibt es irgendwann das Abschneiden, das Vernichten, da kommen wir gleich, wie gesagt, im dritten Punkt noch zu. Und das ist auch etwas, an der uns die Welt ja auch erkennen soll, nicht? Jesus sagt halt, ein Baum, der keine Frucht bringt, halt, den schneide ich ab, aber an ihren Früchten sollt ihr sie erkennen. Und diese Frucht können wir nur bringen, wenn eben wir an und bei Jesus bleiben. Aber meine Frage heute an diesem Punkt ist, bezogen auf dein Leben, was sind denn die Früchte für das Reich Gottes, die du in dieser Welt bringst? Und ich sage das mal ganz scharf auch in die Gemeinde hinein. Was waren denn deine Ausreden in der letzten Woche, warum du nicht mitgemacht hast bei der Evangelisationsaktion? Nicht an einem Tag dabei gewesen bist, vielleicht auch nicht deine Hände gefaltet hast für diese Aktion. Wir haben eingeladen. Das ist ja nicht irgendwie ein Spaß, dass man sagt, der Latzel, der hat nichts Besseres zu tun halt, nicht? Da macht er einfach mal ein bisschen Evangelisation. Das war umkämpft. Und Gott, der Herr deines Lebens,
Der hat einen Anspruch auf dein Leben. Wie sieht es da mit deiner Frucht aus? Und übrigens, das geht ja weiter. Mission und Evangelisation hört nicht auf, weil irgendwann Martini-Gemeinde hier nicht mehr so eine Evangelisationswoche macht. Das ist unser permanenter Auftrag. Und wenn du es in der letzten Woche nicht hingekriegt haben solltest, dann hast du nächste Woche genügend Gelegenheit zu sagen, ich will mal wenigstens einen ansprechen auf Jesus. Ich will mal für einen ganz konkret beten, dass er zum Heiland kommt. Und nicht nur so im Nebensatz, mach auch, dass der Herr Müller, mein Nachbar, zu dir findet, sondern dass du kämpfst in der unsichtbaren Welt, 5 Minuten auf die Knie gehst. Was sind die Früchte? Aber die Früchte bringst du nicht, wenn du sagst, naja, ich bleib an meinem Irdischen. Mein Auto, mein nächster Urlaub, all die Dinge. Da bringst du andere Früchte in deinem Leben, aber nicht die geistlichen Früchte. Um Früchte des Geistes zu bringen, müsst ihr und müssen wir an Jesus bleiben. Das ist das Erste, was wir bekommen, wenn wir an Jesus bleiben. Das Zweite ist die Verheißung der Gebetserhörung. So steht es hier drin. Vers 7. Wenn ihr in mir bleibt und meine Worte in euch, werdet ihr bitten, was ihr wollt, und es wird euch widerfahren. Wenn du bei Jesus bist, ganz in Jesus bist, dann kriegst du jedes Gebet erfüllt. Jedes. Sagt Jesus an anderer Stelle auch nochmal, Markus 11, 24, alles, was ihr bittet in eurem Gebet, glaubt nur, dass es empfangt, so wird es euch zerteilt werden. Genauso eine steile Verheißung. Oder 1. Johannes 5, das ist unsere Zuversicht, die wir haben zu Gott. Wenn wir etwas bitten nach seinem Willen, so hört er uns. Und wenn wir wissen, dass er uns hört, worum wir ihn bitten, so wissen wir, dass wir erhalten, was wir von ihm erbeten haben. In Jesus gehen alle Gebete in Erfüllung. Und jetzt weiß ich schon, wie die Hälfte von euch sagt, ja, hier gehe ich nicht mehr in Gottesdienst, hier gibt es falsche Lehre, weil das ist in meinem Leben doch ganz anders. Ich habe so viel gebetet halt und es ist nicht in Erfüllung gegangen. Man muss sagen, hier steht das ja auch eingeschränkt. Wenn wir um etwas bitten, nach seinem Willen. Nach seinem Willen bitten. Dann geht das in Erfüllung. Und das ist die Frage, wie fleischlich bete ich? Wie geistlich bete ich? Es ist in Ordnung, dass wir fleischlich beten. Aber wir brauchen uns bei den fleischlichen Gebeten, die aus uns herauskommen, nicht zu wundern, dass da nicht alles in Erfüllung geht, wenn wir gleichzeitig geistlich beten, im Vater unser, dein Wille geschehe. Also das ist häufig genau konträr. Wir beten um etwas, was uns passieren soll, und Gott hat im Masterplan ganz was anderes mit uns vor. Konfirmanden erkläre ich ja immer, was so die 5 Stufen des Bittgebetes sind, wo du sehen kannst, wie weit du gekommen bist im Glauben. Erste Stufe ist, gib mir. Das beten nicht nur die Wiedergeborenen, betet auch die ganze Welt. Das ist ganz klar. Auch wenn sie sagen, wir sind Atheisten, spätestens bei der Krebsdiagnose. Oh, bitte lieber Gott, wenn es dich gibt, ne? Mach mich gesund. Gib mir meiner Frau, meiner Tochter, sonst irgendetwas. Nochmal, das dürfen wir sagen. Aber da dürfen wir nicht vergessen, das sind fleischliche Gebete. Das nächste ist, gib ihnen, die nächste Stufe des Bittgebetes. Das zweite, gib ihnen. Wir hören auf, für uns zu beten. Wir beten für andere. Wir werden Fürbitter. Für die Regierenden in unserem Land, die haben es sehr nötig hier in Deutschland halt, nicht? Für unseren Nachbar, der Jesus noch nicht kennt halt. Für den Bruder in der Gemeinde, der erkrankt ist. Gib ihnen. Das dritte ist, vergib mir. Ich kenne eine Menge Leute, die sind Christen halt, aber die Bitte um die Vergebung der eigenen Schuld, die ist so ganz, ganz, ganz, ganz mini. Und dann betest du extrem fleischlich, wenn du das nicht im Fokus hast. Wir wollen denken an den Pharisäer und den Zöllner im Tempel, der Zöllner, der richtig betet, der nur sich seiner Schuld bewusst ist und dadurch Rechtfertigung erhält. Das vierte ist dann, vergib ihnen, was wir gleich auch im Vaterunser besprechen, vergib mir meine Schuld, wie auch wir vergeben unseren Schuldigern, dass wir das wirklich bitten. Ich vergebe denen, die mir schuldig, an mir schuldig geworden sind. Und dann kommt der 5. Punkt, darauf wollte ich hinaus, halt das letzte ist wirklich, gib mir das, was du für mich willst. Ich lasse alles los. Das ist das, was wir im Vaterunser beten, dein Wille geschehe. Dein Wille geschehe. Überlegt euch gut, ob ihr das beten wollt. Das ist, ich kann euch nur sagen, das ist die höchste Form. Das ist wirklich geistliches Beten. Und diesem geistlichen Beten, da kriegen wir dann alles erfüllt. Das verheißt Jesus. Und da kommst du in einen ganz anderen Gebetsmodus hinein, wenn du in und bei Jesus bist. Wenn aber das Primäre deines Lebens nicht Jesus ist,
sondern du bist in und voll ganz in deiner Karriere. Du hast BWL studiert und hast die ersten Schritte in deinem Konzern gemacht. Und jetzt geht's weiter um Beförderung. Und du ackerst 14 Stunden halt, nicht? Und dann tust du auch alles und so ein bisschen lieber Gott. Und bitte gib's mir auch, dass die nächste Beförderung nicht an mir vorbeigeht, halt zu sagen. Dann wisst ihr, das ist fleischliches Beten. Geistliches Beten ist anders. Ja, du siehst mich in meiner Situation. Du weißt, was hier passiert in meinem Betrieb. Das ist auch dein Betrieb für alles. Und mein Leben ist dir. Mach mit mir, was du willst. Schenk mir eine Beförderung oder gib sie mir. Was gut ist für dein Reich, das tu. Und der Herr wird es erfüllen. Das ist das, was der Herr uns verheißt, wenn wir in ihm sind. Loslassen von dem Irdischen und einfach vertrauen auf den lebendigen Gott, der unser liebender Vater ist, der uns dann Gebetserhörung schenkt. Ein drittes, was Jesus hier verheißt, wenn wir in ihm bleiben, das ist die Verherrlichung. Vers 8, darin wird mein Vater verherrlicht, dass ihr Frucht bringt und werdet meine Jünger. Der Vater wird verherrlicht, wenn wir in ihm bleiben? Das darf man auch nicht missverstehen. Das muss man genau verstehen, nicht so nach dem Motto denken halt, Gott würde dadurch größer, ihm würde etwas hinzugefügt, so nach dem Motto, als wäre ohne unser Bleiben in ihm unvollkommen. Darum geht es nicht. Das Wort, das hier im Griechischen steht, kommt von Doxä, halt ihm die Ehre geben, halt, da wird er geehrt. Und zwar wird er geehrt, wenn Menschen in uns sehen, dass wir Früchte bringen, in Jesus bleiben. Das ist das, was hier gemeint ist. Das kann man sehen, weil das Wort, das hier gebraucht wird, in der Bergpredigt auch vorkommt, als Jesus spricht davon, ihr seid das Salz der Erde, ihr seid das Licht der Welt. Das ist ja auch ein Fruchtbringen. Und dann sagt er, das sollt ihr sein, Salz und Erde, damit die Menschen eure guten Werke sehen und dann kommt es und euren Vater im Himmel verherrlichen. Darum geht es. Wenn wir Früchte bringen, dann verherrlichen wir den Herrn. Wir tun nicht nur Gutes an unserem Nächsten. Das ist das eine. Das ist so diese horizontale Ebene. Die vertikale Ebene ist viel wichtiger. Dadurch wird der Herr verherrlicht. Der sagt uns, dass wir leben sollen nach seinem Willen halt. Und darin wird der Herr verherrlicht. Und das ist die Frage, was ist denn mein Leben? Ist mein Leben etwas zur Verherrlichung dessen, was betriebswirtschaftliche Weisheiten, medizinische Kenntnisse oder sonst irgendwas sind für mein Leben? Oder ist mein Leben etwas zur Verherrlichung, zur Ehre des lebendigen Gottes? Also das möchte ich am Ende meiner Tage über meinem Leben stehen haben. Also ich habe viel falsch gemacht. Aber dass wenigstens so ein Stück weit rausgucken konnte, er hat wenigstens versucht, etwas zur Ehre des lebendigen Gottes zu sein. Und nicht, dass Menschen es sagen. Das ist auch schön, wenn hier was sich irgendwann meine Trauerfeier in St. Martin ist oder ob sie nicht hier ist, einmal dahingestellt halt. Aber wenn das der Herr sagen würde, dann ist alles in Ordnung. Und ich weiß eins, das kriege ich nicht durch meinen fleischlichen Olaf Latzel hin. Das kriege ich, wenn überhaupt, nur dadurch hin, dass ich in und an Jesus bleibe. Deshalb ist diese Predigt als erstes auch an mich gerichtet, wie jede Predigt. Der Prediger ist immer erster Hörer halt, nicht? Möchte etwas sein zur Verherrlichung des Vaters. Aber das funktioniert nur, wenn ich in und an und bei Jesus bleibe. Lass diese drei Verheißungen, die Jesus hier in diesem Wort sagt, nochmal. Es ist viel mehr, was wir bekommen, wenn wir bei Jesus bleiben. Wir bekommen Trost, wir bekommen Freude. Guckt euch mal die Früchte des Geistes an den Galater. Aber das sind die drei Dinge dieses Textes. Ein zweites, wenn man nicht in Jesus bleibt, möchte ich auch gleich drei Punkte sagen, was Jesus hier deutlich macht, was passiert, wenn wir nicht bei ihm bleiben. Das aber muss ich nochmal vorwegschicken, weil ich immer wieder weiß, was jetzt auch nächste Woche kommen wird. Halt, ja, das geht ja gar nicht. Ja, wenn man einmal bei Jesus war, kann man nicht abfallen. Herzlichen Glückwunsch, dass Sie jetzt gerade auch Johannes 15, 1 bis 8 in Lüge stellen, sagen, dass das nicht stimmt. Das ist nicht wahr. Man kann abfallen. Ja, Gott weiß, wer von Anbeginn der Zeiten erwählt ist. Da brauchen wir gar nicht drüber reden. Aber wir können abfallen. Wir können vom lebendigen Gott abfallen. Hebräer 6, es ist unmöglich, die einmal erleuchtet worden sind und geschmeckt haben, die himmlische Gabe und Anteil bekommen haben am Heiligen Geist und geschmeckt haben das gute Wort Gottes und die Kräfte der zukünftigen Welt und dann doch abgefallen sind, wieder zu erneuern, zur Buße, da sie für sich selbst den Sohn Gottes abermals kreuzigen und zum Spott machen. Matthäus 12, wer etwas redet gegen den Menschensohn, das ist Jesus, dem wird es vergeben. Wer etwas redet gegen den Heiligen Geist, dem wird es nicht vergeben werden, nicht in dieser noch in jener Welt. Das ist der Abfall. Die Bibel warnt immer wieder vom Abfall. Fallt nicht ab. Auch hier diese klaren Warnungen. Man kann abfallen. Man war bei Jesus. Und wie das Hebräer sagt, halt nicht, dann hat man es für nichts geachtet. Dann ist die Welt wichtiger. Und dann erstickt die Welt letztlich, so wie das heißt in Lukas 8, halt nicht, in der Freuden, Sorgen und Reichtümern, all das, was irgendwann mal angefangen hat. Man kann
Abfall. Man wird getilgt aus dem Buch des Lebens, so heißt es in 2. Mose 33. Da bittet Mose, vergib ihnen doch ihre Sünde. Er fleht für das Volk, die diesen furchtbaren Götzendienst getan haben halt. Wenn nicht, dann sagt er, ich biete mich als Opfer an, dann tilge mich aus deinem Buch, das du geschrieben hast. Dann spricht der Herr zu Mose, ich will den aus meinem Buch tilgen, der an mir sündigt. Und die Sünde an Gott ist die Sünde gegen den Heiligen Geist. Das kann passieren, das ist Abfall. Also das ist etwas ganz, ganz Wichtiges halt. Hebräer 3, hütet euch davor, liebe Brüder, dass keiner von euch ein böses, ungläubiges Herz habe, das abfällt von dem lebendigen Gott. Heute geht es um Bleiben an Jesus. Und es muss klar gesagt werden, deshalb schicke ich das vorweg hier auch nochmal. Ja, man kann abfallen. Und das wird hier auch thematisiert, denn da ist jemand am Weinstock. Und er wird weggenommen vom Vater selber. Und das ist etwas ganz Wichtiges und da müssen wir dranbleiben. Und wenn jetzt jemand sagt, boah, das ist aber wie so hart und das ist so scharf, ne? Da bin ich gar nicht heute Morgen zugekommen. Wisst ihr, ich würde auch lieber über etwas predigen, wo nächste Woche wieder 50 Leute schreiben, so eine super Predigt, danke, auferbauend, halt nicht und man sich über alles freut. Aber ich bin nicht da, um euch das zu sagen, was mir oder euren Ohren gefällt, sondern was der Herr uns schenkt, was der vorgegebene Predigtext sagt. Und er sagt uns deutlich, was passiert, wenn man nicht an Jesus bleibt. Das wollen wir jetzt einfach betrachten halt. Das sind nämlich drei Arten der Strafe. Da ist erstens die Strafe des Wegnehmens. Da bist du weggenommen. So heißt es hier. Ich lese es vor. Eine jede Rebe an mir, die keine Frucht bringt, wird er wegnehmen. Also die sind an Jesus und werden weggenommen. Johannes 15,5. Wer nicht in mir bleibt, der wird weggeworfen wie eine Rebe. Das heißt Trennung vom Vater. Absolute Trennung für Zeit und Ewigkeit. Bitte fragen Sie mich nicht, wann das passiert ist, diese Sünde gegen den Heiligen Geist. Das kann ich detektieren. Mir schreiben immer wieder Leute, habe ich das getan, habe ich das nicht getan. Solange ihr noch an Jesus glaubt, alles in Ordnung, ist gar kein Thema. Wenn du Sünde gegen den Heiligen Geist getan hast, dann ist alles vorbei. Dann fragst du auch nicht mehr nach Jesus. Aber es gibt Leute, die sind in der Situation, Lukas 15, wie der verlorene Sohn. Man hat das Vaterhaus verlassen. Man hat sich selber getrennt. Nochmal, wir trennen uns von Gott. Er lässt uns nicht los, er ist treu. Aber das ist der Unterschied zwischen aktiv und passiv. Das Genus Verbi ist was ganz Wichtiges. Ob ich aktiv was tue oder passivisch. Mich kann nichts trennen von der Liebe Gottes. Niemand kann mich rausreißen. Wenn ich bei Jesus bleiben will, trotz all meiner Schwachheit, trotz all meiner Sündhaftigkeit, das ist gar kein Problem. Da kann mir nichts passieren, da kann ich nicht abfallen. Aber wenn ich sage, ich will nicht mehr, dann kann ich gehen. Das ist auch Grundprinzip der Liebe, die dieser Gott ist. Liebe zwingt nicht, wahre Liebe nicht. Das ist das, was in Lukas 15 passiert, dass dann der Sohn sagt, ich will nicht mehr, tschüss, und er geht. Der aber Gott sei Dank noch so einen Restfunken hat. Und da gibt es Erneuerung. Und dann kehrt er auch zurück ins Vaterhaus. Aber wenn du abgefallen bist, nicht in Jesus bleibst, final das passiert ist, dann wirst du weggenommen. Und dann ist Trennung vom Vater. Nach dem Zweiten Weltkrieg gab es dieses furchtbare Schicksal der Wolfskinder. Ich weiß nicht, wem dieser Begriff etwas sagt halt. Das war so in den furchtbaren Kriegswirren halt da von Januar 45 bis 46, 47 Kinder, die dann mit 5, 6 Jahren in all den Wirren durch Vergewaltigung, durch die Rote Armee, durch Tod ihre Eltern einfach verloren haben. Und in all diesem dysfunktionalen Staat dann in Ostpreußen stammten, in all der Kälte, in all dem Irrsinn, als kleine Kinder und hatten nichts. Da gibt es Geschichten, wenn du das liest, da läuft es dir eiskalt den Rücken runter. Also was da alles an Furchtbarem passiert ist, getrennt von den Eltern, die nicht mehr da sind. Das ist sowas Furchtbares. Aber so schlimm dieses Schicksal dieser Wolfskinder ist und gewesen ist, das ist nichts gegen die Trennung vom Vater. Wenn die final ist, wenn du abgefallen bist, wenn du nicht in Jesus bleibst, Katastrophe, da bist du weggenommen. Und wenn der Herr wegnimmt, dich tilgt aus dem Buch des Lebens, dann gibt's nicht eine einzige Möglichkeit mehr. Da kannst du der Kirche noch so viel spenden, wie du willst. Da kannst du fortan auf Knien rutschen nach Lourdes und sonst wohin um Vergebung bitten. Es ist vorbei. Als Esau, der die Gnade weggeschmissen hat, die Buße sucht, kriegt er sie nicht mehr. Es war zu spät. Sie ist weggefallen. Das wollen wir nie vergessen. Denn das ist auch ganz ernsthaft, das in und bei Jesus zu bleiben. Man ist dann weggenommen. Und dann ist das Zweite, was Jesus sagt, dann verdorrt man. Wer nicht bleibt in mir, der wird weggeworfen wie eine Rebe und verdorrt. Er verdorrt. Ohne Jesus verdorrst du. Immer wieder in der Bibel gesagt, Psalm 1 halt nicht, die bei Jesus sind, bei Gott sind, die sind wie ein Baum gepflanzt an Wasserbächen, da ist alle Lebenskraft drin. Aber die nicht so sind, so heißt es da, die Gottlosen, sie sind wie Spreu, das ist das Trockene.
dass der Wind verstreut. Das ist der geistliche Tod, wenn man nicht an Jesus bleibt. Wir brauchen, so wichtig, die Verbindung zur Quelle des Lebens. Und die Quelle des Lebens ist Jesus Christus, der über den Heiligen Geist uns das Wasser des Lebens letztlich gibt. Er ist, der unser Leben erhält. Und ohne ihn verdorrt es. Das können wir dann übrigens auch nicht nur eines Tages der Ewigkeit erleben. Auch hier in dieser Welt wird das immer schon möglich. Verabschiede dich von Jesus für einen Moment. Da läuft das alles gut mit der Sünde und mit all den Dingen. Und das ist so angenehm, vermeintlich, mit den Täuschungen des Widersachers. Aber ganz bald, ja, wirst du sehen, wie das Gretchen in Goethes Faust halt, nicht, die sich darauf einlässt, von Gott weggeht, nicht, und alles, was dazu mich trieb, war ach so schön, war ach so lieb halt. Und dann siehst du die Katastrophe deines Lebens, wie dein Leben auch hier auf Erden verdorrt, wenn du gegen das Gesetz Gottes bist, wenn du nicht an und bei Jesus bleibst. Das ist so wichtig, bleib an dem lebendigen Gott, damit wir nicht verdorren und dass wir nicht in die Hölle gehen, so heißt es in die Strafe des Feuers. Wer nicht in mir bleibt, der wird weggeworfen wie eine Rebe und verdorrt. Und dann heißt es hier, man sammelt sie und wirft sie ins Feuer und sie müssen brennen. Nochmal, das sind keine angenehmen Worte. Und ich weiß, was ich euch auch ein Stück weit zumute, aber ich muss es euch so sagen. Ich bin Diener des Wortes Gottes und nicht davon, dass die Gemeinde hinterher klatscht oder was weiß ich, Buch ruft. Das interessiert mich nicht. Ich muss das sagen, was im Text steht. Und diese Warnung in dieser Klarheit aussprechen. Es gibt eine Hölle, das ist ja auch so eine Irrlehre. Es gäbe keine Hölle, Allversöhnung. Wer immer so kommt und euch das erklärt, bitte, das dürft ihr so wissen halt. Ich kann euch das auch lange an der Bibel deutlich machen. Aber wer mit so einem Schwachsinn kommt, sofort die Rückwärtsgänge, das ist ein Irrlehrer. Allversöhnung ist Irrlehre. Es gibt eine Hölle. Es wird ein Gericht geben. Es gab schon einmal Gericht, da begegnete uns Jesus als Anwalt. Es kommt das Gericht, wo Jesus als furchtbarer Richter kommt. Und dann wird er sie alle verurteilen, die nicht in einem Kreuz von Golgatha gewesen sind. Und die gehen dann in die Hölle, die Leute, die dort verurteilt werden. Auch die, die abgefallen sind von ihm, die gehen in die Hölle. Offenbarung 20,10, und der Teufel, der sie verführt hatte, wurde geworfen in den Pfuhl von Feuer und Schwefel. Und auch das Tier und der falsche Prophet, und sie wurden gequält Tag und Nacht von Ewigkeit zu Ewigkeit. Und das gilt ebenfalls für diejenigen, die sich von ihm abwenden. Sie müssen, so heißt es in Matthäus 25, gehen in das ewige Feuer der Verdammten. Und nochmal, das ist kein angenehmes Wort, bitte, das weiß ich. Aber ich muss es euch so sagen, weil ich nicht in die Verantwortung eines Tages kommen möchte, so nach dem Motto, ja, der hat das ja nicht in der Deutlichkeit gesagt. Wir haben ja heute leider in vielen Kirchen, unter vielen Kanzeln, wo das überhaupt nicht mehr thematisiert wird, dass es Konsequenzen hat, wenn man nicht an Jesus bleibt. Übrigens, das erlebt ja, die Landeskirche erlebt es ja in vielen Bereichen, also nicht nur in Bremen, in vielen Dingen. Da, wo nicht an Jesus geblieben wird, da verdorrt alles. Und da fragt man sich, wie soll es weitergehen mit dieser Körperschaft öffentlichen Rechtes? Da gibt es nur eins, zurück zu Jesus, bleibt in Jesus, da wird es funktionieren. Geht weiter weg, da werdet ihr weiter verdorren. Aber das Schlimmste ist, wenn Menschen weggehen von Jesus, sie gehen in die Hölle für Zeit und Ewigkeit. Da, wo es in Markus 9 heißt, wo der Wurm nicht stirbt und das Feuer nicht verlöscht, so ein alttestamentliches Wort aus Jesaja 66. Das passiert, wenn man nicht bei Jesus bleibt. Und das darfst du heute auch noch einmal neu hören. Für deine Situation. Ich weiß nicht, wo du im Glauben stehst. Und ich weiß, vielleicht ist es nur für einen Einzigen heute hier, der vielleicht so manchmal auf der Kippe so ein bisschen ist, zu sagen, weitermachen mit Jesus, nicht weitermachen mit Jesus. Ich warte auf ein Wort. In und bei Jesus bleiben. Bloß nicht den lebendigen Gott verlassen. Bei dir, Jesu, will ich bleiben, werden wir gleich zum Schluss singen halt. Nicht bei dir, Jesu, will ich bleiben. Nichts anderes. Dann ist alles in Ordnung in deinem Leben. Da wird manches Schwierige kommen, gar keine Frage halt. Alterungsprozesse, Krankheit, finanzielle, alles geschenkt. Aber dann hast du das Happy End. Und bleibst du nicht bei Jesus, dann hast du nicht das Happy End, dann hast du die Riesenkatastrophe. Als wir jetzt auf der Straße gewesen sind, war ja die erste Frage, die wir gestellt haben, halt, wissen Sie, dass Gott eine gute Botschaft für Sie hat, dass er Sie lieb hat. Das war das Positive. Und die zweite Frage war dann so, ja, wissen Sie, wo Sie sind, wenn Sie heute Abend sterben halt? Und das hat so das eröffnet zu sagen, ja, gibt zwei Möglichkeiten. Das muss man Leuten auch in Klarheit und Wahrheit sagen. Das Evangelium, reine Freude, hast du Jesus, bleibst du in ihm? Ewiges Leben. Aber lehnst du ihn ab oder fällst du von ihm ab, dann hast du die totale Katastrophe über dein Leben. Das dazu, was passiert, wenn man nicht bei Jesus bleibt. Und jetzt das Dritte, wie man denn bei Jesus bleibt. Dazu fordert Jesus ja auf, hier im Vers 4, bleibt in mir und ich in euch. Wie bleibt man in Jesus? Nun die 4G. Ich kann mich hier kurz fassen, weil ich das schon 2 oder 3 Mal oder 20 Mal oder 200 Mal gesagt habe. Wie bleibt man an Jesus? Aber ich will es trotzdem nochmal wiederholen, auch wenn viele, die häufig hier sitzen, sagen, wow, jetzt kann ich ja eigentlich abschalten. Wenn ihr das alles macht, wunderbar, dann betet für die, die das noch nicht tun. Wie bleibt man eben an Jesus mit den 4G? Gottes Wort, Gebet, Gemeinde, Glauben.
Erstens Gottes Wort. So sagt das Jesus hier, Vers 7. Wenn ihr in mir bleibt und meine Worte in euch bleiben. Jesus ist ja das Wort, also nicht diese Bibel, aber das wissen wir, Johannes 1. Am Anfang war das Wort und das Wort war bei Gott. Gott selber ist das Wort. Wenn wir an Jesus bleiben, müssen wir am Wort bleiben. Und das ist ja auch so eine Tradition, nicht von Martini, aber des derzeitigen Pastors, dass er immer und immer und immer wieder sagt, ihr müsst mindestens 2 Kapitel jeden Tag lesen. Ein Kapitel Altes Testament, ein Kapitel Neues Testament. Dann bleibt ihr im Herrn. Es dürft gerne mehr sein, aber bitte, wenn er weniger macht, dann seid ihr geistlich unterernährt. In Jesus bleiben, das muss dich füllen. Füllst du dich nicht mit dem Wort Gottes, füllt dich anderes. Also wenn du 3 Stunden abends halt guckst hier nach irgendwelchen Videos, wo dir irgendjemand erklärt, wie man Aktien anzulegen hat und wie man welche Strategien zu machen hat, nicht, dann wirst du bleiben im Monetären. Und dann wird dich das bestimmen mit all den Ängsten und Sorgen. Aber wenn du regelmäßig Bibel liest, dann füllt dich die Bibel mit ihrer Weisheit, mit ihrer Wahrheit, mit seinem Geist. Deshalb willst du in Jesus bleiben, bleib im Wort, das ist das erste G. Zweite ist, bleib im Gebet. Also, das wissen wir, also wenn wir eine Beziehung führen, also wenn wir verheiratet sind, dann ist nicht nur wichtig, dass wir irgendwann am Standesamt und der Kirche erklärt haben, jawohl, mit der will ich zusammenleben, bis der Tod uns scheidet, dann muss ich das auch leben. Und wie lebt man eine Beziehung, indem man miteinander spricht? Wenn ich verheiratet bin halt, habe ein Jahr mit meiner Frau nicht geredet, da habe ich vielleicht eine Trauerkunde, dann ist das am Papier, aber das ist dann keine Ehe, die ich führe. Da gehört was dazu, Austausch, dass ich mit der spreche, guten Morgen, Dinge bespreche, wie läuft's und was, alles, das gehört alles mit dazu. Und genauso zur Beziehung mit dem lebendigen Gott. Ich kann nicht eine Beziehung mit dem lebendigen Gott leben, ohne mit dem zu sprechen. Das wollte ich auch gar nicht. Ich wüsste, also euch zum Gebet aufzufordern, ist ja ein Irrsinn halt, ne? Also, ich weiß, wie es bei manchen Leuten ist halt, nicht, dass das Gebet wirklich so reduziert, manchmal sogar nur noch auf den Sonntag. Ich mache Leuten Mut, das ist auch mal ein Tipp. So wie ich eben gesagt habe, lest 2 Kapitel. Ich sage, tut 2 Dinge im Gebet. Macht euch regelmäßige feste Zeiten. Macht das verbindlich für euch morgens und abends, nach dem Aufstehen, vor dem zu Bett gehen, bete ich erstmal. Zähneputzen tut er ja auch. Ne? Also für die Mundhygiene macht er das, was der Zahnarzt euch erklärt. Macht das, was euer Pastor euch sagt. Auch beginnt den Tag mit Gebet und beendet ihn. Und auch zwischendurch immer mal wieder mit dem Herrn sprechen. Beim Autofahren überhaupt gar kein Problem. Das hat keine Unheiligkeit, ganz im Gegenteil. Gott möchte ja bei euch sein. In Jesus bleiben halt. Wenn ihr ein Problem habt, sagt ihm das. Wenn was Gutes passiert, dankt ihm. Immer wieder mit ihm sprechen, einen kurzen Satz raushauen. Überhaupt kein Problem. So wie ihr mit eurer Frau, mit eurem Mann sprecht, so mit auch Gott sprechen. Im Gebet bleiben. Drittens, in der Gemeinde bleiben. Jesus gebraucht hier ja das Bild des Weinstocks. Ich bin der Weinstock, ihr seid die Reben. Das heißt, wir sind eine Gemeinschaft. Und da sind andere Reben, Rebe an Rebe halt. Die hängen ja zum Teil miteinander zusammen. Und da wollen wir zusammen in der Gemeinde bleiben. Jesus hat verheißen, dass da, wo 2 oder 3 in seinem Namen versammelt sind, dass er mitten unter ihnen ist. Herzlichen Glückwunsch euch allen, die heute Morgen gekommen seid und auch zugeschaltet seid. Wir haben die Gemeinschaft miteinander. Da gibt es ja auch so Experten, die einem erklären, das kann man nicht machen, das ist keine richtige Gemeinde. Hey, ihr hört das Wort Gottes, ihr seid dabei, wir haben Gemeinschaft miteinander halt. Bleiben in der Gemeinde. Also das ist auch so ein Tipp. Sonntags ist Gottesdienstzeit. So, und wenn ich nicht kann, krank bin, so, dann knall ich mir das Internet an, ist ja Gott sei Dank heute Möglichkeiten halt. Ich habe Gemeinschaft mit anderen Christen, da bin ich zusammen, bin am Leib. 1. Korinther 12 und Römer 12 wird das gebraucht, dass die Gemeinde ein Leib ist und die Glieder dran sind und du kannst nur am Leib bleiben, als dass du dran bleibst am Leib. Das funktioniert nicht. Es gibt diese tolle Geschichte aus Kanada, wo da eine Frau, die ganz gläubig war, gestorben ist. Ihr Mann, der war nur so halb angeschmackt vom Glauben, der war nicht so richtig und der kam dann nicht mehr, nachdem die Frau gestorben war. Dann sagten dann die Ältesten zum Pastor, du musst mal zu dem hinhalten. Aber weil der so bärbeißig und böse war, hat er so ein bisschen Schiss gehabt, ne? Und hat auch nicht so die Traut, ihm das zu erklären. Und dann hat er den besucht halt und die sitzen dann bei ihm im Wohnzimmer, Kaminfeuer prasselt und er will jetzt rüberbringen, du brauchst Jesus, du musst an der Gemeinde bleiben halt, nicht? Du musst kommen wieder, sonst geht dein Glaube ganz verloren. Aber er kann es ihm nicht so erklären, aber dann hat er einen hellen Moment, da geht er hin, geht zum Kamin hin, nimmt so eine Kohle raus und legt die vor den Kamin. Und die sitzen weiter, sagen nichts so, wie das manchmal bei Männern ist, die sprechen nicht viel, aber das Stückchen Kohle vor, das Stückchen Holz vor dem Kamin wird immer weniger, weniger, weniger verglüht. Innen drin brennt es noch richtig klasse. Dann sagt er nur, ich habe verstanden. Ja, das war die Botschaft. Wir brauchen die Gemeinschaft. Gottesdienst ist so Zentralerlebnis des Gemeinschafts. Und dann viertes G, bleiben im Glauben. Bleiben im Glauben. Wenn die Entscheidung ist, Welt oder Gott, Welt oder Jesus, immer Jesus, immer Jesus, immer Jesus. Es gibt die wunderbare Geschichte, wo Jesaja geschickt wird zu dem König Ahas, der die Hosen voll bis oben hin.
Da ist Israel und Aram, die wollen gegen ihn jetzt Krieg führen halt. Und er ist ganz klein militärisch. Die wollen ihn in so eine Koalition gegen die Assyrer bringen. Und er überlegt, soll ich jetzt bei denen mitmachen oder bei den Assyrern halt. Jetzt fängt er an, assyrischen Götzendienst und sowas zu tun. Und dann schickt Gott den Propheten Jesaja zu ihm. Und er stellt sich vor ihn hin und sagt dem König, dem Leiter seines Volkes, nur einen einzigen Satz. Er sagt nur einen einzigen Satz. Glaubst du nicht, so bleibst du nicht. Das ist das. Wir brauchen den Glauben zum Bleiben in Jesus. Und er hatte die Entscheidung. Er dachte, die Entscheidung zwischen Aram, Israel und gegen Assyrien, das wäre die Entscheidung. Aber die Entscheidung war, weltlich oder Jesus, weltlich oder der Herr. Und wenn wir vor diese Entscheidung gestellt sind, dann müssen wir immer die Glaubensentscheidung treffen. Immer wieder Jesus, Jesus, Jesus, immer wieder diese Entscheidung. Das ist nämlich Glauben. Glauben ist nicht nur eine Kenntnis davon, dass man sagt, ja, ich weiß, dass alles, was in der Bibel steht, wie Erlösung funktioniert, was auf Golgatha passiert ist. Nein, es ist auch eine Entscheidung, dass man sagt, darauf gründe ich mein Leben, dabei bleibe ich. Ich habe einmal Ja gesagt und da bleibe ich dabei. Das sind die 4 Gs, wie man bei Jesus bleibt, Gottes Wort, Gebet, Gemeinde und Glauben. Ich habe diese Predigt begonnen und habe gesagt, wir haben hier Traditionen. Ich habe die dann so ein bisschen aufgezählt, was wir alles hier so machen. Wir haben mal eine Sache, die ist keine Tradition, die ist eine Notwendigkeit. Und die Notwendigkeit dieser Kanzel ist eines, dass der Gemeinde immer wieder, zur Zeit wie zur Unzeit, ob sie es will oder nicht, gesagt wird, wir müssen in und bei Jesus bleiben. Du musst bei und in Jesus bleiben. Amen. Der Friede unseres allmächtigen Gottes, der sehr viel höher ist als alle unsere menschliche Vernunft, er bewahre unsere Herzen und Sinne in Christus Jesus, unserem lebendigen und auferstandenen Herrn. Amen.

Es ist 21 Uhr und 44 Minuten. 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

Als nächstes wollen wir uns der Frage zuwenden, ab welchem Alter fördern wir die geistliche Entwicklung? Wir haben ganz zu Beginn gesagt, dass in ungläubigen Kreisen verstanden ist, dass die Kinder möglichst ab dem Alter von null beeinflusst werden müssen, damit man sie bekommen kann, sie in die Richtung prägen kann, wie man sie will. Kommen wir nicht unter Umständen zu spät? Ab welchem Alter fangen die Kinder an, sich zu entwickeln? Man weiß von der medizinischen Sache, dass das Ohr das erste Organ ist, welches vollständig entwickelt ist. Dazu mussten lange Untersuchungen sein, es sind lange Erforschungen gewesen, um festzustellen, dass das Ohr als erstes entwickelt ist. Die Bibel hat das in einer Geschichte mehr beiläufig gesagt. Das, was die Forscher mühsam sich erarbeitet haben, wird uns der Bibel nicht als Hauptaussage, aber einfach als beiläufige Antwort gegeben. Wenn wir Lukas 1 lesen, so finden wir dort diese Information. Lukas 1, 41. Und es begab sich, als Elisabeth den Gruß Marias hörte, hüpfte das Kind in ihrem Leibe. Und wir lesen zweimal diese Aussage in Vers 41 nochmal. Siehe, da ich die Stimme deines Grußes hörte, hüpfte das Kind mit Freude in meinem Leibe. Das ungeborene Kind hüpft, es hört die Stimme. Wie alt war das Kind in diesem Alter ungefähr? Das ist ungefähr 6. Monat, das ist 20. bis 24. Schwangerschaftswoche. Und das ist erstaunlich, genau das Alter, über welches die Wissenschaft sagt, dann hat sich das kindliche Ohr schon entwickelt. Interessant, dass die Bibel zwar kein naturwissenschaftliches Buch ist, aber nebenbei ganz einfache, komplizierte Wahrheiten auch aussagt. Und dieses Ohr kann genutzt werden. Und wenn das Kind zur Welt gekommen ist, so ist gerade die ersten Wochen für die Sprachentwicklung sehr wichtig. Man benutzt einen Begriff in der Fachterminologie, dieses mutterisch oder älterisch, oder manche nennen das die Ammensprache oder das Bemuttern. Die Mutter nimmt ein Kind, was macht es? Es guckt es an, es lächelt es an und sagt etwas Liebevolles, etwas Sanftes, etwas Zartes. Und alle, die so ein Kind in den Armen gehalten haben, können das Gefühl wahrscheinlich gut nachvollziehen. Man wird so sanft, so zart. Man betont die Worte besonders, vielleicht sogar wiederholt man die Worte. Man hat eine etwas gehobene Sprachmelodie und spricht so sanft, so zart, wie eine Mutter mit dem neugeborenen Kind. Und gerade diese ersten Wochen sind für die Sprachentwicklung der Kinder von großer Bedeutung, sagt man. Das ist in der logopädischen Forschung auch jetzt herausgefunden worden, schon vor einiger Zeit. Und jetzt die Frage, wenn die Kinder sprachlich von Anfang an entwickelt werden sollen oder gefördert werden sollen, wann sollen die Kinder denn geistlich gefördert werden? Wann fangen wir eigentlich an, dem Kind die erste geistliche Wahrheit zu vermitteln? Vielleicht zu einem anderen Gedanke, der auch uns herausfordern sollte. Wann helfen wir dem Kind, das Laufen zu lernen? Vielleicht würden manche sagen, so mit 6 Monaten ist noch etwas jung, dann nimmt man das Kind vielleicht und stützt es ab, aber es strampelt mit den Beinchen schon. Wenn es so 8, 9, 10 Monate alt ist, dann nehmen wir das Kind immer häufiger in die Hand und helfen dem Kind, dass es die ersten Schritte macht. Wann machen wir das? Dann, wenn das Kind noch nicht laufen kann. Wenn das Kind schon laufen gelernt hat, dann brauchen wir es nicht mehr. Dann hat das Kind seine eigene Prägung bekommen. Wie ist es mit den anderen motorischen Entwicklungen? Essen zum Beispiel. Wann helfen wir dem Kind, das Essen zu lernen, wenn es das noch nicht kann? Wir drücken Löffel in die Hand und führen die Hand mit dem Löffel zum Mund und helfen dem Kind. Jetzt die Frage, die konsequente Frage in Bezug auf geistliche Leben. Wann helfen wir dem Kind, geistliche Dinge zu verstehen? Eigentlich sollten wir es dann tun, wenn das Kind noch nichts weiß. So wie wir das Kind in der Sprachentwicklung fördern, wenn es noch nicht sprechen kann. So wie wir das Kind fördern, wenn es noch nicht gewisse motorische Bewegungen gelernt hat. Dann helfen wir dem Kind. Und genauso sollten wir auch die Zeit nutzen, das Kind geistlich zu füttern, wenn es das noch nicht kann, wenn es noch leer ist. Und wann fängt diese Zeit an? Vielleicht habt ihr jetzt auch schon Ideen, und als ich mir über solche Gedanken viel Zeit verbraucht habe dafür, dann muss ich vor Gott bekennen und sagen, Herr, ich habe vieles versäumt. Ich hätte vieles anders machen sollen und besser machen sollen. Es gibt natürlich Eltern, die hohe moralische Ziele haben, die begründen, das Kind fördern zu wollen und gewisse Charakterzüge vermitteln zu wollen, wie Fleiß, wie Treue, wie Gehorsam und dergleichen. Ich habe eine ganze Reihe von Patienten, die sehr gut erzogene Kinder haben. Sie tun es ohne Gott. Also man kann die Kinder durchaus auch zu guten Menschen erziehen, ohne Gott zu haben.
Aber ist das alles, dass die Kinder nur ein gutes Leben führen? Mir tun solche Kinder und solche Familien leid, wo die Kinder so anständig sind. Und ich wünsche mir und bete, dass Gott Möglichkeiten schenkt, ihnen etwas über Christus zu sagen. Und Gott schenkt auch immer wieder Gelegenheiten, ein paar Anstöße zu geben. Wir als Eltern haben natürlich hohe moralische Ziele. Aber wir haben noch ganz andere Ziele. Und diese moralischen Ziele wollen wir nicht einfach mit nüchternen humanistischen

Herzen liegt, es bestrafen zu wollen. Wenn ich sage, ich muss dich bestrafen, weil du das und das gemacht hast, ist das richtig. Aber wenn ich noch sage, ich muss dich bestrafen, weil du gegen das Wort Gottes verstoßen hast, du warst unfreundlich zu deiner kleinen Schwester, du hast sie geschlagen. Und damit hast du gegen Gottes Wort verstoßen, in welchem steht, seid freundlich und herzlich zueinander. Und deshalb muss ich dich jetzt bestrafen, weil du das Wort Gottes nicht erfüllt hast. Und wenn wir dieses weit verinnerlichen werden, wird Gott in uns eine Menge an Gedanken wecken, wo wir das Wort Gottes stärker anwenden können. Es geht ja nicht nur darum, um die eigenen hohen Ziele. Das können auch Menschen ohne Gott. Es geht darum, dass wir sie zu Gott hinführen und dass wir die Schrift von Anfang an einbeziehen. Es ist so schön, wenn eine Mutter das Kind stillt und sie hat daneben die Bibel aufgeschlagen, sie liest die Bibel laut. Warum? Weil das Kind schon imstande ist, das aufzunehmen. Ungefähr ab der halben Entwicklungszeit ist das Kind imstande, die Stimmen zu hören und zu erkennen. Das heißt, sogar nach der halben Zeit der Schwangerschaft ist das Kind schon imstande. Manche Mütter machen das auch so oder manche Eltern, die singen ganz bewusst, damit das Kind das mitbekommt. Oder sie lesen bewusst laut die Schrift, wenn sie die stille Zeit machen, damit das ungeborene Kind das Wort schon hört und dass das Wort seine Prägung hat. Wir können vielleicht sagen, das Kind ist doch überhaupt noch gar nicht fähig, das aufzunehmen. Das Kind, das versteht es nicht. Ich sage, jawohl, das Kind versteht es nicht. Richtig. Aber warum tun wir es trotzdem? Weil das Wort ein göttliches Wort ist. Und Gott hat denn mit Sicherheit bewusst das Ohr so früh angelegt, dass in einem frühen Stadium das Kind das Wort schon hören kann. Wenn wir später eine Stelle über Timotheus lesen werden, werden wir es sicher noch besser verstehen. Es ist wichtig, dass wir Wert legen auf alle Lebensbereiche. Die Neigung ist in der heutigen Zeit immer stärker dahingehend, dass man für das leibliche Wohl der Kinder sorgt. Wir sind auf so einem hohen materiellen Standard. Wir können uns fast alles erlauben. Es ist fast schändlich viel, was wir in den Geschäften haben. Nach einem Aufenthalt vom Entwicklungsland kam ich zurück und dann bin ich bei uns in ein Geschäft gegangen und bin beim Chipsregal vorbeigegangen. Es waren so viele und ich habe angefangen zu zählen, wie viele dort sind. Über 200 Sorten in einem einzigen Geschäft. Da bin ich zur Käseabteilung gegangen und wie es für mich vielleicht typisch ist, ich habe wieder gezählt, geguckt. Es waren dann über 400 Sorten. Ich dachte, selbst wenn man jede Woche eine Käsesorte probieren würde, da wird es fast 10 Jahre dauern, bis man alles einmal durchprobiert hat. Wir haben so einen Wohlstand und dieses prägt uns. Und das kann sich auch auf die Erziehung von uns bemerkbar machen. Und deswegen ist das Thema auch so bewusst formuliert, die geistliche Erziehung im Säuglingsalter. Dass wir merken, es gibt wichtigere Dinge als nur diesen hohen Wohlstand. In Bezug auf Jesus lesen wir von einer gleichförmigen Entwicklung. Wir lesen in Lukas 2, Vers 52 folgendes. Und Jesus nahm zu an Weisheit, an Alter und Gnade bei Gott und den Menschen. Und dieser Vers beschreibt sehr schön die verschiedenen Bereiche der Entwicklung. Einmal an Weisheit, das heißt, er hat an Lebenserfahrung, an Kenntnissen, an Wissen und Lebenserfahrung zugenommen. Dann wird uns als zweites der Begriff Alter benannt. Und dieses Wort Alter, das ist vom Griechischen her etwas schwer mit einem Begriff zu übersetzen. Das schließt die Körpergröße ein, aber die Gestalt auch den Körperwuchs. Also Jesus ist nicht nur älter geworden, er ist auch in Gestalt gewachsen. Er hat diese männliche Gestalt angenommen, er ist größer geworden. Und Jesus hat in seinem Wissen und Lebenserfahrung zugenommen, aber auch in Bezug auf seine körperliche Entwicklung hat er zugenommen. Und er hat Gnade gefunden bei Gott und bei Menschen. Es war Gottes Erbarmen mit dabei, der Segen Gottes war dabei. Und das sind genau die Bereiche, die für den Umgang mit Kindern auch wichtig sind. Einmal, dass wir ihnen Wissen vermitteln. Am besten das Wissen, was uns in der Bibel genannt wird, das Wort Gottes. Zweitens, dass wir die Kinder fördern in der körperlichen Entwicklung und dass wir sie zu Gott hinführen, dass sie auch Gnade bei Gott finden durch ihr Leben. Besteht nicht die Gefahr, dass wir in der heutigen Zeit mehr auf dieses Alter, auf diese physiologische Entwicklung Wert legen und das Zweite etwas vernachlässigen? Hier sehen wir einen Gleichklang aller drei Bereiche. 1, 2, 3. Weisheit, Alter und Gnade. Alles entwickelt sich gleichförmig. Und das ist ein sehr schönes Beispiel für das, wie wir das auch im Leben machen können. Wir werden jetzt auf einige biblische Beispiele früher geistlicher Erziehung eingehen. Und dort möchte ich zunächst einmal einige Gedanken über Kinder im Gottesdienst sagen. Ich habe gedacht, wahrscheinlich sagt die Bibel nicht sehr, sehr viel darüber über Kinder im Gottesdienst. Habe mich dann hingesetzt, einige Stellen zusammengeschrieben und nachgelesen. Und habe gefunden, dass es im jüdischen Denken normal und selbstverständlich war, Kinder gehören zum Gottesdienst dazu. Eine Weisheit, über die man eigentlich nicht mal nachdenken muss.

Aber ich habe geguckt, sagt die Bibel etwas dazu, damit das, was wir im Herzen haben, auch wirklich wie biblisch begründen können. Und es ist tatsächlich so, dass wir das finden können. In dem Manuskript habe ich einige Bibelstellen aufgelistet und diese Liste ist auch noch nicht ganz vollständig. Ich werde nur eine Stelle lesen aus 2. Chronik Kapitel 20. Das ist ein Beispiel von anderen, in denen wir dieses erkennen können, dass die Kinder wie selbstverständlich dazu gehören. In diesem Kapitel geht es um Folgendes. Der König Josaphat wird bedrängt von den Feinden und er ruft das Volk zu einer Versammlung zusammen. Es wird ein Fasten ausgerufen und sie stehen vor Gott und sie beten. Wir lesen aus diesem Kapitel jetzt Vers 13. Und ganz Juda stand vor dem Herrn mit ihren Kindern, Frauen und Söhnen. Ich habe mal geschaut, was dieses Wort Kinder bedeutet. Im Hebräischen ist damit ein Kind gemeint, das noch nicht marschfähig ist. So wird es auch wiedergegeben. Das heißt, es ist noch nicht selbstständig in der Lage, eigene Wege zurückzugehen. Es kann noch nicht mitmarschieren, wenn sie zum Beispiel zum Krieg ausziehen. Es ist noch unter der Obhut der Eltern. Und diese Kinder sind wie selbstverständlich dabei. Wir können dann auch Versammlungen lesen von der Gesetzgebung im 2. Buch Mose 19. Wir könnten dann 5. Buch Mose 29, wo es um die Bundeserneuerung geht, auch einiges nachlesen. Wir können in Jesua 8 lesen, wo der Segen und der Fluch auf Ebal und Gerizim ausgesprochen wird. Und dort finden wir immer wieder die Aussage, Kinder waren mit dabei. Auch in Esra, wo der Grundstein gelegt wird, ist das ganze Volk versammelt. Auch dort sind wieder Kinder dabei. Als im Nehemia-Buch beschrieben wird, wie Esra das Buch, das Gesetz vorliest, das sie gefunden haben, sind auch Männer, Frauen, die es verstehen konnten, dabei. Und so manche Stellen könnten wir mit erwähnen. Und im Alten Testament finden wir ein Prinzip. Wenn die Versammlung stattfand, dann war das eine Familienangelegenheit. Deshalb ist es gut, soweit es geht, auch die Kinder mitzunehmen. Macht es Sinn, die Kinder zum Gottesdienst mitzunehmen, wenn sie auf dem Schoß der Eltern sitzen und schlafen oder im Kinderwagen liegen und schlafen? Macht es Sinn? Was denken wir? Das Kind bekommt doch nichts mit. Denken wir vielleicht. Aber wie ist es mit Menschen, die im Koma sind? Ich denke an eine Schwester, die ich vor einigen Jahren auf der Intensivstation besucht hatte. Sie hatte einen schweren Schlaganfall. Sie hat gar nicht mehr reagiert. Ich kam auf die Station. Ich habe sie begrüßt. Ich sage, Schwester so und so. Ich bin der und der. Ich bin gekommen, um mit Ihnen zu beten. Ich werde Ihnen einen Bibelvers vorlesen und dann werden wir beten und Gott wird Ihnen den Trost schenken. Die Verwandten sagten mir, sie versteht nichts. Ich sagte, lasst mich bitte. Dann habe ich das so gemacht. Und als ich dann anfing, Bibelvers zu lesen, man merkte, der Puls ging nach oben, der Blutdruck stieg nach oben. Ich sagte, schaut, sie reagiert. Sie bekommt etwas mit. Selbst wenn jemand im tiefen Koma ist, wird er wahrscheinlich mehr mitbekommen, als wir denken. Und die Kinder, die sind doch nicht mal im Koma, die sind nur in einem tiefen Schlaf. Aber nicht nur dieses, dass sie unbewusst was mitbekommen, sondern auch die Gegenwart Gottes. Ist das nicht wichtig? Die Kinder sind hier im Saal. Gott wirkt durch sein Wort. Das Wort wird verkündigt. Und der Geist Gottes hat Möglichkeit genug, auch über das Ohr, im Verstand vorbei, in das Herz des Kindes hineinzuwirken und dort etwas hineinzulegen. Ich kenne sehr viele Lieder auswendig. Ich brauche eigentlich kein Liederbuch. Nur um die Nummern vielleicht anzusagen. Das hängt damit zusammen, dass die Eltern uns von klein auf mitgenommen haben. Ich habe sehr oft im Gottesdienst geschlafen. Und ich weiß, dass ich sogar manchmal von der Bank gefallen bin. Das waren auch diese Bänke ohne Lehnen, diese russischen Bänke mit diesem Grau in der Anfangszeit. Ich bin von der Bank gefallen. Da wurde ich wach. Aber im nächsten Gottesdienst schlief ich wieder. Und doch hat sich einiges eingeprägt. Bin Gott sehr, sehr dankbar dafür. Also es macht Sinn, Kinder zum Gottesdienst mitzunehmen, wenn die Situation es erlaubt. Auch wenn diese hier nur in Anführungszeichen schlafen und man denkt, sie bekommen nichts mit. Auch im Neuen Testament gibt es Beispiele von Versammlungen. Zum Beispiel die Speisen der 5000 und 4000 werden Männer genannt, ohne Frauen und Kinder. Also die wurden nicht mitgezählt, aber sie waren dabei. Und wenn wir zum Beispiel Epheserbrief lesen, da steht dort im Brief, ihr Kinder seid gehorsam euren Eltern. Dann finden wir dort eine ganz natürliche und selbstverständliche Aussage. Mit dem Brief war es so, der wurde der Gemeinde vorgelesen. Jetzt stellen wir uns vor, da sitzen Herren, da sitzen Sklaven, da sitzen Väter, da sitzen Mütter, da sitzen Kinder. Und Paulus sagt, ihr Herren sollt das tun, ihr Knechte, ihr sollt das tun, ihr Väter macht das, ihr Mütter macht das und ihr Kinder macht das. Man kann sich das nicht vorstellen, dass die Kinder nicht dabei gewesen sind. Allein vom jüdischen Denken des Alten Testamentes. Und die Kinder werden direkt angesprochen, ihr Kinder seid gehorsam. Und so können wir davon ausgehen, dass es ein selbstverständlich, dass die Kinder dabei sind. Jetzt noch einige weitere konkrete Beispiele. Ich werde nur auf einen kleinen Teil eingehen. Das Thema ist so breit, es hat so eine Fülle. Und ich wünsche, dass Gott
noch mehr in unseren Herzen weckt. Vielleicht auf ein Beispiel von Mose. Mose wurde in ein Körbchen gelegt, weil er von zu Hause weg musste. Er war 3 Monate alt und musste dann weg. Und dann kam er wieder zurück nach Hause und wurde gestillt. In Bezug auf das Stillen vielleicht noch einige Gedanken. Heutzutage wird nicht so lange gestillt. Damals, heute ist es schon lang, wenn 10 oder 12 Monate vollgestillt wird, was aber möglich ist. Es muss nicht beigefüttert werden. Wenn das Kind satt wird, kann man es auch 1 Jahr stillen, vollstillen. Das steht in Büchern anders, aber ich glaube diesen Büchern nicht. Und das fördert nur den Umsatz der Firmen, wenn man eher Beikost gibt. Also muss man individuell gucken, wie lange es geht. Damals wurden die Kinder noch geschätzt 5 bis 6 Jahre gestillt, also teilgestillt. Es wird wahrscheinlich nicht ein volles Stillen sein, also zumindest kann man sich das heute nicht vorstellen. Und wenn wir dieses als Grundlage nehmen, dann können wir davon ausgehen, Mose ist bis zum Alter von ungefähr 5, 6 Jahre zu Hause gewesen, nachdem er erstmal im Körbchen war, wieder zur Mutter nach Hause durfte. Und dann kam er weg von zu Hause und er blieb am Hause Pharaos. Und dort wurde er in aller Weisheit der Ägypter unterwiesen. Und was geschah, als er älter wurde? Er entschied sich für das Volk Gottes. Es ist nahezu ausgeschlossen, dass er dort in Ägypten noch etwas über das göttliche Gebot mitbekommen hat, über das, was Gott wollte, nahezu ausgeschlossen. Er wurde in aller Weisheit Ägyptens unterwiesen. Das heißt, wir können schlussfolgern, das, was er in den ersten Lebensjahren eingeprägt bekommen hat, war so stark, dass es später sein Leben beeinflusst hat. Jetzt, wie alt sind die Kinder, wenn sie in die Schule gehen, in der heutigen Zeit? 5, vielleicht nicht 6, 7 Jahre alt sind die Kinder, wenn sie in die Schule gehen. Das ist ungefähr das Alter, in welchem wahrscheinlich Mose von zu Hause weggekommen ist. Das ist ungefähr das Alter, in welchem Samuel von zu Hause in den Tempel gebracht worden ist. Das ist ungefähr das Alter, in welchem Joas König wurde. Das sind ungefähr das gleiche Alter. Was haben die Kinder bis dahin, bis sie in die Schule gehen, in Bezug auf göttliche Wahrheiten schon gelernt und verinnerlicht? Werden unsere Kinder fähig, wenn sie anstatt in die Schule in ein fremdes Königreich kämen, dann so stark im Glauben zu sein, so fest sein durch Gottes Gnade, dass sie sich zu Gott bekennen bis an ihr Leben, wie es bei Mose gewesen ist. Das heißt, wir haben wirklich nur eine kurze Zeit der Prägung. Und diese Zeit, die muss sehr intensiv genutzt werden, damit die Kinder so viel Bezug zu Gott haben, so Gott auf so eine Weise erfahren haben, dass es so beeindruckend ist für ihr Leben, dass sie diesen Glaubensweg nicht mehr loslassen wollen. Jetzt noch eine Sache, auf die ich etwas spezieller eingehen möchte, ist das Beispiel Timotheus. Wir können die Stelle in 2. Timotheus 3, Vers 15 aufschlagen und dort einen Vers lesen, der uns jetzt wahrscheinlich auch einiges mehr im Herzen bewirken wird, als das, was wir vorher gedacht haben. 2. Timotheus 3, 15. Und weil du von Kindheit an die Heilige Schrift kennst, kann dich diese zur Seligkeit durch den Glauben an Jesus Christus unterweisen. Von Kindheit auf. Was heißt das? Ich bin diesem Wort mal nachgegangen, habe geschaut, in welchen Zusammenhängen wird das Wort noch benutzt. Ich werde nur eine kurze Zusammenfassung geben. Das Wort wird gebraucht für Johannes den Täufer, der noch nicht geboren ist. Wir haben den Text schon gelesen, als dort Maria kam, hüpfte das Kind in ihren Leib, das ungeborene Kind. Dafür wird das Wort benutzt. Dann lesen wir es in der Weihnachtsgeschichte. Die Engel sagen, ihr werdet finden, das Kind in Windeln gewickelt. Auch wieder dieses Wort Brephos, dieses Wort, was beschreibt, ist ein sehr junges Kind. Dann ist in 1. Petrus die Stelle geschrieben, dass ihr begierig seid wie die neugeborenen Kinder. Und wieder dieses spezielle Wort für Kind. Und jetzt nehmen wir diesen Gedanken mit, dass dieses Wort, das im Hebräischen benutzt wird, ein sehr junges Kind meint, und lesen den Vers noch einmal. Und weil du von deiner allerfrühesten Kindheit die Schrift kennst. Also ich bin hier auf die Knie gefallen, habe Buße getan über mein Versagen in der Erziehung der Kinder, als ich zu dieser Einsicht gekommen bin. Seit der frühesten Kindheit kennst du die Schrift. Kenn meine Kinder im Alter von 1 oder 2 Lebensjahren die Schrift. Das ist schon hochgegriffen. Was wissen sie von Gott? Natürlich wissen sie einiges. Wir versuchen einiges zu vermitteln, aber haben wir genug getan? Hier steht nicht, du hast in der frühesten Kindheit die Schrift kennengelernt. Du kennst sie. Wie kann man über ein Kind, das vielleicht noch ein Säugling ist, sagen, das kennt schon die Schrift? Das geht nur dann, wenn schon vor der Geburt des Kindes das Kind Kontakt hat mit dem Wort Gottes, wenn das
Kind geschenkt wird, ab Beginn, wenn das Kind schon das Wort hören kann, ab dem Alter von 20 Wochen, Lebenswochen, vor der Geburt ist das Kind schon imstande zu hören. Und wenn das Wort nachher auch seinen Platz hat. Und es wird ja auch eine sehr gute familiäre Beschreibung gegeben über die Familie. Deine Großmutter und Mutter haben einen ungefährten Glauben. Und wir können uns das sehr gut vorstellen, dass diese ab dem frühestmöglichen Punkt mit dem Kind über das Wort gesprochen haben. Natürlich versteht das Kind noch vieles nicht, aber es begreift schon etwas. Die Gegenwart Gottes ist hier. Und das Wissen um den Willen Gottes wird geschärft, wenn man es ab einem möglichst frühen Zeitpunkt tut. Ich habe den Fehler gemacht, zu meinen, dass die Kinder im Alter von 2 bis 3 vieles noch nicht verstehen. Aber die Kinder verstehen sehr wohl mehr, als wir denken. Wenn wir dem Kind ein Lied beibringen, zum Beispiel Backe, Backe, Kuchen, dann tun wir es ja gewöhnlich in einem Alter, in welchem das Kind das Lied noch nicht singen kann. Das Kind ist noch kein Jahr alt, es singt noch nicht, aber was macht das Kind? Die Hände werden schon rhythmisch zum Lied geklatscht. Ja? Wir haben wahrscheinlich solche Beobachtungen gemacht. Also das Kind hat etwas gelernt, obwohl das Kind vom Kopf her eigentlich das noch nicht verstehen könnte. Aber es sind gewisse Reflexe, gewisse Abläufe werden geprägt und das Kind macht das. Warum fangen wir nicht, bevor wir das erste weltliche oder säkulare Lied mit dem Kind einüben, natürlich kann man das auch machen, warum fangen wir nicht vorher schon an, dem Kind geistliche Wahrheiten zu vermitteln? Wenn ein Kind auf den Arm genommen wird, ein Säugling, wir können sagen, du bist so hübsch, ja, das ist gut. Aber wäre es nicht besser zu sagen, du bist so süß, so gesund, weil Gott dich so gemacht hat? Wenn wir sagen, Gott hat dich lieb. Und ich finde es auch nicht verkehrt, wenn man einem Säugling mit wenigen Wochen sagt, du bist ein Sünder vor Gott. Du brauchst auch die Erlösung. Wir beten, dass du bald Jesus annimmst. Dass du nicht erst lange Irrwege durch diese Welt gehst und dann schon im jungen Alter Christus annimmst. Dass du von Herzen ihm nachfolgst. Warum kann man das einem Säugling nicht sagen? Wenn wir erklären, was Mama und Papa bedeutet, wer Mama und Papa ist, sollten wir nicht auch schon mindestens zeitgleich, wenn nicht eher, auch einige geistliche Wahrheiten im Kind verstehen. Kann ein Kind im Alter von 6 verstehen, was Bekehren bedeutet? Was Taufe und Abendmahl bedeutet? Ich habe bei uns einen Test gemacht. Der Jüngste ist 6 Jahre alt. Bei dem Abendmahl war etwas unsicher. Er fragte mich so zögerlich, ob beim Abendmahl die Sünden vergeben werden. Da habe ich gedacht, dann haben wir noch Nachholbedarf. Aber die anderen Dinge konnte er eigentlich schon relativ gut erklären. Ab wann kann sich ein Kind bekehren, Christus als Erlöser annehmen? Dann, wenn es versteht, dass es Sünden getan hat. Es gibt Berichte, dass Kinder mit 4 schon zum Glauben gekommen sind. Oder mit 6. Wo sie ganz bewusst eine Entscheidung für Christus treffen, die oft dann noch bestätigt werden muss, aber wo sie sagen, ich habe mich damals als Kind zu Christus bekehrt. Und ist das nicht das Schönste, dass die Kinder im frühen Alter zu Christus kommen? Lass uns über diese Gedanken nachdenken. Was heißt es praktisch für uns, wenn wir mit Kindern zu tun haben, ob als Eltern, Sonntagsschullehrer oder Gemeindemitarbeiter oder sonst noch Erwachsene? Du kennst seit allerfrühesten Kindheit die Schrift. Was haben wir da für eine gewaltige Aufgabe, den Kindern das zu vermitteln? Noch einen Begriff, den ich erklären möchte, das Wort entwöhnen wird im Alten Testament mehrfach benutzt. Was heißt das entwöhnen? Ich habe mir darüber auch lange Zeit nicht Gedanken gemacht. Entwöhnen heißt, das Kind wird langsam abgestellt, es wird nicht mehr durch die Muttermilch ernährt und das Kind sozusagen wird langsam mit der Erwachsenenkost ernährt. Und dann bin ich beim Studium dieses Wortes auf eine Stelle in Jesaja 18, Vers 5 gestoßen und kam dann sehr intensiv ins Nachdenken. Jesaja 18, Vers 5. Denn vor der Ernte, wenn die Blüte vorüber ist und die Traube reift, wird man die Ranken mit Rebmessern schneiden und die Reben wegnehmen und abhauen. Denn vor der Ernte, wenn die Blüte vorüber ist und die Traube reift. Und hier wird auch das Wort für entwöhnen benutzt, das in Bezug auf Menschen mit entwöhnen übersetzt wird. Wenn die Traube entwöhnt wird. Das wird aber übersetzt, wenn Traube reif ist. Das heißt, dieses Wort entwöhnen heißt, ein Kind zu einer Reife bringen. Das wird auch in den sehr umfangreichen Hebräisch-Wörterbüchern so wiedergegeben. Entwöhnen heißt, ein Kind zur Reife bringen. Das heißt, wenn ein Kind nicht mehr gestillt wird, dann sollte es zu einer gewissen geistlichen Reife gekommen sein. Dann fängt man nicht erstmal an, dann ist schon etwas geschehen im geistlichen Leben oder sollte geschehen sein. Ich kenne eine Familie, die hat das so gemacht, wenn das Kind gestillt werden sollte, wurde das Kind auf den Arm genommen, wurde für das Essen gedankt, für das Kind gebetet und dann angelegt. Ich hatte sowas vorher auch noch nie gehört. Hätten wir es vorher gehört, dann hätten wir es bestimmt auch so gemacht. Ich fand diese Idee sehr interessant. Sie schilderten, dass am Anfang das Kind geschrien hat. Kind wird hochgenommen, Kind schreit, wird gebetet. Und dann wird angelegt und das Kind wird still beim Essen. Es hat nicht lange gedauert. Da hat das Kind begriffen,
Wenn ich schreie, damit die Mama merkt, ich habe Hunger, dann nimmt die Mama mich auf den Arm, dann muss ich erstmal still sein, weil jetzt gebetet wird. Dann wird das Kind still vor dem Essen. Und dann wird das Kind angelegt und bleibt still und wird gesättigt. Sind das nicht wunderbare Beispiele, wo man sieht, dass Gott Fantasien gibt und dass Dinge entwickelt werden, die man so in dieser Form vielleicht auch nicht kannte und die mir auch nicht bekannt gewesen sind. Und ich wünsche, dass wir wirklich lernen, das zu tun, was es heißt, den Samen früh zu sehen, wie es in Prediger 11, Vers 6 heißt. Frühe sehe deinen Samen. Nicht erst dann, wenn das Kind schon 2 oder 3 Jahre alt ist. Und dann erst der Meinung zu sein, jetzt kann das Kind geistliche Dinge verstehen. Sondern, dass es in einem Stadium ist, wo wir es vielleicht noch nicht einmal erwarten. Nun vielleicht noch ein paar Gedanken zur Auswirkung der Erziehung. Man kann jetzt nicht sagen, wir werden alles richtig machen und die Kinder werden zum Glauben kommen. Wenn die Kinder zum Glauben kommen, ist und bleibt es Gottes Gnade, egal ob wir alles richtig gemacht haben oder nicht. Aber es kann auch gut sein, dass wir vieles in Ehrfurcht vor Gott getan haben und die Kinder doch einen anderen Weg gehen. Das Beispiel vom reichen Jüngling zeigt uns dies deutlich. Da sieht man sogar, Jesus ist als Seelsorger nicht imstande, ihn dahin zu bringen, dass er wirklich sich für das Reich Gottes entscheidet. Natürlich wäre Jesus mit Macht imstande, aber er hat die göttliche Weisheit und er hat sich den Menschen nicht aufgezwungen. Und das zeigt, dass eine frühe Erziehung zwar wichtig ist und richtig und notwendig, aber dass das nicht garantiert, dass wir immer Erfolg haben werden. Wenn die Menschen nicht wollen, wenn die Kinder nicht wollen, dann werden sie sich doch von Gott abwenden. Deshalb lasst uns beten, dass wir in großer Ehrfurcht vor Gott den Umgang mit den Kindern pflegen und dass wir das Wort Gottes in einem sehr frühen Stadium einsetzen, auch bei der Erziehung der Kinder, bei der Bestrafung der Kinder, bei der Vermittlung sonstiger Beispiele, dass wir uns mit dem Wort beschäftigen, sodass wir damit ausgefüllt sind. Wir haben vor nicht langem ein Experiment zu Hause gemacht mit den Kindern. Und zwar den Anschluss habe ich von einem Rabbi Kushner bekommen. Der hatte das stark betont, dass die ersten und letzten Minuten des Tages wichtige Zeiten sind. Und das ist auch auf Anhieb einleuchtend. Und haben dann den Vers genommen aus Psalm 63, Vers 7. Wenn ich mich zu Bette lege, denke ich an dich. Wenn ich erwache, rede ich von dir. Und haben das 3 Wochen hintereinander, jeden Abend gesagt, Kinder, denkt daran. Wenn ihr jetzt im Bett seid, wir haben gebetet, ihr legt euch zu Bett. Versucht bis zuletzt mit Gott in Verbindung zu bleiben. Ein Gebet, ein Lob, ein Dank, eine Bitte, ihm zu sagen, sodass ihr mit diesen Gedanken einschlaft. Und wenn ihr morgens wach werdet, bevor ihr aus dem Bett geklettert seid, nicht wenn ich aufstehe, wenn ich erwache, rede ich von dir. Wenn ihr wach seid, versucht einfach auch an Gott zu denken. Mit einem kurzen Gebet zu ihm zu kommen, bevor ihr mit den Beinen euch aufhebt und langsam aufstehen wollt. Wir haben das 3 Wochen lang gemacht und gemerkt, dass die Atmosphäre sich in der Familie ein Stück weit zum Guten verändert hat. Wir sehen die Hinkehr zum Wort Gottes in kleinen oder im Großen bewirkt eine Änderung. Und das ist wunderbar, das zu sehen. Deswegen möchte ich uns Mut machen, zu beten, dass Gott uns zeigt, was wir unter dem Stichwort geistliche Erziehung im Säuglings- und Kleinkindalter für uns ganz praktisch machen können. Und dass Gott uns Ideen schenkt und eine Vielfalt, damit die Erziehung, die wir dann tun, noch mehr zum Segen sein kann. Amen.

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0: Es ist 23 Uhr.
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2: Dieser Schöpfungsbericht der Lichter definiert ihren Zweck in Bezug auf drei Funktionen. Wenn wir in den Text gucken, sehen wir drei Funktionen. Die erste findet sich in Vers 14. Da steht zur Unterscheidung von Tag und Nacht. Es sollen Lichter an der Himmelsausdehnung sein zur Unterscheidung von Tag und Nacht. Erste Funktion, Tag und Nacht voneinander zu trennen. Um eine Sache von einer anderen zu trennen, um einen Unterschied zwischen zwei Sachen zu machen, müssen diese beiden Sachen bereits existieren. Die Finsternis existierte bereits. Und wir wissen das aus Vers 1. Dort entstand auch das Licht. Beide Dinge existierten bereits. Und das bestätigt, dass der Tag ohne die Sonne und die Nacht ohne den Mond und die Sterne existierte. Noch einmal, die Sonne ist nicht die Ursache des Tageslichts, weil es vor Tag 4 bereits drei Perioden, drei Zeitabschnitte des Tageslichts und drei Perioden der Dunkelheit gegeben hatte. Gott schuf diese Träger des Lichts und wies ihnen die Aufgabe zu, etwas zu trennen. Und von unserer Perspektive aus ist es die Sonne, ganz klar, die uns während des Tages das Licht bringt, und der Mond und die Sterne, die uns das Licht in der Nacht bringen. Der erste Zweck dieser Himmelskörper besteht also darin, Tag und Nacht voneinander zu trennen. Die zweite Funktion ist, etwas zu beherrschen oder zu bestimmen. Erstens zu trennen, zweitens zu beherrschen oder zu bestimmen. Lest mit mir einen Text. Vers 14 heißt es, die sollen als Zeichen dienen. Und was für Zeichen? Zur Bestimmung der Zeiten und der Tage und Jahre. Gott gab diese Himmelskörper, um zu dienen. Sollten wir fragen, wofür waren diese Zeichen? Nun, das können wir dort lesen. Sie waren Zeichen, die auf Jahreszeiten, Tage und Jahre hinwiesen. Und das bedeutet, dass die Himmelskörper die Zeit in Jahreszeiten und Tage und Jahre aufteilten. Wir haben hier also sowohl Jahreszeiten als auch kalendarische Zeiten. Und das stimmt, es ist der Mond, der die was bestimmt? Die Monate bestimmt. Und indem der Mond seine etwas merkwürdige Umlaufbahn durchläuft, ist er auch für die Jahreszeiten verantwortlich. Die Sonne tut dasselbe. Da die Sonne auf ihrer Achse gekippt ist, steht die Sonne zu unterschiedlichen Jahreszeiten in unterschiedlicher Entfernung zum Globus, was wiederum für die Jahreszeiten verantwortlich ist, welche von entscheidender Bedeutung für die Erneuerung des Lebens und das Wachsen der Ernte und das Blühen der Erde und den Segen der Menschheit ist. Gott konzipierte die Sonne und den Mond so, dass sie die Jahreszeiten bestimmen. Gott hat auch insbesondere die Sonne und den Mond dazu geschaffen, in der Angelegenheit der Tage zu dienen. Denn ein 24-Stunden-Tag wird anhand eines Zyklus von Sonnenuntergang zu Sonnenuntergang beziehungsweise von Sonnenaufgang zu Sonnenaufgang bestimmt. Morgen und Abend definiert oder Abend und Morgen. Ein Zeitfenster, in dem die Sonne scheint, und ein Zeitfenster, in dem die Nacht vom Mond und den Sternen leuchten wird. Gott hat also, als er die Umlaufbahn der Erde um die Sonne und die Umlaufbahn des Mondes um die Erde festlegte, einen Tag definiert. Ein Tag wird also durch die Drehung der Erde um ihre eigene Achse definiert. In 24 Stunden ist die Zeit, die die Erde für diese Drehung braucht. Das ist sicherlich nicht Neues, das lernt ihr in der 3. Klasse oder in der 4. Klasse in der Schule. Aber es trifft auch zu, dass die Sonne die Jahre bestimmt, weil die sich drehende Erde ein ganzes Jahr braucht, wobei jede Drehung ein Tag ist, um die Sonne einmal komplett zu umkreisen. Okay? Und das ist ein Zeitfenster von 365 Tagen. Gott schuf also die Sonne und sie bestimmt das Leben auf der Erde. Sie ist der Akteur durch den unsere Zeit in Licht und Finsternis definiert wird. Sie ist der Akteur zusammen mit dem Mond, durch den die Jahreszeiten bestimmt werden. Deshalb sind es die Himmelskörper, die unser Leben bestimmen. Also das erste war trennen, jetzt das zweite ist bestimmen. Sie diktieren, wann wir arbeiten. Für die meisten von euch. Ich weiß, wir haben auch viele Nachteulen hier. Aber ja, sie diktieren da einfach unser Leben vor, wann wir uns ausruhen, wann wir schlafen, wann wir essen oder nicht essen. Und hier kommt übrigens noch eine interessante Anmerkung. Es ist die Drehung der Erde um ihre eigene Achse, die einen 24-Stunden-Tag definierte. Es ist eine Drehung der Umlaufbahn des Mondes um die Erde, die den Monat bestimmt. Und es ist die Drehung der Erde um die Sonne, die das Jahr bestimmt. Habt ihr euch jemals gefragt, was eine Woche bestimmt? Und es gibt nichts unter den Himmelskörpern, was eine Woche definiert. Ich weiß, dass es ein paar mathematische Rechnungen gibt darüber, aber das tun sie nicht. Das tut sie nicht. Es ist aufgrund der Tatsache, dass Gott uns ein Muster gegeben hat in seiner Schöpfung, dass wir eine Woche haben. 6 Tage arbeiten, 1 Tag ruhen. Es ist interessant. Es gibt nichts an den Himmelkörpern, das das bestimmt. Und dennoch leben die Menschen überall auf der Welt nach einem Wochenrhythmus. Tage und Jahre sind also jeweils das kürzeste und längste Zeitmaß, das definitiv durch die Bewegung der Sonne und auch der monatlichen Bewegung des Mondes festgelegt werden. Und im Rahmen dieser Tage und Jahre wirken der Mond und die Sonne sich auch auf die Jahreszeiten aus. Diese Himmelskörper wurden also erstens geschaffen, um etwas zu trennen, zweitens, um etwas zu bestimmen. Sie bestimmen buchstäblich unser Leben. Manche Leute haben behauptet, wenn Gott hier Zeichen sagt,

Ah, es gibt immer Leute, die über die Stränge schlagen. Das ist ein bisschen sehr weit hergeholt. Unsere Kultur ertrinkt regelrecht in solchen Quatsch. Ja, mit Sternenkunde und was da alles von Humbug getrieben wird. Unsere Kultur geht fast unter in diesem Quatsch. Dass es dort draußen irgendein Sternzeichen gibt und diese Sterne in Wirklichkeit Götter oder Kräfte oder Mächte sind, die Botschaften aussenden, welche große Auswirkungen auf das Leben von Menschen haben. Aber Leute, das ist heidnisch und gottlos. Es ist unbiblisch und eine Pseudowissenschaft. Das ist bestenfalls lächerlich und schlimmstenfalls dämonisch. In 1. Mose lesen wir, was für Zeichen das waren. Es waren Zeichen, um Jahreszeiten und Tage und Jahre zu definieren. Und auf diese Weise bestimmen sie unser Leben. Sie kontrollieren das menschliche Leben. Alles, was wir tun, sollten sie als erstes trennen, zweitens bestimmen und drittens, sagt uns der Text über die dritte Funktion, sie sollen was tun? Beleuchten. Ah, wir haben eine Beleuchtung. Wunderbar. Vers 15. Und als Leuchten an der Himmelsausdehnung, dass sie die Erde beleuchten. Mann, wäre das schlimm, wenn es hier alles dunkel wäre. Sie sollten einfach Licht bringen. Etwas trennen, etwas bestimmen und etwas beleuchten, die Erde beleuchten. Und wieder schließt sich an, und es geschah so. Und es geschah so. Dieser Ausdruck wiederholt sich immer wieder. Das ist ein technischer Ausdruck und deutet darauf hin, dass etwas augenblicklich einen dauerhaften Zustand annimmt. Augenblicklich, sofort. Es bedeutet, dass es zum Zeitpunkt der Schöpfung einen festen und unveränderlichen Zustand gab. Und das ist auch, was uns der jüdische Ausleger Umberto Casuto sagt. Umberto Casuto, der kein Christ war, sondern ein jüdischer Autor, schreibt aus seiner Perspektive des jüdischen Verständnisses von 1. Mose. Und das ist sehr hilfreich, das zu betrachten. Er sagt, dass dieser kurze Ausdruck darauf hinweist, dass es so war und so blieb während der gesamten Existenz des Universums. Es war eine Art und Weise zu sagen, dass etwas unveränderlich war, wenn es da steht. Und es war so. Es war unveränderlich. Und das spricht wiederum gegen die Vorstellung eines progressiven, eines fortschreitenden Kreationismus, dass Gott etwas schuf und dann einen Prozess der Evolution auslöste. Das ist unmöglich. Er machte es, fixierte es. Es war fest und es war etabliert. Genau das, was wir auch im Psalm 33, Vers 9 gerade gelesen haben. Er sprach und es war so. Ähnlich wie bei den anderen Beschreibungen der Schöpfungstage wird das Werk jetzt wiederholt und näher definiert. Vers 16. Und Gott machte die zwei großen Lichter. Jetzt definiert er die Lichter, die zwei großen Lichter, das große Licht zur Beherrschung des Tages und das kleinere Licht zur Beherrschung der Nacht. Dazu die Sterne. Ich möchte noch einmal daran erinnern, dass es hier heißt, und Gott machte. Das ist immer wieder eine unmissverständliche Bekräftigung. Wir könnten sagen, warum steht das immer wieder da drin? Warum steht das? Das ist nicht überflüssig. Nein. Er machte sie. Er war derjenige, von dem alles ausging. Die zwei großen Lichter machte er. Und das sind die Lichter, die unser Leben bestimmen, Sonne und Mond. Psalm 8, Vers 4 und 5 sagt der Psalmist, wenn ich deinen Himmel betrachte, das Werk deiner Finger, den Mond und die Sterne, die du bereitet hast, was ist der Mensch, dass du an ihn gedenkst? Gott ist der Schöpfer. Oder Psalm 136, die Verse 5 bis 9, preist der Psalmist Gott mit folgenden Worten. Er sagt, dankt dem Herrn, der die Himmel mit Weisheit erschuf, der die Erde über den Wassern ausbreitete, der große Lichter machte. Im Psalm 136 werden diese Ausdrücke verwendet. Die Sonne zur Beherrschung des Tages und den Mond, die Sterne zur Beherrschung der Nacht. Also hier in Psalm 136 bekräftigt er das in Versen 5 bis 9, bekräftigt das Gottes Schöpfung dieser beiden großen Lichter. Das größere Licht, um den Tag zu regieren, das kleinere, um zusammen mit den Sternen die Nacht zu regieren. Und das größere Licht, das den Tag regieren soll, ist offensichtlich die Sonne, die buchstäblich über den Tag herrschen soll. Und genau das tut die Sonne. Weiter unten, Vers 18 heißt es, den Tag beherrschen. Und das ist die Aufgabe der Sonne. Wir reden hier nicht von irgendeiner Person, so wie die Stämme in alten Zeiten Sonnengötter angebetet hätten oder angebetet haben.
Ihr wisst, dass die Ägypter beteten Sonnengott Ra an.

0: Sie beteten Gott an und die Göttin des Mondes an. Die befremdliche heidnische götzendienerische Vorstellung, dass die Sonne, der Mond und die Sterne buchstäblich Herrscher sind, dass sie buchstäblich Götter sind, dass sie Gottheiten sind, die das Leben des Menschen regieren, das ist hier überhaupt nicht beabsichtigt. Wir sollen nicht vor der Sonne niederfallen. Alte babylonische Berichte machen die Sonne und den Mond und die Sterne zu Göttern. Und sie verleihen ihnen eine Persönlichkeit, sie verleihen ihnen Intellekt und ein Wesen und einen Willen. Merkwürdigerweise griffen sogar einige Rabbiner einen Teil dieses Zeugs auf. Und es gibt rabbinische Mythen, die von solchen Heidentum beeinflusst sind und die Himmelskörper zu Personen machen, die irgendwie mit ihrem Schöpfer kommunizieren, sodass einige Juden tatsächlich die Sonne und den Mond anbeteten. Und wenn ihr mal zu Hesekiel Kapitel 8 geht, wenn ihr dort lest, werdet ihr dort eine Illustration der Israeliten im Tempel Gottes finden, wo sie die Sonne anbeten. Jegliche Götzenanbetungen dieser Art, jegliche Mythen dieser Art werden vom Alten Testament ausgeschlossen. Sonne und Mond sind einfach geschaffene Materie, nichts weiter. Sie sind Leuchtkörper am Himmel, die nur in dem Sinne regieren, dass sie sich über der Erde befinden und die Tage und die Nächte der Erde kontrollieren und somit den Lebensrhythmus bestimmen. Das ist alles. Alle Himmelskörper zeigen diesen wunderbaren Abdruck, Fingerabdruck eines Schöpfers. Nun, die Sonne regiert natürlich am stärksten. Das kleinere Licht in der Nacht, Vers 16, wäre der Mond und beherrscht die Nacht auf dieselbe Weise, wie die Sonne den Tag beherrscht. Und seine Funktion besteht darin, Licht in der Nacht zu spenden. Und es diktiert deshalb unser Leben in der Finsternis. Es diktiert deshalb unser Leben. Gott macht auch die Sterne. Und das war's. Mehr gibt's ja auch nicht. Was kann man noch sagen? Es ist verblüffend, mit wie wenigen Worten hier einfach Mose auskommt, der das alles niederschreibt, was Gott ihm sagt. Es ist unvorstellbar, aber es wurden mehrere Milliarden ausgegeben, um den Mond zu erforschen. Eines der Dinge, die sie versucht haben herauszufinden, ist, wie der Mond sich entwickelt hat. Das ist seit jeher eine der größten Fragen bei der Forschung des Mondes. Aber es gibt keine größere Erkenntnis darüber, wie der Mond sich entwickelt hat. Können sie auch nicht. Sie können keine Erkenntnisse. Warum? Weil er sich nicht entwickelt hat. Er wurde an einem Tag gemacht. Und die Evolution hat keine Ahnung davon. Sie kann nicht einmal erklären, wie der Mond entstanden ist, weil sie dann erklären will als irgendein Körper, der aus irgendeinem anderen Stern hervorgegangen ist, sich entwickelt hat in unserem Sonnensystem. Es ist interessant, dass die Himmelskörper sich so drastisch voneinander unterscheiden. Es gibt wirklich keine zwei Himmelskörper, die sich total ähneln. Es gibt keine vernünftigen Erklärungen dafür, wie Galaxien mit ihren Milliarden von Sternen entstehen konnten. Und deshalb ist es so fesselnd und überzeugend und Vers 16 zu sehen, dass Gott all das gemacht hat. Er hat alles in einer unnachahmlichen, frischen und erkenntnisreichen Weise gemacht durch das Wort seines Mundes. C.S. Lewis führte die Diskussion des Sonnensystems der Evolution zu ihrem logischen Ende. Er schreibt in seinem Buch, Gott auf der Anklagebank folgendes, Zitat: Wenn das Sonnensystem durch eine zufällige Kollision entstanden wäre, dann war das Auftauchen von organischem Leben auf diesem Planeten ebenfalls ein Zufallsprodukt und die gesamte Evolution des Menschen war ebenfalls ein Zufallsprodukt. Wenn das zutreffen sollte, sind all unsere gegenwärtigen Gedanken Zufallsprodukte, die zufällige Nebenprodukte einer Bewegung von Atomen. Dies gilt für die Gedanken von Materialisten und Astronomen ebenso wie für jeden anderen. Aber wenn eure Gedanken reine Zufallsprodukte sind, warum sollten wir irgendeinen von ihnen glauben? Ich sehe keinen Grund zu glauben, dass ein Zufall in der Lage sein sollte, mir eine korrekte Darstellung aller anderen Zufälle zu geben. Zitat Ende. Das Thema hatten wir eigentlich schon zum Anfang abgeschlossen, dass es keinen Zufall gibt. Aber ich liebe das einfach, wie er das ausdrückt. In seinem Buch Wunder sagt er folgendes, Zitat, jeder einzelne Gedanke ist wertlos, wenn er das Ergebnis einer irrationalen Ursache ist. Es ist naheliegend, dass dann der ganze Prozess des menschlichen Denkens, was wir Vernunft nennen, ebenso wertlos ist, wenn er das Ergebnis irrationaler Ursachen ist. Demzufolge ist jede Theorie des Universums, die den menschlichen Verstand zu einer Folge einer irrationalen Ursache macht, unzulässig. Denn das wäre ein Beweis dafür, dass es so etwas wie Beweise nicht gibt. Und das ist Blödsinn. Aber die Evolution ist genau solch eine Theorie und sie wird von vielen geglaubt. Zitat Ende. Er hat vollkommen recht. Wenn er das Universum aus einer wahren und rechten, echten wissenschaftlichen Perspektive betrachtet, werdet ihr nicht etwas finden, das sich auf Milliarden von Jahren entwickelt hat, sondern ihr werdet etwas sehr Junges finden. Und natürlich fehlt es diesen Wissenschaftlern an Beweisen dafür, dass die Sonne und die anderen Sterne aus irgendeiner Kernfusion entstanden sind, wie sie sagen. Ja, die sind irgendwo da rausgeflogen und es Kernfusion gab. Das Gegenteil hat sich herausgestellt. In den 1950er Jahren fand man heraus, dass die Sonne oszilliert. Und oszilliert. Lass mich das versuchen. Durch eine Untersuchung des Wesens dieser Oszillation, dieser Wechsel, gewannen Wissenschaftler Einblicke in das Innere der Sonne. Okay? Ebenso wie Studium seismischer Wellen uns etwas über das Erdinnere mitteilen, so hat diese Oszillation etwas über das Innere der Sonne offenbart. Diese Studien zeigen, dass die Kerntemperatur der Sonne zu niedrig ist, um eine Kernfusion auszulösen. Tatsächlich so. Berechnungen haben zudem gezeigt, dass die Sonne, wenn sie sich durch das Zusammenziehen einer Gaswolke geformt hätte, wie von denen behauptet wird, die die Meinung vertreten, Himmelskörper hätten sich von selbst entwickelt. Also, wenn sie durch das Zusammenziehen einer Gaswolke geformt wäre, dann hätte es nie eine Kerntemperatur erreichen können, bei der der Kern überhaupt zu glühen beginnen könnte. Sie können es einfach nicht erklären. Die Temperaturen sind viel zu niedrig. Aber woher hat die Sonne ihre Energie? Und wir wissen das nicht. Aber interessanterweise schreibt ein Autor aufgrund von Beobachtungen über das Zusammenziehen und Schrumpfen der Sonne, dass man jetzt von einem sehr jungen Alter für die Sonne ausgehen müsse. Maximal Tausende von Jahren. Das sind weltliche Wissenschaftler, die das festgestellt haben und haben gesagt, die Sonne ist noch nicht so alt, die kann maximal ein paar tausend Jahre alt sein. Nicht nur die Sonne demonstriert ein junges Universum, sondern auch der Mond. Und da gibt es viele interessante Beweise dafür. Eine davon ist, dass der Mond entfernt sich von der Erde. Ich glaube zwar nur um 3,8 Zentimeter pro Jahr, aber wenn man das mal auf Milliarden von Jahren umrechnet, dann müsste der Mond schon außer Sichtweite sein, sehr weit entfernt und dann würden die Verhältnisse hier auf der Erde ein bisschen anders sein. Zum anderen war auch der Mondstaub. Ich erinnere mich an die Apollo-Astronauten, die den Mond bestiegen, die eigentlich damit gerechnet hätten, dass sie sehr tief in den Staub einsinken. Und sie waren überrascht, wie gering die Staubschicht war auf dem Mond. Ich hatte ja mal das Vorrecht, habe ich euch, glaube ich, mal erzählt, mit diesem James Irwin selbst zu sprechen, der das Mondauto dort auf den Mond gefahren hat, den Rover auf den Mond gefahren hat. Die einzige Erklärung für das Sonnensystem findet sich in Vers 16. Also gehen wir da mal zurück. Gott machte die beiden großen Lichter, das Große zur Beherrschung des Tages und das Kleinere zur Beherrschung der Nacht. Er machte auch die Sterne und Gott setzte sie an die Himmelsausdehnung, damit sie die Erde beleuchten. Und hier führt er wieder dieselben drei Zwecke an. Etwas zu trennen, zu bestimmen und zu beleuchten. Nur in umgekehrter Reihenfolge. Licht auf der Erde zu bespenden, sie also zu beleuchten. Die Erde bei Tag und Nacht zu beherrschen, also zu bestimmen und drittens das Licht von der Finsternis zu trennen. Die einzige Erklärung ist, dass Gott alles gemacht hat. Und David hatte recht, wenn er im Psalm 19 sagt, die Himmel erzählen was? Die Herrlichkeit Gottes. Und die Ausdehnung verkündigt das Werk seiner Hände. Es gibt keine andere Erklärung, Leute. Und dann heißt es in Vers 18, und Gott sah, dass es gut war. Und was meint er damit? Ich habe schon gesagt, was dieser Ausdruck bedeutet. Er wird erst in Vers 10 verwendet. Nachdem das trockene Land und das Meer getrennt wurde, in Vers 12, nach den Bäumen und Pflanzen und hier wieder. Und es deutet darauf hin, dass die Erde, die jetzt bewohnbar war, sehr gut ist. Sie ist jetzt bewohnbar. Vorher war sie unbewohnbar. Deshalb beginnt Gott an Tag 5, Schwärme von Lebewesen und Vögeln, von Meeresbewohnern und am nächsten Tag Tiere und den Menschen zu schaffen. Bewohnbar. Es war gut. Kein Tod, keine Mutation, keine natürliche Auslese. Es gibt keinen Tod, es gibt keine Makel. Evolution ist nicht möglich, alles war gut. So wie Gott es vor 6 plus vielleicht 7000 Jahren geschaffen hatte. Und wie immer heißt es auch in Vers 19, und es wurde Abend und es wurde Morgen, der vierte Tag. Und nur für den Fall, dass jemand nicht begriffen hat, dass all das sich innerhalb eines 24-Stunden-Tages ereignet hat. Immer diese Wiederholung. Und in Vers 5, am ersten Tag lesen wir, und es wurde Morgen und Abend. Der erste Tag, Vers 8, lesen wir, es wurde Morgen und Abend. Der zweite Tag, Vers 13, es wurde Morgen und Abend. Der dritte Tag, und dann Vers 19 haben wir gerade gelesen. Vers 23, es wurde Morgen und Abend. Der fünfte Tag, Vers 31, und es wurde Abend und es wurde Morgen, der sechste Tag. Da gibt es gar nicht viel zu erklären. Und dann Kapitel 2, 1, so wurden die Himmel und die Erde vollendet samt ihrem ganzen Heer. Und Gott hatte am siebten Tag sein Werk vollendet, das er gemacht hatte. Und er ruhte am siebten Tag von seinem ganzen Werk, das er gemacht hatte. So schuf Gott alles. Leute, schlagt einmal noch zum Schluss, wir sind fertig, Psalm 8 auf, ein wunderbarer Psalm. Und dort heißt es gleich in Vers 2, Jahwe, Herr, unser Herrscher, Jahwe, unser Herrscher, wie herrlich ist dein Name auf der ganzen Erde, der du deine Hoheit über die Himmel gesetzt hast. Und hier betrachtet er den Makrokosmos und sieht dort draußen die Herrlichkeit Gottes in der Weite der himmlischen Schöpfung. Und dann schaut er auf die Kleinsten. Aus dem Mund von Kindern und Säuglingen hast du dein Lob bereitet, um deine Bedränger willen, um den Feind und den Rachgierigen zum Schweigen zu bringen. Wenn ich deinen Himmel betrachte, das Werk deiner Finger, den Mond und die Sterne, die du bereitet hast, was ist der Mensch, dass du an ihn gedenkst? Und ihr könnt euch sicher sein, dass sie zur Zeit des Psalmisten wahrscheinlich nicht so viel darüber wussten, was sich dort draußen befindet, wie wir es heute wissen. Aber es verblüffte ihn dennoch, dass der Gott, der das Universum geschaffen hatte, auf ihn achtete. Vers 5. Was ist der Mensch, dass du an ihn gedenkst, und der Sohn des Menschen, dass du auf ihn achtest? Und hier bezieht er sich auf die Menschheit. Du hast ihn ein wenig niedriger gemacht als die Engel. Mit Herrlichkeit und Ehre hast du ihn gekrönt. Wir sind die Krone der menschlichen Schöpfung. Du hast ihn zum Herrscher über die Werke deiner Hände gemacht. Alles hast du unter seine Füße gelegt, Schafe und Rinder allesamt. Dazu auch die Tiere des Feldes, die Vögel des Himmels und die Fische im Meer. Alles, was die Pfade der Meere durchzieht. Herr, unser Herrscher, Jahwe, unser Herrscher, wie herrlich ist dein Name auf der ganzen Erde. Seht ihr? Und genau das hat Gott mit seiner Schöpfung beabsichtigt. Gott gab uns den Bericht der Schöpfung, damit wir ihn preisen, so wie Psalm 8 es tut. Und was tut der Anhänger der Evolutionstheorie? Er beraubt Gott seiner Herrlichkeit. Leute, er beraubt Gott seiner Majestät und macht Gott sogar zum Lügner. Er sollte auf sein Angesicht niederfallen und sagen, Jahwe, unser Herrscher, wie herrlich ist dein Name auf der ganzen Erde. Wunder über Wunder. Wir lieben dir am Herzen. Genug, um uns zu lieben, um uns einen Retter zu senden, der uns unsere Sünden vergibt, um uns in ewige Herrlichkeit zu führen. Jahwe, unser Herrscher. Und er beginnt immer wieder hier. Er endet genau, wie er begonnen hat. Wie herrlich ist dein Name auf der ganzen Erde. Und das ist die einzig richtige Reaktion auf 1. Mose Kapitel 1. Unseren Gott anzubeten. Nicht zu argumentieren und zu debattieren und Wissenschaft oder eine Hermeneutik in einer Art von Auslegung für die Bibel zu benutzen, alles wegzurationalisieren, sondern vielmehr auf euer Angesicht zu fallen und den Herrn anzubeten, zu sagen, Jahwe, unser Herrscher, wie herrlich ist dein Name. Was für eine unglaubliche und wunderbare Vorstellung, dass der Gott des Universums sich um mich sorgt, dass ich ihm wichtig bin. Er kennt euch. Und ihr seid erstaunlich. Ihr seid wunderbar gemacht. Die Informationen, die in euch stecken, reichen wie viel Mal? 500.000 Mal zum Mond. Und Gott hat euch so programmiert, wie ihr seid. Er versteht alle Codes in der Helix, in jeder einzelnen der vielen Billionen Zellen in eurem Körper. Und er versteht alles, was mit euch zu tun hat. Und die Schöpfung eures Körpers beinhaltet ebenso viel Herrlichkeit in ihrer Unermesslichkeit und Komplexität wie die Schöpfung des Universums. Wo immer ihr hinseht, seht ihr seine Herrlichkeit zur Schau gestellt. Leute, alles weniger als ein Leben der Anbetung ist eine Beleidigung Gottes und führt letztlich zu der Strafe der Hölle.
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1: Dass man Gott gegenüber ehrlich ist, wird manchmal so leichtfertig dahingesagt. Machen wir doch einen kleinen Test, um zu sehen, ob wir uns Gott wirklich mit aufrichtigem Herzen nahen. Wie würdest du diese Fragen beantworten? Beteiligst du dich häufig am gemeinsamen Lobpreis und Gebet, obwohl dein Herz dem Herrn gegenüber kalt ist? Sind deine Gebete ehrlich? Wählst du bestimmte Worte, die Gott beeindrucken sollen, oder sagst du ihm, was du wirklich auf dem Herzen hast? Bist du dir eher der Gegenwart Gottes bewusst, wenn du öffentlich betest, oder konzentrierst du dich mehr auf die Leute, die deinem Gebet zuhören? Siehst du deine Sünde, wie Gott sie sieht? Oder neigst du dazu, sie als eine Schwäche, einen Ausrutscher oder als persönliche Eigenheit abzutun? Psalm 51, Vers 8 sagt, siehe, du verlangst nach Wahrheit im Innersten. Bitte Gott, dein Herz zu prüfen und dir alles zu zeigen, was ihm nicht gefällt.
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5. Mai. Das geknickte Rohr bricht er nicht durch, den glimmenden Docht löscht er nicht aus. Ja, er bringt wirklich das Recht. Jesaja Kapitel 42, Vers 3. Eine Andacht von Winfried Elter. Ein Hoch auf das Leben. Auch nach fast 22 Jahren ist mir noch das Gefühl präsent, wie ich zum ersten Mal unseren kleinen Sohn gesehen habe. Plötzlich verschaffte sich ein eigenständiges Geschöpf Gehör. In der Theorie hätte ich das zwar schon vorher beschreiben können, aber es zu erleben veränderte meine Sicht auf den unendlichen Wert des Lebens. Der kleine Körper des Menschen ist gemessen am Universum nur ein winziges Stäubchen. Einerseits leicht zerbrechlich, sind wir andererseits etwas Großartiges. Blaise Pascal, ein führender Denker im 17. Jahrhundert, formulierte in seinen Gedanken viele Erkenntnisse zum Menschsein, mit denen er seinen persönlichen Glauben an Jesus Christus begründete. Im 4. Artikel, Allgemeine Erkenntnis des Menschen, argumentiert er, der Mensch ist nur ein sehr schwaches Schilfrohr der Natur, aber es ist ein denkendes Schilfrohr. Das ganze Universum braucht sich nicht zu waffnen, ihn zu zermalmen. Etwas Dampf, einen Tropfen Wasser genügt, ihn zu töten. Aber wenn das Universum ihn zermalmt, ist der Mensch doch viel edler als das, was ihn tötet, denn er weiß, dass er stirbt. Welchen Vorzug das Universum auch vor ihm hat, es weiß nichts davon. Leben ist also nicht nur auf unsere biologische Existenz beschränkt. Wir sind nach dem Bild Gottes geschaffen und besitzen deshalb auch ein geistiges Leben. Wir haben Selbstbewusstsein und sind mit einem moralischen Kompass ausgestattet. Wir können über das Leben, unsere Herkunft und unsere Ziele nachdenken. Außerdem existiert Leben nur in Beziehung und Gesellschaft, in Bewegung und im Wechselspiel. Diese große Würde gibt Gott, der Schöpfer, seinen kleinen Rohrstäben. Wir sind kein Unfall oder Zufall, sondern eine große Kostbarkeit, die einen Beschützer, Leiter und Helfer braucht. Frage: Wen wählen Sie als Beschützer, Leiter und Helfer Ihres Lebens? Tipp: Besinnen Sie sich auf Ihre Würde und danken Sie Gott, der sie Ihnen geschenkt hat. Bibellese: Psalm 111. Halleluja! Preisen will ich den Herrn von ganzem Herzen im Kreis der Aufrichtigen und der Gemeinde. Groß sind die Taten des Herrn, zu erforschen von allen, die Lust an ihnen haben. Majestät und Pracht ist sein Tun, seine Gerechtigkeit besteht ewig. Er hat seinen Wundern Erwähnung verschafft, gnädig und barmherzig ist der Herr. Er hat Speise gegeben denen, die ihn fürchten, er gedenkt in Ewigkeit seines Bundes. Die Kraft seiner Taten hat er seinem Volk kundgemacht, ihnen das Erbe der Nationen zu geben. Die Taten seiner Hände sind Wahrheit und Recht, zuverlässig sind alle seine Gebote. Fest gegründet auf immer und ewig, ausgeführt in Wahrheit und Geradheit. Er hat Erlösung gesandt zu seinem Volk, seinen Bund verordnet auf ewig. Heilig und furchtbar ist sein Name. Die Furcht des Herrn ist der Weisheit Anfang, eine gute Einsicht für alle, die sie ausüben. Sein Ruhm besteht ewig.

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Ja, wir sind gemeinsam unterwegs, wie auch schon angekündigt wurde in unserer kurzen Predigtreihe zwischen Stolz und Zerbruch. Gottes Einladung zur Umkehr. Ich bin so froh, dass diese Einladung nicht nur in dieser Predigtreihe verankert ist, sondern die eigentlich hier bei uns Sonntag für Sonntag klingt und besonders schon in die letzten zwei Sonntage, diesen Sonntag und die nächsten, die kommen. Jedes Mal, wenn Leute hier vorne stehen und erzählen von dem, was Gott in ihrem Leben gewirkt hat, wie er ihr Leben verändert hat, ist es gleichzeitig eine Einladung an jedem, das Gleiche auch zu erleben. Genauso kann jeder Einzelne von uns Menschen diese Umkehr im Leben erleben. Gott ist heute noch am Wirken. Heute ist der zweite Teil unserer Reihe, in der wir sind und wo es darum geht, gucken wir, ob es funktioniert, ja, Stolz der Umkehr verhindert. Einige von uns haben mich schon diese Woche gefragt, Mensch, habe ich da was verpasst? Wir sind in einer Predigtreihe zu Daniel und ich war da im Gottesdienst und wir waren im Kapitel 2. Habe ich Kapitel 1 verpasst? Nein, man hat Kapitel 1 nicht verpasst. Unser Schwerpunkt in diesen drei Sonntagen liegt darum, das Gottes Wirken zu erkennen, und zwar im Leben vom Nebukadnezar. Und da soll einfach der Schwerpunkt da Kapitel 2, 3 und 4 sein. Und wir wollen dort lernen, von ihm lernen, wie Gott im Leben dieses Königs gewirkt hat. Einiges haben wir schon von diesem König gehört letztes Mal, dass er der Weltherrscher der damaligen Zeit war. Ein König wie kein anderer. Kaum gab es einen König zu der damaligen Zeit, und ich weiß es nicht, ob es bis heute wirklich so einen gegeben hat, der so wie er wirklich regiert hat. Ich möchte uns ein paar einfach Dinge nochmal erwähnen, was er der ganzen Welt schon fast so hinterlassen hat, was man bis zur heutigen Zeit redet man über diesen König und vor allen Dingen über die Stadt, die er damals erbaut hat, Babylon, wozu er diese Stadt gemacht hat. Zum Beispiel, dass die Stadtmauer, die er dann bauen ließ, um diese Stadt

Herzen für seine Frau. Denn wo die Frau herkam, da gab es viele Berge und Hänge. Und sie vermisste das so sehr, Berge um sich zu haben. Und dann hat er ihr Ersatz gebaut. Hängende Gärten, damit sie sich immer angucken könnte und so einen Berg, einen grünen Berg vor sich haben könnte. Dazu war der in der Lage. Dann das berühmte Tor der Stadt, Ischtar-Tor. Bis zum heutigen Tag können wir in Berlin besichtigen, im Museum. Im Pergamon-Museum in Berlin kann man dieses Tor bestaunen. In den blauen Glasurziegeln erbaute, das baute Tor. Drei Dinge, einfach nur zu erwähnen, wie groß und mächtig dieser König war, voller Weisheit, vor allen Dingen im Bereich der Baukunst wie kaum ein anderer. Diese Tatsache seiner Größe, Stärke und Macht war dem König sehr bewusst und er ließ das auch nicht im Verborgenen. Und wir lesen etwas später im Kapitel 4 Folgendes: Als der König auf dem Dach des königlichen Palastes in Babel sich erging, hob er an und sprach: Das ist das große Babel, das ich erbaut habe, zur Königstadt durch meine große Macht, zu Ehren meiner Herrlichkeit. Die Botschaft des Buches Daniel an Nebukadnezar sollte ihm Folgendes deutlich machen. Schon von Anfang an im ersten Kapitel wird Folgendes auch zu ihm gesagt: Und der Herr gab in seine Hand Joachim, den König von Juda, und einen Teil der Geräte aus dem Hause Gottes. Die ließ er ins Land Schinar bringen, in den Tempel seines Gottes, und tat die Geräte in die Schatzkammer seines Gottes. Dann in Kapitel 2 beruft Gott Daniel, um zum König zu reden. Und was vor allen Dingen? Du König bist ein König aller Könige. Dem und jetzt Gott des Himmels, Königreich, Macht, Stärke und Ehre gegeben hat und dem alle Länder, in denen Leute wohnen, dazu die Tiere auf dem Felde und die Vögel unter den Himmel in die Hände gegeben und dem er über alles Gewalt verliehen hat. Du bist das goldene Haupt. Eins wird deutlich in diesen Versen. Das, was der König ist, das, was der König besaß, wie der König war, Königreich, Reichtum und Stärke, Ehre und Macht und Gewalt, hat er sich nicht erarbeitet, sondern ist ihm von Gott gegeben und ihm von Gott verliehen. Das war die Botschaft Gottes an diesem König. Du bist mein Werkzeug und zu dem, so wie du bist und was du jetzt geworden bist, bist du, weil ich dich dazu gemacht habe. Ihr Lieben, diese Botschaft galt nicht nur dem König Nebukadnezar damals, sondern gilt allen Menschen bis auf den heutigen Tag. Lasst mich kurz innehalten und eine Frage stellen. Wann war es dir das letzte Mal bewusst, dass was du bist und was du kannst, was du alles besitzt, alles von Gott gegeben wurde? Ich weiß nicht, ob es euch aufgefallen ist, Noel, ob du das bewusst gemacht hast. Ich denke schon, was Noel gesagt hat, ziemlich am Anfang seines Zeugnisses. Das, was er bekommen hat zu Hause von seinen Eltern und dass er die Möglichkeit hatte, für Gott zu singen und von ihm zu erzählen und hierhin zu gehen und zu Jungscha, zu Jugend, was er gesagt hat, das konnte er, weil Gott ihm das gegeben hat. Eine der wichtigsten Erkenntnisse in unserem Leben. Das, was wir haben, Schönheit, Gelingen, Geschicklichkeit, Besitz, Familie, Beruf und so weiter, wir können weitermachen, ist von Gott dir und mir gegeben. Wann war es dir persönlich in deinem Leben bewusst? Wenn du so schön gemacht wurdest und stolz darauf bist, wann war das letzte Mal, dass du vor dem Spiegel gestanden hast, gesagt, danke Gott, dass du mich so gemacht hast, wie ich bin. Das habe ich dir zu verdanken. Das bin ich nicht, weil ich so toll bin.

Wie geht es dir mit deinem schön erbauten Haus? Wie geht es dir mit deinem schönen Beruf, den du jetzt hast? Wie geht es mit deiner Familie und Frieden in der Familie, die Kinder, die du hast? Wie ist es mit all den schönen Dingen, die du hier weitermachen kannst, singen kannst, spielen kannst, so schön Querflöte, wie wir das heute gehört haben? Ist das uns allen bewusst, dass das Gott gegeben ist? Wenn du schon lange nicht darüber nachgedacht hast, dann ist heute der Augenblick dafür. Wenn du es noch nie getan hast, dann ist heute die beste Gelegenheit, ihr Lieben, damit anzufangen, Gott zuzuschreiben, das, was du bist und was du hast. Das ist die Botschaft des Daniel. Was passiert nun, wenn das in unserem Leben nicht geschieht? Warum war es dem König nicht möglich, das zu erkennen, obwohl ihm Gott das deutlich gesagt hat? Letztes Mal in Daniel wurde dem König ein Traum gedeutet, in dem er eine Statue gesehen hat. Und Gott offenbarte dem König dadurch seine Zukunft. Und nicht nur seine, sondern der Zukunft der ganzen Menschheit. Was ist wohl dem König hängen geblieben von dieser Statue? Lasst uns lesen Daniel Kapitel 3, Vers 1 und 5. Daniel 3, Vers 1 bis 5. Und der König Nebukadnezar ließ ein goldenes Bild machen, 60 Ellen hoch und 6 Ellen breit, und ließ es aufrichten in der Ebene Dura im Lande Babel. Und der König Nebukadnezar sandte nach Fürsten, Würdenträgern, Statthaltern, Richtern, Schatzmeistern, Räten, Amtleute und allen Mächtigen im Lande, dass sie zusammenkommen sollten, um das Bild zu weihen, das der König Nebukadnezar hatten aufrichten lassen. Da kamen zusammen die Fürsten, Würdenträger, Statthalter, Richter, Schatzmeister, Räte, Amtleute und alle Mächtigen im Lande, um das Bild zu weihen, das der König Nebukadnezar hatte aufrichten lassen. Und sie mussten sich vor dem Bild aufstellen, das Nebukadnezar hatte aufrichten lassen. Und der Herold rief laut: Es wird euch befohlen, ihr Völker und Leute aus den vielen verschiedenen Sprachen, wenn ihr hören werdet den Schall der Posaune, Trompeten, Harfen, Zittern, Flöten, Lauten und alle anderen Instrumente, dann sollt ihr niederfallen und das goldene Bild anbeten, das der König Nebukadnezar hat aufrichten lassen. Die Frage also, was ist ihm geblieben von dem Traum davor? Scheinbar ist ihm nur ein Bild geblieben im Kopf, der Kopf. Der Kopf von der Statue, nichts anderes. Der goldene Kopf, den Gott ihn offenbart hat, dass er das ist, und zwar in dem, was er besitzt und wie er ist und wozu Gott ihn gemacht hat. Was ist ihm geblieben? Nur der Kopf. Wir wissen nicht genau, wie lange die Zeit war zwischen dem Traum und der Aufstellung des Bildes oder der Statue, die er aufrichten las. Aber was ihm geblieben ist, der goldene Kopf. Und dieser Kopf ist ihm zu Kopf gestiegen, dass er sich gesagt hat, das reicht mir nicht. Und der König baute eine Statue auf, 30 Meter hoch und 3 Meter lang und 3 Meter breit und das Ganze komplett aus Gold. Und er lässt diese Statue aufbauen in dem Land Dura, wird uns gesagt. Und dieses Land Dura, es wird gesagt, dort war auch der Turm zu Babel, wurde an dieser Stelle ungefähr aufgebaut. Von den Leuten, die damals sich gesagt haben, wir brauchen den Gott, der die Flut geschickt hat, nicht mehr. Wir brauchen den da oben nicht mehr. Wir schaffen es alleine. Wir sind mächtig genug. Ähnliche Gedanken hat scheinbar Nebukadnezar. Es kann den anderen Gott, von dem wir letztes Mal gehört haben, geben, aber ich habe meinen eigenen Gott, den ich gemacht habe. Anstatt sich vor dem lebendigen Gott zu demütigen und Gott dafür zu danken, erhebt sich Nebukadnezar über Gott und versucht, Gott gleichzustellen. Was geschieht mit dieser Arroganz und Stolz, mit der König Nebukadnezar hier auftritt? Es entsteht ein Abstand zu Gott. Durch seine Haltung, durch den Stolz, der bei ihm ist,
entsteht ein Abstand, eine Entfernung Gott gegenüber. Und wenn, als ob das noch nicht genug ist, geht er noch einen Schritt weiter und wir lesen in Vers 6 Folgendes und er schreibt, wer aber dann nicht niederfällt vor dieser Statue und anbetet, der soll sofort mit in glühenden Ofen geworfen werden. Nebukadnezar maß sich an, Entscheidungen zu treffen über Tod und Leben. Ich bestimme dann, wer lebt und wer nicht. An dieser Stelle wird deutlich, wohin Stolz eines Menschen führen kann. Warum merken wir nicht, wenn wir stolz und arrogant werden? Es liegt daran, dass Stolz in unserem Leben zu Realitätsverzerrung führt. Wir erkennen die Realität, in der wir leben, nicht mehr. So wie ein Filter, den wir aufsetzen, der alle unsere Schwächen und Fehler verblendet und unsere Qualitäten plötzlich höher stellen lässt. Diese verzerrte Selbstwahrnehmung ist wie eine schleichende Krankheit, die man erst merkt, wenn die Symptome zu sehen sind. Und genau deshalb ist Stolz so gefährlich. Er macht uns blind für unsere eigenen Schwächen und zeigt nur die Schwächen der anderen um uns herum. Stolz führt zu Realitätsverzerrung und Abstand zu Gott. Und die nächste Aussage, und ich glaube, die ist vielleicht an dieser Stelle hart, aber die ist doch, denke ich, sehr real. Stolz macht es den Menschen unmöglich, Gott zu nähern. Solange Stolz und Arroganz in einem Menschen vorhanden ist, wird es nicht möglich, sich Gott zu nähern. Und dreimal in der Bibel lesen wir Folgendes. Einmal aus Jakobus 4, Vers 6 möchte ich lesen. Gott widersteht den Hochmütigen, aber Demütigen gibt er Gnade. Gott widersteht den Hochmütigen, aber den Demütigen gibt er Gnade. Wie sieht es, ihr Lieben, mit dem Stolz in deinem Leben aus? Niemand von uns sicherlich wird sich heute hinstellen und sagen, oh ja, ich bin stolz und arrogant. Und erst recht nicht jemand, der stolz ist, der wird sich das niemals wagen, vielleicht so zu sagen. Vielleicht können wir uns heute aber prüfen, ob sich hier und da doch Stolz in unserem Leben eingeschlichen hat. Vielleicht fragst du dich, wieso ist Gott mir so fern? Wieso erlebe ich so wenig mit Gott? Wieso kann ich an ihm nicht glauben? Wie sieht es mit Stolz in deinem Leben aus? Definition von Stolz ist eine Einstellung oder Überheblichkeit, ein Gefühl der Überlegenheit. Es kann Hochmut eingebildet sein, Arroganz, überheblich, hochnäsig sein, sich etwas für Besseres halten. Das griechische Wort für Stolz heißt Hyperphanos. Und das heißt quasi hoch und Glanz, also zu viel Glanz. Man kann auch sagen, mehr Schein als Sein. Und wenn das in unserem Leben ist, dann wird es uns schwierig, Gott zu nähern. Lass mich einige Dinge mal nennen, wie Stolz sich äußert. Und vielleicht kannst du dich mal prüfen, ob hier und da sich etwas in deinem Leben eingeschlichen hat. Ein stolzes Herz redet schlecht über die anderen Personen. Ein stolzes Herz erhebt sich über den Nächsten. Ein stolzes Herz schmiedet böse Pläne. Ein stolzes Herz läuft schnell zum Bösen. Ein stolzes Herz spricht Lügen aus. Ein stolzes Herz untergräbt die Einheit und sät Zwietracht. Ein stolzes Herz ist unzufrieden mit sich selbst. Ein stolzes Herz hält an seinen Rechten fest. Ein stolzes Herz rechtfertigt sich um jeden Preis. Ein stolzes Herz strebt nach Lob und Anerkennung für sich selbst. Ein stolzes Herz rächt sich, wenn es beleidigt wird. Ein stolzes Herz vergleicht sich ständig mit anderen. Ein stolzes Herz bittet nicht. Hast du dich irgendwo wiedergefunden? Wenn ja, ihr Lieben, will ich heute sagen, es ist nicht schlimm, wenn es da ist.
Und wenn wir auch gehört haben, auch ein hochmütiges Herz kann sich an Gott nicht wenden. Es gibt Hoffnung. Hoffnung, und das lesen wir hier bei Nebukadnezar. Warum? Weil Gott greift ein. Ich bin so dankbar, dass Gott dabei nicht stehen bleibt, um eine Lösung für ein hochmütiges Herz in unserem Leben. Schafft Gott eine Lösung. Und wir lesen weiter in der Geschichte, und ich möchte uns das nur kurz erzählen, was dann geschehen ist. Und sobald erklang dann die Musik, sollten alle ihr Bild von Bild niederfallen und es anbeten. Wer sich weigerte, soll in einen glühenden Feuerofen geworfen werden. Und dann einige Chaldeer, einige Babylonier verklagen plötzlich drei Juden. Schadrach, Meschach und Abednego beim König. Sie gehorchen den Befehl nicht, sie beten das Bild nicht an. Nebukadnezar wird darüber sehr wütend, lässt sie holen und stellt sie zur Rede. Er gibt ihnen eine zweite Chance. Wenn sie beim nächsten Musiksignal niederfallen, ist alles gut. Wenn nicht, werden sie sofort in den Ofen geworfen. Herausfordernd fragt er, lass sehen, wer der Gott ist, der euch aus meiner Hand retten könnte. Hier erreicht der Stolz des Nebukadnezars scheinbar einen Höhepunkt. Er fordert Gott heraus und Gott greift ein. Wie greift Gott ein? Gott sendet. Wen? In diesem Fall sendet Gott sein Bodenpersonal. Gott sendet drei gottesfürchtige Männer, Schadrach, Meschach und Abednego, die sich treu zu Gott halten. Und diese drei Männer werden zu einem wunderbaren Zeugnis und zu einer Chance zu Nebukadnezar. Und wir erleben durch diese drei Männer zwei besondere Wundern. Und das erste Wunder ist deren Zeugnis und deren Bekenntnis. Und wir lesen in Kapitel 3, Verse 17 bis 18 Folgendes. Und wir lesen dort, und sie reden zu Nebukadnezar, wenn unser Gott, den wir verehren, will, so kann er uns erretten aus dem glühenden Ofen, und aus deiner Hand, o König, kann er erretten. Und wenn er es nicht tun will, so sollst du dennoch wissen, dass wir deinen Gott nicht ehren und das goldene Bild, das du hast aufrichten lassen, nicht anbeten wollen. Das, was Nebukadnezar jetzt erlebt und was wir hier sehen, ist das herrliche Wunder, was Gott uns hier hinterlassen hat. Ein herrliches Bekenntnis, eine Anbetung auf den höchsten Level, viel mehr als der König Nebukadnezar sich gewünscht hat für sich selbst und für den Gott, den er gebaut hat. Die drei Männer bekennen sich zu dem souveränen Gott und geben ihm in allem Recht. So oder so, du hast Recht, Gott. Ob Gott uns retten wird im Feuer oder nicht, das ist ihm überlassen. Er soll handeln, wie er will, egal was passiert. Aber Gott geben wir Recht. Gott gebührt die Ehre. Diese Wendung, dieses Zeugnis, würde man sagen, müsste doch Nebukadnezar jetzt an der Stelle zur Umkehr treffen. Nein, wir lesen, er wird noch mehr voller Grimm, und er wirft sie dann in den glühenden Ofen rein. Dieses Bekenntnis hat mich tief bewegt, ihr Lieben. Nicht immer führt unser Lippenbekenntnis zu Einsicht und zu Veränderung, zu Buße bei anderen Menschen. Und doch ist es so wichtig, das, was die hier sagen. Letzte Zeit wurde mir die Frage auch gestellt, es wird viel gebetet, letzte Zeit auch, vielleicht um Heilung, um Wunder im Leben bei uns Menschen. Ist es recht zu beten, auch wenn es um Krankheit geht, um Notsituationen in unserem Leben? Ist es recht zu bitten, Herr, dein Wille geschehe? Ist es nicht ein Zeichen des Unglaubens? Sollten wir nicht beten, ja, wir wollen Heilung, es soll nur eine Verbesserung, Heilung, Wiederherstellung geben, alles andere kommt nicht in Frage, dann ist es Ausdruck des Glaubens. Ihr Lieben, ich bin so dankbar für dieses herrliche Gebet, was uns diese drei Männer hinterlassen haben.
Und die Läden und die sagen, wenn Gott will, dann. Und das ist gut und das ist richtig, so zu beten. Das ist Ausdruck des tiefen Vertrauens und der souveränen Handeln Gottes. So wie er will. Wenn er will, wird er uns dort retten. Und wenn nicht, werden wir trotzdem an ihm festbleiben. Warum? Weil er Gott ist. Er ist derjenige, der gibt. Er ist derjenige, der nimmt. Lasst uns dieses Beispiel, dieses Bekenntnis als Beispiel auch für uns nehmen. Und danach erleben wir eine herrliche Rettung. Diese drei Männer, die kommen wieder raus, und das lesen wir weiter. Und an ihnen geschieht gar nichts. Die Soldaten, die sie da reinwerfen ins Feuer, die verbrennen sogar. Diese drei Männer gehen rein, in ihren Kleider werden extra erwähnt, wie die aussehen. Die gehen rein und die gehen wieder raus. Und an ihnen riecht man noch nicht mal, dass die im Feuer waren. So rettet Gott sie heraus. Und Nebukadnezar erlebt das zweite Wunder, das Bekenntnis und dann das Wunder der Errettung. Wie ist die Reaktion von Nebukadnezar? Und das ist ja für uns auch eine entscheidende Frage an dieser Stelle. Wie reagiert dieser König, nachdem Gott sich ihm so wieder präsentiert hat? Er erlebt Gott ganz nah, so wie manch einer sagt, ja, wenn, ich würde so gerne an Gott glauben, aber wenn er sich doch mir zeigen würde, wenn ich doch ein Zeichen von ihm haben könnte, so wie Nebukadnezar hier, er erlebt ein Zeichen, mehr geht schon gar nicht. Ein Treuebekenntnis, ein Zeichen der Errettung aus dem Ofen. Was spricht jetzt Nebukadnezar? Und wir lesen in Kapitel 3, Verse 28, da fing Nebukadnezar an und sprach, gelobt sei der Gott Schadrach, Meschach und Abednego, der seinen Engel gesandt hat und seine Knechte errettet hat, die ihm vertraut und des Königs Gebot nicht gehalten haben, sondern ihren Leib preisgegeben hat, denn sie wollten keinen anderen Gott verehren und anbeten als allein ihren Gott. So sei nun dieses mein Gebot, wer unter allen Völkern und Leuten aus so vielen verschiedenen Sprachen den Gott Schadrach, Meschach und Abednego lästert, der soll in Stücke gehauen werden und sein Haus zu einem Schutthaufen gemacht werden. Denn es gibt keinen anderen Gott als den, der so erretten kann. Sieht so, wie wir gelesen haben, Buße aus. Ich werde mal ein bisschen weitergehen. Sieht so Buße aus. Und ich habe den Eindruck, auch hier hat Nebukadnezar wieder nicht alles verstanden, was Gott ihm gezeigt hat. Was ist an dem Bekenntnis nicht echt? Was ist an dem Bekenntnis, was uns Zeichen gibt, dass es nicht echte Buße und nicht echte Wiederherstellung ist und nicht echter Glaube? Auch hier bekennt Nebukadnezar nur Folgendes. Nicht mein Gott, sondern es ist nur ein Gott. Es ist ein Gott von. Und Nebukadnezar schafft auch an dieser Stelle nicht die Wendung von irgendein Gott zu sich selber. Und wir lesen immer der Gott von. Wie kann also echte Buße geschehen? Wie ist es möglich, heute noch echte Buße zu erleben? Nicht irgendein Gott von, sondern mein Gott. Und dafür gibt uns die Bibel ja so viele gute Beispiele. Wir hatten diese Woche eine Beerdigung hier von unserer Schwester Ida Klund. Und Timo hat uns dargestellt und erzählt von einem Psalm. Es war Lieblingspsalm von unserer Schwester Ida. Es war der Psalm 23. Was ist das Besondere an diesem Psalm? Dass der Psalmdichter eines verstanden hat, auch der König, anderer König, König David. Und König David spricht das wie kaum ein anderer König in seinem Leben. Er bekennt sich zu Gott als mein Hirte. Es ist mein Gott. Sein persönlicher Gott, der ihm entschieden ist und er ist seiner geworden.
Wir hörten noch die Tage auch über Ostern von einem Mann, es war Thomas. Als Thomas Jesus vor sich sah, wie hieß sein Bekenntnis? Mein Herr und mein Gott, mein Erlöser. Ich weiß nicht, ob euch aufgefallen war, als wir heute das Lied gesungen haben zusammen. Unser letztes Anbetungslied. Die meisten haben nicht das gesungen, was da stand. Ist euch aufgefallen? Alle nicken. Was haben wir nicht gesungen? Was stand da? Wir anbeten dich. Ich habe beobachtet, kaum einer sagen wir. Klar kann das da liegen, weil man das Lied kennt vorher, aber ich habe mich gefreut. Ich anbete dich. Wir können wir alle sein. Das klingt schnell. Das haben wir gesagt. Es ist unser Gott. Wir beten dich an. Es ist doch anders, wenn wir anfangen. Ich bete ihn an. Ihr Lieben, dieses Angebot steht heute, dass wir diesen Gott persönlich anbeten. Wie sieht echte Buße aus? Wie sieht auch ein Ausweg eines stolzes Herzens aus? Ich habe diese Tage mal gefragt jemanden, wie könnte ein Gebet eines stolzen Menschen klingen, der echte Buße zeigt? Der Sohn dachte ständig hin und her und sagte, ganz einfach, wie? Gott sei mir Sünder gnädig. 5 Worte. Gott sei mir Sünder gnädig. Wenn einer sich Sünder nennt, dann sagt er, Herr, ich habe das Ziel, wozu du mich geschaffen hast, verfehlt. Ich lebe nicht zu deiner Ehre. Ich stelle dich nicht im Mittelpunkt, sondern ich habe das Ziel verfehlt. Sünde ist in meinem Leben. Und jetzt stehe ich vor dir und sage, Gott, sei mir Sünder gnädig. Und wenn ich das schaffe auszusprechen, dann erlebe ich echte Buße, erst echte Wiederherstellung und echtes Leben und echte Hoffnung. Möchte Gott einem jeden von uns, der du hier bist, ob du ein gläubiger Mensch bist oder vielleicht du Gott noch gar nicht kennst und du merkst, ja, es fällt dir schwer, auf die Knie zu fallen vor Gott, wird ein stolzes Herz niemals machen. Deswegen fiel auch Nebukadnezar so schwer. Alle anderen sollen es jetzt machen. Alle anderen, weh, du machst das nicht. Dich werde ich bestrafen. Aber er selbst fiel nicht vor Gott auf die Knie. Die anderen schon, aber er nicht. Sobald das in unserem Leben ist, sobald wir sagen, ja, der Gott von meinem Papa, der Gott von meinem Opa, der Gott von meinem Sohn, der Gott von meinem Enkel und sonst wer, der ist super, der ist gut, ich kann ihn erklären und beschreiben, wie der ist. Sobald nur das ist und nicht mein Gott, wird Buße in deinem Leben nicht möglich sein. Möge Gott dir heute begegnen und dir Kraft schenken, dieses eine kurze Gebet zu sprechen. Gott sei mir Sünder gnädig. Amen.

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Also, es gibt viele Kunstwerke und vieles wird bestaunt und bewundert, was Religion gebracht haben. Aber zu diesem etwas lockeren, flockigen, frechen Thema, außen hui, innen fui, ist es ja gekommen, weil zu viele Menschen heute den Eindruck haben, ja, nach außen sieht das alles toll aus und prächtig aus. Aber man verbindet heute mit Religion vor allen Dingen Gewalt und schreckliche Konflikte und viele, viele Tote. Deshalb hat es in den letzten Jahren in Deutschland nicht wenige gegeben, auch intellektuelle Köpfe, die gesagt haben, also du siehst es ja, die Religionen sind die Ursachen von all dem Elend und das Einzige, was uns hilft, weg damit. Nun gut, das hört man sich einen Augenblick an und dann fängt man an nachzuzählen, was ist die Alternative? Ich meine, das ist eine bedauerliche Rechnung, die einen da gleich in eine Sackgasse führt. Die atheistischen Terrorregime von Stalin, Mao Zedong und Pol Pot haben allein im 20. Jahrhundert mehr Tote produziert als alle Religionskriege in den letzten 2000 Jahren zusammengenommen. Das heißt also, funktioniert auf diese Tour mit dieser Ideologie, die dann konsequent religionslos sein wollte, offensichtlich auch nicht so besonders human. Das ist wirklich, wenn man das als Bilanz betrachtet, da trösten einen dann die schönen Gebäude, dann auch nicht. Das ist wirklich zum Heulen. Und das ist dann mein Einstieg, weil ich mir gesagt habe, wie packst du das heute? Was soll man in den paar Minuten, die wir haben, heute Abend miteinander zu bedenken? Was soll ich eigentlich Wesentliches sagen? Und der Einstieg ist, ja, es ist zum Heulen. Und das, was mich am tiefsten bewegt hat in dem Zusammenhang, ist, dass ich in der Bibel festgestellt habe, dass Jesus heult, dass er weint. Und genau zu diesem Thema. Also, wenn Sie das Lukas-Evangelium im Neuen Testament aufschlagen, im Kapitel 19, da finden Sie dann tatsächlich den Satz, als Jesus